0: d'une église enclavée comme celle-là.
1: Es ist für uns Hirten oder Pastoren eine große Herausforderung, in einer Diözese, die so abgeschnitten ist, zu arbeiten.
0: L'évêque comme les prêtres sont dans l'impossibilité d'atteindre les fidèles partout où ils se trouvent.
1: Und der Bischof und auch die Priester befinden sich einfach in einer Situation, dass sie ihre Gläubigen nicht erreichen können.
0: Ce qui fait que la radio a une grande importance parce qu'elle peut atteindre tout le monde.
1: Und deshalb hat das Radio eine so große Wichtigkeit, denn das Radio kann zu jedem Menschen gelangen.
0: À travers la radio, ils sont administrés pastoralement, ils suivent les émissions religieuses, ça nourrit leur spiritualité, ils ont l'information qui est juste et objective.
1: Durch das Radio können sie, bekommen sie eine gewisse Pastoral mit. Wir können ihnen geistliche Sendungen zur Verfügung stellen, religiöse Sendungen. Wir können aber auch Bildung und eine gewisse Bildung zur Verfügung stellen.
0: En dehors de la spiritualité, la radio peut apporter l'information. La radio aussi peut éduquer le peuple.
1: Und neben der spirituellen Nahrung können wir über das Radio auch wichtige Informationen verbreiten und auch in gewisser Weise eine Erziehung geben.
0: Et dans toutes les parties du diocèse, tout le monde a le même message. Et de cette façon, on grandit ensemble dans la foi.
1: Und somit bekommt auch jeder in der ganzen Diözese dieselbe Botschaft, dieselben Nachrichten. Und das hilft uns auch gemeinsam als Gemeinschaft zu wachsen, da wir dasselbe hören und empfangen.
2: Papst Franziskus war auch 2023 in der Demokratischen Republik Kongo, hat über die Situation vor Ort gesprochen, die Armut ganz konkret vor Ort. Bischof Emery Kibal, Bischof von Kohle, erinnert sich. Es besetzt weiterhin Katharina Tebaldi.
0: Oui, le message du pape était très bien reçu.
1: Ja, die Botschaft des Papstes wurde sehr gut aufgenommen.
0: Il n'a fait que rappeler l'expérience que vit le peuple au quotidien.
1: Und er hat in Erinnerung gerufen, wie das Volk tagtäglich lebt.
0: Il est scandaleux dans un pays où il y a toutes les richesses.
1: Es ist skandalös, es ist ein Skandal, dass in einem Land, das so viele Bodenschätze und Reichtümer hat,
0: mais l'on vit la misère, le peuple souffre.
1: Die Menschen so leiden.
0: On est assis sur les mines, on est assis sur les minerais.
1: Wir sitzen auf den Minen, auf den Bodenschätzen.
0: Mais le peuple vit sous le seuil de la pauvreté.
1: Aber die Menschen leben unter dem Joch der Armut.
0: C'est révoltant. Ça ne peut que révolter toute personne qui est habitée par le bon sens. Et le pape François, comme pasteur, il a perçu cela et il s'est adressé et aux nationaux et à ceux qui exploitent.
1: Und jeden Menschen mit Verstand, mit gutem Verstand und gutem Willen muss das aufbringen. Das geht gar nicht anders. Und Papst Franziskus hat es geschafft, das anzusprechen, an die unterschiedlichen Gruppen zu appellieren.
0: Donc c'est le travail des multinationales qui viennent, ils exploitent et ne tiennent pas compte du bien-être de la population locale.
1: Ja, und die Gruppen kommen ins Land und rauben, beuten es aus, denken aber nicht an die Menschen, die dort leben.
0: Et cela avec la complicité des citoyens locaux.
1: Und das teilweise auch in Komplizenschaft mit Menschen, die von dort kommen, aus dem Land kommen.
0: C'est pourquoi on est appelé à prendre conscience de cette situation pour que ça cesse et que le bien-être de la population soit pris en compte.
1: Und deswegen muss es bewusst werden, muss die Situation dort ins Bewusstsein kommen, damit man auch Maßnahmen ergreifen kann, um dagegen anzugehen.
0: À la chute du pape François, pratiquement l'épiscopat congolais plaide pour un changement.
1: Und nach dem Besuch
0: la mentalité et dans les habitudes du peuple.
1: Nach dem Besuch von Papst Franziskus hat das ganze Episkopat im Kongo darum gebeten, eine neue Mentalität, ein Wandel der Mentalität anzustreben.
0: Pour que le bien-être du peuple soit pris en compte et surtout un appel qui est lancé aux gouvernants. Actuellement, il y a beaucoup de contrats qui sont signés avec des multinationales, mais l'on ne sait pas percevoir le bien-être du peuple. Il n'y a pas de retombées.
1: Ja, und im Fokus muss das Wohlergehen der Menschen, des Volkes im Kongo stehen. Und die Bischöfe haben auch an die Regierung appelliert, dass an das Wohl der Menschen gedacht wird. Aber es werden Verträge abgeschlossen, multinationale Verträge mit dem Kongo. Nur an das Wohlergehen der Menschen wird dabei nicht gedacht.
2: Extreme Armut in der Demokratischen Republik Kongo. Auch wegen Ausbeutung. Maurus Thiede kommt aus Deutschland, lebt und arbeitet als Missionar im Bistum Kole in der Demokratischen Republik Kongo. Er kennt daher beide Welten gut. Im Gespräch mit Gabi Fröhlich erklärt Maurus Thiede, wie wir uns die extreme Armut in der Demokratischen Republik Kongo vorstellen können.
3: Bei uns in Europa gibt es ja sowas wie das Existenzminimum. Hätte das ein Afrikaner, wäre er reich. Man muss eben dadurch, dass die ganze Infrastruktur, es gibt keine einzige Fabrik in der Diözese. Wenn wir sagen, die Diözese ist groß wie Österreich, wir haben 8 Mobilfunkantennen. Also es können noch nicht mal alle telefonieren. Also es gibt nicht eine Kommunikation für alle. Und dadurch entstehen natürlich Sachen, Leute, die da in der Mitte vom Wald wohnen, sie leben für sich. Also sie können nichts verkaufen, sie können nichts einkaufen. Alles ist sehr kompliziert und es geht sehr viel Geld verloren, weil was wir von Kinshasa, also die Diesel oder Benzin ist ein gutes Beispiel. Also fast alles, was wir von Kinshasa bis nach Kole transportieren, verdreifacht sich. Der Einkaufspreis, der Transport und was die Händler denn dann noch verdienen wollen. Und da komme ich manchmal denn dahin. Arm zu sein ist sehr, sehr teuer. Dadurch, dass wir eben nicht an diesem Puls angebunden sind, an dem Transport, bezahlen wir fast alles doppelt, dreifach teuer. Und wo sollen die Leute das Geld hernehmen? Also mit was sollen sie etwas verdienen? Es gibt nichts. Man kann Lehrer werden. Ein Lehrer verdient noch nicht mal das Existenzminimum vom Staat, was bei uns ungefähr $220 sind. Nicht mal die Lehrer, nicht die Polizei, nicht das Militär. Also die wenigsten verdienen dieses Minimum. Und was soll man sich dann davon leisten? Wir haben zum Beispiel so einen Biergarten, mit der die Diözese versucht, ein bisschen Geld zu verdienen. Aber keiner von diesen Leuten, ich würde mal sagen 90 oder mehr Prozent, haben nicht das Geld, sich nur ein einziges Mal im Jahr ein Bier zu kaufen. Und das zeigt einfach dieses ganz krasse Verhältnis zwischen dem, was sie haben und dem, was sie sich leisten können.
4: Jetzt ist es ja so, Herr Thiede, wir sind in Deutschland ja ein bisschen romantisch veranlagt. Und man stellt sich das dann auch, wenn man so mit Naturschutz und Naturnähe unterwegs ist, stellt man sich das vielleicht auch ein bisschen romantisch vor. Sie haben ja auch gesagt, Sie hatten selber auch eine Sehnsucht nach diesem einfachen Leben. Die spüren wir ja auch manchmal. Unterschätzen wir manchmal, was diese Armut dann aber auch konkret an Härten mit sich bringt, dass das nicht nur einfach so ein Leben ist fernab von der Störung, in Zivilisation, in der Einfachheit der Natur. Sie haben schon auch gesagt, da sind Insekten, Schlangen und so, aber auch Leoparden und so, die dann drumherum sind und man lebt damit ganz selbstverständlich. Wir stellen uns das manchmal auch sehr attraktiv vor. Oder ist diese Armut doch spürbar richtig, sodass sie einem auch wehtut?
3: Die Armut ist schon sehr brutal. Man muss sich anhand mit den Krankheiten, die es dort gibt, Malaria. Wir sind damit ständig, also mehrmals im Jahr. Ich selber, mein jüngster Sohn mit 2 Monaten, innerhalb von den 2 Monaten hat er schon seine erste Malaria. Und dann muss er halt diese Medikamente denn auch nehmen.
4: Das ist sehr hohes Fieber, nicht wahr?
3: Hohes Fieber, ja.
4: Und nicht jedes Kind wird gerettet.
3: Genau, also das gilt jetzt für alle Krankheiten, die es dort gibt. Also ein Kind, was denn das jugendliche Alter zu erreichen, das ist schon eine Etappe des Lebens. Dadurch ist auch unsere Lebenserwartung, also die vom Kongo ist nicht die gleiche, die wir hier haben. Also das ist weit weg entfernt von 80 Jahren. Und der Kampf gegen die Krankheiten, der Kampf gegen das ständige Nichtvorhandensein von Geld, wenn es kein Geld gibt, das ist oft so, dann lassen die Leute, die kranken Menschen so lange zu Hause, bis wirklich nichts mehr hilft. Und im letzten Moment bringen sie sie dann zum Krankenhaus. Und im Krankenhaus sagen sie dann, na, was können wir jetzt noch für sie machen? Im Prinzip, dass sie höchstens noch friedlich sterben können. Aber sie kommen oft zu spät.
4: Weil sie einfach nicht das Geld haben, die Behandlung zu bezahlen.
3: Genau. Mhm. Und das ist in allen Fällen so. Man kann sich romantisch vielleicht, weil man sich, wenn man diese Energie hat und diese Zuversicht, dann kann man sich aus dem Holz nicht alles bauen, was man will. Aber die Leute, die wünschen sich manchmal einen Plastikstuhl, einfach so, weil es ein Statusobjekt ist. Aber es ist unmöglich, sie können sich das nicht leisten. Ne? Also die einfachsten Sachen, nicht? Weder Medikamente noch alles ist eine Sache des Geldes und insofern leben sie oft. Ja, es ist ein ständiger Kampf.
2: Maurus Thiede über die Situation in der Demokratischen Republik Kongo. Dasein für die Armen vor der eigenen Haustür und auf der ganzen Welt. Darüber haben wir hier heute gesprochen, heute am Abend der Jugend. Schön, dass ihr mit dabei wart. Ich bin David und hier geht es jetzt direkt weiter mit Abgemischt und Diakon Michael Wielert.
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0: Herzlich willkommen. 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
2: Heute mit folgenden Themen. Leos KI-Enzyklika Magnifica Humanitas kommt am 25. Mai. Papst in tiefer Sorge um Libanon und Kirchen in Nahost und wie Kardinal Gregg den deutschen Katholikentag erlebte. Um das und mehr geht's heute bei uns. Herzlich willkommen, heißt sie Anne Preckel. Papst Leo XIV. Persönlich präsentiert am 25. Mai seine erste Enzyklika der Öffentlichkeit. Das erste Lehrschreiben des US-amerikanischen Papstes mit dem Titel Magnifica Humanitas behandelt die Bewahrung des Menschen im Zeitalter der künstlichen Intelligenz. Genaueres zum Inhalt der Enzyklika ist noch nicht bekannt. Es ist ungewöhnlich, dass der Papst persönlich an der Vorstellung der Enzyklika vor der Vatikanpresse teilnehmen will. Zur Pressekonferenz in der Synodenaula um 11.30 Uhr sind im Programm eine Wortmeldung und der Segen von Papst Leo aufgeführt. Radio Vatikan berichtet am 25. Mai ausführlich. Die Enzyklika trägt das Datum 15. Mai 2026. An diesem Tag jährte sich zum 135. Mal die Veröffentlichung der wegweisenden Sozialenzyklika Rerum Novarum von Leo XIII. Aus dem Jahr 1891. Bei einer Begegnung mit dem Katholikos von Kilikien, Aram I., hat der Papst am Montag seine tiefe Sorge um die Lage im Libanon und die Situation der Kirchen in Nahost bekundet. Dieses Land Libanon, das mir so am Herzen liegt und das der ganzen Welt seit langem vor Augen führt, dass Menschen unterschiedlicher Kulturen und Religionen als eine Nation zusammenleben können, steht weiterhin vor schweren Prüfungen, sagte der Papst zu Aram I. bei einer Audienz im Vatikan. Papst Leo hatte den im libanesischen Antelias residierenden Katholikos bereits im vergangenen Jahr bei seiner Libanon-Reise getroffen. Bei der Begegnung mit Aram I. an diesem Montag lenkte Leo XIV. Erneut den Blick auf den Vielvölkerstaat Libanon und die aktuelle Kriegssituation dort. In einer Zeit, in der die Einheit und Integrität ihres Landes erneut bedroht sind, sind unsere Kirchen aufgerufen, die brüderlichen Bande zu stärken, die nicht nur die Christen untereinander, sondern auch mit ihren Brüdern und Schwestern aus anderen Gemeinschaften in ihrer gemeinsamen Heimat verbinden. Eure Heiligkeit, ich versichere Ihnen, meine täglichen Gebete und meine tiefe Sorge um das libanesische Volk und um die Kirchen des Nahen Ostens, denen Sie während Ihres Aufenthalts in Rom eine Konferenz widmen werden, so der Papst. Aram I. ist derzeit mit einer Delegation der Armenischen Apostolischen Kirche in Rom. Der für sein weltweites ökumenisches Engagement und seinen Einsatz für die armenische Diaspora bekannte Kirchenführer stand auch mit Leos Vorgänger Franziskus im brüderlichen Austausch. Papst Leo zeigte sich an diesem Montag zutiefst dankbar über die unermüdlichen ökumenischen Bemühungen von Aram I., sowohl auf regionaler Ebene als auch im Verhältnis zur katholischen Kirche in Rom. Papst Leo hat sich an diesem Montag vom Generalsekretär der Bischofssynode Kardinal Mario Gregg über aktuelle Entwicklungen in der deutschen Kirche unterrichten lassen. Gregg war zuvor Gast auf dem Deutschen Katholikentag. Wie er die Stimmung dort erlebte und welchen synodalen Fahrplan Rom für die kommenden Jahre bereithält, berichtete er uns in Würzburg.
3: Farbenfroh, diskussionsfreudig und lebendig. So präsentierte sich der Katholikentag in Würzburg den tausenden Besuchern. Mitten unter ihnen Kardinal Mario Gregg. Als Chef des Vatikanischen Synodensekretariats reiste er mit einer klaren Botschaft von Papst Leo XIV. Im Gepäck nach Franken. Das Oberhaupt der Weltkirche blicke mit großem Interesse und väterlicher Sorge auf die Reformdebatten zwischen Flensburg und Garmisch-Partenkirchen, betont Gregg.
4: Papa Leone sta seguendo la vita della Chiesa in Germania.
3: Papst Leo verfolgt das Leben der Kirche in Deutschland. Er ist wie ein guter Vater. Er begleitet alle seine Kinder. Ich weiß nicht, wie er das schafft, aber Papst Leo widmet auch den Ortskirchen diese Aufmerksamkeit. Ich bin daher überzeugt, dass er insbesondere die Bischöfe begleitet, die schließlich seine Mitarbeiter sind. Trotz mancher Spannungen und kritischer Töne aus Rom in den vergangenen Monaten zog der maltesische Kardinal ein überraschend positives Fazit seines Deutschlandbesuchs. Die vielen kontroversen Debatten und drängenden Zukunftsfragen der Gläubigen vor Ort schrecken den Synodenbeauftragten des Papstes keineswegs ab. Im Gegenteil, sie seien ein Zeichen von Vitalität. Sie gibt mir viel Zuversicht, viel Hoffnung, denn es ist keine tote Kirche. Es stimmt, dass man sich Fragen stellt, aber das ist gut so. Die Fragen dürfen uns nicht entmutigen. Im Gegenteil, sie sind gerade ein Grund, Dinge zu klären, zu vertiefen. Aber wenn es uns gelingt, gemeinsam auf den Spuren der katholischen Kirche zu gehen, brauchen wir keine Angst zu haben. Wir müssen uns die nötige Zeit lassen. Nicht wahr? Denn manchmal brauchen wir auch Zeit, um zu reifen, um besser zu verstehen. Aber wir gehen weiter. Dieses gemeinsame Weitergehen soll nun in feste Bahnen gelenkt werden. Um den synodalen Prozess weltweit zu strukturieren, kündigte Greg im Interview an, dass bereits in wenigen Tagen ein neuer Leitfaden des Synodensekretariats veröffentlicht wird. Das Dokument soll als Kompass für die Diözesen dienen und den Weg bis zur nächsten großen Generalversammlung im Jahr 2028 ebnen. Dabei setzt der Vatikan explizit auf die Rückmeldungen der Gläubigen an der Basis. Es ist eine Reflexion, die von der Basis ausgeht. Ich meine von jeder Ortskirche. Wir befinden uns in dieser Phase der Umsetzung des Schlussdokuments der Synode. Jede Ortskirche ist eingeladen, die Früchte dieses Dokuments in synodale Erfahrung umzusetzen. Anschließend bitten wir dann über die Bischofskonferenzen alle, uns die Ergebnisse mitzuteilen, damit wir im Jahr 2028 in der Lage sind, diese Erfahrungen auszutauschen und, warum nicht, gemeinsam nach Antworten zu suchen, falls jemand Fragen haben sollte. Der Dialog zwischen Rom und den deutschen Katholiken bleibt also dynamisch. Der neue Leitfaden soll sicherstellen, dass die Reformwünsche aus Würzburg und dem Rest der Weltkirche im Jahr 2028 gemeinsam auf den Tisch kommen. Für Radio Vatikan, Mario Galgano.
2: Der 104. Katholikentag in Würzburg ging am Sonntag zu Ende. Die Resonanz übertraf die Erwartungen. Allein 34.000 Tickets wurden für die Großveranstaltung verkauft. Rund 40.000 Menschen besuchten die frei zugänglichen Angebote. Wir sprachen mit ZDK-Präsidentin Irme Stetter-Karp.
5: Ja, wir sind überglücklich, dass wir seit Stuttgart eine Steigerung der teilnehmenden Zahlen haben. Das zeigt uns, wir können quasi eine Strahlkraft als Glaubensgemeinschaft entwickeln. Wir hatten außerordentlich wichtige Gäste hier beim Katholikentag, eben nicht nur Bundespräsident und den Bundeskanzler, sondern auch einige Regierungsmitglieder. Wir haben ein sehr buntes Programm mit 900 Veranstaltungen. Wir haben auf der Kirchenmeile diesmal die größte Kirchenmeile, die es gab, nämlich mit über 300 Organisationen, die sich beteiligt haben, im ganzen Spektrum von relativ konservativ eben bis zur anderen Seite. Das war uns auch wichtig, dass wir anbieten, die dabei sein wollen, dass sie hier sich einbringen können mit ihrem Programm, mit ihren Zielen. Und das Wichtigste ist, glaube ich, dass hier trotz nicht sonnigstem Wetter eine unwahrscheinlich gute Stimmung da ist. Das konnte ich überall, sowohl informell, auf den Straßen, in den Gottesdiensten. Es ist einfach eine Stimmung, die sagt, wir als Christen, erstens, wir sind viele und wir haben gemeinsam eine Zeitdiagnose und wir versuchen zu handeln und uns nicht zu verstecken. Wir wollen miteinander feiern, das tun wir hier und wir wollen das mitnehmen, auch als Schwung in unsere Gemeinden, in unsere Arbeit, dort, wo wir täglich sind. Ich hatte heute einen großen Gottesdienst der Malteser zum Beispiel erlebt, gemeinsam mit dem Bonifatiuswerk. Und da merkt man einfach, da ist eine Strahlkraft da und das kann mich nur freuen.
4: Das Motto des Katholikentags ist ja Hab Mut, steh auf. Was wünschen Sie sich jetzt, wenn die vielen Teilnehmenden nach Hause zurückgehen, passiert?
5: Ja, ich wünsche mir, dass das, was ich hier erleben konnte, nämlich einen respektvollen Umgang in einer Diskussion, in einem Diskurs, aushalten von anderen Meinungen, nicht aggressiv werden, sich zuhören, einander zuhören, das klingt so basal, aber ist natürlich auch eine Anstrengung. Das habe ich hier aller Orten erlebt und ich wünsche mir sehr, dass diejenigen, die heimkommen, sagen, hey, das geht miteinander, lass uns das ausprobieren und miteinander können wir vielleicht auch einen Schritt verändern. In dem, was Not ist, ja.
4: Einer der Gäste, der kam, war ja Kardinal Gregg aus Rom. Sie hatten auch Gelegenheit, mit ihm zu sprechen. Was ist Ihr Eindruck aus dem Gespräch?
5: Es war ein sehr gutes Gespräch, ein offenes Gespräch, ein Gespräch mit wechselseitiger Zuwendung. Und ich würde mich sehr freuen, wenn es eine Fortsetzung dieser Gespräche gäbe.
4: Der nächste Katholikentag ist ja in Paderborn. Was wünschen Sie sich jetzt schon mit Blick auf die nächsten 2 Jahre, was bis Paderborn geschehen sein wird?
5: Niemand von uns, ich auch nicht, niemand weiß, was in 2028 sein wird. Wir haben die Zukunft nicht in der Hand und wir sind in Deutschland politisch durchaus in einer prekären politischen Lage. Wir wissen nicht, ob die Demokratie standfest genug sein wird, ob die notwendigen Reformen auch geleistet werden. Insofern finde ich es sehr schwierig für Paderborn quasi zu sagen, was wird sein. Aber ich kann sagen, was wir anstrengen. Wir wünschen uns natürlich, dass wir weiterhin eine große Zahl von Christen mit diesem Format erreichen können. Weil wir glauben, wir brauchen wirklich auch eine Bestärkung in unserem Glauben. Und da ist eine große Gemeinschaft, ein Gemeinschaftserlebnis, Communio sagen wir, da ist es natürlich einfach eine gute Chance.
2: Alle unsere Berichte rund um den Katholikentag finden Sie bei uns übrigens im Internet auf www.radiovatikan.de in der Kategorie Kirche. Die Liebe zu den Armen ist die evangeliumsgemäße Garantie für eine Kirche, die dem Herzen Gottes treu ist. Das hat Papst Leo an diesem Montag bei einer Audienz für eine katholische US-Hilfsorganisation betont.
6: Leo XIV. Zitierte damit aus seinem ersten größeren Lehrschreiben, die Lexi Te, vom Oktober letzten Jahres. In einer Rede an die Catholic Extension Society zog der Papst, der lange als Missionar in Peru gearbeitet hat, eine direkte Linie zwischen Caritas und Mission.
7: The early church bears witness to the fact that wherever there is a true faith community,
6: die frühe Kirche bezeugt, dass christliche Nächstenliebe in jeder echten Glaubensgemeinschaft ihre Mitglieder dazu bringt, das Leid anderer zu lindern und sich um Bedürftige, vor allem die Armen, zu kümmern. Die Liebe zu den Armen öffnet den Menschen, denen wir dienen, die Tür, den Herrn tiefer kennenzulernen, indem wir von seiner Liebe Zeugnis ablegen. Das Engagement, nicht nur die materiellen Bedürfnisse der Armen zu lindern, sondern auch in den Aufbau lebendiger katholischer Gemeinschaften zu investieren, ist heute besonders wichtig. Stefan Kempis für Radio Vatikan.

0: Und damit endet dieses Nachrichtenjournal am Montag. Anne Preckel war heute im Studio und bedankt sich sehr herzlich fürs Zuhören. 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
1: Sie hören Radio Horeb mit dem Streiflicht-Nachrichtenmagazin an diesem Montagmittag. Aus dem Studio hier in Balderschwang im Oberallgäu begrüßt Sie zum Start in diese Woche ganz herzlich Pascal Gigon. Polizisten, die sorgen für Sicherheit. Dabei erleben sie aber auch oft Gewalt, Leid und menschliche Schicksale hautnah. Polizeibeamte stehen oft im Alltag unter großem Druck. Unterstützung finden dabei manche auch im Glauben. Die christliche Polizeivereinigung begleitet Polizisten geistlich und menschlich. Mein Kollege Sebastian Moll hat mit dem Vorsitzenden der christlichen Polizeivereinigung, Holger Klaas, unter anderem über die Arbeit der christlichen Polizeivereinigung und über aktuelle Herausforderungen im Polizeialltag gesprochen.
2: Ja, die christliche Polizeivereinigung ist ein Berufsverband, ne, der überkonfessionell ist. Wir sind gemeinnützig, also wir arbeiten bis auf unseren Geschäftsstellenleiter, arbeiten wir alle ehrenamtlich. Und in unserer Berufsvereinigung haben sich aktive, aber auch pensionierte Kollegen der Polizei oder des Zolls oder anderer Sicherheitsbehörden zusammengeschlossen. Also das, was uns verbindet, ist der Glaube an Jesus Christus. Wir schauen also nicht auf die unterschiedlichen Denominationen?
3: Oder Konfessionen, ja.
2: Also wir schauen jetzt nicht, wir haben also die große Bandbreite von den Katholiken und den evangelischen Christen und was das alles so gibt. Und wir blenden im Grunde diese ganzen theologischen Unterschiede aus und schauen auf das, was uns verbindet. Und das ist der Glaube an Jesus Christus. Das ist so das Besondere an unserem Berufsverband. Wir sind also keine Gewerkschaft, die irgendwelche Gehaltserhöhungen erstreiten will oder so, sondern wir haben uns einfach als Christen, die innerhalb der Polizei arbeiten, zusammengeschlossen.
3: Aber hat man sich das dann so vorzustellen wie ein, das ist jetzt nicht irgendwie despektierlich gemeint, so wie einen Stammtisch, wo man sich trifft und mal über ein paar Dinge redet oder was passiert bei solchen Versammlungen?
2: Ja, wir haben also unterschiedliche Formate, sage ich mal in Anführungsstrichen, mit denen wir uns treffen oder mit denen wir uns zusammenschalten. Vieles läuft inzwischen auch digital. Und im Grunde geht es darum, dass wir uns austauschen wollen, dass wir uns gegenseitig unterstützen wollen, auch begleiten wollen. Wir beten auch füreinander, wenn jemand darum bittet, ne? Und wir arbeiten übrigens auch mit der Polizeiseelsorge zusammen. Und es geht im Grunde darum, dass wir die Christen innerhalb der Polizei ermutigen wollen, ihren Glauben auch zu leben und zu bekennen und ihnen Hilfestellung geben wollen, wenn sie Probleme haben. Hm. Also ich selber habe es erlebt in jungen Jahren, als ich in der Ausbildung war, bin ich zur CBV dazugestoßen. CBV ist die Abkürzung, ne, für christliche Polizeivereinigung. Bin ich dazugestoßen, da war ich noch in der Ausbildung, da habe ich das total genossen, mit den alten Haudegen der Polizei, den Christen innerhalb der Polizei dann zusammenzusitzen und mir den einen oder anderen Ratschlag geben zu lassen. Und das hat mir sehr geholfen, auch klar so meinen Kurs zu halten als Christ innerhalb der Polizei. Und ich bin sehr dankbar dafür, dass es die christliche Polizeiverfahrung gibt. Ich hatte auch in meinen 42 Dienstjahren mal Höhen und Tiefen. Und gerade wenn es einem nicht so gut geht, wenn es Probleme gibt oder Spannungen, wenn man dann so Kollegen hat, ja, gläubige Kollegen, die einem an der Seite stehen und die einem dann, die sagen, ich bete für dich und die einem dann einen oder anderen Ratschlag geben. Also das ist schon ein unschätzbarer Schatz, finde ich. Und jetzt, wo ich ein bisschen in die Jahre gekommen bin, möchte ich auch was zurückgeben an die christliche Polizeivereinigung. Und das tue ich jetzt, indem ich jetzt den Vorsitz übernommen hatte dieser Vereinigung. Es ist eine bundesweite Vereinigung. Wir arbeiten auch mit der Schweiz, mit Österreich zusammen.
3: Wunderbar. Das heißt, kann man das so sagen, macht einen der Glaube zu einem anderen, vielleicht sogar besseren Polizisten? Oder wie unterscheidet sich ein, sag ich mal, christlicher Polizeibeamter von einem vielleicht nicht christlichen?
2: Da gibt es ja immer diesen Spruch, den kennst du bestimmt auch, Christen sind nicht besser, sondern nur besser dran. Aber das ist vielleicht ein bisschen platt gesagt. Der Unterschied ist eben, also wir glauben, dass Arbeit und Glauben sich erstmal nicht trennen lassen. Ne, jeder Mensch hat unterschiedliche Sozialisierung oder unterschiedliche Lebensentwürfe. Und als Christ in der Polizei fühlen wir uns natürlich an den christlichen Werten und der christlichen Nächstenliebe verpflichtet. Und die wollen wir leben, ne? Und es ist ja auch ein unschätzbares Vorrecht, dass wir in besonders brenzligen Situationen oder wo wir wirklich auch Hilfe brauchen, dass wir auch zu Gott beten können und sagen, Herr, hilf mir, dass ich das jetzt hier richtig dass ich das in den Griff kriege oder bewahre uns jetzt in dieser gefährlichen Situation. Ne? Also wir haben einfach jemanden an unserer Seite, in unserem Herrgott, der uns trägt und schützt. Und das ist schon eine tolle Sache. Ne?
3: Auf jeden Fall. Also da kann man dankbar sein, dass es diese Vereinigung gibt. Aber das heißt, sie ist wirklich ausschließlich für Mitglieder, also Mitglieder im Sinne von für Polizeibeamte gedacht.
2: Also ja, Sicherheitsbehörden insgesamt. Wir haben auch Mitglieder vom Zoll, ne, aber die meisten sind bei den Polizeien des Bundes oder der Länder. Und ja, also wir haben auch einen Freundeskreis, muss ich dazu sagen. Also man kann auch Fördermitglied werden. Das sind, haben wir auch gar nicht wenige Menschen, die sagen, ich bin zwar kein Polizist, aber die Polizei liegt mir am Herzen und ich sehe, wie sie teilweise leidet und ich möchte die Arbeit unterstützen, ne, und die uns dann einfach mittragen.
3: Kommen wir zum Abschluss nochmal auf die andere Seite, also auf die Opfer der Verbrechen, die Polizei ja schützen möchte. Da erleben wir jetzt in letzter Zeit ja eine ganz starke Zunahme von Betrugsfällen. Also diese berühmten, also früher nannte man es den Enkeltrick, aber inzwischen gibt es auch schon andere Möglichkeiten. Also falsche Polizisten kommen irgendwie nach Haus und meinen, sie wollen das Geld schützen, das man zu Hause hat, oder andere Dinge. Falsche Ärzte melden sich, weil sie irgendwelche Rechnungen haben, weil jemand irgendwie krank ist oder einen Unfall hatte. Wie verhält es sich damit? Hat das wirklich so zugenommen, wie man glaubt? Und wie können sich ja die Bürger möglicherweise schützen?
2: Ja, also wir unterscheiden da im Grunde in zwei Phänomenbereiche. Einmal den sogenannten Callcenter-Betrug. Das sind so diese Anrufe, mit denen Straftaten vorbereitet und durchgeführt werden. Und dann die Trickdiebstähle oder Trickbetrügereien, die an der Haustür stattfinden. Also ich würde jetzt erstmal auf den Callcenter-Betrug eingehen. Der Callcenter-Betrug oder beide Phänomene sind ein großes Problem. Das kann man vorausschicken. Wir haben hohe Schäden im Millionenbereich. Allein in Hamburg hier bei uns, wo ich jetzt lebe, hatten wir im letzten Jahr 2 Millionen Euro Schadenssumme. Und das ist ja nur das Hellfeld. Das heißt, es ist nur das, was wir sehen, was angezeigt wird. Es gibt in diesem Bereich auch ein hohes Dunkelfeld. Viele schämen sich auch dafür, dass sie Opfer so einer Tat geworden sind. Ne? Man hat wenig Spuren. Man hat in der Regel auch gar keine Zeugen. Die Aufklärungsquote ist niedrig. Und es ist ein Phänomenbereich, den man nicht unterschätzen darf. Ne? Und vor allen Dingen, was ich so perfide finde, er richtet sich gezielt eben gegen ältere Menschen, die gerade die vulnerablen Gruppen, ne, die unsere Hilfe und unseren Schutz brauchen, werden hier angegriffen. Und wenn ich jetzt auf den Callcenter-Betrug mal kurz eingehen soll oder kann, darf.
3: Bitte.
2: Das läuft folgendermaßen ab. Da ruft jemand an. Also es ist so, die Täter suchen sich gezielt aus den Telefonverzeichnissen Leute mit älteren Vornamen, weil sie dann denken, da habe ich jemand Älteres am Telefon. Wir haben, nach unseren Ermittlungen gibt es Callcenter in der Türkei mit deutschsprachigen Callcenter-Mitarbeitern und auch in Polen, aber auch in anderen Bereichen. Aber das waren so die wir in den letzten Jahren so identifiziert haben. Und dann gibt es, dann rufen sie an und dann gibt es verschiedene Modus operandi. Ne? Entweder kommt die Sache, dass sie Polizeimitarbeiter sind, oder sie sagen, ich bin von der Bank. Oder was wir sehr, sehr oft haben, dass sie Verwandtschaftsverhältnisse vorspiegeln. Ne? Die beginnen dann das Gespräch mit, ja, weißt du, wer hier ist? Und dann raten die älteren Leute natürlich, ja, bist du's? Ne? Und dann der Name der Tochter oder so. Und dann, ja, genau, die bin ich. Ne? Und dann kommt die Geschichte, die dann aufgebaut wird, die einen sehr hohen psychologischen Druck ausübt, dass sie sagen, du weißt, glaubst nicht, was mir gerade passiert ist. Und dann schluchzen sie und das ist alles ganz gruselig. Ne? Man kriegt nicht eine Gänsehaut dann, wenn man diese, wir zeichnen das ja teilweise auf, auch bei Telefonüberwachung, das ist furchtbar, was da für Druck ausgeübt wird auf die alten Leute. Dass dann gesagt wird, das ist so gruselig, ich hab jemanden totgefahren, ein kleines Kind totgefahren und ich soll jetzt in Haft gehen und kannst du mir helfen? Ja, natürlich helfe ich dir. Ne? Wer würde nicht seiner Tochter helfen? Das ist ja gar keine Frage. Ne? Und dann wird als Lösungsweg wird dann aufgezeigt, ja, und wenn die alte Dame dann helfen möchte, dann heißt es ja, kannst du die Kaution zahlen? Kannst du die Kaution übernehmen, dass ich nicht in Haft muss? Und da wird so ein Druck aufgebaut. Und das ist so gruselig, das kann man sich nicht vorstellen. Und die alten Leute sind dann völlig verschreckt, gucken, dann heißt es, haben sie denn Geld zu Hause, wenn die sagen, ja, ich bin bereit dazu. Und teilweise haben die Leute wirklich viel Geld

0: sie dann irgendwie das nicht offenbaren wollte und sagte dann, ja, ich habe Handwerker, die wollen in bar bezahlt werden. Ja gut, dann hat sie 30.000 Euro ausgehändigt gekriegt und hat sie die dann weitergereicht. Und das ist teilweise so perfide, dass sie sich dann, die Täter sich dann zum Beispiel auf dem Parkplatz des Amtsgerichtes treffen. So einen Fall hatten wir auch gerade erst. Dann sagen sie, ja, kommen Sie zum Amtsgericht, und dann auf dem Parkplatz haben die Täter dann gewartet. Und in dem einen Fall, den ich gerade jetzt vor Augen habe, war das so, dass dann die alte Dame dann nicht so wusste, wo ist denn jetzt hier, wo soll denn jetzt hier die Geldübergabe stattfinden, und hat dann einen Mitarbeiter angesprochen und hat gesagt, ja, ich soll hier eine Kaution übergeben. Und der hat natürlich sofort gemerkt, dass da was nicht stimmt, und hat das dann verhindert. Sonst hätte sie auf dem Parkplatz des Amtsgerichtes einer völlig fremden Person, die gegen Quittung einen hohen Geldbetrag ausgehändigt. Ne? Also das ist verrückt.
1: Der Vorsitzende der christlichen Polizeivereinigung, Holger Klaas, hier im Gespräch bei Radio Horeb mit meinem Kollegen Sebastian Moll. 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

Nachrichten aus Kirche und Welt, direkt aus der aktuellen Redaktion von Radio Horeb, im Studio Pascal Gégan. Mainz. Das ZDF hat sich für eine umstrittene Sendung der Kindernachrichten-Logo entschuldigt. Der Beitrag über Kirchen sei aus dem Archiv entfernt worden, schreibt ZDF-Intendant Himmler in einer Antwort auf Beschwerden, wie die christliche Medieninitiative Pro berichtet. Auch Pro hatte Programmbeschwerde beim ZDF eingereicht. Viele Zuschauer hatten bemängelt, dass in der Sendung der islamische Fastenmonat Ramadan äußerst positiv dargestellt worden sei, während die christlichen Kirchen vor allem kritisiert wurden. Austritte, Angst vor der Hölle und Ablasshandel nahmen viel Raum ein. Dresden. Das Bistum Dresden-Meißen feiert seit dem Wochenende das 275. Jubiläum der Kirchweihe der Hofkirche mit einem mehrwöchigen Programm. Anfang Juni sollen insgesamt 275 Menschen die gesamte Bibel am Stück vorlesen. Dafür werde die Hofkirche 4 Tage und Nächte durchgehend geöffnet sein. Das Bistum sucht dabei noch Freiwillige und ruft

0: dazu auf, sich online als Vorleser zu bewerben. Die ehemalige Hofkirche, seit 1980 Kathedrale des Bistums Dresden-Meißen, ist flächenmäßig Sachsens größtes katholisches Gotteshaus. Berühmt ist die Kathedrale auch für ihre Orgel des deutschen Orgelbauers Gottfried Silbermann. Garmisch-Partenkirchen, Berchtesgaden. Zum Beginn der Wandersaison finden Urlauber in Bayern eine Fülle kirchlicher Angebote. Spirituelles Bergsteigen, Gipfelmessen, Sonnenuntergangsgottesdienste, Wallfahrten und Umritte. Allein das Erzbistum München und Freising listet zwischen Garmisch-Partenkirchen und dem Königssee 34 Orte auf, an denen Berggottesdienste stattfinden. Die Bergmessenbroschüre des Bistums Augsburg enthält bis Anfang November mehrere hundert Termine. Die evangelische Landeskirche hält ebenso ein Angebot bereit. In eigener Sache. 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
1: Sie hörten die Wiederholung des Interviews des Tages von gestern Mittag. Allen, die auch in der Nacht bei uns sind, wünschen wir weiterhin Gottes reichen Segen.

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Herr, ich danke dir, ich lobe dich, ich preise dich. Ich danke dir, dass sich heute über uns ein Stück Himmel öffnet. Ich danke dir, dass die Menschen von weit her gekommen sind. Sie hatten gewiss auch andere Verpflichtungen, aber du warst ihnen das Wichtigste. Sie haben dich an die erste Stelle gesetzt. Und dafür werden sie nicht nur jetzt, sondern auch in den nächsten Tagen und Stunden große Gnaden bekommen. Gnaden, die vielleicht sogar ihr ganzes Leben ändern werden. Herr, wir danken dir, dass du mit uns bist in der unscheinbaren Gestalt des Brotes, dass du dein Versprechen wahr machst, durch die Jahrhunderte hindurch mit uns zu gehen, dass du uns nie allein lässt. Danke, dass du deine Kirche auch heute erneuerst, reformierst. Und diese Reform wird immer, wenn sie echt ist, durch die Anbetung gehen. Durch Menschen, die vor dir die Knie beugen, damit sie aufrecht vor den Menschen stehen können. Herr, wir bitten dich um das Feuer des Geistes Gottes, dass es uns durchdringt, durchglüht, verbrennt, alles wegglüht, was nicht von dir ist. Wie es auch in dem folgenden Gebet heißt, Heiliger Geist, du durchforst alles, unsere eigenen Tiefen und die Tiefe Gottes. Du weißt, welche guten und bedrohlichen Mächte auf uns und in uns wirken. Wir bitten dich, unser Herz und unseren Geist für dein Wirken zu öffnen, damit Heilung und Versöhnung geschehen kann, die unser Herr Jesus Christus doch verheißen hat. Wir sollen aufatmen und frei sein, hat dein Sohn Jesus gesagt. Danach sehnen wir uns und darum bitten wir in seinem Namen. Das Herz des Erlösers steht offen. Gleichsam recht verstanden die schönste Wunde, die Wunde des Herzens. Liebe bis zum Äußersten, bis zum Letzten. Mehr kann Gott uns nicht lieben, als dadurch, dass sein Sohn am Kreuz für uns verblutet. Er liebte die Seinen, Johannes 13,1, bis zum Äußersten, bis zur Vollendung vom griechischen Text her. Und Christus sagt am Kreuz, es ist vollendet, das gehört zusammen. Das heißt, die völlige Hingabe ist vollendet. Mehr kannst du nicht mehr erwarten. Herr, wir bitten dich, dass diese Ströme des lebendigen Wassers aus deiner Seite über unser Leben fließen, auch über unsere lebensgeschichtlichen Verwundungen. Sie sind ein Symbol des Geistes Gottes. Wir bitten dich, dass jede einzelne Zelle, besonders jene, die aus der Schöpfungsordnung herausgebrochen ist, mit diesem Wasser aus deiner Seite getränkt wird, geheilt wird, sich wieder aufrichtet, dass dort, wo gleichsam Dürre ist in uns, wo etwas tot ist, es wieder zum Leben kommt. Wir wissen es ja aus dem Buch Ezechiel, aus der rechten Seite des Tempels fließt dieses Wasser. Und überall dort, wo totes Land war, Salzwüste, kommt es wieder zum Leben, wo dieses Wasser hinkommt. Auch das, was schon abgestorben ist, kannst du wieder zum Leben erwecken. Herr, wir bitten auch um das Blut aus deiner Seite, das Blut, das die Sünde der Welt hinwegnimmt, die Sünde von uns, von denen, die vor uns gelebt haben und die sich immer noch unheilvoll auswirkt auf unser Leben, die Sünde anderer, die uns damit infiziert haben, die Sünde derer, die sich gegen dich auflehnen, wasche uns in deinem Blut, wasche uns mit deinem kostbaren Wasser aus deiner Seite und vor allem durchdringe uns mit deinem Heiligen Geist. Herr, wir bitten dich, dass heute Abend der Himmel geöffnet ist und dass ganz große Gnaden auf uns herunterströmen, Gnaden der Heilung, aber auch Gnaden der Evangelisation für unser Team Deutschland. Herr, wir bitten dich, dass wir uns ganz dir zur Verfügung stehen können. Das Lieblingsgebet von Pater Rupert Mayer bringt diese Hingabe perfekt zum Ausdruck. Auch in diesem Sinn des Lobpreises. Herr, wie du willst, so soll mir geschehen. Und wie du willst, so will ich gehen. Hilf deinen Willen nur verstehen. Herr, wann du willst, dann ist es Zeit. Und wann du willst, bin ich bereit. Heut und in Ewigkeit. Herr, was du willst, das nehme ich hin. Und was du willst, ist mir Gewinn. Genug, dass ich dein Eigen bin. Herr, weil du es willst, drum ist es gut. Und weil du es willst, drum habe ich Mut. Mein Herz in deinen Händen ruht.
In seinem Buch »Ich suchte stets das Abenteuer« bringt Karossas mehrere Dutzend Beispiele. Ich nehme nur ein besonders einprägsames, das Ihnen die Kraft des Lobens und Dankens zeigen soll. Es war Ende der 60er Jahre, der Vietnamkrieg hatte begonnen. Eines Tages kommt zu Merlin Karossas Ron. Er war ein Bild des Elends und der Verzweiflung. Ich habe den Marschbefehl nach Vietnam erhalten. Meine Frau droht, Selbstmord zu begehen, wenn ich dorthin gehe. Was soll ich tun? Er war völlig unfähig, die Situation mit seiner Ehefrau zu meistern. Dann kam sie, Sue. Sie zitterte von Kopf bis Fuß und weinte fassungslos. Ich sah sie an und das Mitleid ließ mir die Tränen in die Augen treten. Er kannte ihre Geschichte. Sie war bei Adoptiveltern aufgewachsen und hatte außer Ron keinen einzigen Menschen. Wenn er nach Vietnam musste, würde sie allein in einem Mietzimmer in einer fremden Stadt leben. Karossas war ratlos, aber er hatte die Gabe, dass er die Stimme des Herrn öfters in seinem Inneren hören konnte. Und Christus sagte zu ihm, sag ihr, sie soll dankbar sein. Ich musste Gott falsch verstanden haben. Das soll ich ihr sagen, Herr? Ja, erzähle deine Erfahrungen. Gut, ich möchte nun so, dass sie mit mir niederknien und Gott danken, dass ihr Mann nach Vietnam geht. Sofort fing sie an, wie hysterisch zu weinen. Daraufhin gab es eine unerquickliche Auseinandersetzung, denn es gelang ihm auch nicht mit Bibelversen, ich habe Ihnen ja etliche davon eben vorgetragen, sie zu überzeugen. Ohne Herzensfrieden und ohne Freude hat sie die Tür zugeknallt und ist gegangen. Karossas war ratlos und hörte, wie der Herr zu ihm sagte, Geduld, mein Sohn, ich bin an der Arbeit. Dann kommt ihr Mann Ron, schimpft am Pfarrer. Es ist alles noch schlimmer als vorher. Sie kamen aber dann doch beide wieder zu ihm. Wenn Sie glauben, dass Gott diese Sache für Sie beide zum Besten hinführt, dann brauchen Sie jetzt nur noch zu vertrauen und ihm zu danken, ganz gleich, wie die Situation im Moment aussehen mag. Sie schauen einander an und so kommt es dann doch über die Lippen. Herr, ich danke dir in dieser Situation, dass Ron nach Vietnam geht. Es muss wohl dein Wille sein. Ich kann es nicht begreifen und überhaupt nicht verstehen. Aber ich werde versuchen, dir zu danken. Dann betete auch ihr Mann. Herr, auch mir ist es ganz unverständlich, aber ich vertraue dir. Ich danke dir, dass ich jetzt nach Vietnam gehe und sogar für die Situation meiner Frau. Sie sind dann in die Kapelle gegangen und haben in einem Akt der Hingabe an Gott ihr Leben übergeben. Sue betete, du weißt, Herr, wie sehr mir mein Mann fehlen wird. Du weißt, dass ich keinen Vater, keine Mutter, keine Bruder, keine Schwester und keine Verwandten hier habe. Ich will dir vertrauen, Herr. Dann gingen sie weg vom Altar und Sue nahm im Warteraum vor dem Amtszimmer des Pastors Platz. Sie wollte noch mit ihm sprechen. Nun kam ein junger Soldat herein und fragte nach dem Pfarrer. So kamen sie beide ins Gespräch. Schließlich zeigte er Sue Bilder von seiner Frau und seinen Kindern. Wer ist denn das auf diesem Bild, sagte Sue. Das ist meine Mutter. Nein, das ist meine Mutter, erwiderte Sue und zitterte am ganzen Leib. Das ist nicht möglich, ich habe keine Schwester. Es ist meine Mutter. Als ich noch ein kleines Mädchen war, fand ich in einer Schublade im Schreibtisch von meinen Adoptiveltern ein Bild von meiner richtigen Mutter. Und das hier ist sie, das ist die gleiche Frau. Es war tatsächlich so. Nachforschungen ergaben tatsächlich, dass sie vor der Geburt zur Adoption freigegeben wurde und ihre leibliche Mutter noch nie gesehen hatte. Sie hatte keine Ahnung, wo sie lebte, wer sie war und dass sie vielleicht noch leibliche Geschwister hatte. Nun hatte Sue einen Bruder, einen richtigen Bruder, mit ihm eine Schwägerin, Nichten und Neffen, eine Familie, in der sie geborgen sein konnte. War dies alles nur Zufall? In den USA lebten damals über 200 Millionen Menschen. Die Chance, dass gerade dieser Soldat in die Sprechstunde zu Merlin Karossas kommen würde und genau in dem Augenblick, als Sue ihr Leben Gott übergeben hatte, als sie ihn gelobt und gepriesen hatte, diese Chance ist eins zu unendlich. Aber damit war die Geschichte noch nicht vorbei. Auf dem Weg zur Dienststelle lief Ron ein alter Studienfreund in die Arme, der nun ein hoher Offizier im Offizierkorps war. Hallo, alter Junge, wie geht es dir? Und Ron sagte,
ich muss nach Vietnam gehen. Sie unterhielten sich eine Weile und der Freund empfahl Ron, eine Versetzung zu beantragen, damit er ihm bei der Rechtsabteilung helfen könnte. Der Antrag wurde bewilligt und er musste nicht nach Vietnam gehen. Er bringt dann auch eine geradezu unglaubliche Geschichte, wo ein Kind eine ganze Flasche hochprozentiges Terpentinöl getrunken hatte. Und der Arzt sagte, sie wird fast zu 100% eine Lungenentzündung haben und hohes Fieber. Es ist sogar sehr wahrscheinlich, dass sie die Nacht nicht überleben wird. Die Eltern, ein Pastoren-Ehepaar, teilten sich die Nacht auf. Sie beteten die ganze Nacht hindurch. Du, Herr, hast die Macht in der Hand, wir vertrauen dir. Wir loben dich und wir preisen dich. Am nächsten Tag, als das Kind in der Früh untersucht worden ist, fand sich überhaupt keine Spur mehr davon, dass sie dieses tödliche Gift getrunken hatte. Ich lade Sie ein, darüber ein bisschen nachzudenken. Das sind nicht nur ein paar nette Geschichten, es sind Situationen, die Gottes Macht bezeugen, und ich werde das dann auch versuchen, ein bisschen nach der Musik theologisch für Sie aufzuarbeiten.

die Antwort darauf, dass sich Dinge ändern, wenn man in schlimmsten Situationen Gott danken kann, ist einfach, weil man dann Gott einlädt zu handeln. Seine Kraft wird frei. Das ist nicht der Fall, wenn wir uns innerlich sperren, schimpfen oder gar fluchen. Wie viele tun das, wenn die Dinge nicht so laufen, wie sie es sich vorstellen? Sie sind vergrämt, hadern mit Gott, sind unzufrieden mit sich, mit ihrem Schicksal und allem, was ihnen immer wieder zugemutet wird. Damit erlauben wir Gott nicht zu wirken. Natürlich könnte Gott sich darüber hinwegsetzen, aber er wird es in der Regel nicht tun. Wenn wir ihn preisen, wird die Kraft Gottes frei und beeinflusst unsere Verhältnisse. Gott ist es möglich, diese zu verändern, wenn es seinem Plan entspricht. Sehr oft verhindert unsere innere Haltung die Lösung des Problems. Sein vollkommener Plan sieht vor, dass jeder Einzelne von uns in eine innige Gemeinschaft mit ihm kommt. Deshalb lässt er widerwärtige Verhältnisse und unangenehme Ereignisse zu, die uns auf unsere verkehrte Einstellung aufmerksam machen. Karosas schreibt: Ich bin zur Überzeugung gekommen, dass das Dankgebet die höchste Form der Gemeinschaft mit Gott darstellt und dass es die Gebetsform ist, bei der stets ein großes Maß an Kraft frei wird und das in unserem Leben zur Auswirkung kommt. Gott loben ist nicht etwas, das man tut, weil man sich wohlfühlt, es ist ein Gehorsamsakt. Und oft ist die Aufbietung der gesamten Willenskraft erforderlich, um Gott einen solchen Lobpreis darzubringen. Doch wenn wir hartnäckig darin beharren, wird irgendwie die Kraft Gottes in uns, unsere Situation hineinkommen. Vielleicht am Anfang nur tropfenweise, aber es wird dann zu einem anschwellenden Strom, der uns schließlich überflutet und die alten Wunden und Narben unseres Lebens wegwischt. Er hat schließlich eine atemberaubende Vision. Ich sah einen schönen, warmen Sommertag. Strahlendes Sonnenlicht überflutete die Landschaft und alles war sehr schön. Oben auf dem Bild sah ich eine dicke schwarze Wolke, über der man nichts mehr sehen konnte. Eine Leiter reichte von der Erde hinauf bis zu dieser schwarzen Wolke. Unten an der Leiter standen hunderte von Menschen, die versuchten, auf dieser Leiter emporzusteigen. Sie hatten gehört, dass es über der dunklen Wolke etwas gäbe, das schöner sei als alles, was Menschen je gesehen hätten, und es denen unaussprechliche Freude bringen, die es erreichen. Einer nach dem anderen stieg hoch und kletterte rasch bis zum unteren Rand der Wolke. Die Menge sah gespannt zu, was geschehen würde. Nach kurzer Zeit kamen sie einzeln in wildem Tempo wieder heruntergerutscht und fielen in die Menge. Die unten Stehenden wurden in alle Richtungen geschleudert. Die hochgestiegen waren, berichteten, dass sie oben in der schwarzen Wolke jegliche Orientierung verloren hätten. Schließlich kam ich an die Reihe. Und als ich an der schwarzen Wolke angelangt war, wurde die Finsternis so stark, dass sie mich fast zwang, aufzugeben und wieder umzukehren. Doch ich ging Stufe um Stufe weiter aufwärts, bis mein Auge plötzlich eine Helligkeit erblickte, wie ich sie noch nie gesehen hatte. Ich war umgeben von einem strahlenden Glanz, der so blendend und hell war, dass ich ihn mit Worten nicht beschreiben konnte. Ich konnte sogar auf der Wolke gehen. Während ich in das Licht hineinschaute, konnte ich mühelos gehen. Wenn ich aber nach unten sah und mir die Wolken näher anschauen wollte, sank ich sofort ab. Nur wenn ich aufwärts ins Licht blickte, blieb ich oben. Dann verwandelte sich die Szene und ich konnte nun aus einer gewissen Entfernung alle drei Stufen beobachten. Was sollte das bedeuten, fragte ich und ich bekam die Antwort. Der helle Sonnenschein unter der Wolke ist das Licht, in dem viele Christen leben und das sie für normal halten. Die Leiter ist die Leiter des Lobens und Dankens. Viele versuchen, auf ihr hochzusteigen und wollen es auch lernen, mir in allen Dingen zu danken. Anfangs sind sie ganz eifrig. Aber wenn sie dann auf Dinge stoßen, die sie nicht verstehen, lassen sie sich aus der Fassung bringen und gehen nicht mehr weiter. Sie verlieren den Glauben und rutschen ab. Indem sie aber fallen, schaden sie auch anderen Menschen und zerstören deren Hoffnung auf ein Leben ununterbrochener Freude und ständigen Dankens. Diejenigen aber, die durch die Schwierigkeiten hindurchstoßen, gelangen in eine neue Welt. Sie erkennen, dass ihr bisheriges Leben, das sie für normal gehalten haben, nicht mit dem Leben zu vergleichen ist, das ich für die Menschen bereitet habe, die mich preisen und mir vertrauen, dass ich auf ihr Leben Acht gebe.
Wer in das Licht des himmlischen Reiches gelangt, kann auf Schwierigkeiten gehen, mögen sie noch so dunkel sein. Solange sie den Blick von den Problemen abwenden und auf meinen Sieg in Christus richten. Ganz gleich, wie schwierig es auch sein mag, zu glauben, dass Gott jede Einzelheit in deinem Leben ordnet, halte dich fest an der Lob- und Dankesleiter und steige aufwärts. Es gibt diese Leiter des Lobens und Dankens und ich glaube, dass jeder ohne Ausnahme damit beginnen kann, Gott zu loben und zu preisen, gleichgültig in welcher Lage er sich auch befinden mag. Wenn unser Lobpreis den vollkommenen Stand erreichen soll, den Gott dafür vorsieht, müssen wir uns von jeglichem Gedanken an Belohnung freimachen. Das Danken ist kein Mittel, um mit Gott Geschäfte zu machen. Wir dürfen nicht sagen, jetzt haben wir dich in dieser verzwickten Lage gepriesen, nun musst du uns auch helfen. Um Gott mit reinem Herzen loben zu können, müssen wir unser Herz zuerst von unreinen Motiven und versteckten Absichten reinigen lassen. Wir müssen uns selbst sterben, damit wir mit erneuertem Sinn und Geist in Christus leben können. Das Sterben der eigenen Natur gleicht einer Straße, die vorwärts führt und die wir meiner Überzeugung nach nur durch Loben und Danken beschreiten können. Soweit diese Ausführungen, die uns helfen sollen, zu verstehen, warum der Lobpreis so eine Kraft hat und wir durch eine andere Haltung das Wirken Gottes in uns behindern.

0: Bevor wir den eucharistischen Segen sprechen und wir dann zu sechs miteinander Heilungsgebete über sie beten, nehmen wir noch ein paar kurze Gesetzchen vom Wundenrosenkranz. Nehmen Sie zum Beispiel die Zumutung im Leben von Maria her. Der Engel kommt, menschlich gesehen, zum völlig verkehrten Zeitpunkt. Maria ist verlobt. Geschlechtsverkehr in der Verlobungszeit war in der damaligen Zeit strengstens untersagt. Etwas ganz Verwerfliches. Der Engel könnte ja später kommen, wenn sie verheiratet sind. Aber dadurch, dass sie das Kind empfängt in der Verlobungszeit, ist es für sie eine ganz schwierige Situation. Und wir wissen, wie sie geantwortet hat. Sie hat gesagt, mir geschehe, wie du es gesagt hast. Aber sie hätte ja vielleicht auch sagen können, ja, ich bin schon einverstanden, aber halt bitte erst ein paar Monaten. Oder die Geburt in Bethlehem, sie hat in Nazareth sicher alles vorbereitet. Warum muss das so armselig abgehen? Es gibt ja auch viele Weihnachtsgeschichten, wo die Engel sich wundern, dass das so primitiv vor sich geht. Und wir wissen, du Bethlehem Ephrata, Micha Kapitel 5, bist keineswegs die kleinste unter den Fürstenstädten von Juda. Aus dir wird mir hervorgehen der Fürst, der Hirte meines Volkes. Das heißt, Gott hat sich des Kaisers Augustus bedient, um seine Heilsabsichten zu verwirklichen. Wie hätten wir da reagiert? Mit Ärger, mit Wut? Warum muss das jetzt sein? Ausgerechnet jetzt, völlig zum verkehrten Zeitpunkt, jetzt, wo ich schwanger bin. Und vielleicht bei vielen Dingen kommen wir gar nicht mal auf die Idee, zu überlegen, ob da nicht eine Absicht, ein Plan Gottes dahinter steht. Weil wir wissen ja von vornherein, all das, was schlecht ist, was schwierig ist, was dunkel ist, das darf überhaupt nicht sein. Damit sehen wir aber nicht das Leben der Gottesmutter und vor allem auch der Heiligen nicht. Nicht, dass Gott das Dunkle wollte, aber vielleicht brauchen wir ja diese Dinge, damit wir stark werden im Leben, damit wir Schwierigkeiten meistern können. Ich habe es zumindest bei mir so verstanden. Ich denke an Mutter Angelika, sie hatte eine unvorstellbar schwierige Jugend. Der Vater hat sie gelinkt, getäuscht, am Schluss dann der Familie verlassen, als sie 5 Jahre alt war. Sie musste sich selber durchschlagen, aber sie hat dadurch die Kraft bekommen, sich zu behaupten im Leben. Sie hätte nie die Kraft gehabt, EWTN aufzubauen, wenn das nicht gewesen wäre. Es ist nichts Zufall. Es ist gefügt, aber wir müssen fähig sein, die Handschrift Gottes zu erkennen. Und so bitten wir jetzt einfach mal um Verzeihung, wo wir nicht einmal versucht haben, hinzuspüren, ob da der Wille Gottes nicht dahinter steht. O Jesus, Verzeihung und Barmherzigkeit. O Jesus, Verzeihung und Barmherzigkeit. O Jesus, Verzeihung und Barmherzigkeit. O Jesus, Verzeihung und Barmherzigkeit. O Jesus, Verzeihung und Barmherzigkeit. O Jesus, Verzeihung und Barmherzigkeit. O Jesus, Verzeihung und Barmherzigkeit. O Jesus, Verzeihung und Barmherzigkeit. O Jesus, Verzeihung und Barmherzigkeit. O Jesus, Verzeihung und Barmherzigkeit. Himmlischer Vater, ich opfere dir die Wunden unseres Herrn Jesus Christus auf. Bitten wir es den Herrn, dass er uns befreien möge von allen Folgen, die das in unserem Leben gehabt hat. Das geht ja nicht spurlos vorbei, wenn wir uns verweigern. Da werden Türen geschlossen, die offen sein sollten. Wir bitten, dass diese Türen sich wieder öffnen, dass es wieder gut gemacht wird. O Jesus, Verzeihung und Barmherzigkeit. O Jesus, Verzeihung und Barmherzigkeit. O Jesus, Verzeihung und Barmherzigkeit. O Jesus, Verzeihung und Barmherzigkeit. O Jesus, Verzeihung und Barmherzigkeit. O Jesus, Verzeihung und Barmherzigkeit. O Jesus, Verzeihung und Barmherzigkeit.
1: Durch die Verdienste deiner heiligen Wunden.
0: O Jesus, Verzeihung und Barmherzigkeit.
1: Durch die Verdienste deiner heiligen Wunden.
0: O Jesus, Verzeihung und Barmherzigkeit.
1: Durch die Verdienste deiner heiligen Wunden.
0: O Jesus, Verzeihung und Barmherzigkeit. Himmlischer Vater, ich opfere dir die Wunden unseres Herrn Jesus Christus auf.
1: Und die Wunden unseres Lebens zu heilen.
0: Wir beten beim letzten Gesetzchen, nehmen jetzt nur drei her, dass unser Vertrauen auf den Herrn wachsen möge und dass er uns diese Gabe des Lobpreises schenken möge. Es ist auch ein Geschenk, aber wir können uns auch dafür öffnen und sagen, Herr, ich bitte dafür, dass der Lobpreis in meinem Leben eine große Bedeutung bekommt. O Jesus, Verzeihung und Barmherzigkeit.
1: Durch die Verdienste deiner heiligen Wunden.
0: O Jesus, Verzeihung und Barmherzigkeit.
1: Durch die Verdienste deiner heiligen Wunden.
0: O Jesus, Verzeihung und Barmherzigkeit.
1: Durch die Verdienste deiner heiligen Wunden.
0: O Jesus, Verzeihung und Barmherzigkeit. O Jesus, Verzeihung und Barmherzigkeit.
1: Durch die Verdienste deiner heiligen Wunden.
0: O Jesus, Verzeihung und Barmherzigkeit.
1: Durch die Verdienste deiner heiligen Wunden.
0: O Jesus, Verzeihung und Barmherzigkeit.
1: Durch die Verdienste deiner heiligen Wunden.
0: O Jesus, Verzeihung und Barmherzigkeit.
1: Durch die Verdienste deiner heiligen Wunden.
0: O Jesus, Verzeihung und Barmherzigkeit. O Jesus, Verzeihung und Barmherzigkeit.
1: Durch die Verdienste deiner heiligen Wunden.
0: Himmlischer Vater, ich opfere dir die Wunden unseres Herrn Jesus Christus auf.
1: Und die Wunden

Brot vom Himmel hast du ihnen gegeben. Lasset uns beten. Herr Jesus Christus, im wunderbaren Sakrament des Altars, hast du uns das Gedächtnis deines Leidens und deiner Auferstehung hinterlassen. Gib uns die Gnade, die heiligen Geheimnisse deines Leibes und Blutes so zu verehren, dass uns die Frucht der Erlösung zuteil wird, der du lebst und herrschest in Ewigkeit.

Herr, voll Vertrauen treten wir vor dich hin und bitten dich, die gebrochenen Herzen zu heilen und die Hände von dir auf die schmerzenden Wunden zu legen. Befrei alle, die jetzt abhängig sind vom Alkohol, von Drogen, vom Nikotin, von sexueller Abhängigkeit, von dämonischen Fesseln, vom Gefühl der Sinnlosigkeit ihres Lebens, von der Sucht, andere zu kritisieren und Böses über sie zu reden, von Machtstreben und krankhaftem Ehrgeiz, von Eifersucht und Misstrauen. Befreie sie, o Herr, im Namen des Vaters und des Sohnes und des Heiligen Geistes. Amen. Verzeihe du denen, die mich verführt haben, durch deren Einfluss ich Schaden an Leib und Seele genommen habe, die mich zur Sucht verleiteten und mir falsche Ziele zeigten. Befreie mich von ihrem Einfluss. Im Namen des Vaters und des Sohnes und des Heiligen Geistes. Amen. Lege deine Hand jetzt in meine schmerzenden Wunden, damit sie heilen. Du vermagst alles, du bist Retter. Durch dich finde ich wieder zum Leben und zum Leben in Fülle. Verzeihe alles, so wie auch ich allen verzeihen will, die mich verwundet haben. Verzeihe meinen Eltern, Geschwistern und Freunden, dem Ehegatten, den Vorgesetzten und Kollegen. Auch sie wussten oft nicht, was sie tun. Verzeih ihnen und führe sie zum Frieden. Im Namen des Vaters und des Sohnes und des Heiligen Geistes. Amen.

Heile, Herr Jesus Christus, meinen kranken Leib, um der Dornenkrone und der Schmerzen willen, die du für uns erlitten hast, heile die Krankheiten des Gehirns, des Rückenmarks und der Nerven. Im Namen des Vaters, des Sohnes und des Heiligen Geistes. Amen. Herr Jesus Christus, lege deine Hand auf mich und heile mit deinem göttlichen Licht und deiner heiligenden Kraft jeden Tumor und jeden Krebs und jede Metastase, die sich in meinem Körper breit machen will. Schenke meinen Zellen die ursprüngliche Ordnung wieder, die Gott ihnen am Anfang gegeben hat. Herr, heile diesen Krebs im Namen des Vaters, des Sohnes und des Heiligen Geistes. Amen. Bestreiche in geistiger Weise meine Augen mit dem Speichel, wie du es beim Blinden getan hast, damit die Augen die volle Sehkraft wieder erhalten. Lege deine Finger in meine Ohren und öffne sie, damit ich höre, vor allem auf

0: Um der Wunden an Händen und Füßen willen, die du für uns erlitten hast, nimm von mir alle Krankheiten der Gelenke, Muskeln und Sehnen, der Knochen und Bänder. Sprich nur ein Wort und meine gelähmten Glieder werden mich mit neuer Kraft tragen. Streck deine Hand aus und berühre die kranken Stellen der Haut. Mach mich rein. Im Namen des Vaters, des Sohnes und des Heiligen Geistes.
1: Amen.
0: O Jesus, um der Wunde an deiner Seite willen, die du für uns erlitten hast, stärke das Herz, reinige das Blut und heile die kranken Gefäße. Möge das Wasser aus deiner Seite mich erneuern und mir zum Segen werden. Heile damit die Nieren, die Blase, die Geschlechtsorgane. Heile die Drüsen und die Hormone. Im Namen des Vaters und des Sohnes und des Heiligen Geistes.
1: Amen.
0: Heile die Krankheiten am Magen und Darm, die Krankheiten der Leber und der Galle. Man gab dir Galle zu trinken. So nimm von mir die Bitterkeit und schenke mir neues Vertrauen zu dir. Um des Essigs willen, den du für uns getrunken hast, finde meine Schwäche neue Kraft. Stärke das Immunsystem, die Abwehrkräfte. Nimm jede Infektionskrankheit von mir und vernichte sie im Geistfeuer Gottes. Im Namen des Vaters und des Sohnes und des Heiligen Geistes.
1: Amen.
0: O Jesus, um deines Todes und deiner Auferstehung willen, schenke mir neues Leben in dir. Nimm von mir die Krankheiten der Atemwege und der Lunge. Fülle uns mit deinem Heiligen Geist, damit wir immer während deinen Lobpreis verkünden. Im Namen des Vaters, des Sohnes und des Heiligen Geistes.
1: Amen.
0: Du hast den Jüngern geboten, Johannes dem Täufer zu berichten, Blinde sehen wieder, Lahme gehen, Aussätzige werden rein und Taube hören, sogar Tote werden auferweckt und den Armen wird das Evangelium verkündet. So setze auch an mir ein Zeichen, damit die Welt zum Glauben an dich finde und Gott verherrlicht werde. Allmächtiger Gott, und so bitten wir dich, dass die Schleusen des Himmels sich öffnen in der Kraft unseres gemeinsamen Priestertums, dass du all denen, die du dafür bestimmt hast, die dich mit ihrem Vertrauen ehren, die ihr Herz öffnen, eine riesige Gnade der Heilung schenken mögest. Im Namen des Vaters und des Sohnes und des Heiligen Geistes.
1: Amen. Amen.
0: Gelobt sei Jesus Christus.
1: In Ewigkeit.
0: Geht hin in Frieden.
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0: Im Namen des Vaters und des Sohnes und des Heiligen Geistes.
1: Amen.
0: Vater unser im Himmel, geheiligt werde dein Name. Dein Reich komme, dein Wille geschehe, wie im Himmel, so auf Erden.
1: Unser tägliches Brot gib uns heute und vergib uns unsere Schuld, wie auch wir vergeben unseren Schuldigern. Und führe uns nicht in Versuchung, sondern erlöse uns von dem Bösen. Amen.
0: Gegrüßet seist du, Maria, voll der Gnade, der Herr ist mit dir. Du bist gebenedeit unter den Frauen, und gebenedeit ist die Frucht deines Leibes, Jesus.
2: Heilige Maria, Mutter Gottes, bitte für uns Sünder, jetzt und in der Stunde unseres Todes. Amen.
0: Ich glaube an Gott, den Vater, den Allmächtigen, den Schöpfer des Himmels und der Erde, und an Jesus Christus, seinen eingeborenen Sohn, unseren Herrn, empfangen durch den Heiligen Geist, geboren von der Jungfrau Maria, gelitten unter Pontius Pilatus, gekreuzigt, gestorben und begraben, hinabgestiegen in das Reich des Todes, am dritten Tage auferstanden von den Toten, aufgefahren in den Himmel. Er sitzt zur Rechten Gottes des allmächtigen Vaters. Von dort wird er kommen, zu richten die Lebenden und die Toten.
2: Ich glaube an den Heiligen Geist, die heilige katholische Kirche, Gemeinschaft der Heiligen, Vergebung der Sünden, Auferstehung der Toten und das ewige Leben. Amen.
0: Ewiger Vater, ich opfere dir auf den Leib und das Blut, die Seele und die Gottheit deines über alles geliebten Sohnes, unseres Herrn Jesus Christus.
3: Zur Sühne für unsere Sünden und für die Sünden der ganzen Welt.
0: Durch sein schmerzhaftes Leiden.
3: Hab Erbarmen mit uns und mit der ganzen Welt.
0: Durch sein schmerzhaftes Leiden.
3: Hab Erbarmen mit uns und mit der ganzen Welt.
0: Durch sein schmerzhaftes Leiden.
3: Hab Erbarmen mit uns und mit der ganzen Welt.
0: Durch sein schmerzhaftes Leiden.
3: Hab Erbarmen mit uns und mit der ganzen Welt.
0: Durch sein schmerzhaftes Leiden.
3: Hab Erbarmen mit uns und mit der ganzen Welt.
0: Durch sein schmerzhaftes Leiden.
3: Hab Erbarmen mit uns und mit der ganzen Welt.
0: Durch sein schmerzhaftes Leiden.
3: Hab Erbarmen mit uns und mit der ganzen Welt.
0: Durch sein schmerzhaftes Leiden.
3: Hab Erbarmen mit uns und mit der ganzen Welt.
0: Durch sein schmerzhaftes Leiden.
3: Hab Erbarmen mit uns und mit der ganzen Welt.
0: Durch sein schmerzhaftes Leiden.
3: Hab Erbarmen mit uns und mit der ganzen Welt.
0: Ewiger Vater, ich opfere dir auf den Leib und das Blut, die Seele und die Gottheit deines über alles geliebten Sohnes, unseres Herrn Jesus Christus.
2: Zur Sühne für unsere Sünden und für die Sünden der ganzen Welt.
0: Durch sein schmerzhaftes Leiden.
2: Hab Erbarmen mit uns und mit der ganzen Welt.
0: Durch sein schmerzhaftes Leiden.
2: Hab Erbarmen mit uns und mit der ganzen Welt.
0: Durch sein schmerzhaftes Leiden.
2: Hab Erbarmen mit uns und mit der ganzen Welt.
0: Durch sein schmerzhaftes Leiden.
2: Hab Erbarmen mit uns und mit der ganzen Welt.
0: Durch sein schmerzhaftes Leiden.
2: Hab Erbarmen mit uns und mit der ganzen Welt.
0: Durch sein schmerzhaftes Leiden.
2: Hab Erbarmen mit uns und mit der ganzen Welt.
0: Durch sein schmerzhaftes Leiden.
2: Hab Erbarmen mit uns und mit der ganzen Welt.
0: Durch sein schmerzhaftes Leiden.
2: Hab Erbarmen mit uns und mit der ganzen Welt.
0: Durch sein schmerzhaftes Leiden.
2: Hab Erbarmen mit uns und mit der ganzen Welt.
0: Durch sein schmerzhaftes Leiden.
2: Hab Erbarmen mit uns und mit der ganzen Welt.
0: Ewiger Vater, ich opfere dir auf den Leib und das Blut, die Seele und die Gottheit deines über alles geliebten Sohnes, unseres Herrn Jesus Christus.
3: Zur Sühne für unsere Sünden und für die Sünden der ganzen Welt.
0: Durch sein schmerzhaftes Leiden.
3: Hab Erbarmen mit uns und mit der ganzen Welt.
0: Durch sein schmerzhaftes Leiden.
3: Hab Erbarmen mit uns und mit der ganzen Welt.
0: Durch sein schmerzhaftes Leiden.
3: Hab Erbarmen mit uns und mit der ganzen Welt.
0: Durch sein schmerzhaftes Leiden.
3: Hab Erbarmen mit uns und mit der ganzen Welt.
0: Durch sein schmerzhaftes Leiden.
3: Hab Erbarmen mit uns und mit der ganzen Welt.
0: Durch sein schmerzhaftes Leiden.
3: Hab Erbarmen mit uns und mit der ganzen Welt.
0: Durch sein schmerzhaftes Leiden.
3: Hab Erbarmen mit uns und mit der ganzen Welt.
0: Durch sein schmerzhaftes Leiden.
3: Hab Erbarmen mit uns und mit der ganzen Welt.
0: Durch sein schmerzhaftes Leiden.
3: Hab Erbarmen mit uns und mit der ganzen Welt.
0: Durch sein schmerzhaftes Leiden.
3: Hab Erbarmen mit uns und mit der ganzen Welt.
0: Ewiger Vater, ich opfere dir auf den Leib und das Blut, die Seele und die Gottheit deines über alles geliebten Sohnes, unseres Herrn Jesus Christus.
2: zur Sühne für unsere Sünden und für die Sünden der ganzen Welt.
0: Durch sein schmerzhaftes Leiden,
2: hab Erbarmen mit uns und mit der ganzen Welt.
0: Durch sein schmerzhaftes Leiden,
2: hab Erbarmen mit uns und mit der ganzen Welt.
0: Durch sein schmerzhaftes Leiden,
2: hab Erbarmen mit uns und mit der ganzen Welt.
0: Durch sein schmerzhaftes Leiden,
2: hab Erbarmen mit uns und mit der ganzen Welt.
0: Durch sein schmerzhaftes Leiden,
2: hab Erbarmen mit uns und mit der ganzen Welt.
0: Durch sein schmerzhaftes Leiden,
2: hab Erbarmen mit uns und mit der ganzen Welt.
0: Durch sein schmerzhaftes Leiden,
2: hab Erbarmen mit uns und mit der ganzen Welt.
0: Durch sein schmerzhaftes Leiden,
2: hab Erbarmen mit uns und mit der ganzen Welt.
0: Durch sein schmerzhaftes Leiden,
2: hab Erbarmen mit uns und mit der ganzen Welt.
0: Durch sein schmerzhaftes Leiden,
2: hab Erbarmen mit uns und mit der ganzen Welt.
0: Ewiger Vater, ich opfere dir auf den Leib und das Blut, die Seele und die Gottheit deines über alles geliebten Sohnes, unseres Herrn Jesus Christus.
2: Zur Sühne für unsere Sünden und für die Sünden der ganzen Welt.
0: Durch sein schmerzhaftes Leiden,
2: hab Erbarmen mit uns und mit der ganzen Welt.
0: Durch sein schmerzhaftes Leiden,
2: hab Erbarmen mit uns und mit der ganzen Welt.
0: Durch sein schmerzhaftes Leiden,
2: hab Erbarmen mit uns und mit der ganzen Welt.
0: Durch sein schmerzhaftes Leiden,
2: hab Erbarmen mit uns und mit der ganzen Welt.
0: Durch sein schmerzhaftes Leiden,
2: hab Erbarmen mit uns und mit der ganzen Welt.
0: Durch sein schmerzhaftes Leiden,
2: hab Erbarmen mit uns und mit der ganzen Welt.
0: Durch sein schmerzhaftes Leiden,
2: hab Erbarmen mit uns und mit der ganzen Welt.
0: Durch sein schmerzhaftes Leiden,
2: hab Erbarmen mit uns und mit der ganzen Welt.
0: Durch sein schmerzhaftes Leiden,
2: hab Erbarmen mit uns und mit der ganzen Welt.
0: Durch sein schmerzhaftes Leiden,
2: hab Erbarmen mit uns und mit der ganzen Welt.
0: Heiliger Gott, heiliger starker Gott, heiliger unsterblicher Gott,
1: hab Erbarmen mit uns und mit der ganzen Welt.
0: Heiliger Gott, heiliger starker Gott, heiliger unsterblicher Gott,
1: hab Erbarmen mit uns und mit der ganzen Welt.
0: Heiliger Gott, heiliger starker Gott, heiliger unsterblicher Gott,
1: hab Erbarmen mit uns und mit der ganzen Welt.
0: Barmherziger Jesus, im Augenblick deines Kreuzestodes vor uns bete ich dich an und lobpreise dich und bitte, umfasse mit deiner unerschöpflichen Barmherzigkeit die ganze Menschheit, besonders die armen Sünder und die Sterbenden.
1: Amen.
0: Im Namen des Vaters und des Sohnes und des Heiligen Geistes.
1: Amen.
0: Gelobt sei Jesus Christus.
1: In Ewigkeit. Amen.

0: Das war der Barmherzigkeitsrosenkranz bei Radio Horeb. Wir wünschen Ihnen eine ruhige und gesegnete Nacht. 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
1: Guten Morgen. Den Gedanken für den Tag hören Sie heute von Pfarrer Richard Schitterer aus dem Kloster Heiligenbronn in Schramberg, einem Wallfahrtsort im Schwarzwald. Pfarrer Schitterer arbeitet als Hausgeistlicher im Kloster Heiligenbronn, einem Konvent der Franziskanerinnen, aber er steht auch als Seelsorger für die Wallfahrer zur Verfügung.
2: Grüß Gott, liebe Gemeinde von Radio Horeb. Ich grüße Sie in der Woche vor Pfingsten und mittendrin in der Pfingstnovene. Dann kehrten Sie vom Ölberg nach Jerusalem zurück. Sie kennen die Geschichte. Es folgte dann die erste Pfingstnovene. Wenn diese im Jahr 33 war, dann beten wir jetzt die vom Jahr 2026. Die Pfingstnovene ist eigentlich ein Impulsgeber, der uns zum Anfang zurückführt. Wieder soll es uns bewusst werden, wie es war, als sich der Kreis um Jesus wieder gefangen hat, wie es war in jenem Obergemach, wo sie einmütig im Gebet versammelt waren und der Dinge harrten, von denen Jesus andeutungsweise gesprochen hat. Es war die Gesamtheit der Kirche in ihrer ersten Stunde. Ein überschaubares Häufchen. Und von der sich aber dann die Geschichte ergab, auf den Wegen durch die Zeit, und die jetzt bei uns angekommen ist. Zu den Namen der Jünger und in ihrer Mitte Maria kommen alle anderen dazu in der Geschichte bis zum heutigen Tag. Und auch ihr Name ist mit dabei. Was mag gewesen sein? Wie werden Sie sich das vorgestellt haben, was kommen soll? Was ist das, diese Kraft aus der Höhe? Wie werden Sie Ihre Erwartungen formuliert haben? Wie werden Sie diskutiert haben? Schade, dass es keine Protokolle gibt. Sicher kam es anders als gedacht. Überraschender, mächtiger. Was sie erlebten, hat sie Fenster und Türen aufreißen lassen. Und Petrus sprach aus dem Geist Gottes, der uns bis heute auch sagen lässt, was wir zu sagen haben, wenn es darauf ankommt. Nun lassen Sie sich ebenso darauf ein, dass Sie heute und in diesen Tagen, so wie die damals, gespannt sind auf das, was mit Ihnen unter Umständen passieren kann, wenn der Geist Gottes Sie in Beschlag nimmt. Und er wird sie so in Beschlag nehmen, wie sie sich ihm öffnen. Veni, Creator Spiritus, komm, Schöpfergeist. Wie sie auf ihn zugehen, wird er auf sie zukommen. Und er wird noch mehr auf sie zukommen, wenn sie nur Sehnsucht nach ihm haben. Es wird sein wie immer. Die Schritte, die wir auf Gott zugehen, geht Gott doch auch auf uns zu. Er kommt uns mit so großen Schritten entgegen und ist schon bei uns, ehe wir recht den ersten Schritt getan haben. Und so wird es für uns gelten. Ihr werdet die Kraft des Heiligen Geistes empfangen, der auf euch herabkommt. Und ihr werdet meine Zeugen sein. Das gilt. Jesus, wenn er sagt, ich werde den Vater bitten, und er wird euch einen anderen Beistand geben, damit er immer bei euch bleibe. Pfingsten muss einfach etwas anderes sein, als ein paar schöne Tage zwischen Frühling und Sommer. Wobei es ja auch ein Glücksfall ist, dass die Wirtschaft Pfingst noch nicht entdeckt hat und dass uns Varianten von Weihnachtsmännern und Osterhasen an Pfingsten erspart bleiben. Dabei ist Schenken an Pfingsten nicht allzu abwegig. Schließlich schenkt uns Christus den Beistand des Heiligen Geistes. Darauf müssen wir uns einlassen, gemäß der Bitte um den Heiligen Geist Gottes. Komm, komm, Heiliger Geist der Lebenschaft, erfülle uns mit deiner Kraft. Dein Schöpferwort rief uns zum Sein und hauch uns Gottes Odem ein. Komm, Tröster, der die Herzen lenkt, du Beistand, den der Vater schenkt. Aus dir strömt Leben, Licht und Glut. Du gibst uns Schwachen Kraft und Mut. Und ich sende Gottes Allmacht aus im Feuer und in Sturmesbraus. Du öffnest uns den stummen Mund und machst der Welt die Wahrheit kund. Entflamme Sinne und Gemüt, dass Liebe unser Herz durchglüht und unser schwaches Fleisch und Blut in deiner Kraft das Gute tut. Die Macht des Bösen banne weit, schenk deinen Frieden alle Zeit. Erhalte uns auf rechter Bahn, dass Unheil uns nicht schaden kann. Lass gläubig uns den Vater sehen, sein Ebenbild den Sohn verstehen und dir vertrauen, der uns durchdringt und uns das Leben Gottes bringt. Die Novene muss nicht aufwendig sein, aber finden Sie vielleicht Ihre Form. Eine, die dann für Sie so schön und wichtig wird, dass sie über das Pfingstfest hinausreicht und dass das Beten dieser Novene Ihnen für jeden Tag, das ganze Jahr hindurch, zur Gewohnheit wird. Erleben Sie Pfingsten als das Fest, an dem Sie befreit werden durch den Geist Gottes aus aller Enge und Angst, dass Sie sich in die Weite hinausführen lassen, wie einmal Teilhard de Chardin betete: Herr, führ mich hinaus in die Freiheit, in die Höhe und Weite, in die zu gehen ich es selbst nie gewagt hätte. Das feiern wir. Das feiern Sie am nächsten Sonntag. Zum einen das Fest der Sendung der Kirche, in der der Geist weiterströmt. Denn die Liebe Gottes wird sich weiter ausbreiten. Ausbreiten wie Feuer und Sturm. Und zum anderen, das für Sie und für uns gilt. Herr, erwecke deine Kirche und fange bei mir an. Ja, Herr, entflamme deine Kirche und fange bei mir an. Bitten wir den Geist Gottes, dann ist das Bitten auch Gebet und Hoffnung und Erwartung und Gespanntsein und Neugierde. Angesichts dessen brauchen wir den Heiligen Geist. Und angesichts dessen dürfen wir aber auch mit ihm rechnen. Liebe Hörergemeinde, ich grüße Sie. Und ich segne Sie im Namen des Vaters und des Sohnes und eben ganz nachdrücklich des Heiligen Geistes Gottes. Gelobt sei Jesus Christus.
0: Das war der Impuls bei Radio Horeb. Um 16:30 geht es weiter mit der Sendereihe Erzählung.

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0: Es ist 4.30 Uhr, halb fünf. 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
1: Ein Mädchen aus Siena. Dieses Mädchen ist außergewöhnlich und bewundernswert. Im 14. Jahrhundert lebte sie. Von Papst Pius II., 1461 kanonisiert, am 4. Oktober 1970 von Paul VI. Zur Kirchenlehrerin und schließlich am 1. Oktober 1999 von Johannes Paul II. Zur Mitpatronin Europas ernannt. Dieser Werdegang durch viele Jahrhunderte der Kirchengeschichte zeigt die stetig zunehmende Aktualität der Botschaft Katharinas. Claudia Kiesel, mein Name, freue mich, dass Sie wieder eingeschaltet haben zur Radio Horeb Erzählung. Heute unsere 23. Folge, wenn wir lesen aus dem Roman Ein Mädchen aus Siena. Warum sieht sie ihn so an? Katharina ist mittlerweile aus Pisa wieder zurückgekehrt. Ihr Wirken in Pisa hat dazu geführt, dass ein Umdenken im Herrscher der Stadt stattgefunden hat. Die Steuern wurden gesenkt, die Strafen für Verbrecher wurden halbiert und seine Tochter durfte als Postulantin in den Dominikanerorden beitreten. Auch der Herzog von Mailand und die päpstlichen Legaten haben einen Waffenstillstand ausgehandelt. Jetzt gilt es, einen der mächtigsten Männer Sienas zu bekehren. Auch heute liest für uns die 23. Folge Viola von der Burg.

0: Aber, Messer Nanni, sagte Katharina ganz sanft, was hat es denn für einen Sinn, euch einzureden, ihr wäret ein großer Mann, wenn ihr doch nichts weiter könnt, als kleine Streitereien zwischen den Leuten zu stiften? Kleine Streitereien? Siena ist eine wunderschöne Stadt, aber nicht die größte von Italien, fuhr Katharina fort. Wie könnt ihr nur von euren elenden kleinen Siegen so beeindruckt sein? Der Teufel lacht sich eins über eure Anstrengungen. So überflüssig sind sie und so kindisch. Ihr seid nicht besser, als der junge Stefano Marconi war, der glaubte, die Welt bestünde nur aus den Marconi und den Tolomei, und es sei von allergrößter Wichtigkeit, dass die Marconi gewinnen und die Tolomei verlieren. Solche Ansichten kann man bei einem Mann, der noch nicht 30 ist, entschuldigen. Aber was soll Gott denn von euch denken, einem reifen Mann von großer Erfahrung? Nehmt einmal an, ihr müsstet heute Nacht sterben. Ser Nanni zuckte ein klein wenig zusammen und kreuzte die Finger. Es liegt kein Grund vor, anzunehmen, dass das geschehen wird, wandte er ein. Es liegt kein Grund vor, anzunehmen, dass es nicht geschehen wird, erklärte Katharina gelassen. Keiner von uns weiß, welche Stunde ihm bestimmt ist. Nehmt an, ihr stürbet wirklich heute Nacht. Glaubt ihr, der allwissende Richter wäre von euren Siegen sehr beeindruckt? Und wenn ihr noch eine kurze Zeit weiterlebtet, wieder zuckte Ser Nanni zusammen, und es gelänge euch, eure Feinde zugrunde zu richten. Würde das euer endgültiges Los verbessern oder verschlechtern? Denkt großzügiger, Messer Nanni, nicht nur in Wochen oder Monaten. Denkt weit voraus, wie das wahrhaft große Männer tun und wie es alle Menschen tun sollten. Ser Nanni straffte sich. Genug davon, sagte er wild. Ich will euch und den guten Bruder hier nicht anlügen. Deshalb sag ich euch in aller Offenheit, mein Frieden wird nur im Blut meiner Feinde geschlossen und besiegelt. So habe ich es beschlossen, und nichts, was ihr sagt, kann mich davon abbringen. Schweigt also und lasst mich in Ruhe. Schwester Katharina schwieg, aber ihre Lippen bewegten sich und ihre Augen schienen durch Ser Nanni hindurchzuziehen, auf etwas gerichtet, das nichts mit ihm zu tun hatte, etwas, wofür er nicht einmal ein Hindernis war. »Geht noch nicht«, sagte Frau Raymond drängend. »Bitte, geht noch nicht.« Ser Nanni lächelte. Der gute Mönch beschwor ihn ja geradezu. Er hatte die Schlacht gewonnen. Er konnte es sich leisten, großzügig zu sein. »Gut«, erklärte er. »Man soll nicht von mir sagen, ich sei so hartherzig und lieblos, dass ich nicht nachgebe. Ich habe 4 Hauptfeinde. Einen davon will ich aufgeben.« Frau Raymonds Gesicht leuchtete auf. »Sein Name ist Romano Tercia und er wohnt in der Contrada dell'Onda«, fuhr Ser Nanni fort. »Ihr könnt für mich Frieden mit ihm schließen, Schwester Katharina. Was ihr in dieser Sache beschließt, will ich annehmen. Nun also? Jetzt muss ich aber gehen.« Katharinas Blick kam von irgendwoher zurück. Sie sah ihn an und lächelte. »Nun seid ihr hoffentlich zufrieden«, sagte er, lächelte auch und wandte sich zum Gehen. Sie sah so glücklich aus, dass es ihn ganz froh machte. Er spürte eine Wärme und Freude in sich aufsteigen, wie er sie noch nie erlebt hatte. Wie neu belebt und verjüngt fühlte er sich, als sei er eine drückende Bürde losgeworden. Warum eigentlich? Romano Tercia war der unwichtigste von den 4, und was ging ihn Katharinas Freude an? Er fühlte sich beglückt, als sei es ein Sieg, auf diesen Tercia zu verzichten. War es das, wovon die Priester immer schnatterten? Entsagung, Verzicht und derlei Unsinn? Und dennoch kam er nicht darum herum, Hölle, Verdammnis Und 1 Million Teufel, er war einfach glücklich. Er sah zu Schwester Katharina zurück. Er konnte es ihr eigentlich ruhig sagen. Sie lächelte ihn immer noch an. »Wisst ihr, wie ich mich fühle?« fragte er. Sie nickte. »Man sollte ihr wirklich noch einen zweiten schenken. Renato Brucci oder Tebaldo Curaccini oder vielleicht noch... »Es sieht so aus, als ob ich hier nicht wegkomme«, sagte er lahm. »Oder vielleicht will ich gar nicht, ihr... Ihr wollt alles haben, nicht wahr?« Sie nickte stumm. Plötzlich wusste er, dass sie ihn in Liebe ansah. Aber es war nicht er, den sie liebte, sondern etwas in ihm, etwas, das mit ihr in einer mysteriösen Weise übereinstimmte. »Ich kann euch nichts abschlagen«, bekannte er mit überwältigter Stimme. »Es ist völlig absurd.« Noch absurder war es, dass ihm die Tränen in die Augen traten und er vor ihr auf die Knie sank. »Ich muss den Verstand verloren haben«, dachte er, »aber wenn das der Fall war, so war der Irrsinn etwas Wunderbares.« Er hob die Hände. »Ich weiß nicht, was mir geschieht«, flüsterte er. »Sagt es mir. Sagt mir, was ich tun soll. Ich will alles tun.« Eine Woche später wartete Fra Raimund wieder dringend auf Katharinas Heimkehr. Er sah so verstört aus, dass sie sofort wusste, er habe schlechte Nachrichten. »Sernani ist verhaftet worden«, berichtete er. »Er ist im Gefängnis.« Katharina zog die Stirn in Falten. »Er hat mit allen seinen Feinden Frieden geschlossen«, sagte sie. »Warum sollte ihm das geschehen?« »Es hat nichts mit seinen Feinden zu tun. Es ist die Regierung. Er hat mit einigen der Defensoren nie auf gutem Fuß gestanden. Und nun haben sie zugeschlagen. Vor 4 Jahren haben sie das schon einmal mit ihm getan. Damals bekam er eine hohe Geldbuße, nur weil Francesco Di Nardi ein paar Mal bei ihm zu Hause gewesen war.«
1: »Der Verschwörer?«
0: »Ja, Di Nardi wurde enthauptet, obgleich seine Schuld nie ganz erwiesen war. Der kleinste Verdacht einer Verschwörung scheint unsere Herrscher zu rücksichtslosem Handeln aufzustacheln. Aber wie bedauerlich, dass Sernani das jetzt gerade nach seiner Bekehrung zustoßen muss. Ich frage mich, warum Gott das wohl zugelassen hat. Ich bete, dass der arme Mann nicht verzweifelt. Sein Glaube, den er ja schließlich gerade erst gefunden hat, mag noch nicht stark genug sein, um einem solchen Angriff zu widerstehen.
1: »Ich könnte mir vorstellen, dass Gott das besser beurteilen kann als wir«, meinte Katharina mit milder Ironie. »Was habt ihr denn erwartet? Es ist im Himmel, nicht auf Erden, wo der reuige Sünder mehr Freude erregt als 99 Gerechte. Wäre es anders, so brauchten die Menschen niemals ihren schlimmsten Feind zu überwinden, das ich. Sie würden ihren Nächsten lieben, denn sie wären sicher, ihre Liebe sofort mit Zinsen zurückzubekommen. Aus der Liebe würde ein gutes Geschäft, bei dem Gott verpflichtet wäre, jede gute Tat umgehend mit weltlichen Vorteilen zu belohnen.«
0: »Das ist schon wahr«, gab Fra Raimund zu. »Aber wie wird es auf Sernani wirken?«
1: »Besucht ihn im Gefängnis«, sagte sie, »und bestellt ihm von mir, dieses Unglück zeige nur, dass Gott ihm seine vergangenen Sünden vergeben hat, weil er ihn vorübergehende, anstatt ewige Schmerzen erdulden lässt. Er wird nicht verzweifeln. Gott hat ihn schon vor einem schlimmeren Verlies errettet als dem, in dem er jetzt ist.« Schon wenige Tage darauf berichtete Fra Raimund ihr, dass Sernani freigelassen worden war, aber er musste eine Buße von 2000 Goldgulden bezahlen. Ausgezeichnet, sagte Katharina fröhlich, dann hat unser Herr wenigstens etwas von dem Gift fortgenommen, das ihn gefährdete. Ihr hattet recht, er war gar nicht verzweifelt, fuhr Frau Raymond fort. Er war sogar bei allem ganz vergnügt, und er hat mir dies für euch gegeben. Er holte ein versiegeltes Papier hervor. Was ist das? Eine Schenkungsurkunde, die die Burg von Belcaro oberhalb von Leceto, wo Bruder William Fleet haust und ein großes Stück Land an euch übermacht.

oder eingerissen werden. Ich fange an zu begreifen, sagte sie leise. Dies ist ein großes Geschenk. Und ich will es mit heißem Dank annehmen. Wir werden ein Kloster auf Belcaro gründen. Ein Kloster für Dominikanerinnen. Und es soll Maria degli Angeli heißen. Dann werden wir noch eine Eingabe machen müssen, erklärte Frau Raimond lächelnd. Kein Kloster darf ohne Erlaubnis des Papstes gebaut werden. Er wird sie uns geben. Höchstwahrscheinlich, gab Frau Raimond zu, obgleich er bald mit ganz anderen Problemen beschäftigt sein wird. Denn hier enden meine guten Nachrichten und die schlechten fangen an. Was ist geschehen? Das scheint noch niemand genau zu wissen, aber die Nachricht ist gekommen, dass der päpstliche Legat den Söldnerführer Augusto mit seiner englischen Soldateska entlassen hat. Warum soll das eine so schlechte Nachricht sein? Man kann einen Tiger aus seinen Diensten entlassen, aber was tut der Tiger dann? Eine Pause entstand. Nun, fragte Katharina, was tut der Tiger? Jede einzelne Stadt nördlich von Rom fragt sich das im Augenblick, Mama. Ich habe gerade einen langen Brief aus Pisa darüber bekommen. Von Ser Piero? Nein, vom Sekretär des Erzbischofs Pater Marcello. Man möchte euch dort bald wieder zurückhaben. Warum? Er äußert sich nicht sehr klar darüber. Ich hatte den Eindruck, er befürchte, der Brief könnte in falsche Hände geraten. Große Dinge scheinen im Anzug zu sein. Der päpstliche Legat hat die Regierung von Florenz wissen lassen, dass er für die Handlungen Augustus keine Verantwortung mehr übernehmen und ihn und seine Truppen nicht mehr bezahlen kann. Die Florentiner sind misstrauisch. Sie scheinen zu vermuten, dass der Legat dem Engländer einfach freie Hand für einen Einfall in die Toskana gegeben hat. Gelingt er, so fürchten sie, Augusto werde die ganze Provinz dem Kirchenstaat zur Einverleibung anbieten. Florenz, Pisa, Lucca, Bologna, Siena, alles. Man spricht von einer neuen Regierung in Florenz, die es auf einen offenen Krieg mit dem päpstlichen Staat ankommen lassen will. Sie haben Botschafter nach Mailand geschickt. Pater Marcello glaubt, sie werden ein Bündnis schließen und dann dem Heiligen Vater den Krieg erklären. Das Ende des Waffenstillstands, um den wir uns so sehr bemüht haben, rief Katharina aus. Sie wollen aufs Neue mit dem Blutvergießen beginnen. Und diesmal würde es noch viel schlimmer werden, sagte Frau Raimond. Mailand allein ist schon schlimm genug, aber Mailand zusammen mit Florenz wäre eine tödliche Verbindung. Sie werden vom Teufel angetrieben und wissen es nicht. Was sagt Ser Piero Gambacorti dazu? Hat er einen guten Blick? Das weiß Pater Marcello nicht. Oder wenn er es weiß, so sagt er es nicht. Ich nehme an, er muss vorsichtig sein. Wenn ich Siena wieder so bald verlasse, wird es Gerede geben, wie schon einmal, sagte Katharina. Solange mich der Erzbischof nicht auffordert zu kommen, kann ich nicht von hier fort. Aber ihr müsst sofort gehen. Verschafft mir einen Überblick über die Lage, so gut und schnell ihr könnt. Lieber Gott, wie wäre doch die Welt schön, wenn die Menschen nicht immer wieder versuchten, sie zugrunde zu richten. Wie soll ein Kreuzzug zustande kommen, wenn Christen immerwährend gegen Christen kämpfen? Eilt euch, Raimond, eilt euch. Frau Raimond machte sich noch am selben Tage auf den Weg nach Pisa. Ich brauche eure Hilfe, Mama, sagte der junge Fra Tommaso Caffarini. Sein Knabengesicht war blass und niedergeschlagen. Katharinas Gedanken kamen von Florenz, Pisa und Rom zurück. »Was gibt es, Fra Tommaso?« »Sie sind einer neuen Verschwörung auf die Spur gekommen«, sagte der junge Mönch bedrückt. »Jedenfalls glauben Sie es.« »Hier in Siena?« »Ja,

Es soll angeblich etwas mit Perugia zu tun haben. Der Abt von Marmoutier ist dort päpstlicher Legat und die Defensoren scheinen zu glauben, dass er den Sturz der Regierung betreibe, um eine Revolution in Gang zu bringen. Dann würde der Engländer Aguto einmarschieren und die Stadt für den Papst in Besitz nehmen. Immer der gleiche Unsinn. Das kann man bei dem Abt von Marmoutier niemals so genau wissen, fürchte ich. Fra Tommaso Caffarini war ein guter Patriot von Siena. Katharina biss sich auf die Lippen. »Woher habt ihr das alles?«, fragte sie. »Es ist doch nicht nur ein Gerücht, wie?« »Nicht, was die Folgen anbelangt. Ich war vorhin im Rathaus. Man hatte mich dorthin gerufen oder vielmehr, man hat nach meinem Bruder verlangt und die Wahl fiel auf mich. Ich wünschte, es wäre jemand anders hingegangen.« »Warum?« »Was wollte man von euch?« »Sie haben einen Spion aus Perugia gefangen.« »Das sagten sie jedenfalls. Gestern haben sie ihn verhört, ganz im Geheimen. Heute Morgen kam er vor Gericht und wurde zum Tode verurteilt. Deshalb haben sie nach einem Priester geschickt, der ihm die Beichte abnehmen und die Sterbesakramente geben sollte.« »Der arme Mensch.« »Ja«, murmelte Fra Tommaso. »Der arme, er...« »Nun, warum sprecht ihr nicht weiter?« »Ich habe versagt«, bekannte der Mönch unglücklich. »Was meint ihr?« »Er hat meine Hilfe ausgeschlagen. Ich habe jedes Mittel der Überredung versucht. Aber alles war umsonst. Er tobte und fluchte und wollte nichts hören. Er schrie, ich solle mich fortscheren. Und als ich nicht von ihm abließ, hat er hat euch angegriffen. Nun ja, es war nicht schlimm. Aber die Worte, die er gegen Gott gebrauchte, waren schlimm.« Katharina nickte. »Er hält sich für unschuldig«, fuhr Fra Tommaso fort. »Wirklich. Ich sprach mit Ser Alberto Varuzzi, einem der Defensoren, und der versicherte mir feierlich, die Schuld des Mannes sei völlig klar erwiesen. Er stammt aus Perugia.« »Was sollt ihr nun tun?« »Was kann ich denn tun, Mama?« »Gar nichts. Morgen früh soll er geköpft werden.« »Vielleicht bereut er noch in der letzten Stunde.« Fra Tommaso schüttelte den Kopf. »Eben nicht«, behauptete er, »der nicht. Er will nicht bereuen. Er will nicht beichten. Er verweigert die Sakramente. Und selbst wenn er sterben müsste, ohne des Verbrechens schuldig zu sein, für das man ihn verurteilt hat, sagte er zu mir, oder schrie er vielmehr, er sei in seinem ganzen Leben noch nie zur Beichte oder Kommunion gegangen und er würde nicht jetzt damit den Anfang machen. Alle seine Sünden seit der Taufe lasten noch auf ihm und er bereut nichts. Fra Tommaso Caffarini war ein guter Mensch, ein Mensch mit Herz und Verstand. Aber vielleicht hatte er es falsch angefangen, oder der Häftling hatte aus unerfindlichen Gründen von Anfang an eine Abneigung gegen ihn gehabt. Vielleicht sollte ein anderer Priester es versuchen. Katharina war noch dabei, ihren Gedanken eine Form zu geben, die Fra Tommaso, eines ihrer liebsten Kinder, nicht verletzen würde, als dieser sagte, »Ich konnte den Gedanken nicht ertragen und ging deshalb noch einmal zu dem Defensor und schlug ihm vor, er solle dem Gefangenen einen anderen Priester schicken, da ich keinen Erfolg mit ihm gehabt hätte.« Ein Lächeln belohnte ihn, aber er machte eine abweisende kleine Geste. »Ser Alberto sagte zu mir, ihr seid schon der andere Priester. Pater Pallini hat es vorher versucht und auch keinen Erfolg gehabt.
Beruhigt euch nur. Wir haben alles getan, damit dieser Schurke seinen Frieden mit Gott machen kann. Wenn er durchaus zur Hölle fahren will, können wir es auch nicht ändern. Beruhigt euch, wiederholte Katharina bitter. Wie kann man sich beruhigen, wenn der Nächste in der größten aller Gefahren schwebt? Dasselbe habe ich auch gedacht, nickte Fra Tomaso, und deshalb komme ich jetzt zu euch. Wenn ihr für ihn beten könntet, so wie ihr für die beiden Verbrecher gebetet habt, die vor einigen Jahren hingerichtet wurden. Vielleicht sie wussten, dass sie gefehlt hatten, sagte Katharina. Dieser Mann aber glaubt, er sei unschuldig. Ich muss zu ihm hin und mit ihm sprechen. Ihr? Rief Fra Tomaso entsetzt. Das kommt nicht in Frage. Es ist notwendig. Es ist ganz unmöglich. Er ist wie ein Wahnsinniger. Er würde euch umbringen. Vielleicht, aber es ist unwahrscheinlich. Sie werden eine Frau nicht zu ihm in die Zelle lassen. Das ist gegen jede Regel. Dann müssen Sie eben eine Ausnahme machen. Fra Tomaso schüttelte den Kopf. Wenn nur Fra Raymond hier wäre, stöhnte er. Ich muss ihn sogar allein sehen, und es wird lange dauern. Mehrere Stunden nehme ich an. Aber das ist doch heller Wahnsinn. Fra Tomaso war außer sich. Denkt nur einmal nach, Mama, ich flehe euch an. Denkt an das Gerede, was die Leute über eine Mantellata sagen werden, die in die Zelle eines Verurteilten geht und stundenlang mit ihm allein bleibt. Es hat nicht den geringsten Wert, mich mit dem Selbstverständlichen erschrecken zu wollen, sagte Katharina. Die Hinrichtung ist morgen früh, sagtet ihr. Also ist keine Zeit mehr zu verlieren. Bringt mich sofort zu Ser Alberto und überlasst alles andere mir.

0: Viola von der Borg las uns heute die 23. Folge aus dem Buch von Louis de Wohl, Ein Mädchen aus Siena, über die heilige Katharina von Siena. Hören Sie gerne auch das nächste Mal weiter in unserer Radio Horeb-Erzählung. Freue mich. Alles Gute bis dahin. Gerne auf ein Wiederhören. Ihre Claudia Kiesel.
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1: Grüß Gott und herzlich willkommen allen Zuhörern von Radio Horeb und Radio Maria. Heute geht es in der Sendung Spiritualität bei Radio Horeb um Maria Maddalena Marcucci. In einem vierten Teil befassen wir uns mit Heiliger Geist und Gnade. Sie hören Pater Gregor Lenzen, Passionistenpater aus München, und mein Name ist Marion Kuhl. In einer Reihe befassen wir uns mit Maria Maddalena Marcucci, einer italienischen Ordensfrau aus der Toskana, aus dem Orden der Passionistinnen, die 1888 bis 1960 gelebt hat. Für sie läuft ein Seligsprechungsprozess. Und heute das Thema, wie gesagt, der Heilige Geist und die Gnade, der letzte Teil einer Reihe. Und durch diese Reihe führt uns der Passionistenpater Gregor Lenzen aus München. Grüß Gott, Pater Gregor.
2: Grüß Gott, Frau Kuhl.
1: Wer die bisherigen Teile verpasst hat, um was ging es denn bisher?
2: Wir haben angefangen bei der ersten Sendung mit dem Thema Heiligkeit ist Liebe. Und das ist überhaupt so das Leitmotiv, wenn es um die geistliche Lehre von Maria Maddalena Marcucci geht. Sie hat sich besonders auch als Sendbotin der Liebe Gottes, der Liebe Jesu Christi verstanden. Heiligkeit ist Liebe. Das war das erste zentrale Thema. Dann beim zweiten Mal haben wir uns mit dem Zusammenhang befasst, der zwischen Liebe und Leid besteht. In den Schriften von Maria Maddalena Marcucci haben wir da entsprechende wertvolle Gedanken zu Liebe und Leid gehört. In der dritten Sendung ging es dann um Jesus Christus, also um die zentrale Gestalt unseres Glaubens. Unter verschiedenen Aspekten haben wir auf Jesus geschaut, als den Erlöser, den guten Hirten, auch in der Eucharistie dann eben, Jesus in der Eucharistie, wo gerade auch wertvolle Gedanken über den Opfercharakter der Heiligen Messe wir von ihr gehört haben. Und schließlich heute eben im vierten Teil Heiliger Geist und Gnade, was ja auch innerlich zusammengehört. Und auch dazu finden wir sehr wertvolle Gedanken und Ausführungen in ihren Schriften.
1: Und was fasziniert Sie persönlich an dieser Ordensfrau, mal abgesehen davon, dass sie Passionistin ist?
2: Richtig, ja. Also ich habe vor vielen Jahren einmal während eines Sprachaufenthaltes in Madrid ein Buch gefunden, eine Anthologie, das heißt eine Schriftensammlung aus den Schriften von Maria Maddalena Marcucci, Passagen aus ihren geistlichen Werken. Und da ist mir aufgegangen, was das für ein geistliches Schatzkästchen ist, ihre Gedanken, ihre Schriften. Und ich hatte damals schon diesen starken Impuls, diesen Schatz auch einem deutschsprachigen Publikum zu eröffnen. Und diese kleine Reihe, die wir jetzt auf Radio Horeb gehalten haben, ist so der erste Ansatz, der erste Versuch, diese Gedanken von einer Klausurpassionistin, die ja aus der Stille, aus der Zurückgezogenheit des Klosters geschrieben hat über das geistliche Leben, diese wunderbaren Gedanken einer breiteren Öffentlichkeit bekannt zu machen. Und wir wollen dann später auch einmal gegen Ende dieses Jahres, zu Beginn des nächsten Jahres vielleicht auf alle Fälle auch eine Buchveröffentlichung machen mit Passagen, mit Abschnitten, Zitaten aus ihren Schriften auf Deutsch.
1: Dann sind wir gespannt, diese Ordensfrau näher kennenzulernen. Maria Maddalena Marcucci, Heiliger Geist und Gnade, unser Thema heute hier bei Radio Horeb.
2: Ja, liebe Hörerinnen und Hörer, wie immer schauen wir zunächst einmal auf die Eckdaten ihres Lebens, weil ja manche vielleicht heute auch zum ersten Mal einschalten. Stelle ich noch einmal diese Passionistin Ihnen vor. Maria Maddalena Marcucci wurde geboren am 24. April 1888 in der Nähe von Lucca. Und in der Taufe gab man ihr den Namen Maria Giuseppina, also Josefina könnte man sagen. Sie trat dann in jungen Jahren 1906 in das eben erst oder erst kürzlich gegründete Kloster der Passionistinnen von Lucca ein, 1906. Ihre Seelenführer zu dieser Zeit waren der Weihbischof von Lucca, Giovanni Volpi, und der Passionistenpater Germano. Beide sind Ihnen vielleicht auch schon bekannt bei den Namen, denn diese beiden Priester, eine Bischof, waren ja schon die Seelenführer der heiligen Passionsmystikerin Gemma Galgani. Zu Beginn des Noviziats bekam unsere Schwester den neuen Namen Maria Magdalena von Jesus im Allerheiligsten Sakrament. Und die Beziehung zur Eucharistie war für sie auch immer eine besonders tragende Beziehung zu Jesus in ihrem geistlichen Leben. Sie legte dann nach Beendigung des Noviziates Profess ab am 5. Juli 1908. Und als junge Schwester wurde sie zusammen mit 5 anderen Mitschwestern auserwählt, im Jahre 1913 nach Mexiko zu gehen, wo ein neues Kloster der Passionistinnen gegründet werden sollte. Die Initiative dazu kam von den spanischen Passionisten. Doch aufgrund der revolutionären Umtriebe in Mexiko konnte diese Neugründung nicht verwirklicht werden. Die Schwestern begaben sich daraufhin wieder nach Europa, und zwar zunächst eben nach Spanien. Das war im Jahre 1916. Und dort in Spanien, genauer gesagt im Baskenland, also im Norden Spaniens, wurde dann ein neues Kloster der klausurierten Passionistinnen bei Bilbao eröffnet im Jahre 1918. Dort traf Maria Maddalena Marcucci dann im Jahre 1922 ihren neuen Seelenführer, einen Dominikanerpater mit Namen Arintero, der sie einlud zur Mitarbeit an einer spirituellen Zeitschrift, die dieser Dominikanerpater begründet hatte im Jahre 1921. Und seit dem Jahr 1924 sehen wir also Schwester Maria Maddalena Marcucci als Mitarbeiterin bei dieser spirituellen Zeitschrift mit dem Namen La Vida Sobrenatural, also das übernatürliche Leben. Es war eben eine Zeitschrift über die mystische Theologie, eine spirituelle Zeitschrift. Und da begann sie also ab 1924 Artikel zu schreiben, allerdings nicht unter ihrem Schwesternamen, sondern unter einem Pseudonym. Das hatte ihr vielleicht ihr Seelenführer geraten, unter dem Pseudonym Jesus Pastor. Also die Leser wussten gar nicht, dass sich dahinter, hinter diesen tiefen Artikeln, mit einem so tiefen Inhalt über das geistliche Leben, eine Klausurschwester verbarg. Seit 1924 also schrieb sie für diese Zeitschrift, und diese Artikel wurden dann erst nach ihrem Tod in Buchform veröffentlicht, und aus diesen Büchern schöpfe ich für diese Sendungen, die ich bisher gehalten habe, und auch für die heutige Sendung. Maria Maddalena Marcucci wurde dann in ihrem Kloster bei Bilbao Novizenmeisterin von 1924 bis 1928, daraufhin auch Oberin des Klosters von 1928 bis 1935. 1935 wurde sie im Auftrag des Heiligen Stuhls nach Lucca zurückgerufen, nach Italien, also in ihr Kloster, von dem sie ausgegangen war. Und dort vertraute man ihr an, die Kommunität als Oberin zu leiten und vor allen Dingen den Bauarbeiten vorzustehen und sie zu begleiten, den Bauarbeiten für das neue Kloster und die neue Wallfahrtskirche, für die 1933 selig gesprochene und 1940 heilig gesprochene Gemma Galgani. Das hat sie auch getan. Maria Maddalena Marcucci, also in den Jahren 1935 bis 1941, hat sie dieses Werk vollbracht. Der Bau des neuen Passionistinnenklosters und der neuen Wallfahrtskirche der heiligen Gemma Galgani. Und nach Beendigung dieser Aufgabe kehrte sie wieder zurück nach Spanien. Das war im Jahre 1941, wo die spanischen Passionisten dann auch wieder die Initiative oder dazu anregten, ein neues Kloster der Passionistinnen zu gründen, diesmal in der Hauptstadt selber, in Madrid. Und in dem neu gegründeten Kloster und der Kirche der Passionistinnen in Madrid fand sie dann auch ihre letzte Ruhestätte. Sie starb am 10. Februar 1960 und wurde in der Kirche der Passionistinnen in Madrid beigesetzt. Der Ruf ihrer Heiligkeit verbreitete sich schnell und am 3. April 2014 wurde der heroische Tugendgrad festgestellt und erklärt von Seiten des Vatikans. Das ist so der erste Schritt hin zu einer Seligsprechung. Soweit die biografischen Eckdaten. Und jetzt schauen wir wieder auf ein zentrales Thema ihrer geistlichen Lehre, und zwar Gedanken über den Heiligen Geist. Und da weist sie zuallererst darauf hin, dass der Heilige Geist der Lehrer ist. Sie schreibt: Jesus, das ewige Wort, hat zu uns gesprochen, uns gelehrt und uns ein Beispiel gegeben. Der Heilige Geist aber, die höchste Liebe, hat die Aufgabe, uns diese Worte des ewigen Lebens in ihrer ganzen Bedeutung zu verstehen zu geben, den Geist seiner Lehre und die Vollkommenheit all seiner Taten. Also sie hebt hier die besondere Aufgabe des Heiligen Geistes hervor, Lehrer zu sein, und zitiert aus dem Johannesevangelium die Worte Jesu, die der Herr selber gesagt hat: Der Beistand aber, der Heilige Geist, den der Vater in meinem Namen senden wird, der wird euch alles lehren und euch an alles erinnern, was ich euch gesagt habe. Also der Heilige Geist als Lehrer. Dann verweist sie auf den Heiligen Geist als den Beistand und Tröster auf unserem Weg zu Gott in unserem geistlichen Leben. Sie schreibt: Der göttliche Tröster, und damit meint sie den Heiligen Geist, ist eine Gabe Jesu an seine Freunde in der feierlichen Stunde vor seinem Tod. Es ist die Frucht eines Gebetes, das während des bewegenden Abschieds von seinen Freunden aus seinem liebenden Herzen kam. Und dann zitiert sie die Stelle im Johannesevangelium aus den Abschiedsreden des Herrn, diese Trostworte an die Jünger, wo der Herr sagt: Und ich werde den Vater bitten, und er wird euch einen anderen Beistand geben, der für immer bei euch bleiben soll. Es ist der Geist der Wahrheit, den die Welt nicht empfangen kann, weil sie ihn nicht sieht und ihn nicht kennt. Ihr aber kennt ihn, weil er bei euch bleibt und in euch sein wird. So zitiert sie den Herrn aus seinen Abschiedsreden und dann fügt sie an: Wie viel Liebe schließt diese Gabe ein? Also diese Gabe des Heiligen Geistes an seine Jünger, an seine Freunde. und fährt fort: Der Heilige Geist legt uns dieses immerwährende Gebet der Liebe und des Trostes auf die Lippen. Birg mich im Schatten deiner Flügel. Und dann schreibt sie: Wie wohl und geborgen sind wir im Schatten deiner Flügel, o reine Taube, Geist der Liebe, süßer Gast unserer müden Seelen, besonders wenn sie traurig sind, damit sie durch dich gestärkt und getröstet werden. Wenn ich nur deine Güte besingen könnte, wäre mein Leben ein unaufhörlicher Lobgesang auf deine unaussprechliche und barmherzige Liebe. Ja, und dann schreibt Maria Maddalena Marcucci über den Heiligen Geist als den Begründer des geistseelischen Lebens. Und wenn wir über das innere Leben sprechen, über Innerlichkeit, über inneres Gebet, ist eine klassische Unterscheidung, die in der spirituellen Theologie getroffen wird, immer besonders wichtig, nämlich diese Unterscheidung in Geistseele und Leibseele, wenn wir auf diese eine unsterbliche Seele schauen, die der Herr uns, die Gott uns geschenkt hat. Und das geistseelische Leben wird von den Mystikern, von den Lehrern des geistlichen Lebens immer als die elementare Ebene hervorgehoben, wo die innere Einigung, die innere Vereinigung mit Gott geschieht. Oder man könnte auch sagen, diese geistseelische Ebene in der Seele ist der Tempel, das Heiligtum der Seele, also dort, wo Gott wohnt. Der Ort der mystischen Erfahrung, könnte man auch sagen, der Erfahrung des in der Seele verborgenen Gottes. Das geschieht in diesem inneren Heiligtum, in der Geistseele. Und über diesen geistseelischen Bereich schreibt Maria Maddalena Marcucci Folgendes: Gott ist mit uns. Wir brauchen ihn nicht in der Ferne zu suchen. Gott ist Geist, Geist in unserer Seele. Durch ihn und aus ihm leben wir. Das ist eine sichere Glaubenswahrheit. Wir denken nicht daran, wir merken es nicht, und darin liegt das Unglück. Der Friede, die Ruhe, die wir in uns spüren, ist Gott. Ja, er ist es. Wir merken es nur nicht, aber es ist so. Man spürt Gott in sich, man hört ihn sogar. Ja, man hört ihn. Die Ruhe, den Frieden kann uns niemand geben außer Gott. Der Teufel kann sie uns nicht geben, denn sie ist eine Frucht des Heiligen Geistes. Und dann schreibt Maria Maddalena, wie ich eingangs sagte, über diese Grundprinzipien der geistlichen Theologie Folgendes im Blick auf die Geistseele. Sie schreibt: Durch die Gnade, so lehren die Theologen, ist Gott wirklich und wahrhaftig in der Seele. Wobei die Gnade eine formale Teilhabe an der göttlichen Natur ist und als Same Gottes selbst, Semen Dei, in uns eingepflanzt wird. Als Same, der sich entwickeln und wachsen kann und dazu bestimmt ist. Die Seele in der Gnade, sagt der Doktor Angelicus, damit meint sie den heiligen Thomas von Aquin, sagt der Doktor Angelicus, ist ein Tempel der heiligen Dreifaltigkeit. Durch die Gnade wohnt die ganze Dreifaltigkeit in uns. Also hier verweist Maria Maddalena Marcucci auf die Seele, genauer hin auf die Geistseele, als diesen inneren Tempel, wo die heiligste Dreifaltigkeit durch die heiligmachende Gnade in der Taufe in uns Wohnung genommen hat. Und wie sie oben schon sagte bei diesem Zitat, denken wir daran oft nicht. Und darin, hat sie gesagt, liegt das Unglück, dass wir uns an diese Glaubenswahrheit zu wenig erinnern, dass Gott in uns wohnt, dass wir den Schatz in uns tragen, dass Gott sein Bild in uns hinterlassen hat. Und auch darauf kommt sie zu sprechen, wenn sie schreibt: Der Schöpfer hat uns nicht nur geschaffen, er hat uns nach seinem Bild geschaffen. Lasst uns Menschen machen als unser Bild, uns ähnlich. Da zitiert sie Genesis Kapitel 1, Vers 26 und schreibt dann: Gott spricht mit diesen Worten zu dem, der mit ihm zusammenarbeitet, zu seinem Wort, dem Erstgeborenen unter allen Geschöpfen. Und er spricht zum Heiligen Geist, dem lebensspendenden Geist, der ihm gleich ist und ewig ist und der alles, was ist, beleben soll. Und dieser Heilige Geist prägt das Bild Gottes in unsere menschliche Seele ein. Und so schreibt Maria Maddalena: Der Mensch hat also die Gottebenbildlichkeit. In der menschlichen Seele, so lehrt der heilige Augustinus, gibt es eine Spur der heiligsten Dreifaltigkeit selbst. Und diese Ähnlichkeit mit der Gottheit und diese Spur der Dreifaltigkeit, die von Natur aus in der Seele vorhanden sind, werden durch die Gnade, die eine übernatürliche und daher wesentliche Teilnahme ist, die Gott selbst im Geheimnis seiner Dreifaltigkeit ist, ins Unermessliche gesteigert und erhöht. Also auch hier drückt sie eine wesentliche Glaubenswahrheit aus, dass wir nämlich von Natur aus schon diese Spur der Dreifaltigkeit in uns tragen, dieses Bild Gottes in uns und dann durch die Taufe, durch die heiligmachende Gnade in der Taufe, wir noch einmal auf ganz besondere Weise teilhaben am Leben Gottes, Gott, der dreifaltige Gott, uns sein göttliches Leben einflößt und dadurch seine Präsenz, seine Gegenwart in uns noch einmal steigert und erhöht. Und dann fahre ich fort mit den Worten von Maria Maddalena: Finger der Rechten Gottes nennt die Kirche den Heiligen Geist. Das Werk dieses einfühlsamen und mächtigen göttlichen Fingers besteht darin, das Bild Gottes in uns einzuprägen und zur Vollendung zu führen. Ihm allein, also dem Heiligen Geist, gebührt es, diesen Prozess der Seele zur Vollendung zu führen, bis sie Gottes würdig ist, nachdem sie gelitten und sich um die Tugenden bemüht hat und nun bereit ist, die Berührung seiner Hand anzunehmen, die sie heiligt und zu unaussprechlichem Jubel in der Liebe führt. Und schließlich sagt sie: Wenn wir nicht das große Unglück haben, den Heiligen Geist, der sich in unsere Seelen ausgießt, durch die Sünde von uns zu stoßen, so bleibt er in uns. Er ist der süße Ausfluss der göttlichen Liebe in uns, sagt sie. Und damit ist der Heilige Geist eben auch der Antrieb zur Liebe in uns. Und indem er uns zur Liebe antreibt, führt er uns auf den Weg der Heiligkeit. Denn Heiligkeit ist letzten Endes Vollkommenheit in der Liebe. Und so sagt sie im Blick auf den Heiligen Geist: Er ist die Quelle unserer Heiligkeit.

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1: Liebe Hörerinnen und Hörer, es gibt ja einen engen Zusammenhang zwischen dem Heiligen Geist und der Gnade, dessen, was wir als Gnade in der theologischen Sprache bezeichnen. Und zwar ist der Zusammenhang dergestalt, dass der Heilige Geist der eigentliche Vermittler der Gnade ist. Also durch den Heiligen Geist wird das, was Gott uns an Gnade, das heißt an göttlichem Leben, göttlicher Zuwendung schenkt, wirksam. Durch den Heiligen Geist wird die Gnade wirksam in den Gläubigen, in den Herzen, in den Seelen der Gläubigen. Was verstehen wir nun genau unter Gnade? Gnade ist eben diese lebendige, wirksame Gegenwart Gottes, sein göttliches Leben, das durch den Heiligen Geist vermittelt wird, an die Gläubigen vermittelt wird. Gnade als Teilhabe am göttlichen Wesen, Teilhabe am göttlichen Leben. Und auch darüber schreibt unsere Maria Maddalena Marcucci grundlegende Gedanken. Und ich zitiere aus ihren Schriften Folgendes: Wir sind Kinder Gottes und er, Gott, möchte, dass wir alle seine väterliche Zärtlichkeit erfahren. Er hat uns seine Gnade geschenkt, die Teilhabe an seinem Wesen ist und uns so zu seinen wahren Kindern macht, zu Geschwistern unseres Herrn Jesus Christus, zu Miterben seiner ewigen Herrlichkeit im Himmel und die uns schon jetzt berechtigt, die unsagbare Zärtlichkeit seiner väterlichen Liebe zu genießen. Und im Blick auf diese Gnade sagt sie, die übernatürlichen Güter der Gnade unterscheiden sich deutlich von allen anderen natürlichen und gewöhnlichen Gütern. Alle materiellen Güter sind nicht so viel wert wie das geringste Maß an Gnade, denn sie sind alle geringer als wir, während die Gnade ein Gut ist, das unendlich höher ist als alles, was wir haben. Die Gnade ist eine Teilhabe an Gott selbst und erhebt uns damit über alles Geschaffene. Hier ist es vielleicht gut, kurz einmal einzuhalten und ein paar grundlegende Prinzipien aus der Gnadenlehre zu formulieren, also aus der theologischen Gnadenlehre. Und zwar wird hier in der Gnadenlehre klar unterschieden, in der katholischen Gnadenlehre wird grundlegend unterschieden zwischen der sogenannten heiligmachenden Gnade und der gegenwärtigen oder helfenden Gnade. Die heiligmachende Gnade ist eine habituelle Gnade, das heißt, sie beschreibt einen Zustand, einen dauerhaften Zustand der Seele, während die helfende oder aktuelle Gnade einen punktuellen Anstoß Gottes darstellt zu einem konkreten Handeln, und zwar indem man das Gute tut und das Böse meidet. Also die heiligmachende Gnade, die eine habituelle Gnade ist, könnten wir als den Gnadenstand bezeichnen, während die aktuelle Gnade oder auch gegenwärtige oder helfende Gnade eine vorübergehende, übernatürliche Einwirkung Gottes darstellt, der auf die Seelenkräfte des Menschen einwirkt. Seelenkräfte, darunter verstehen wir jetzt hier Verstand und Wille. Und zwar zu dem Zweck, den Menschen zu einem Heilsakt, also zu einem guten Handeln zu bewegen, eben das Gute zu tun und das Böse zu meiden. Also diese Unterscheidung zwischen heiligmachender, habitueller Gnade und der aktuellen oder helfenden Gnade ist wichtig, um jetzt die folgenden Worte von Maria Maddalena Marcucci auch richtig einzuordnen. Im Blick auf die heiligmachende Gnade schreibt sie Folgendes: Die Seele, die wirklich nach dem Guten strebt und sucht, hat, wie Augustinus sagen würde, schon etwas von dem, was sie sucht. Sie besitzt bereits die heiligmachende Gnade, das kostbarste Gut, denn sie, die heiligmachende Gnade, ist das Unterpfand oder der Same der ewigen Seligkeit. Durch sie, sagt der heilige Petrus, haben wir Anteil an der göttlichen Natur selbst. Zweifle nicht daran, o Seele, die nach Heiligkeit strebt. So oft du Gott aufrichtig begehrst oder eine gute Tat vollbringst, ist Gott mit dir und schenkt dir eine Vermehrung seiner selbst und erfüllt alles in dir. Und nun im Blick auf die gegenwärtige oder helfende Gnade schreibt sie Folgendes. Da geht es ja um konkrete Handlungen, um Gutes tun, wofür wir auch die aktuelle Gnade Gottes jeweils benötigen. Und da schreibt sie, wenn du dich selbst abtöten willst oder deine natürlichen Neigungen oder Befriedigungen abtötest, wenn du leidest, dich opferst und schweigst, wenn du dich für das Wohl anderer aufopferst oder Verfolgung erträgst und alles dem Herrn opferst, wenn du betest, die Sakramente empfängst, dich bemühst, deine Pflichten gut zu erfüllen, wenn du dich demütigst und wenn du, nachdem du einen Fehler gemacht hast, Reue zeigst und wenn du ohne Entmutigung und ohne Verlust des Friedens weitermachst, wenn du versuchst, andere dazu zu bewegen, dasselbe zu tun und nicht nur diese an sich guten Taten, sondern auch andere gleichgültige Handlungen wie Reden, sich ausruhen, essen, schlafen und so weiter. Wenn du aber darauf achtest, deine Absichten zu reinigen, dich von allen menschlichen Zielen und persönlichen Interessen loszusagen und nur den Willen Gottes und seine Ehre zu suchen, dann sind alle diese Handlungen übernatürlich und gehören zu dem Bereich, in dem du dich nicht allein erheben kannst. Der Herr muss dir mit gegenwärtiger Gnade zu Hilfe kommen. Je öfter er diese Taten mit großherziger Liebe vollbracht, je öfter diese Taten mit großherziger Liebe vollbracht werden, desto inniger und gewohnheitsmäßiger wird die Verbindung mit Gott.

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1: Liebe Hörerinnen und Hörer, wenn uns Gott seine Gnade schenkt, das heißt, wenn er sich uns zuneigt, uns Anteil an seinem göttlichen Leben schenkt, dann wird uns gleichsam ein Licht geschenkt, dann fällt Licht in unser Dunkel, in das Dunkel der Seele, und dadurch wird uns auch ganz klar und bewusst, wo wir der Heilung bedürfen, wo eben das Dunkle in uns ist, das noch der Erhellung durch den Heiligen Geist bedarf. Und über diesen Umstand, dass wir gerade eben im Licht der Gnade unsere eigene Armseligkeit, unsere eigene Schwachheit, unsere Nichtigkeit, wie Maria Maddalena Marcucci sagt, erkennen, darüber schreibt sie auch. Und ich darf Ihnen jetzt einige Zitate in dieser Richtung bringen. Also Erkenntnis der eigenen Nichtigkeit durch die Gnade. Sie schreibt: Es gibt nichts, was uns mehr demütigt als die Gnade Gottes. Nichts lässt mich meine Nichtigkeit, meine Ohnmacht zum Guten besser erkennen, als wenn Gott mich mehr mit sich vereinigt. Die Dinge sind klar. Gott ist die Wahrheit. In ihm sehen wir die Dinge in Wahrheit. Und die Wahrheit ist, dass wir nichts sind. Und Gott ist alles. Und wir sind sogar weniger als nichts, denn wir haben noch die Sünde. Das ist unsere eigene Sache. Und mit der kleinsten Sünde, die man begehen kann, haben wir mehr als genug, um uns für den Rest unseres Lebens zu demütigen. Und weiter sagt sie: Nichts ist so geeignet, eine Seele zu demütigen, ihr die Tiefe ihrer Nichtigkeit vor Augen zu führen, wie die Gnade. Nur wenn das Licht in die Seele geworfen wird, können die beiden Abgründe klar gesehen werden. Gott alles und das Geschöpf nichts. Hier möchte ich mal kurz einhalten. Es ist schon eine großartige Vision, die Maria Maddalena Marcucci uns hier vor Augen stellt, wenn sie von diesen beiden Abgründen spricht. Also Gott als Abgrund, das heißt eine Unermesslichkeit, die wir nie ausschöpfen können, aber auch die Abgründigkeit im Menschen, in dem sich alles Mögliche verbirgt, im Abgrund der Seele, in seelischen Abgründen, wo wir gar nicht hinschauen können oder vielleicht auch gar nicht hinschauen wollen. Die beiden Abgründe, sagt Maria Maddalena Marcucci: Gott, der alles ist, und das Geschöpf, die Nichtigkeit des Geschöpfs. Und sie fährt dann fort: Die Gnade, weit besser als alle Worte und Demütigungen der Geschöpfe, führt die Seele in ihren Abgrund und enthüllt ihre Nichtigkeit. Und dann spricht sie in der ersten Person und fährt fort: Jetzt, da ich meine Nichtigkeit besser erkenne und mich sehr schwach und elend fühle, fühle ich mich mehr ermutigt, große Dinge zu tun. Denn da ich meine völlige Machtlosigkeit sehe, das zu tun, was ich tun möchte, bin ich mehr überzeugt, dass alles vom Herrn getan wird. Nur auf ihn kann ich zählen. Also hier wird ihr einfach sehr bewusst, und das drückt sie hier auch aus, dass man als Mensch grundsätzlich heilungsbedürftig ist und dass man einfach Gottes bedürftig ist, im wahrsten Sinne des Wortes, wenn etwas Gutes geschehen soll. Und fährt dann fort: Aus dieser Überzeugung heraus schreibt sie weiter: Mit seiner Gnade, mit seiner Hilfe, mit seiner Kraft fühle ich mich zu allem fähig. Das ist großartig, wenn sie das so sagt. Ich, mit seiner Gnade, mit seiner Hilfe, mit seiner Kraft fühle ich mich zu allem fähig. So groß ist Gott, so unendlich ist seine Macht, schreibt sie. Nur wenn die Seele davon überzeugt ist, nämlich von ihrer eigenen Nichtigkeit und von der Allmacht Gottes, auf die sie sich verlässt, nur dann kann sie große Dinge tun. Und sie tut sie auch. Sie unternimmt sie ohne Furcht und führt sie zu einem guten Ende. Wie groß sind wir bei Gott? Wie stark und mächtig sind wir, die schwierigsten Unternehmungen ohne Furcht vor etwas und vor jemandem zu unternehmen? Also auf der einen Seite erkennen wir hier, dass Maria Maddalena Marcucci sehr erfasst ist von der Armut, von der Armseligkeit der menschlichen Natur und sich sehr bewusst ist, dass wir Gott brauchen, wenn etwas Gutes entstehen soll. Aber zugleich ist sie ganz erfasst von der Wahrheit, dass in der Vereinigung mit Gott, durch seine Gnade die größten Dinge aus dieser menschlichen Schwachheit herauswachsen können, dass wir, wie Sie sagen, bei Gott groß sind, dass wir bei Gott und mit Gott stark und mächtig sind, die schwierigsten Dinge zu unternehmen, vor denen wir sonst Angst hätten oder die wir uns nie zutrauen könnten, aber mit der Hilfe Gottes können wir es wagen. Ja, und jetzt kommen wir noch zu einem anderen wichtigen Grundsatz, wenn es um das Zusammenwirken geht zwischen Mensch, menschlichen Willen und göttlicher Gnade. Nämlich, auch wenn wir einfach grundsätzlich der Gnade Gottes bedürfen und seiner Hilfe grundsätzlich bedürfen, aufgrund unserer menschlichen Nichtigkeit und Schwachheit, sind wir trotzdem aufgefordert, mit dieser Gnade mitzuwirken. Also es ist schon etwas von uns gefordert. Es wird etwas

weil wir ohne seine Gnade keine guten Gedanken fassen können. Aber wenn wir bedenken, dass die Gnade immer ausreichend bereit ist, uns daran zu erinnern und aufzufordern, das Gute zu tun, und dass diese Gnade, wenn wir sie nicht annehmen, in seiner Barmherzigkeit verbleibt und nichts nützt, dann wird sofort klar, dass wir auch unsererseits etwas tun müssen. Also das steht ja auch ganz klar vor Augen, dass wir auch unsererseits etwas tun müssen, das heißt mit der Gnade mitwirken müssen. Diese Bereitschaft, diesen Willen müssen wir dann als Menschen haben. Eine weitere Wirkung der Gnade, die sie dann beschreibt, ist dieses Wachsen in der Wesensähnlichkeit mit Gott, mit Jesus Christus, was letzten Endes auch ein Wachsen in der Teilhabe am göttlichen Leben bedeutet. Hören wir, was sie dazu sagt. Wer könnte sagen, wie viele Geheimnisse in der Gnade enthalten sind, die uns vergöttlicht? Wenn das Geschöpf lebt und übernatürlich wirkt, ist es mit Gott vereint, der ihm etwas von seinem göttlichen Wesen und seiner göttlichen Kraft mitteilt. Und er selbst wirkt in ihm. Nicht mehr ich lebe, sondern Christus lebt in mir. Hier zitiert sie Galater 2,20. Und dann nicht ich, sondern die Gnade Gottes zusammen mit mir. 1 Korinther 15, 10. Sie schreibt dann weiter, dazu ist es aber notwendig, dass unsere Werke immer etwas von dem Saft des göttlichen Weinstocks Jesus, unseres Erlösers, haben, mit dem wir als Reben verbunden sind. Ich bin der Weinstock, ihr seid die Reben, hat Jesus gesagt. Welch innigere Vereinigung können wir uns zwischen Gott und unserer Seele vorstellen? Diese Vereinigung setzt eine gewisse Wesensähnlichkeit voraus, denn der Weinstock und die Reben bilden eine einzige Pflanze und erhalten denselben Saft aus den Wurzeln. Die eigentliche Gnade ist die Teilhabe an Gottes eigener Kraft, damit wir ihm vollkommen gleichförmig werden, sodass man sagen kann, dass die Seele in der Gnade beginnt, auf Erden vergöttlicht zu werden und dass der Heilige im Himmel zur Gottähnlichkeit oder zur vollendeten Gleichförmigkeit kommt. Wir werden ihm ähnlich sein. Da verweist sie auf 1. Johannes 3, Vers 2. Also hier beschreibt Maria Maddalena Marcucci einen Grundsatz, den die frühen Theologen der Kirche schon formuliert haben, die sogenannten Kirchenväter, die tatsächlich das geistliche Leben und den Prozess der Nachfolge Christi als einen Prozess verstanden haben, der Verähnlichung, der Umgestaltung in Christus hinein und damit der Vergöttlichung, wobei man hier sehr vorsichtig sein muss, natürlich mit den Begriffen. Es geht nicht darum, dass der Mensch Gott wird, das ist ja gerade die Ursünde, dass er sich an die Stelle Gottes setzen will. Nein, damit, das ist überhaupt nicht gemeint, sondern es geht um diesen wunderbaren Tausch, von dem wir in der Weihnachtszeit immer wieder auch singen und sprechen, auch ein Bild, das die Kirchenväter so beschrieben haben, dass nämlich Gott Mensch wurde, ganz unsere menschliche Natur angenommen hat, um uns Anteil an seiner göttlichen Natur zu schenken. Dass darin besteht der wunderbare Tausch. Also Gott nimmt unsere armselige menschliche Natur an, um uns Anteil an seiner Gottheit, an seiner Göttlichkeit zu geben, an seinem göttlichen Leben. Das ist hier mit Vergöttlichung
gemeint, wenn sie davon spricht, dass die Seele in der

Gnade beginnt, auf Erden vergöttlicht zu werden. Also ein tiefer Gedanke, ein tiefer Aspekt unseres Lebens mit Christus, unserer Nachfolge Christi, unseres Weges zur Vereinigung mit Christus. Und schließlich noch zum Abschluss dieser grundlegende Aspekt, dass die Heiligkeit auch und gerade durch die Gnade gewirkt wird. Und dazu schreibt Maria Maddalena Marcucci Folgendes: Die Heiligkeit besteht darin, Gott in uns wirken zu lassen und schließlich in ihn verwandelt zu werden. Das Geschöpf allein kann, auch nachdem es zum Leben der Gnade erhoben worden ist, nicht über die Grenzen des Natürlichen hinauswirken, ohne eine neue Gnade, die in jedem Fall vorhanden ist. Indem Gott uns allen gebietet, heilig zu sein und stets Werke zu tun, die des ewigen Lebens würdig sind, hat er sich in gewissem Sinne verpflichtet, uns die Kraft zu geben, voranzuschreiten, ohne unter der Last unserer Schwachheit und in den Kämpfen, die wir mit so vielen Feinden ausfechten müssen, zu erlahmen. Also sie sagt damit, Gott hat sich gleichsam verpflichtet, indem er uns zur Heiligkeit ruft, hat er sich verpflichtet, uns auch zu helfen durch die Gnade, damit wir voranschreiten auf diesem Weg zur Heiligkeit. Und dann weiter mit ihren Worten: Welchen Anteil hat die Seele an ihrer Heiligung? Stellt sie diese Frage und sagt: Ohne Gott kann sie nichts tun. Heiligkeit ist eine göttliche Sache. Gott allein ist seinem Wesen nach heilig. Du allein bist heilig und darum kann er allein die erste Ursache unserer Heiligung sein. Aber, so fährt sie fort, in der von der Vorsehung geschaffenen Ordnung muss das Geschöpf mit seinem freien Willen seinen Anteil haben. Und dieser Wille hat auch seinen Anteil, aber er beschränkt sich darauf, das göttliche Wirken in ihm zu unterstützen. Also der Wille muss mit dem göttlichen Wirken mitwirken, sagt sie. Heilig werden. Diese Worte, sagt Maria Maddalena, die gewöhnlich benutzt werden, um alle Verpflichtungen unseres Weges auf dieser Erde zusammenzufassen, sind ungenau. Sie implizieren eine Macht, etwas zu tun, eine Macht, die in uns nicht vorhanden ist. Heilig werden. Wie können wir heilig werden, wenn die Heiligkeit nicht in uns ist? Kann die Finsternis erleuchten? Kann das Eis des Todes wärmen und Leben schenken? Nein, wir können nicht heilig werden, wir können uns nur heiligen lassen. Jesus heiligt uns.

0: Hier bei Radio Horeb haben Sie jetzt den vierten Teil einer Reihe gehört über Maria Maddalena Marcucci. Heiliger Geist und Gnade war unser Thema, eine Passionistin aus Italien. Ein Vortrag von Pater Gregor Lenzen. 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Pater Gregor, Ihnen vielen Dank für die Reihe, dass Sie uns diese interessante Frau vorgestellt haben. Dürfen wir Sie am Schluss dann noch um den Segen bitten?
1: Sehr gerne. Segne und behüte euch der dreieinige Gott, der Vater und der Sohn und der Heilige Geist.
0: Amen. Danke und alles Gute nach München.
1: Danke Ihnen.
0: Auf Wiederhören, sagt Marion Kuhl.
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Einen schönen guten Morgen hier bei Radio Horeb. Um 6 Uhr starten wir gleich mit dem Rosenkranz. Heute am 19. beten wir den Josefs Rosenkranz. Gerne können Sie mit vorbeten die Telefonnummer ins Studio 089 517 008 008.

0: 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Amen.
1: Sie hören Radio Horeb, es ist 6 Uhr. Aus dem Studio in München begrüßt Sie heute am Dienstag, den 19. Mai, ganz herzlich Renate Mewes zum Rosenkranzgebet. Immer am 19. des Monats beten wir bei Radio Horeb den Josefsrosenkranz und danken ihm für alle Versorgungen des Radiosenders und bitten ihn heute auch um seine Fürsprache für die ausgeschriebenen Stellen bei Radio Horeb, dass uns die Personen geschickt werden, die der Herr für diese Aufgaben vorgesehen hat. Wir beten auch für den Frieden in der Welt, im Nahen Osten, in der Ukraine, Russland und in allen Nationen, in denen Krieg und Gewalt ist. Und wir schließen natürlich alle Ihre Anliegen, die Sie dem heiligen Josef bringen möchten, mit ein. Gerne können Sie jeweils ein Gesetz mit vorbeten, die Telefonnummer ins Studio 089 517 008 008. Ich darf unsere erste Anruferin begrüßen, Frau Ebel aus Soest, Bistum Paderborn. Guten Morgen.
2: Guten Morgen.
1: Zuvor das Regina Zöli, der Jubelruf in der Osterzeit. Wir danken für jedes neugeborene Kind, bitten um eine gute Schwangerschaft für alle Frauen, die ein Kind erwarten. Und wir bitten, dass jede Mutter, die unverhofft oder in schwierigen Situationen schwanger geworden ist, sich für ihr Kind entscheidet und auch entsprechende Lebensschutzorganisationen in Anspruch nimmt, Zuspruch und Hilfe erfahren darf.

0: Im Namen des Vaters und des Sohnes und des Heiligen Geistes.
1: Amen.
0: Freu dich, du Himmelskönigin. Halleluja.
1: Den du zu tragen würdig warst. Halleluja.
0: Er ist auferstanden, wie er gesagt hat. Halleluja.
1: Mit Gott für uns. Halleluja.
0: Freu dich und frohlocke, Jungfrau Maria. Halleluja.
1: Denn der Herr ist wahrhaft auferstanden. Halleluja.
0: Lasst uns beten. Allmächtiger Gott, durch die Auferstehung deines Sohnes, unseres Herrn Jesus Christus, hast du die Welt mit Jubel erfüllt. Lass uns durch seine jungfräuliche Mutter Maria zur unvergänglichen Osterfreude gelangen. Darum bitten wir durch Christus, unseren Herrn.
1: Amen.
0: Wir beten für unsere Verstorbenen. Vater unser im Himmel, geheiligt werde dein Name, dein Reich komme, dein Wille geschehe wie im Himmel, so auf Erden.
1: Unser tägliches Brot gib uns heute und vergib uns unsere Schuld, wie auch wir vergeben unseren Schuldigern. Und führe uns nicht in Versuchung, sondern erlöse uns von dem Bösen.
0: Gegrüßet seist du, Maria, voll der Gnade, der Herr ist mit dir. Du bist gebenedeit unter den Frauen, und gebenedeit ist die Frucht deines Leibes, Jesus.
1: Heilige Maria, Mutter Gottes, bitte für uns Sünder, jetzt und in der Stunde unseres Todes. Amen.
0: Herr, gib den Verstorbenen die ewige Ruhe.
1: Und das ewige Licht leuchte ihnen.
0: Herr, lass sie ruhen in Frieden.
1: Amen.

0: Wir bekennen unseren Glauben. Ich glaube an Gott, den Vater, den Allmächtigen, den Schöpfer des Himmels und der Erde, und an Jesus Christus, seinen eingeborenen Sohn, unseren Herrn, empfangen durch den Heiligen Geist, geboren von der Jungfrau Maria, gelitten unter Pontius Pilatus, gekreuzigt, gestorben und begraben, hinabgestiegen in das Reich des Todes, am dritten Tage auferstanden von den Toten, aufgefahren in den Himmel. Er sitzt zur Rechten Gottes, des allmächtigen Vaters. Von dort wird er kommen, zu richten die Lebenden und die Toten.
1: Ich glaube an den Heiligen Geist, die heilige katholische Kirche, Gemeinschaft der Heiligen, Vergebung der Sünden, Auferstehung der Toten und das ewige Leben. Amen.
0: Ehre sei dem Vater und dem Sohn und dem Heiligen Geist.
1: Wie im Anfang, so auch jetzt und alle Zeit und in Ewigkeit. Amen.
0: Vater unser im Himmel, geheiligt werde dein Name. Dein Reich komme, dein Wille geschehe, wie im Himmel, so auf Erden.
1: Unser tägliches Brot gib uns heute und vergib uns unsere Schuld, wie auch wir vergeben unseren Schuldigern. Und führe uns nicht in Versuchung, sondern erlöse uns von dem Bösen.
0: Gegrüßet seist du, Maria, voll der Gnade. Der Herr ist mit dir. Du bist gebenedeit unter den Frauen, und gebenedeit ist die Frucht deines Leibes, Jesus, der in uns den Glauben vermehre.
1: Heilige Maria, Mutter Gottes, bitte für uns Sünder, jetzt und in der Stunde unseres Todes. Amen.
0: Gegrüßet seist du, Maria, voll der Gnade, der Herr ist mit dir. Du bist gebenedeit unter den Frauen, und gebenedeit ist die Frucht deines Leibes, Jesus, der in uns die Hoffnung stärke.
1: Heilige Maria, Mutter Gottes, bitte für uns Sünder, jetzt und in der Stunde unseres Todes. Amen.
0: Gegrüßet seist du, Maria, voll der Gnade, der Herr ist mit dir. Du bist gebenedeit unter den Frauen, und gebenedeit ist die Frucht deines Leibes, Jesus, der in uns die Liebe entzünde.
1: Heilige Maria, Mutter Gottes, bitte für uns Sünder, jetzt und in der Stunde unseres Todes. Amen.
0: Ehre sei dem Vater und dem Sohn und dem Heiligen Geist.
1: Wie im Anfang, so auch jetzt und alle Zeit und in Ewigkeit. Amen.
0: O mein Jesus, verzeih uns unsere Sünden, bewahre uns vor dem Feuer der Hölle. Führe alle Seelen in den Himmel, besonders jene, die deiner Barmherzigkeit am meisten bedürfen.
1: Amen.
0: Wir betrachten das erste Geheimnis des Josefs Rosenkranz. Jesus, der den heiligen Josef zum Bräutigam der allerreinsten Jungfrau Maria erwählt hat.
1: Vater unser, der du bist im Himmel, geheiligt werde dein Name, dein Reich komme, dein Wille geschehe, wie im Himmel, so auf Erden.
0: Unser tägliches Brot gib uns heute und vergib uns unsere Schuld, wie auch wir vergeben unseren Schuldigern. Und führe uns nicht in Versuchung, sondern erlöse uns von dem Bösen. Amen.
1: Gegrüßet seist du, Maria, voll der Gnade, der Herr ist mit dir. Du bist gebenedeit unter den Frauen, und gebenedeit ist die Frucht deines Leibes, Jesus, der den heiligen Josef zum Nährvater Jesu Christi erwählt hat.
0: Zum Bräutigam der allerreinsten
1: Jungfrau Maria erwählt hat.
0: Heilige Maria, Mutter Gottes, bitte für uns Sünder, jetzt und in der Stunde unseres Todes. Amen.
1: Gegrüßet seist du, Maria, voll der Gnade, der Herr ist mit dir. Du bist gebenedeit unter den Frauen, und gebenedeit ist die Frucht deines Leibes, Jesus, der den heiligen Josef zum Bräutigam der allerreinsten Jungfrau Maria erwählt hat.
0: Heilige Maria, Mutter Gottes, bitte für uns Sünder, jetzt und in der Stunde unseres Todes. Amen.
1: Gegrüßet seist du, Maria, voll der Gnade, der Herr ist mit dir. Du bist gebenedeit unter den Frauen, und gebenedeit ist die Frucht deines Leibes, Jesus, der den heiligen Josef zum Bräutigam der allerreinsten Jungfrau Maria erwählt hat.
0: Heilige Maria, Mutter Gottes, bitte für uns Sünder, jetzt und in der Stunde unseres Todes. Amen.
1: Gegrüßet seist du, Maria, voll der Gnade, der Herr ist mit dir. Du bist gebenedeit unter den Frauen, und gebenedeit ist die Frucht deines Leibes, Jesus, der den heiligen Josef zum Bräutigam der allerreinsten Jungfrau Maria erwählt hat.
0: Heilige Maria, Mutter Gottes, bitte für uns Sünder, jetzt und in der Stunde unseres Todes. Amen.
1: Gegrüßet seist du, Maria, voll der Gnade, der Herr ist mit dir. Du bist gebenedeit unter den Frauen, und gebenedeit ist die Frucht deines Leibes, Jesus, der den heiligen Josef
0: zum Bräutigam
1: der allerreinsten Jungfrau Maria erwählt hat.
0: Heilige Maria, der Gottes, bitte für uns Sünder, jetzt und in der Stunde unseres Todes. Amen.
1: Gegrüßet seist du, Maria, voll der Gnade, der Herr ist mit dir. Du bist gebenedeit unter den Frauen, und gebenedeit ist die Frucht deines Leibes, Jesus, der den heiligen Josef
0: zum Bräutigam
1: der allerreinsten Jungfrau Maria erwählt hat.
0: Heilige Maria, Mutter Gottes, bitte für uns Sünder, jetzt und in der Stunde unseres Todes. Amen.
1: Gegrüßet seist du, Maria, voll der Gnade, der Herr ist mit dir. Du bist gebenedeit unter den Frauen, und gebenedeit ist die Frucht deines Leibes, Jesus, der den heiligen Josef
0: zum Bräutigam
1: der allerreinsten Jungfrau Maria erwählt hat.
0: Heilige Maria, Mutter Gottes, bitte für uns Sünder, jetzt und in der Stunde unseres Todes. Amen.
1: Gegrüßet seist du, Maria, voll der Gnade, der Herr ist mit dir. Du bist gebenedeit unter den Frauen, und gebenedeit ist die Frucht deines Leibes, Jesus, der den heiligen Josef zum Bräutigam der allerreinsten Jungfrau Maria erwählt hat.
0: Heilige Maria, Mutter Gottes, bitte für uns Sünder, jetzt und in der Stunde unseres Todes. Amen.
1: Gegrüßet seist du, Maria, voll der Gnade, der Herr ist mit dir. Du bist gebenedeit unter den Frauen, und gebenedeit ist die Frucht deines Leibes, Jesus, der den heiligen Josef zum Bräutigam der allerreinsten Jungfrau Maria erwählt hat.
0: Heilige Maria, Mutter Gottes, bitte für uns Sünder, jetzt und in der Stunde unseres Todes. Amen.
1: Gegrüßet seist du, Maria, voll der Gnade, der Herr ist mit dir. Du bist gebenedeit unter den Frauen, und gebenedeit ist die Frucht deines Leibes, Jesus, der den heiligen Josef zum Bräutigam der allerreinsten Jungfrau Maria erwählt hat.
0: Heilige Maria, Mutter Gottes, bitte für uns Sünder, jetzt und in der Stunde unseres Todes. Amen.
1: Die Ehre sei dem Vater und dem Sohn und dem Heiligen Geist.
0: Wie im Anfang, so auch jetzt und alle Zeit und in Ewigkeit. Amen.
1: O mein Jesus, verzeih uns unsere Sünden, bewahre uns vor dem Feuer der Hölle, führe alle Seelen in den Himmel, besonders jene, die deiner Barmherzigkeit am meisten bedürfen. Amen.
0: Wir betrachten das zweite Geheimnis des Josefs Rosenkranz. Das Geheimnis lautet: Jesus, der den heiligen Josef als Nährvater geliebt hat. Guten Morgen.
2: Jesus, der den heiligen Josef als Nährvater geliebt hat.
0: Beginnen Sie mit dem Vater unser.
2: Vater unser im Himmel, geheiligt werde dein Name, dein Reich komme, dein Wille geschehe, wie im Himmel so auf Erden.
0: Unser tägliches Brot gib uns heute und vergib uns unsere Schuld, wie auch wir vergeben unseren Schuldigern. Und führe uns nicht in Versuchung, sondern erlöse uns von dem Bösen. Amen.
2: Gegrüßet seist du, Maria, voll der Gnade, der Herr ist mit dir. Du bist gebenedeit unter den Frauen, und gebenedeit ist die Frucht deines Leibes, Jesus, der den heiligen Josef als Nährvater geliebt hat.
0: Heilige Maria, Mutter Gottes, bitte für uns Sünder, jetzt und in der Stunde unseres Todes. Amen.
2: Gegrüßet seist du, Maria, voll der Gnade, der Herr ist mit dir. Du bist gebenedeit unter den Frauen, und gebenedeit ist die Frucht deines Leibes, Jesus, der den
0: heiligen Josef
2: als Nährvater geliebt hast.
0: Heilige Maria, Mutter Gottes, bitte für uns Sünder, jetzt und in der Stunde unseres Todes. Amen.
2: Gegrüßet seist du, Maria, voll der Gnade, der Herr ist mit dir. Du bist gebenedeit unter den Frauen, und gebenedeit ist die Frucht deines Leibes, Jesus, der du den heiligen Josef als Nährvater geliebt hast.
0: Heilige Maria, Mutter Gottes, bitte für uns Sünder, jetzt und in der Stunde unseres Todes. Amen.
2: Gegrüßet seist du, Maria, voll der Gnade, der Herr ist mit dir. Du bist gebenedeit unter den Frauen, und gebenedeit ist die Frucht deines Leibes, Jesus, der du den heiligen Josef als Nährvater geliebt hast.
0: Heilige Maria, Mutter Gottes, bitte für uns Sünder, jetzt und in der Stunde unseres Todes. Amen.
2: Gegrüßet seist du, Maria, voll der Gnade, der Herr ist mit dir. Du bist gebenedeit unter den Frauen und gebenedeit ist die Frucht deines Leibes, Jesus, der du den heiligen Josef als Nährvater geliebt hast.
0: Heilige Maria, Mutter Gottes, bitte für uns Sünder, jetzt und in der Stunde unseres Todes. Amen.
2: Gegrüßet seist du, Maria, voll der Gnade, der Herr ist mit dir. Du bist gebenedeit unter den Frauen und gebenedeit ist die Frucht deines Leibes, Jesus, der du den heiligen Josef als Nährvater geliebt hast.
0: Heilige Maria, Mutter Gottes, bitte für uns Sünder, jetzt und in der Stunde unseres Todes. Amen.
2: Gegrüßet seist du, Maria, voll der Gnade, der Herr ist mit dir. Du bist gebenedeit unter den Frauen und gebenedeit ist die Frucht deines Leibes, Jesus, der du den heiligen Josef als Nährvater geliebt hast.
0: Heilige Maria, Mutter Gottes, bitte für uns Sünder, jetzt und in der Stunde unseres Todes. Amen.
2: Gegrüßet seist du, Maria, voll der Gnade, der Herr ist mit dir. Du bist gebenedeit unter den Frauen und gebenedeit ist die Frucht deines Leibes, Jesus, der du den heiligen Josef als Nährvater geliebt hast.
0: Heilige Maria, Mutter Gottes, bitte für uns Sünder, jetzt und in der Stunde unseres Todes. Amen.
2: Gegrüßet seist du, Maria, voll der Gnade, der Herr ist mit dir. Du bist gebenedeit unter den Frauen und gebenedeit ist die Frucht deines Leibes, Jesus, der du den heiligen Josef als Nährvater geliebt hast.
0: Heilige Maria, Mutter Gottes, bitte für uns Sünder, jetzt und in der Stunde unseres Todes. Amen.
2: Gegrüßet seist du, Maria, voll der Gnade, der Herr ist mit dir. Du bist gebenedeit unter den Frauen und gebenedeit ist die Frucht deines Leibes, Jesus, der du den heiligen Josef als Nährvater geliebt hast.
0: Heilige Maria, Mutter Gottes, bitte für uns Sünder, jetzt und in der Stunde unseres Todes. Amen.
2: Ehre sei dem Vater, dem Sohn und dem Heiligen Geist.
0: Wie im Anfang, so auch jetzt und alle Zeit und in Ewigkeit. Amen.
2: O mein Jesus, verzeih uns unsere Sünden, bewahre uns vor dem Feuer der Hölle, führe alle Seelen in den Himmel, besonders jene, die deiner Barmherzigkeit am meisten bedürfen. Amen.
0: Wir betrachten das dritte Geheimnis des Josefs Rosenkranz, Jesus, der dem heiligen Josef gehorsam gewesen ist. Guten Morgen.
3: Guten Morgen. Vater unser im Himmel, geheiligt werde dein Name, dein Reich komme, dein Wille geschehe, wie im Himmel, so auch auf Erden.
0: Unser tägliches Brot gib uns heute und vergib uns unsere Schuld, wie auch wir vergeben unseren Schuldigern, und führe uns nicht in Versuchung, sondern erlöse uns von dem Bösen. Amen.
3: Gegrüßet seist du, Maria, voller Gnade, der Herr ist mit dir. Du bist gebenedeit unter den Frauen und gebenedeit ist die Frucht deines Leibes, Jesus, der den heiligen Josef gehorsam gewesen bist.
0: Ist, heilige Maria, Mutter Gottes, bitte für uns Sünder, jetzt und in der Stunde unseres Todes. Amen.
3: Gegrüßet seist du, Maria, voller Gnaden, der Herr ist mit dir. Du bist gebenedeit unter den Frauen und gebenedeit ist die Frucht deines Leibes, Jesus, der den heiligen Josef gehorsam gewesen ist.
0: Heilige Maria, Mutter Gottes, bitte für uns Sünder, jetzt und in der Stunde unseres Todes. Amen.
3: Gegrüßet seist du, Maria, voller Gnaden, der Herr ist mit dir. Du bist gebenedeit unter den Frauen und gebenedeit ist die Frucht deines Leibes, Jesus, der den heiligen Josef gehorsam gewesen
0: ist. Heilige Maria, Mutter Gottes, bitte für uns Sünder, jetzt und in der Stunde unseres Todes. Amen.
3: Gegrüßet seist du, Maria, voller Gnaden, der Herr ist mit dir. Du bist gebenedeit unter den Frauen und gebenedeit ist die Frucht deines Leibes, Jesus, der den heiligen Josef gehorsam gewesen ist.
0: Heilige Maria, Mutter Gottes, bitte für uns Sünder, jetzt und in der Stunde unseres Todes. Amen.
3: Gegrüßet seist du, Maria, voller Gnaden, der Herr ist mit dir. Du bist gebenedeit unter den Frauen und gebenedeit ist die Frucht deines Leibes, Jesus, der den heiligen Josef gehorsam gewesen ist.
0: Heilige Maria, Mutter Gottes, bitte für uns Sünder, jetzt und in der Stunde unseres Todes. Amen.
3: Gegrüßet seist du, Maria, voll der Gnade, der Herr ist mit dir. Du bist gebenedeit unter den Frauen und gebenedeit ist die Frucht deines Leibes, Jesus, der den heiligen Josef gehorsam gewesen ist.
0: Heilige Maria, Mutter Gottes, bitte für uns Sünder, jetzt und in der Stunde unseres Todes. Amen.
3: Gegrüßet seist du, Maria, voller Gnaden, der Herr ist mit dir. Du bist gebenedeit unter den Frauen und gebenedeit ist die Frucht deines Leibes, Jesus, der den heiligen Josef gehorsam gewesen ist.
0: Heilige Maria, Mutter Gottes, bitte für uns Sünder, jetzt und in der Stunde unseres Todes. Amen.
3: Gegrüßet seist du, Maria, voller Gnaden, der Herr ist mit dir. Du bist gebenedeit unter den Frauen und gebenedeit ist die Frucht deines Leibes, Jesus, der den heiligen Josef gehorsam gewesen ist.
0: Heilige Maria, Mutter Gottes, bitte für uns Sünder, jetzt und in der Stunde unseres Todes. Amen.
3: Gegrüßet seist du, Maria, voller Gnaden, der Herr ist mit dir. Du bist gebenedeit unter den Frauen und gebenedeit ist die Frucht deines Leibes, Jesus, der den heiligen Josef gehorsam gewesen ist.
0: Heilige Maria, Mutter Gottes, bitte für uns Sünder, jetzt und in der Stunde unseres Todes. Amen.
3: Gegrüßet seist du, Maria, voller Gnaden, der Herr ist mit dir. Du bist gebenedeit unter den Frauen und gebenedeit ist die Frucht deines Leibes, Jesus, der den heiligen Josef gehorsam gewesen ist.
0: Heilige Maria, Mutter Gottes, bitte für uns Sünder, jetzt und in der Stunde unseres Todes. Amen.
3: Ehre sei dem Vater, dem Sohn und dem Heiligen Geist.
0: Wie im Anfang, so auch jetzt und alle Zeit und in Ewigkeit. Amen.
3: O mein Jesus, verzeih uns unsere Sünden, bewahre uns vor dem Feuer der Hölle, führe alle Seelen in den Himmel, besonders jene, die deine Barmherzigkeit am meisten bedürfen. Amen.
0: Wir betrachten das vierte Geheimnis des Josefs Rosenkranz, Jesus, der mit dem heiligen Josef gebetet und gearbeitet hat. Guten Morgen.
4: Ein herzliches Grüß Gott. Guten Morgen, Frau Meeres. Guten Morgen, liebe Hörfamilie. Karl-Heinz Leibinger von Mülheim an der Donau, Seelsorgeeinheit Donau-Heuberg. Vater unser im Himmel, geheiligt werde dein Name, dein Reich komme, dein Wille geschehe, wie im Himmel, so auch auf Erden.
0: Unser tägliches Brot gib uns heute und vergib uns unsere Schuld, wie auch wir vergeben unseren Schuldigern. Und führe uns nicht in Versuchung, sondern erlöse uns von dem Bösen. Amen.
4: Gegrüßet seist du, Maria, du bist voll der Gnade, der Herr ist mit dir. Du bist gebenedeit unter den Frauen und gebenedeit ist die Frucht deines Leibes, Jesus, der du mit dem heiligen Josef gebetet und gearbeitet hast.
0: Heilige Maria, Mutter Gottes, bitte für uns Sünder, jetzt und in der Stunde unseres Todes. Amen.
4: Gegrüßet seist du, Maria, voll der Gnade, der Herr ist mit dir. Du bist gebenedeit unter den Frauen und gebenedeit ist die Frucht deines Leibes, Jesus, der du mit dem heiligen Josef gebetet und gearbeitet hast.
0: Heilige Maria, Mutter Gottes, bitte für uns Sünder, jetzt und in der Stunde unseres Todes. Amen.
4: Gegrüßet seist du, Maria, du bist voll der Gnade, der Herr ist mit dir. Du bist gebenedeit unter den Frauen und gebenedeit ist die Frucht deines Leibes, Jesus, der du mit dem heiligen Josef gebetet und gearbeitet hast.
0: Heilige Maria, Mutter Gottes, bitte für uns Sünder, jetzt und in der Stunde unseres Todes. Amen.
4: Gegrüßet seist du, Maria, voll der Gnade, der Herr ist mit dir. Du bist gebenedeit unter den Frauen und gebenedeit ist die Frucht deines Leibes, Jesus, der du mit dem heiligen Josef gebetet und gearbeitet hast.
0: Heilige Maria, Mutter Gottes, bitte für uns Sünder, jetzt und in der Stunde unseres Todes. Amen.
4: Gegrüßet seist du, Maria, voll der Gnade, der Herr ist mit dir. Du bist gebenedeit unter den Frauen, und gebenedeit ist die Frucht deines Leibes, Jesus, der du mit dem heiligen Josef gebetet und gearbeitet hast.
0: Heilige Maria, Mutter Gottes, bitte für uns Sünder, jetzt und in der Stunde unseres Todes. Amen.
4: Gegrüßet seist du, Maria, voll der Gnade, der Herr ist mit dir. Du bist gebenedeit unter den Frauen, und gebenedeit ist die Frucht deines Leibes, Jesus, der du mit dem heiligen Josef gebetet und gearbeitet hast.
0: Heilige Maria, Mutter Gottes, bitte für uns Sünder, jetzt und in der Stunde unseres Todes. Amen.
4: Gegrüßet seist du, Maria, voll der Gnade, der Herr ist mit dir. Du bist gebenedeit unter den Frauen, und gebenedeit ist die Frucht deines Leibes, Jesus, der du mit dem heiligen Josef gebetet und gearbeitet hast.
0: Heilige Maria, Mutter Gottes, bitte für uns Sünder, jetzt und in der Stunde unseres Todes. Amen.
4: Gegrüßet seist du, Maria, voll der Gnade, der Herr ist mit dir. Du bist gebenedeit unter den Frauen, und gebenedeit ist die Frucht deines Leibes, Jesus, der du mit dem heiligen Josef gebetet und gearbeitet hast.
0: Heilige Maria, Mutter Gottes, bitte für uns Sünder, jetzt und in der Stunde unseres Todes. Amen.
4: Gegrüßet seist du, Maria, voll der Gnade, der Herr ist mit dir. Du bist gebenedeit unter den Frauen, und gebenedeit ist die Frucht deines Leibes, Jesus, der du mit dem heiligen Josef gebetet und gearbeitet hast.
0: Heilige Maria, Mutter Gottes, bitte für uns Sünder, jetzt und in der Stunde unseres Todes. Amen.
4: Gegrüßet seist du, Maria, du bist voll der Gnade, der Herr ist mit dir. Du bist gebenedeit unter den Frauen, und gebenedeit ist die Frucht deines Leibes, Jesus, der du mit dem heiligen Josef gearbeitet hast.
0: Heilige Maria, Mutter Gottes, bitte für uns Sünder, jetzt und in der Stunde unseres Todes. Amen.
4: Alle Ehre sei dem Vater, dem Sohne und dem Heiligen Geiste.
0: Wie im Anfang, so auch jetzt und alle Zeit und in Ewigkeit. Amen.
4: O mein Jesus, verzeih uns unsere Sünden, bewahre uns vor dem Feuer der Hölle, führe alle Seelen in den Himmel, besonders jene, die deiner Barmherzigkeit am meisten bedürfen. Amen. Vergelt's gut.
0: Wir betrachten das letzte Geheimnis des Josefs Rosenkranz Jesus, der den heiligen Josef zum Patron der Kirche bestellt hat. Guten Morgen.
5: Guten Morgen, hier ist Clemens Hinz aus Nörten-Hardenberg. Vater unser im Himmel, geheiligt werde dein Name, dein Reich komme, dein Wille geschehe, wie im Himmel, so auch auf Erden.
0: Unser tägliches Brot gib uns heute und vergib uns unsere Schuld, wie auch wir vergeben unseren Schuldigern, und führe uns nicht in Versuchung, sondern erlöse uns von dem Bösen. Amen.
5: Gegrüßet seist du, Maria, voll der Gnade, der Herr ist mit dir. Du bist gebenedeit unter den Frauen, und gebenedeit ist die Frucht deines Leibes, Jesus, der du den heiligen Josef zum Patron der Kirche berufen hast.
0: Zum Patron der Kirche bestellt hast. Heilige Maria, Mutter Gottes, bitte für uns Sünder, jetzt und in der Stunde unseres Todes. Amen.
5: Gegrüßet seist du, Maria, voll der Gnade, der Herr ist mit dir. Du bist gebenedeit unter den Frauen, und gebenedeit ist die Frucht deines Leibes, Jesus, der du den heiligen Josef zum Patron der Kirche bestellt hast.
0: Heilige Maria, Mutter Gottes, bitte für uns Sünder, jetzt und in der Stunde unseres Todes. Amen.
5: Gegrüßet seist du, Maria, voll der Gnade, der Herr ist mit dir. Du bist gebenedeit unter den Frauen, und gebenedeit ist die Frucht deines Leibes, Jesus, der du den heiligen Josef zum Patron der Kirche bestellt hast.
0: Heilige Maria, Mutter Gottes, bitte für uns Sünder, jetzt und in der Stunde unseres Todes. Amen.
5: Gegrüßet seist du, Maria, voll der Gnade, der Herr ist mit dir. Du bist gebenedeit unter den Frauen, und gebenedeit ist die Frucht deines Leibes, Jesus, der du den heiligen Josef zum Patron der Kirche bestellt hast.
0: Heilige Maria, Mutter Gottes, bitte für uns Sünder, jetzt und in der Stunde unseres Todes. Amen.
5: Gegrüßet seist du, Maria, voll der Gnade, der Herr ist mit dir. Du bist gebenedeit unter den Frauen, und gebenedeit ist die Frucht deines Leibes, Jesus, der du den heiligen Josef zum Patron der Kirche bestellt hast.
0: Heilige Maria, Mutter Gottes, bitte für uns Sünder, jetzt und in der Stunde unseres Todes. Amen.
5: Gegrüßet seist du, Maria, voll der Gnade, der Herr ist mit dir. Du bist gebenedeit unter den Frauen, und gebenedeit ist die Frucht deines Leibes, Jesus, der du dem heiligen Josef zum Patron der Kirche bestellt hast.
0: Heilige Maria, Mutter Gottes, bitte für uns Sünder, jetzt und in der Stunde unseres Todes. Amen.
5: Gegrüßet seist du, Maria, voll der Gnade, der Herr ist mit dir. Du bist gebenedeit unter den Frauen, und gebenedeit ist die Frucht deines Leibes, Jesus, der du den heiligen Josef zum Patron der Kirche bestellt hast.
0: Heilige Maria, Mutter Gottes, bitte für uns Sünder, jetzt und in der Stunde unseres Todes. Amen.
5: Gegrüßet seist du, Maria, voll der Gnade, der Herr ist mit dir. Du bist gebenedeit unter den Frauen, und gebenedeit ist die Frucht deines Leibes, Jesus, der du den heiligen Josef zum Patron der Kirche bestellt hast.
0: Heilige Maria, Mutter Gottes, bitte für uns Sünder, jetzt und in der Stunde unseres Todes. Amen.
5: Gegrüßet seist du, Maria, voll der Gnade, der Herr ist mit dir. Du bist gebenedeit unter den Frauen, und gebenedeit ist die Frucht deines Leibes, Jesus, der du den heiligen Josef zum Patron der Kirche bestellt hast.
0: Heilige Maria, Mutter Gottes, bitte für uns Sünder, jetzt und in der Stunde unseres Todes. Amen.
5: Gegrüßet seist du, Maria, voll der Gnade, der Herr ist mit dir. Du bist gebenedeit unter den Frauen, und gebenedeit ist die Frucht deines Leibes, Jesus, der du den heiligen Josef zum Patron der Kirche bestellt hast.
0: Heilige Maria, Mutter Gottes, bitte für uns Sünder, jetzt und in der Stunde unseres Todes. Amen.
5: Ehre sei dem Vater und dem Sohn und dem Heiligen Geist.
0: Wie im Anfang, so auch jetzt und alle Zeit und in Ewigkeit. Amen.
5: O mein Jesus, verzeih uns unsere Sünden, bewahre uns vor dem Feuer der Hölle, führe alle Seelen in den Himmel, besonders jene, die deiner Barmherzigkeit am meisten bedürfen. Amen.
0: Zum Abschluss beten wir für unseren Papst Leo und im Monat Mai, dass sich alle von den großen Erzeugern bis zu den kleinen Verbrauchern dafür einsetzen, die Vergeudung von Lebensmitteln zu vermeiden, und dass jede Person Zugang zu einer qualitätsvollen Nahrung hat. Vater unser im Himmel, geheiligt werde dein Name, dein Reich komme, dein Wille geschehe, wie im Himmel, so auf Erden.
5: Unser tägliches Brot gib uns heute, und vergib uns unsere Schuld, wie auch wir vergeben unseren Schuldigern. Und führe uns nicht in Versuchung, sondern erlöse uns von dem Bösen. Amen.
0: Gegrüßet seist du, Maria, voll der Gnade, der Herr ist mit dir. Du bist gebenedeit unter den Frauen, und gebenedeit ist die Frucht deines Leibes, Jesus.
5: Heilige Maria, Mutter Gottes, bitte für uns Sünder, jetzt und in der Stunde unseres Todes. Amen.
0: Ehre sei dem Vater und dem Sohn und dem Heiligen Geist.
5: Wie es war am Anfang, so auch jetzt und

0: Vater und der Sohn und der Heilige Geist.
1: Amen.
0: Gelobt sei Jesus Christus.
1: In Ewigkeit. Amen. Danke für den Segen, Herr Pfarrer Stengel. Sie bleiben bei uns. Wir beten gleich gemeinsam die Pfingstnovene. Heute der fünfte Tag. Liebe Hörerfamilie, die Novene finden Sie auch auf unserer Homepage horeb.org.

0: Morgengebet bei Radio Horeb. Seien Sie herzlichst gegrüßt. Einen schönen guten Morgen hier aus dem Studio in München begrüßt Sie Renate Mewes. Und zugeschaltet zur Pfingstnovene ist uns Pfarrer Stengel, der sich gerade in Marienfried befindet. Guten Morgen.
1: Guten Morgen. Ich freue mich, dass wir zum Gebet miteinander verbunden sind.
0: Mit einer Novene, einem neuntägigen Gebet, das ist nämlich eine Novene, bereiten wir uns auf das Hochfest, die Herabkunft des Heiligen Geistes vor. Wir bitten den Herrn auch in dieser Pfingstnovene besonders um den Frieden im Nahen Osten. Im Namen des Vaters und des Sohnes und des Heiligen Geistes.
1: Amen.
0: Atme in mir, du Heiliger Geist, dass ich Heiliges denke.
1: Treibe mich, du Heiliger Geist, dass ich Heiliges tue.
0: Locke mich, du Heiliger Geist, dass ich Heiliges liebe.
1: Stärke mich, du Heiliger Geist, dass ich Heiliges hüte.
0: Hüte mich, du Heiliger Geist, dass ich das Heilige nimmer verliere. Amen. Wir hören eine Schriftlesung nach Johannes Kapitel 16, die Verse 8 bis 9.

0: Und wenn er kommt, wird er die Welt überführen und aufdecken, was Sünde, Gerechtigkeit und Gericht ist. Sünde, dass sie nicht an mich glauben.
1: In Sacharja 12, Vers 10 lesen wir: Doch über das Haus David und über die Einwohner Jerusalems werde ich den Geist des Mitleids und des Gebets ausgießen, und sie werden auf den blicken, den sie durchbohrt haben. Sie werden um ihn klagen, wie man um den einzigen Sohn klagt. Sie werden bitter um ihn weinen, wie man um den Erstgeborenen weint.

0: den Heiligen Geist empfangen und ihn in uns wirken lassen bedeutet, auch mit der Sünde zu brechen und sich der Sünde überführen zu lassen. Unsere größte Sünde ist meistens nicht eine Tat, sondern unser Leben ohne Gott, wenn wir nur nach unserem Willen leben, aus eigener Kraft, nach eigenen Vorstellungen, und in der Mitte unseres Lebens steht mein Ich, um das sich alles dreht. Der Heilige Geist, der mit seiner ganzen Fülle in unser Leben kommen will, überführt uns dieser Ich-Bezogenheit, dieses Selbstgefallens und des Stolzes, wodurch unsere wirkliche Untreue zum Ausdruck gebracht wird. Das Leben nach unserem Willen und nicht nach dem Willen Gottes, aus unserer Kraft und nicht aus der Kraft des Geistes, bezeichnet der Apostel Paulus als Leben nach dem Leib. Wir sind also nicht dem Fleisch verpflichtet, Brüder, sodass wir nach dem Fleisch leben müssten. Wenn ihr nach dem Fleisch lebt, müsst ihr sterben. Wenn ihr aber durch den Geist die sündigen Taten des Leibes tötet, werdet ihr leben. So im Römerbrief, Kapitel 8, Verse 12 bis 13.
1: Das Leben in freiwilliger Abhängigkeit von Gott ist nicht einfach, aber schön. Jeder von uns muss sich entscheiden, täglich entscheiden, wer in der Mitte seines Lebens sein wird, ob er selbst oder Gott, der seine Gnade den Demütigen gibt und den Heiligen Geist denjenigen, die ihm Folge leisten.

Vater im Himmel, wir bitten dich, sende uns den Geist der Vergebung, den Geist der Erbarmung und den Geist aufrichtiger Buße. Gelobt seist du, Herr Jesus Christus,

0: Strahl voll der Lieblichkeit, komm, du süßer Seelenfreund.
1: In Ermüdung schenke Ruh, in der Glut hauch Kühlung zu, tröste den, der trostlos weint.
0: O du Licht der Seligkeit, mach dir unser Herz bereit, dring in unsere Seelen ein.
1: Ohne dein lebendig Wehen, nichts im Menschen kann bestehen, nichts ohn Fehl und Makel sein.
0: Wasche, was befleckt ist, heile, was verwundet ist, tränke, was der Dürre steht.
1: Beuge, was verhärtet ist, wärme, was erkaltet ist, lenke, was da irre geht.
0: Heiliger Geist, wir bitten dich, gib uns allen gnädiglich deiner Gaben Siebenzahl.
1: Spende uns der Tugend Lohn, lass uns stehen an deinem Thron, uns erfreuen im Himmelssaal.
0: Amen. Amen. Komm, Heiliger Geist, komm, auf die Fürsprache der unbefleckten Jungfrau Maria, deiner so geliebten Braut.
1: Komm, Heiliger Geist, komm auf die Fürsprache der unbefleckten Jungfrau Maria, deiner so viel geliebten Braut.
0: Komm, Heiliger Geist, komm, auf die Fürsprache der unbefleckten Jungfrau Maria, deiner so viel geliebten Braut. Amen. Herr Pfarrer Stengel, dürfen wir Sie dann zum Abschluss noch um den priesterlichen Segen bitten.
1: Der Herr sei mit euch.
0: Und mit deinem Geiste.
1: Es begleite euch durch diesen Tag der Segen des allmächtigen Gottes, des Vaters und des Sohnes und des Heiligen Geistes.
0: Amen.
1: Amen.
0: Herzlichen
1: Dank, Jesus Christus.
0: In Ewigkeit. Amen. Danke fürs gemeinsame Gebet und den Schlusssegen. Ihnen eine gesegnete Zeit in Marienfried. Alles Gute.
1: Dankeschön, alles Gute gleichfalls.
0: Liebe Hörerfamilie, Ihnen ein herzliches Dankeschön fürs gemeinsame Gebet. In Kürze betrachten wir hier bei Radio Horeb das Tagesevangelium.

Herzlich willkommen zur Betrachtung des Tagesevangeliums heute am Dienstag, den 19. Mai. In der letzten Woche haben wir auf das Fest Christi Himmelfahrt gefeiert und geschaut. Heute hören wir im Evangelium nochmal, wie Jesus sich verabschiedet von seinen Jüngern, bevor er zum Vater heimgeht, mit einem Gebet, dem sogenannten hohepriesterlichen Gebet, wie die Exegeten diese Verse im 17. Kapitel des Johannesevangeliums nennen. Darin bittet Jesus den Vater, dass er ihn durch den Tod und seine Auferstehung verherrlichen möge. Heiliger Geist, komm, wir bitten dich, lass uns das Wort unseres Herrn jetzt mit ganzem Herzen aufnehmen, dass es uns verwandelt und Frucht in unserem Leben bringt. Wir hören nun die Worte aus der Heiligen Schrift nach Johannes Kapitel 17, die Verse 1 bis 11. In jener Zeit erhob Jesus seine Augen zum Himmel und sprach: Vater, die Stunde ist da. Verherrliche deinen Sohn, damit der Sohn dich verherrlicht. Denn du hast ihm Macht über alle Menschen gegeben, damit er allen, die du ihm gegeben hast, ewiges Leben schenkt. Das ist das ewige Leben, dich, den einzigen wahren Gott, zu erkennen und Jesus Christus, den du gesandt hast. Ich habe dich auf der Erde verherrlicht und das Werk zu Ende geführt, das du mir aufgetragen hast. Vater, verherrliche du mich jetzt bei dir mit deiner Herrlichkeit, die ich bei dir hatte, bevor die Welt war. Ich habe deinen Namen den Menschen offenbart, die du mir aus der Welt gegeben hast. Sie gehörten dir, und du hast sie mir gegeben, und sie haben an deinem Wort festgehalten. Sie haben jetzt erkannt, dass alles, was du mir gegeben hast, von dir ist. Denn die Worte, die du mir gegeben hast, gab ich ihnen, und sie haben sie angenommen. Sie haben wirklich erkannt, dass ich von dir ausgegangen bin, und sie sind zu dem Glauben gekommen, dass du mich gesandt hast. Für sie bitte ich, nicht für die Welt bitte ich, sondern für alle, die du mir gegeben hast, damit sie dir gehören. Alles, was mein ist, ist dein, und was dein ist, ist mein. In ihnen bin ich verherrlicht. Ich bin nicht mehr in der Welt, aber sie sind in der Welt, und ich gehe zu dir. Das war das Evangelium nach Johannes. Lasst uns beten. Allmächtiger und barmherziger Gott, sende den Geist auf uns herab. Er wohne in uns und mache uns zum Tempel seiner Herrlichkeit. Darum bitten wir durch Jesus Christus, deinen Sohn, unseren Herrn und Gott, der in der Einheit des Heiligen Geistes mit dir lebt und herrscht, in alle Ewigkeit. Amen.

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Schön, dass Sie eingeschaltet haben in den ersten Morgenstunden hier bei Radio Horeb. Jetzt gleich um 7 Uhr, herzliche Einladung zum Morgenlob der Kirche. Gedanken zu Pfingsten hören Sie um 7.30 Uhr von Michael Pappenkort vom Institut für Weltevangelisierung aus Mannheim. Als Glaubenszeugen stellen wir Ihnen um 8 Uhr im Kalenderblatt Papst Celestin V. vor. Er wurde später heilig gesprochen, nicht als Papst, sondern als Einsiedler. 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Zu viel, zu schnell und alles gleichzeitig. 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Viel Freude mit unserem Programm. Bleiben Sie bei uns in Kürze das Stundengebet.

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Wir sind jetzt mit der geistlichen Familie das Werk aus dem Kloster Thalbach in Bregenz zum Morgenlob der Kirche verbunden. In allen Gebetszeiten bei Radio Horeb schließen wir die Bitte um den Frieden in der Welt mit ein.

Im Namen des Vaters und des Sohnes und des Heiligen Geistes. Amen. Herr Jesus, im Schweigen dieses anbrechenden Morgens komme ich zu dir und bitte dich mit Demut und Vertrauen um deinen Frieden, deine Weisheit, deine Kraft. Gib, dass ich heute die Welt betrachte mit Augen, die voller Liebe sind. Lass mich begreifen, dass alle Herrlichkeit der Kirche aus deinem Kreuz als deren Quelle entspringt. Lass mich meinen Nächsten als den Menschen empfangen, den du durch mich lieben willst. Schenke mir die Bereitschaft, ihm mit Hingabe zu dienen und alles Gute, das du in ihn hineingelegt hast, zu entfalten. Meine Worte sollen Sanftmut ausstrahlen, mein ganzes Verhalten soll Frieden stiften. Nur jene Gedanken, die Segen verbreiten, sollen in meinem Geiste haften bleiben. Verschließe meine Ohren vor jedem übelwollenden Wort und jeder böswilligen Kritik. Möge meine Zunge nur dazu dienen, das Gute hervorzuheben. Vor allem bewirke, o Herr, dass ich so voller Frohmut und Wohlwollen bin, dass alle, die mir begegnen, sowohl deine Gegenwart als auch deine Liebe spüren. Bekleide mich mit dem Glanz deiner Güte und deiner Schönheit, damit ich dich im Verlaufe dieses Tages offenbare. Amen. Wir beten die Laudes vom Dienstag der siebten Woche in der Osterzeit. Das Invitatorium und der Hymnus befinden sich auf den Seiten 479 und folgende. 479, die Psalmen auf den Seiten 853 und folgende, 853. Ab der Lesung geht es weiter auf den Seiten 500 und folgende.

kommt, lasst uns jubeln vor dem Herrn und zujauchzen dem Fels unseres Heiles. Lasst uns mit Lob seinem Angesicht nahen, vor ihm jauchzen mit Liedern.

Denn der Herr ist ein großer Gott, ein großer König über allen Göttern. In seiner Hand sind die Tiefen der Erde, sein sind die Gipfel der Berge. Sein ist das Meer, das er gemacht hat, das trockene Land, das seine Hände gebildet hat.

Kommt, lasst uns niederfallen, uns vor ihm verneigen. Lasst uns niederknien vor dem Herrn, unserem Schöpfer. Denn er ist unser Gott, wir sind das Volk seiner Weide, die Herde von seiner Hand geführt.

würdet ihr doch heute auf seine Stimme hören. Verhärtet euer Herz nicht wie in Meriba, wie in der Wüste am Tag von Massa. Dort haben eure Väter mich versucht. Sie haben mich auf die Probe gestellt und hatten doch mein Tun gesehen.

40 Jahre war mir dies Geschlecht zuwider, und ich sagte, sie sind ein Volk, dessen Herz in die Irre geht, denn meine Wege kennen sie nicht. Darum habe ich in meinem Zorn geschworen, sie sollen nicht kommen in das Land meiner Ruhe.

Ehre sei dem Vater und dem Sohn und dem Heiligen Geist, wie im Anfang, so auch jetzt und alle Zeit und in Ewigkeit. Amen.

0: du schenkst uns neues Leben und dein Volk freut sich in dir. Halleluja. Einst hast du, Herr, dein Land begnadet
1: und Jakobs Unglück gewendet,
2: hast deinem Volk die Schuld vergeben, all seine Sünden zugedeckt,
1: hast zurückgezogen deinen ganzen Grimm und deinen glühenden Zorn gedämpft.
2: Gott, unser Retter, richte uns wieder auf. Lass von deinem Unmut gegen uns ab.
1: Willst du uns ewig zürnen? Soll dein Zorn dauern von Geschlecht zu Geschlecht?
2: Willst du uns nicht wieder beleben, sodass dein Volk sich an dir freuen kann?
1: Erweise uns, Herr, deine Huld und gewähre uns dein Heil.
2: Ich will hören, was Gott redet. Frieden verkündet der Herr seinem Volk und seinen frommen den Menschen mit redlichem Herzen.
1: Sein Heil ist ihnen nahe, die ihn fürchten. Seine Herrlichkeit wohne in unserem Land.
2: Es begegnen einander Huld und Treue. Gerechtigkeit und Friede küssen sich.
1: Treue sproß aus der Erde hervor. Gerechtigkeit blickt vom Himmel hernieder.
2: Auch spendet der Herr dann Segen. Und um unser Land gibt seinen Ertrag.
1: Gerechtigkeit geht vor ihm her. Und Heil folgt der Spur seiner Schritte.

0: schenkst uns neues Leben und dein Volk freut sich in dir. Halleluja.
1: Wir haben auf den Herrn gehofft. Er hat uns Frieden geschenkt. Halleluja. Zion ist unsere befestigte Stadt.
2: Zu unserem Schutz warte der Herr Mauern und Wände.
0: Öffnet die Tore, damit ein gerechtes Volk durch sie einzieht. Ein Volk, das dem Herrn die Treue bewahrt.
2: Sein Sinn ist fest.
3: Du schenkst ihm Ruhe und Frieden.
2: Denn es verlässt sich auf dich.
0: Verlasst euch stets auf den Herrn. Denn der Herr ist ein ewiger Fels.
2: Der Weg des Gerechten ist gerade. Du ebnest den Gerechten die Bahn.
0: Herr, auf das Kommen deines Gerichts vertrauen wir. Deinen Namen anzurufen und an dich zu denken, ist unser Verlangen.
2: Meine Seele sehnt sich nach dir in der Nacht. Auch mein Geist ist voll Sehnsucht nach dir.
0: Denn dein Gericht ist ein Licht für die Welt. Die Bewohner

0: Wir haben auf den Herrn gehofft. Er hat uns Frieden geschenkt. Halleluja.
1: Das Land gab seinen Ertrag. Die Völker sollen sich freuen und jubeln. Halleluja. Gott sei uns gnädig und segne uns.
0: Er lasse über uns sein Angesicht leuchten,
2: damit auf Erden sein Weg erkannt wird und unter allen Völkern sein Heil.
0: Die Völker sollen dir danken, o Gott. Danken sollen dir die Völker alle.
2: Die Nationen sollen sich freuen und jubeln. Denn du richtest den Erdkreis gerecht.
0: Du richtest die Völker nach Recht und regierst die Nationen auf Erden.
2: Die Völker sollen dir danken, o Gott. Danken sollen dir die Völker alle.
0: Das Land gab seinen Ertrag. Es segne uns Gott, unser Gott.
2: Es segne uns Gott. Alle Welt fürchten und ehren dich.

0: Das ist dein Herz, deine Nettmann. Die Völker sollen sich freuen und jubeln. Halleluja.
1: Aus der Apostelgeschichte. Gott hat Jesus von den Toten auferweckt, und er ist viele Tage hindurch denen erschienen, die mit ihm zusammen von Galiläa nach Jerusalem hinaufgezogen waren und die jetzt vor dem Volk seine Zeugen sind. So verkünden wir euch das Evangelium. Gott hat die Verheißung, die an die Väter ergangen ist, an uns, ihren Kindern, erfüllt, indem er Jesus auferweckt hat, wie es schon im zweiten Psalm heißt: Mein Sohn bist du, heute habe ich dich gezeugt. Der Herr ist aus dem Grab erstanden. Halleluja, Halleluja.
0: Der Herr ist aus dem Grab erstanden. Halleluja, Halleluja.
1: Der für uns am Kreuz gehangen.
0: Halleluja.
1: Ehre sei dem Vater und dem Sohn und dem Heiligen Geist.
0: Der Herr ist aus dem Grab erstanden. Halleluja, Halleluja.
2: Der Herr ist von den Toten erstanden, wie er gesagt hat. Lasst uns frohlocken und jubeln, denn er ist König für immer und ewig. Halleluja.
3: Gepriesen sei der Herr.

uns geschenkt, dass wir aus Feindes Hand befreien, im Wortlos dienen in Heiligkeit und Gerechtigkeit. Vor seinem Mann.

0: Sünden.
1: Durch die barmherzige Liebe unseres Gottes wird uns besuchen das aufstrahlende Licht aus der Höhe.
0: Um allen zu leuchten, die im Finsternis sitzen und im Schatten des Todes, und unsere Schritte zu lenken auf dem Weg des Friedens.

0: Der Herr ist von den Toten erstanden, wie er gesagt hat. Lasst uns folgen und jubeln, denn er ist König für immer und ewig. Halleluja.
1: Gepriesen sei Jesus Christus, der uns den Heiligen Geist verheißen hat. Zu ihm lasst uns beten.
0: Herr, sende uns deinen Geist.
2: Gib, dass dein Geist in uns wohne. Lass all unser Tun den Vater loben.
0: Herr, sende uns deinen Geist.
2: Du hast uns zu deinen Brüdern und Schwestern gemacht. Gib, dass wir alle Zeit im Heiligen Geist mit dir zum Vater rufen.
0: Herr, sende uns deinen Geist.
2: Mach uns weise im Handeln, damit wir mit allen Menschen in Frieden leben.
0: Herr, sende uns deinen Geist.
2: Schenke uns die Frucht des Geistes, damit wir das Reich Gottes erben.
0: Herr, sende uns deinen Geist.
2: Heile in der Kraft deines Heiligen Geistes die Wunden des Hasses und des Krieges in den Herzen so vieler Menschen.
0: Herr, sende uns deinen Geist.
2: O Jesus,
0: König des Lebens, lass wohnen uns in deinem Herzen, bewahre uns im Heiligen Bund.
3: Vater unser im Himmel, geheiligt werde dein Name. Dein Reich komme, dein Wille geschehe, wie im Himmel, so auf Erden. Unser tägliches Brot gib uns heute und vergib uns unsere Schuld, wie auch wir vergeben unseren Schuldigern. Und führe uns nicht in Versuchung, sondern erlöse uns von dem Bösen.
1: Allmächtiger und barmherziger Gott, sende den Heiligen Geist auf uns herab. Er wohne in uns und mache uns zum Tempel seiner Herrlichkeit. Darum bitten wir durch Jesus Christus, deinen Sohn, unseren Herrn und Gott, der in der Einheit des Heiligen Geistes mit dir lebt und herrscht in alle Ewigkeit.
0: Amen.
1: Der Herr sei mit euch. Segne und behüte euch der allmächtige Gott, der Vater, der Sohn und der Heilige Geist.
0: Amen.
1: Geht hin in Frieden.
0: Dank sei Gott, dem
4: Herrn. Zum Morgenlob der Kirche waren wir verbunden mit der geistlichen Familie Das Werk aus dem Glustertalbach in Bregenz in Österreich. Wir freuen uns, dass Sie sich den Gebetszeiten bei Radio Horeb so zahlreich anschließen. Beten wir in diesen Tagen gemeinsam für den Frieden in der Welt.

0: Einen schönen guten Morgen wünsche ich Ihnen, seien Sie herzlich willkommen im Morgenprogramm hier bei Radio Horeb. Unser Tipp für Sie heute am Dienstag, den 19. Mai. Wie kann man konstruktiv mit Chaos umgehen? 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Heute um 10 Uhr. 7.26 Uhr Minuten ist es. Jetzt gleich nach der Musik hören Sie Gedanken zu Pfingsten von Michael Pappenkort aus Mannheim.
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Was geschah an Pfingsten? Erwarten wir Großes? Dazu hören Sie jetzt Gedanken zum bevorstehenden Pfingstfest, die Herabkunft des Heiligen Geistes von Michael Papenkort vom Institut für Weltevangelisierung aus Mannheim.

0: Grüß Gott, liebe Zuhörerinnen und Zuhörer. Da steht es also vor uns, das Pfingstfest. In ein paar Tagen ist es soweit. Und irgendwie sind alle Jahre wieder die Erwartungen ziemlich hoch, dass dieses Jahr Pfingsten wirklich was geschieht. Neue Freude, neues Feuer, neue Kraft und Begeisterung. Schauen wir aber in unserem Leben auf die Pfingsten der vergangenen Jahre zurück, ist es allerdings meistens doch eher ernüchternd. Oh, vielleicht war ja das ein oder andere Pfingsten ein wirklich tolles Erlebnis, aber wirklich verändert eigentlich weniger. Aber egal, dieses Jahr wird es wirklich ganz toll. Es wird geschehen. Ja, aber was denn eigentlich? Kann man ja mal fragen. Was geschieht an Pfingsten eigentlich? Na, das ist doch das Fest des Heiligen Geistes. Da wird der Heilige Geist ausgegossen und die Gaben und Kraft und Freude. Jedenfalls ist das das, was man so Land auf Land ab hört. Aber was geschah denn da an Pfingsten wirklich? Ich habe da einfach mal in unseren Katechismus geschaut und habe da tatsächlich 7 spannende Gedanken zu Pfingsten entdeckt. Der erste von den 7 Gedanken, Pfingsten gehört zu Ostern. Nee, Pfingsten ist nicht so etwas wie die 2. Staffel oder ein neues Kapitel, sondern am Pfingsttag vollendet sich das Pascha Christi in der Ausgießung des Heiligen Geistes. Steht da jedenfalls in Absatz 731 in unserem Katechismus. Nur das heißt, ohne Pfingsten ist Ostern nicht vollendet, nicht komplett. Und wir hatten ja gedacht, mit der Auferstehung an Ostern wäre schon alles in trockenen Tüchern gewesen. Und Pfingsten so eine Art Extra. Also okay, Pfingsten gehört zu Ostern. 2. Gedanke. Am Pfingsttag wird die heiligste Dreifaltigkeit voll und ganz geoffenbart, heißt es dann. Und ich dachte, Pfingsten wäre doch das Fest des Heiligen Geistes. Ist ja auch fast richtig. Es ist das Fest der Ausgießung des Heiligen Geistes. Und an diesem Fest wird die heiligste Dreifaltigkeit geoffenbart wie vorher noch nicht. Und das haben wohl einige nicht wirklich auf dem Schirm. Und in Predigten kommt das auch so gut wie nicht vor, oder? Aber weiter zum 3. Gedanken. Seit Pfingsten steht das von Christus angekündigte Reich allen offen, die an ihn glauben. So großartig, oder? Am Pfingsttag öffnet sich das Reich Gottes, von dem Jesus so viel gepredigt und gelehrt hatte. Und es steht jetzt allen offen, die an ihn glauben. Wer hätte das gedacht? Also, dass das zu Pfingsten gehört. Also weiter zum 4. Gedanken. Wir haben im Glauben schon Anteil an der Gemeinschaft der heiligsten Dreifaltigkeit, heißt es dann dort weiter. Und da ist sie wieder, die heiligste Dreifaltigkeit. Und dann heißt es da, dass wir Menschen schon Anteil haben. Also nicht irgendwann einmal oder dereinst einmal, sondern schon Anteil haben, schon jetzt Anteil haben an der Gemeinschaft der heiligsten Dreifaltigkeit. Nur wirklich? Also bei diesem Gedanken, da kann das Herz dann schon mal einen Schlag aussetzen, oder? Also schnell weiter zum 5. Gedanken. Das Reich Gottes wird schon als Erbe empfangen, ist aber noch nicht vollendet. Haben Sie das gewusst? Dass Sie an Pfingsten das Reich Gottes schon als Erbe empfangen, also wirklich schon empfangen, wenn es auch noch nicht vollendet ist. Nun, ich dachte immer, das wäre alles sehr schwierig und nichts Genaues wüsste man nicht. Ja? Aber da scheint ja an Pfingsten doch so einiges zu geschehen. Ja? Also ab zum sechsten Gedanken. Da ist ja an Pfingsten dieses Brausen, ein heftiger Sturm und Feuer und irgendwie wackelt wohl alles. Natürlich wäre all das überhaupt nicht nötig, damit der Herr Pfingsten geschehen lassen kann. Aber es zeigt auf ein Geschehen hin am Berg Sinai, sind wir im Buch Exodus in Kapitel 19. Da gab es auch Getöse, gewaltiges Wetter und Feuer. Und es ist der Moment, in dem der Herr einen Bund schließt mit seinem Volk, den alten Bund. Und hier an Pfingsten begegnet uns also der neue Bund. Pfingsten ist ein Bundesgeschehen. Ein Bund wird geschlossen, und zwar der Bund von Gott mit seinem Volk. Und das bringt uns schon zum siebten Gedanken. Die Menschen, die dort an Pfingsten all dem begegnen und umkehren und sich taufen lassen, sie formen eine Gemeinschaft. Und das ist vielleicht die größte Dynamis, die größte Kraft des Heiligen Geistes. Er öffnet unser Verschlossensein in uns selbst auf den anderen hin. Gemeinschaft und sich selbst schenken wird zu Motivation und sogar Sehnsucht. So wie es uns in Jesus Christus am Kreuz begegnet, der sich selbst schenkt. Und hier wird dann vielleicht auch erkennbar, wie Pfingsten zu Ostern gehört. Oh, sieben kurze Gedanken also zum Pfingstfest, die so vielleicht in unseren Betrachtungen eher selten vorkommen, aber der eigentliche Schlüssel zum Pfingstgeschehen, also die entscheidende Variable in all dem, ist dein Herz, ist deine Antwort. Denn auch mit all seiner Kraft und Macht wird der Herr auch an Pfingsten die Tür zu deinem Herzen nicht aufbrechen, sondern schauen, ob du sie ihm öffnest. Und auch wenn an Pfingsten ein heftiger Sturm war und Getöse, so findet das Pfingsten in deinem Herzen doch oft in Stille statt. In einer Stille, die gefüllt ist mit seiner Gegenwart. Und dazu wünsche ich Ihnen, liebe Zuhörerinnen und Zuhörer, von Herzen allen Segen des Himmels.
1: Das waren Gedanken zum bevorstehenden Pfingstfest, die uns einladen, eine große Sehnsucht zu haben und unser Herz für den Heiligen Geist zu öffnen. Referent war Michael Papenkort vom Institut für Weltevangelisierung, auch ICPE-Mission genannt, aus Mannheim. Das Institut führt Kurse, Exerzitien und Seminare durch, die sich mit dem christlichen Leben befassen. 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In Kürze betrachten wir die liturgischen Texte zum Tag. Sie finden diese im Lektionar zum Stundenbuch ab der Seite 205. Die erste Lesung ist entnommen aus der Apostelgeschichte, Kapitel 26, die Verse 1 bis 32.

Herzlich willkommen zur Betrachtung der liturgischen Texte. Wir schauen jetzt auf die Lesungen der Lesehore ab der Seite 205 heute am Dienstag, den 19. Mai. Wir beginnen mit der ersten Lesung aus der Apostelgeschichte, Kapitel 26, die Verse 1 bis 32. Es geht um die Rede des Paulus vor dem Statthalter Festus und König Agrippa. Agrippa sagte zu Paulus: Du hast die Erlaubnis, in eigener Sache zu reden. Paulus erhob die Hand und sagte zu seiner Verteidigung: Ich schätze mich glücklich, König Agrippa, dass ich mich heute vor dir verteidigen darf, wegen all der Dinge, die mir die Juden vorwerfen, besonders da du ein Kenner aller jüdischen Satzungen und Streitfragen bist. Deshalb bitte ich, mich geduldig anzuhören. Das Leben, das ich seit meiner Jugend bei meinem Volk und in Jerusalem geführt habe, ist allen Juden von Anfang an bekannt. Ich bin ihnen von früher her bekannt. Und wenn sie wollen, können sie bezeugen, dass ich nach der strengsten Richtung unserer Religion gelebt habe, nämlich als Pharisäer. Und jetzt stehe ich vor Gericht wegen der Hoffnung auf die Verheißung, die von Gott an unsere Väter ergangen ist. Unser 12-Stämme-Volk hofft, sie zu erlangen, und deshalb dient es Gott unablässig bei Tag und Nacht. Dieser Hoffnung wegen, König, werde ich von den Juden angeklagt. Warum haltet ihr es für unglaubhaft, dass Gott Tote auferweckt? Ich selbst meinte, ich müsste den Namen Jesu des Nazaräers heftig bekämpfen. Das habe ich in Jerusalem auch getan. Ich ließ mir von den hohen Priestern Vollmacht geben und sperrte viele der Heiligen ins Gefängnis. Und wenn sie hingerichtet werden sollten, stimmte ich dafür. Und in allen Synagogen habe ich oft versucht, sie durch Strafen zur Lästerung zu zwingen. In maßloser Wut habe ich sie sogar bis in Städte außerhalb des Landes verfolgt. So zog ich auch mit der Vollmacht und Erlaubnis der Hohepriester nach Damaskus. Da sah ich unterwegs, König, mitten am Tag ein Licht, das mich und meine Begleiter vom Himmel her umstrahlte, heller als die Sonne. Wir alle stürzten zu Boden. Und ich hörte eine Stimme auf Hebräisch zu mir sagen: Saul, Saul, warum verfolgst du mich? Es wird dir schwer fallen, gegen den Stachel anzuschlagen. Ich antwortete: Wer bist du, Herr? Der Herr sagte: Ich bin Jesus, den du verfolgst. Steh auf, stell dich auf deine Füße. Denn ich bin dir erschienen, um dich zum Diener und Zeugen dessen zu erwählen, was du gesehen hast und was ich dir noch zeigen werde. Ich will dich vor dem Volk und den Heiden retten, zu denen ich dich sende, um ihnen die Augen zu öffnen. Denn sie sollen sich von der Finsternis zum Licht und von der Macht des Satans zu Gott bekehren und sollen durch den Glauben an mich die Vergebung der Sünden empfangen und mit den Geheiligten am Erbe teilhaben. Daher, König Agrippa, habe ich mich der himmlischen Erscheinung nicht widersetzt, sondern zuerst denen in Damaskus und in Jerusalem, dann im ganzen Land Judäa und bei den Heiden verkündet, sie sollten umkehren, sich Gott zuwenden und der Umkehr entsprechend handeln. Aus diesem Grund haben mich einige Juden im Tempel ergriffen und versucht, mich umzubringen. Doch ich habe Gottes Hilfe erfahren bis zum heutigen Tag. So stehe ich als Zeuge für Groß und Klein und sage nichts anderes als das, was nach dem Wort der Propheten und des Mose geschehen soll.

soll, dass der Christus leiden müsse und dass er als erster von den Toten, auferstanden, dem Volk und den Heiden ein Licht verkünden werde. Als er sich mit diesen Worten verteidigte, rief Festus laut: Du bist verrückt, Paulus. Das viele Studieren in den Heiligen Schriften treibt dich zum Wahnsinn. Paulus erwiderte: Ich bin nicht verrückt, erlauchte Festus. Was ich sage, ist wahr und vernünftig. Der König versteht sich auf diese Dinge, deshalb spreche ich auch freimütig zu ihm. Ich bin überzeugt, dass ihm nichts davon entgangen ist. Das alles hat sich ja nicht in irgendeinem Winkel zugetragen. König Agrippa, glaubst du dem Propheten? Ich weiß, du glaubst. Darauf sagte Agrippa zu Paulus: Fast überredest du mich dazu, mich als Christ auszugeben. Paulus antwortete: Ich wünschte mir von Gott, dass früher oder später nicht nur du, sondern alle, die mich heute hören, das werden, was ich bin, freilich ohne diese Fesseln. Da erhoben sich der König und der Statthalter, auch Berenike und alle, die bei ihm saßen. Sie zogen sich zurück, besprachen sich miteinander und sagten: Dieser Mann tut nichts, worauf Tod oder Haft steht. Und Agrippa sagte zu Festus: Der Mann könne freigelassen werden, wenn er nicht an den Kaiser appelliert hätte. Das war die erste Lesung aus der Apostelgeschichte.

Lesungen der Lesehorre aus dem Lektionar zum Stundenbuch bei Radio Horeb am Dienstagmorgen. Wir kommen jetzt zur zweiten Lesung aus einer Homilie zu den Evangelien von Gregor dem Großen. Der Zweifel der Jünger ist unsere Gewissheit. Dass die Jünger nur langsam zum Glauben an die Auferstehung des Herrn kamen, war weniger ihre Schwäche als sozusagen unsere künftige Stärke. Denn weil sie zweifelten, wurde die Auferstehung durch viele Beweise dargetan. Was geschieht, wenn sie uns beim Lesen begegnen? Was anderes als dies? Durch ihre Zweifel werden wir bestärkt. Maria Magdalena, die so schnell glaubte, gibt mir weniger als Thomas, der so lange zweifelte. Er berührte in seinem Zweifel die Wundmale und nahm aus unserem Herzen die Wunde des Zweifels weg. Um uns die Wirklichkeit der Auferstehung nahe zu bringen, müssen wir auch beachten, was Lukas berichtet. Beim gemeinsamen Mahl gebot er ihnen: Geht nicht weg von Jerusalem. Und kurz darauf: Er wurde vor ihren Augen emporgehoben, und eine Wolke nahm ihn auf und entzog ihn ihren Blicken. Achtet auf die Worte und bedenkt das Mysterium. Nach dem Mahl wurde er emporgehoben. Er aß und er stieg empor. Durch die Wirklichkeit des Essens sollte die Wirklichkeit des Fleisches offenkundig werden. Markus erinnert daran, dass der Herr vor seiner Himmelfahrt die Jünger wegen der Härte ihres Herzens und wegen ihres Unglaubens schalt. Was ist dabei zu bedenken? Gewiss dies. Der Herr schalt seine Jünger, als er ihnen seine leibliche Gegenwart entzog, damit die Worte, die er beim Abschied sprach, im Herzen der Hörer fester haften bleiben. Hören wir nun, was für eine Mahnung er ihnen gab, nachdem er ihren Starrsinn getadelt hatte. Geht hinaus in die ganze Welt und verkündet das Evangelium allen Geschöpfen. Soll das Evangelium etwa auch den leblosen Dingen und den vernunftlosen Tieren verkündet werden, da der Herr sagt, verkündet das Evangelium allen Geschöpfen? Nun, mit dem Ausdruck allen Geschöpfen ist der Mensch gemeint. Der Mensch hat von allen Geschöpfen etwas. Er hat das Sein mit den Steinen gemeinsam, das Leben mit den Bäumen, das Fühlen mit den Tieren, das Erkennen mit den Engeln. Wenn der Mensch also mit allen Geschöpfen etwas gemein hat, dann ist in irgendeiner Weise der Mensch die ganze Schöpfung. Wenn das Evangelium also dem Menschen allein gepredigt wird, dann wird er allem Geschöpfen verkündigt. Das ist die Lehre von dem, um dessen Willen alle Dinge auf der Erde erschaffen sind und mit dem alle Dinge verwandt sind. Das war die zweite Lesung von Gregor dem Großen. 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

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Heute am 19. Mai ist der Gedenktag von Papst Celestin V. mit dem bürgerlichen Namen Pietro Morone. Er wurde später heilig gesprochen, nicht als Papst, sondern als Einsiedler. Über sein Leben und Wirken berichten wir jetzt gleich um 8 Uhr im Kalenderblatt.

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Unser heutiger Glaubenszeuge, ein Mann des Gebets, Papst Celestin V. mit dem bürgerlichen Namen Pietro Morone. Pietro Morone widmete sich unaufhörlich dem Gebet. Sein Ruf als Mann Gottes verbreitete sich in ganz Europa und Menschen strömten zu ihm, um Rat und Heilung zu erlangen. In einer von Konflikten, Spannungen auch innerhalb der Kirche und pestgeplagten Zeit weist er alle auf die Bekehrung des Herzens als Weg zum Frieden hin. Werner Loss berichtet über Papst Celestin V., der nicht als Papst, sondern als Einsiedler heilig gesprochen wurde.

0: Cölestin heißt der himmlisch Gesinnte. Das war wohl jener Papst auch. Cölestin lebte die Armut des Geistes, die Liebe zur Armut und Bedürfnislosigkeit. Er war klein vor Gott und lebte die Demut. Er ist als Einsiedler quasi plötzlich auf den Stuhl Petri gebracht worden und freiwillig entsagte er dem Pontifikat, ohne dass ihm jemand dieses Amt streitig gemacht hätte. Der heilige Papst Cölestin hieß mit seinem bürgerlichen Namen Pietro Morone. Im Jahre 1209 wurde er in den Abruzzen geboren. Sein Vater und seine Mutter hatten 12 Kinder. Es war eine Bauernfamilie. Leider verlor er früh den Vater. Seine Mutter ließ ihn gegen den Willen der Nachbarn studieren. Er wurde Benediktiner, sehnte sich aber nach dem Eremitendasein. So ging er zunächst als Einsiedler in die Berge und lebte 3 Jahre in einer Höhle, in der er sich weder ausstrecken noch aufrichten konnte. Nachdem er in Rom zum Priester geweiht worden war, zog er sich auf den Berg Morone zurück. Je mehr Menschen versuchten, den berühmt gewordenen Eremiten aufzusuchen, umso tiefer zog er sich in die Einöde zurück. Dorthin folgten ihm immer mehr Einsiedler, die sich seiner Leitung unterstellten. Ein Kloster entstand, man baute auch eine Kirche. Pietro nannte die Einsiedler Brüder vom Heiligen Geist. Er erwies sich als fähiger Leiter der Gemeinschaft und erwirkte viele Schenkungen. Er wurde Abt weiterer Klöster und gab seinem Orden eine straffe Organisation. Der Orden breitete sich aus bis nach Rom und Apulien. Diese Kongregation wurde vom Papst anerkannt. Später, als er selbst Papst war, gab er ihr den Namen Cölestiner. Er stellte sie unter die Benediktinerregel. Zur Zeit der Papstwahl waren es 18 Klöster und viele Niederlassungen, in denen insgesamt 600 Cölestiner lebten. Selten wohnte Pietro unter den Mönchen. Er versuchte, dem Ideal der ersten Mönche in der Wüste nachzuleben und durch radikale Ablehnung der Welt Gott zu dienen. Er schlief auf der nackten Erde, sein Kopfkissen war ein Stein. Als im strengen Bergwinter einmal seine Kleider an den Fels anfroren, musste man ihn aus der Höhle ziehen. Seine strenge Lebensführung erregte Bewunderung und der Ruf seiner Heiligkeit drang weit über die Abruzzen hinaus. Nach dem Tode von Papst Nikolaus IV. Vergingen 2 Jahre und 4 Monate, bis sich die 12 Kardinäle aus den verfeindeten Geschlechtern der Colonna und Orsini auf einen gemeinsamen Kandidaten festlegen konnten. Über 80 Jahre alt war Pietro Morone, als sich die Kardinäle, die in Perugia versammelt waren, auf ein neues Oberhaupt einigen konnten. Unter dem Einfluss von König Karl von Anjou wählten die Kardinäle den büßenden Einsiedler der Abruzzen zum Papst. Als die Abgesandten in Santo Spirito di Morone eintrafen und dem heiligen Mann seine Erwählung mitteilten, war er so erschrocken, dass er zunächst fliehen wollte. Er sagte ihnen, ich schaffe es nicht, mich selbst zu retten. Wie soll ich da die ganze Welt retten? Doch seine Anhänger umlagerten seine Zelte und überzeugten ihn davon, die Wahl anzunehmen. Und als sie ihn weiter anflehten, er möge das hohe Amt in demütiger Unterwerfung unter dem göttlichen Willen annehmen, um der Wirrnis der Kirche ein Ende zu machen, fügte er sich. Am 25. Juli 1294 zog der Papst in L'Aquila ein, auf seinen eigenen Wunsch auf einem Esel reitend, den König Karl von Anjou am Zügel führte. Die Tiara empfing er im Angesicht von Tausenden von Gläubigen. Er wählte den Namen Cölestin und ließ sich von Karl von Anjou bestimmen, Neapel zur Residenz zu wählen. Nun musste er sich mit den Geschäften seines hohen Amtes befassen. Er suchte nicht auszuweichen. Er hielt Konsistorien und verteilte Benefizien. Er behielt sich alle Entscheidungen vor, die er nicht aus der Fülle der Macht, sondern aus der Fülle der Einfalt traf. Dabei war er sich seiner Unzulänglichkeit vollauf bewusst. Im September 1294 ernannte er 12 neue Kardinäle, unter ihnen viele Mönche. Cölestin fand sich nicht an seinem Platz im Getümmel von Macht und Ehre. Was sollte er tun? Konnte ein Papst abdanken? Die Ansichten waren geteilt. Diejenigen, die selbst zum Papstamt strebten, rieten ihm herabzusteigen. Das Kardinalskollegium und König Karl baten ihn zu bleiben. Papst Cölestin entschied sich zum Rücktritt. Am Gedenktag der heiligen Lucia am 13. Dezember 1294 verlas er in Neapel vor den versammelten Kardinälen feierlich seine Abdankungsurkunde. Ich, Cölestin V., trete hiermit aus freiem Willen vom Pontifikat zurück. Rechtmäßige Gründe ebenso wie Gewissensgründe bewegen mich dazu. Aus notwendiger Demut zur moralischen Vervollkommnung, aber auch aus der Schwäche meines Körpers und der Unfähigkeit zum Lehramt, überhaupt wegen der Schwäche meiner gesamten Person, verzichte ich ausdrücklich auf den Thron, die Würde, das Amt und die Ehre des Papstes. Um den Frieden und die Versöhnung mit meinem früheren Leben wiederzuerlangen, übergebe ich deshalb dem Heiligen Kollegium der Kardinäle die volle und freie Macht, einen neuen Oberhirten für die Universalkirche zu wählen. Danach legte er seinen pelzbesetzten roten Papstmantel ab, streifte den Fischerring vom Finger und zog seine alte Mönchskutte wieder über, die er in den letzten Monaten so schmerzlich vermisst hatte. Gleichzeitig nahm er seinen alten Namen wieder an, Pietro di Morone. Er kniete vor den Kardinälen nieder und bat um die Erlaubnis, sich entziehen zu dürfen. Weinend ließ man ihn ziehen. Seine Abdankungsurkunde erhielt den Namen »Der große Verzicht«. Nur 5 Monate hatte er das Papstamt inne. Zum Nachfolger des heiligen Cölestin wurde am heiligen Abend 1294 Kardinal Gaetani als Bonifatius VIII. Gewählt. Da die Bonifatius feindlich gesinnten Kardinäle den Amtsverzicht Cölestins nicht anerkennen wollten, fürchtete Papst Bonifatius ein Schisma, wobei Cölestin die Rolle des Gegenpapstes spielen könne. Cölestin wollte in seine Einsiedelei zurückkehren, doch der neue Papst verbot ihm dies. Er ließ ihn auf das feste Schloss Fumone bei Rom bringen, wo Cölestin zwar streng bewacht, aber würdig und gut behandelt wurde. »Eine Zelle habe ich begehrt«, betete er. »Eine Zelle habe ich nun, wie es deiner Güte gefällt, o Herr, mein Gott.« In dieser Zelle starb Cölestin am 19. Mai 1296. Papst Clemens V. sprach ihn im Jahre 1313 heilig. Die Bevölkerung in den Abruzzen verehrt Pietro Morone als ihren größten Heiligen.
1: Das war ein Bericht von Werner Loss über den heiligen Pietro Morone, der heute seinen Gedenktag hat. 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Welche Rolle spielen Werte und religiöse Bildung heute noch in der Schule? Und welche Orientierung gibt es in Zeiten des Umbruchs? Wir sprechen im Interview des Tages um 8:15 mit der Bundesvorsitzenden Ursula Maria Fellner über den Kurs der Bildungspolitik und die Zukunft des Religionsunterrichts. Jetzt dann um 8:15.

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1: Zum Interview des Tages begrüßt Sie Johannes Wieczorek. Mit dem Pfingstfest stehen für viele Schüler bundesweit ein verlängertes Wochenende vor der Tür, in einigen Bundesländern wie Sachsen-Anhalt, Bayern und Baden-Württemberg sogar Ferien. Doch wie steht es aktuell um unsere Bildungspolitik und um die religiöse Bildung der jungen Generation? Darüber sprechen wir heute im Interview des Tages mit Ursula Maria Fehlner, der Bundesvorsitzenden des Vereins Katholischer Deutscher Lehrerinnen. Frau Fehlner, ich grüße Sie.
2: Ja, ich grüße Sie auch, Herr Wieczorek.
1: Den Verein Katholischer Deutscher Lehrerinnen, Frau Fehlner, den gibt es seit gut 140 Jahren. Für was stehen Sie denn?
2: Ja, also zunächst möchte ich kurz unseren Verband vorstellen. Wir sind ein Berufsverband von katholischen Pädagoginnen aller Bildungsbereiche, also von der Kita bis zur Universität und aller Fachrichtungen. Ja, unser bekanntestes Mitglied ist Edith Stein und wir sind über 140 Jahre alt, wie Sie ja auch schon in der Anmoderation gesagt haben. Und bei unseren Jahresversammlungen vergeben wir eben seit 22 immer einen Preis, der nach unserer Pauline Herber, der Gründerin, benannt ist. Für was wir stehen? Also wir stehen für eine Pädagogik, bei der das Kind im Mittelpunkt steht. Angefangen von der Frühpädagogik, und da ist für uns maßgeblich die Erkenntnis, dass Bindungsfähigkeit die Voraussetzung ist für Bildungsfähigkeit. Also wir sehen bestimmte Tendenzen in unserer Gesellschaft, Kinder früh fremdbetreuen zu lassen, sehr kritisch. Dann stehen wir weiterhin für Leistungsanforderungen, die in den letzten Jahren doch sehr herabgeschraubt worden sind. Also der langjährige Präsident des Deutschen Lehrerverbandes, Josef Kraus, spricht bei den Noten von ungedeckten Schecks. Es ist tatsächlich so, dass viele Leistungen heute nicht mehr verlangt werden können, die man vor einigen Jahren in den entsprechenden Jahrgängen ohne weiteres erreichen konnte. Wir stehen bei diesen Leistungsanforderungen, berücksichtigen wir natürlich auch immer die Begabung der Einzelnen. Und was uns wichtig ist, dass die einzelnen Begabungen nicht gegeneinander ausgespielt werden, sondern dass alle Begabungen wertgeschätzt werden, damit es da also keine falsche Überheblichkeit, die vollkommen unbegründet ist, geben soll. Und letztendlich stehen wir für einen Bildungsbegriff, der mehr ist als Ausbildung, also für eine Bildung, zu der notwendigerweise auch Erziehung gehört und für eine Bildung, die nicht nur in der Schule erworben wird, sondern eben auch in Eigeninitiative durch Selbstformung oder auch durch Angebote, gute Angebote außerhalb der Schule.
1: Sie sind die Vorsitzende des Vereins Katholischer Deutscher Lehrerinnen, das heißt auch, Mitglied kann man nur als Frau werden bei Ihnen?
2: Wir sind tatsächlich ein reiner Frauenverband, aber das muss ich mit aller Deutlichkeit betonen. Wir haben einen Förderverein, einen Freundeskreis, zu dem jeder Mann herzlich willkommen ist. Also wir sind absolut nicht männerfeindlich, aber aufgrund unserer Geschichte, in der Frauen wirklich auch um eine Gleichberechtigung im Lehrerinnenberuf, Lehrerberuf kämpfen mussten, möchten wir dieses Profil zum einen aus historischen Gründen beibehalten, zum anderen aber auch aus aktuellen Gründen, in denen es immer schwieriger wird, die Geschlechtsidentität auch zu formulieren. Also dafür setzen wir uns auch ein, für das Annehmen des biologischen Geschlechtes.
1: Mhm. Frau Fehlner, dann lassen Sie uns mal auf die Bildungspolitik zu sprechen kommen. Gesellschaftlich, politisch, aber auch religiös befinden wir uns ja aktuell in einer Umbruchszeit. Was sind denn aus Ihrer Sicht aktuelle Herausforderungen mit Blick gerade auf die Bildungspolitik?
2: Ja, die Bildungspolitik muss sich an der Realität des Heute orientieren und Perspektiven für die Zukunft eröffnen. Und mit Blick auf die Realität, das ist der Ausgangspunkt für die Bildungspolitik, würde ich jetzt mal 4 Punkte nennen, wobei das sicherlich noch sehr erweiterbar ist. Und zwar das eine, was ich vorhin schon angesprochen habe, der Leistungsabfall in den Schulen. Das sollte wirklich wieder Da sollte es eine Umkehr geben können. Die Gründe dafür sind vielfältig und das ist sicherlich einen eigenen Vortrag mal wert. Dann die nächste Herausforderung ist der Umgang mit der Digitalisierung in der Schule. Da gibt es ja wirklich auch Überlegungen und Argumente, wie weit soll man die neuen Medien einbeziehen in den Unterricht. Interessanterweise, Schweden hat also im Moment die PCs und alles Sonstige aus dem Unterricht verbannt. Die Hirnforschung spricht auch gegen eine Verwendung. Dafür spricht, dass die Schüler eingeübt werden müssen in den Umgang mit diesen Medien. Also das ist aber wirklich ein großes Herausforderungsfeld, wo man verantwortungsbewusst Entscheidungen treffen muss. Dann ein dritter Bereich, der uns sehr viel Sorgen bereitet, das sind die Ideologien, die in Schulen und Kitas Einzug halten, dass die Schüler mehr oder weniger verunsichert werden in entscheidenden Selbstfindungsprozessen. Und ein vierter Bereich, ein großer Bereich, der uns auch zunehmend Sorgen macht, das ist der Bereich der Gewalt an Schulen. Wir müssen uns nicht wundern, dass immer weniger junge Leute Lust haben, in die Schulen zu gehen, wenn sie von diesem rauen Klima an vielen Schulen erfahren. Ist auch Gewaltanwendung gegen Lehrer ist nicht selten. Erpressungen und also wirklich ganz viel fürchterliche Erscheinungsbilder. Das sind für mich die drängendsten Bereiche, in denen die Politik, die Bildungspolitik aktiv werden müsste.
1: Also viele Herausforderungen aus Ihrer Sicht, Frau Fehlner. Lassen Sie uns mal auf das Thema Religion zu sprechen kommen. Welche Rolle spielt denn religiöse Bildung heute noch in einer zunehmenden pluralen Gesellschaft? Die Mehrheit der Bevölkerung in Deutschland ist ja mittlerweile konfessionslos.
2: Ja, trotzdem denke ich, dass religiöse Bildung eine tragende Rolle spielen muss in unserer Gesellschaft. Wenn ich es jetzt auch nur aus dem kulturellen Aspekt betrachte, nehme ich mal jetzt religiöse Bildung als Wissen. Unsere Kultur ist ja ohne das Christentum gar nicht denkbar. Wenn ich unsere Kunst und Kultur verstehen will, brauche ich Wissen um die Religion. Alleine wenn ich den Jahreskreis verfolgen will, die ganzen Feste, Weihnachten, Ostern, Pfingsten, wenn ich Musik verstehen will, die Malerei, die Volkstraditionen wie Wallfahrten, Denkmäler und nicht zuletzt, wenn ich in unsere großartigen Kirchenbauten gehe, was kann ich damit anfangen, wenn ich kein religiöses Wissen habe? Das heißt also, religiöse Bildung beinhaltet auch Wissen. Das ist das eine. Das andere ist natürlich auch, dass religiöse Bildung gleichzeitig eine Persönlichkeits- und Charakterformung mit sich bringt. Also diese Begriffe wie Frieden, Gerechtigkeit, Vergebung, Nächstenliebe, Mitleid, das sind alles christliche Werte, die im persönlichen und im gesellschaftlichen Leben unverzichtbar sind. Auch oder gerade in globalen Gesellschaften. Und dann zu dem Einwand, unsere Gesellschaft ist ja vorwiegend konfessionslos. Das bedeutet aber in keinem Fall, dass nicht auch eine Sehnsucht nach Glauben vorhanden ist. Wir haben es ja kürzlich erlebt, dieser regelrechte Boom an Taufen zu Ostern. Dann die sich von Jahr zu Jahr steigernden Wallfahrer-Teilnehmer an der Chartres-Wallfahrt oder die immer größer werdende Anzahl von Pfingstfestivals für Jugendliche. Also es ist eine Sehnsucht da. Und insofern ist einfach religiöse Bildung ganz wesentlich auch für die Gesellschaft und auch eben für die Person.
1: Sie hören Radio Horeb mit dem Interview des Tages. Wir sind jetzt im Gespräch mit Ursula Maria Fehlner. Sie ist Bundesvorsitzende des Vereins katholischer deutscher Lehrerinnen. Frau Fehlner, am Samstag in einer Woche, also den 30. Mai, findet nun ein offizieller Festtag Ihres Vereins statt in Eichstätt. Was steht denn alles auf diesem Programm?
2: Ja, dieser Tag ist ein öffentlicher Festtag. Immer im Rahmen unserer jährlichen Bundeshauptversammlung haben wir einen öffentlichen Festtag. Und es steht auch immer unter einem bestimmten Thema. In diesem Jahr unter dem Thema Werte, Bildung, Zukunft. Wir beginnen um 9 Uhr mit einem Pontifikalamt im Eichstätter Dom, das der Weihbischof aus Regensburg, Dr. Josef Graf, zelebrieren wird. Dann um 10 Uhr beginnt der offizielle erste Teil des Festtages mit einem Festvortrag von Professor Dr. Veit Neumann zum Thema Bilden lehrt hoffen. Ich finde das Thema, das er selbst gewählt hat, wirklich sehr nachdenkenswert. Und am Nachmittag dann beginnen wir um 14.30 Uhr mit der Verleihung unseres 5. Pauline-Herber-Preises, den dies Jahr der Filmemacher und Autor Max Kronawitter erhält. Mit die Laudatio spricht der Kunsthistoriker und Filmwissenschaftler Dr. Bruno Grimm. Ja, und am Nachmittag, danach, nach dieser Preisverleihung, gibt es dann das Angebot einer Kunstführung durch die Schutzengelkirche. Das wird meine Tochter übernehmen, Theresa Fehlner. Wir haben noch einen Überraschungspunkt im Programm. Das haben wir nicht gewusst, als wir es aufgestellt haben. Es wird am Nachmittag noch eine Maiandacht in der Schutzengelkirche geben, mit der Gelegenheit, einen Primizsegen zu empfangen. Ja, und am Abend ist dann eine Buchvorstellung, die auch unser Preisträger, das Buch hat unser Preisträger geschrieben mit dem Titel Icarus stürzt. Max Kronawitter ist wirklich jemand, der von hoffnungsvollem Realismus durchdrungen ist, was er inzwischen auch in seinem persönlichen Leben ausstrahlt. Denn eine lebensbedrohliche Diagnose hat ihn kürzlich an der Umsetzung seiner vielen Pläne gehindert. Und dadurch entdeckte er dann ein neues Medium für sich und schrieb ein Buch mit dem Titel Icarus stürzt, das ehrlich die Hochs und Tiefs seines Weges beschreibt und in dem auch eine Versöhntheit mit dem Schicksal durchscheint. Diese Haltung zum Leben ist zutiefst christlich und auch notwendig für unsere Gesellschaft. Den Titel Icarus stürzt hat er natürlich gewählt, weil seine Filmfirma Icarus heißt. Ja, das ist der Tagesverlauf, der geplante.
1: Also am Samstag, den 30. Mai, der öffentliche Festtag des Vereins Katholischer Deutscher Lehrerinnen in Eichstätt. Frau Fehlner, wie kann man sich denn anmelden, wenn man daran Interesse hat, auch teilzunehmen?
2: Wenn man nur zu den Tagungsordnungspunkten, die ich vorhin genannt habe, kommen möchte, dann ist man einfach herzlich willkommen, zum Priesterseminar in Eichstätt zu kommen oder eben auch in den Dom um 9 Uhr zum Pontifikalamt. Ohne Anmeldung geht das auch. Natürlich würden wir uns freuen, wenn man über bundeshauptversammlung@vkdl sich anmeldet, damit wir eine ungefähre Anzahl von Teilnehmern einschätzen können. Wer allerdings an den Mahlzeiten teilnehmen möchte, der müsste sich direkt anmelden. Anders geht das nicht. Das Priesterseminar muss ja planen. Und da müsste auch die Anmeldung relativ rasch geschehen. Aber ansonsten kann man auch kurz entschlossen wirklich an den Vorträgen und so weiter teilnehmen.
1: Frau Fehlner, dann bedanke ich mich für dieses Gespräch und wünsche Ihnen Gottes Segen für die Tagung. Eine gute Vorbereitungszeit und alle wichtigen Informationen stellen wir für Sie auch im Programm Infofeld, liebe Zuhörerinnen und Zuhörer, nochmal kompakt zusammen, so dass Sie auch schnell alle wichtigen Informationen zu dieser Veranstaltung auf einen Blick haben. Frau Fehlner, vielen herzlichen Dank und gottesreichen Segen für Sie.
2: Ich danke Ihnen und dasselbe wünsche ich Ihnen auch.
1: 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Dort können Sie dieses Gespräch gerne noch einmal nachhören und weiterleiten und teilen. Für Sie im Studio, Johannes Wiczorek.

Nachrichten aus Kirche und Welt, direkt aus der aktuellen Redaktion von Radio Horeb, im Studio Karin Viera. Seoul. In Südkorea gibt es zum ersten Mal in der Geschichte mehr als 6 Millionen Katholiken. Das hat die katholische Bischofskonferenz von Korea bekannt gegeben. So hat die Zahl der Katholiken im vergangenen Jahr erneut zugenommen. Katholiken stellen jetzt 11,4% der Bevölkerung von Südkorea. Ursprünglich war das Land vom Buddhismus und Konfuzianismus geprägt. Der katholische Glaube kam erst im späten 18. Jahrhundert nach Südkorea. Die Ausbreitung des Glaubens wurde anfangs durch harte Verfolgungen behindert, die viele Märtyrer hervorbrachte. Im nächsten Jahr wird in Seoul der nächste Weltjugendtag stattfinden. Vatikanstadt Washington. Der Vatikan arbeitet derzeit an einem neuen Dokument zur Weitergabe des Glaubens. Das teilte Kardinal Fernandes laut einem US-Nachrichtenportal mit. Grundlage sei eine weltweite Befragung der Bischofskonferenzen. Demnach entsteht das Papier gemeinsam mit dem Dikasterium für die Evangelisierung. Inhaltlich knüpft das Dokument an das Schreiben Evangelii Gaudium von Papst Franziskus an, der darin besonders die Familie und die Volksfrömmigkeit als Träger des Glaubens betonte. Der Vatikan sieht heute vor allem Probleme bei der Weitergabe des Glaubens an jüngere Generationen. Einen Termin für die Veröffentlichung des neuen Dokuments nannte Fernandes noch nicht. Rom. Eine neue, große Engelsausstellung ist jetzt dem vor einem Jahr verstorbenen Papst Franziskus gewidmet. Die Schau mit dem Titel Engel, Boten, Wächter und Wanderer zeigt Gemälde, Skulpturen und Pergamente aus internationalen Sammlungen. Dabei geht es um die Rolle von Engeln in der westlichen Kunst von der Antike bis zur Gegenwart. Thematisiert werden Schutzengel, Verkündigungsengel und wandernde Engelsfiguren. Die Kuratoren sehen in der Ausstellung in den kapitolinischen Museen, die noch bis Allerheiligen zu sehen ist, vor allem ein spirituelles Zeichen. Denn Papst Franziskus habe seine Aufgabe als Brücke zwischen Himmel und Erde verstanden. In eigener Sache. 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Das waren Meldungen aus Kirche und Welt. 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

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Dürfen Laien segnen? 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

0: Herr Jürgen Gradl aus Nahburg, grüß Gott.
1: Grüß Gott, Frau Dr. Kocher. Mein Anliegen wäre jetzt, dass Sie eingehen auf die Segnungsmöglichkeiten, die wir als Laien, als Christen haben gegenüber Personen, zum Beispiel, wenn jemand krank ist. Und dann kann man den auch mal bitten, ob man segnen darf. Und da war es halt interessant zu sagen, wo kommt die Vollmacht her? Wo ist das dann letzten Endes in der Schrift da niedrig, dass wir als Laien, Christen segnen dürfen und ja, was wir alles segnen dürfen?
0: Die Grundlage ist 1 Petrus 3. oder 4. Kapitel. Ihr seid berufen, Segen zu erben. Das wird allgemein als ein Durchbruch verstanden und in den entsprechenden exegetischen Kommentaren auch so formuliert. Und es ist dann auch in der Praxis der Kirche von Anfang an so gewesen, dass jeder Getaufte diese Segensvollmacht hat, die, wie schon gesagt, zu wenig eingesetzt wird. Ich wollte einfach ganz grundsätzlich das einordnen, wie Segen zu verstehen ist, dass es nämlich keine Magie ist, ich segne den und dann geschieht es, was ich will. Es braucht die innere Disposition und Offenheit, sonst wird es eine magische Sache. Sie können auch das Essen zum Beispiel segnen und vorher beten. Herr, segne das, was jetzt auf dem Tisch ist, schon auch selber auch ein Kreuzzeichen machen. Natürlich hat der Priester Kraft seiner Weihe eine besondere Vollmacht zu segnen, weil durch die Weihe Christus in ihm in einer Weise vorhanden ist, dass anwesend ist, dass sein inneres Sein, so sagt das Zweite Vatikanische Konzil, verändert wird, dass er mit einer besonderen Vollmacht segnet. Aber das kann ja jetzt nicht heißen, dass das dann die Segnungen etwa der Eltern für ihre Kinder substituieren oder ersetzen. Das ist unersetzlich. Die Eltern segnen mit einer besonderen Autorität ihre Kinder. Was die Verankerung betrifft, das ist Johannes 1, allen, die an seinen Namen glauben, allen, die nicht aus dem Blut, nicht aus dem Willen des Fleisches, nicht aus dem Willen des Mannes, sondern aus Gott geboren sind, gab er die Vollmacht, Kinder Gottes zu werden. Und die Kirche hat von Anfang an verstanden, dass diese Vollmacht ist, in der Taufe begründet ist. Das ist nämlich die Taufe. Nicht aus dem, wir werden neu geboren, aber nicht aus menschlichem Vermögen, sondern aus Gott heraus. Und da, zu dieser Vollmacht gehört die Segensvollmacht. Und in der Schrift heißt es ja oft, segnet die, die euch hassen, die euch verfolgen, sagt Christus oft. Und das ist nicht unbedingt ganz eng jetzt auf die Apostel verstanden. Das hat man eigentlich immer so ganz allgemein verstanden. Dass man denen, die Böses tun wollen, sozusagen die Kraft nimmt, oder indem man sie segnet und das Gute entgegensetzt. Also gibt es viele Stellen, die in diese Richtung gehen und die entsprechend ausgedeutet werden sollen und müssen. Ich werde vielleicht meine eigene Predigt, habe es eigentlich schon vorbereitet, darüber halten. Gut, jetzt für den Herbst habe ich schon andere Themen, nämlich ob Gott straft. Ich finde ein super spannendes Thema. Aber ansonsten, im Petrusbrief, ihr seid eine königliche Priesterschaft, ein heiliges Volk von Priestern. Neutestamentlich. Okay. So, es steht im Alten Testament, ist aber vom Petrusbrief bestätigt worden. Und ich glaube, dass die Mächte der Finsternis auch deshalb so stark sind, weil wir zum einen nicht mehr die Engel des Lichtes anrufen und zum anderen die Macht des Segens vergessen. Wo ich eigentlich fast immer stehe und gehe, segne ich die Leute. Ich habe gerade ein Bewerbungsgespräch gehabt. Da frage ich, können wir beten? Dann segne ich dieses Gespräch. Ich habe sie gesegnet, bevor ich jetzt in das Studio gekommen bin. Alle, die hier anrufen. Dass die Technik steht, dass es gut geht. Bevor ich mit meinem Assistenten arbeite, bete ich an Ave Maria, Herr, segne die Zeit miteinander. Ich glaube, dass wir da riesig was unterlassen, wenn wir das nicht tun. Und das war super, Herr Gradl, dass Sie mir die Möglichkeit gegeben haben, das nochmal nachzufassen. Danke.
1: Und wenn man das dann so in Anlehnung an den Segensspruch des Aaron verwendet, ich denke, das war eine Formel, die man ganz gut lernen kann, die nicht zu lang ist, und die man dann vielleicht nur persönlich dann ergänzen kann.
0: Also folgendes.

0: dann einfach die wichtigen Stationen des Tages durchsegnen. Und ich gebe es Ihnen schriftlich, der Tag wird anders verlaufen. Und die entsprechende Bibelstelle heißt zum Schluss, vergeltet Böses nicht mit Bösen oder Schmähung mit Schmähung, im Gegenteil, segnet. Denn ihr seid dazu berufen, dass ihr Segen erbt, das ist jetzt endlich mal richtig übersetzt worden, erbt steht nämlich dort. Das wäre natürlich eine eigene Auslegung notwendig und das zeigt dann auch an, eine Erbschaft ist ein Geschenk, das können sie nicht machen. Also meint auch, dass das über die Generation hinweg geht. Besonders in der Bibel immer wieder wird erwähnt, die Väter sollen die Söhne segnen, also dass das Segensfluss über die Generationen fließt dann. Natürlich auch die Töchter. So, Sie können übrigens auch bitten, Herr, ich lege meine Hand in deine, Herr. Lass uns gemeinsam jetzt Menschen und Personen segnen. Meine Hand in deine, Herr. Nummer 6, 22 bis 26. Der Herr sprach zu Mose. Sag zu Aaron und zu seinen Söhnen, so sollt ihr die Israeliten segnen. Sprecht zu ihnen, der Herr segne dich und behüte dich. Der Herr lasse sein Angesicht über dich leuchten und sei dir gnädig. Der Herr wende sein Angesicht dir zu und schenke dir Heil. Im Namen des Vaters, des Sohnes, des Heiligen Geistes. Amen. Alles Gute, Gottes Segen, ihr Pfarrer Kocher.
1: Das war die Antwort von unserem Programmdirektor über das Segnen von Laien. In Kürze hier bei Radio Horeb um 9 Uhr laden wir Sie ein zur Heiligen Messe aus der Wallfahrtskirche zur Mutter mit dem gütigen Herzen in Waghäusel. Mein Name ist Renate Mewes, gerne habe ich Sie durch die ersten Morgenstunden begleitet. Ich wünsche Ihnen einen frohen Tag und ganz viel Segen. Meine Kollegin Bernadette Zeisebauer führt Sie nun durch den weiteren Vormittag.

0: 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Mein Name ist Renate Mebes.
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4: Uhr 52. 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Schönen guten Morgen, liebe Hörerfamilie. Durch den Vormittag begleitet Sie im Studio München Bernadette Zeise-Bauer. Jetzt um 9 Uhr feiern wir mit der Wallfahrtskirche zur Mutter mit dem gütigen Herzen in Waghäusel die Heilige Messe. Zelebrant ist Pater Stefan. Noch einige Hinweise. In der Sendereihe Lebenshilfe um 10 Uhr heißt es: viel zu schnell. Zu viel, zu schnell und alles gleichzeitig. Wie kann man konstruktiv mit Chaos umgehen? Das Leben verändert sich rasend schnell. Wir sind beständig einer Flut von Nachrichten ausgesetzt. In der Lebenshilfe beschreibt der Psychotherapeut Friedemann Alsdorf die Verunsicherung, die das gefühlte Chaos in uns hervorruft, und stellt ihr die biblisch begründete Einfachheit Gottes gegenüber. Noch ein Tipp für heute Nachmittag. In der Spiritualität um 14 Uhr ist unser heutiges Thema Einheit der Kirche als Gabe und Aufgabe. Es spricht Zisterzienserabt Dr. Maximilian Heim aus dem Kloster Heiligen Kreuz in Österreich.

Wir feiern jetzt mit der Wallfahrtskirche zur Mutter mit dem gütigen Herzen in Waghäusel die Heilige Messe. Waghäusel liegt im Erzbistum Freiburg. Zelebrant ist Pater Stefan. Bereiten wir uns auf die Heilige Messe vor mit einem Gebet. Im Namen des Vaters und des Sohnes und des Heiligen Geistes. Amen. Nimm hin, o Herr, meine ganze Freiheit. Nimm an mein Gedächtnis, meinen Verstand, meinen Willen. Was ich habe und besitze, hast du mir geschenkt. Ich gebe es dir wieder ganz und gar zurück und überlasse alles dir, dass du es lenkst nach deinem Willen. Nur deine Liebe schenke mir mit deiner Gnade. Dann bin ich reich genug und suche nichts weiter. Amen. Maria, Mutter der Kirche, erbitte uns viele geistliche Berufungen und christliche Familien.

Im Namen des Vaters und des Sohnes und des Heiligen Geistes. Gnade und Friede von Gott, unserem Vater, und dem Herrn Jesus Christus sei mit euch. Ich bin der Erste und der Letzte und der Lebendige. Ich war tot, doch ich lebe in Ewigkeit. Halleluja. Meine Brüder, meine Schwestern in Waaghäusern zu Hause über Radio Horeb verbunden. Das war der Eröffnungsvers, das war das Wort Gottes, dass er der Lebendige ist, dass er lebt und Leben spendet. Wir sind in der Pfingstnovene, wir beten um den Heiligen Geist, dass die Kirche neu geboren wird in den Herzen der Gläubigen, in der Kirche und Welt. Wir bereiten uns vor, diese Gabe Gottes zu empfangen und schauen gerne auf Maria, denn sie hat vom Heiligen Geist empfangen. Sie war mit dabei im Abendmahlsaal bei der Pfingstnovene. Bereiten wir unser Herz. Der Heilige Geist lässt uns erkennen, wer Gott ist, aber auch wer wir sind und vor allem auch, wer wir sein sollen in den Augen Gottes. Seine geliebten Kinder, heilig und gerecht. Und da bitten wir am Anfang um sein Erbarmen. Wir wollen im Schuldbekenntnis uns anklagen, dass er uns freisprechen kann. Ich bekenne. Der allmächtige Gott erbarme sich unser, erlasse uns die Sünde nach im Kreuzzeichen, führe uns zum ewigen Leben. Das Kyrie bei 165.

0: Lasset uns beten. Allmächtiger und barmherziger Gott, sende den Heiligen Geist auf uns herab. Er wohne in uns und mach uns zum Tempel seiner Herrlichkeit. Darum bitten wir durch Jesus Christus, deinen Sohn, unseren Herrn und Gott, der in der Einheit des Heiligen Geistes mit dir lebt und herrscht in alle Ewigkeit.
1: Lesung aus der Apostelgeschichte. In jenen Tagen schickte Paulus von Milet aus jemand nach Ephesus und ließ die Ältesten der Gemeinde zu sich rufen. Als sie bei ihm eingetroffen waren, sagte er: Ihr wisst, wie ich vom ersten Tag an, seit ich die Provinz Asien betreten habe, die ganze Zeit in eurer Mitte war. Und wie ich dem Herrn in aller Demut diente, unter Tränen und vielen Prüfungen, die ich durch die Nachstellungen der Juden erlitten habe. Wie ich nichts verschwiegen habe von dem, was heilsam ist. Ich habe es euch verkündet und habe euch gelehrt, öffentlich und in den Häusern. Ich habe vor Juden und Griechen Zeugnis abgelegt für die Umkehr zu Gott und den Glauben an Jesus, unseren Herrn. Und siehe, nun ziehe ich, gebunden durch den Geist, nach Jerusalem, und ich weiß nicht, was dort mit mir geschehen wird. Jedoch bezeugt mir der Heilige Geist von Stadt zu Stadt, dass Fesseln und Drangsale auf mich warten. Aber ich will mit keinem Wort mein Leben wichtig nehmen, wenn ich nur meinen Lauf vollende und den Dienst erfülle, der mir von Jesus, dem Herrn, übertragen wurde, das Evangelium von der Gnade Gottes zu bezeugen. Und siehe, ich weiß, dass ihr mich nicht mehr von Angesicht sehen werdet, ihr alle, zu denen ich gekommen bin und denen ich das Reich Gottes verkündet habe. Darum bezeuge ich euch am heutigen Tag, ich bin rein vom Blut aller, denn ich habe mich der Pflicht nicht entzogen, euch den ganzen Ratschluss Gottes zu verkünden. Wort des lebendigen Gottes.
0: Der Käfer ist bei Nummer 33, 1.

Gott, du ließest Regen strömen in Fülle über dein verschmachtendes Erbland, das du selbst gegründet. Dein Geschöpf fand dort Wohnung. Gott, in deiner Güte versorgst du den Armen.

Gepriesen sei der Herr, Tag für Tag. Gott trägt uns, er ist unsere Rettung. Gott ist für uns ein Gott, der Rettung bringt. Und Gott, der Herr, führt heraus aus dem Tode.

In jener Zeit erhob Jesus seine Augen zum Himmel und sagte: Vater, die Stunde ist gekommen, verherrliche deinen Sohn, damit der Sohn dich verherrlicht. Denn du hast die Macht über alle Menschen gegeben, damit er allen, die du ihm gegeben hast, ewiges Leben schenkt. Das aber ist das ewige Leben, dass sie dich, den einzigen wahren Gott, erkennen und den du gesandt hast, Jesus Christus. Ich habe dich auf der Erde verherrlicht und das Werk zu Ende geführt, das du mir aufgetragen hast. Jetzt verherrliche du mich, Vater, bei dir mit der Herrlichkeit, die ich bei dir hatte, bevor die Welt war. Ich habe deinen Namen den Menschen offenbart, die du mir aus der Welt gegeben hast. Sie gehörten dir und du hast sie mir gegeben und sie haben dein Wort bewahrt. Sie haben jetzt erkannt, dass alles, was du mir gegeben hast, von dir ist. Denn die Worte, die du mir gegeben hast, habe ich ihnen gegeben und sie haben sie angenommen. Sie haben wahrhaft erkannt, dass ich von dir ausgegangen bin. Sie sind zum Glauben gekommen, dass du mich gesandt hast. Für sie bitte ich, nicht für die Welt bitte ich, und für alle, die du mir gegeben hast, denn sie gehören dir. Alles, was mein ist, ist dein, und was dein ist, ist mein. In ihnen bin ich verherrlicht. Ich bin nicht mehr in der Welt, aber sie sind in der Welt und ich komme zu dir.

0: Durch die frohe Botschaft möge Gott unsere Sünde tilgen. Komm, Heiliger Geist, komm durch die mächtige Fürsprache des unbefleckten Herzens Mariens, deiner so geliebten Braut. Meine Brüder, meine Schwestern, vereint mit Maria in der Pfingstnovene, weil die Kirche unter Geburtswehen geboren werden muss. Am Kreuz ist sie geboren worden durch das Kreuzesopfer Christi. Aber jetzt muss sie neu geboren werden, in dieser Zeit, in unserer Welt, in unserem Herzen. Ihr kennt auch das Gleichnis vom untreuen Verwalter. Da heißt es, gib Rechenschaft ab von deiner Verwaltung. Du kannst nicht länger mein Verwalter sein. Und um Ähnliches geht es heute. Nämlich auch in der Lesung. Paulus in Milet ruft die Menschen von Ephesus und gibt Rechenschaft ab über seine Verwaltung, über den Dienst, den er getan hat, Tag und Nacht unter vielen Mühen. Und er sagt, ich habe alles getan, um euch den Willen Gottes zu verkünden. Tag und Nacht habe ich das versucht und ich habe nichts verschwiegen, was wichtig war, und habe nichts verdreht, so Dinge. Er gibt vor Gott und vor den Gläubigen in Milet Rechenschaft ab, was er getan hat. Und genau das Gleiche tut Jesus im Evangelium in Form eines Gebetes. Und noch einmal ganz kurz auf die Lesung. Gebunden durch den Geist. Ihr kennt das Wort. Da, wo der Geist des Herrn ist, wie geht's weiter? Da ist Freiheit. Was für eine Freiheit ist da? Gebunden durch den Geist. Er will sich von Gott führen lassen, binden lassen. Nur was Gott will, das will er auch. Er will nur dorthin, wo Gott es will. Und so ist er frei, dass er sagt, ich will nur, was du willst. Das ist die Gebundenheit im Geist. Und dann wird er dorthin geführt. Ja, das haben wir also heute gehört. Und er sagt auch, was er die Aufgabe war, das Evangelium von der Gnade Gottes zu verkünden. Und die Gnade Gottes, meine Brüder, meine Schwestern, ist eine Person. Jesus Christus. Der Vater schenkt uns seinen Sohn, er schickt uns seinen Sohn. Jetzt bereiten wir uns vor, dass er auch noch durch Jesus den Heiligen Geist schickt und sendet. Aber der Vater will durch den Sohn verherrlicht werden, offenbar werden, bekannt und geliebt werden. Er ist der Zugang zu diesem Gott und Vater. Wer ihn sieht, sieht den Vater. Und der Paulus sagt, das ist meine Aufgabe, das Evangelium von der Gnade Gottes zu verkünden. Ihr kennt das Wort, Gnade dir, sagt man manchmal und droht. Was? Aber ohne Gnade wären wir verloren. Und das Evangelium ist immer eine frohe Botschaft, auch wenn es uns die ganze Wahrheit sagt, die Anstrengung. Denn der Heilige Geist überführt uns nicht nur der Sünde, dass wir Sünder sind. Der führt uns auch zur Barmherzigkeit, zum Gericht, zur Barmherzigkeit am Gericht, am Kreuz und schenkt uns die Gnade der Vergebung. Das ist also der heilige Paulus, der Rente ablegt. Und heute werden wir Zeuge von Jesus Christus. Ihr wisst, dieses Gebet nennt die Kirche von früher schon hohepriesterliches Gebet Jesu. Der hohe Priester Jesus Christus, der einmal im Jahr in das Allerheiligste eintritt und einmal im Jahr den unaussprechlichen Namen Gottes ausspricht. Und versucht, das Volk zu heiligen und ihre Sünden loszubekommen, zu Gott hinzugeben, damit sie wieder ein heiliges Volk sind. Der Hohepriester tritt ein, er ist der Priester, ich kenne das auch, er ist der Priester, der Jesus, der Altar und das Opferlamm. Und so tritt er heute für dich und für mich, für alle Menschen aller Zeiten vor den Vater. Das Gebet hat Kraft bis heute. Und so wie jemand betet, so glaubt er. Wer nicht glaubt, der betet nicht. Und so wie die Kirche betet, so glaubt sie. Und darum ist die Kirche darauf angewiesen, dass sie dann sagt, durch Christus, unseren Herrn, dann sollt ihr die Zustimmung geben, sagen, Amen. Jawohl, so ist es. Und das tut Jesus auch heute, wenn er für uns betet. Und da wollen wir ihm zusprechen, sagen, Jesus, du hast für uns gebetet. Und wir sprechen das Amen. Du bist der Priester, du trittst vor Gott, du gibst Rechenschaft ab über die Verwaltung. Aber vergessen wir nicht, als Gott ist er Richter der Lebenden und der Toten. Aber weil er die menschliche Natur angenommen hat, ja, unsere Natur angenommen hat, ist er auch als Mensch gleichsam
1: vor Gott stehend und gesagt, Papa, Vater, ich gebe Rechenschaft ab von dir. Vater, verherrliche deinen Sohn. Wir können jetzt nicht alles wiederholen, was darin steht. Und wir haben nur einen kleinen Teil gehört. Aber er steht vor Gott. So wie er jetzt auch vor Gott steht. Und darum muss der Priester am Altar die Hände erheben, wie es am Kreuz. Er muss für euch, für uns alle beten und vor Gott eintreten. Und der Vater hört unser Gebet. Und wir haben gehört, die Stunde ist gekommen. Gemeint ist immer die Kreuzestunde. Und für Johannes ist die Kreuzigung zwar für uns Erniedrigung, im Sinne von, wir haben ihn erniedrigt, aber Erhöhung, dass er erhöht wird, dass er Gott verherrlicht. Durch sein Leiden und Sterben sollen wir Gott verherrlichen. Und auch Petrus, von Petrus heißt einmal, er soll durch den Tod Gott verherrlichen. Nicht nur im Leben, im Sterben sollen wir Gott verherrlichen, Gott die Ehre geben. Und das tut er. Vater, die Stunde ist da. Es ist gut, dass wir nicht wissen, was auf uns zukommt. Jesus wusste genau, was auf ihn zukommt und hat Sehnsucht gehabt. Mit Sehnsucht habe ich verlangt, mich hinzugeben für euch. Und er ist der Priester, das Opfer, und er gibt sich für uns hin. Er opfert sich für uns und sagt, Vater, ich gebe mich ganz dir hin. Und er sagt, Vater, was du mir gegeben hast, ich gebe sie dir zurück. Sie waren dein, du hast sie mir gegeben, ich gebe sie dir zurück. Ich habe alle Behüter bewahrt, außer dem Sohn des Verderbens. Und er sagt etwas, was keiner von uns sagen kann. Ich habe das Werk zu Ende geführt, das du mir aufgetragen hast. Die Liebe bis zur Vollendung. Durch die Liebe hat das Werk vollendet. Er hat sich für uns ganz hingegeben. Eine größere Liebe gibt es nicht. Das ist die Herrlichkeit, die ihm gegeben wird, die er schon hatte, bevor die Welt erschaffen war. Aber jetzt nimmt er diese Herrlichkeit des menschlichen Lebens mit und tritt für uns ein. Und heute betet er für die, die an ihn glauben. Später betet er auch für die Welt. Die Welt hat sich von Gott abgewandt. Aber wir sollen auch für die Welt da sein. So wie er sich hingibt für uns, sollen uns auch wir hingeben im Dienst an dieser Welt. Und er sagt heute, was sein Auftrag war. Das ewige Leben, nicht das biologische Leben. Das biologische Leben, bios, biologisch, das geht zu Ende, Biologie. Aber er will uns etwas geben, was wir im Paradies verloren haben. Das ewige Leben, das den Tod überdauert. Wir singen es auch in der Osterzeit, dass der den Tod nichts mehr anhaben kann. Der Tod kann diesem ewigen Leben nichts mehr annehmen. Und was ist das ewige Leben? Der Passmendig sagt, das ist ein kleines Glaubensbekenntnis. Dich, den einzig wahren Gott, zu erkennen. Und Jesus Christus, den du gesalbt hast. Das ist seine Aufgabe, dass wir Gott erkennen. Und niemand kennt Gott. Niemand kommt von Gott. Niemand ist nämlich aufgestiegen aus dem Darbin Jesus Christus. Er kennt den Vater. Er hat ihn uns geoffenbart. Und ich habe ihnen deinen Namen geoffenbart. Aber der Name ist nicht Jesus oder Christus. Der Name ist die Gegenwart Gottes. Und Papst Benedikt sagt, Jesus ist der neue Mose. Was er beim brennenden Dornbusch angefangen hat, ich bin der, ich bin da. Das vollendet Jesus. Ich bin für euch da. Ich gebe mich für euch hin. Ich heilige mich für sie, damit sie geheiligt sind, damit sie wieder Gott gehören, dass sie wieder ein heiliges Volk sind, dass sie wieder Brüder und Schwestern sind und dass sie wieder Gott erkennen, den sie verloren haben. Das war die Berufung von Jesus. Da tritt er für uns ein. Und in dieses Gebet wollen wir eintreten. Und wenn man jemanden beim Sterben begleitet, ist es schön, auf seine letzten Worte oder mit ihm zu beten. Da geht es dann immer um ganz essentielle Dinge. Das tut Jesus für uns. Danke, Jesus, für das hohepriesterliche Gebet. Es ist gleichsam wie das Hochgebet der Kirche. Im Messbuch gibt es 4 Hochgebete, aber das ist das die Hingabe Jesu an den Vater für uns, für dich und für mich. Dass wir endlich wieder Gott erkennen und ihn anbeten. Dass wir ihn nicht nur kennen intellektuell, aber gibt es irgendetwas. Dass wir mit ihm Gemeinschaft haben. Dass wir mit ihm eins sind. Und in der Bibel ist das Wort erkennen ein Ausdruck für die eheliche Liebe. Da heißt es, und sie erkannten sich, dass wir ganz und gar eins werden mit dem Geliebten. Das ist der Wunsch von Jesus, dass wir Gott nicht nur mit dem Namen kennen, sondern durch und durch, dass wir mit ihm Gemeinschaft haben, dass wir mit ihm eins sind, dass wir sein heiliges Volk sind und dass wir diesen Namen weitergeben. Und vergessen wir nicht, den einzig wahren Gott, ich sage das gern so, Moslems und Juden sagen sofort Amen. Das glaube ich auch. Es gibt den einen wahren Gott. Aber jetzt kommt der wichtige Zusatz. Und den du gesandt hast, Jesus Christus. Schiloach heißt der Gesandte. Und nur durch Jesus kommt man zu Gott. Nur durch Jesus erkennt man Gott. Wer ihn sieht, sieht den Vater. Wer ihn hört, hört den Vater. Heute hat er gesagt, die Worte, die du mir gegeben hast, die gab ich ihnen. Spüren wir die Einheit von Vater und Sohn. Und in diese Einheit will er uns im Gebet mit hineinnehmen. Dank Jesus für dieses wunderbare Gebet. Und dann können auch wir versuchen im Leben Rechenschaft ablegen über unsere Verwaltung. Denn jeder von uns ist auch Verwalter seines Lebens. So wie man betet, so glaubt man. Danke, dass du uns, Jesus, in dein Herz hineingeschaut hast, wie du betest zum Vater, wie du eins bist mit ihm und nur willst, dass wir in diese Kommunion hineingenommen werden, dass alle Menschen Gott erkennen durch Jesus Christus, den du gesandt hast. Und dazu schenkt er uns dann am Pfingsten den Heiligen Geist, der uns in diese Wahrheit und Liebe hineinführt. Wir wollen beten. Alles, was mein ist, ist dein. Vater, nimm unseren Dank entgegen. Du hast uns, Jesus, alles geoffenbart. Führe uns, Heiliger Geist, tiefer in die Gemeinschaft mit dem Vater und dem Sohn. Verherrliche deinen Sohn. Hilf der Kirche, Jesus Christus im Kreuzesopfer, in der Auferstehung und im Leben zu verherrlichen. Segne unsere Eltern, die uns das irdische Leben gegeben haben, auch alle, die mit beigetragen haben, dass wir zum Glauben, zur Taufe gekommen sind und ewiges Leben haben. Schenke der ganzen Kirche, allen Getauften, eine gesegnete Pfingstnovene, dass wir uns gut vorbereiten auf den Empfang des Heiligen Geistes. Ich habe ihnen deinen Namen geoffenbart. Die Juden spreche ihn nicht aus. Wir aber beugen unsere Knie vor dem Namen Jesu und wollen in diesem Namen leben und Gott loben und Gott preisen. Im Namen Jesu Christi. Wir haben den heiligen Paulus gehört, dass er Rechenschaft ablegt über die Verwaltung. Schenke uns auch die Fürsprache des heiligen Josef ein gutes, vollkommenes Ende, wo wir uns Gott übergeben. Segne alle Anliegen der Zuhörer von Radio Horeb und segne auch die Mitarbeiter von Radio Horeb in ihrem Dienst der Neuevangelisierung. Hilf uns im Monat Mai, Maria zu grüßen, zu ehren und wir sie und mit ihr dem Leben zu dienen. Drück die Kranken und die Leidenden an dein Herz, heile ihre Wunden und schenke möglichst Hilfe und Heilung. Segne den Papst, die Bischöfe, die Priester, Diakone, mach sie zu Ausspendern deines Geistes. Hilf uns, das Geheimnis der Kirche durch das Pfingstfest, das wir bald feiern, immer tiefer zu verstehen. Hilf uns immer mehr, selber Kirche Jesu Christi zu sein. Herr, gib allen Verstorbenen die ewige Ruhe. Lass sie leben und ruhen im Frieden. 484, wir singen drei Strophen.

0: Lasset uns beten. Herr und Gott, nimm die Gebete und Opfergaben deiner Gläubigen an. Lass uns diese heilige Feier mit ganzer Hingabe begehen, damit wir einst das Leben in der Herrlichkeit des Himmels erlangen. So bitten wir durch Christus, unseren Herrn.
1: Amen.
0: Zum Heilig der Schubert-Heilig 388. Der Herr sei mit euch.
1: Und
0: erhebet die Herzen.
1: Wir
0: lasset uns danken dem Herrn, unserem Gott. In Wahrheit ist es würdig und recht, dir Herr, heiliger Vater, allmächtiger, ewiger Gott, immer und überall zu danken, durch unseren Herrn Jesus Christus. Denn nach seiner Auferstehung ist er den Jüngern leibhaft erschienen, vor ihren Augen wurde er zum Himmel erhoben, damit er uns Anteil gebe an seinem göttlichen Leben. Darum preisen wir dich in österlicher Freude und singen mit

Ja, du bist heilig, großer Gott. Du bist der Quell aller Heiligkeit. Darum bitten wir dich, sende deinen Geist auf diese Gaben herab und heilige sie, damit sie uns werden Leib und Blut deines Sohnes, unseres Herrn Jesus Christus. Denn am Abend, an dem er ausgeliefert wurde und sich aus freiem Willen dem Leiden unterwarf, nahm er das Brot und sagte Dank, brach es, reichte es seinen Jüngern und sprach, nehmet und esset alle davon. Das ist mein Leib, der für euch hingegeben wird.

Ebenso nahm er nach dem Mahl den Kelch, dankte wiederum, reichte ihn seinen Jüngern und sprach: Nehmet und trinket alle daraus. Das ist der Kelch des neuen und ewigen Bundes, mein Blut, das für euch und für alle vergossen wird zur Vergebung der Sünden. Tut dies zu meinem Gedächtnis.

Darum, gütiger Vater, feiere das Gedächtnis des Todes und der Auferstehung deines Sohnes und bringe dir so das Brot des Lebens und den Kelch des Heiles dar. Wir danken dir, dass du uns berufen hast, vor dir zu stehen und dir zu dienen. Wir bitten dich, schenke uns Anteil an Christi Leib und Blut und lass uns eins werden durch den Heiligen Geist. Gedenke deiner Kirche auf der ganzen Erde und vollende dein Volk in der Liebe. Verein unserem Papst Leo, unserem Erzbischof Stefan in Freiburg und die Gemeinschaft der Bischöfe mit unseren Priestern und Diakonen und mit allen, die zum Dienst in der Kirche bestellt sind. Gedenke unserer Brüder und Schwestern, die entschlafen sind, in der Hoffnung, dass sie auferstehen. Wir empfehlen unsere Verstorbenen dem Auferstandenen, damit ihnen dieses ewige Leben gibt. Er kennt sie alle mit Namen. Nimm sie und alle, die in deiner Gnade aus dieser Welt geschieden sind, in dein Reich auf, wo sie dich schauen dürfen von Angesicht zu Angesicht. Vater, erbarme dich über uns alle, damit uns das ewige Leben zuteil wird, in der Gemeinschaft mit der seligen Jungfrau und Gottesmutter Maria, ihrem Bräutigam, dem heiligen Josef, deinen Apostel Märtyrern und mit allen, die bei dir Gnade gefunden haben, von Anbeginn der Welt, dass wir dich loben und preisen durch deinen Sohn Jesus Christus. Durch ihn und mit ihm und in ihm ist dir Gott, allmächtiger Vater, in der Einheit des Heiligen Geistes, alle Herrlichkeit und Ehre, jetzt und in Ewigkeit. Amen. Das Gespräch, das Gebet Jesu mit seinem Vater beginnt mit diesem Wort: Vater, danke, dass wir daran teilhaben dürfen, in diesem Geist der Kindschaft. Wagen wir zu beten, wie du, Jesus, uns zu beten gelehrt hast. Erlöse uns, Herr allmächtiger Vater, von allem Bösen und gib Frieden in unseren Tagen. Komm uns zu Hilfe mit deinem Erbarmen. Bewahre uns vor Verwirrung und Sünde, damit wir voll Zuversicht das Kommen unseres Erlösers, Jesus Christus, erwarten. Herr, du hast gebetet, alles, was dein ist, ist mein. Und zu uns sagst du, alles, was mein ist, ist dein. Du hast deinen Jüngern die Sünden vergeben, ihnen den Frieden geschenkt an Ostern, den diese Welt nicht geben kann. Und sie beauftragt, Werkzeuge des Friedens zu sein, das Evangelium von der Gnade Gottes zu verkünden. Schau nicht auf unsere Sünde, schau auf den Glauben deiner Kirche und schenke nach deinem Willen Einheit und Frieden. Der Friede des Herrn sei allezeit mit euch. Herr, mach uns zum Werkzeug deines Friedens. Wir wollen beten, Lamm Gottes,

Seht das Lamm Gottes, das hinwegnimmt die Sünde der Welt. Das ist das ewige Leben, dich, den einzig wahren Gott zu erkennen, Jesus Christus, den du gesandt hast.

Danke, Jesus, dass du bei uns eingekehrt bist. Du ewiger Hoherpriester, trittst beim Vater für uns ein, für die Kirche, für die Welt, da sie sich bekehrt und dich erkennt. Wir wollen den Heiligen Geist verehren, anrufen. 348. 348.

Der Heilige Geist wird euch alles lehren, euch an alles erinnern, was ich euch gesagt habe. Er ist auch der Helfer beim Gebet, vor allem auch dann, wenn wir nicht wissen manchmal, um was wir beten sollen, was gut für uns ist, was uns zum Heilen dient. Lasset uns beten. Barmherziger Gott, wir haben den Auftrag deines Sohnes erfüllt und sein Gedächtnis begangen. Die heilige Gabe, die wir in dieser Feier empfangen haben, helfe uns, dass wir in der Liebe zu dir und unseren Brüdern und Schwestern Christus nachfolgen, damit ihr lebt und herrscht in alle Ewigkeit. Amen. Der Herr sei mit euch. Nicht nur wir brauchen den Segen, auch die Schöpfung. Gott, der allmächtige Vater, segne euch und schenke euch gedeihliches Wetter. Erhalte Blitz, Hagel und jegliches Unheil von euch fern. Er sehe in die Felder, die Gärten, den Weinberg und den Wald und schenke euch die Früchte der Erde. Er begleite eure Arbeit, damit ihr in Dankbarkeit und Freude gebrauchet, was durch die Kräfte der Natur und die Mühe des Menschen gewachsen ist. Das gewähre euch der dreieinige Gott, der Vater und der Sohn und der Heilige Geist. Ich möchte allen danken, einen gesegneten Tag wünschen, dieser Osterzeit, in dieser Pfingstnovenenzeit. Allen auch danken, die mit uns jetzt gefeiert haben. Geht hin im Frieden, Halleluja. 526. 526.

Das war die Heilige Messe aus der Wallfahrtskirche zur Mutter mit dem gütigen Herzen in Waghäusel im Erzbistum Freiburg. Zelebrant war Pater Stefan. 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Es ist 9:51 Uhr.

0: Es ist 9.54 Uhr. 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Mein Name ist Bernadette Zeise-Bauer und ich darf Sie heute Vormittag durch unser Programm begleiten. In der Sendereihe Lebenshilfe um 10 Uhr heißt es: Zu viel, zu schnell und alles gleichzeitig? 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Nach den Nachrichten um 11.10 Uhr hören wir um 11.15 Uhr wieder eine Folge aus dem Buch »Ein Mädchen aus Siena«, die spannende Lebensgeschichte der heiligen Katharina, geschrieben von Louis de Wohl. Die Sext, das Mittagslob der Kirche, beten wir um 11.45 Uhr mit Frau Annette Weichlein aus Wolfratshausen.
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2: Frau Franzen, ist Abtreibung in Deutschland legal?
3: Die jetzige Gesetzeslage ist so, dass Abtreibung rechtswidrig ist, aber unter bestimmten Bedingungen straffrei gestellt ist. Die Bedingungen sind eben, dass es eine Beratung geben muss im Vorfeld der Abtreibung, man danach einen sogenannten Beratungsschein erhält, dass es dann eine dreitägige Bedenkzeit gibt und dass die Schwangerschaft nicht weiter als 12 Wochen fortgeschritten ist.
2: Sollte diese gesetzliche Situation denn so geändert werden, dass Abtreibung wieder komplett strafbar ist?
3: Also ich glaube, man kann die Frage nicht separat beantworten. Vor allen Dingen geht es ja im Moment an der Realität vorbei, weil derzeit alle politischen Bestrebungen dahin gehen, Abtreibung bis zur 22. Woche zu legalisieren, wenn nicht sogar das mittelfristige Ziel ist, Abtreibung bis zur Geburt vollständig freizugeben und zu legalisieren. Ich glaube aber auch, dass ein Verbot von Abtreibung für sich genommen erstmal nichts ändern würde daran, dass Frauen weiterhin in Schwangerschaftskonflikt geraten. Also dadurch ist die Not noch nicht behoben, dadurch sind die Ursachen noch nicht behoben, dadurch ist eine Frau genauso verzweifelt, wenn sie erfährt, dass sie ungewollt schwanger ist.
2: Unabhängig vom Gesetz, was müsste sich Ihrer Meinung nach ändern?
3: Man müsste da viel umfassender erstmal ansetzen hinsichtlich von Ehe und Familie, von der Wertschätzung, die Familie oder die erziehende Mütter, sei es alleinerziehende Mütter oder eben Mütter, die zu Hause bleiben, sich um ihre Kinder selber kümmern, dass die eine ganz andere Wertschätzung durch Politik und Gesellschaft erfahren müssten und dass sich das auch in Gesetzesänderungen umsetzen müsste oder niederschlagen müsste.
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0: Guten Morgen, willkommen zur Lebenshilfe bei Radio Horeb. Leben mit Gott heißt sie, Sabine Böhler. Mit dem Psychotherapeuten-Diplompsychologen Friedemann Alsdorf sprechen wir darüber, wie man konstruktiv mit Chaos umgehen kann. Vielen Menschen erscheint die heutige Welt mit all ihrem täglichen Geschehen chaotisch. Das Leben und die Umstände, sie verändern sich gerade rasant schnell. Die Flut der täglichen Nachrichten, die tut sein Übriges dazu. Friedemann Alsdorf wird die Verunsicherung, die das gefühlte Chaos in uns herruft, jetzt in der Sendung beschreiben und stellt ihr die biblisch begründete Einfachheit Gottes gegenüber. Es wird so ganz konkret, liebe Zuhörer, um Klarheit über den Ist-Zustand gehen. Wege, Perspektiven für die Zukunft und eigene Handlungsmöglichkeiten zu finden. Herr Alsdorf sagt, wenn wir diese drei Dinge haben, also Klarheit, eine Perspektive und Handlungsmöglichkeiten, können wir uns auch in neuen Situationen souverän und sicher bewegen. Also unser Thema der nächsten Stunde hier in der Lebenshilfe. Zu viel, zu schnell und alles gleichzeitig. Wie kann man konstruktiv mit Chaos umgehen? Was braucht es, damit sich inneres Chaos, innerer Ausnahmezustand ordnet und wieder Ruhe in den Alltag einkehrt? Ich freue mich ganz sehr auf das Gespräch mit Friedemann Alsdorf. Er ist Diplompsychologe, Psychotherapeut und Supervisor von der Ignis Akademie für Christliche Psychologie in Kitzingen im Steigerwald in Unterfranken. Telefonisch ist er uns von dort jetzt zugeschaltet. Guten Morgen, Herr Alsdorf.
1: Ja, guten Morgen, Frau Böhler.
0: Ja, Herr Alsdorf, man könnte sagen, während Menschen in der Welt, viele Menschen Not leiden, noch nicht mal das Nötigste haben, sind wir eher überfordert mit dem zu viel. Aus Ihrer Praxistätigkeit und auch, Sie bilden ja auch aus. Welche Schwierigkeiten und Herausforderungen nehmen Sie jetzt in unserem komplexen Alltagsgeschehen wahr?
1: Also, was man sicherlich feststellen kann, ist eine Zunahme der Ängste. Ich lehre schon seit vielen Jahren mit diesem Thema Umgang mit Ängsten und Angststörungen. Und es war tatsächlich über viele Jahre so, dass die Zahl der Betroffenen ungefähr gleich blieb. Und das hat sich aber seit spätestens 2020 deutlich geändert. Insbesondere junge Menschen, junge Erwachsene haben viel häufiger richtig klinisch auffällige Angststörungen, sind behandlungsbedürftig. Da gibt es ein zunehmendes Unbehagen und eine Besorgnis, die auch tatsächlich spürbar ist.
0: Kann man sagen, so seit Corona 2020?
1: Ja, Corona ist eines der Auslöser dafür, ne? Ja. Mhm. Mhm. Aber ich sag mal, es ist eine gesamtgesellschaftliche Veränderung. Vielleicht hilft es, wenn ich mal eine Unterscheidung einführe. Was gibt es so an Schwierigkeitsgraden im Alltag, wenn ich jetzt mal eine neue Herausforderung vor mir habe? Da unterscheidet man zwischen einfachen, komplizierten und komplexen Situationen. Also eine einfache Situation, das sind Situationen mit wenig Alternativen, deren Folgen ich noch ganz gut einschätzen kann. Also wenn ich jetzt zum Beispiel einen Streit hatte mit jemandem und mich geärgert habe, ja, schreibe ich meinen Ärger jetzt in die Mail hinein oder suche ich das Gespräch mit der Person? Das kann man relativ gut beantworten, weil die Mail in der Regel dazu führen wird, dass die Verärgerung und die Distanz noch wächst. Und im Gespräch kann ich Dinge leichter korrigieren, die jemand missversteht, und auch Brücken wieder bauen. Ja, das ist relativ einfach. Kompliziert ist das, was wir erleben, schwierige, aber berechenbare Situationen, also die Einstellmöglichkeiten einer neuen Wärmepumpe oder die Einrichtung eines Computers oder was ist, wenn das Handy nicht funktioniert oder ähnliches oder das Auto nicht. Das sind komplizierte Vorgänge, aber wenn man die versteht, kann man die berechnen und das Problem lösen. Anders komplexe Situationen, die sind unvorhersehbar, weil da mehrere Prozesse miteinander in Wechselwirkung treten. Also der Klassiker ist das Wetter. wo trotz umfangreicher Daten, weltweiter Vernetzung und Nutzung extrem leistungsstärker Rechner Vorhersagen, die über mehrere Tage hinausgehen, oftmals daneben liegen. Aber eben auch Menschen und menschliche Beziehungen sind komplex. Das gilt auf der kleinsten Ebene, Ehe und Familie, bis hin zu weltweiten politischen und wirtschaftlichen Beziehungen.
0: Sie haben eben schon mal ganz kurz die Software und das Handy angesprochen. Das bringt mich zu der Frage, welche Rolle spielen dabei auch weltweit auch zunehmende Abhängigkeiten und auch Verflechtungen?
1: Ja, die spielen eine große Rolle. Also die, mit dieser ganzen Globalisierung und den gegenseitigen Abhängigkeiten ist natürlich Komplexität auch gestiegen. Man kann sich heute nicht mehr beschränken auf sein Dorf und sein Umfeld oder Ähnliches, sondern man ist in allen, jetzt denken wir nur mal das Beispiel Arzneimittelversorgung oder Ähnliches, von dem Funktionieren weltweiter Warenströme abhängig geworden. Ja, man hat schon 1980 so ein Akronym für die neue Situation gefunden, die es hieß VUCA, also V-U-C-A, wobei dann V für volatil steht, also schwankend, sich rasch verändern, U für uncertain, also ungewiss, unsicher, C für komplex und A für ambiguous, also mehrdeutig. Das heißt also, die Welt ist über die Globalisierung volatil, also schwankend geworden, unsicher, komplex und mehrdeutig. Und dieses Modell hat tatsächlich dann auch Unternehmen oder auch Regierungen geholfen, sich einzustellen, zu sagen, okay, das verändert jetzt unsere Strategie. Wir passen Zukunftskonzepte und Simulationen an. Wir versuchen mehr über selbstorganisierte Strukturen zu machen. Also dieses VUCA-Modell hat tatsächlich geholfen, die Welt besser zu verstehen und sich darin zu orientieren. Jetzt ist es aber so, dass es in den letzten Jahren eben spätestens so ab 2020, wahrscheinlich auch schon etwas davor, nochmal erneute Veränderungen gegeben hat, also grob gesprochen von einem raschen Wandel mehr hin zum Chaos. Also um das jetzt mal mit einem chemischen Begriff zu beschreiben, es hat einen Phasenwechsel gegeben in der Natur unserer sozialen, politischen, kulturellen und technologischen Realität. Das heißt, wir sprudeln nicht mehr, sondern das Kochen hat begonnen. Und da hilft das VUCA-Modell nicht mehr weiter. Also es kommt mehr und mehr an seine Grenzen und man merkt, das reicht nicht. Und dieser Wandel, dieses Phasenwechsel vom Sprudeln zum Kochen, das spüren tatsächlich nach meiner Beobachtung viele Menschen in ihrem eigenen Lebensgefühl. Sie haben die Nachrichten schon angesprochen, die wir hören, aber auch im direkten Umfeld gibt es immer mehr solche Brüche, Situationen, die eher chaotisch sind als komplex. Und ich meine, das, was wir erlebt haben, ja, jetzt in den letzten Jahren, dass winzige Viren unseren ganzen Alltag durcheinander gebracht haben, dass mitten in Europa wieder Krieg herrscht, dass autoritäre und demokratiefeindliche Parteien und Personen an die Macht kommen, sich Desinformationen verbreiten und eben solche lebenswichtigen Systeme wie die Arzneimittelversorgung, die Altenpflege, medizinische Versorgung, dass die am Rand ihrer Belastbarkeit stehen. Das gehört natürlich auch dazu. Insofern hat man jetzt ein neues Modell entwickelt, das das VUCA-Modell abgelöst hat. Das heißt BANI, also ein neues Akronym, wieder vier Buchstaben. Dieses BANI-Modell eignet sich für Situationen, die nicht nur komplex, sondern chaotisch, nicht nur mehrdeutig, sondern unverständlich sind. Was bedeuten die Buchstaben? B steht für brüchig oder spröde. Das heißt, etwas sieht von außen noch gut und stabil aus und man denkt, man kann sich darauf verlassen, steht aber am Rand des Zusammenbruchs, weil durch maximale Einspareinstrengungen keine Reserven mehr bestehen für Ausfall von einzelnen Komponenten oder von Personen. A steht für angsteinflößend, also das Gefühl, dass Menschen, auf die wir angewiesen sind, katastrophal schlechte Entscheidungen treffen könnten oder auch ja, die ganzen Dis- und Fehlinformationen, Fake News, verursachen ja auch Angst. N steht für nicht linear, also Ursache und Wirkung fallen auseinander. Kleine Entscheidungen haben massive Folgen, große Anstrengungen erbringen kaum Ergebnisse. Diese Ursache-Wirkungsgeschichte kann man nicht mehr so einschätzen. Und I, jetzt muss ich tatsächlich auf das englische Wort zurückgreifen, incomprehensible, das heißt zu Deutsch unverständlich oder unbegreiflich. Wir erleben Entscheidungen, Ereignisse, die unlogisch und sinnlos erscheinen, die unverständlich bleiben. Beispielsweise, wenn der Algorithmus einer KI dann dazu führt, dass ein langjähriges Bankkonto plötzlich gekündigt wird. Und dann ruft man an und sagt, warum habt ihr mein Bankkonto gekündigt? Und dann sagen die Mitarbeiter, ja, das hat die KI entschieden. Wir können es auch nicht ändern. Und einen Grund können wir auch nicht nennen.
0: Ist das passiert? Ich bin ja ganz platt.
1: Ja, das passiert. Mhm. Also dieses Barney-Modell, brüchig, angsteinflößend, nicht linear, unverständlich, wirkt erstmal so, als ob es so ein Endzeitbild zeichnet, was Angst und Verzweiflung vielleicht sogar noch vergrößern könnte, aber das ist nicht der Sinn. Also Barney hilft schon auch, die momentanen Prozesse in der Welt zu begreifen und über Wege nachzudenken, wie kann man Herausforderungen angemessen begegnen. Und mir hat es tatsächlich auch geholfen, auch wenn ich jetzt Nachrichten schaue oder wenn ich in die Prozesse meiner Umgebung schaue. Ich habe oft solche oder mehr und mehr entdecke ich solche Barney-Prozesse, wo ich sage, das bleibt unverständlich, das ist chaotisch, es ist brüchig und angsteinflößend, nicht linear. Eigentlich passt das Modell tatsächlich recht gut, nicht nur aus meiner Sicht, aber auch aus meiner Sicht für den momentanen Zustand der Welt.
0: Friedemann Alsdorf, er ist mein Gast, der Diplompsychologe, der uns hilft, das zu viel, zu schnell und das alles gleichzeitiger einzuordnen. So haben wir die Sendung überschrieben mit der Frage, wie kann man konstruktiv mit Chaos umgehen? Hier, Radio Horeb, haben Sie eingeschaltet, Ihre christliche Stimme in Deutschland, die Lebenshilfe. Herr Alsdorf, nun haben wir das gehört, das Barney-Modell. Was folgern Sie aus diesem Denkmodell, Barney, dass ja, unsere jetzigen Krisen und die zunehmende Digitalisierung und gesellschaftlichen Dynamiken ja versucht zu beschreiben?
1: Ja, wir müssen ja jetzt Wege finden, damit umzugehen. Ja, wie können wir also mit chaotischen oder unverständlichen, angsteinflößenden Situationen umgehen? Und ich sag mal, was sich dann anbietet, was auch viele Leute machen, sind dann das mit zunehmender Einfachheit zu beantworten. Also man muss doch einfach nur, das erleben wir im Moment so in den populistischen Strömungen, ja, also früher war alles besser oder wenn wir die ganzen Migranten oder Asylanten wieder wegschicken, dann wird es Deutschland wieder gut gehen oder den Klimawandel gibt es gar nicht, wir können einfach so tun, als ob nichts wäre. Das ist ja auch sehr stark zu beobachten, dass diese Sehnsucht nach der Einfachheit oder in so vielen sozialen Netzwerken 5 Schritte zum Erfolg oder 3 Schritte, wie sie dauerhaft gesund bleiben oder ähnliches, ja. Diese einfachen Antworten werden komplexen Situationen nicht gerecht und führen zu massiven Fehleinschätzungen und Fehlentscheidungen von Menschen. Aber auf der anderen Seite gibt es in uns eine Sehnsucht nach Einfachheit und ein dauerhaftes Chaos, das überfordert uns auch. Das halten wir nicht aus. Ja? Wir brauchen tatsächlich Lösungen, damit wir eben wieder Perspektiven entwickeln, damit wir handlungsfähig bleiben. Und zwar nicht nur im weltweiten Umfeld, sondern auch in unserem ganz persönlichen, privaten, arbeitsmäßigen Lebens in Umfeld. Was machen wir jetzt, wenn wir nicht auf irreführende und falsche Vereinfachungen verfallen wollen? Da brauchen wir im Grunde Orientierung und Sicherheit auf einer höheren Ebene. Also um Komplexität und Chaos auszuhalten, damit umzugehen, muss man irgendwo auf einer anderen Ebene verankert sein, wenn auf der Ebene selber es unverständlich bleibt und keine Lösungen in Sicht sind. Ja, die Philosophen sprechen hier von Lösungen zweiter Ordnung. Dazu gehören dann aus meiner Sicht so einfache Dinge und gleichzeitig anspruchsvolle Dinge wie Glaube, Liebe und Hoffnung. Also wenn ich jetzt in einem Konflikt durch Unverständlichkeit die Wahrheit nicht mehr herausfinden kann, dann brauche ich doch Wahrheit oder Zuspruch auf einer anderen Ebene, auf einer höheren Ebene, um Halt und Orientierung wiederzufinden. Ich würde das vielleicht gerne mal mit einer Geschichte illustrieren. Ist das okay?
0: Also aus der heiligen
1: Geschichte, die mir jetzt einfällt. Das ist die Geschichte von Isaak und dem Philisterkönig Abimelech. Also der Isaak hatte eine ganze Weile mit seiner Familie, mit seinen Herden und Hirten bei dem Abimelech gewohnt und war mit dem befreundet. Und das ging prima. Und jetzt kommt im Grunde solch eine Bani-Situation. Ja? Ich lese das mal vor aus 1. Mose 26, Abvers 16. Und Abimelech, also der Philisterkönig, sprach zu ihm, also zum Isaak: Zieh von uns, denn du bist uns zu mächtig geworden. Da zog Isaak von dannen und schlug seine Zelte auf im Tal von Gerar und wohnte da und ließ die Wasserbrunnen wieder aufgraben, die sie zur Zeit Abrahams, seines Vaters, gegraben hatten und die die Philister verstopft hatten nach Abrahams Tod, und nannte sie mit denselben Namen, mit denen sein Vater sie genannt hatte. Auch gruben Isaaks Knechte im Tal und fanden dort eine Quelle lebendigen Wassers. Also er braucht natürlich jetzt lebensnotwendig Wasser für seine Herden, für seine Leute, für seine Familien. Ein paar Tage ohne Wasser, das ist dann schon der Tod. Und er geht jetzt wieder zurück auf das, was er kennt, also die Brunnen seines Vaters. Er gräbt die wieder aus und nennt die mit denselben. Er sucht sich Sicherheit, ja. Aber was passiert? Die Hirten von Gerar zankten mit den Hirten Isaaks und sprachen: Das Wasser gehört uns. Da nannte er den Brunnen Zank, weil sie da mit ihm gezankt hatten. Da grub er einen anderen Brunnen. Darüber stritten sie auch. Darum nannte er ihn Streit. Da zog er weiter und grub noch einen anderen Brunnen. Darüber zankten sie sich nicht. Darum nannte er ihn weiter Raum und sprach: Nun hat uns der Herr Raum gemacht und wir können wachsen im Lande. Danach zog er von dannen nach Beersheba. Und der Herr erschien ihm in derselben Nacht und sprach: Ich bin der Gott deines Vaters Abraham. Fürchte dich nicht, denn ich bin mit dir und will dich segnen und deine Nachkommen mehren um meines Knechtes Abraham willen. Also wir haben hier eine chaotische Situation mit allen Merkmalen von Bani. Eben die Brüchigkeit, die bisherige vertrauensvolle Beziehung zum Philisterkönig Abimelech, die wird brüchig. Plötzlich ist Isaak persona non grata und muss das Land verlassen mit allen seinen Sachen und seinen Leuten. Und das schafft natürlich eine angsteinflößende Situation. Woher soll er jetzt Wasser hernehmen? Und dann kommt die Nichtlinearität hinzu, seine sicherlich eher wochenlangen Anstrengungen, Brunnen zu graben, werden gleich zweimal nach Erreichen des Ziels unerwartet aus der Hand geschlagen. Das heißt, seine Existenz bleibt bedroht. Und warum er jetzt letztlich immer weiter rausgedrängt wird, das muss ja für ihn unvorhersehbar und auch unverständlich und schwer begreifbar gewesen sein. Ja, erst der dritte Anlauf führt dann zum Erfolg. Weit draußen in der Steppe findet er schließlich Raum für sich und seine Leute zum Leben. Doch im Grunde erst das Reden Gottes zeigt auf einer höheren Ebene die Lösung auf. Es macht nichts, wenn du immer weiter hinausgedrängt wirst, denn ich, dein Gott, bin mit dir und will dich segnen. Und außerdem stehst du in einer noch viel größeren Segenslinie, die schon mit deinem Vater angefangen hat und die weit über deine Kinder hinausreichen wird. Also, obwohl jetzt die chaotische Ausgangssituation sich nicht geändert hat, ja, es gibt eigentlich auf der ursprünglichen Ebene, ist der Konflikt mit Abimelech nicht gelöst, musste er wegziehen und so weiter. Es gibt keine echten Lösungen, ja. Gibt es plötzlich eine neue Einfachheit, eine neue Perspektive auf einer ganz anderen Ebene. Es ist jetzt nicht alles leicht, aber ich, Isaak, bin geborgen und darf Frieden erfahren. Und ja, das habe ich schon erlebt und ich bin sicher, dass auch viele von den Hörern solche Situationen, plötzlich eine Lösung auf einer anderen Ebene zu finden, auch schon erlebt haben. Und ich glaube, die brauchen wir die auch vermehrt in solchen Bani-Ausgangslagen.
0: Und Sie haben ja schon angedeutet, dass es dazu drei Dinge gibt, einfache Dinge: Glaube, Liebe und Hoffnung. Doch manchmal habe ich das Gefühl, das sind so Worte, die schnell ausgesprochen sind. Oder wir wissen es auch in unserem Kopf, aber unser Herz kommt nicht nach, weil wir einfach in Unruhe sind und wie ein inneres Blackout haben. Was haben Sie da noch, was können Sie uns da noch mit in den Weg geben, wie wir da hineinwachsen können?
1: Ja, fangen wir mal mit dem Glauben an. Solche Situationen, insbesondere wenn sie natürlich uns auch existenziell betroffen, also jetzt betreffen, also nicht irgendwelche Kleinigkeiten, wo wir drüber schmunzeln können, sondern wo unser Leben wirklich aus den Fugen gerät und wir überfordert sind. Solche Situationen sind ja im Grunde eine große Einladung, sich wieder im Glauben zu verankern und zu stärken. Das heißt, was in unserem Kopf in dem Moment passiert, ist ja, dass die Gedanken in einen Strudel geraten, dass man immer wieder um dieselben Sachen kreist, dass man Dialoge führt mit den Leuten, mit denen man da einen Konflikt hat. Und dass man wie da gar nicht herauskommt, ja. Und da braucht es dann dieses sich hinflüchten zu Gott und sagen, Gott, was ist deine Botschaft an mich? Wie siehst du das Ganze? Was hast du mit mir vor? Was möchtest du mir deutlich machen? Wo bist du jetzt in diesem Moment? Das ist ein permanenter Kampf. Das heißt also, es wird uns immer wieder der Strudel zurückziehen wollen in dieses Gedankenkreisen. Und wir sind eingeladen, also auch von Gott eingeladen, immer wieder seine Gegenwart zu suchen. Und dann kann so etwas passieren, was dem Isaak passiert ist, ja, dass Gott plötzlich spricht und dass Dinge in einem ganz anderen Licht erscheinen. Und Isaak dann sagen kann, okay, ich habe das Problem nicht lösen können, aber ich weiß, dass ich keine Angst zu haben brauche und dass Gott für mich sorgt, ja. Das ist Glaube. Jetzt können wir den zweiten, also mal diesen Dreiklang von Paulus nehmen, Glaube, Liebe und Hoffnung, das ist das, was bleibt. Ja. Zweite Möglichkeit ist die Liebe. Ich kann auch im Chaos mich fragen, wie kann ich mich hier uneigennützig liebevoll verhalten oder einen liebevollen Blick entwickeln? Durch wen oder wie möchte Gott mir gerade im Chaos seine Liebe zusprechen und zeigen? Das kann eben ein Brunnen sein, an dem ich plötzlich sitze, wo ich frisches Wasser finde. Ich staune über KZ-Häftlinge, wenn ich Berichte aus dem dritten Bereich lese, die auch unter äußerst angsteinflößenden und entwürdigenden Situationen es geschafft haben, mit anderen Mithäftlingen liebevoll und tröstend umzugehen und ihnen wieder die Würde zurückzugeben, die man ihnen hat nehmen wollen in dieser schrecklichen Situation. Ja, da ist Liebe wirklich eine Möglichkeit, im Chaos wieder einen Ankerpunkt zu setzen und einen Grund zu finden, auch für die Menschen in der eigenen Umgebung. Das braucht natürlich auch Gnade. Wir stehen oftmals ja dann selber kurz vorm Untergehen. Und wie können wir dann anderen Menschen Trost und Halt vermitteln? Ich glaube, der Isaak, der konnte das dann, ja, weil natürlich waren seine ganzen, seine Frauen, seine Kinder, seine Knechte, die waren ja auch alle völlig aufgebracht und besorgt und verängstigt und so weiter. Ja, und da braucht es jemanden, der mit Liebe und mit Ruhe wieder hineinsprechen kann. Das geht nur, wenn man selbst einen Anker dort gefunden hat. Ich sag mal, die dritte Möglichkeit wäre die Hoffnung. Für mich ist das so eine der Hauptbotschaften der Johannesoffenbarung. In der Johannesoffenbarung erleben wir ja auch Schilderungen von zunehmender Eskalation, von Gewaltspirale, von immer mehr Chaos. Aber ganz deutlich wird in der Johannesoffenbarung, das Chaos hat nur das vorletzte Wort. Das letzte hat Gott mit einer Perspektive von Erlösung, von Vollendung, von Gerechtigkeit und von Friede. Und darauf leben wir zu. Und sind, soweit es an uns liegt, herausgerufen, auch uns heute schon gegen Chaos, Leid und Unrecht einzusetzen. Uns solche Perspektiven schenken zu lassen und in unserem Leben Gültigkeit verschaffen und lebendig werden zu lassen. Das sind mal so die drei Hauptmöglichkeiten, die ich nennen würde. Ja, gibt noch weitere Möglichkeiten, Demut zu üben, Gelassenheit zu lernen, Absichtslosigkeit, Transparenz, Intuition, das sind alles Dinge, die ein geistliches Fundament haben oder geistliche Komponenten, die anknüpfen an etwas, was von Gott her uns geschenkt ist und wo wir das nehmen und sagen, das genau brauche ich jetzt in dieser Situation, die ich selber nicht ordnen kann, die ich selber nicht durchblicke, wo ich völlig an meiner Grenze bin.
0: Zu viel, zu schnell und alles gleichzeitig. Das Thema, die Frage, wie kann man konstruktiv mit Chaos umgehen? Ich möchte trotzdem, also ich kenne es selber und ich denke, viele von unseren Zuhörern kennen es und sie haben es auch versucht zu beschreiben, wenn man in der Situation steckt, dann erscheint einem erstmal alles ausweglos. Man läuft wie in einem Hamsterrad oder man kann auch überhaupt nicht mehr denken. Bevor wir jetzt auch mit den Hörern sprechen und hören, wie die Hörer auch rausgefunden haben aus solchen Ausnahmesituationen, doch nochmal an Sie als erfahrenen Psychotherapeuten auch die Frage, wie finde ich denn jetzt Wege aus diesem oberflächlichen Chaos in eine tiefere Lebenswirklichkeit hineinzukommen, also in die Tiefe zu mehr Glaube, zu einer tragenden Liebe und dass ich hoffnungsvoll in die Zukunft blicken kann, also dass ich diesen grau-schwarzen Vorhang vor den Augen wegnehmen kann oder diesen Fall, wird ja auch oft gesagt, das ist wie so ein Fall, ich falle ins Leere, ja. Und na klar wird gesagt, ja, du kannst nie tiefer fallen als in Gottes Arm, aber ich kann mir vorstellen oder ich weiß es selber, wenn man in der Situation ist, da fällt man einfach, Herr Alsdorf.
1: Ja, das würde ich auch so sagen. Und da sind wir oftmals, da reichen unsere Bewältigungsmöglichkeiten manchmal gar nicht aus. Ja? Da, wenn wir jetzt auf uns allein gestellt wären und allein gestellt sind, dann können solche Situationen auch dazu führen, dass wir sagen, es überfordert uns einfach nur. Ja? Und wir würden dann vielleicht dazu neigen, zu resignieren und in die Depression zu rutschen oder in die Gleichgültigkeit oder uns treiben zu lassen oder vielleicht in den Gegenangriff, der aber nichts bringt. Ja, man hätte ja jetzt in Isaaks Situation auch sagen können, na gut, dann legt das jetzt auf den Kampf an mit den Hirten von Gerar, nur das ist ja keine zukünftige Lösung. Ja, dann lebt er ja in einem Dauerproblem. Das macht er nicht. Also was braucht es? Man weiß es aus der Bindungsforschung, aus der psychologischen Bindungsforschung, dass hier eine sichere Bindung etwas ganz Wichtiges ist. Das heißt, wenn ein Kind Angst hat und sich verunsichert fühlt und eine Situation nicht handeln kann, was macht es? Es läuft zu seiner Mama und hält sich am Rockzipfel fest, ja, und sagt Mama, ja. Und das Mama nimmt ihn in den Arm und tröstet es und dann wird das Kind wieder beruhigt. Dann kann diese Emotionsregulierung wieder stattfinden. Und das ist sicherlich etwas, was wir auch brauchen. Wir brauchen Menschen an unserer Seite, wo wir merken, da ist eine Sicherheit da, die stehen zu uns. Und dort, wo es auch das nicht gibt, dann kann Gott diese sichere Bindungsperson sein, ja? Oder sagen wir mal beides, am besten natürlich beides, ja? Das ist tatsächlich ein Ergebnis auch der Bindungsforschung, dass Menschen, die nicht mit solch einer sicheren Bindung aufgewachsen sind, die das nicht kennengelernt haben als Kinder, wenn sie zum Glauben finden, dass Gott dieser Anker wird und dass sie dann tatsächlich auch aus einer sicheren Bindung, das ist ja das Gleichbedeutende mit Geborgenheit, dann auch in Situationen, die sie selbst überfordern, die Geborgenheit nicht verlieren, weil sie wissen, Gott bleibt an meiner Seite, auch wenn ich gar nichts mehr tun kann.
0: Und auf diesem Weg, liebe Zuhörer, da gehen wir mit Ihnen zusammen, dass Sie Gott als Ihren neuen Anker finden. Radio Horeb, Leben mit Gott, hören Sie mit Friedemann Alsdorf unser Thema zu viel, zu schnell und alles gleichzeitig. Es geht um das innere Chaos, wie wir damit lernen, umzugehen mit Brüchen in unserem Leben. Und wie immer in der Lebenshilfe, es ist eine Sendung, in der Sie sich einbringen können, wo Sie Erfahrungen mit uns austauschen können. Und die Frage ist so, kennen Sie das? Es ist jetzt nicht alles leicht, also es ist einfach zu viel, aber Sie wissen sich geborgen und erfahren im Frieden. Wo haben Sie Brüche in Ihrem Leben erlebt und haben Sie auch erlebt, dass Ihnen geholfen wurde, dass Sie Wege, welche Wege haben Sie da herausgefunden? Und wie haben Sie die schweren Situationen in Ihrem Leben sozusagen überlebt? Sie können uns anrufen, die Hörernummern sind freigeschaltet. Die Hörernummer ist freigeschaltet. Bernadette Zeise-Bauer ist für Sie, für uns in der Regie und nimmt Ihre Anrufe entgegen. Und die Nummer, das ist die 089-517-008-008. Friedemann Alsdorf, er ist unser Gast, er ist Mitarbeiter in der Akademie für christliche Psychologie, er ist selbst Diplompsychologe, Psychotherapeut, Supervisor und wir haben auch letztens ihn im Interview gehört zusammen mit seiner Tochter, wo er auch uns aus seinem Leben erzählt hat, dass nicht nur die Höhen des Lebens kennt, sondern auch die Tiefen. Also rufen Sie gerne an und teilen Sie uns ja mit, wo Sie stehen, was Sie bewegt. 089-517-008-008. Zu viel, zu schnell und alles gleichzeitig. Wie kann man konstruktiv mit Chaos umgehen? Unser Thema. Bis gleich.

0: Schön, dass Sie eingeschaltet haben hier bei Radio Horeb. Hören mit dem Herzen. Es geht um das innere Chaos heute, wenn alles einfach, was auf uns einströmt, ob im Privaten oder von außen, die Lebensumstände, die sich verändern, Krankheit, das politische Geschehen, all die Kriege, all diese Nachrichten, die auf uns einströmen und wir in so einen inneren Ausnahmezustand kommen, was uns daraus hilft, was darauf helfen kann, wie der Glaube uns dabei helfen kann, die Liebe Gottes, die Liebe von anderen Menschen oder auch wie wir immer wieder zu neuer Hoffnung kommen. Darum geht's heute in der Lebenshilfe mit Friedemann Alsdorf, dem christlichen Psychotherapeuten von der De Ignis Akademie für christliche Psychotherapie und mit Ihnen, liebe Zuhörer, denn wir haben Sie eingeladen, mit uns zu teilen, Ihre Erfahrungen, Ihre Geschichte sozusagen zu teilen. Und als erstes darf ich Ulrich Langnickel begrüßen aus Bad Iburg bei Osnabrück. Hallo, guten Morgen.
1: Ja, guten Morgen, liebe Frau sagen Sie mal
0: schön. Böhler.
1: Ja, genau. Und der Dozent, ich komme gerade aus dem Garten, habe ein bisschen Hecke geschnitten, gleich Radio Horeb gemacht, das läuft immer bei mir, wenn ich in der Nähe bin. Und dann habe ich auch nur jetzt die letzten Sätze oder Beiträge so mitgekriegt. Und aber mir ist gleich ein Beispiel eingefallen, so zu dem dazu, wenn alles zusammenbricht, ne? Chaos und so weiter, ist ja das Thema heute. Aus meinem eigenen Leben ist über 20 Jahre her, will ich nur kurz sagen. Da war ich im Krankenhaus, mir ging es da schlecht, eine schlechte Diagnose. Und sind ein paar Sachen gelaufen, die hätten nicht passieren dürfen. Und da war ich also völlig zerstört, bin ins Bodenlose gefallen. Vielleicht kennt das der eine oder die andere auch unter den Zuhörern. Das passiert manchmal im Leben. Manchmal auch nach eigenen Fehlern. Die sind nämlich auch gelaufen, aber das ist ein anderes Thema. Ich wollte nur sagen, da war ein kleines Krankenhaus in Hannover. Da war eine Krankenschwester, die konnte kein gutes Deutsch. Die kam aus dem fernen Russland, Kasachstan, irgendwie so daher. Aber eine gute Krankenschwester, die hat das halt erkannt. Wenn andere mich halt nur medizinisch bedient haben, hat die halt tiefer gesehen und meinen Zustand in der Seele erkannt. Und dann hat die gesagt, in ihrem gebrochenen Deutsch, ich weiß es heute noch viel auswendig, geh zu Gott, hat sie mir gesagt. Ne? Mit dem Akzent natürlich, den ich jetzt nicht nachmachen kann. Und das hat sie wohl wiederholt. Und sie hat mich dann halt auch, ging dann zu Ende im Krankenhaus, war nicht so lange da, mich in ihren Hauskreis eingeladen. Die ist aus einer evangelisch-freikirchlichen Gemeinde gewesen, aus einer Pfingstgemeinde. Und da haben die mich wieder zusammengebastelt, sage ich jetzt mal so, ein Bild, und wieder hingekriegt. Und ich habe wieder ins Leben zurückgefunden und bin wieder munter bis heute, ne? Das nur so als Beispiel, da möchte ich vielleicht so ein Stichwort Engel oder so, ne? Also die haben nicht immer zwei Flügel, die kommen manchmal auch in Menschengestalt. Und sowas war für die Frau und der Frau zu Ehren, sage ich das jetzt auch nochmal, weil ich die in meinem Herzen trage natürlich nach wie vor. Ja. Bin jetzt nicht mehr in Hannover, aber das vergesse ich nicht und so steht es auch im Psalm, vielleicht als letzten Satz, den ersten Satz weiß ich nicht, und vergiss nicht, was er dir Gutes getan. Da neigen wir manchmal zu, aber das passiert uns mal. Aber ich bin auch froh, dass ich mich immer wieder daran erinnere und das jetzt mal zu Ehre Gottes aussagen darf. Das war mein Beitrag. Vielen Dank.
2: Danke, Herr Langnickel.
0: Ja, wunderbar. Und könnten Sie dann sagen, weil ich denke, viele unserer Zuhörer, Herr Langnickel, die wissen auch, ja, ich weiß, ich kann immer zu Gott gehen, aber gab es da auch eine Aussage, etwas, wo Sie sagen, das hat mich besonders herausgezogen, oder war es dann einfach nur auch die Menschen, wo Sie sich getragen gefühlt haben?
1: Ja, auf jeden Fall waren es auch die Menschen, aber auch die Erkenntnis und die Bestätigung, dass man mich dann irgendwie so erreicht, irgendwie aus einem inneren Sender, dass das wohl der Zusammenhang war, warum ich an den Punkt gekommen bin. Da müsste man jetzt weiter ausführen, aber das lassen wir jetzt. Also, dass ich eben von Gott auch mich entfernt hatte. Ne? Da bin ich auch auf Abwege gekommen und da sind auch Sachen gelaufen, die ich besser hätte sein lassen. Unter anderem Homöopathie und solche Dinge. Ne? Das sind auch Themen bei Ihnen im Radio schon gewesen. Und da sind so Sachen gewesen. Und ja, und da habe ich mich dann aber irgendwie erkannt gefühlt und natürlich auch, ja, dass die mir meine seelische Seite gesehen hat und mich dann eben auch eingeladen hat dann. Und dann waren wir wöchentlich dann bei denen privat im Haus. Da gibt es dieses Hauskreisformat, sage ich jetzt mal, in den Freikirchen, was wir vielleicht erst so langsam aufbauen oder auch erkennen, in verschiedenen katholischen Bereichen auch, was sinnvoll ist, und haben über persönlichen Kontakt und sehr viel Zuwendung und oder ich sag mal so, wo ich dann bei denen in die Gemeinde, auch in die Kirche gegangen bin, da saßen dann Menschen um mich drumherum. Das war ein Gefühl, ich bin ja Biologe auch vom Beruf, befasse mich auch mit Tieren, wie eine Elefantenherde, das waren alles mächtige, gute, positive Gestalten, die so eine Ausstrahlung hatten von Sicherheit. Das hat mir einfach Sicherheit gegeben. Ich war hier in einem sicheren Raum. Die Kirche noch darum als Mauerwerk, die Gesänge, die Menschen, die sich konzentriert haben auf Gott. Und das hat mich irgendwie in eine andere Welt gebracht. Dann, ne? Wenn man dann alleine ist, dann kann es auch zu Fehlschlüssen und Kurzschlusstaten wie Selbstmord und solchen Dingen kommen. Davor wurde ich dann bewahrt. Ne? Und das will ich als Zeugnis gerne weitergeben. So.
0: Wunderbar, das haben Sie hervorragend getan, Herr Langnickel. Ich danke Ihnen ganz sehr.
1: Ja, viel Freude noch an diesem Tag.
0: Ja, und schön. Ihnen weiterhin Gottes reichen Segen. Alles Gute, auf Wiederhören. Ja. Und jetzt möchte ich das mit Ihnen als Fachmann, Herr Alsdorf, einfach auch nochmal aufdröseln, wie wichtig doch einfach auch Gemeinschaft ist, Gemeinschaft von Menschen, und dass wir es einfach, wir brauchen es nicht alleine zu schaffen. Wir dürfen uns Hilfe holen, ob professionell oder einfach bei anderen Menschen in einem Gebetskreis, oder?
3: Auf jeden Fall bin ich auch sehr dankbar für den Herrn Langnickel mit seinem Beispiel, weil das so schön deutlich wird, ja, dass manchmal es wirklich Menschen braucht, die uns auch etwas zusprechen, ja, die sozusagen plötzlich mit einer solchen Lösung zweiter Ordnung, auf die wir nie gekommen wären, kommen, geh zu Gott, war jetzt die Botschaft, die den Herrn Langnickel da weitergebracht hat, und dann auch noch die ganz praktische Einladung zu sagen, komm, wir nehmen dich auch an die Hand, wir bieten dir hier die Gemeinschaft. Wir begleiten dich in diesem Prozess. Ja. Also das sollte auch sicher nicht meine Botschaft sein, dass wir alles alleine mit Gott irgendwie lösen müssten, sondern ich weiß ja auch als Psychotherapeut, dass es manche Situationen gibt, die man eben wirklich nicht allein schaffen kann und wo man dann entweder einen guten Seelsorger oder eben auch einen Psychotherapeuten oder Berater oder anderen professionellen Begleiter notwendig braucht. Und da sollte man sich auch nicht scheuen, wenn man das merkt, das in Anspruch zu nehmen.
0: Gut, danke schön nochmal für Ihren Anruf, Herr Langnickel. Herr Naules aus Kempen haben Sie uns angerufen am Niederrhein. Guten Morgen.
4: Jawohl. Schönen guten Morgen. Vielen Dank für diese schöne Sendung. Ich habe da auch noch was Nettes beizutragen. Und zwar erstmal, Sie sprachen ja auch die Einfachheit an. Zu meinen Grundsätzen gehört ja, in der Ruhe liegt die Kraft. Und am besten das einfache Leben, also nicht viel Aufwand machen um sein Leben. Heißt zum Beispiel auch bei mir, ich bin jetzt, ich war vorher Lkw-Fahrer bin ja jetzt Rentner, und da habe ich auch nicht so viel Geld. Und dann ist es ganz gut, dann werden wir praktisch zur Einfachheit gezwungen, schon finanziell. Aber ich habe da auch noch eine nette Episode zu der Geborgenheit, die der Herr mir gibt. Wir können uns geborgen fühlen. Zum Beispiel, ich wusste jetzt kurz vor Ostern an der Leiste ambulant operiert werden. Dann kam ich in einen Saal mit 10 Betten, und die haben hier im Hospital zum Heiligen Geist, heißt das auch noch, und da haben die in dem Warteraum, wo man dann auf die OP wartet, oben an den Decken so Bilder gemalt. Und mein Lieblingstier in der Wildnis ist der Elefant. Und ich schaue nach oben an dem, ich sag jetzt mal, Bettparkplatz Nummer 1, wo ich hingeschoben wurde. Und oben an der Decke hat man so ein Bild von einem afrikanischen Sonnenuntergang mit Elefanten, die durch einen Fluss liefen, draufgemalt und drauf projiziert. Oder ich bin nach der OP in einen Schlafraum gekommen, oben in die Abteilung, und da habe ich einen netten Moslem kennengelernt, der hatte ein ein Kabel, weil mein Handy nur noch 6% hatte der genau das richtige Kabel, womit ich mein Handy aufladen konnte. Und umgekehrt genauso. Also ich hatte dann UPS, USB-Kabelanschluss, was der wiederum brauchte. Und ich meine nur, wenn wir unser Vertrauen in Gott setzen, dann wird er uns immer wieder zeigen, dass wir uns geborgen fühlen können.
0: Und das hat er Ihnen gezeigt.
4: Ja. Ja, das wäre das, was ich dazu beizutragen habe.
0: Ja, vielen Dank, Herr Alsdorf.
3: Ja, ich greife gerne mal das Stichwort der Einfachheit auf, Herr Naulis, weil Sie sagen, das erlebe ich eigentlich als hilfreich. Und ich würde das tatsächlich auch unterstreichen. Ich glaube, wenn es uns gelingt, unser Leben in einem gewissen Grade auch zu vereinfachen, also jetzt nicht 5 Sachen immer gleichzeitig und dies noch und jenes noch, dann hilft das tatsächlich auch sehr, in chaotischen und überfordernden Belastungen sich wieder zu sortieren und zu sagen, worauf kommt es eigentlich an. Ja, also da bin ich ganz bei Ihnen. Es gibt so eine verbreitete Fear of Missing Out, also die Angst, etwas zu verpassen. Ja, das ist etwas, was unsere Zeit auch sehr prägt, dass man irgendwie denkt, wenn ich das jetzt nicht mache, da habe ich etwas Wichtiges versäumt oder das muss ich noch machen oder hier muss ich noch gewesen sein. Das belastet aber im Endeffekt uns und das überfordert uns dann auch leicht. Also da ist tatsächlich die Beschränkung, manchmal ist es eine erzwungene, weil man das Geld auch gar nicht hätte, aber eben auch diese Einfachheit auch zu suchen, die hilft dann.
0: Jetzt bedanke ich mich auch für Ihren Anruf, Herr Naules. Alles Gute auch für Sie weiterhin. Herr Naules hat angerufen hier in der Lebenshilfe. Unser Thema ist, wie gehen wir um mit innerem Chaos, mit dem zu viel? Wie kann man konstruktiv mit Chaos umgehen? Das ist die Frage und auch die Frage an Sie. Wie gehen Sie mit schweren Situationen in Ihrem Leben um? Wie haben Sie sie überlebt? Oder vielleicht haben Sie auch Fragen, weil Sie gerade aktuell in einer schwierigen Lebensphase sind. Und Sie können natürlich auch anonym anrufen. Bernadette Zeise-Bauer ist in der Regie. Sie wird Sie nach Ihrem Namen fragen, aber auch auf Sendung können Sie anonym gehen. Die 089 517 008 008.

0: Der hier heute sonnig ist, auf jeden Fall hier in Todna, und der auch nicht so schwarz ist wie die Gedanken, wenn man alles im Haus hat.
1: Herr, wir hören, unsere Ohren sind offen für Sie, Herr Volk.
0: Ja, ich soll etwas sagen, ja. Also ich, auch wenn es ein bisschen unbescheiden klingt, könnte ich mit Isaac ein bisschen vergleichen. Und zwar, ich musste auch verlassen. Also er musste die Philister natürlich verlassen. Ich musste meine Heimat verlassen. Ich bin in Siebenbürgen geboren. Die Umstände waren so, dass ich das nicht mehr ausgehalten hatte. Und mehr oder weniger musste ich sie verlassen. Und dann bin ich nach Deutschland gekommen. Und dann habe ich auch nicht sofort eine Quelle gefunden, eine Wasserquelle. Und da ja, hat mir auch nach diesem VUCA-Modell, wenn ich es richtig verstanden habe, ein bisschen habe ich darüber gewusst. In den 1980er war alles, hat mich überfordert, und dann habe ich nur gesagt, okay, ich will das vereinfachen. Es geht um Leben und Tod. Warum soll ich nicht einfach den Tod wählen? Und dann habe ich einen Suizid gemacht. Ich habe ihn überlebt, selbstverständlich, sonst würde ich jetzt nicht sprechen. Aber die und dann habe ich eine echte Quelle gefunden, ja, durch meine Frau, Ehefrau und so weiter. Und das ist sehr, sehr beeindruckend, wenn man das hört, dass die Bibel schon im Voraus dieser Geschichte in dem Alten Testament, kannte ich nicht so. Ich kannte Isaac und Rebekka, aber nicht die mit dem Philisterkönig. Und jetzt über dieses Bani-Modell, wenn ich ein bisschen, wie soll ich sagen, versuche alles nicht zu verpassen, das ist auch, wie soll ich sagen, einer meiner Probleme, die eben Angst nicht zu verpassen, aber es gibt grundsätzliche Dinge, die man nicht verpassen sollte. Wie soll ich sagen, also zum Beispiel, wenn Radioaktivität oder eine unmittelbare Gefahr in deiner Nebel, in deiner Gegend ist, dann sollte man wenigstens aufmerksam auf diese Sache, aber nicht alles wissen wollen. Also das ist für meine Begriffe etwas sehr, sehr Gefährliches, weil man kann ihn immer vereinfachen mit einfachen Gedanken. Sie, auch Herr Professor Friedmann Arsdorf oder ich oder meine ganze Familie werden in 300-400 Jahren, sagen wir mal so 2426 körperlich nicht mehr da sein. Aber wir werden in einer Gegend sein, jenseits, an die ich glaube, und die ist dann einfach. Die ist nicht kompliziert, finde ich. Ich kann mir nicht vorstellen, ein Paradies, der kompliziert ist oder der Probleme schafft. Nee.
1: Dann sage ich jetzt erstmal ganz herzlichen Dank, Herr Volk, für Ihre Gedanken. Und hören wir, was Herr Alsdorf da noch für Gedanken, wie er die noch.
0: Ja. Gottes reichen Segen für Sie und für Radio Horeb und auch für Herr Alsdorf.
1: Dankeschön, Herr Volk.
2: Ja. Ja, Herr Fox, also Sie haben ja jetzt mit Ihrem Beispiel noch einmal wirklich das illustriert. Und ich glaube, das, was Sie jetzt erzählt haben, das spricht ja auch vielen Migranten aus dem Herzen, ja, dass sie aus unglaublichen Druck und Schwierigkeiten ihre Heimat verlassen mussten und dann erst einmal sich zurecht mussten in einer ganz neuen Umgebung sagen, wie funktioniert hier alles, und damit auch überfordert waren oder sind. Ja? Und da geht es genau auch wieder um diese gleichen Fragen. Was hält mich denn am Leben? Wo finde ich überhaupt Orientierung? Ich muss nicht alles wissen, haben Sie so schön gesagt, das muss man tatsächlich nicht, aber ich brauche irgendwo einen Halt. Und das ist in diesem Falle jetzt Ihre Ehefrau gewesen. Ich glaube, das sind auch Menschen wichtig, und Menschen sind halt manchmal auch Boten von Gott her, die er uns schickt und mit denen er uns auch weiterbringen möchte. Und manchmal ist es dann auch der persönliche Glaube, der uns dann weiterbringt.
1: Ich bedanke mich herzlich für Ihren Anruf, Herr Volk. Alles Gute nach Todtnau, behüt Sie Gott. Und von dem schönen Schwarzwald gehen wir hoch in die wunderbare Stadt Hamburg. Karin Döscher ist dort am Telefon. Grüß Sie.
3: Ja, gut.

0: Morgen. Also Gott ist groß, das kann ich nur sagen. Insofern, dass ich halt, dass Gott mich führt auf dem Heilungsweg von der PTBS. Und ich habe jetzt eine Situation, wo mein Nachbar andauernd irgendwie ankommt und Kleinigkeiten haben will und so weiter. Und es nervt mich halt. Und ich habe gestern auch mit einer christlichen Lebensberaterin gesprochen und es sitzt mir so auf dem Nacken, dass ich sage, Gott möchte gerne, dass ich dort etwas lerne. Und das tue ich halt, indem ich mich hinsetze und ja, dann eben auch heute Morgen Ihre Sendung. Das ist ja total mein Thema, wo ich gerade dran bin. Und ich habe dann aber auch schon vorher dran gedacht, also diese Situation musst du anders sehen, du musst den Menschen anders sehen, du musst dich anders sehen und Gott mit hineinholen, dass er in diese Situation hineinspricht zu mir und dass ich da also ganz anders mit umgehe. Also ich soll da lernen, wie gesagt, inneres Chaos und so weiter, das mit ihm aufzulösen. Ja, das ist so meine aktuelle Situation zurzeit.
1: Genau, posttraumatische Belastungsstörung, ja. Das ist, was Sie gerade plagt. Und da kommt wirklich auch mir die Frage auf, Herr Alsdorf, wie finde ich zu innerer Ordnung und innerer Ruhe, auch gerade, wenn ich einfach schlimme Erlebnisse mein Leben geprägt haben?
2: Also gerade jetzt, wenn man ein richtiges Trauma erlitten hat, also was wirklich unsere psychischen Möglichkeiten der Verarbeitung übersteigt, dann ist es schon auch gut, wenn wir uns da in psychotherapeutische Begleitung und Hilfe begeben. Das andere, was ja auch herauskam, war diese Sicht, ich soll jetzt etwas lernen aus dieser Situation. Das heißt, ich sehe jetzt, ich erlebe erstmal das Schwierige, ich sage, ich bin überfordert, ich komme damit nicht zurecht. Mhm. Und dann finde ich aber sehr schön, wie Sie, Frau Döscher, das dann so artikulieren können und sagen, und jetzt habe ich gemerkt, ich will nicht darin stehen bleiben, ich möchte meine Möglichkeiten erweitern, meinen bisherigen Stil ergänzen um Dinge, die ich vielleicht noch nicht so gut kann und etwas daraus lernen. Was auch immer das jetzt ist, das werden Sie wahrscheinlich genauer sagen können als ich jetzt. Ja.
0: Genau, danke.
1: Mhm. Mhm. Dann wünschen wir Ihnen alles Gute, alles erdenklich Gute und Sie gehören mit zur Hörergemeinschaft und in der Hörergemeinschaft beten wir auch füreinander. Und ich denke, das ist auch mit das Wichtigste, auch gerade wenn es um das innere Chaos geht, dass wir uns auf unserem Lebensweg gemeinsam im Gebet begleiten und tragen. Alles Gute für Sie. Grüße nach Hamburg.
0: Danke und Gottes Segen.
1: Ja,
2: auf Wiederhören. Ja, auch.
0: Tschüss.
1: Aus Dortmund hat uns eine Dame erreicht, die ich jetzt herzlich begrüßen möchte. Guten Morgen.
3: Guten Morgen. Ich möchte gerne anonym bleiben. Ich hätte mal eine Frage. Also ich bin jetzt 49 und hatte schlimme familiäre Umstände in der Kindheit und habe innerhalb von 20 Jahren 3 Psychotherapien gemacht. Und da habe ich auch viel gelernt und der Therapeut hat mich auf einen guten Weg gebracht. Also sonst wäre ich heute nicht da, wo ich wäre. Und Radio Horeb und Gott gibt mir auch Kraft. Jetzt aber nur die Frage, die dritte Therapie ist jetzt erst so ein Vierteljahr her und manchmal vermisse ich das schon, aber ich habe auch die Möglichkeit, mit dem Internisten zu sprechen. Und was ich da einfach mache, wissen Sie, ich habe auch ein gutes soziales Umfeld, aber manchmal ist das schon komisch, dass man denkt, ach schade, dass man nicht noch Therapie hätte, aber man muss ja als gesetzlich Versicherter 2 Jahre warten, bis man wieder was machen kann. Hätten Sie da vielleicht einen Tipp, also wenn diese Lehre so kommt?
2: Sie sagen, Sie haben so ein gutes soziales Umfeld. Was macht das soziale Umfeld gut?
3: Also, ich habe keine Tanten und Onkel, ja. Aber so Freunde, die ich da anrufen kann, die ich auch mal, als ich mehr Geld hatte, auf Reisen kennengelernt hatte oder ich gehe auch gern zur Messe oder mache auch gerne Tagesfahrt oder sowas. Wissen Sie, da das hilft mir auch schon sehr und das nutze ich auch als gute Ressource. Aber trotzdem ist das manchmal, dass man denkt, schade, dass man gar nicht mehr in therapeutischer Begleitung ist und ich neige dann dazu, einer Freundin dann so viel darüber zu erzählen oder mehreren Freunden, dass die mir Hilfe geben.
2: Ja, ja.
3: Was man da machen konnte. Ich bringe das auch vor Gott im Gebet und rufe auch auf die Seelsorgehotline an. Also es ist einfach nur so, dass ich, ob Sie da einen Tipp hätten oder ob ich schon auf einem guten Weg bin. Ich glaube auch, ich bin auf einem guten Weg, aber manchmal ist das trotzdem komisch. Vielleicht ist es dann auch, dass man, wie Sie gesagt hatten, das vereinfachen soll alles, weil ich neige auch zur Perfektion, wissen Sie?
2: Wie geht es denn? Also wenn Sie jetzt, ich höre jetzt so ein bisschen heraus, da gibt es Fragen, die der Alltag mehr oder weniger an Sie heranträgt, wo Sie sagen, da würde ich jetzt zum Beispiel am liebsten mit meinem Psychotherapeuten sprechen, das geht aber nicht, ne?
3: Ja.
2: Wie lösen Sie dann diese Fragen? Wie gehen Sie damit dann um?
3: Also zum Beispiel, ich habe eine Freundin, die wohnt in Bochum und die wollte, dass ich sie jeden Tag anrufe. Und das ist mir aber zu viel, weil sie erzählt mir nichts und sie saugt mich dann praktisch auf. Und dann habe ich eine andere Freundin gefragt und die hat gesagt, sag ihr doch unmissverständlich, dass sie das zu viel ist, dass du auch Arzttermine und sowas hast und dass das nicht geht. Also indem ich sie jetzt gefragt habe, hat mir das sehr gut geholfen und ich konnte der Freundin dann, konnte das dann so lösen, dass ich sie nicht mehr jeden Tag anrufen muss.
2: Ja, das haben sie doch prima gemacht, beziehungsweise ihre Freundin auch.
3: Ja.
2: Es ist, also ich sag mal so, ich bin ja selbst Psychotherapeut und mein Selbstverständnis ist tatsächlich, dass meine Aufgabe ist, mich überflüssig zu machen.
3: Ja, genau.
2: Also meine Klienten dahin zu bringen, dass sie anderweitig und selber Lösungen finden für ihren Alltag, dass ich dann nicht mehr gebraucht werde. Und insofern ist doch vielleicht diese Beschränkung, die im Moment die Krankenkasse hat, dass sie sagen, sie müssten jetzt mindestens 2 Jahre noch mal warten, ist natürlich eine Herausforderung für sie, aber ist es auch eine Chance, wie ich jetzt auch heraushöre, ne? Weil sie jetzt im Grunde genau auf ihr soziales Umfeld auch geworfen sind.
3: Therapeut ist gut, aber man muss sich auch mal lösen und an das denken, was man gelernt hat.
2: Genau.
3: Gut.
2: Ja.
3: Okay, das hat mir schon sehr geholfen.
1: Dann wünschen wir Ihnen alles Gute und Sie haben auch schon die Seelsorge-Hotline angesprochen. Also erstmal Grüße nach Dortmund.
3: Und ja, danke.
1: Die Seelsorge-Hotline, liebe Hörerinnen und Hörer, wenn Sie etwas auf dem Herzen haben, die gibt es seit Corona. Und Sie können auch sie anrufen, die kann täglich, können Sie einfach Ihre Anliegen den Mitarbeitern an der Seelsorge-Hotline schildern. Und ich sage Ihnen die Nummer vom Hörerservice und oder auch von unserer Homepage www.horeb.org. Dort finden Sie die Telefonnummer der Seelsorge-Hotline. Ich habe sie gerade leider nicht hier vor mir. Entschuldigung. Also, jetzt nehmen wir aber erstmal den letzten Hörer hier auf Sendung. Vielleicht, dass Sie sich kurz halten, Herr Wüst.
4: Ja, grüß Gott zusammen alle. Herzlichen Dank für den ganz tollen Beitrag. Ich habe eine ganz große Erkenntnis für mein Leben gerade gewonnen, und zwar, dass ich mein Leben tatsächlich verkompliziert habe, statt es einfacher zu machen und dadurch eine große innere Unruhe gefunden habe. Grund ist, ich bin unchristlich aufgewachsen, ohne Bibel, ohne Kirche erzogen worden und habe mir dann einen Mammon gesucht, einen anderen Gott, den Reichtum, den Berufserfolg. Der Vater ist gestorben, das war ein Dreh- und Angelpunkt in der Familie, der die innere Ruhe gegeben hat, und als der weg war, fehlte mir was. Und ich habe mein Leben regelrecht verkompliziert. Deswegen freue ich mich, wenn wir hier vielleicht nicht über Askese reden, das ist zu radikal, sondern Vereinfachung des Lebens. Und aber wir brauchen einen Dreh- und Angelpunkt. Und mit dem Verlust des Vaters fiel die ganze Familie auseinander. Ich habe mir dann eigentlich nur noch Dinge im Leben aufgeladen, um abzuhalten. abgelenkt zu sein, um alles komplizierter zu machen, unruhiger, chaotischer zu haben und mich dann so als Held zu fühlen. Und ich stellte gerade fest, dass das so ein Dauerthema meines Lebens ist. Und seit 4, 5 Jahren bin ich jetzt katholisch. Bin auf dem Katechistenweg und genau das hilft mir, alles zu vereinfachen, auch jetzt in dem Rentenübergang. Das Finanzielle schränkt ein, man reduziert alles und man konzentriert sich auf Weniges und das richtig, und das ist jetzt bei mir der Glaube und Gott. Das war jetzt eigentlich mein Bekenntnis und auch Erkenntnis durch diesen wertvollen Beitrag. Herzlichen Dank dafür.
1: Ja, danke, Herr Buhlei aus der Rheinland-Pfalz. Ja. Herr Wüst
2: aus Buhlei. Herr Wüst war das, ne?
1: Herr Wüst aus Buhlei.
2: Ja. Genau. Ja, Herr Wüst, danke für diese tolle Zusammenfassung nochmal. Gerade wenn Sie jetzt natürlich im Übergang zur Rente sind, da gibt's natürlich da jetzt ganz spannende Möglichkeiten zu sagen, okay, jetzt muss ich ja nicht mehr 40 Stunden irgendeine Leistung erbringen und alles Mögliche schaffen oder sowas. Jetzt kann ich mir eine innere Ausrichtung geben, was ist mir wirklich wichtig, ja? Wie gerät mein Leben wieder in die Balance zwischen Zerstreuung und Sammlung, zwischen, ja, sich durchaus mal komplexen Dingen stellen und dann eben aber auch wieder Rückkehr zur Stille und zum Einfachwerden. Ja. Haben Sie sehr schön zusammengefasst, finde ich.
1: Dankeschön für Ihren Anruf. Alles Gute auch für Ihre Katechistenausbildung. Behüt Sie Gott, Herr Wüst. Ja, wir sind am Ende jetzt unserer Lebenshilfe. Zu viel, zu schnell und alles gleichzeitig. Das Gefühl von Überforderung, das, Herr Alsdorf, entsteht oft nicht nur durch das zu viel, sondern auch durch fehlende innere Orientierung, haben wir jetzt auch schon gehört, im Umgang mit dem zu viel, was auf einen einströmt. Einfachheit war ein Stichwort. Was braucht es, damit sich das innere Chaos, der innere Ausnahmezustand ordnet und wieder Ruhe in den Alltag kehrt? Vielleicht bündeln Sie nochmal für uns die Gedanken.
2: Wenn wir keine Lösungen finden auf der Ebene, auf der das Problem angesiedelt ist, wenn wir da eher in die Angst geraten, in die Anspannung, das nur als Chaos erleben oder ähnliches, dann braucht es immer eine Lösung zweiter, höherer Ordnung, ja. Und diese Lösung finden wir in einer sicheren Bindung an Gott. Wir können sie auch finden in einer sicheren Bindung an Menschen, dass wir einmal versuchen, die Perspektive zu wechseln und uns etwas sagen zu lassen oder zusprechen zu lassen oder unsere Intuition und Fantasie einzusetzen, um zu sehen, was gibt es von Gott her für eine Sicht auf unser Leben? Was hat er für eine Idee? Was sollen wir zum Beispiel lernen, um einen der Beiträge aufzugreifen? Ja? Darauf kommt es an und da können Glaube, Liebe und Hoffnung wirklich zu Schlüssel werden.
1: Und das wünsche ich Ihnen, liebe Zuhörer, dass Sie die Schlüssel in der Hand haben und auch die entsprechende Tür öffnen können und sich dann die Weite einfach Ihres Lebens von Gott gegeben, dass sie sich entwickeln kann. Dankeschön, Herr Alsdorf. Alles Gute für Sie. Grüße in den Steigerwald nach Unterfranken, nach Kitzingen. Danke.
2: Ja, danke, Frau Böhler. Und danke auch an die Zuhörer für Ihr Interesse.
1: Ja, danke für Ihre wertvollen Beiträge, jeder einzelne Anruf, auch Sie tragen dazu bei. Und ich möchte jetzt nochmal die Rufnummer durchsagen von der Seelsorge-Hotline. Ich habe sie jetzt vor Augen. Erfahrene Seelsorger sind täglich von 16 bis 17 Uhr gerne für Sie da. Ein Angebot, das Radio Horeb seit Corona für Sie anbietet, unter der 08328, also die Vorwahl nochmal 08328 und die Rufnummer 921 170. Das war die Rufnummer unserer täglichen Seelsorge-Hotline von Radio Horeb von 16 bis 17 Uhr. Wiederholt wird dieses Interview, wo es um das innere Chaos ging, heute Abend im Nachtprogramm um 23 Uhr. 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Am Donnerstag geht es in der Lebenshilfe wieder ums Erben und das Testament. Viele Deutsche haben ihren Nachlass, ich sag mal mit einem Augenzwinkern, immer noch nicht geregelt. Und dabei kann genau das Familienstreitigkeiten und bösen Überraschungen vorbeugen. Auch dann im Anschluss an die Lebenshilfe am Donnerstag kann der Experte, das ist am Donnerstag der Fachanwalt für Erbrecht, Paul Grötsch, bis 12 angerufen haben. Also am Donnerstag, 10 Uhr, Testament, Erbe und Vermächtnis. Unser Experte stellt sich ihren Fragen und durch die Sendung führt sie dann Günther Lindinger. Ich bin Sabine Böhler, wünsche Ihnen noch einen guten, gesegneten Tag.

Nachrichten aus Kirche und Welt, direkt aus der aktuellen Redaktion von Radio Horeb, im Studio Karin Viera. Seoul. In Südkorea gibt es zum ersten Mal in der Geschichte mehr als 6 Millionen Katholiken. Das hat die katholische Bischofskonferenz von Korea bekannt gegeben. So hat die Zahl der Katholiken im vergangenen Jahr erneut zugenommen. Katholiken stellen jetzt 11,4% der Bevölkerung von Südkorea. Ursprünglich war das Land vom Buddhismus und Konfuzianismus geprägt. Der katholische Glaube kam erst im späten 18. Jahrhundert nach Südkorea. Die Ausbreitung des Glaubens wurde anfangs durch harte Verfolgungen behindert, die viele Märtyrer hervorbrachte. Im nächsten Jahr wird in Seoul der nächste Weltjugendtag stattfinden. Vatikanstadt Washington. Der Vatikan arbeitet derzeit an einem neuen Dokument zur Weitergabe des Glaubens. Das teilte Kardinal Fernandes laut einem US-Nachrichtenportal mit. Grundlage sei eine weltweite Befragung der Bischofskonferenzen. Demnach entsteht das Papier gemeinsam mit dem Dikasterium für die Evangelisierung. Inhaltlich knüpft das Dokument an das Schreiben Evangelii Gaudium von Papst Franziskus an, der darin besonders die Familie und die Volksfrömmigkeit als Träger des Glaubens betonte. Der Vatikan sieht heute vor allem Probleme bei der Weitergabe des Glaubens an jüngere Generationen. Einen Termin für die Veröffentlichung des neuen Dokuments nannte Fernandes noch nicht. Rom. Eine neue, große Engelsausstellung ist jetzt dem vor einem Jahr verstorbenen Papst Franziskus gewidmet. Die Schau mit dem Titel Engel, Boten, Wächter und Wanderer zeigt Gemälde, Skulpturen und Pergamente aus internationalen Sammlungen. Dabei geht es um die Rolle von Engeln in der westlichen Kunst von der Antike bis zur Gegenwart. Thematisiert werden Schutzengel, Verkündigungsengel und wandernde Engelsfiguren. Die Kuratoren sehen in der Ausstellung in den kapitolinischen Museen, die noch bis Allerheiligen zu sehen ist, vor allem ein spirituelles Zeichen. Denn Papst Franziskus habe seine Aufgabe als Brücke zwischen Himmel und Erde verstanden. 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Das waren Meldungen aus Kirche und Welt. 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

Lediglich die Verbindung mit Christus kann Katharina in einer Zeit, in der Frauen außerhalb des Hauses und der Klöster keinerlei Handlungsraum besaßen, die Kraft gegeben haben, zu reisen, in der Öffentlichkeit zu sprechen, mit Päpsten und Herrschern zu verhandeln, in den blutigen politischen Konflikten ihrer Zeit des 14. Jahrhunderts schwierige Aufgaben zur Aussöhnung zu übernehmen, für Reform und Einheit einer Kirche zu kämpfen, die zuerst vom päpstlichen Exil in Avignon und dann vom morgenländischen Schisma zerrissen wurde. Katharina, eine ungebildete junge Frau, die voll Autorität mit den mächtigsten Männern ihrer Zeit umgeht. Über die heilige Katharina von Siena hat Louis de Wohl ein Buch geschrieben, Ein Mädchen aus Siena. Und wir schlagen dieses Buch heute wieder auf in unserer Radio Horeb Sendereihe Erzählung und lesen weiter. Katharina hilft. Sernani, der eigentlich gar nicht bei Katharina sein wollte, konnte doch, als sie nun einmal da war, nicht einfach weggehen. Am Anfang des Gesprächs wünscht er noch seinen Gegnern nur das Schlechte, doch Katharina kann ihn durch die Hilfe Gottes vom Gegenteil überzeugen. Zuerst willigt er ein, nur mit dem unwichtigsten Gegner Frieden zu schließen. Am Ende stimmt ihn seine eigene Entscheidung und die Liebe, mit der Katharina auf ihn zugeht, um. Sernani schließt mit allen seinen Gegnern Frieden. Doch sobald ein Brand gelöscht ist, scheint es an einer anderen Stelle wieder aufzulodern. Der Konflikt zwischen dem Papst und den Städten Norditaliens scheint wieder neu angefacht zu werden. Katharina schickt Fra Raimund nach Pisa, um Näheres herauszufinden. Es liest für uns weiter aus dem Buch Ein Mädchen aus Siena, Viola von der Burg.

0: Wie jedermann in Siena wusste auch Ser Alberto Varuzzi von Schwester Katharina Benincasa. Manche Leute, und es waren gar nicht wenige, hielten sie für eine Heilige, andere für eine Verrückte. Und tatsächlich hätte auch nur eine Heilige oder eine Verrückte ein solches Ansinnen stellen können. Ihr wisst nicht, worauf ihr euch da einlassen wollt, Schwester Katharina. Dieser Mensch ist zu allem fähig. Er hat nichts mehr zu verlieren. Ich selbst würde nur bewaffnet und mit zwei Leibwachen in seine Zelle gehen. Ich muss allein mit ihm sprechen. Meine liebe Schwester Katharina, es tut mir leid, aber ich kann es nicht zulassen. Der Hohe Rat der Defensoren würde mich vor ein Gericht stellen, wenn euch etwas zustieße. Fra Tommaso Caffarini hier ist euer Zeuge, dass ich darauf bestanden habe und mich nicht davon abbringen ließ, erwiderte Katharina. Dies hat mit dem Rat gar nichts zu tun, es sei denn, sie lehnte sich vor, es sei denn, dass ihr eine Möglichkeit sähet, das Urteil in eine Gefängnisstrafe umzuwandeln. Ganz ausgeschlossen, sagte Ser Alberto Varuzzi kalt. Der Spruch ihrer Magnifizenzen, der Herren Defensoren des Volkes von Siena, war einstimmig. Nichts und niemand kann ihn mehr ändern. Dann ist es eine Angelegenheit der Seele des Gefangenen und jenseits irdischer Gerichtsbarkeit, erklärte Katharina fest. Auch ihr habt eine Seele, Messer Alberto, und ihr müsst sie noch sorgsamer bewachen als die Türen eurer Gefängniszellen. Wenn ihr mir nicht erlaubt, diesen unglücklichen Menschen auf seinen Tod vorzubereiten, so werdet ihr in der Ewigkeit dafür verantwortlich sein. Ser Alberto runzelte die Stirn. Wollt ihr mir drohen? Gott droht euch, gab Katharina unbewegt zurück. Ser Alberto stand auf und wandte sich ab. Gut denn, murmelte er nach einer Weile. Es ist sinnlos, es ist hoffnungslos. Aber ihr sollt euren Willen haben. Ihr seid mein Zeuge, Fra Tommaso Caffarini, dass ich versucht habe, Schwester Katharina davon abzubringen. Ja, Messer Alberto, sagte Fra Tommaso bedrückt. Der Defensor setzte sich an seinen Schreibtisch, kritzelte ein paar Worte auf ein Stück Papier und zog an einem breiten seidenen Glockenband an seiner Seite. Ein Beamter der städtischen Polizei kam herein. »Führt Schwester Katharina zu den Zellen«, befahl Ser Alberto. »Sie hat Erlaubnis, Zelle 7 zu betreten. Gebt dem diensttuenden Weibel Anweisung, Acht zu haben, dass ihr nichts zustößt.« »Aber außerhalb der Zelle«, warf Katharina ein, Ser Alberto seufzte. »Außerhalb«, wiederholte er. »Vielleicht leistet ihr ihm Gesellschaft, Fra Tommaso Caffarini.« »Ja, Messer Alberto.« »Ich danke euch, Messer Alberto«, sagte Katharina ernst. »Nun könnt ihr endlich über diese Sache beruhigt sein, wenn euer Urteilsspruch gerecht war.« Sie machte eine leichte Verneigung vor ihm und ging, gefolgt von Fra Tommaso und dem verdutzt dreinblickenden Beamten. »Fast hätte ich es vergessen«, sagte sie, als sie die Marmortreppen hinuntergingen. »Wie ist der Name des Gefangenen?« »Niccolo Di Toldo«, gab der Beamte Auskunft. Nach einer Weile fügte er hinzu: »Es kommt mir nicht zu, einen Befehl seiner Magnifizenz in Frage zu stellen, Schwester, aber ich muss euch ersuchen, sehr vorsichtig zu sein. Wir haben noch nie einen so gefährlichen Mann hier unten gehabt.« Katharina antwortete nicht. Die Marmortreppen endeten im Erdgeschoss. Die steilen Stufen, die zu den Zellen hinunterführten, waren aus gewöhnlichem Stein, und die Luft wurde bald feucht und klamm. »Er ist an Händen und Füßen gefesselt und an die Wand gekettet«, erklärte der Beamte. »Trotzdem kann er sich blitzschnell in einem Umkreis von vielleicht 4 Fuß bewegen. Gebt Acht, dass ihr immer außerhalb seiner Reichweite bleibt. Wenn er irgendetwas versuchen sollte, ruft sofort.« Der Gang war nur mit einer alten Tranfunzel erleuchtet. Ein riesiger Schatten tauchte auf, gefolgt von einem rundlichen kleinen Mann mit dem Gesicht eines fetten Nagetiers. Neben einem Dolch und einem kurzen Knüppel hing ein Schlüsselbund an seinem Gürtel. Als er Katharinas ansichtig wurde, grinste er ungläubig. »Gorro«, sagte der Beamte, »die gute Schwester will Nummer 7 besuchen. Öffne ihr die Zelle.« Das Grinsen des Gefängniswärters verstärkte sich und ließ ein paar Zahnstummel sichtbar werden. »Da kann Nummer 7 sich aber freuen«, brummte er. »Nimm deine Zunge in Acht«, fuhr ihn der Beamte scharf an. Noch immer grinsend suchte der Wärter den Schlüssel aus seinem Bund und schloss Nummer 7 auf. Katharina bekreuzigte sich und trat ein. Hinter ihr fiel die Tür langsam mit einem dumpfen Krachen ins Schloss. Es war so finster in der Zelle, dass sie eine Weile brauchte, um ihre Augen daran zu gewöhnen. Der einzige Lichtschein kam von einem einsamen Kerzenstumpf hoch oben in einer Nische. Der Häftling saß, den Kopf in den Händen vergraben, auf einem Schemel. »Ich bin Schwester Katharina Benincasa«, sagte sie, »und ich komme euch um einen Gefallen bitten.« Der Mann hob den Kopf, und sie sah, dass er sehr jung war, kaum über 20. Sie war erschüttert. Irgendwie hatte sie sich einen viel älteren, durch bittere Erfahrungen verhärteten Mann vorgestellt. Dies jedoch war noch ein Jüngling, um Jahre jünger als sie selbst. Aber seine Augen waren winzige, leuchtend grüne Punkte in tiefen Höhlen, wie die Augen eines Wolfs. »Eine Frau«, murmelte er, »was wollt ihr von mir? Ich habe niemand etwas zu geben.« Er sprach mit dem Dialekt von Perugia, und seine Stimme war die eines kultivierten Mannes. »Es ist wahr«, sagte sie, »keiner von uns hat etwas, das ihm selbst gehört. Wir sind alle nur Verwalter, nicht Eigentümer.« Er sah sie an, dann wandte er den Blick ab. »Dennoch«, fuhr sie fort, »habt ihr einen großen Schatz bei euch.« »Entweder bin ich schon verrückt, oder ihr seid es«, höhnte er. »Eine Frau in dieser Zelle. Ich habe nichts. Das Einzige, was ich noch besitze, ist mein Leben. Und das werden sie mir auch noch wegnehmen. Ich träume ja, ihr seid eine geträumte Frau. Fort mit euch. Wenn ihr aber wirklich seid, solltet ihr euch schämen, hierher zu kommen.« Die winzigen grünen Lichter flackerten. »Und auch noch eine Nonne«, knirschte er. »Hölle und Verdammnis, ich bin wach. Mit ihren Priestern konnten sie nichts ausrichten. Da haben sie mir eine Nonne geschickt. Geht heim und betet, Närrin.« Ich brauche weder euch noch irgendjemand sonst. Er bewegte sich und die Ketten an seinen Händen und Füßen klirrten. Geht, schrie er, erbärmliches Weib, wenn ihr durchaus einen Mann anstarren müsst, der gerade daran ist, zu sterben, warum wartet ihr nicht bis morgen? Dann könnt ihr es sehen. Alle können es sehen. Morgen früh bringen sie mich um. Morgen früh. Seine Stimme verlor sich. Einen Fluch über sie alle, flüsterte er heiser. 1000 Flüche über diese feigen Schurken. Das Flüstern war wie ein Zischen. Die Hölle soll sie alle verschlingen. Die kaltblütigen Mörder und ihre Frauen und Kinder und ihre ganze Stadt. Die Ketten bebten von seiner Wut. Ihr seid unschuldig an dem Verbrechen, für das man euch verurteilt hat? Das bin ich. Das bin ich. Unschuldig. Ich habe es ihnen 100-mal gesagt. Und was taten sie? Sie haben gelächelt. Gelächelt haben ihre Magnifizenzen. Der Teufel lasse ihre Seelen faulen. Sie wollen, dass ich schuldig sei. Und da bin ich eben schuldig. Sie wollen mein Blut. Sie werden dastehen und zuschauen. Sie werden alle stehen und zuschauen, wenn es geschieht. Ihr habt noch immer einen Freund. Was redet ihr da? Geht weg. Ihr habt noch immer einen Freund. Ich hatte 100 Freunde. Gute, treue, liebevolle Freunde. Ich würde alles für dich tun. Niccolo, auf mich kannst du dich verlassen. Niccolo, unbedingt, Niccolo. Auch Frauen, so liebenswerte Geschöpfe. Oh, Niccolo, wie hübsch ihr seid. Oh, Niccolo, du kannst küssen wie ein Gott. Oh, Niccolo, du bist wundervoll. Schöne Frauen. Aber als sie mich verhafteten, ist da irgendjemand für mich eingetreten? Nicht einer. Ihr habt noch immer einen Freund. Gott ist euer Freund. Der Gefangene hob den Kopf so hoch, dass sie die dunklen Stoppeln an seinem Kinn sehen konnte. Er begann zu lachen. Ein furchtbares, tonloses Lachen. Gott, wiederholte er verächtlich, wagt es nur nicht, mit mir über Gott zu sprechen. Er soll ja gerecht sein, nicht wahr? Das Gute belohnen und das Böse bestrafen. Schaut mich an. Ich bin 23. Ich habe gerade erst zu leben angefangen. Und er lässt zu, dass sie mich für etwas töten, was ich nie getan habe. Wo bleibt da eure Gerechtigkeit? Oh, ich sage euch, wenn es wirklich so ein Wesen gibt, so einen Gott, dann ist er ein Teufel, ein grausames, widerwärtiges Tier. Vielleicht hatten die Heiden recht und die Götter sind eifersüchtig und boshaft, lächeln dem einen zu und hassen den anderen, überschütten den einen mit Gaben und vernichten den anderen, so wie es ihnen gerade in den Sinn kommt. Das wäre gut möglich. Aber redet mir nicht von einem liebenden Vater im Himmel wie diese Priester und redet mir nicht von einem Freund. Wenn Gott existiert, ist er mein schlimmster Feind. Und wenn er allmächtig ist, wie sie immer schwatzen, dann ist er der ungerechteste von allen. Mein armer Niccolo. Schweigt, Nonne. Ich weiß alles, was ihr mir sagen könnt. Wen Gott liebt, den straft er. Wie? Meine Antwort ist wofür? Im Namen der Verdammnis. Was habe ich denn getan? Nichts Besseres und nichts Schlechteres als irgendein anderer junger Mann meiner Bekanntschaft. Und doch dürfen sie weiterleben, können immer noch mit einem hübschen Mädchen an der Seite über ein Feld gehen, können jagen und spielen und essen und trinken. Sie können auf einem schönen Pferd ausreiten, miteinander um die Gunst einer schönen Frau wetteifern. Sie können Musik und goldene Poesie hören. Sie können die Sonne aufgehen sehen und wieder untergehen und selig in einen neuen Tag hinüberschlafen. Und ich, die Ungerechtigkeit schreit zum Himmel. Aber vom Himmel kommt keine Antwort. Wisst ihr warum? Ich will es euch sagen. Weil der Himmel leer ist. Der Himmel gibt immer Antwort, lieber Sohn. Nennt mich nicht so, Nonne. Ich hatte einst eine Mutter. Sie war die schönste Frau von Perugia. Sie ist tot. Und es ist besser so. Sie hat für euch gebetet. Und in ihrem Namen und im Namen der glorreichsten Mutter aller Mütter, im Namen Marias, der Mutter Gottes, spreche ich jetzt zu euch. Er lachte. Traut ihr euch nicht ein bisschen viel zu, Nonne? Darüber mögt ihr selbst urteilen, wenn ihr mich angehört habt, sagte Katharina. Was glaubt ihr, muss die Mutter Gottes empfunden haben, als sie am Fuße des Kreuzes stand? Sie starb nicht vor ihrem Sohn. Sein Tod blieb ihr nicht erspart. Sie war dort und sah ihn mit an. Er war so unschuldig wie ein Lamm. Aber sie führten ihn auf die Schlachtbank. Ihn, von dem Gott sagt, er sei sein einzig gezeugter Sohn, an dem er Freude habe. Was ist eure Unschuld verglichen mit der seinen? Auch er wurde von seinen Feinden vor Gericht gestellt, und sie verdrehten alles, was er sagte, so dass es ihren verruchten Zielen diente. Seid ihr völlig frei von Sünde, mein Sohn? Keiner von uns ist es. Aber er war es. Und doch hat er eure Sünden auf sich genommen und meine. Und er hat gebetet, so wie auch ihr gebetet habt. Ich habe nicht gebetet, widersprach Niccolo. Ich kann gar nicht beten. Natürlich habt ihr gebetet. Ich habe es ja gehört. All euer Rasen und Toben war ein einziges Gebet. Und es hieß, mein Gott, mein Gott, warum hast du mich verlassen? Der Gefangene atmete schwer. Als unser Herr dieses Wort ausrief, sagte Katharina, trug er die Sünden aller Menschen, und durch seine Wunden werden wir geheilt. Aber er rief sie nicht aus Verzweiflung, denn diese Worte sind älter, als er als Mensch war. Er hatte sie zuerst David in den Mund gelegt, dem König, den er zu seinem Vorfahren erwählt hatte. Sie sollten zum Anfang eines Psalms werden, der sein Eigengeschick auf Erden ankündete. Und hört auf meine Worte, Sohn. Dieser Psalm endet im Triumph. So wie ihr im Triumph enden werdet, wenn ihr tut, was ich euch sage. Ihr seid eine sonderbare Frau, murmelte der Gefangene, und seine Stimme zitterte ein wenig. Wie kann es für mich noch einen Triumph geben? Ich bin doch schon so gut wie tot.
1: Ihr seid so gut wie lebendig im Leben Christi, sagte Katharina. Und ach, Wie könnte ich euch darum beneiden, erbärmlich wie ich bin? Denn ich muss noch warten, bis es meinem Herrn gefällt, auch mich zu rufen. Ich muss Sünde sehen und sie bekämpfen und alle Art von Übel. Ich muss meine Stimme erheben gegen die, die nicht hören wollen. Ich muss weiterhin meine Bürde tragen. Ihr dürft sie abwerfen und in den Frieden und das Glück Gottes eintreten, um die Mutter Gottes zu finden, die zusammen mit eurer eigenen Mutter auf euch wartet.
0: Das glaubt ihr? Fragte er heiser. Das glaubt ihr wirklich? Auf euren Eid?
1: Ich glaube es mit meinem ganzen Herzen und meinem ganzen Verstand und meiner ganzen Kraft. Seht ihr nicht jetzt, warum sich unser Herr entschloss, so zu sterben, wie er starb? Seit er gestorben ist, wie können wir dann noch unseren Kopf gegen Gott erheben und von Ungerechtigkeit sprechen? Er ließ seinen eigenen unschuldigen Sohn sein kostbares Blut für uns vergießen. Könnt ihr nun verstehen, was die Märtyrer empfunden haben müssen, wenn sie ihr Blut für den Glauben vergießen durften? Während sie es taten, wurden sie eins mit ihm. Und was könnte glorreicher sein?
0: Fast könnte ich euch glauben.
1: Ihr sagtet, der Himmel habe euch keine Antwort gegeben. Könnt ihr das immer noch behaupten? Habt ihr nicht in eurem Herzen gefühlt, dass die Antwort euch durch mich gegeben wurde?
0: Ich fühlte etwas. Ja.
1: Dann will ich jetzt zu eurem Allerinnersten sprechen. Ich will zu dem Willen hinter eurem Willen sprechen. Und das ist der Schatz, den ihr noch besitzt. Willst du deinen Willen dem Willen Gottes unterwerfen?
0: Ich will es, wenn ich die Kraft dazu habe.
1: Gott wird dir die Kraft geben, wenn du tust, was ich dir sage.
0: Was soll ich tun?
1: Der Priester, der vor mir mit dir sprach, ist ein guter und frommer Mann. Ich werde ihn dir schicken, und du musst ihm die Sünden deines ganzen Lebens beichten. Mach dir keine Sorgen, wenn du dich nicht an alle erinnerst. Er ist da, um dir zu helfen. Dann wirst du zur Messe gehen und den ganzen Christus in dich aufnehmen.
0: Werdet ihr mit mir kommen?
1: Das werde ich.
0: Sie werden mich nicht gehen lassen.
1: Sie werden dich gehen lassen. Ich werde sie selbst darum bitten. Dann werden sie es tun.
0: Aber sie sagten, sie haben mir gesagt, dass ich das, dass es ganz früh am Morgen geschehen wird.
1: Ich werde vorher kommen und dich abholen, um mit dir in die Messe zu gehen. Und ich werde neben dir an der Kommunionbank knien. Der Gefangene sah die Nonne an. Sie lächelte.
0: Und dann,
1: fragte er,
0: wenn sie kommen und mich fortnehmen.
1: Er sprang auf und fiel vor ihr auf die Knie.
0: Ich will es tun. Ich will alles tun. Aber lasst mich nicht allein dort draußen. Seid bei mir, wenn es geschieht. Ich kann es nicht allein. Um der Liebe Gottes willen, seid bei mir.
1: Drei Herzschläge vergingen. Dann sprach sie, So sei es.
0: Sie lächelte noch immer.
1: Ihr versprecht es mir. Ich verspreche es,
0: sagte sie, und sie drückte seine beiden ausgestreckten Hände.
1: Ich sehe dich am Morgen wieder. Nun verbanne alles, was zwischen dir und Gott steht.
0: Sie wandte sich um, ging zur Tür und klopfte leise. Sie öffnete sich sofort.
1: Kommt herein, Fra Tomaso, sagte sie.
0: Mein Bruder Niccolo wartet auf euch.

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Adieu und auf Wiederhören, sagt Claudia Kiesel.

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Ich darf Sie nun einladen, gemeinsam mit Frau Annette Weichlein aus Wolfratshausen, die Sext, das Mittagslob der Kirche zu beten. Die Texte finden Sie im großen roten Stundenbuch. Wir beten das Psalterium vom Dienstag in der siebten Osterwoche ab Seite 856. Den Hymnus finden Sie auf Seite 262 und die übrigen Texte auf Seite 502. Oder Sie gehen im Internet auf stundenbuch.de. Richten wir jetzt im Gebet unseren Blick auf den Herrn Jesus.

0: O Gott, komm mir zu Hilfe.
1: Herr, eile mir zu helfen.
0: Ehre sei dem Vater und dem Sohn und dem Heiligen Geist.
1: Wie im Anfang, so auch jetzt und alle Zeit und in Ewigkeit. Amen. Halleluja.
0: O Gott, du lenkst mit starker Hand den wechselvollen Lauf der Welt, machst, dass den Morgen mildes Licht den Mittag voller Glanz erhält.
1: Lösch aus die Glut der Leidenschaft und tilge allen Hass und Streit. Erhalte Geist und Leib gesund, schenk Frieden uns und Einigkeit.
0: Du Gottes Lichts, auf dessen Reich der helle Schein der Sonne weist, dich lobe

0: Mehr Einsicht habe ich als die Alten, denn ich beachte deine Befehle.
1: Von jedem bösen Weg halte ich meinen Fuß zurück, denn ich will dein Wort befolgen.
0: Ich weiche nicht ab von deinen Entscheiden. Du hast mich ja selbst unterwiesen.
1: Wie köstlich ist für meinen Gaumen deine Verheißung, süßer als Honig für meinen Mund.
0: Aus deinen Befehlen gewinne ich Einsicht. Darum hasse ich alle Pfade der Lüge.
1: Ehre sei dem Vater und dem Sohn und dem Heiligen Geist.
0: Wie im Anfang, so auch jetzt und alle Zeit und in Ewigkeit. Amen.
1: Warum, Gott, hast du uns für immer verstoßen? Warum ist dein Zorn gegen die Herde deiner Weide entbrannt?
0: Denk an deine Gemeinde, die du vor Zeiten erworben, als Stamm dir zu eigen erkauft. An den Berg Zion, den du zur Wohnung erwählt hast.
1: Erheb deine Schritte zu den uralten Trümmern. Der Feind hat im Heiligtum alles verwüstet.
0: Deine Widersacher lärmten an deiner heiligen Stätte, stellten ihre Banner auf als Zeichen des Sieges.
1: Wie einer die Axt schwingt im Dickicht des Waldes, so zerschlugen sie all das Schnitzwerk mit Beil und Hammer.
0: Sie legten an dein Heiligtum Feuer, entweihten die Wohnung deines Namens bis auf den Grund.
1: Sie sagten in ihrem Herzen, wir zerstören alles. Und sie verbrannten alle Gottesstätten ringsum im Land.
0: Zeichen für uns sehen wir nicht, es ist kein Prophet mehr da. Niemand von uns weiß, wie lange noch. Wie lange, Gott, darf der Bedränger noch schmähen? Darf der Feind ewig deinen Namen lästern?
1: Warum ziehst du die Hand von uns ab? Hältst deine Rechte im Gewand verborgen?
0: Ehre sei dem Vater und dem Sohn und dem Heiligen Geist.
1: Wie im Anfang, so auch jetzt und alle Zeit und in Ewigkeit. Amen. Gott ist mein König von alters her. Taten des Heils vollbringt er auf Erden.
0: Mit deiner Macht hast du das Meer zerspalten, die Häupter der Drachen über den Wassern zerschmettert.
1: Du hast die Köpfe des Leviathan zermalmt, ihn zum Fraß gegeben, den Ungeheuern der See.
0: Hervorbrechen ließest du Quellen und Bäche, austrocknen Ströme, die sonst nie versiegen.
1: Dein ist der Tag, dein auch die Nacht. Hingestellt hast du Sonne und Mond.
0: Du hast die Grenzen der Erde festgesetzt, hast Sommer und Winter geschaffen.
1: Denk daran, der Feind schmäht den Herrn. Ein Volk ohne Einsicht lästert deinen Namen.
0: Gib dem Raubtier das Leben deiner Taube nicht preis. Das Leben deiner Armen vergiss nicht für immer.
1: Blick hin auf deinen Bund. Denn voll Schlupfwinkeln der Gewalt ist unser Land.
0: Lass den Bedrückten nicht beschämt von dir weggehen. Arme und Gebeugte sollen deinen Namen rühmen.
1: Erheb dich, Gott, und führe deine Sache. Bedenke, wie die Toren dich täglich schmähen.
0: Vergiss nicht das Geschrei deiner Gegner, das Toben deiner Widersacher, das ständig emporsteigt.
1: Ehre sei dem Vater und dem Sohn und dem Heiligen Geist.
0: Wie im Anfang, so auch jetzt und alle Zeit und in Ewigkeit. Amen.
1: Halleluja, Halleluja, Halleluja.
0: Wir hören eine Kurzlesung aus dem ersten Petrusbrief. Die Taufe, die jetzt euch rettet, dient nicht dazu, den Körper von Schmutz zu reinigen, sondern sie ist eine Bitte an Gott um ein reines Gewissen aufgrund der Auferstehung Jesu Christi, der zur Rechten Gottes ist.
1: Der Herr ist den Jüngern erschienen. Halleluja.
0: Sie sahen ihn und freuten sich. Halleluja.
1: Allmächtiger und barmherziger Gott, sende den Heiligen Geist auf uns herab. Er wohne in uns und mache uns zum Tempel seiner Herrlichkeit. Darum bitten

0: wir durch Jesus Christus, deinen Sohn, unseren Herrn und Gott, der in der Einheit des Heiligen Geistes mit dir lebt und herrscht in alle Ewigkeit.
1: Amen.
0: Singet Lob und Preis.
1: Dank sei Gott dem Herrn. Vielen Dank an Frau Annette Weichlein für das gemeinsame Gebet der Sext, dem Mittagslob der Kirche. Hier bei Radio Horeb bleiben wir im Gebet. Sie sind eingeladen, um 12 Uhr das Regina Zöhle mit uns zu beten. Wir sind dann verbunden mit Diakon Michael Wielert im Medienhaus in Balderschwang. Liebe Hörerinnen und Hörer, es war mir eine Freude, Sie durch den Vormittag zu begleiten. 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Mein Kollege Pascal Guégan wartet schon und wird Sie durch das weitere Programm führen. Ich wünsche Ihnen noch einen gesegneten Tag.

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Wir beten jetzt, dass Regina Zöli heute mit Diakon Michael Wielert von Radio Horeb. Von Diakon Michael Wielert hören wir gleich im Anschluss auch die Mittagsansprache. Und heute darf ich auch ganz herzlich dazu begrüßen die Zuschauer bei EWTN TV.

0: Liebe Zuhörer und liebe Zuschauer, wir laden Sie ein zum gemeinsamen Gebet. Im Regina Zölig grüßen wir die Gottesmutter und gedenken wir der Auferstehung Jesu Christi. Freue dich, du Himmelskönigin, Halleluja.
1: Den du zu tragen würdig warst, Halleluja.
0: Er ist auferstanden, wie er gesagt hat, Halleluja.
1: Bitt Gott für uns, Halleluja.
0: Freue dich und frohlocke, Jungfrau Maria, Halleluja.
1: Denn der Herr ist wahrhaft auferstanden, Halleluja.
0: Lasset uns beten. Allmächtiger Gott, durch die Auferstehung deines Sohnes, unseres Herrn Jesus Christus, hast du die Welt mit Jubel erfüllt. Lass uns durch seine jungfräuliche Mutter Maria zur unvergänglichen Osterfreude gelangen. Darum bitten wir durch Christus, unseren Herrn.
1: Amen.
0: Wir beten für unsere Verstorbenen. Herr, gib den Verstorbenen die ewige Ruhe.
1: Und das ewige Licht leuchte ihnen.
0: Herr, lass sie ruhen in deinem Frieden.
1: Amen.
0: Beten wir ein Vater unser und ein Ave Maria für die Anliegen von Papst Leo, ganz besonders um den Frieden und jetzt auch ganz besonders für die Länder in Afrika, die durch die Epidemie Ebola betroffen sind. Vater unser im Himmel, geheiligt werde dein Name, dein Reich komme, dein Wille geschehe, wie im Himmel, so auf Erden.
1: Unser tägliches Brot gib uns heute und vergib uns unsere Schuld, wie auch wir vergeben unserem Schuldigern. Und führe uns nicht in Versuchung, sondern erlöse uns von dem Bösen.
2: Amen.
0: Gegrüßet seist du, Maria, voll der Gnade, der Herr ist mit dir. Du bist gebenedeit unter den Frauen, und gebenedeit ist die Frucht deines Leibes, Jesus.
1: Heilige Maria, Mutter Gottes, bitte für uns Sünder, jetzt und in der Stunde unseres Todes. Amen.
0: Ehre sei dem Vater und dem Sohn und dem Heiligen Geist.
1: Wie im Anfang, so auch jetzt und alle Zeit und in Ewigkeit. Amen.

0: Liebe Zuhörer von Radio Horeb und liebe Zuschauer von EWTN TV, wie Sie vielleicht gemerkt haben, in den Lesungen und im Evangelium in den vergangenen Wochen, so von Ostern nach Pfingsten, da zieht das Tempo etwas an und so manche haben vielleicht zwischendrin abgeschaltet. Wenn Sie zum Beispiel den letzten Sonntag mit dem Evangelium hören, wo wir nochmals von Jesus hören, ich bin im Vater und der Vater ist in mir, ich gehe jetzt zum Vater, und dann am Ende des Evangeliums steht, ich bleibe bei euch alle Tage bis zum Ende eures Lebens, bis zum Ende der Welt, so steht es drin. Also Sie merken, das ist relativ verwirrend. Was denn nun? Bleibt Jesus bei uns? Geht er in den Himmel zum Vater? Wo ist er jetzt und wie ist das? Natürlich bleibt Jesus bei uns in der Eucharistie. Aber er ist eben auch beim Vater. Das ist etwas, was wir nicht beweisen, nicht begründen, nicht erklären können. Deshalb glauben wir, deshalb sind wir Gläubige. Weil das, was Jesus uns da erklärt und was er uns mit den Worten weitergibt, das ist etwas Größeres. Das ist der Himmel, das ist Gott. Und Gott ist größer wie unsere Gedanken. Und mitten hinein in diese Zeit machen wir Ihnen, machen wir von Radio Horeb und von EWTN TV Ihnen ein Angebot. Ab nächste Woche bekommen Sie eine Putzhilfe, Hilfe in persönlichen Angelegenheiten, großen und kleinen. Sie bekommen, wenn Sie wollen, einen Finanzberater oder eine Lebensberatung, einen Arzt oder einen Psychologen. Das Ganze können Sie bestellen mit einem Formular, und dieses Formular finden Sie im Gotteslob unter der Nummer 344. Manche wissen es nun, es geht nicht um die Putzhilfe, die zu Ihnen nach Hause kommt, physisch und Ihnen die Wohnung sauber macht. Es geht um Sie ganz persönlich. Und es geht um den Heiligen Geist, den uns Jesus zuspricht. Und das feiern wir nicht nur an Pfingsten, also dem gedenken wir nicht, sondern das wird Realität an Pfingsten. Wir können den Heiligen Geist empfangen, eben mit Bestellformular, die Pfingstsequenz. Ich sage das nochmals, Nummer 344 im Gotteslob. Schlagen Sie das auf, beten Sie es, laden Sie den Heiligen Geist, diese Hilfe für den Alltag, in Ihr Leben ein. Und dazu erkläre ich noch etwas, was da auf Sie zukommt. Die Gaben des Heiligen Geistes, das heißt, das sind Charaktereigenschaften für Sie. Das ist Weisheit, Einsicht, Rat und Stärke, Erkenntnis, Frömmigkeit und Gottesfurcht. Mit dem Heiligen Geist bekommen Sie eine Fähigkeit für andere Menschen. Das nennt man auch die Geistesgaben oder die Charismen. Das ist der Glaube, Heilung, prophetisches Reden, Unterscheidung der Geister und die Zungenrede. In Sprachen reden, könnte man dazu auch sagen. Sie merken, das sind Dinge, die wir nicht für uns behalten sollen. Auch unseren Glauben, damit beginnen die Geistesgaben, die Fähigkeiten für anderen. Unser Glaube ist also nicht nur für uns da, sondern eben auch für andere. Durch unseren Glauben sollen sich andere ein Beispiel nehmen. Auch die Heilung, die Gabe der Heilung ist für andere da. Das prophetische Reden ist nicht für Sie, sondern für andere. Die Bewegung mit dem Heiligen Geist geht nach außen. Die Unterscheidung der Geister und die Zungenrede. Alles Gaben, Charismen des Heiligen Geistes, die nicht für Sie sind, sondern für die Menschen in Ihrem Umfeld. Sie sollen zum Segen werden. Und da kommen wir zu den Früchten, also das Wirken des Heiligen Geistes. Zu den Früchten des Heiligen Geistes gehört die Liebe, die Freude, der Friede, die Geduld, die Freundlichkeit, die Güte, die Treue, die Sanftmut und die Selbstbeherrschung. Wenn Sie das so in Gedanken nochmals durchgehen und sich vorstellen, dass all diese Früchte des Heiligen Geistes sich in Ihrem Leben offenbaren, dass die da sind und Sie das leben und ausstrahlen für andere. Stellen Sie sich mal vor, mit diesen drei unterschiedlichen Kategorien, mit den Charaktereigenschaften, mit den Geistesgaben und mit den Früchten des Heiligen Geistes, würden Sie sich an einer Arbeitsstelle bewerben und das reinschreiben. So bin ich, so handle ich und das bringe ich mit. Ich bin mir sicher, wenn Sie das leben und wenn Sie das auch ausstrahlen, dann nimmt jeder Arbeitgeber Sie auf diese Stelle. Also nehmen wir bewusst den Heiligen Geist wahr an diesem Pfingstfest. Und noch haben wir Zeit, dieses Bestellformular auszufüllen, die Pfingstsequenz zu beten, ihn einzuladen und ihn wirken zu lassen. Wenn nur ein Teil von dem, was ich hier vorgelesen habe, Wirklichkeit wird in Ihrem Leben, dann gehen wir auf eine ganz neue Zeit zu. Also, nutzen Sie diese Zeit, freuen Sie sich auf den Heiligen Geist und leben Sie das, was der Heilige Geist mitbringt. Jesus hat ihn uns an unsere Seite gestellt, als Begleiter, als Berater. Nehmen wir das wahr in unserem Leben. Und so lade ich Sie am Schluss ein, dass wir die Pfingstsequenz beten. Ich werde sie vorbeten. Sie können sie einfach in Gedanken mitgehen. Einfach vielleicht die Augen schließen und mitbeten. Und vielleicht schlagen Sie die Pfingstsequenz in den nächsten Tagen im Gotteslob nochmals auf und beten Sie und bestellen diesen Heiligen Geist für Sie, für Ihr Leben, aber eben auch mit den Auswirkungen auf andere, auf die Menschen in Ihrem Umfeld. Lassen wir den Heiligen Geist herein, öffnen Sie das Fenster. Und so beten wir. Komm herab, o Heiliger Geist, der die finstere Nacht zerreißt, strahle Licht in diese Welt. Komm, der alle Armen liebt, komm, der gute Gaben gibt, komm, der jedes Herz erhält. Höchster Tröster in der Zeit, Gast, der Herz und Sinn erfreut, köstlich Labsal in der Not. In der Unrast schenkst du Ruhe, hauchst in Hitze Kühlung zu, spendest Trost in Leid und Tod. Komm, o du glückselig Licht, fülle Herz und Angesicht, dring bis auf der Seele Grund. Ohne dein lebendig Wehen kann im Menschen nichts bestehen, kann nichts heil sein noch gesund. Was befleckt ist, wasche rein, dürrem gieße Leben ein, heile du, wo Krankheit quält. Wärme du, was kalt und hart, löse, was in sich erstarrt, lenke, was den Weg verfehlt. Gib dem Volk, das dir vertraut, das auf deine Hilfe baut, deine Gaben zum Geleit. Lass es in der Zeit bestehen, deines Heils Vollendung sehen und der Freuden Ewigkeit. Amen. Halleluja. Und so spreche ich Ihnen Gottes Segen zu, ganz besonders für die Kranken, für diejenigen, die im Sterben liegen und für alle diejenigen, die jetzt sagen, ich bestelle mir den Heiligen Geist auf Sonntag. Seien Sie gesegnet, begleitet und behütet im Namen des Vaters, des Sohnes und des Heiligen Geistes.
1: Amen. Amen.
2: Das war Diakon Michael Wielert. Von ihm haben wir gerade eben diese Mittagsansprache zum Bestellen des Heiligen Geistes gehört. Und davor haben wir natürlich auch noch das Regina Zöli gebetet. Die Mittagsansprache, die können Sie wie gewohnt bei uns in der Mediathek auf unserer Website horeb.org unter der Rubrik Mittagsansprache nachhören. 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Im Studio Pascal Gégan.

0: Sie hören Radio Horeb mit dem Streiflicht-Nachrichtenmagazin an diesem Dienstagmittag. Aus dem Studio hier in Balderschwang im schönen Oberallgäu begrüßt Sie heute ganz herzlich Pascal Gigon. Unser Streiflicht heute im Überblick. Welche Rolle spielen Werte und religiöse Bindung heute noch Bildung noch heute in der Schule? Unter anderem darüber wird bei der Bundeshauptversammlung des Vereins katholischer deutscher Lehrerinnen Ende Mai in Eichstätt diskutiert. Und über diesen Verein, den Kurs der aktuellen Bildungspolitik und die Zukunft des Religionsunterrichts sprechen wir heute mit der Bundesvorsitzenden Ursula Maria Fehlner. Außerdem, es ist eines der wichtigsten Feste der Christenheit, Pfingsten. Und dieses Hochfest Pfingsten feiern wir schon an diesem Sonntag, wie Sie gehört haben. Und in Vorbereitung darauf sprechen wir heute mit dem Augustinerchorherr Dirk Henning-Egger. Und zwar genau über dieses bedeutende Fest für uns Christen. Die aktuellen Meldungen aus Kirche und Welt hat jetzt Karin Wierer für Sie.
1: Seoul. In Südkorea gibt es zum ersten Mal in der Geschichte mehr als 6 Millionen Katholiken. Das hat die katholische Bischofskonferenz von Korea bekannt gegeben. So hat die Zahl der Katholiken im vergangenen Jahr erneut zugenommen. Katholiken stellen jetzt 11,4% der Bevölkerung von Südkorea. Ursprünglich war das Land vom Buddhismus und Konfuzianismus geprägt. Der katholische Glaube kam erst im späten 18. Jahrhundert nach Südkorea. Die Ausbreitung des Glaubens wurde anfangs durch harte Verfolgungen behindert, die viele Märtyrer hervorbrachte. Im nächsten Jahr wird in Seoul der nächste Weltjugendtag stattfinden. Vatikanstadt Washington. Der Vatikan arbeitet derzeit an einem neuen Dokument zur Weitergabe des Glaubens. Das teilte Kardinal Fernandes laut einem US-Nachrichtenportal mit. Grundlage sei eine weltweite Befragung der Bischofskonferenzen. Demnach entsteht das Papier gemeinsam mit dem Dikasterium für die Evangelisierung. Inhaltlich knüpft das Dokument an das Schreiben Evangelii Gaudium von Papst Franziskus an, der darin besonders die Familie und die Volksfrömmigkeit als Träger des Glaubens betonte. Der Vatikan sieht heute vor allem Probleme bei der Weitergabe des Glaubens an jüngere Generationen. Einen Termin für die Veröffentlichung des neuen Dokuments nannte Fernandes noch nicht. Rom. Eine neue, große Engelsausstellung ist jetzt dem vor einem Jahr verstorbenen Papst Franziskus gewidmet. Die Schau mit dem Titel Engel, Boten, Wächter und Wanderer zeigt Gemälde, Skulpturen und Pergamente aus internationalen Sammlungen. Dabei geht es um die Rolle von Engeln in der westlichen Kunst von der Antike bis zur Gegenwart. Thematisiert werden Schutzengel, Verkündigungsengel und wandernde Engelsfiguren. Die Kuratoren sehen in der Ausstellung in den kapitolinischen Museen, die noch bis Allerheiligen zu sehen ist, vor allem ein spirituelles Zeichen. Denn Papst Franziskus habe seine Aufgabe als Brücke zwischen Himmel und Erde verstanden. In eigener Sache. 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Das waren Meldungen aus Kirche und Welt. 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
2: Einen Gruß aus Erfurt sendet Ihnen Egon Bierschenk. 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Ihr Egon Bierschenk.

0: 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Hier im Studio in Balderschwang für Sie, Pascal Gigon. Welche Rolle spielen Werte und religiöse Bildung heute noch in der Schule? Und welche Orientierung gibt es in den Zeiten des Umbruchs? Darüber diskutieren Lehrkräfte bei der Bundeshauptversammlung des Vereins katholischer deutscher Lehrerinnen Ende Mai in Eichstätt. Mein Kollege Johannes Wiczorek hat mit der Bundesvorsitzenden Ursula Maria Fehlner gesprochen. Unter anderem über aktuelle Entwicklungen, aber auch über den Verein katholischer deutscher Lehrerinnen selbst.
1: Ja, also zunächst möchte ich kurz unseren Verband vorstellen. Wir sind ein Berufsverband von katholischen Pädagoginnen aller Bildungsbereiche, also von der Kita bis zur Universität und aller Fachrichtungen. Unser bekanntestes Mitglied ist Edith Stein und wir sind über 140 Jahre alt, wie Sie ja auch schon in der Anmoderation gesagt haben. Und bei unseren Jahresversammlungen vergeben wir eben seit 22 immer einen Preis, der nach unserer Pauline Herber, der Gründerin, benannt ist. Für was wir stehen? Also wir stehen für eine Pädagogik, bei der das Kind im Mittelpunkt steht. Angefangen von der Frühpädagogik, und da ist für uns maßgeblich die Erkenntnis, dass Bindungsfähigkeit die Voraussetzung ist für Bildungsfähigkeit. Also wir sehen bestimmte Tendenzen in unserer Gesellschaft, Kinder früh fremdbetreuen zu lassen, sehr kritisch. Dann stehen wir weiterhin für Leistungsanforderungen, die in den letzten Jahren doch sehr herabgeschraubt worden sind. Also der langjährige Präsident des Deutschen Lehrerverbandes, Josef Kraus, spricht bei den Noten von ungedeckten Schecks. Es ist tatsächlich so, dass viele Leistungen heute nicht mehr verlangt werden können, die man vor einigen Jahren in den entsprechenden Jahrgängen ohne weiteres erreichen konnte. Wir stehen bei diesen Leistungsanforderungen, berücksichtigen wir natürlich auch immer die Begabung der Einzelnen. Und was uns wichtig ist, dass die einzelnen Begabungen nicht gegeneinander ausgespielt werden, sondern dass alle Begabungen wertgeschätzt werden, damit es da also keine falsche Überheblichkeit, die vollkommen unbegründet ist, geben soll. Und letztendlich stehen wir für einen Bildungsbegriff, der mehr ist als Ausbildung, also für eine Bildung, zu der notwendigerweise auch Erziehung gehört und für eine Bildung, die nicht nur in der Schule erworben wird, sondern eben auch in Eigeninitiative durch Selbstformung oder auch durch Angebote, gute Angebote außerhalb der Schule.
2: Sie sind die Vorsitzende des Vereins katholischer deutscher Lehrerinnen, das heißt auch, Mitglied kann man nur als Frau werden bei Ihnen?
1: Wir sind tatsächlich ein reiner Frauenverband, aber das muss ich mit aller Deutlichkeit betonen. Wir haben einen Förderverein, einen Freundeskreis, zu dem jeder Mann herzlich willkommen ist. Also wir sind absolut nicht männerfeindlich, aber aufgrund unserer Geschichte, in der Frauen wirklich auch um eine Gleichberechtigung im Lehrerinnenberuf, Lehrerberuf kämpfen mussten, möchten wir dieses Profil zum einen aus historischen Gründen beibehalten, zum anderen aber auch aus aktuellen Gründen, in denen es immer schwieriger wird, die Geschlechtsidentität auch zu formulieren. Also dafür setzen wir uns auch ein, für das Annehmen des biologischen Geschlechtes.
2: Mhm. Frau Fehlner, dann lassen Sie uns mal auf die Bildungspolitik zu sprechen kommen. Gesellschaftlich, politisch, aber auch religiös befinden wir uns ja aktuell in einer Umbruchszeit. Was sind denn aus Ihrer Sicht aktuelle Herausforderungen mit Blick gerade auf die Bildungspolitik?
1: Ja, die Bildungspolitik muss sich an der Realität des Heute orientieren und Perspektiven für die Zukunft eröffnen. Und mit Blick auf die Realität, das ist der Ausgangspunkt für die Bildungspolitik, würde ich jetzt mal 4 Punkte nennen, wobei das sicherlich noch sehr erweiterbar ist. Und zwar das eine, was ich vorhin schon angesprochen habe, der Leistungsabfall in den Schulen, da sollte es eine Umkehr geben können. Das, die Gründe dafür sind vielfältig und das ist sicherlich einen eigenen Vortrag mal wert. Dann die nächste Herausforderung ist der Umgang mit der Digitalisierung in der Schule. Da gibt es ja wirklich auch Überlegungen und Argumente, wie weit soll man die neuen Medien einbeziehen in den Unterricht. Interessanterweise, Schweden hat also im Moment die PCs und alles Sonstige aus dem Unterricht verbannt. Die Hirnforschung spricht auch gegen eine Verwendung. Dafür spricht, dass die Schüler eingeübt werden müssen in den Umgang mit diesen Medien. Also das ist aber wirklich ein großes Herausforderungsfeld, wo man verantwortungsbewusst Entscheidungen treffen muss. Dann ein dritter Bereich, der uns sehr viel Sorgen bereitet, das sind die Ideologien, die in Schulen und Kitas Einzug halten, dass die Schüler mehr oder weniger verunsichert werden in entscheidenden Selbstfindungsprozessen. Und ein vierter Bereich, ein großer Bereich, der uns auch zunehmend Sorgen macht, das ist der Bereich der Gewalt an Schulen. Wir müssen uns nicht wundern, dass immer weniger junge Leute Lust haben, in die Schulen zu gehen, wenn sie von diesem rauen Klima an vielen Schulen erfahren. Das ist auch Gewaltanwendung gegen Lehrer ist nicht selten. Erpressungen und also wirklich ganz viel fürchterliche Erscheinungsbilder. Das sind für mich die drängendsten Bereiche, in denen die Politik, die Bildungspolitik aktiv werden müsste.
2: Also viele Herausforderungen aus Ihrer Sicht, Frau Fehlner. Lassen Sie uns mal auf das Thema Religion zu sprechen kommen. Welche Rolle spielt denn religiöse Bildung heute noch in einer zunehmenden pluralen Gesellschaft? Die Mehrheit der Bevölkerung in Deutschland ist ja mittlerweile konfessionslos.
1: Ja, trotzdem denke ich, dass religiöse Bildung eine tragende Rolle spielen muss in unserer Gesellschaft. Wenn ich es jetzt auch nur aus dem kulturellen Aspekt betrachte, nehme ich mal jetzt religiöse Bildung als Wissen. Unsere Kultur ist ja ohne das Christentum gar nicht denkbar. Wenn ich unsere Kunst und Kultur verstehen will, brauche ich Wissen um die Religion. Alleine wenn ich den Jahreskreis verfolgen will, die ganzen Feste, Weihnachten, Ostern, Pfingsten, wenn ich Musik verstehen will, die Malerei, die Volkstraditionen wie Wallfahrten, Denkmäler und nicht zuletzt, wenn ich in unsere großartigen Kirchenbauten gehe, was kann ich damit anfangen, wenn ich kein religiöses Wissen habe? Das heißt also, religiöse Bildung beinhaltet auch Wissen. Das ist das eine. Das andere ist natürlich auch, dass religiöse Bildung gleichzeitig eine Persönlichkeits- und Charakterformung mit sich bringt. Also diese Begriffe wie Frieden, Gerechtigkeit, Vergebung, Nächstenliebe, Mitleid, das sind alles christliche Werte, die im persönlichen und im gesellschaftlichen Leben unverzichtbar sind. Auch oder gerade in globalen Gesellschaften. Und dann zu dem Einwand, unsere Gesellschaft ist ja vorwiegend konfessionslos. Das bedeutet aber in keinem Fall, dass nicht auch eine Sehnsucht nach Glauben vorhanden ist. Wir haben es ja kürzlich erlebt, dieser regelrechte Boom an Taufen zu Ostern. Dann die sich von Jahr zu Jahr steigernden Wallfahrerteilnehmer an der Chartres-Wallfahrt oder die immer größer werdende Anzahl von Pfingstfestivals für Jugendliche. Also es ist eine Sehnsucht da und insofern ist einfach religiöse Bildung ganz wesentlich auch für die Gesellschaft und auch eben für die Person.
2: Frau Fehlner, am Samstag in einer Woche, also den 30. Mai, findet nun ein offizieller Festtag Ihres Vereins statt in Eichstätt. Was steht denn alles auf diesem Programm?
1: Ja, dieser Tag ist ein öffentlicher Festtag. Immer im Rahmen unserer jährlichen Bundeshauptversammlung haben wir einen öffentlichen Festtag. Und es steht auch immer unter einem bestimmten Thema. In diesem Jahr unter dem Thema Werte, Bildung, Zukunft. Wir beginnen um 9 Uhr mit einem Pontifikalamt im Eichstätter Dom, das der Weihbischof aus Regensburg, Dr. Josef Graf, zelebrieren wird. Dann um 10 Uhr beginnt der offizielle erste Teil des Festtages mit einem Festvortrag von Professor Dr. Veit Neumann zum Thema Bilden lehrt hoffen. Ich finde das Thema, das er selbst gewählt hat, wirklich sehr nachdenkenswert. Und am Nachmittag dann beginnen wir um 14.30 Uhr mit der Verleihung unseres 5. Pauline-Herber-Preises, den dies Jahr der Filmemacher und Autor Max Kronawitter erhält. Mit die Laudatio spricht der Kunsthistoriker und Filmwissenschaftler Dr. Bruno Grimm. Ja, und am Nachmittag, danach, nach dieser Preisverleihung, gibt es dann das Angebot einer Kunstführung durch die Schutzengelkirche. Das wird meine Tochter übernehmen, Theresa Fehlner. Wir haben noch einen Überraschungspunkt im Programm. Das haben wir nicht gewusst, als wir es aufgestellt haben. Es wird am Nachmittag noch eine Maiandacht in der Schutzengelkirche geben, mit der Gelegenheit, einen Primizsegen zu empfangen. Ja, und am Abend ist dann eine Buchvorstellung, die auch unser Preisträger, das Buch hat unser Preisträger geschrieben mit dem Titel Icarus stürzt. Max Kronawitter ist wirklich jemand, der von hoffnungsvollem Realismus durchdrungen ist, was er inzwischen auch in seinem persönlichen Leben ausstrahlt. Denn eine lebensbedrohliche Diagnose hat ihn kürzlich an der Umsetzung seiner vielen Pläne gehindert. Und dadurch entdeckte er dann ein neues Medium für sich und schrieb ein Buch mit dem Titel Icarus stürzt, das ehrlich die Hochs und Tiefs seines Weges beschreibt und in dem auch eine Versöhntheit mit dem Schicksal durchscheint. Diese Haltung zum Leben ist zutiefst christlich und auch notwendig für unsere Gesellschaft. Den Titel Icarus stürzt hat er natürlich gewählt, weil seine Filmfirma Icarus heißt. Ja, das ist der Tagesverlauf, der geplante.
2: Also am Samstag, den 30. Mai, der öffentliche Festtag des Vereins Katholischer Deutscher Lehrerinnen in Eichstätt. Frau Fehlner, wie kann man sich denn anmelden, wenn man daran Interesse hat, auch teilzunehmen?
1: Wenn man nur zu den Tagesordnungspunkten, die ich vorhin genannt habe, kommen möchte, dann ist man einfach herzlich willkommen, zum Priesterseminar in Eichstätt zu kommen oder eben auch in den Dom um 9 Uhr zum Pontifikalamt. Ohne Anmeldung geht das auch. Natürlich würden wir uns freuen, wenn man über bundeshauptversammlung@vkdl sich anmeldet, damit wir eine ungefähre Anzahl von Teilnehmern einschätzen können. Wer allerdings an den Mahlzeiten teilnehmen möchte, der müsste sich direkt anmelden. Anders geht das nicht. Das Priesterseminar muss ja planen. Und da müsste auch die Anmeldung relativ rasch geschehen. Aber ansonsten kann man auch kurz entschlossen wirklich an den Vorträgen und so weiter teilnehmen.
0: Das war Ursula Maria Fehlner, Bundesvorsitzende des Vereins Katholischer Deutscher Lehrerinnen, hier im Gespräch bei Radio Horeb mit meinem Kollegen Johannes Wiczorek. Das Interview, das finden Sie zum Nachhören in der Mediathek auf unserer Website horeb.org unter der Rubrik Streiflicht. 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

0: Streiflich Nachrichtenmagazin bei Radio Horeb an diesem Dienstagmittag. Hier im Studio für Sie Pascal Gigor. Am Sonntag, da ist es endlich soweit. Dann feiern wir Pfingsten und damit die Entsendung des Heiligen Geistes und damit auch die Gründung der Kirche. Bei Talita Kum, dem Magazin für Jugendliche bei Radio Horeb, da ging es gestern Abend genau um dieses für uns Christen so wichtige Fest Pfingsten und den Heiligen Geist. Mein Kollege David Kräuter, der hat gestern darüber mit dem Augustiner Chorherr und Novizenmeister Dirk Henning Egger gesprochen.
1: Herr Dirk, wie kann ich denn jetzt ganz genau konkret den Heiligen Geist in meinem Leben einladen? Wie kann denn der Heilige Geist ganz konkret bei mir wirken, in meinem eigenen Leben?
2: Also gute Frage, denn sonst bleibt es eben nur Theorie, das Ganze, was ich hier erzähle, was die Kirche uns so erzählt. Es geht darum, sich einmal zu bewusst zu werden, dass er eigentlich schon da ist, dass er in uns lebt und dass ich mit dem Heiligen Geist mitwirke. Das ist wie, ich weiß nicht, wer von euch mal Sport gemacht hat oder angefangen hat, Sport zu machen. Man motiviert sich, macht vielleicht irgendwelche Übungen oder sowas und dann geht es erst einmal laufen. Und am nächsten Tag sagt man ganz oft, boah, ich wusste gar nicht, dass ich die und die Muskeln habe, weil auf einmal habe ich einen Muskelkater an irgendwelchen Stellen, die davor noch nie so spürbar waren. Und so ähnlich kommt es mir manchmal vor mit dem Heiligen Geist, der in uns lebt. Wie kommt der Heilige Geist zu mir? Der kommt zu mir durch die Kirche, also von Gott natürlich selber, gesandt und ausgegossen durch die Kirche, durch die Sakramente der Kirche. Und das ist natürlich ganz am Anfang das wichtigste Sakrament, die Taufe. Ich werde getauft, meine Beziehung zu Gott wird geheilt und in der Taufe kommt der Heilige Geist in mich hinein, könnte man sagen, wie gesagt, auf eine unsichtbare Art und Weise. Und dann gibt es natürlich noch die Firmung. Das ist immer das Erste, wo die Leute dran denken beim Heiligen Geist. Ja, den kriege ich doch bei der Firmung. Und das ist eigentlich falsch. Das erzählen nur die Leute, die Pfarrer und irgendwelche pastoralen Mitarbeiter, weil das ist dann ein bisschen einfacher zu erklären. Die sagen, ja, da kommt der Heilige Geist. Aber es kommt eigentlich nur die Fülle des Heiligen Geistes. Der Heilige Geist ist schon da, aber dass er sich voll auswirken kann, das passiert durch die Firmung. Also ihr kriegt noch mal mehr vom Heiligen Geist, könnte man sagen. Und dann kann man sagen, ja gut, ist schön, ich bin getauft, ich bin gefirmt, aber so richtig gespürt habe ich da noch nie was vom Heiligen Geist. Und da könnte man sagen, ja, ist schade, aber das ist auch klar, wenn ich gar nicht weiß, wie das geht und oder dass ich das überhaupt machen kann. Und da ist es eine Sache, die jetzt ja seit ein paar Jahrzehnten wieder entdeckt wurde. Da gibt es sogar Namen dafür, durch die charismatische Erneuerungsbewegung in der ganzen Welt, dass man gesagt hat, es ist sowas wie eine Geisttaufe, die Taufe im Heiligen Geist, die quasi passiert bei manchen plötzlich, bei manchen ist es ein Prozess, dass ich mir bewusst werde, hey, da ist der Heilige Geist in mir. Ich möchte mit ihm zusammenwirken und ich möchte, dass er durch mich hindurch nach außen wirkt. Also nicht nur, dass ich mir ein schönes Leben für mich selber mache, sondern dass ich zum Beispiel Gott lieben kann, dass ich mich selber annehmen und lieben kann, dass ich andere annehmen und lieben kann, dass ich einfach einen positiven Unterschied in dieser Welt mache. Und das ist eigentlich genau unser Auftrag als Christen. Und jetzt kann man sagen, oh Gott, das ist ja total viel. Wie soll ich denn das schaffen? Und das ist schön, dass der Heilige Geist das irgendwie machen will. Es gibt so einen Satz, der mir immer wieder hilft, wozu Gott uns beruft, dazu befähigt er uns auch. Und er beruft nicht die, die schon fähig sind, sondern er befähigt die Berufenen. Also wenn ich sage, boah, ich bin so armes Würstel, wie soll ich das machen? Dann brauche ich nur den Heiligen Geist zu bitten, der eh schon da ist und der hilft mir. Und das kann in allen möglichen Dingen sein. Es kann sein, dass ich versuche zu beten und sage, oh Gott, ich bin die ganze Zeit mit Gedanken irgendwo. Komm, Heiliger Geist, hilf mir zu beten. Lehre mich beten, bete du in mir, durch mich hindurch. So in die Richtung. Und dann kann es sein, dass ich ein bisschen ruhiger werde, dass ich einfach dranbleibe, dass ich Erfahrungen habe, dass ich mich an Gebete erinnere, dass ich irgendwie Lust habe aufs Beten, sowas in die Richtung. Oder ich merke, ich habe mit mir selber Probleme, ich kann mich selber nicht leiden, kann gar nicht in den Spiegel schauen und so weiter und so fort. Auch da wieder, komm, Heiliger Geist, hilf mir, zeig mir, wer ich wirklich bin in deinen Augen, zeig mir, dass ich das verstehen kann, dass Gott mich liebt, dass ich mich dadurch selber lieben kann, dass ich nicht nur negativ bin, irgendwelche Dinge, die ich vielleicht negativ an mir sehe, sondern viel mehr. Und dann natürlich auch im ganzen Leben, wenn ich merke, ich habe da irgendwo Probleme, ich komme nicht weiter oder ich muss eine Entscheidung treffen oder was auch immer, dann komm, Heiliger Geist, hilf mir. Du bist der Beistand, das ist das, was Jesus uns gesagt hat. Du bist dieser Beistand, der mir beisteht, der immer bei mir ist und bei mir bleibt und ich brauche dich jetzt. Und da merkt man, das ist Leben mit dem Heiligen Geist. Das ist nicht nur, dass es mich dann übernatürlich auf einmal total antreibt und mein Leben ganz anders wird, sondern es ist ein, ich bitte mir das, aber ich muss es mir nicht erbetteln, sondern der Heilige Geist will mir auch helfen, aber ich muss da noch mitmachen. Und genau diese

0: Vorbereiten.
1: Ja, eine große Vorbereitung, die ist gerade mitten am Laufen. Das ist die große Pfingstnovene. Also Novene heißt 9 Tage, die man sich auf so ein Fest vorbereitet. Das heißt, 9 Tage, also seit Christi Himmelfahrt, beten Leute zum Heiligen Geist. Zum Beispiel dieses Gebet, was wir vorhin im Lobpreislied gehört haben, die Pfingstsequenz oder auch ganz klassisch den Pfingsthymnus. Das findet man alles im Internet oder einfach so. Man kann auch so zum Heiligen Geist einfach beten. Und eben 9 Tage ein bisschen dran zu bleiben, dass man sich auch vorbereitet. Es ist, wie gesagt, auch das große Geburtstagsfest der Kirche. Auf einen guten Geburtstag von einem Freund oder einer Freundin bereitet man sich auch vor, dass man sich überlegt, dass man sich Zeit nimmt, dass man sich Geschenke überlegt oder sowas in die Richtung, dass man sich schön anzieht und so weiter. Und beim Geburtstag der Kirche ist aber andersrum. Da muss ich keine Geschenke bringen, sondern die Kirche und der Herrgott schenkt mir durch die Kirche eigentlich viele Geschenke. Und so kann ich mich darauf vorbereiten, kann mir zum Beispiel eben ganz konkret überlegen, wo brauche ich dich, Heiliger Geist? Und ich bitte dich, dass du am Pfingsten mir das schenkst oder dass du mir ab Pfingsten ja irgendwo in dem Bereich besonders hilfst oder sowas in die Richtung. Also das ist eher was ich so für mich machen kann. Natürlich kann man mit anderen um den Heiligen Geist beten. Man kann sich eben so Gebete ja, ausdrucken, irgendwo suchen. Vielleicht auch in Lobpreisliedern einfach ein bisschen mehr Heilig-Geist-Lieder anhören und so weiter und so fort. Und dann gibt es natürlich noch eben die Möglichkeit, die wir immer haben durch die Kirche, nämlich die Liturgie, also die Gottesdienste zu Pfingsten. In jeder Pfarrei, in ganz vielen Kirchen gibt es eben Pfingstgottesdienste. Die sind jetzt nicht so viel anders wie jetzt an einem anderen Sonntag. Aber es kommt ja immer darauf an, wie gehe ich rein in so einen Gottesdienst? Sitze ich den ab und bin froh, wenn es schnell wieder aus ist? Oder gehe ich mit einer gewissen Erwartung rein, mit einem Anliegen, eben, wo ich sage, komm, Heiliger Geist, schenk mir heute das, was ich da in diesem Anliegen brauche oder sowas. Und dann gibt es eben eine ganze Reihe von besonderen Wochenenden, Pfingstwochenenden im ganzen deutschsprachigen Raum, wo einfach ja, junge Leute sich zusammengetan haben seit vielen Jahren und immer wieder dieses Pfingsten, weil es sonst ein bisschen untergeht, so im Kirchenjahr, das nochmal ein bisschen größer machen. Und da gibt es im ganzen deutschen Sprachraum, ich glaube, 29 oder 30 Locations, wo einfach das Pfingstfest ganz groß gefeiert wird. Und das kannst du nachschauen, wo das bei dir in der Nähe ist, unter pfingsten.at. Pfingsten.at und dann kommt so eine große Landkarte und dann sieht man eben, wo überall diese Pfingstfestivals stattfinden.
0: Und wenn du da vielleicht nicht in der Nähe wohnst oder es nicht so spontan schaffst, übertragen wir so ein Pfingstfest, nämlich aus Hilders im Bistum Fulda in der Rhön, auch hier bei Radio Horeb Live am Samstag und am Sonntag übertragen wir dann die verschiedenen Programmpunkte, Lobpreis, die Heilige Messe, Zeugnisse, Impulse, all sowas übertragen wir auch live aus Hilders. Da könnt ihr hier auch über Radio Horeb live mit dabei sein. Herr Dirk, du bist wahrscheinlich auch bei einem dieser Pfingstfestivals mit dabei.
1: Genau, ich bin seit vielen Jahren beim Pfingstfestival in Regensburg dabei, weil unser Kloster einfach direkt vor den Toren von Regensburg ist. Ich durfte das mitgründen, dieses Pfingstfestival vor einigen Jahren. Ganz früher war das schon viele Jahre in Salzburg, dieses riesengroße Pfingstfestival. Da bin ich ja fast jedes Jahr hingefahren und dann konnte es immer stattfinden. Es ist auch aus allen Nähten geplatzt und da hat man gesagt, hey, macht euer Pfingstfestival daheim. Wir schließen uns alle zusammen, ein paar Teile machen wir gemeinsam und ein paar Teile sind eben in jedem Pfingstfestival anders. Da gibt es zum Beispiel überall verschiedene Referenten, die dann extra eingeladen werden. Und ich darf eben heuer auch mal wieder als Referent wirken mit einer ganz besonderen Person, die ganz krasses Leben hat. Die darf ich ein bisschen interviewen, mit der darf ich zusammen ja, über Gott, über seine Liebe nachdenken. Und da freue ich mich jetzt schon voll drauf, weil es bleibt ein bisschen spontan. Normalerweise, wenn ich Vorträge halte, bereite ich die ewig vor, aber da wird es ein bisschen spontan und ja, das braucht es auch für den Heiligen Geist, dass ich nicht alles voll durchstrukturieren und plane, sondern der Heilige Geist heißt, der weht, wo er will und der weht, wie er will, wenn ich ihn wehen lasse. Und deswegen hat der Heilige Geist immer ein paar Überraschungen für uns bereit.
2: Das war Augustinerchorherr Dirk Hennig-Egger hier im Gespräch bei Radio Horeb mit meinem Kollegen David Kreuter bei Talita Kum, dem Magazin für Jugendliche bei Radio Horeb. Die Jugendsendung Talita Kum, die hören Sie jeden Montag um 18 Uhr. 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

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Hier im Studio in Balderschwang für Sie heute Pascal Gigor. Jetzt das Wetter an diesem Dienstag an unseren Standorten in ganz Deutschland. In München, da ist es heute wechselnd bewölkt bei 16 Grad. In Ravensburg das gleiche Bild, da ist es auch wechselnd bewölkt bei ebenfalls 16 Grad. Am Marienwallfahrtsort Kevela am Niederrhein, da ist es gerade regnerisch bei auch 16 Grad. Bonn, leichter Regen bei auch 16 Grad. Und in der Hauptstadt Berlin, da ist es sonnig bei einem Grad mehr und zwar 17 Grad. Und in Balderschwang am Hauptstandort von Radio Horeb, hier ist es gerade sonnig bei 12 Grad. 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Das Thema heute, die Zeugen Jehovas. Die Zeugen Jehovas, die bezeichnen sich selbst als Christen. Für die Kirche sind sie eine religiöse Sondergemeinschaft mit problematischen Zügen. Tobias Ein war 27 Jahre lang bei den Zeugen Jehovas, auch in leitender Funktion. Heute bietet er Hilfe für den Ausstieg an. In dieser Sendung beschreibt er die Lehre, Lebensweise und Struktur einer Gemeinschaft, die ihre Mitglieder auf geistlicher und sozialer Ebene an sich bindet. Und dann um 14 Uhr folgt die Sendung Spiritualität, heute dann mit Abt Dr. Maximilian Heim aus Heiligenkreuz im Wienerwald in Österreich. Das Thema dann, die Einheit der Kirche als Gabe und Aufgabe. Und mein Name ist Pascal Gigor und ich verabschiede mich für heute von Ihnen. Ich wünsche Ihnen noch ganz viel Freude mit dem weiteren Programm hier bei Radio Horeb, Ihre christliche Stimme in Deutschland.

0: Die Lebenshilfe bei Radio Horeb aus dem Studio Wachtberg bei Bonn begrüßt Sie, Gabi Fröhlich. Herzlich willkommen. Wenn es an der Tür klingelt und draußen zwei Personen stehen, die freundlich lächelnd fragen, ob man die Bibel kenne oder ob man glaubt, dass die Welt bald untergeht, dann sind das vermutlich keine Mitglieder der örtlichen Pfarrgemeinde, sondern Zeugen Jehovas. Manche machen die Tür auf und lassen sich auf ein Gespräch ein. Die allermeisten werden jedoch das Gespräch abblocken und die Tür schnell wieder zumachen und sich vielleicht fragen, was das wohl für Zeitgenossen sind, die mit solch einem unermüdlichen Eifer von Tür zu Tür gehen. Zeugen Jehovas, wie sie funktionieren und warum der Ausstieg so schwierig ist, das ist unser Thema heute in der Lebenshilfe mit dem Zeugen Jehovas Aussteiger Tobias Ein. Er ist uns aus dem Großraum Kiel zugeschaltet. Herzlich willkommen, Herr Ein, schön, dass Sie dabei sind.
1: Ja, vielen Dank und danke für die Einladung und ich bin sehr gespannt auf die Sendung und natürlich auch auf die Fragen der Zuhörer.
0: Ja, wir haben die Sendung extra 90 Minuten lang angesetzt, damit Sie, liebe Hörerinnen und Hörer, viel Zeit haben, auch sich mit Ihren Fragen und vielleicht auch mit persönlichen Erfahrungen zu Wort zu melden. Tobias Ein hat uns vor einem Jahr seine Glaubensgeschichte erzählt im Standpunkt im vergangenen Mai unter dem Thema Lenin, Jehova, Jesus, die Geschichte eines Suchenden. Die finden Sie natürlich bei uns in der Mediathek, im Podcast von Radio Horeb. Da haben wir gemerkt, dass es auch unter unseren Hörern welche gibt, die Erfahrungen mit den Zeugen Jehovas gemacht haben, zum Beispiel in der Verwandtschaft. Und deshalb sind wir sehr gespannt, was Sie auch heute mit einbringen in diese Sendung. Die Geschichte von Tobias Ein ist hörenswert, also Empfehlung, die Geschichte dann auch später noch nachzuhören. Er stammt aus Ostdeutschland, ist mit dem Marxismus groß geworden und dann später in Westdeutschland zu den Zeugen Jehovas gestoßen. Und hat 27 Jahre lang dazugehört, also wirklich richtig lang, nicht nur als einfaches Mitglied, sondern auch als sogenannter Ältester, also als eine der leitenden Personen in Deutschland. Heute ist er Christ, er gehört zu einer Freikirche und er unterstützt Zeugen Jehovas Aussteiger. Herr Ein, Sie haben diese Plattform Bethesda Hilft gegründet. Warum Bethesda und warum diese Plattform?
1: Oh, das ist eine gute Frage. Und zwar der Name Bethesda soll eigentlich so ein bisschen auf die Arbeit hinweisen, die wir dort machen und erinnert natürlich an den Teich von Bethesda, wo Jesus geheilt hat. Und diese Heilung ist, glaube ich, etwas, was gerade Aussteiger von Zeugen Jehovas brauchen, ob sie dann im Glauben bleiben oder nicht. Sie haben die eine oder andere Wunde oder Kratzer an ihrer Seele und deshalb geht es bei unserer Arbeit darum, Menschen zu helfen beim Ausstieg und nach dem Ausstieg und ja, deshalb dieser Name, der ein bisschen was mit Heilung zu tun hat, hört sich sehr negativ an, aber tatsächlich trägt der ein oder andere, der aussteigt, doch ein Päckchen mit sich rum, teilweise auch über Jahre oder Jahrzehnte und unsere Arbeit soll dabei helfen, dieses Päckchen ein bisschen leichter zu machen oder auch ganz loszuwerden.
0: Wunden, Kratzer, Päckchen, die haben wir alle irgendwo. Gibt es welche, die so spezifisch sind bei Zeugen Jehovas Aussteigern?
1: Ja, also es kommt immer darauf an, wie die Ausstiegsgeschichte des Einzelnen ist. Also es gibt ja eine überwiegende Zahl an Aussteigern, die gar nicht freiwillig ausgestiegen sind, sondern ausgeschlossen wurden von der Gemeinschaft und das tut natürlich weh, wenn man jahrelang oder jahrzehntelang oder auch darin aufgewachsen ist und plötzlich einem gesagt wird, du gehörst nicht mehr dazu, was bei den Zeugen Jehovas bedeutet, dass man wirklich eine soziale Ächtung erfährt, dass man ja Kontakte nicht mehr hat, dass man das Familien sozusagen Bande auch nicht mehr da sind. Und das ist etwas, was natürlich schmerzt und damit muss man erstmal klarkommen. Aber natürlich auch andere Gründe, zum Beispiel auch so dieses Gefühl, ja vielleicht auch sein Leben ein Stück weit vergeudet zu haben oder seine Zeit, sage ich mal, eingesetzt zu haben mit einer Ideologie, die halt heute nicht mehr trägt für den Einzelnen.
0: Was zu einer solchen Ächtung führen kann, darüber sprechen wir später noch. Tobias Ein, Sie sind 27 Jahre lang dabei gewesen und haben die Möglichkeit gehabt, diese Strukturen und auch die, ja, das, die Funktionsweise der Zeugen Jehovas von innen heraus sehr, sehr gut kennenzulernen. Ist auch Ihnen das sehr übel genommen worden, dass Sie ausgestiegen sind nach so langer Zeit, auch so mit so vielen Insider-Kenntnissen im Grunde?
1: Ja, mit Sicherheit. Also das stößt nicht auf Freude bei den Verantwortlichen in der Leitung der Zeugen Jehovas in Deutschland. Also auch ich habe natürlich Anwaltspost bekommen und so weiter. Und man fand das natürlich nicht gut. Ist ja auch, sage ich mal, auch legitim, dass eine solche Organisation sagt, wir wollen da eine Gegendarstellung in irgendeiner Weise. Zum Ausstieg selbst muss ich sagen, man kann jetzt nicht sagen, dass sie sauer sind auf mich oder auf den Einzelnen, weil das Problem ist ja nicht, dass jemand nicht aussteigen darf. Also das ist ja nicht so. Also jeder kann ja jederzeit gehen. Das ist auch das, was Zeugen Jehovas dann gerne so darstellen und sagen, ja wieso, das stimmt doch alles gar nicht, bei uns kann ja jeder gehen. Ja, das Gehen ist nicht das Problem. Jeder kann heute sagen, ich will nicht mehr dazugehören und seinen Austritt erklären und dann ist er nicht mehr Mitglied. Also keiner wird aufgehalten. Die Frage ist, was ist die Konsequenz nachher? Also was passiert, wenn ich kein Zeuge Jehovas mehr bin? Und das ist das eigentliche Problem.
0: Dass die soziale Ächtung, das haben Sie im Grunde vorhin schon mal kurz angedeutet, da gucken wir gleich nochmal ausführlicher drauf. Jetzt gucken wir nochmal ganz kurz, Tobias, ein auf Ihre persönliche Geschichte, wie Sie zu den Zeugen Jehovas kamen. Das haben Sie in der einen Sendung im vergangenen Jahr im Standpunkt ausführlicher erzählt. Wir wiederholen es hier nur noch mal ganz kurz. Also Sie kamen aus Ostdeutschland, sind mit Ihren Eltern geflohen über die Prager Botschaft damals, also in dieser dramatischen Zeit der Wende. Kamen dann in Deutschland an, in Westdeutschland an und haben dann hier im Westen sozialen Anschluss gesucht und sind irgendwie bei den Zeugen Jehovas gelandet. Vielleicht mal kurz, was Sie damals fasziniert hat. Wie kam es, dass Sie sich entschieden haben, sich einer doch recht exklusiven Gemeinschaft so anzuschließen?
1: Ja, es war nicht nur die soziale Einsamkeit oder Entwurzelung sozusagen plötzlich in einem, kann man ja sagen, anderen Land nach der Flucht aus der DDR, sondern es war natürlich auch ein ideologisches Vakuum sozusagen entstanden, weil ich war ja wirklich überzeugt vom System der DDR damals als überzeugter Kommunist und ein Weltbild ist für mich auch zusammengebrochen. Also da kamen viele Sachen zusammen, sozial einsam, Weltbild ist zusammengebrochen und natürlich die Fragen des Lebens, die zu dieser Zeit sehr präsent waren bei mir. Was passiert nach dem Tod, wo geht's hin, was ist der Sinn des Lebens? Das sind ja so Fragen, wo ich glaube, dass jeder Mensch irgendwo mal davor steht, vor diesen Fragen. Und da gab es jemand in unserem Umfeld, der halt bei den Zeugen Jehovas war. Dadurch kam ich in Kontakt mit den Zeugen Jehovas und fasziniert hat mich eigentlich, dass sie tatsächlich Antworten hatten auf so komplexe Fragen, ne, die ja sehr komplex sind. Also was ist, wo kommen wir her, wo gehen wir hin, was ist der Sinn des Lebens und so weiter. Das sind ja sehr komplexe Fragen. Durch diese komplexen Fragen hatten die ja relativ einfache Antworten und tatsächlich auch Antworten gestützt auf Bibeltexte. Das hat mich fasziniert und etwas anderes, was mich auch fasziniert hat, ich war ja so ein sehr atheistisch, wissenschaftsgläubiger Mensch, wo ich sagte, Wissenschaft und Glaube, das passt irgendwie nicht zusammen. Und dieses Thema, das konnten die Zeugen Jehovas sehr gut auflösen, dass sie halt sagten, ja, sehr wohl passt das zusammen. Die Schöpfungsgeschichte und Wissenschaft passen irgendwie zusammen. Und das waren so Dinge, die mich fasziniert haben. Und natürlich auch die Gemeinschaft von Anfang an, so dieses Aufgenommenwerden und ja, dieses Interesse an mir als Person, das war da und das hat mich fasziniert. Und deswegen war ich da relativ schnell dort auch drin.
0: Wie ging es dann innerhalb dieser Gemeinschaft weiter? Also wie alt waren Sie damals vielleicht noch kurz?
1: Genau, als ich mich taufen ließ, was ja sozusagen mit der Mitgliedschaft gleichkommt bei den Zeugen Jehovas, war ich 18 und ja, dann ging es auch gleich steil bergauf. Also ein Jahr später war ich dann schon in der Zentrale der Zeugen Jehovas in Selters und habe dort dann angefangen, meinen Dienst zu verrichten.
0: Um zu verstehen, wie das Leben von Zeugen Jehovas aussieht, beschreiben Sie doch mal, wie die Zeugen Jehovas dann ihr Leben geprägt haben, also ihren konkreten Alltag.
1: Ja, der Alltag ist geprägt also sage ich mal so, eine Woche ist geprägt von Vorbereitung auf die Zusammenkünfte. Das ist das eine, dass man ja an zwei Tagen hat man insgesamt drei Zusammenkünfte oder Versammlungen, sagen die Zeugen Jehovas dazu. Und da ist es immer sehr gern gesehen, wenn man sich gut darauf vorbereitet. Das heißt, man hat dann schön den Wachturm angestrichen mit einem Leuchtstift und die Bibelstellen dahinter geschrieben und hat sich mit den Dingen sehr intensiv beschäftigt, weil es in den Versammlungen ja immer so etwas wie Frage-Antwort gibt. Also zu jedem Absatz, der vorgelesen wird, gibt es eine Frage und die steht natürlich im Absatz und dann hat man sich darauf vorbereitet. Das ist, nimmt natürlich einiges an Zeit ein. Natürlich auch der Predigtdienst, was bei den Zeugen Jehovas der Haus-zu-Haus-Dienst ist, der Trolley-Dienst, also dieses Predigen in der Öffentlichkeit, das nimmt natürlich auch Zeit ein. Und dann natürlich die Zusammenkünfte selbst, später natürlich noch neben diesen Zusammenkünften auch noch Verantwortlichkeiten in den Versammlungen, als Dienstamtgehilfe oder Diakon, später als Ältester. Und das nimmt natürlich alles sehr viel Zeit ein, die Seelsorge, also das Besuchen von Mitgliedern und so weiter. Und dann ist es natürlich auch so, dass die Lehren der Zeugen Jehovas oder das, was in den Versammlungen besprochen wird, sehr tief in das persönliche Leben hineinspricht. Das heißt, das Leben wird natürlich beeinflusst immer von diesen Regeln, könnte man fast sagen, oder von den Vorgaben, die man so lernt. Was ist ein guter Zeuge Jehovas und wie spiegelt sich das in meinem täglichen Leben wider? Auf meiner Arbeit, in der Erziehung, in Beziehungen auch. Und deshalb greift, sage ich mal, ist in jeden Lebensbereich sozusagen ein Zeuge Jehovas zu sein.
0: Bekannter ist bei den Zeugen Jehovas, dass die Frage nach Bluttransfusionen, dass die abgelehnt werden, das hat immer wieder auch für Schlagzeilen gesorgt. Ich glaube, man weiß auch noch, im Grunde auch vorehelicher Geschlechtsverkehr und so ist verboten, voreheliches Zusammenleben. Was gibt es sonst noch, irgendwelche Regeln, die das Leben als Zeuge Jehovas noch besonders machen, abgesehen davon, dass man sich so intensiv für die Mission und für die Gemeinschaft engagiert?
1: Ja, es gibt, sage ich mal, viele kleine Regeln. Also es gibt auch Regeln, so teilweise auch ungeschriebene Gesetze sozusagen, man sagt, das macht man als guter Zeuge Jehovas nicht, aber auch so Kleinigkeiten, die übrigens in den letzten Jahren teilweise auch gelockert wurden. Also so lustige Details wie, dass man sich nicht zuprostet, und wenn man das Glas erhebt, oder ein Zeuge Jehovas zum Beispiel kein Bart, kein Vollbart trägt. Das war lange Zeit auch so gewesen.
0: Frauen keine Hosen, oder?
1: Frauen keine Hosen, also in den Zusammenkünften, das hat man übrigens auch gerade vor kurzem gelockert. Das ist total interessant, dass so viele dieser kleinen Regeln tatsächlich gerade gelockert wurden. Vermutlich daher, weil sie halt jeglicher Grundlage in der Bibel auch entbehren, womit man sich als Zeuge Jehovas ja immer schmücken möchte, dass man sagt, so, wir leben nach der Bibel. Aber es gibt halt viele Lebensbereiche, wo es einen Bibelspruch dann dafür gibt, so dass man das nicht macht. Aber es gibt zum Beispiel auch so natürlich das Thema Feiertage bei den Zeugen Jehovas, wo die meisten Feiertage abgelehnt werden als unbiblisch, als heidnisch. Solche Dinge halt auch, oder halt ja bestimmte Dinge nicht macht, weil sie dann angeblich auch heidnisch sind. So solche Sachen halt als Regeln, genau. Oder dann natürlich auch so Sachen wie, die mit der Neutralität zusammenhängen, dass man nicht wählen geht, dass man nicht den Wehrdienst macht oder ja, solche Sachen.
0: Also man ist politisch neutral, weil Jesus Christus eigentlich derjenige ist, der die Herrschaft alleine haben soll.
1: Ja, das ist ja auch ein interessantes Detail, also politisch neutral zu sein, wenn man mal wirklich darüber nachdenkt, das geht ja gar nicht. Also das ist total spannend, also weil politisch neutral sein heißt ja, in einer Gemeinschaft sich in keiner Form irgendwie zu äußern, oder wo man so eine Meinung hat. Und man hat natürlich eine Meinung auch zu Politik und zu politischen Fragen. Aber als Zeuge Jehovas glaubt man tatsächlich, wir sind völlig neutral, was eben nicht so ist. Also man kann dann zum Beispiel schauen, dass man eben dann doch politisch aktiv wird. Also als Beispiel, als die Zeugen Jehovas in Russland verboten wurden, also bevor sie verboten wurden, waren Zeugen Jehovas politisch aktiv, indem sie politische Würdenträger angeschrieben haben. Das wurde sogar ziemlich verpflichtend erwartet von jedem Zeugen Jehovas, dass man dort einen Brief an Putin schreibt, ne? Also wird man dann doch in irgendeiner Form sogar politisch tätig. Deswegen finde ich es immer interessant, dieses Detail, wenn man sich darstellt, als wir sind politisch neutral.
0: Aber das funktioniert in dieser Welt sehr, sehr schwer. Tobias Ein, wir sprechen mit ihm als Aussteiger aus den Zeugen Jehovas über diese Gemeinschaft, die immer wieder auch in unserem Leben aufkreuzt, vor allem in Gestalt der Missionare, die sehr engagiert sind. Herr Ein, die Zeugen Jehovas berufen sich ja auf Jesus Christus. Und es gibt auch noch viele andere Details, eben die Grundlage ist die Bibel, auch kleinere Details wie der Geschlechtsverkehr gehört in die Ehe und so, das würden Sie mit der katholischen Kirche, mit vielen christlichen Gemeinschaften auch, da wären wir einverstanden. Dennoch, Sie bezeichnen sich selber auch als Christen, im Grunde als die einzig wahren Christen. Aber die Kirchen sehen das nicht so. Also die Taufe, Sie haben eben auch schon von der Taufe der Zeugen Jehovas gesprochen, die wird von den christlichen Kirchen auch nicht anerkannt, weil man eben nicht auf den dreifaltigen Gott tauft. Und damit ist sie nicht gültig aus Perspektive der christlichen Kirchen. Also wo steht Jesus Christus denn in dem ganzen Lehrkonstrukt bei den Zeugen Jehovas?
1: Ja, natürlich, wenn man einen Zeugen Jehovas fragen würde oder ihn damit konfrontieren würde, ihr erkennt ja nicht Jesus Christus an, dann würde er massiv widersprechen und sagen, natürlich. Also natürlich erkennen wir Jesus an und natürlich folgen wir Jesus nach und natürlich sind wir dann auch Christen, weil wir Jesus nachfolgen. Also Zeugen Jehovas würden sich dann schon als Christen bezeichnen und würden dem natürlich massiv widersprechen. Die Frage ist natürlich, wem folgen wir denn dort nach? Also wer ist denn Jesus für uns? Und ich glaube, das ist das, woran man dann Kritik üben kann, nämlich die Frage, wer ist Jesus für Zeugen Jehovas? Und für Zeugen Jehovas ist Jesus ein Engel, nämlich der Erzengel Michael, der in der Buch der Offenbarung in der Bibel vorkommt. Warum glauben Sie, dass es der Erzengel Michael ist? Weil er in der Buch der Offenbarung halt als der Engel, als der Leiter der Engel genannt wird. Und wenn Jesus ein Engel ist und der größte Engel sozusagen, dann muss das der Erzengel Michael sein. Das ist die Schlussfolgerung für Zeugen Jehovas, dass sie sagen, es ist ein Engel. Man denkt immer so, es ist alles an Haaren herbeigezogen, aber es macht aus Perspektive der Zeugen Jehovas durchaus Sinn zu sagen, Jesus ist ein Engel, wenn es nicht Gott ist. Was ist es dann? Engel werden auch als Söhne Gottes bezeichnet in der Bibel. Also insofern passt es für die Zeugen Jehovas auch, dass man sagt, naja, Jesus ist halt ein Engel, ein mächtiger Engel, ein Erzengel, der vom Himmel hinabgestiegen ist, auf der Erde war und in der Auferstehung wieder ein Engel wurde, nämlich der höchste Engel und dort vor dem Thron Gottes steht und oder selbst auch der König ist sozusagen, aber halt immer nur in Position eines also sozusagen unter Gott stehend, also nicht selbst Gott seiend. Und das ist der entscheidende Unterschied, dass man halt als Zeuge Jehovas sagt, Jesus ist niemals Gott gleich, was übrigens natürlich der Bibel widerspricht. Wenn man jetzt im Philipperbrief zum Beispiel das sieht, da steht das ganz deutlich drin. Solche Stellen würde man gerne überlesen von Zeuge Jehovas, aber steht wirklich ganz deutlich drin, dass viele Eigenschaften, die Jesus zugesprochen werden, viele Dinge, die Jesus zugesprochen werden, nur Gott zugesprochen werden können. Und insofern macht es gar keinen Sinn zu sagen, Jesus ist geringer als Gott.
0: Ja, Thomas sagt ja auch, mein Herr und mein Gott nach der Auferstehung. Und er hat einen sehr leiblichen Jesus vor sich.
1: Mit Sicherheit. Und es gibt natürlich auch Dinge, da kann man kritisch drüber reden, zum Beispiel über das Wort Dreieinigkeit. Und man sagt ja, es kommt ja in der Bibel nicht vor. Und es wurde ja am Anfang der ersten Christen ja auch nicht, sage ich mal, explizit, sage ich mal, wiederholt. Das ist ja ein Wort, was wir in der Bibel so nicht finden. Aber trotzdem ist halt Jesus Gott. Also das ist die logische Schlussfolgerung aus der Bibel. Und da haben Zeugen Jehovas natürlich ein extremes Problem. Und also vielleicht zwei Dinge noch dazu. Erstens, Zeugen Jehovas sehen übrigens die Dreieinigkeit oft falsch, weil Sie denken oft, Menschen, die an die Dreieinigkeit glauben, die sind ja dumm, weil die stellen sich ja vor, dass Gott drei Personen in einer sind. Wie soll das denn gehen? Wie kann Jesus zum Beispiel zu sich selber beten, als er auf der Erde ist? Das sind so Kritikpunkte, aber da merkt man auch, dass Zeugen Jehovas die Dreieinigkeit auch gar nicht richtig verstehen, weil die Dreieinigkeit bedeutet ja, dass es schon drei Personen sind, der Heilige Geist, Gott der Vater, Gott der Sohn. Es sind drei voneinander unabhängige Personen oder drei Personen, drei Entitäten, aber alle drei sind eben Gott im Wesen. Und das ist dieser ganz große Unterschied, den die Zeugen Jehovas häufig weglassen. Und dann kommt es halt so zu so komischen Aussagen wie, ja, wie kann denn Jesus zu sich selbst beten, wenn er Gott ist? Das ist, sag ich mal, so etwas, was häufig falsch verstanden wird. Und dann muss man natürlich auch sagen, die Dreieinigkeitslehre, übrigens haben Zeugen Jehovas das nicht immer geglaubt. Also wenn man denkt, die Zeugen Jehovas selbst glauben ja auch häufig, dass sie sagen, ja, von Anfang an haben wir das geglaubt. Nein, das ist eine Lehre, die kam erst später, also bis 1950er Jahre haben Zeugen Jehovas auch noch zu Jesus gebetet. Also insofern ist diese Lehre auch erst langsam entstanden. Und ich glaube ja, dass solche Sonderlehren hauptsächlich dazu da sind, um sich abzugrenzen von anderen, um zu sagen, guck mal, wir sind anders in der Art und Weise, in der Lehre und dadurch grenzen wir uns ab und dadurch sind wir ein Stück weit auch was Besonderes, weil wir halt eine Erkenntnis haben, die die ganzen anderen Kirchen eben nicht haben.
0: Etwas Besonderes ist auch die Endzeiterwartung, Herr Ein. Nicht, wenn ich jetzt bei den Zeugen Jehovas, wir sprechen darüber hier in der Lebenshilfe bei Radio Horeb, da ist die Endzeiterwartung, hat eine ganz besondere Rolle, viel mehr als bei uns, als wir das von den christlichen Kirchen her kennen, oder?
1: Genau, also die Endzeiterwartung spielt eine ganz große Rolle. Warum? Weil sie gehört jetzt zu den Endzeitgruppen, die sich damals Ende des 19. Jahrhunderts entwickelt haben. Gibt es ja mehrere Gruppen, die eine solche Endzeiterwartung entwickelt haben. Geht zurück bis auf das Jahr 1834, wo adventistische Gruppen angefangen haben, biblische Chronologien aufzustellen, wo man halt anfing zu sagen, guck mal, in Daniel gibt es zum Beispiel die sieben Zeiten und wenn man die hochrechnet und ein Jahr für einen Tag und so weiter, dann kommt man zum Beispiel ausgehend von der Zerstörung Jerusalems, die Zeugen Jehovas bei 614 verorten, kommt man auf das Jahr 1914, ne? Und 607, da verorten die Zeugen Jehovas die Zerstörung Jerusalems und von da an gerechnet kommt man dann auf das Jahr 1914. Und das ist dann ein Ausgangspunkt, der sehr stark ist. Warum? Weil man sagen kann, ja guck mal, was ist denn 1914 passiert? Da ist der Erste Weltkrieg, passiert und von da an ging alles bergab. Also das deckt sich ja sehr auch mit dem, was Jesus sagte über die letzten Tage. Ihr werdet von Kriegen hören und so weiter. Und sagen die Zeugen Jehovas natürlich, guck mal hier, hat sich alles erfüllt. Seht ihr das nicht, liebe Leute? Und schließt euch uns an, weil wir wissen, wie ihr sicher durch diese Endzeit durchkommt. Und das hat natürlich eine Attraktivität dann für Menschen, weil sie sagen, aha, okay, da gibt's also einen Schutzraum in Form der Zeugen Jehovas. Wenn wir uns dem anschließen, dann werden wir gerettet werden. Das ist für die Mitglieder natürlich etwas, was sie verbindet, was ihre Erwartung natürlich schürt und was sie natürlich auch dazu bringt, aktiv zu sein. Weil wenn ich weiß, dieses System geht vorbei, wir leben in der Endzeit, dann werde ich mich natürlich um ganz andere Dinge kümmern, als mir hier ein Leben aufzubauen oder sonst irgendetwas, sondern ich werde natürlich mehr Zeit investieren in die wichtigste Arbeit, die es für Zeugen Jehovas gibt, nämlich die Mission.
0: 1914 ist jetzt mehr als 100 Jahre her. Das ist wahrscheinlich kein großes Problem, weil die Ewigkeit ja auch schon auch sehr lang ist und vor Gott sind 100 Jahre ja nichts. Kann ich mir vorstellen, dass das nicht so ein Riesenproblem ist. Das heißt, man ist im Grunde seit 100 Jahren in der Endzeit und das gibt einem dann auch die Energie, sich um die letzten Dinge zu kümmern, die, Herr Ein, wenn ich es richtig weiß, am Ende dann in eine, so würde ich sagen, eine Dreiklassengesellschaft mündet. Ja, diejenigen, die nicht zu den Zeugen Jehovas gehören, dann solche, die dann auf dieser Erde dann ein Paradies erleben und dann solche, die dann noch zum Herrschen berufen sind, etwas in der Richtung?
1: Genau, also man nimmt die Zahl, die man in der Bibel findet, im Buch der Offenbarung, 144.000, die vor dem Thron stehen, vor dem Thron des Lammes, dass man sagt, das ist eine Zahl, die begrenzt ist, also eine buchstäbliche Zahl von 144.000. Also wenn wir überlegen, es gibt heute über 8 Millionen Zeugen Jehovas, über 8 Millionen Zeugen Jehovas. Und man sagt, okay, 144.000, das passt ja nicht ganz, was machen wir mit den anderen? Und da hat man gesagt, okay, Jesus hat gesprochen von anderen Schafen, die er auch bringen muss. Wenn wir die Bibel richtig lesen, die Evangelien, dann sehen wir, okay, es gab also nicht nur die Juden damals, sondern es gab halt auch andere Schafe, für die Jesus da war. Jesus war, hat eine gute Botschaft für alle Menschen gebracht und nicht nur für die Juden. Das meinte er natürlich auch mit den anderen Schafen. Das ist ziemlich offensichtlich in der Bibel. Aber Zeugen Jehovas haben das genutzt und gesagt, es gibt eine zweite Erfüllung mit den anderen Schafen. Und das sind nämlich die 144.000, die in den Himmel kommen. Und also es gibt eine Herde, die kommt in den Himmel, das sind die 144.000, und dann gibt es noch ganz viele andere, und das ist die sogenannte große Volksmenge, und das sind Millionen von Menschen, die dann hier auf der Erde leben werden. Also man glaubt, dass auf einer physischen Erde Menschen überleben werden und dass es welche gibt, die im Himmel dann regieren werden, und das sind exklusiv 144.000.
0: Das heißt also, wenn man zu den Zeugen gehört und den Geboten Gottes, so wie die Zeugen Jehovas sie verstehen, folgt, dann erwartet einen mindestens dieses glückselige Leben auf dieser Erde dann später in der Ewigkeit. Ist es dann so, Herr Ein, dass dann auch die Zeugen Jehovas wirklich auch von einer echten Sorge um die Seelen getrieben sind, wenn sie jetzt an unseren Haustüren klingeln? Also, dass man das auch von daher verstehen kann, dass man sagt, ich, auf der einen Seite bin ich beauftragt, eben, ich soll missionieren, Jesus schickt uns. Und jeder hat so seine Zeiten, auch in denen, die er mindestens für die Mission verwenden muss als Zeuge Jehovas, wenn er wirklich dazugehören will. Mhm. Und da muss er auch sich rechtfertigen, wenn ich es richtig weiß, dass das wirklich auch, das wird auch durchaus beobachtet. Aber ist dann auch da wirklich die Befürchtung da, also wenn wir jetzt diesen Menschen hier nicht retten, also deshalb manchmal wundert man sich über die Hartnäckigkeit, aber vielleicht ist es ja wirklich eine echte Sorge um meine Seele, die Zeugen Jehovas dann antreibt, da so hartnäckig zu sein.
1: Ja, mit Sicherheit. Also wenn ich von mir selbst ausgehe, das ist etwas, was mich auch als Zeuge Jehovas damals angetrieben hat. Also natürlich die um mich herum, die ich kenne in erster Linie. Ich sage meine Verwandten, mein Umfeld, mit denen ich Kontakt habe. Natürlich die Sorge, was passiert mit denen, wenn der große Krieg Gottes kommt und alles und alle auf der Erde vernichtet werden. Werden die dann übrig bleiben? Das ist natürlich keine schöne Vorstellung, wenn man überlegt, dass dann die Verwandten eben nicht mehr da sein werden. Und da gibt es ja auch wirklich düstere Darstellungen der Zeugen Jehovas über die Endzeit, ne, dass die Kadaver von Vögeln gefressen werden und so weiter. Übrigens aus dem Buch der Offenbarung natürlich entlehnt, was da sehr krass dargestellt wird. Und dann macht man sich natürlich schon Gedanken und denkt so, nee, also ich möchte nicht, dass meine Verwandten, dass meine Freunde, dass mein Umfeld und die netten Menschen und die Nachbarn von nebenan, dass die vernichtet werden, ne? Sondern man möchte schon, dass so viel wie möglich gerettet werden. Insofern

0: Dann ist das schon ein ehrbarer Antrieb, den die Zeugen Jehovas haben. Übrigens ist auch immer sehr schwierig zu sagen, die Zeugen Jehovas. Also es ist, ich sage auch gerne mal so, die Zeugen Jehovas meine oft aber auch die Organisation. Und man muss da eigentlich schon unterscheiden und sagen, okay, es gibt die Zeugen Jehovas als Organisation und speziell die Leitung der Zeugen Jehovas und es gibt halt den einzelnen Zeugen Jehovas. Und der einzelne Zeuge Jehovas, glaube ich schon, dass der mit gutem Herzen und in dem festen Glauben, etwas Gutes zu tun, seine Arbeit macht. Und ich glaube, das ist auch das, was man denen ansieht auf der Straße oder wenn die an den Türen sind, dass die dann schon ein freundliches Interesse haben an Menschen. Also das unterstelle ich vielen, dass sie das haben. Also es ist jetzt nicht, dass jeder Zeuge Jehovas weiß, dass er das jetzt muss und unter Zwang und Druck und so weiter. Ich glaube nicht, dass das das vorherrschende Gefühl ist, sondern dass sie es eher freiwillig machen.
1: Jehovas Zeugen, wie sie funktionieren und warum der Ausstieg so schwierig ist, darüber sprechen wir hier in der Lebenshilfe bei Radio Horeb live mit Tobias Ein. Er ist Zeugen Jehovas Aussteiger nach 27 Jahren und hat die Plattform, Online-Plattform Bethesda Hilft gegründet, um Aussteigern, anderen Zeugen Jehovas Aussteigern oder Aussteigewilligen zu helfen, weil das schwierig ist. Wir haben es immer schon wieder gestreift, Herr Ein. Erzählen Sie doch mal von sich. Wie kam es dann bei Ihnen? Sie waren ja 27 Jahre auch in leitender Funktion dabei, vollkommen überzeugt. Sie haben auch als Ältester, Sie haben gepredigt, Sie haben auch Urteile gesprochen über andere Mitglieder und irgendwann kamen Zweifel auf.
0: Das ist der Punkt. Es kam irgendwann Zweifel auf. Und Zweifel ist etwas Gutes, finde ich heute. Damals war es etwas Lästiges, Zweifel zu haben, weil es kann ja nicht sein, dass man an der Lehre, an der wahren Lehre, also Zeugen Jehovas sagen ja auch immer gerne, wir sind in der Wahrheit, also sie bezeichnen ihre Lehre, ihr Leben, ihre Organisation, also es wird alles als Synonym bezeichnet, als die Wahrheit. Und das war für mich so. Es war die Wahrheit. Da gibt es kein Rechts, da gibt es kein Links, es gibt nur Zeugen Jehovas, die Wahrheit. Also auch, es gibt ja auch keine Selbstkritik bei den Zeugen Jehovas. Also, dass man jetzt sagt, so, ja, wir gehen mit uns selbst kritisch um oder wir sind demütig in der Form, dass wir sagen, wir sind auch nur begrenzt Wissende oder so. Ne? Das ist übrigens etwas, was ich in vielen anderen Kirchen immer wieder feststelle, dass Menschen sagen, ja, wir haben ein begrenztes Wissen. So, und aber Zeugen Jehovas sind da sehr selbstbewusst. Zumindest hört es sich so an und sagen, nee, also wir haben die Wahrheit. Wir haben die einzige Wahrheit, alle anderen sind falsch. So, und dann muss es ja irgendwann dazu kommen, dass man merkt, so ja, passt vielleicht nicht immer alles irgendwie so richtig. Und dann kommen diese Zweifel. Und diese Zweifel sind sehr leise am Anfang bei mir gewesen. Über meine ganze Karriere in Anführungszeichen als Zeuge Jehovas immer wieder da, aber recht klein und leise. Und irgendwann werden diese Zweifel, haben dann aber auch was mit Persönliches irgendwann, dass man dann zum Beispiel merkt, so okay, man ist in einem Rechtskomitee, was Sie schon angesprochen haben, also die internen Gerichtsbarkeiten der Zeugen Jehovas, wo darüber entschieden wird, welche sozusagen Strafen oder welche Einschränkungen man bekommt oder ob man sogar ausgeschlossen wird. Und dann merkt man dort plötzlich so, da ist eine Ungerechtigkeit, die verstehe ich irgendwie nicht, ne? So ein Zweifel. Oder es betrifft die eigene Familie, wo man dann merkt, so, es wird Druck ausgeübt, wenn du ein guter Ältester sein willst, müssen deine Familie und so weiter, müssen das und das machen. Dieser Druck entsteht dann da, wo man auch anfängt zu zweifeln. Und wenn man natürlich ein fleißiger Bibelleser ist, und das wird natürlich vorausgesetzt bei einem Zeugen Jehovas, und in verantwortlicher Stellung dann ganz häufig sogenannte Predigten oder Vorträge vorbereitet, sogenannte Aufgaben vorbereitet. Also immer, wenn man auf der Bühne steht oder wenn man in Verantwortung dort steht, sich gut vorbereitet und dann natürlich auch die Bibel liest, gibt es natürlich dann schon manchmal Momente, wo man sagt, so, ja, das ist schon ein bisschen konstruiert jetzt, diese Lehre. Ne? So, also ja, glaube ich jetzt mal. Ich weiß, wie sie erklärt wird, aber so richtig dahinter steht man dann vielleicht doch nicht. Und dann muss man aber vorne auf der Bühne das dann vertreten. Und da hatte ich dann plötzlich irgendwann so Schwierigkeiten, dass ich dann merkte, so, ich muss jetzt hier was vertreten, was ich vielleicht nicht nur nicht ganz verstehe, sondern wo ich vielleicht sogar eine andere Meinung habe. Und dann wird es kompliziert. So, was mache ich denn jetzt? Jetzt könnte ich natürlich sagen, ich sehe das anders, dann habe ich aber ein Problem, weil wenn ich etwas anderes sehe, bin ich ja ein Abtrünniger bei den Zeugen Jehovas, jemand, der eine andere Lehre vertritt. Und jemand, der eine andere Lehre vertritt, kann kein Zeuge Jehovas mehr sein. Das heißt, man riskiert einen Ausschluss bei den Zeugen Jehovas, wenn man sagt, ich glaube das anders, nicht so, wie
1: Aber
0: es
1: was
0: hier
1: waren das
0: steht.
1: denn so Punkte, wo Sie gehakt haben?
0: Ja, also das waren manchmal relativ simple Punkte, manchmal auch sehr gravierende Punkte. Also ein Punkt, ich kann mich erinnern an eine Verwandte, die im Krankenhaus war und eine lange Behandlung hinter sich hatte und tatsächlich eine Bluttransfusion genommen hat. Und diese Bluttransfusion, das ist ja auch etwas, da kann man ausgeschlossen werden als Zeuge Jehovas, wenn man Bluttransfusion nimmt, weil das ein ganz klares Gebot ist für die Zeugen Jehovas, angelehnt an Apostelgeschichte 15, an dem Speiseverbot von Blut, machen sie halt ein Transfusionsverbot auch klar. Und das kann dazu führen, dass man ausgeschlossen wird. Und jetzt hatte ich diese Verwandte zum Beispiel, die eine Bluttransfusion genommen hat. Ja, was macht man jetzt in dieser Situation? Also für mich war das Leben in dieser Situation wichtiger. Sie hat ein kleines Kind, ein junges Kind, und da habe ich gedacht, so, die muss als Mutter überleben. Und wenn die Ärzte sagen, es ist die einzige Möglichkeit, dann denke ich, sie hat es richtig gemacht. So, jetzt habe ich aber diesen Konflikt in mir, wo ich sage, so, nee, es darf ja nicht sein, weil die Lehre sagt ja, man darf keine Bluttransfusion nehmen. Und jetzt ist auch die Frage, ja, als guter Zeuge Jehovas müsste ich das ja sogar melden. Also ich müsste sie jetzt anzeigen, sozusagen sagen, hier, sie hat gegen das Gebot, Bluttransfusion abzulehnen, verstoßen und müsste das eigentlich melden. So, und das sind dann so, was ich natürlich nicht gemacht habe. Andere würden das wahrscheinlich machen, aber ich habe es natürlich nicht gemacht. Und weil meine innere Stimme, mein Gewissen mir gesagt hat, kannst du nicht machen. Oder eine andere Situation, eine alte Glaubensschwester wird Zeugin Jehovas und verliert dadurch ihr komplettes Umfeld, weil alle Verwandten sagen, jetzt ist sie verrückt geworden. Schon relativ, also fortgeschritten im Alter, eine ältere Glaubensschwester, so um die 70, und hatte ihr Leben lang geraucht. Nun hatte sie es geschafft, das Rauchen aufzugeben als Zeuge Jehovas, weil das ist natürlich auch etwas, als Zeuge Jehovas darf man nicht rauchen. Und jetzt hatte sie es geschafft, wurde getauft und wurde Mitglied bei den Zeugen Jehovas. Und jetzt hat man aber gemerkt, so irgendwie, die Ältesten haben es irgendwie gemerkt, so, ja, sie raucht irgendwie heimlich wieder, ne? So, und dann wurde ich beauftragt mit noch einem Ältesten, geh doch dort mal hin und kontrollier doch sozusagen mal, ob sie raucht, oder konfrontier sie mit dem Thema. Und dann sind wir dort zu zweit hingegangen und es roch in der Wohnung nach Rauch. Und der andere ältesten Kollege, mit dem ich dort war, war schon relativ siegessicher und sagte, okay, das gibt ein Komitee, also ein internes Gericht, und hat sie damit konfrontiert und sagte, du, es riecht hier nach Rauch, du hast geraucht. Und sie hat gesagt, hat sie eigentlich relativ cool reagiert. Sie sagte, nee, ich hatte hier vorhin Handwerker gehabt, deshalb riecht es hier nach Rauch. Nein, das geht so nicht, du musst ein Komitee haben. Und dann kamen wir zurück und die Schwester tat mir total leid, diese Glaubensschwester, und dann kamen wir halt zurück zu den anderen Ältesten und haben halt berichtet, oder ich habe gesagt, so, ich kann nichts berichten, dass ich da irgendwas gesehen habe. Und der andere meinte so, nein, es war ganz eindeutig, sie hat dort geraucht, es roch nach Rauch und so weiter. Also hat sie ein Rechtskomitee bekommen. Ich war nicht in diesem Rechtskomitee dabei. Ein Rechtskomitee heißt immer, drei Älteste halten ein Gericht. Und dann wurde diese arme alte Glaubensschwester mit über 70 Jahren, wurde dann ausgeschlossen. Und wurde kein Zeuge. Jetzt haben die Verwandten sich von ihr abgewendet. Und jetzt kam noch dazu, dass sich die Zeugen Jehovas in ihrer Versammlung auch von ihr abwenden mussten, weil sie jetzt ausgeschlossen war und sie nicht mehr begrüßen durften und so
1: Also
0: weiter.
1: es heißt, abwenden heißt ganz genau, nämlich die Zeugen Jehovas schreiben auf ihrer Internetseite, dass man die anderen weiter mit Liebe und Respekt behandelt, auch wenn man aussteigt.
0: Ja, ist ja eine Definitionssache, ne? Was ist Liebe und Respekt? Also für mich ist Liebe und Respekt immer Jesus nachzufolgen. Also für mich ist eine ganz einfache Formel, was würde Jesus tun? Jesus würde sowas niemals tun. Also ich denke sofort an die Frau, die gesteinigt werden sollte. Also sofort denke ich an Jesus, wie er dort reagiert hat. Und denke ich so, so würde Jesus reagieren. Und er würde mit Liebe, würde er Menschen begegnen. Und Liebe heißt in der Definition der Zeugen Jehovas tatsächlich auch, andere auszuschließen, sozial zu isolieren. Das bedeutet für sie Liebe, ein Akt der Liebe, sagt man. Warum? Damit der, der einen Fehler getan hat, sich besinnt und wieder zurückkommt. Und
1: man beruft sich auf Paulus, oder?
0: Ja, sozusagen, ne? Genau. Also das kann man ja auch ganz gut, wenn man das möchte, kann man das ja auch alles so konstruieren mit Bibeltexten. Mhm. Und dann wird dieserjenige ausgeschlossen. Und ausgeschlossen bedeutet halt, ich habe keine soziale Gemeinschaft mehr mit denen, die in meiner Versammlung sind. Man hat das ein bisschen aufgeweicht vor gut zwei Jahren, dass man gesagt hat, man darf jetzt Menschen, die nicht abtrünnig sind, also ich würde als Abtrünniger gelten, weil ich gegen die Lehre bin, also Menschen, die aus Schwäche ausgeschlossen wurden, in die Versammlung kommen, die darf man jetzt tatsächlich begrüßen, also Hallo sagen. Das war es dann aber auch. Also hört sich jetzt ein bisschen sarkastisch an, aber es ist halt, es ist alles andere als liebevoll, um das mal ganz klar zu sagen.
1: Also man sagt im Grunde, die Liebe ist, dass wir etwas sanften Druck ausüben, damit derjenige umkehrt, denn das ist die größte Liebe, wenn er wieder sich den Lehren der Gemeinschaft komplett anschließt. Das ist die Definition dann.
0: Genau, aber deshalb habe ich ja das Beispiel auch gebracht von dieser Glaubensschwester, was das dann in der Auswirkung bedeutet. Das ist einfach alles andere als liebevoll, weil man Menschen sozial isoliert und auch wirklich Schaden anrichtet bei Menschen. Also aus meiner Meinung nach jedenfalls, dass man Schaden anrichtet, dass Menschen dort auch wirklich sehr dran zu knabbern haben. Ne? Also
1: das Christentum betont an der Stelle auch noch viel mehr die Freiheit nicht und lehnt dadurch den Druck, wenn es gesund ist, stärker ab. Also dass man da sozialen Druck ausübt. Es gilt ja im Christlichen an sich nicht als wirklich das, was die Motivation für eine Umkehr sein sollte.
0: Ja, also das wahrscheinlich gibt es das, also irgendeine Art von Druck gibt es vielleicht auch bei anderen Gemeinschaften. Das will ich gar nicht absprechen. Die Freiheit ist immer die Frage, was meint man damit? Also man könnte jetzt sagen, ja, gibt es eine grenzenlose Freiheit? Wahrscheinlich nicht. Also das ist ja auch Utopie zu glauben, ich lebe in einer grenzenlosen Freiheit und brauche mich an gar nichts halten und so weiter. Das ist aber damit nicht gemeint. Also ich habe als Zeugen Jehovas haben dort gerne mal so dieses Beispiel gebracht auf ihren Vorträgen oder Kongressen, dass man sagte, guck mal, das ist wie ein Schutzzaun, den wir haben. Also durch unsere Regeln schützen wir sozusagen die Herde, also die Menschen, die dort drin sind, mit sowas wie einem Zaun. Also wie ein Zaun und da muss eine klare Grenze geben durch diesen Zaun. Und wer nicht dazugehört, der ist halt außerhalb von diesem Zaun. Und je näher du dich an diesen Zaun begibst, desto mehr Schwierigkeiten könntest du bekommen. Die Frage ist nur, woher kommt dieser Zaun? Und der Zaun ist meiner Meinung nach eben nicht die Bibel, sondern der Zaun ist künstlich konstruiert von der Leitung der Zeugen Jehovas, dass man sagt, wir sagen, was der Zaun ist, wir sagen, wo die Grenze ist. Und dieses Bild des Zaunes hat mich natürlich immer sehr erinnert an das, womit ich groß geworden bin, nämlich die Mauer zwischen Ostdeutschland und Westdeutschland.
1: Aus Ihrer persönlichen Erfahrung natürlich. Wie ging es dann weiter, Tobias Ein? Jetzt noch ganz kurz, wie ging es weiter? Wie haben Sie dann persönlich von diesen Zweifeln dann hin, kam es zu dem Ausstieg und dann zu Ihrer Hinwendung zu einer christlichen Gemeinschaft?
0: Ja, das war schon schrittweise. Also erst die Zweifel. Die Zweifel haben dazu geführt, dass ich irgendwann nicht mehr auf der Bühne stehen konnte als Ältester und zurückgetreten bin, was eigentlich nicht geht bei den Zeugen Jehovas, weil man hat dieses Amt auf Lebenszeit. Und wenn, dann wird man ausgeschlossen oder es wird einem wird einem genommen, dieses Amt, aber dass jemand freiwillig zurücktritt, geht eigentlich nicht. Deshalb wollte man mich da auch gar nicht so rauslassen und hat immer mir unterstellt, so ja, vielleicht hast du eine schwere Sünde begangen und gib das doch zu, so dass man sagen konnte, vielleicht ja, wir haben ihm dieses Amt weggenommen, aber ich bin tatsächlich freiwillig zurückgetreten, 4 Jahre ungefähr vor meinem Ausstieg. Und in dieser Zeit habe ich wirklich mit mir gerungen, mit meinem Glauben gerungen, mit der Bibel gerungen und wusste nicht mehr, wo ich dazugehörte, weil ich habe gemerkt, mit dem Rücktritt als Ältester, ich habe irgendwie meine Wurzeln verloren in dieser Organisation. Und auf der anderen Seite wusste ich aber, Gott gibt es. So, das ist mein Dilemma gewesen. Und ich hatte immer mehr das Gefühl, aber Gott finde ich irgendwie nicht mehr bei den Zeugen Jehovas. Also es hat sogar dazu geführt, dass ich einen kurzen Ausflug in den Buddhismus gesucht habe und mir viele andere Sachen angeschaut habe, was mich aber noch mehr verwirrt hat. Und am Ende war es tatsächlich das reine Bibellesen und das Gebet. Also es hört sich so profan an, wo man denkt so, ja, muss doch noch irgendwas anderes gemacht haben. Nee, es war tatsächlich das Bibellesen und das Gebet, was mich dazu gebracht hat, zu erkennen, und das ist ein ganz wichtiger Punkt für mich, wer Jesus eigentlich ist. Weil wir haben ja am Anfang auch darüber gesprochen, dass Zeugen Jehovas eben Jesus als jemand ganz anderes sehen. Aber plötzlich zu erkennen, Jesus ist der, um den es sich dreht. Jesus ist auch Gott. Jesus ist der Herr. Jesus ist der, um den sich alles dreht. Und Jesus ist auch die Wahrheit. Nicht eine Organisation ist die Wahrheit, sondern Jesus ist die Wahrheit. Das sind alles so Dinge, die kamen plötzlich zusammen und dann ging es sehr schnell. Also dann war das, als wenn Jesus mich in irgendeiner Form berührt hätte, und dann ging es recht schnell, dass ich gedacht habe, so okay, ich habe im Internet, habe ich dann mal irgendwo was gehört von jemandem auf YouTube, der gesagt hat, wir feiern Gottesdienst, also Jesus feiern. Und habe ich gedacht, es hört sich ja ganz anders an als dieser langweilige Gottesdienst, den wir bei den Zeugen Jehovas hatten, wo es doch eher sehr monoton herging. Ja, so feiern hört sich irgendwie gut an. Dann habe ich im Internet eingegeben, Jesus feiern Kiel. Und dann bin ich tatsächlich auf eine freie Gemeinde dort gestoßen. Habe gedacht, so, ja, die feiern Jesus, da gehe ich mal hin. Und so ging ich in den ersten Gottesdienst dorthin und seitdem ziemlich regelmäßig. Mhm.
1: Bethesda Hilft ist die Plattform, unter der Tobias Ein auch für Fragen von Zeugen Jehovas zur Verfügung steht. Also auch da kann man ja nachfragen. Ein ganz herzliches Dankeschön, Herr Ein, dass Sie uns Ihre Zeit geschenkt haben, um hier in der Lebenshilfe bei Radio Horeb über Jehovas Zeugen zu sprechen, wie sie funktionieren und warum der Ausstieg so schwierig ist. Wir haben aus Ihren 27 Jahren Zugehörigkeit einige Blicke in die Innenwelt der Zeugen Jehovas tun dürfen. Ein ganz herzliches Dankeschön für die Zeit.
0: Ja, vielen Dank, dass ich mit dabei sein durfte und dass wir dieses wichtige Thema, wie ich finde, auch hier öffentlich besprechen konnten.
1: Wenn Sie, liebe Hörerinnen und Hörer, da noch Fragen haben, wie Sie die Internetseite von Tobias Ein kontaktieren können, Sie können auch beim Hörerservice anrufen unter der 08328 921 110. Da gibt es auch die Kontaktdaten hinterlegt. Wenn Sie das Lebenszeugnis, das Glaubenszeugnis von Tobias Ein nachhören möchten, das ist in der Rubrik Standpunkt in der Mediathek von Radio Horeb zu finden unter Lenin, Jehova, Jesus. Die Geschichte eines Suchenden ist im Mai vergangenen Jahres ausgestrahlt worden. Auch das kann ich gerne empfehlen. Mein Name ist Gabi Fröhlich.

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Nachrichten aus Kirche und Welt, direkt aus der aktuellen Redaktion von Radio Horeb, im Studio Karin Wierer. Seoul. In Südkorea gibt es zum ersten Mal in der Geschichte mehr als 6 Millionen Katholiken. Das hat die katholische Bischofskonferenz von Korea bekannt gegeben. So hat die Zahl der Katholiken im vergangenen Jahr erneut zugenommen. Katholiken stellen jetzt 11,4% der Bevölkerung von Südkorea. Ursprünglich war das Land vom Buddhismus und Konfuzianismus geprägt. Der katholische Glaube kam erst im späten 18. Jahrhundert nach Südkorea. Die Ausbreitung des Glaubens wurde anfangs durch harte Verfolgungen behindert, die viele Märtyrer hervorbrachte. Im nächsten Jahr wird in Seoul der nächste Weltjugendtag stattfinden. Vatikanstadt Washington. Der Vatikan arbeitet derzeit an einem neuen Dokument zur Weitergabe des Glaubens. Das teilte Kardinal Fernandes laut einem US-Nachrichtenportal mit. Grundlage sei eine weltweite Befragung der Bischofskonferenzen. Demnach entsteht das Papier gemeinsam mit dem Dikasterium für die Evangelisierung. Inhaltlich knüpft das Dokument an das Schreiben Evangelii Gaudium von Papst Franziskus an, der darin besonders die Familie und die Volksfrömmigkeit als Träger des Glaubens betonte. Der Vatikan sieht heute vor allem Probleme bei der Weitergabe des Glaubens an jüngere Generationen. Einen Termin für die Veröffentlichung des neuen Dokuments nannte Fernandes noch nicht. Rom. Eine neue, große Engelsausstellung ist jetzt dem vor einem Jahr verstorbenen Papst Franziskus gewidmet. Die Schau mit dem Titel Engel, Boten, Wächter und Wanderer zeigt Gemälde, Skulpturen und Pergamente aus internationalen Sammlungen. Dabei geht es um die Rolle von Engeln in der westlichen Kunst von der Antike bis zur Gegenwart. Thematisiert werden Schutzengel, Verkündigungsengel und wandernde Engelsfiguren. Die Kuratoren sehen in der Ausstellung in den kapitolinischen Museen, die noch bis Allerheiligen zu sehen ist, vor allem ein spirituelles Zeichen. Denn Papst Franziskus habe seine Aufgabe als Brücke zwischen Himmel und Erde verstanden. 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Allen Spendern und Organisatoren ein herzliches Vergelt's Gott. Das waren Meldungen aus Kirche und Welt. 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

0: Einheit der Kirche als Gabe und Aufgabe, das ist unser Thema hier bei Radio Horeb und Radio Maria mit Abt Dr. Maximilian Heim vom Zisterzienserstift Heiligenkreuz bei Wien und mein Name ist Marion Kuhl. Gebet für die Einheit der Christen ist nicht mit einer Gebetswoche im Jahr getan. Es bleibt ein ständiges Anliegen. Es ist ein Herzenswunsch Jesu, eine seiner letzten Bitten, die wir im Johannesevangelium nachlesen können. Alle sollen eins sein, wie du, Vater, in mir bist und ich in dir bin, sollen auch sie in uns sein, damit die Welt glaubt, dass du mich gesandt hast. Die Einheit ist grundlegend für die Verkündigung des Evangeliums und Gebet für die Einheit ist daher nicht Kür, sondern Pflicht für jeden Christen. Und deshalb befassen wir uns einmal genauer damit und wie gesagt ist dazu bei uns Abt Dr. Maximilian Heim vom Zisterzienserstift Heiligenkreuz bei Wien. Grüß Gott, Abt Maximilian.
1: Grüß Gott, Frau Kuhl, liebe Hörerinnen und Hörer.
0: Mittlerweile gibt es ja einen ganzen Wald an christlichen Konfessionen, Denominationen, dass es ja bald verwirrend ist. Warum ist die Einheit unter den Christen so wichtig?
1: Sie ist deshalb so wichtig, weil sie eine Gabe ist, die von Gott herkommt und die wir nicht einfach produzieren können. Das ist, glaube ich, das Entscheidende an dem ganzen Thema, dass man also nicht irgendwie eine additive Einheit schaffen könnte, wo jeder seine eigene Konfession beibehält, sondern wir streben danach in einer Ökumene der Wahrheit, dass wir sagen, eine Einheit im Glauben. Und diese Einheit im Glauben ist eben nichts Fabriziertes, sondern ist etwas, was allein Gott schenken kann und was letztlich durch Läuterung und auch Bekehrung immer wieder neu stattfinden muss. Nicht nur, dass man quasi eine Rückkehrökumene vertritt, sondern dass auch die Kirche, katholische Kirche auch, sich selber immer wieder auch neu in den Prozess der Läuterung hineinbegeben muss, um eins zu sein mit Christus im Heiligen Geist.
0: Dann sind wir gespannt auf dieses Thema. Einheit der Kirche als Gabe und Aufgabe. Abt Maximilian Heim ist bei uns zu Gast.
1: Ja, liebe Hörerinnen und Hörer, die Einheit ist also wirklich Werk Gottes durch Christus im Heiligen Geist. Unser heiliger Vater Papst Leo XIV. Hat ja zu Beginn seines Pontifikats im vergangenen Jahr uns mit seinem Wahlspruch überrascht, der zugleich auch ein Programm für die Kirche ist. In illo uno unum, in jenem einen sind wir eins. Dieses Wort stammt vom heiligen Augustinus. Der sagte, diese Christen sind mit ihrem Haupt, das in den Himmel aufgefahren ist, ein Christus. Nicht er ist einer und wir sind viele, sondern da wir viele in jenem einen, also in Christus sind, sind wir eins. Soweit dieses wörtliche Zitat von Augustinus. Papst Leo kommentiert sein Wort am 25. Januar, am Pauli Bekehrung in diesem Jahr, bei der Vesper in St. Paul vor den Mauern zum Abschluss der Weltgebetsoktav um die Einheit der Christen. Er sagte damals, und ich bringe hier ein längeres Zitat, in der Tat verwirklicht sich unsere Gemeinschaft in dem Maß, in dem wir in Jesus Christus, dem Herrn, zusammenfinden. Je treuer und gehorsamer wir ihm gegenüber sind, desto mehr sind wir untereinander vereint. Deshalb sind wir als Christen alle aufgerufen, gemeinsam zu beten und zu arbeiten, um dieses Ziel, das das Werk des Heiligen Geistes ist und bleibt, Schritt für Schritt zu erreichen. Und weiter sagte er, wir teilen nämlich den Glauben an den einen und einzigen Gott, den Vater aller Menschen. Und wir bekennen gemeinsam den einen Herrn und wahren Sohn Gottes, Jesus Christus, und den einen Heiligen Geist, der uns beseelt und zur vollen Einheit und zum gemeinsamen Zeugnis für das Evangelium drängt. Wir sind eins, wir sind es bereits. Erkennen wir es an, erleben wir es, bekunden wir es. So Leo XIV. Und er sagte weiter, es ist die gemeinsame Aufgabe aller Christen der Welt mit Demut und Freude zu sagen, schaut auf Christus, kommt zu ihm, nehmt sein Wort an, das erleuchtet und tröstet. Meine Lieben, so sagte Papst Leo, die Weltgebetsoktav, die Gebetswoche für die Einheit der Christen, ruft uns jedes Jahr dazu auf, unser gemeinsames Engagement für diese wichtige Sendung zu erneuern. In dem Bewusstsein, dass die Spaltungen unter uns zwar das Licht Christi nicht daran hindern zu leuchten, aber dennoch das Antlitz Jesu trüben, dass es gegenüber der Welt widerspiegeln soll. Einheit ist grundlegend, so sagt Papst Leo, nicht wegen eines strategischen Vorteils, sondern zur Verkündigung des Evangeliums, damit die Welt glaubt, dass Jesus Christus der Heiland der Welt ist. Deshalb betet Jesus für seine Jünger im Abendmahlsaal, alle sollen eins sein, wie du Vater in mir bist und ich in dir bin, sollen auch sie in uns sein, damit die Welt glaubt, dass du mich gesandt hast. Ein außerordentliches ökumenisches Ereignis war im vergangenen Jahr 2025 in Nizäa. Es war ja zugleich in der katholischen Kirche das heilige Jahr der Hoffnung und wir feierten mit den Christen der anderen Konfessionen das 1700-Jahr-Jubiläum des ersten ökumenischen Konzils von Nizäa. Zu diesem Ereignis lud der griechisch-orthodoxe Patriarch Bartholomaios ein. Papst Leo XIV. Ist seiner Einladung gerne gefolgt und war in die Türkei aufgebrochen, um zusammen mit einer großen Schar von Repräsentanten der anderen Kirchen und kirchlichen Gemeinschaften sowie Vertretern der Ökumene in der antiken Stadt Nizäa, dem heutigen Isnik, südöstlich von Istanbul, den Glauben an des Glaubensbekenntnisses von Nizäa, das man damals feierlich verkündete, miteinander zu beten. Das Konzil von Nizäa hatte im Jahr 325, also vor 1700 Jahren, in einem sogenannten Symbolon, das ist ein Glaubensbekenntnis, diesen Glauben an den dreieinigen Gott formuliert. Dieses Glaubensbekenntnis von Nizäa ist auch in unser großes Glaubensbekenntnis, das Nizeno-Konstantinopolitanische Glaubensbekenntnis, eingegangen. Zentral für dieses Bekenntnis von Nizäa sind die Sätze über Jesus, und ich möchte es hier wörtlich zitieren. Dort heißt es in diesem Glaubensbekenntnis an Jesus Christus, den Sohn Gottes, der als einzig Geborener aus dem Vater gezeugt ist, das heißt, aus dem Wesen des Vaters, Gott aus Gott, Licht aus Licht, wahrer Gott aus wahrem Gott, gezeugt, nicht geschaffen, eines Wesens mit dem Vater. Homoousion to Patri heißt es auf Griechisch. Das war das entscheidende Wort auch, das nämlich Jesus Christus, der wesensgleiche Sohn Gottes ist. Und dann heißt es weiter, durch den alles geworden ist, was im Himmel und was auf Erden ist, der für uns Menschen und wegen unseres Heils herabgestiegen und Fleisch geworden ist, Mensch geworden ist, gelitten hat und am dritten Tage auferstanden ist, aufgestiegen ist zum Himmel, der kommen wird, um die Lebenden und die Toten zu richten, und an den Heiligen Geist. Mit diesem kurzen Satz endet dann dieses Bekenntnis von Nizäa, das tatsächlich auch heute alle christlichen Kirchen untereinander verbindet und entscheidend ist, auch für den ökumenischen Dialog. Wir wissen ja, dass Jesus uns gleichsam als Fundament und als Testament hinterlassen hat, alle sollen eins sein. Dieses Wort aus dem hohen priesterlichen Gebet ist auch für uns heute bindend. Alle sollen eins sein, wie du Vater in mir bist und ich in dir bin, sollen auch sie in uns sein, damit die Welt glaubt, dass du mich gesandt hast. Die Einheit ist also ein Geschenk des dreieinigen Gottes. und nichts Selbstfabriziertes. Ihr Grund ist die offenbarte Wahrheit des Glaubens. Deshalb nennt Papst Leo das Glaubensbekenntnis von Nicea einen Kompass für eine Zukunftsökumene der Versöhnung. Doch ein Kompass nützt nur dem, der ihn lesen kann und ihn auch anwendet. Im großen Glaubensbekenntnis von Nicea und Konstantinopel beten wir auch heute: Ich glaube an die eine heilige katholische und apostolische Kirche. Einig, heilig, katholisch und apostolisch. Das ist zunächst jetzt hier nicht konfessionell zu verstehen, sondern das sind die vier Kennzeichen der Kirche Jesu Christi. Einig, heilig, katholisch und apostolisch. Und gehören zu ihren Wesensmerkmalen. Die Einheit ist daher auch ein zum Wesen gehörendes für die Kirche Gottes. Das Zweite Vatikanum, das vergangene ökumenische Konzil, das von 1962 bis 1965 tagte, hat die Kirche selbst als Zeichen und Werkzeug der innersten Vereinigung mit Gott und der Menschen auch untereinander bezeichnet. So wird die Einheit der Kirche Gabe, die von oben kommt. Es heißt in der Kirchenkonstitution des Zweiten Vatikanums in Lumen Gentium 1, die Kirche ist ja in Christus gleichsam das Sakrament, das heißt Zeichen und Werkzeug für die innigste Vereinigung mit Gott, wie für die Einheit der ganzen Menschheit. Grund dieser Einheit ist ihr Ursprung aus der überfließenden Liebe des Dreifaltigen, des Dreieinigen Gottes. Dies ist die größte Gabe und Gnade und deshalb auch erscheint die Kirche, weil es von Gott herkommt, als das von der Einheit des Vaters und des Sohnes und des Heiligen Geistes her geeinte Volk Gottes, wie es in Lumen Gentium 4 heißt. Ihre Einheit, oder wir können auch sagen Communio, denn dieser Begriff wurde 20 Jahre nach dem Konzil als ein ganz zentraler Begriff der Ekklesiologie, das heißt der Lehre von der Kirche, eingeführt. Diese ihre Einheit ist verbindlich für uns alle. Dieses Wort Communio hilft uns zu erkennen, dass die Kirche von Gott her eins wird, aus der Einheit des dreieinigen Gottes. Deshalb ist sie nie bloß einfach eine Organisation oder ein Machtapparat, sondern sie ist vor allem lebendige Communio, Gemeinschaft, die ihren Ursprung aus Gott hat, aus der sie stammt und auf den sie hinlebt. Am deutlichsten wird diese geschenkte Gemeinschaft in der heiligsten Eucharistie. Was nämlich die Kirche von ihrem Wesen her ist, bedeutet letztlich auch eucharistische Communio und wird in jeder Eucharistie gegenwärtig. Josef Ratzinger nannte deshalb die eucharistische Communio als das auch Charakteristische nicht nur für die katholische Kirche, sondern auch für die orthodoxe Kirche. Und das ist auch etwas, was uns sehr nahe zueinander bringt. Wir verstehen die Kirche so vom Sakrament her, von der Eucharistie. Christus wird in der heiligsten Eucharistie gegenwärtig. Durch sein Wort und seine leibhaftige Gegenwart stiftet er Gemeinschaft in seiner Liebeshingabe am Kreuz, durch sein Kreuzesopfer. Wir feiern seinen Tod und seine Auferstehung. Deinen Tod, o Herr, verkünden wir und deine Auferstehung preisen wir, bis du kommst in Herrlichkeit. So wird in jeder Eucharistie die Kirche immer wieder neu aus dieser Liebeshingabe des Herrn geboren, das heißt aus dem geöffneten und durchbohrten Herzen Jesu. Diese Einheit ist vom Heiligen Geist gewirkt und wird so eine Einheit, die auch Vielfalt in der Kirche möglich macht, nämlich in den unterschiedlichen Gaben, Diensten und Charismen. Deshalb müssen die vier Kennzeichen der Kirche, die wir im Glaubensbekenntnis nennen. Ich glaube an die eine heilige katholische und apostolische Kirche, immer von ihrem Ursprung her, von ihrem Haupt her, von Christus her, als Kennzeichen der Kirche verstanden werden. Auch wenn es in der Kirche leider auch Spaltungen, Unheiliges, Trennendes und Heretisches gibt. Es gibt eben auch die Glieder der Kirche und die können auch sündig sein und sind sündig und bedürfen immer wieder neu der Bekehrung. Gerade die sakramentale Struktur der Kirche macht aber sichtbar, dass die Kirche ihre Einheit sich nicht selbst verdankt, dass sie sie empfängt. Und zwar in allen Sakramenten. Niemand kann sich selbst taufen. Niemand kann sich selbst firmen. Niemand kann sich selbst von Sünden lossprechen. Und auch die heilige Kommunion nehme ich nicht, sondern empfange ich. Wie Augustinus es sagt, empfange, was du bist, der Leib Christi. Und auch das Ehesakrament kann sich niemand selbst geben, sondern die eheliche Gemeinschaft ist letztlich eine Gabe der Liebe, die von oben kommt und die man sich gegenseitig Kraft des Glaubens im Heiligen Geist, der die Liebe ist, spendet. Und weil die Kirche so selbst Sakrament ist, nämlich Zeichen und Werkzeug der Gemeinschaft mit Gott und durch ihn der Menschen auch untereinander, deshalb existiert sie nicht für sich selbst, sondern dient dem Heil der Welt. Die Priester, sie sind berufen, dieses sakramentale Sein der Kirche immer wieder ins Bewusstsein zu rufen, durch ein Zeugnis ihres eigenen Lebens, durch ihre Verkündigung, die glaubwürdig sein muss. Das heißt, sie muss von ihrem Leben auch mitgedeckt werden. Und natürlich durch ihr Gebet, wie durch die Spendung der Sakramente. Sie sind als Priester gleichsam aus ihrem Privaten herausgenommen. In gewisser Weise, wie es einmal Kardinal Meissner formuliert hat, entprivatisiert, um als Stellvertreter Jesu sein Wort und sein Handeln gegenwärtig zu setzen. Kirche kann so Keimzelle der Einheit für die Welt werden. Je mehr Christus in jedem einzelnen Menschen nämlich wohnt, umso mehr kann die Kirche ihre Aufgabe erfüllen, Keimzelle der Einheit für die Welt zu werden. Die Kirche ist mitten in der Welt und als solche ist sie berufen, Gerechtigkeit und Frieden in der Welt zu fördern, damit die Menschen in ihrer Verschiedenheit zu einer versöhnten Einheit gelangen können. Das heißt aber kein Einerlei im Glauben, sondern eine versöhnte Verschiedenheit in dem Sinn, dass die Menschen untereinander sich gegenseitig respektieren und ihre Würde gegenseitig auch anerkennen. Es ist wichtig, dass wir als Christen mitten auch in unserer oft glaubensarmen und glaubensfernen Welt, wo Gott sei Dank an vielen Orten wieder langsam neu der Glaube aufkeimt, dass wir hier Gottes Melodie in uns aufnehmen. Dieses wunderbare Wort stammt aus einem Brief des heiligen Ignatius von Antiochien an die Epheser, diesem Märtyrer, der unterwegs zu seinem Martyrium in Rom an die Gemeinden einzelne Briefe geschrieben hat, die heute noch erhalten sind. Unser Erzbischof Josef von Wien, der neue Erzbischof von Wien, hat dieses Wort als seinen Leitspruch aufgenommen. Nehmt Gottes Melodie in euch auf. Und in diesem Brief, wo dieses Wort zum ersten Mal vorkommt, vergleicht der heilige Ignatius von Antiochien die Gemeinde von Ephesus mit einem großen Chor. Er sagt, nehmt Gottes Melodie in euch auf, so werdet ihr alle zusammen zu einem Chor und in eurer Eintracht und zusammenklingender Liebe ertönt durch euch das Lied Jesu Christi. Das ist das Lied, das Gott der Vater hört. Und so erkennt er euch als die, die zu Christus gehören. Nehmt Gottes Melodie in euch auf. Es ist die Melodie der Liebe. Sie wurde unter uns dadurch offenbart, dass Gott seinen einzigen Sohn in die Welt gesandt hat, damit wir durch ihn leben. Und der Text, so können wir sagen, dieser Melodie ist aus dem Evangelium, wo Jesus sagt, es gibt keine größere Liebe, als wenn einer sein Leben hingibt für seine Freunde und ihr seid meine Freunde. Auch wir sind berufen, dieses Lied der Liebe zu erlernen. Ignatius hatte die Vorstellung, dass Gott für jeden Einzelnen eine bestimmte Stimme, eine Liebesmelodie hat. Und wenn jeder die ihm zugedachte Melodie Gottes wirklich hört und in sich aufnimmt und dann auch singt, dann wird der Zusammenklang aller Stimmen letztlich eine Symphonie des Glaubens, der Hoffnung und der Liebe. Im Griechischen steht buchstäblich das Wort Symphonein, das heißt nämlich übersetzt übereinstimmen, zusammenklingen. Und dieses Wort Symphonein, zusammenklingen, das finden wir ein einziges Mal im Evangelium, nämlich bei Matthäus 18,19. Das heißt übersetzt, alles, was zwei von euch auf Erden gemeinsam erbitten, und dieses gemeinsam erbitten, wie es im Deutschen wiedergegeben ist, heißt im Griechischen Symphonein, werden sie von meinem himmlischen Vater erhalten. Nehmt Gottes Melodie in euch auf. Was ist Gottes Melodie? Auch für mich persönlich. Welche Stimme hat er mir zugedacht? Gottes Lied kann ich nur hören, wenn ich still werde, wenn ich in der Stille seine Stimme höre. Und wenn ich mich selber zurücknehme, denn Gottes Anruf ist oft leise. Ich muss bisweilen allein sein, ich muss bisweilen vielleicht sogar im Leiden sein, um Gottes Melodie hören zu können. Aber Gott will, dass ich dann das Lied, sein Lied, als mein Lied auch weiter singe, mit den anderen zusammen. Und das darf keine Kakophonie, kein Missklang, kein Misston und keine Uneinigkeit sein. Ist das nicht ein gutes Wort der Deutung für den Auftrag Jesu, liebt einander, wie er im Abendmahl es formuliert hat, liebt einander, wie ich euch geliebt habe? Oder wie es eben der heilige Ignatius von Antiochien formulierte, in eurer zusammenklingenden Liebe ertönt durch euch das Lied Christi. Nach diesen Gedanken ein paar Takte Musik.

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1: Ja, liebe Hörerinnen und Hörer, die Einheit der Kirche hat ihren Ursprung im dreifaltigen Gott. Im Vater, im Sohn und im Heiligen Geist. Denn Gott selbst ist dreieine Gemeinschaft und er lädt die Menschen ein, an seiner Gemeinschaft teilzuhaben. Der Vater beruft zur Teilhabe an der dreieinigen Liebe. Schon seit der Schöpfung will Gott den Menschen die Gemeinschaft mit sich schenken. Durch die Ursünde des Menschen im Misstrauen und Ungehorsam ist diese Gemeinschaft zerbrochen. Aber durch Christus, den Sohn Gottes, den der Vater gesandt hat, um uns zu erlösen, soll der Mensch wieder zurückgeführt werden. Durch sein Leben, seinen Tod und seine Auferstehung führt Christus die Menschen wieder in die Gemeinschaft mit sich selbst. Sie wird uns geschenkt, vor allem in den Sakramenten der Taufe und der Eucharistie. Das sind die Initiationssakramente. Wir bekommen so Anteil an Christus und werden auch untereinander verbunden als Schwestern und Brüder. Die Beziehung von Christus und Kirche ist dabei eine bräutliche. Christus ist der Bräutigam, die Kirche seine Braut. Der Heilige Geist verbindet als die Liebe Gottes Christus mit seiner Kirche gerade in der Feier des neuen und ewigen Bundes in der heiligsten Eucharistie. Jesus sagt, wer in mir bleibt und in wem ich bleibe, der bringt reiche Frucht, denn getrennt von mir könnt ihr nichts vollbringen. Bleibt in meiner Liebe. Deshalb ist die Kirche ein Geheimnis aus der Einheit von Vater, Sohn und Heiligem Geist. Die Kirche ist so ein Abbild der dreifaltigen Gemeinschaft Gottes. Ihre Einheit soll Einheit zwischen Gott als Vater, Sohn und Heiligen Geist widerspiegeln. Dreifaltig in der Einheit und eins in der Dreiheit. Die Einheit der Kirche ist aber vor allem dann auch für uns Aufgabe, nämlich mit einer Mission aus dieser Einheit, aus der Communio. Beim letzten Konklave für die Wahl des Nachfolgers Petri spekulierten nicht wenige, dass diese Wahl nach Franziskus sich lange hinziehen würde, weil sie meinten, Gegensätze innerhalb der Kirche werden so unüberwindlich sein, dass es lange dauern wird. Im Vorkonklave, wo sich die Kardinäle kennenlernen konnten, gab es sicher manche Gegensätzlichkeit. Als aber die Türen der Sixtinischen Kapelle geschlossen wurden, überraschte uns die Kürze des Konklaves und zeigte, dass auch heute der Heilige Geist und wieder Heilige Geist die verschiedenen und unterschiedlichen Richtungen auf eine Person hinlenkten. Es war Robert Prevost, Kardinal, der bereits im vierten Wahlgang gewählt wurde, als Leo der 14., wie er sich den Namen gab. Und als er auf der Loggia stand, grüßte er alle Menschen mit dem Gruß, den der Auferstandene allen entbietet. Der Friede sei mit euch allen, sagte er. Und er sagte, liebe Brüder und Schwestern, dies ist der erste Gruß des auferstandenen Christus, des guten Hirten, der sein Leben für die Herde Gottes hingegeben hat. Auch ich wünsche mir, dass dieser Friedensgruß in eure Herzen eingeht, eure Familien erreicht, alle Menschen, wo immer sie auch sind, alle Völker, die ganze Erde. Der Friede sei mit euch. Dies ist der Friede des auferstandenen Christus, ein unbewaffneter und entwaffnender Friede, demütig und beharrlich. Er kommt von Gott, dem Gott, der uns alle bedingungslos liebt. Gott liebt uns, Gott liebt euch alle, und das Böse wird nicht siegen. Wir alle sind in den Händen Gottes, lasst uns daher ohne Angst, Hand in Hand mit Gott und miteinander weitergehen. Wir sind Jünger Christi, Christus geht uns voran. Die Welt braucht sein Licht. Die Menschheit braucht ihn, Christus, als Brücke, um von Gott und seiner Liebe erreicht zu werden. Helft auch ihr uns und helft einander, Brücken zu bauen durch den Dialog, durch die Begegnung damit wir alle vereint ein einziges Volk sind, das dauerhaft in Frieden lebt. Soweit Papst Leo auf der Loggia nach seiner Wahl. Als Wahlspruch hat er sich gewählt, wie ich schon am Anfang sagte, in illo uno unum, in jenem einen sind wir eins. In der eucharistischen Kommunio wird dieses innerste Wesen der Kirche deutlich. Unser Missionsauftrag ist, den Menschen, die Christus noch nicht kennen, seine Liebe zu vermitteln. Es ist die Liebe Jesu Christi, des Gekreuzigten und Auferstandenen. Ich kann mich noch gut erinnern, als Benedikt XVI. Hier im Heiligen Kreuz sagte, unser Licht, unsere Wahrheit, unser Ziel, unsere Erfüllung, unser Leben, all das ist nicht eine religiöse Lehre, sondern eine Person, Jesus Christus. Der Blick der Menschen aller Zeiten und aller Völker, aller Philosophien, Religionen und Kulturen trifft zuletzt auf die weit geöffneten Arme, Augen des Gekreuzigten und auferstandenen Sohn Gottes. Sein geöffnetes Herz ist die Fülle der Liebe. Von diesem Zentrum her entwickelte Benedikt XVI. Mit dem Zweiten Vatikanischen Konzil auch eine missionarische und sakramentale Ekklesiologie der Kirche, in der Kirche in der Welt von heute, die in konzentrischen Kreisen von der Peripherie der Nichtglaubenden über den Dialog mit den anderen Religionen und der Neuevangelisierung hinführt zum eucharistischen Zentrum, zum Lamm Gottes, das die Sünde der Welt hinwegnimmt. Von hier aus erschließt sich die Sendung der Kirche immer wieder neu. Denn er wird hineingenommen in die Bewegung der Liebe, die sich hingibt für das Leben der Welt. So wird Kommunio zur Quelle der Mission, zu einem inneren Auftrag, die empfangene Gnade weiterzugeben. Die Kirche lebt daher nie für sich selbst. Sie ist gesandt, das Licht Christi in die Dunkelheiten der Welt zu tragen, Hoffnung zu schenken und Zeugnis zu geben, von der Liebe, die stärker ist als Sünde und Tod. Diese missionarische Bewegung ist untrennbar mit dem Kreuz verbunden. Denn wahre Kommunio entsteht dort, wo wir bereit sind, das Leben miteinander zu teilen, auch in Leid, in Schwachheit und auch in der Sühne. So wird die Kirche selbst zum Zeichen jener Liebe, die sich nicht schont, sondern verschenkt. Ein Beispiel dieser hingebenden Liebe möchte ich Ihnen bringen in der seligen Maria Gabriella Sacchetou, einer Zisterzienserin von der strengen Observanz, die Johannes Paul II. In seiner Enzyklika Ut Unum Sint 1995 als eine Heilige vorgestellt hat, die den Weg der Einheit gegangen ist und ihr Leben hingegeben hat für die Einheit der Kirche. Einheit ist also ein Geschenk und zugleich eine Aufgabe. Dieses Beispiel nennt Papst Johannes Paul II. In seiner Enzyklika Ut Unum Sint. Und er sagt dort, aufgrund ihrer Berufung zu einem Leben in Abgeschiedenheit von der Welt hat Schwester Maria Gabriella Sacchetou ihr Dasein der Meditation und dem Gebet mit dem Schwerpunkt auf dem 17. Kapitel des Johannesevangeliums gewidmet und es für die Einheit der Christen dargebracht. Genau das ist der Ansatz und Kern jedes Gebetes, die totale, vorbehaltlose Hingabe des eigenen Lebens an den Vater durch den Sohn im Heiligen Geist. Das Beispiel, so Johannes Paul II., von Schwester Maria Gabriella Sacchetou, lehrt uns und lässt uns begreifen, dass es keine besonderen Zeiten, Situationen oder Orte gibt, um für die Einheit zu beten. Das Gebet Christi zum Vater ist Modell für alle, immer und an jedem Ort. Vielleicht noch ganz kurz zu dieser Ordensfrau. Wer war sie? Maria Gabriella Sacchetou. Sie war geboren 1914 auf Sardinien. Sie wuchs in einer Hirtenfamilie auf. Schon früh zeigte sich ihr starker Charakter. Mit 18 Jahren vollzog sich in ihr eine innere Umkehr. Sie wurde nachdenklich, sanft, ernst, mit einem inneren Gebetseifer und mit Nächstenliebe. Und mit 21 Jahren entschied sie sich, ihr Leben Gott zu weihen und trat in der Trappistinnenabtei Grotta Ferrata ein, die im ökumenischen Umfeld ganz engagiert war. Dort entwickelte sich eine Radikalität der Hingabe. Alles, was sie tat, diente Gottes Willen. Sie verstand ihr Leben als Eucharistie des Alltags, jenes Gebetes, jedes Gebet, jede Arbeit, jedes Handeln sollte ein Geschenk an Gott und ein Beitrag vor allem auch zur Einheit der Christen werden. 1937 berührte sie ein Rundbrief zur Weltgebetswoche um die Einheit der Christen. Sie fühlte sich dazu berufen, ihr Leben als Opfer für die Einheit einzusetzen. Und tatsächlich hat Gott ihren Wunsch unmittelbar angenommen. Nämlich kurz darauf erkrankte sie an Tuberkulose. Trotz Krankheit und Schmerz schöpfte sie Kraft aus dem Gebet und aus dem Empfang der Heiligen Kommunion. In ihre tiefe Einheit mit Christus ermöglichte es ihr, ihr Leiden in Liebe und Dankbarkeit ihm für die Einheit der Christen aufzuopfern. Am 23. April 1939 starb sie in der Abtei Grotta Ferrata, gerade einmal 25 Jahre alt. Ihr Leben aber ist bis heute ein lebendiges Zeugnis für die Hingabe, für die Einheit mit Christus und der Kirchen auch untereinander. Papst Johannes Paul II. Sprach sie 1983 selig und stellte sie als Vorbild für den geistlichen Ökumenismus dar. Sie zeigt, dass die Einheit der Kirche Geschenk und Aufgabe zugleich ist. Der Heilige Geist führt in die Kommunio mit Christus und unser Leben, Tun und Leiden kann diesen Weg der Einheit stärken. Schwester Gabriela verbindet Eucharistie, Gebet, Gehorsam und Liebe zur Kirche zu einem Beispiel, das uns heute auch Orientierung geben kann. Gabe und Aufgabe bitten wir zum Schluss die Gottesmutter. Maria, die Mutter der Kirche, denn sie ist das Urbild der Einheit. Unter ihrem mütterlichen Schutz lernte die Kirche immer wieder neu, sich zu orientieren und um den Geist der Einheit, gerade auch in der Pfingstnovene, immer wieder neu zu beten, eins zu werden im Glauben, in der Hoffnung und in der Liebe. Im Geheimnis von Pfingsten wird uns diese Wahrheit neu geschenkt. Der Heilige Geist sammelt, was zerstreut ist. Er eint, was getrennt ist. Und er entzündet in den Herzen der Gläubigen das Feuer seiner göttlichen Liebe. Wie die Apostel mit Maria im Abendmahlsaal versammelt waren, so ist auch die Kirche, ähnlich wie die junge Kirche, damals mit 120 Personen waren es nur, gerufen, im Gebet um den Geist der Einheit zu verharren, damit immer wieder neu seine Kraft uns erfülle zum Zeugnis für ihn. Unter dem Wirken des Heiligen Geistes wird die Kirche dann immer wieder neu geboren, als die eine heilige katholische und apostolische Kirche, die gesandt ist, der Welt Zeugnis zu geben von der Liebe Gottes. Ich kann mich gut erinnern, und mit diesem Gebet möchte ich enden, wie wir zu Hause früher jeden Tag gebetet haben, beim Rosenkranz, heiligste Dreifaltigkeit, wir beten dich an und bitten dich durch Maria, verleihe uns Einheit im Glauben und Mut zu treuem Bekenntnis. Amen. Herzlichen Dank für Ihre Aufmerksamkeit.
0: Vielen Dank, Abt Maximilian Heim, für diesen Vortrag. Einheit der Kirche als Gabe und Aufgabe. Liebe Zuhörer von Radio Horeb und Radio Maria, Sie dürfen jetzt anrufen, wenn Sie Fragen haben zu dem, was Sie gerade gehört haben, zu diesem Thema. Dann melden Sie sich unter der 089 517 008 008. Außerhalb von Deutschland die Vorwahl nicht vergessen, die 0049, dann die 89 517 008 008.

0: Hier bei Radio Horeb haben wir das Thema Einheit der Kirche als Gabe und Aufgabe. Auch die Zuhörer von Radio Maria sind mit dabei. Abt Dr. Maximilian Heim vom Zisterzienserstift Heiligenkreuz bei Wien ist uns zugeschaltet. Sie dürfen sich mit einbringen mit Ihren Fragen unter der 089 517 008 008. Und die erste Anruferin meldet sich aus Dortmund, Frau Spenner. Grüß Gott.
1: Grüß Gott, hallo Herr Abt Dr. Maximilian Heim. Ich wollte Ihnen sagen, das stimmt, dass man Gottes Melodie am besten in der Stille hört und auch im Leiden. Außerdem wollte ich sagen, schöne Grüße zu Ihnen in die Zisterzienserabtei und ich fahre in 10 Wochen zur Exerzitie nach Bochum-Stiepel. Danke.
0: Schön. Gut, das zu den Mitbrüdern.
2: Ja.
0: Alles Gute nach Dortmund.
1: Danke,
0: gleichfalls. Ja, wiederhören. Ja, jetzt geht's von Dortmund Richtung Osnabrück nach Ankum zu Frau Fechler. Grüß Gott.
3: Grüß Gott, Frau Gut. Und grüß Gott, würdiger Herr Abt. Ja, ich habe jetzt mal die Frage an Sie. Wie stellen Sie sich denn dann diese Einheit vor? Oder wann können wir sagen, wann sind wir eins? Wir gehen ja jetzt in den letzten Jahren schon sehr aufeinander zu. Und Pfingstmontag sind dann die ökumenischen Gottesdienste wieder und die haben wir ja auch mal öfter. Aber es sind ja doch noch, ja, wirklich doch Trennwände da. Wir können schön miteinander beten, auch die Heilige Schrift lesen. Da ist ja das eine mit der Sukzession, glaube ich. Dann das andere mit der Eucharistie und das liegt mir ja nun sehr am Herzen. Ich habe mal einen Theologieprofessor gehört, der sagte, ja, dann kann das ja bei den katholischen heißen, dann, ja, die haben den Brauch dann noch eucharistische Anbetung und so. Und das war mir dann doch zu wenig mit dem Wort Brauch. Und es gibt ja noch ganz viele Sachen. Maria ist ja auch, und wenn jetzt, Sie sagten am Schluss, an die heilige, katholische, apostolische Kirche. Das ist ja das, was wir im Glaubensbekenntnis, da ist doch noch eine kleine Änderung und ich glaube, das wollen Sie auch nicht aufgeben, denn katholisch, das reizt Sie immer noch als, ja, das ist, besteht ja nicht erst seit der Reformation, aber Sie meinen das vielleicht, das ist eben dieser Trennwand, wir sind evangelisch und das lieben Sie ja auch. Da sagen Sie ja, ich glaube an die eine christliche Kirche, so wie wir das bei Radio Horeb ja jetzt auch schon machen, christliches Radio. Ja, meine Frage eben, wie gesagt, wie stellen Sie sich dann diese, wirklich, dass wir dann sagen können, jetzt sind wir eins?
2: Also ich möchte es nochmal wiederholen, die Einheit ist, glaube ich, eben eine Gabe, die von Gott herkommt und sie muss vorbereitet werden. Das ist einmal die Einheit natürlich auch in der eigenen Kirche. Da merken wir ja auch schon manche Spaltungen, dass hier eine Einheit im Glauben ist. Ich glaube auch, das ist ganz entscheidend, dass die Kirche hier sich eins weiß, auch mit der Universalkirche, also mit der katholischen Kirche in der ganzen Welt, und dann auch entsprechend ihrem Glaubensbekenntnis lebt. Dazu gehört natürlich ihre eucharistische Begründung. Wir können eine katholische Kirche nicht eigentlich ohne Eucharistie denken, das ist unmöglich. Also ohne die Sakramente wäre es nicht denkbar. Und das heißt, auch das Priestertum gehört dazu, das geweihte Priestertum, also nicht nur das gemeinsame Priestertum im Sinne des verbindenden Priestertums, dass jeder Priester König und Prophet ist, sondern eben das geweihte Priestertum, das Jesus Christus im Abendmahlsaal eingesetzt hat, wie wir glauben. Es wäre auch eine Überforderung, wenn man zum Beispiel von der evangelischen Kirche oder von der reformierten Kirche verlangen würde, ihr sollt Priester haben, das wollten sie ja auch gar nicht, sondern hier ist es wichtig, dass man da einen Weg geht, der ein Weg zunächst einmal des Gebetes ist und auch der Freundschaft. Und wo diese Ökumene auch sehr wachsen kann, ist in der Rückerinnerung und auch in der Aktualisierung, nämlich der Ökumene der Märtyrer. Es ist interessant, wie gerade die Märtyrer wieder neu bewirken, dass wir doch auf einem gemeinsamen Fundament sind, dass eben unser Glaubensbekenntnis wirklich Menschen so zum Zeugnis an, ja, innerlich bereit gemacht hat, dass sie gesagt haben, für diesen Glauben gebe ich mein Leben hin. Und das sind, glaube ich, ganz wichtige Elemente. Und vielleicht noch kurz zu den vier Kennzeichen der Kirche. Die gehören ja eben

0: das vor Augen, was uns trennt. Und jetzt zu sagen, ja, wir sind es eigentlich schon. Können Sie das noch mal ein bisschen erläutern?
1: Ich glaube, hier meint er wirklich eine Ökumene der Freundschaft und eine Ökumene auch im Wort Gottes. Das ist, glaube ich, ganz entscheidend, dass wir hier eben, bevor wir in dogmatische Einzelheiten und wesentlichen Punkten, wie soll ich sagen, uns verlieren, die wir vielleicht noch nicht beantworten können, sollte doch auch das Verständnis füreinander wieder eine neue Tür öffnen und dadurch den Menschen helfen, im gegenseitigen Verstehen auch ein Verstehen bewirken, das dann letztlich auch bereit ist, nicht den eigenen Glauben, also vor allem für die Katholiken, aufzugeben, weil wir einfach glauben, dass wirklich Jesus Christus in seiner Kirche hier sich in der vollen Wahrheit offenbart hat, aber dass wir halt nicht uns gegenseitig, wie soll ich sagen, verurteilen und dadurch die Einheit noch mehr gefährden, die Christus selber gewollt hat. Also ich glaube, das Gebet, das inständige Gebet um die Einheit im Glauben, das inständige Gebet hilft auch, miteinander in einer inneren und tiefen Freundschaft zu stehen. Es kann sein, dass man ökumenische Freunde hat, die einem vielleicht sogar näher stehen als manche, die in der eigenen Kirche ganz andere Dinge vertreten, die man vielleicht mit dem gemeinsamen Glauben der Universalkirche gar nicht zusammenbringen könnte. Und natürlich dann auch, dass die Ökumene der Märtyrer, die heute so wichtig ist. Ich war jetzt zum Beispiel in Zürich, wo ja Zwingli war, und wo man eben hingewiesen hat auf die Märtyrer der ersten Jahrhunderte, die dort eigentlich die Grundlage gebildet haben für das Entstehen überhaupt des Christentums und für das Bleiben. Das waren Märtyrer aus der Thebaischen Legion. Und das ist schon für uns bewegend, wie eben gerade das Blutzeugnis hier uns hilft, noch tiefer am Credo festzuhalten und zu sagen, verleih uns Einheit im Glauben und Mut zu treuem Bekenntnis.
0: Und die Taufe ist dann die Grundlage dazu, dass wir schon Teil des Leibes Christi sind, oder?
1: Die Taufe ist die Grundlage. Und natürlich auch dann die Taufe an den dreieinigen Gott. Und was ganz entscheidend ist, nicht, dass wir auch Jesus Christus als den wahren Sohn Gottes bekennen. Also das, was ja Arius damals eben nicht getan hat und wo man auch heute spürt, dass es eine Art Neo-Arianismus gibt, wo man die wahre Gottheit Christi nicht mehr treu bekennt, sondern leugnet und sagt, Jesus sei nur ein besonderer Mensch gewesen. Und auf der anderen Seite muss man auch sagen, dass wir natürlich auch um die Einheit der Kirche beten müssen, wenn wir jetzt denken, wenn die Pius-Bruderschaft, ich will jetzt zwar nicht ein neues Thema aufgreifen, aber wenn die selber jetzt im Ungehorsam handeln und Bischöfe weihen, dann ist das wirklich eine Exkommunikation. Das heißt, sie werden sich durch diese Tat aus der Kirche selber herausnehmen, aus der katholischen. Und das ist für uns auch ein großer Schmerz.
0: Ja, dann danke für Ihren Vortrag, Abt Maximilian. Danke für dieses Zeugnis auch von der Ordensschwester, die Sie uns gegeben haben. Wenn ich mich richtig erinnere, haben wir die auch einmal in einer Sendung ausführlich vorgestellt.
1: Ja.
0: Schwester Maria Gabriela Sagedou. Ich glaube, im deutschen Land ist sie noch wenig bekannt, aber umso mehr Gelegenheit, jetzt das nochmal zu vertiefen. Unseren Beitrag im Gebet dort und mit all unserem Leben hineinzugeben. Liebe Zuhörer, Sie können diese Sendung nachhören. In der Mediathek von Radio Horeb wird sie bald sein unter www.horeb.org. 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Morgen früh um 5 wird sie auch wiederholt. Außerdem finden Sie sie bei Spotify und YouTube. Abt Maximilian, dürfen wir Sie am Schluss dann noch um den Segen bitten.
1: Der Herr sei mit euch.
0: Und mit deinem Geiste.
1: Auf die Fürsprache der Gottesmutter Maria, der Mutter der Kirche, aller Engel und aller Heiligen, segne und behüte euch und alle.

0: Die mit uns über das Radio verbunden sind, der dreieinige Gott, der Vater und der Sohn und der Heilige Geist.
1: Amen. Danke und alles Gute nach Heiligenkreuz.
0: Danke.
1: Auf Wiederhören, sagt Marion Kuhl. Bei uns geht's dann gleich weiter im Gebet mit dem Wundenrosenkranz hier bei Radio Horeb.

verherrliche deinen Sohn, damit der Sohn dich verherrlicht. Denn du hast die Macht über alle Menschen gegeben, damit er allen, die du ihm gegeben hast, ewiges Leben schenkt.

gebetet, dass alle eins seien. Wir bitten dich um die Einheit der Christen, so wie du sie willst und auf die Art und Weise, wie du sie willst. Dein Geist schenke uns, den Schmerz der Trennung zu erleiden, unsere Schuld zu erkennen.

aus dem Studio in Balderschwang begrüße ich nun Diakon Michael Wieland. Ich werde Sie durch das weitere Tagesprogramm begleiten. Und jetzt beten wir gemeinsam. Immer am Dienstag um 15 Uhr beten wir den Wundenrosenkranz um den Schutz für das Leben.

0: Jeden Dienstag beten wir um Schutz für das Leben. Heute sind wir dazu verbunden mit Frau Monika Friederich von der Aktion Lebensrecht für alle e.V., auch Alpha genannt. Grüß Gott, Frau Friederich.
1: Grüß Gott.
0: Dankeschön, dass Sie die Sendung, das Gebet vorbereitet haben. Ihre Aktion Lebensrecht Alpha tritt für das uneingeschränkte Lebensrecht jedes Menschen ein. Sie bringen aus Ihrer Erfahrung, aus der Beratung verschiedene Gebetsanliegen hier mit ein. Beginnen wir das gemeinsame Gebet im Namen des Vaters und des Sohnes und des Heiligen Geistes.
1: Amen.
0: O Jesus, göttlicher Erlöser, sei uns und der ganzen Welt barmherzig.
1: Amen.
0: Heiliger Gott, heiliger starker Gott, heiliger unsterblicher Gott.
1: Erbarme dich über uns und über die ganze Welt.
0: Gnade und Barmherzigkeit, o mein Jesus, in der gegenwärtigen Gefahr. Bedecke uns mit deinem kostbaren Blut.
1: Amen.
0: Ewiger Vater, wir flehen dich an um dein Erbarmen durch das kostbare Blut deines vielgeliebten Sohnes.
1: Amen. Vielleicht erinnern Sie sich, dass ich glaube im November für eine Frau, die mit ihrem 5. Kind schwanger war, gebetet habe. Sie dachte, sie muss für ihre Familie abtreiben, weil die anderen Kinder dann noch weniger von ihrer Zeit bekommen und weil ihr Mann schon jetzt am Limit ist. Insgeheim wünschte sie sich aber ein weiteres Kind. Sie hat dann die chemisch abgetrieben. Eine Stunde später, nachdem sie die Pille genommen hatte, bereute sie das und rief die Beraterin an, die sofort mit einer Umkehrtherapie begonnen hat. Das Kind überlebte. Die Frau tat sich aber schwer, das Kind anzunehmen, auch weil sie dem Kind gegenüber irgendwie ein schlechtes Gewissen hatte. Jetzt ist das Kind geboren und die Familie ist glücklich. Sie schreibt: Unser kleiner Sohn ist auf die Welt gekommen. Er hat sich seinen Weg ins Leben zurechterkämpft. Alle Zweifel sind wie weggeblasen und wir sind von Liebe erfüllt. Heiliger Geist, wir bitten dich für alle Mütter, dass sie sich über das Geschenk, das jedes Kind ist, freuen können. Und danken dir für die gute Geburt dieses neuen Menschen.
0: Ewiger Vater, ich opfere dir die Wunden unseres Herrn Jesus Christus auf.
1: Um die Wunden unserer Seelen zu heilen.
0: Mein Jesus, Verzeihung und Barmherzigkeit.
1: Durch die Verdienste deiner heiligen Wunden.
0: Mein Jesus, Verzeihung und Barmherzigkeit.
1: Durch die Verdienste deiner heiligen Wunden.
0: Mein Jesus, Verzeihung und Barmherzigkeit.
1: Durch die Verdienste deiner heiligen Wunden.
0: Mein Jesus, Verzeihung und Barmherzigkeit.
1: Durch die Verdienste deiner heiligen Wunden.
0: Mein Jesus, Verzeihung und Barmherzigkeit.
1: Durch die Verdienste deiner heiligen Wunden.
0: Mein Jesus, Verzeihung und Barmherzigkeit.
1: Durch die Verdienste deiner heiligen Wunden.
0: Mein Jesus, Verzeihung und Barmherzigkeit.
1: Durch die Verdienste deiner heiligen Wunden.
0: Mein Jesus, Verzeihung und Barmherzigkeit.
1: Durch die Verdienste deiner heiligen Wunden.
0: Mein Jesus, Verzeihung und Barmherzigkeit.
1: Durch die Verdienste deiner heiligen Wunden.
0: Mein Jesus, Verzeihung und Barmherzigkeit.
1: Durch die Verdienste deiner heiligen Wunden. Manchmal möchten die Väter das Kind behalten und die Schwangere nicht. So auch Herr X. Er ist entsetzt, dass seine Freundin sein Kind abtreiben will. Auch anwaltlich hat er sich schon beraten lassen. Seine Chancen sind schlecht, auch weil er nicht verheiratet ist. Er berichtet, dass seine Freundin nicht mit sich reden lässt und sehr ablehnend und aggressiv reagiert. Heiliger Geist, hilf den Männern, die sich für ihre Kinder einsetzen, die richtige Unterstützung und die richtigen Worte ihren Partnerinnen gegenüber zu finden. Komm, Heiliger Geist, banne die Macht des Bösen weit.
0: Ewiger Vater, ich opfere dir die Wunden unseres Herrn Jesus Christus auf.
1: Um die Wunden unserer Seelen zu heilen.
0: Mein Jesus, Verzeihung und Barmherzigkeit.
1: Durch die Verdienste deiner heiligen Wunden.
0: Mein Jesus, Verzeihung und Barmherzigkeit.
1: Durch die Verdienste deiner heiligen Wunden.
0: Mein Jesus, Verzeihung und Barmherzigkeit.
1: Durch die Verdienste deiner heiligen Wunden.
0: Mein Jesus, Verzeihung und Barmherzigkeit.
1: durch die Verdienste deiner heiligen Wunden.
0: Mein Jesus, Verzeihung und Barmherzigkeit.
1: Durch die Verdienste deiner heiligen Wunden.
0: Mein Jesus, Verzeihung und Barmherzigkeit.
1: Durch die Verdienste deiner heiligen Wunden.
0: Mein Jesus, Verzeihung und Barmherzigkeit.
1: Durch die Verdienste deiner heiligen Wunden.
0: Mein Jesus, Verzeihung und Barmherzigkeit.
1: Durch die Verdienste deiner heiligen Wunden.
0: Mein Jesus, Verzeihung und Barmherzigkeit.
1: Durch die Verdienste deiner heiligen Wunden.
0: Mein Jesus, Verzeihung und Barmherzigkeit.
1: Durch die Verdienste deiner heiligen Wunden. Auch für Martha haben wir schon einmal gebetet. Nach einer Abtreibung und einigen Fehlgeburten ist sie endlich schwanger. Der Partner verlässt sie, Mutter und Vater sind gegen das Kind. Jetzt hat sie es bis zur 37. Woche geschafft, allerdings mit großen Problemen, mit der Schilddrüse und mit Schwangerschaftsdiabetes. Vieles im Leben bekommt sie nicht auf die Reihe und braucht viel Unterstützung. Jetzt wartet sie darauf, also jetzt heute, dass das Kind geboren wird. Auch hier begegnen ihr viele Hindernisse. So ist die Hebamme zum Beispiel unsensibel und meint, sie stellt sich an. Aber sie hat eben schon viel erlebt und viele, viele Ängste. Heiliger Geist, begleite Martha und alle anderen Schwangeren bei der Geburt und lass es zu einem besonderen, überwältigenden, positiven Erlebnis werden. Sorge dafür, dass dieses Kind und andere Kinder gesund sind. Heiliger Geist, sorge für Martha, dass es Wege gibt, dass sie das Kind behalten kann und alle Aufgaben, die eine Mutter erfüllen sollte, meistert.
0: Ewiger Vater, ich opfere dir die Wunden unseres Herrn Jesus Christus auf.
1: Um die Wunden unserer Seelen zu heilen.
0: Mein Jesus, Verzeihung und Barmherzigkeit.
1: Durch die Verdienste deiner heiligen Wunden.
0: Mein Jesus, Verzeihung und Barmherzigkeit.
1: Durch die Verdienste deiner heiligen Wunden.
0: Mein Jesus, Verzeihung und Barmherzigkeit.
1: Durch die Verdienste deiner heiligen Wunden.
0: Mein Jesus, Verzeihung und Barmherzigkeit.
1: Durch die Verdienste deiner heiligen Wunden.
0: Mein Jesus, Verzeihung und Barmherzigkeit.
1: Durch die Verdienste deiner heiligen Wunden.
0: Mein Jesus, Verzeihung und Barmherzigkeit.
1: Durch die Verdienste deiner heiligen Wunden.
0: Mein Jesus, Verzeihung und Barmherzigkeit.
1: Durch die Verdienste deiner heiligen Wunden.
0: Mein Jesus, Verzeihung und Barmherzigkeit.
1: Durch die Verdienste deiner heiligen Wunden.
0: Mein Jesus, Verzeihung und Barmherzigkeit.
1: Durch die Verdienste deiner heiligen Wunden.
0: Mein Jesus, Verzeihung und Barmherzigkeit.
1: Durch die Verdienste deiner heiligen Wunden. Bei Schattenkind lernen wir Jula kennen. Sie berichtet von 4 Abtreibungen, die sie hinter sich hat. Die erste mit 17 Jahren. Keiner hat sich für die Kinder eingesetzt. Im Gegenteil, ihre Mutter hat ihr Mut zur Abtreibung gemacht. Sie ist total leer und so alleine. Für die Beraterin am Telefon ist es schwer, diese ganze Not von Jula auszuhalten. Heiliger Geist, heile Jula und alle anderen, denen es so geht, und schenke ihr und ihnen Begegnung mit der Liebe Gottes. Heiliger Geist, helf den Beratern und Beraterinnen, die Stärke zu bekommen, diese Trauer auszuhalten, ihr zu begegnen und mitzutragen.
0: Ewiger Vater, ich opfere dir die Wunden unseres Herrn Jesus Christus auf.
1: Um die Wunden unserer Seelen zu heilen.
0: Mein Jesus, Verzeihung und Barmherzigkeit.
1: Durch die Verdienste deiner heiligen Wunden.
0: Mein Jesus, Verzeihung und Barmherzigkeit.
1: Durch die Verdienste deiner heiligen Wunden.
0: Mein Jesus, Verzeihung und Barmherzigkeit.
1: Durch die Verdienste deiner heiligen Wunden.
0: Mein Jesus, Verzeihung und Barmherzigkeit.
1: Durch die Verdienste deiner heiligen Wunden.
0: Mein Jesus, Verzeihung und Barmherzigkeit.
1: Durch die Verdienste deiner heiligen Wunden.
0: Mein Jesus, Verzeihung und Barmherzigkeit.
1: Durch die Verdienste deiner heiligen Wunden.
0: Mein Jesus, Verzeihung und Barmherzigkeit.
1: Durch die Verdienste deiner heiligen Wunden.
0: Mein Jesus, Verzeihung und Barmherzigkeit.
1: Durch die Verdienste deiner heiligen Wunden.
0: Mein Jesus, Verzeihung und Barmherzigkeit.
1: durch die Verdienste deiner heiligen Wunden.
0: Mein Jesus, Verzeihung und Barmherzigkeit.
1: Durch die Verdienste deiner heiligen Wunden. Ich möchte auch für Susanne beten. Als sie weinend anruft, sagt sie, ich habe das Kind vom ersten Moment an geliebt. Dann hat sie es doch abgetrieben. Die Hormone müssen mir die Sinne vernebelt haben. Es fühlt sich an, als habe ich mein Kind verraten, sagt sie. Ich frage mich, wieso diese Liebe zum Kind nicht bei der verpflichtenden Beratung herausgearbeitet wurde. Heiliger Geist, gib, dass die Frauen Beratungsstellen finden, die ihnen helfen, auf ihr Herz zu hören und auch das Baby im Blick haben. Komm, Heiliger Geist, sei du die Mitte in unseren Gesprächen und Begegnungen. Lass uns die richtigen Wege gehen und schenke uns gute Ideen. Heiliger Geist, ich bitte um eine Kultur des Lebens, um eine Willkommenskultur für Kinder und darum, dass Abtreibung undenkbar wird.
0: Ewiger Vater, ich opfere dir die Wunden unseres Herrn Jesus Christus auf,
1: um die Wunden unserer Seelen zu heilen.
0: Mein Jesus, Verzeihung und Barmherzigkeit.
1: Durch die Verdienste deiner heiligen Wunden.
0: Mein Jesus, Verzeihung und Barmherzigkeit.
1: Durch die Verdienste deiner heiligen Wunden.
0: Mein Jesus, Verzeihung und Barmherzigkeit.
1: Durch die Verdienste deiner heiligen Wunden.
0: Mein Jesus, Verzeihung und Barmherzigkeit.
1: Durch die Verdienste deiner heiligen Wunden.
0: Mein Jesus, Verzeihung und Barmherzigkeit.
1: Durch die Verdienste deiner heiligen Wunden.
0: Mein Jesus, Verzeihung und Barmherzigkeit.
1: Durch die Verdienste deiner heiligen Wunden.
0: Mein Jesus, Verzeihung und Barmherzigkeit.
1: Durch die Verdienste deiner heiligen Wunden.
0: Mein Jesus, Verzeihung und Barmherzigkeit.
1: Durch die Verdienste deiner heiligen Wunden.
0: Mein Jesus, Verzeihung und Barmherzigkeit.
1: Durch die Verdienste deiner heiligen Wunden.
0: Mein Jesus, Verzeihung und Barmherzigkeit.
1: Durch die Verdienste deiner heiligen Wunden.
0: Ewiger Vater, ich opfere dir die Wunden unseres Herrn Jesus Christus auf,
1: um die Wunden unserer Seelen zu heilen.
0: Ewiger Vater, ich opfere dir die Wunden unseres Herrn Jesus Christus auf,
1: um die Wunden unserer Seelen zu heilen.
0: Ewiger Vater, ich opfere dir die Wunden unseres Herrn Jesus Christus auf,
1: um die Wunden unserer Seelen zu heilen.
0: Ehre sei dem Vater und dem Sohn und dem Heiligen Geist.
1: Wie es war am Anfang, so auch jetzt und alle Zeit und in Ewigkeit. Amen. Amen.
0: Liebe Frau Friederich, es segne Sie, alle, die bei Alpha, der Aktion Lebensrecht für alle, mithelfen und mitarbeiten. Und Sie, liebe Hörerinnen und Hörer, die Sie das Anliegen des Lebensschutzes mittragen im Gebet, der dreifaltige Gott, der Vater, der Sohn und der Heilige Geist.
1: Amen.
0: Ein herzliches Dankeschön Ihnen, Frau Friederich, für die Vorbereitung, für die berührenden Zeugnisse. Ihnen alles Gute und Gottes Segen für Ihre Arbeit.
1: Dankeschön.
0: Die verschiedenen Projekte der Lebensschutzorganisation Alpha finden Sie auf deren Homepage. Die Kontakte dazu hinterlegen wir bei unserem Hörerservice sowie im Infofeld dieser Sendung auf unserer Webseite horeb.org. Wir freuen uns, wenn Sie nächsten Dienstag um 15 Uhr wieder mit uns für das Leben beten.

0: Sie haben eingeschaltet bei Radio Horeb, Leben mit Gott. Mein Name ist Michael Wielert und wir haben jetzt die Sendung Hörergrüße bis 16 Uhr. Für alle diejenigen, die neu zuhören, ganz kurz die Erklärung: Hörergrüße, das ist die Sendung unserer Hörer. Sie können anrufen, mit mir ins Gespräch kommen, jemanden grüßen, gratulieren, Danke sagen. Es gibt eigentlich so viel Gründe wie Hörer, um anzurufen. Anrufen müssen Sie allerdings. Die Nummer direkt hier ins Studio lautet 089 517 008 008. Ich wiederhole nochmals: 089 517 008 008. Sollten Sie außerhalb von Deutschland anrufen, vielleicht befinden Sie sich ja schon im Süden in der Sonne oder sonst irgendwo auf Geschäftsreise, dann 0049, dann die 89 517 008 008. Ich freue mich auf Ihre Anrufe. Ich bin gespannt auf die nächsten Minuten bis 16 Uhr, die wir gemeinsam haben, auch auf Ihre Liedwünsche. Und ein Liedwunsch, den stellt immer mein Kollege David Rüll aus der Musikredaktion vor, und zwar das Lied der Woche. Diese Woche hat das natürlich mit dem Fest, das auf uns zukommt, zu tun. Also hier das Lied der Woche, vorgestellt von David Rüll.
1: Stellen Sie sich vor, plötzlich erfüllt ein mächtiger Wind das ganze Haus. So beginnt eine der eindrucksvollsten Szenen der Apostelgeschichte, das Pfingstereignis, bei dem der Heilige Geist wie ein Brausen auf die versammelten Jünger herabkommt. Und genau dieses Bild greift unser Lied der Woche auf. Wie ein Brausen, geschrieben von Christian Heidenbauer, interpretiert in einer besonderen Aufnahme von Veronika Lohmer. Christian Heidenbauer, Musiker, Lobpreisleiter. Seit 2012 tourt er als Gitarrist mit Michael Patrick Kelly. Tief verwurzelt ist er in der geistlichen Bewegung rund um das Gebetshaus Augsburg. Seit vielen Jahren ist er dort musikalisch und geistlich aktiv. Seine Lieder sind mehr als nur Musik. Sie sind vertonte Gebete. Geboren im Umfeld einer 24/7 Gebetskultur, die nach der beständigen Nähe Gottes sucht. Mit »Wie ein Brausen« lädt uns Heidenbauer ein, den Heiligen Geist nicht nur historisch zu betrachten, sondern hier und heute für uns zu erwarten. Die Stimme von Veronika Lohmer verleiht dem Lied eine besondere Tiefe, ein Hineingenommensein in das Gebet und das Kommen des Geistes. In dieser Woche feiert die Kirche das Pfingstfest. Gerade jetzt darf uns dieses Lied helfen, unser Herz neu zu öffnen. Für das Wirken Gottes. Leise oder mächtig. Wie ein Wind. Wie ein Brausen. Unser Lied der Woche mit Veronika Lohmer.

0: Das sollte unsere primäre Bitte in diesen Tagen sein, dass der Heilige Geist kommt und uns erfüllt. Weshalb? Wenn Sie das wissen wollen, dann hören Sie nochmals meine Mittagsansprache von heute nach um 12 Uhr. Die können Sie im Podcast nachhören oder heute Abend um 22 Uhr. Da erkläre ich ein paar Dinge zum Heiligen Geist. Jetzt geht's los mit der ersten Hörerin, Frau Albrecht aus Weidnau. Grüß Gott, Frau Albrecht.
1: Grüß Gott, Herr Wieland. Schön, dass ich drankommen bin, gleich am Anfang.
0: Ja, als Erste angerufen, Frau Weidner, Frau Albrecht.
1: Mittlerweile weiß ich es, wie man es macht.
0: Ah, wissen Sie, oh, das erklären Sie mal anderen.
1: Ja, genau. Also ich möchte einen ganz lieben Gruß nach Unterlengenath schicken. Da habe ich schon ein paar Mal probiert, aber heute weiß ich, dass der Johannes Zobel zuhört. Ich möchte ihm für die kommende Zeit viel Kraft und Zuversicht wünschen. Ja, und er weiß, dass ich oft an ihn denke. Und natürlich möchte ich alle grüßen, die mich kennen, vor allem noch die Balderschwanger, die mich aus der Zeit vom Almhof und von der Käsehütte her kennen. Also einen lieben Gruß nach Balderschwang.
0: Sehr gut. Wie oft waren Sie in Balderschwang? Können Sie das abzählen?
1: Ja, das kann ich. Ich war 7 Jahre in Balderschwang.
0: Okay, 7 Jahre.
1: Habe ich gearbeitet.
0: Ah, ja. Großartig.
1: Ich kenn viele.
0: Sehr gut.
1: Ja, doch.
0: Vermissen Sie Balderschwang?
1: Bitte?
0: Ich frage ganz frech, vermissen Sie Balderschwang?
1: Ja, es zieht mich immer wieder hin.
0: Immer wieder, sehr gut.
1: Egal ob Winter oder Sommer.
0: Ja, das kann hier auch mal von Tag zu Tag wechseln. Also letzte Woche hatten wir mal einen Tag Winter und dann der nächste Tag einen Tag Sommer.
1: Aber Weidnau ist auch ein Schneeloch, aber nicht so extrem wie Balderschwang. Ja, ich wünsche mir das Lied, der Herr segne dich. Und ich wünsche euch alles Gute und danke für eure Arbeit.
0: Das spielen wir gerne. Frau Albrecht, alles Gute. Bis zum nächsten Mal dann in Balderschwang.
1: Ja, wiederhören.
0: Wiederhören.

0: Hörergrüße bei Radio Horeb. Mein Name ist Michael Wielert. Und als nächstes darf ich die Frau Bollmann begrüßen aus Olching. Grüß Gott, Frau Bollmann.
1: Ja, grüße Gott, Herr Wielert. Also bei mir gehen heute Geburtstagsgrüße nach Monheim zu meiner Schwester Brigitte Naschwitz. Und ich hoffe, sie hat heute einen ganz wunderschönen Tag. Die Sonne scheint heute in Olching scheint sie heute, in der Früh war es bewölkt. Und dann grüße ich auch noch alle, die sich über einen Gruß freuen, die wo selten gegrüßt werden. Aber ganz besonders möchte ich auch die Wallfahrer, die wo sich dann am Wochenende auf den Weg nach Altötting machen, ganz besonders die Gruppe 2, dass sie einen guten Weg haben und dass sie erfüllt werden. Das sind meine Grüße und Wünsche.
0: Wer verbirgt sich hinter der Gruppe 2? Das hört sich spannend an.
1: Gruppe 2 war ich habe gesagt, mich muss erst der Heilige Geist noch irgendwie erfüllen. Ich weiß noch nicht, ob ich es heuer packe. Ganz kurz entschlossen kann sein, dass ich dann am Samstag in der Früh sage, ich bin dabei. Also über 20 Jahre war ich schon dabei. Und Pfingsten ohne Wallfahren geht eigentlich nicht. Es ist ein Muss.
0: Sehr gut. Dann wünsche ich das Ihnen, dass das klappt am Wochenende und dass Sie sich so fühlen, dass Sie auch mit können.
1: Ja. Ich denke, ich wäre geleitet und es gibt die Stunde, wo es sagt, ja, jetzt pack endlich. Und dann gibt es die Stunde, du musst für andere da sein. Ich lasse mich führen.
0: Das ist die richtige Motivation, Frau Bollmann. Ich wünsche Ihnen alles Gute, ein schönes Pilgerfest, ein Pfingstfest, ein pilgerndes Pfingstfest jetzt. Und Sie haben herausgesucht, Maria Bitt für uns von Oswald Sattler.
1: Ja.
0: Spiele ich gerne,
1: Dank.
0: Frau Bollmann. Alles Gute, Gottes Segen. Wiederhören.
1: Ihnen auch.
0: Ja, und Sie können natürlich anrufen bei den Hörergrüßen, wenn Sie auch noch jemanden grüßen wollen. 089 517 008 008.

0: In den Hörergrüßen geht's jetzt nach Wadern zu Herrn Geiger. Ein herzliches Grüß Gott, Herr Geiger.
1: Grüß Gott, Herr Wieland.
0: Herr Geiger, Sie möchten auch jemanden grüßen?
1: Ja, ich grüße meine Mutter und ich grüße auch die Astrid Mooskopf. Die hat mich das letzte Mal so gut begleitet in Balderschwang. Ich war letztes Jahr im Mai bei euch.
0: Okay, sehr gut.
1: Direkt nach dem Mariathon. Aber allerdings das blöde Wetter gab, es hat nur geregnet.
0: Das ist meistens nach dem Mariathon. Da kam jetzt dieses Jahr dieser Wintereinbruch danach. Das ist manches Mal, ja, wir hoffen immer, dass das nicht während dem Mariathon kommt und beten dafür. Und meistens trifft es denn auch so ein.
1: Ich bin blind und gerade mit meinem Hund in Balderschwang. Das hat aber funktioniert, wunderbar.
0: Hat funktioniert, sehr gut. Ja, und mit Hilfe. Wir sind ja da für alle, die kommen. Das Haus ist offen.
1: Und am besten hat mich gefreut, wenn der Pastor Pächter gekommen ist. Pfarrer Pächter.
0: Pfarrer Pächter.
1: Sie können ruhig hinter sitzen bleiben, ich bringe Ihnen die Kommunion.
0: Sehr gut. Ja, ist gut. Man hat hier ein Auge auf sich.
1: Ja.
0: Sehr gut.
1: Ich komme ja aus der Heimatpfarrei von der Maria.
0: Maria Berg, meinen Sie. Wir haben ein paar Marias hier, abgesehen von der
1: Maria
0: Gottesmutter.
1: Berg, die ist ja direkt aus. Die hat mich damals auch in Fischen am Bahnhof abgeholt.
0: Ah, sehr gut. Ja, klasse. Also, das soll manchen ermutigen, dass er hier nach Balderschwang kommen kann.
1: Ja, ich komme nächstes
0: Jahr auch. Hier bei Spieler Geiger. Ja. Sehr gut, jawohl. Und Sie haben das Lied herausgesucht, das Lied von Medjugorje.
1: Jawohl.
0: Das spielen wir jetzt.
1: Ja, dann wünsche ich allen hören einen schönen Tag und Ihnen auch.
0: Ja, vielen Dank. Alles Gute.
1: Alles Gute.

0: Ein Medjugorje-Lied, mit dem natürlich viele den Wallfahrtsort verbinden und vielleicht auch auf dem Weg sind oder sich bald auf den Weg machen. Bei uns in der Hörergrußsendung geht es nun nach Mayen. Frau Simeon begrüße ich. Grüß Gott.
1: Ja, grüß Gott, Herr Wieland. Hier ist die Frau Simon.
0: Nicht Simon.
1: Simon. Simon. Ja. Ja, jeder Name, Simon. So, ich möchte erstmal grüßen unser ganzes Team Deutschland, also unsere Ehrenamtlichen, Gillenfeld. Und ich bin froh, ich freue mich auf unser Treffen jetzt am kommenden Freitag, dass wir uns nochmal alle wieder sehen und hoffe, ist keiner krank. Und das freut mich richtig und ganz besonders grüße ich unseren Pater Kübler, bei dem wir uns treffen. Und ja, und dann grüße ich noch alle ehrenamtlichen Mitarbeiter von Radio Horeb. Und schön, dass es euch alle gibt. Ich bin jetzt auf der Ehrenamtsplattform und da erliest man immer so tolle Sachen.
0: Sehr gut. Und
1: das ist wirklich, also, das ist bereichernd, sage ich jetzt mal. Das freut mich immer wieder. Ja, und dann wünsche ich mir das Lied Laudate Omnes Gentes und freue mich auf das Pfingstfest.
0: Sehr gut.
1: Dass der Heilige Geist uns alle zu uns kommt und uns alle erleuchtet und den Frieden bringt.
0: Frau Simon, alles Gute Ihnen. Frohe Pfingsten wünsche ich Ihnen, dass der Geist landet.
1: Ja. Jawohl.
0: Alles Gute.
1: Vielen Dank.
0: Ja, wieder.
1: Einen schönen Tag wünsche ich euch.
0: Ebenso.
1: Danke. Wiederhören.

0: Als nächstes darf ich begrüßen aus Kevela Maria Gradl. Ein herzliches Grüß Gott. Wir kennen uns persönlich. Grüß dich, Maria.
1: Grüß dich, Michael. Einen herzlichen Gruß nach Balderschwang und natürlich an alle, die uns kennen. Immer wieder mal erscheinen auch heute noch Leute, die sich dann melden, wenn Samstagabendmesse ist oder Dienstagabendmesse. Und so freuen wir uns. Und dann wünschen wir allen ja frohe und gesegnete Pfingsten und den Heiligen Geist. Und den wünsche ich auch ganz besonders unserem neuen Bischof, Heiner Wilmer, den wir mit Freuden erwarten. Und dann habe ich mir gewünscht, ich habe mir Heilig Geist-Lied gewünscht und du hast ausgesucht.
0: Komm, Heiliger Geist, ich habe jetzt gesehen, das ist relativ kurz, das geht eine Minute, aber wahrscheinlich ist es umso schöner. Ich habe auf die Zeit nicht geachtet und habe das jetzt erst gesehen und habe gedacht, oh Schreck, das ist eine Minute. Aber manches Mal kann eine Minute unglaublich schön sein.
1: Und intensiver sein, wie wenn es zu lang dauert. Wenn's
0: so sieht es aus, dauert, Maria.
1: Denkt man manchmal, oh Mann.
0: Wann ist es vorbei?
1: Ja, genau. Nein, ist gut, Michael. Ja. Dankeschön und alle frohe und gesegnete Pfingsten und ihm viel, viel Heiligen Geist. Ich danke unserem Papa, der schon 20 Jahre tot ist, im Nachhinein immer noch, dass er den Heiligen Geist so geschätzt hat, dass man da was von abgekriegt hat.
0: Sehr gut. Den muss man auch schätzen, nicht nur die Ferien, die da mitkommen mit den Pfingsten.
1: Genau. Und wir brauchen den ganz dringend für die ganze Welt, egal ob die Leute gläubig sind oder nicht. Ja. Aber einfach, dass die merken, es gibt noch was anderes, als wir nur die Macht und Kampf und alles.
0: Genau, und heute Abend sind wir wieder mit Kevela verbunden. Aus der Beichtkapelle übertragen wir um 18.30 Uhr die Heilige Messe.
1: Ja,
0: das kann ich schon mal verraten.
1: Da bin ich drin.
0: Also da hören wir deine Stimme raus dann beim Singen, wenn du um den Heiligen Geist singst.
1: Ja.
0: Mal gucken.
1: Schon leicht mal, weil der Organist auch immer sagt, sing kräftig, damit sich alle anhängen können.
0: Ja, man braucht so ein paar Anker. Ja. Die braucht man. Das kann ich aus eigener Erfahrung sagen, als schlechter Sänger, kann ich das sagen. Ein paar Anker brauche ich in der Gemeinde.
1: Nee, das merke ich auch immer wieder Samstagabend. Wenn dann nicht klar der Ton angegeben wird und wir sollen der Herr sei mit euch und mit deinem Geiste singen oder was. Mhm. Und dann habe ich festgestellt, wenn ich kräftig einsetze, weil ich doch meistens einen richtigen Ton erwische, dass sich dann viele freuen, die sich anhängen können.
0: Dann passt,
1: dann ist es ein Gemeinschaftswerk.
0: Ja.

0: Also das war jetzt von den Schönstädter Marienschwestern. Komm, Heiliger Geist, Veni. Jetzt geht's nach Daubfetal. Von dort begrüße ich Frau Weber. Ein herzliches Grüß Gott, Frau Weber.
1: Guten Tag, Herr Diakon. Ja, hier ist die Monika Weber. Ich möchte die Hildgut Lauer aus Schröck bei Marburg ganz herzlich grüßen, möchte ihr ein frohes und gesegnetes Pfingstfest wünschen. So wie Ihnen, Herr Diakon, und auch dem ganzen Team auch.
0: Danke.
1: Frohe und gesegnete Pfingsten.
0: Ja, das wünsche ich Ihnen auch natürlich, Frau Weber.
1: Ja, danke. Und mit dem Lied Groß sein lässt meine Seele den Herrn.
0: Genau, das hören wir von der Edith-Stein-Schule in Speyer. Die Version habe ich herausgesucht, Frau Weber. Hm? Ihnen gesegnete Pfingsten. Danke fürs Dankeschön. Mal wieder melden.
1: Ja, ich freue mich schon auf Ihre Mittagsansprache. Die muss ich mir jetzt
0: noch. Die müssen Sie noch nachhören.
1: Genau, ganz
0: mal
1: genau.
0: Mal gucken, was Sie dazu sagen, Frau Weber.
1: Gut, dass Sie es gesagt haben. Danke.
0: Ja. Bis dann.
1: Wiederhören.

0: In der Hörergroßsendung darf ich nun zum Abschluss aus Wolferstadt Frau Schnierle begrüßen. Grüß Gott, Frau Schnierle.
1: Hallo, grüß Gott, Herr Wieland.
0: Auch Sie möchten jemanden grüßen.
1: Jawohl, ich habe heute Geburtstagskind. Auch die Cousine von mir, die Brigitte Naschwitz aus Monheim. Liebe Brigitte,

0: Ich wünsche dir alles Liebe und Gute zum Geburtstag. Viel Glück und Gottes Segen. Auch viele Grüße an deine Lieben alle. Und auch an meine Cousine Renate Bullmann. Sie hat sie heute auch schon gerührt in Euching. Alles Liebe und Gute an alle und alle, die mich kennen und hören und auch alle, die keinen Gruß bekommen. Und die Kranken wünsche allen Gottes guten Segen. Und ein frohes, gesegnetes Pfingsten.
1: Danke, Frau Schnierle, das wünsche ich Ihnen natürlich auch.
0: Wünsche auch dem ganzen Team vom Radio Horeb ebenfalls alles Gute und Gottes Segen.
1: Dankeschön. Lobt froh den Herrn, haben wir herausgesucht zum Singen.
0: Genau,
1: Ja.
0: richtig.
1: Was
0: Gut.
1: wollten Sie noch sagen?
0: Ich wünsche allen frohe Pfingsten, das ganze Team,
1: Dankeschön.
0: auch am Pfarrer Kocher, alles Gute.
1: Danke Ihnen. Alles
0: Ja?
1: Gute. Wiederhören.
0: Ebenfalls wiederhören.
1: Liebe Hörerinnen und Hörer, das ist dann der Abschluss der Hörergrüße. Morgen um 15.15 Uhr die nächste Möglichkeit. Ab 16 Uhr schalten wir zu Radio Vatikan, hören von dort die Nachrichten. Und um 16.30 Uhr sind wir dann wieder bei Radio Horeb hier auf dieser Welle mit der Katechismus-Sendung. Die Sakramente Christi, das ist die erste Folge in dieser Reihe mit Pfarrer Andreas Fuchs aus dem Bistum Chur in der Schweiz. Dazu schon jetzt eine herzliche Einladung. 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Und das ist also die Nummer. Wir freuen uns, wenn Sie mit uns verbunden bleiben. Dann gibt es noch die Seelsorge-Hotline, gleich ab 16 Uhr freigeschaltet. Die Seelsorge-Hotline lautet 08328 921 170. Also 08328 921 170. Ab 16 Uhr jetzt gleich die Seelsorge-Hotline für Sie freigeschaltet.

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1: Heute mit folgenden Themen: KI-Enzyklika des Papstes, KI als Hilfsmittel, um menschlicher zu sein. Schuldenerlass für arme Länder, Appell des Bischofs von Assisi. Und Einsatz für Frieden und Gerechtigkeit, Auszeichnung für Kardinalstaatssekretär Parolin. Herzlich willkommen zum Nachrichtenjournal von Radio Vatikan, heißt sie Anne Preckel. Kardinalstaatssekretär Pietro Parolin ist mit dem Europäischen Verdienstorden geehrt worden. In Straßburg nahm er am Dienstag die in diesem Jahr erstmals verliehene Medaille entgegen. Das EU-Parlament begründete die Ehrung mit seinem diplomatischen Einsatz zur Beilegung von Konflikten sowie mit seinem Engagement für den interkonfessionellen Dialog, für soziale Gerechtigkeit und das Einhalten der Grundrechte. Parolin mahnte in seiner Rede bei der Verleihung, dass die Menschenwürde nie verletzt werden dürfe, in keiner Phase des Lebens. Der vatikanische Chefdiplomat betonte die Rolle der EU für den Frieden und überbrachte Grüße des Papstes. Der Heilige Stuhl sei stets bereit, mit den europäischen Institutionen zusammenzuarbeiten, um die Menschenwürde jedes Menschen zu verteidigen und ein Baumeister des Friedens im Interesse Europas und der gesamten Welt zu sein. Neben dem katholischen Kirchenmann wurden weitere Menschen aus Politik, Kultur, Wissenschaft und Sport ausgezeichnet, darunter die ehemalige Bundeskanzlerin Angela Merkel sowie der polnische Friedensnobelpreisträger Lech Walesa. Dass Papst Leo bei der Nutzung künstlicher Intelligenz dazu aufruft, Stimmen und Gesichter des Menschen zu bewahren, findet der spanische La Salle-Bruder Jorge Sierra am Puls der Zeit. Als Pädagoge weiß er gut, wie wichtig Bildung und die Erziehung zum kritischen Denken sind, damit junge Leute KI sinnstiftend nutzen.
2: Man darf die Technologie nicht an sich verachten und ablehnen, aber man darf sie auch nicht so weit annehmen, dass sie uns entmenschlicht, stimmt der Ordensmann im Interview mit Radio Vatikan Papst Leo zu. Dieser legt in der kommenden Woche seine erste Enzyklika vor. Thema ist die Bewahrung des Menschen im Zeitalter der künstlichen Intelligenz. Für Bruder Jorge sind die Grenzen der im Alltag überaus praktischen Technologie deutlich sichtbar. Sie zeigen sich genau dort, wo sich das Wesen des Urmenschlichen offenbart. Im Miteinander, im Trost, im Feld des Geistes und der Spiritualität. Auch der Papst sehe die Herausforderungen bei KI im Anthropologischen, nicht im Technischen. In einigen der Gespräche, die wir über künstliche Intelligenz, Seelsorge und Jugendarbeit geführt haben, sind wir immer wieder auf den Gedanken gekommen, dass wir das ergänzen müssen, was künstliche Intelligenz nicht leisten kann. Oder anders ausgedrückt, künstliche Intelligenz kann zwar besonders repetitive Aufgaben übernehmen, aber was den menschlichen Kontakt, die Begleitung, die enge Beziehung und die Verkündigung des Evangeliums betrifft, das kann kein Algorithmus ersetzen. Vielleicht sollten wir unsere Kräfte weniger auf die Verwaltung oder die Gestaltung konzentrieren, sondern vielmehr auf diese persönliche Beziehung. KI wird immer ein Mittel sein, aber kein Selbstzweck. Und die Intelligenz artificial siempre será un medio, pero no un fin. Auch Kreativität sei eine zutiefst menschliche Dimension, macht der La Salle-Bruder weiter deutlich. Nimmt Kreativität das menschliche Erfinden und Erschaffen durch KI ab? Jorge Sierra findet, genau das sollte man verhindern. Pues a veces las respuestas rápidas. Nun, manchmal können die schnellen und einfachen Antworten, die uns ein technologisches Werkzeug wie die künstliche Intelligenz liefern kann, tatsächlich dazu führen, dass der kreative Prozess, der Anstrengung erfordert, nicht stattfindet. Insofern, ja. Hier sagte ein Science-Fiction-Autor vor einigen Monaten, ohne die Worte des Papstes zu kennen: Ich möchte keine künstliche Intelligenz, die malt und schreibt, während ich die Wäsche wasche, sondern eine, die die Wäsche wäscht, damit ich mehr Zeit zum Malen und Schreiben habe. Ich glaube, das ist ein guter Ansatz, dass künstliche Intelligenz und jedes andere technologische Hilfsmittel es uns ermöglichen, menschlicher zu sein. Kunst, Kreativität und Engagement sind zutiefst menschlich.
3: El arte, la creatividad y el compromiso son plenamente humanos.
2: Im Bildungsbereich habe KI eine Revolution ausgelöst, so der Ordensmann. Junge Lernende nutzten sie wie selbstverständlich, während das Wissen und Bewusstsein um Risiken, Grenzen, aber auch Chancen dieser Digitaltechnologie noch nicht genügend ausgebildet seien, auch nicht bei den Lehrkräften. Um einen mündigen Umgang mit KI zu ermöglichen, gilt es laut Sierra, einige Anpassungen im Bildungsbereich vorzunehmen. Neben der Erziehung zum kritischen Denken und zu Unterscheidungsvermögen bei der Nutzung von KI gelte es auch, die Ziele von Bildung zu überdenken. Das bedeutet vielleicht andere Aufgabenstellungen als etwa, erstelle eine Zusammenfassung dieser Lektüre. Denn das kann künstliche Intelligenz wahrscheinlich besser als wir. Wir müssen den Fokus mehr auf das Verstehen, die Aneignung und die Anwendung von Wissen verlagern. Ich glaube, dass dies eine große Chance für die Zukunft sein kann. Wir sollten KI zudem stärker mit Informationen aus verschiedenen Quellen füttern. Kirche und Bildungseinrichtungen sollten ihr qualitativ hochwertige Informationen liefern, damit sie keine Vorurteile reproduziert. Im Mittelpunkt muss immer unsere rationale, kritische und Glaubensfähigkeit stehen.
3: Kritiker und Creyente de la persona y específicamente del joven.
2: Für Radio Vatikan, Christine Seuss.
1: Der heilige Franz von Assisi ist für sein Leben in Armut und seinen Einsatz für Arme bekannt. 1206 hat der reiche Kaufmannssohn in Assisi seine Kleider und Besitztümer weggegeben und sich der Armut und einem Leben nach dem Evangelium verschrieben. Daran erinnert dort das sogenannte Heiligtum der Entkleidung, Santuario della Spoliazione. Genau dort hat nun der Bischof von Assisi, Felice Acroca, einen Schuldenerlass für arme Länder gefordert.
4: Geld macht nicht glücklich, aber es könnte die Probleme vieler Leute erleichtern, wenn sich das Geld nicht in den Händen einiger weniger konzentrieren würde und so ein Ungleichgewicht zwischen den Menschen schafft, stellt Bischof Felice Acroca im Interview mit den vatikanischen Medien fest. Er ist der neue Bischof von Assisi, Nocera, Umbra, Gualdo, Tadino und Foligno. Im März hat er sein Amt angetreten und vergangenes Wochenende hat er erstmals in Assisi die Feierlichkeiten geleitet, die im Heiligtum der Entkleidung daran erinnern, wie Franz von Assisi sein Leben radikal änderte. Im Bischofshaus hat der große italienische Heilige sich damals in einer dramatischen Geste all seiner Kleider entledigt, als Zeichen dafür, dass er künftig auf alle weltlichen Güter verzichten wollte, um sich ganz Gott und den Menschen, vor allem den Bedürftigsten, zu widmen. Eine ähnlich einschneidende Aktion wünscht sich der neue Bischof von Assisi auch für die heutige Zeit. Ich spüre, dass Franziskus der heutigen Welt viel zu sagen hat. Das denke ich schon immer, aber angesichts der aktuellen Weltlage spüre ich, dass er auf noch dramatischere Weise wieder aktuell wird. Vergebung bedeutet Nachlass der Schuld und man könnte vielen Ländern, die von der Schuldenlast erdrückt werden, die Schulden erlassen. Arme Länder, die Schulden haben. Das haben die Päpste, etwa Johannes Paul II., bereits zum heiligen Jahr 2000 gefordert, erinnert der Bischof von Assisi. Papst Franziskus bekräftigte die Forderung nach einem Schuldenerlass für arme Länder zum heiligen Jahr 2025-26. Man hat also wieder über das Thema geredet, aber mir scheint, es hieß sparen, sparen und irgendwie sind die Leute dann drüber hinweggeglitten, obwohl das eine interessante Frage ist, die man vertiefen sollte und die positive Ergebnisse bringen könnte, mahnt Bischof Acroca zum Thema Schuldenerlass für arme Länder. Und während Schuldenerlasse kein Thema zu sein scheinen, werden immer mehr Gelder für Waffen bereitgestellt, kritisiert der Bischof von Assisi. Inzwischen juckt es kaum mehr wen, wenn gesagt wird, wir müssen die Ausgaben für Waffen erhöhen. Das erscheint mir sehr gefährlich und auch ungerecht. Franz von Assisi schlägt uns eine radikale Alternative zu diesem Denkmodell vor. Denn er geht davon aus, dass alle Menschen Geschwister sind und ihnen durch Gott die Schuld vergeben wird. Wenn alle Menschen Geschwister sind, sind alle gleich und haben die gleichen Rechte und Pflichten. Und unter Geschwistern in einer Familie gibt es keine Reicheren und Ärmeren. Alle sind auf der gleichen Ebene. Meint der Bischof von Assisi, Felice Acroca. Für Radio Vatikan, Stefanie Stahlhofen.
1: Vor etwa 75 Tagen, am 28. Februar, haben die USA und Israel Iran überfallen. Und nimmt man alle Militäraktionen, die mit diesem Krieg zusammenhängen, zusammen, liegt die Zahl der Toten bei mehreren tausend Menschen. Doch neben den Menschenleben zählt auch das kulturelle Erbe zu den Kollateralschäden des Konfliktes, der sich auf mehrere Länder der Region ausgedehnt hat.
5: Das betont Christa Picat von der UNO-Kulturorganisation UNESCO in Paris in einem Interview mit uns. Zum jetzigen Zeitpunkt können wir uns noch keinen genauen Überblick über die Lage verschaffen. Aber wir verfolgen die Entwicklung natürlich aufmerksam und sind uns bewusst, dass diese Feindseligkeiten, diese Situation nicht nur das Leben der Menschen betrifft, sondern auch den Kultursektor und die Kulturerbestätten in allen betroffenen Ländern. Es geht auch um die Kulturwirtschaft und die Museen. Viele Menschen hängen mit ihrem Einkommen von dieser Branche ab. Wenn also Museen geschlossen sind, wenn Künstler keine Aufführungen und Veranstaltungen organisieren können, dann entfallen ihre Einkünfte. Der Krieg hat also auch Auswirkungen auf das lebendige Kulturerbe, auf Traditionen, Know-how und Praktiken. Generell sind, so zählt Picard auf, Kulturstätten in Iran, Israel, Palästina und dem Libanon besonders betroffen. Dort schlugen Bomben oder Raketen ein und beschädigten kulturell wichtige Orte. Etwa die Grabes- und Auferstehungskirche Jesu Christi in Jerusalem. Zum jetzigen Zeitpunkt konnten wir Schäden an drei Welterbestätten bestätigen, nämlich in Teheran, am Palast von Golestan und am Pavillon von Chehel Sotun, der zu den persischen Gärten gehört. Außerdem am Ausgrabungsgelände des antiken Tyros im Libanon. Abgesehen von diesen Welterbestätten müssen wir auch Schäden an mehreren Kulturgütern von nationaler Bedeutung im Iran, insbesondere am Saadabad-Palast, dem ehemaligen Senatsgebäude, feststellen. Und es gibt auch eine Synagoge in Teheran, an der wir Schäden bemerkt haben. Das Interview mit Christa Picard führte Augustin Asta vom französischen Dienst von Radio Vatikan. Der Beitrag ist von Stefan Kempis, Radio Vatikan.
1: Hören Sie nun weitere Nachrichten. USA. Der Bischof von San Diego, Michael Pham, hat den tödlichen Schusswaffenangriff auf eine Moschee verurteilt. Die Gläubigen sind in Solidarität und im Gebet vereint mit der muslimischen Gemeinschaft, erklärte er nach dem Anschlag vom 18. Mai. Gotteshäuser müssten stets Zufluchtsorte des Friedens, der Sicherheit und des Gebetes sein, so der Bischof. Nach Angaben der Polizei griffen zwei männliche Teenager am Montagmittag das Islamic Center of San Diego im Stadtteil Claremont an. Zum Motiv der Angreifer konnte die Polizei vorerst keine Angaben machen. Jordanien. Die 2000 Jahresfeier der Taufe Jesu im Jordan soll in Jordanien im Jahr 2030 groß begangen werden. Bereits am Montag gaben Kirchenführer und der jordanische König Abdullah II. Den Auftakt zur Initiative 2030, wie das arabischsprachige christliche Portal Abuna am Dienstag berichtete. Der lateinische Patriarch von Jerusalem, Kardinal Pizzaballa, rief anlässlich der Feier zur geistlichen Erneuerung und Wiederentdeckung der Taufe auf. Jordaniens König Abdullah II. Erklärte, im Zentrum der Jubiläumsaktion stünden eine Verbesserung der Infrastruktur und der Dienstleistungen an der heiligen Stätte. Die Stätte Al-Maqdas am jordanischen Ufer des Jordan wird als Taufstelle Jesu verehrt. Damit endet unser Nachrichtenjournal an diesem Dienstag. Im Studio war heute Anne Preckel, die sich herzlich von Ihnen verabschiedet. 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

Jetzt folgt gleich hier die Katechismus-Sendung, wenn Christen die sogenannten Sakramente empfangen, wie zum Beispiel die Taufe und die Eucharistie, dann begegnen sie Gott so nah wie nirgends sonst. Was genau das Geheimnis dieser Sakramente ist, erklärt uns gleich der Schweizer Priester Andreas Fuchs in dieser Katechismus-Sendung. Und zuvor noch der Hinweis auf unsere Seelsorge-Hotline, die seit 16 Uhr freigeschaltet ist. Wenn Sie ein seelsorgerliches Gespräch benötigen, brauchen oder gerne hätten, die Nummer lautet 08328 921 170. Dies ist ein Gespräch, das nicht im Radio stattfindet, sondern ganz persönlich ist für Sie. Diesen Service gibt es übrigens jeden Tag, Samstag, Sonntag und Feiertags. Die Nummer ist immer die gleiche, von 16 bis 17 Uhr. Vielleicht schreiben Sie mit 08328 921 170. Und was es sonst noch so gibt, das finden Sie alles auf der Internetseite horeb.org. Auch die Sendungen zum Nachhören, die bereits gelaufen sind, mit Themen, die Sie vielleicht interessieren. So wie das Thema vom Katechismus heute, die Sakramente Christi.

0: Die Sakramente Christi, die Sakramente der Kirche. Darum geht's heute im Katechismus mit Pfarrer Andreas Fuchs, emeritierter Domherr des Schweizer Bistums Chur. Mein Name ist Gregor Dornis. Bin wieder sehr gespannt auf diese Sendung, wo wir ganz grundlegend uns über die Liturgie der Kirche befassen und im Speziellen um die Sakramente der Kirche. Das ist etwas ganz Besonderes und da bin ich sehr gespannt, was Pfarrer Andreas Fuchs dazu zu sagen hat. Grüße Gott, Pfarrer Fuchs.
1: Ja, grüß Gott.
0: Pfarrer Fuchs, ab dem Punkt 1114 spricht der Katechismus der katholischen Kirche, also dieses große Lehrschreiben der Kirche, wo alles drinsteht, was man zum katholischen Glauben, zum katholischen Kult, wenn man es so sagen will, also der Liturgie und zum katholischen Gehorsam, ja, Disziplin oder wie immer man es nennen will. All das steht da drin im Katechismus der katholischen Kirche und das ist eingeteilt in einzelne Punkte und wir sind da im Punkt 1114 und daran anschließend, was da der Katechismus der katholischen Kirche, was die Kirche selber schreibt über diese sogenannten Sakramente. Das scheint etwas ganz Besonderes zu sein. Wir hatten da in unserer letzten Verabredung, in unserer letzten Sendung schon mal einen kurzen Blick darauf geworfen zum Ausgang der letzten Sendung. Heute also der Abschnitt 1114, 1114 Katechismus der katholischen Kirche. Da steht etwas zu den Sakramenten Christi. So wird das eingeleitet. Was steht denn da?
1: Ja, genau. Vor allem wird da gesagt, dass, weil es Sakramente Christi sind, dass sie, wie das Wort schon sagt, von Christus kommen. Also eben einerseits das Wort Sakrament, sacro, heißt heilig. Es sind heilige Dinge, heilige Zeichen, die Christus uns geschenkt hat, eben die Sakramente Christi. Das ist enorm wichtig, dass es eben einerseits heilige Dinge sind, das heißt, die uns das Heil schenken, die uns oftmals auch Heilung schenken, die Heiligung schenken, die uns heiligen. Gott ist heilig, er schenkt uns Anteil an seiner Heiligkeit, an seinem Sein. Er macht uns eins durch die Sakramente. Oder anders gesagt könnte man auch sagen, die Sakramente geben uns die Möglichkeit, dass Gott auch in meinem Leben wirken kann, dass er in mein Leben eingreifen will und es durch die Sakramente eben auch tut. Das heißt, wir sind nicht einfach solche, die da an Jesus denken und sich an das erinnern, was Jesus gesagt und getan hat und dass wir irgendwie uns dann bemühen, doch noch mehr oder weniger ein gutes Leben zu führen, sondern wir glauben daran, dass Christus durch seine Sakramente in mein Leben eingreift, dass er eben das Heil wahrhaft wirkt, dass das nicht einfach irgendeine Theorie ist, unser Glaube, oder irgend so ein paar fromme Geschichten, so zur Erbauung des Geistes, wo wir ein bisschen Freude daran haben können und fertig, sondern eben er schenkt uns wirklich das Heil. Die Sakramente bewirken das, was sie anzeigen. Und es ist eben wichtig, und das steht auch in diesem Punkt 1114, dass die Sakramente des Neuen Bundes alle von unserem Herrn Jesus Christus eingesetzt sind. Also keine Erfindung von Menschen, keine Erfindung der Kirche, sondern eine Erfindung der Liebe Gottes, eine Erfindung Christi, ein Geschenk Christi, eine Gabe Christi oder eben sieben Gaben Christi, sieben Sakramente, die uns Christus geschenkt hat.
0: Die uns Christus geschenkt hat, es ist eine Formulierung, die man sich vielleicht merken kann, keine Erfindung von uns, sondern wie Sie sagen, Pfarrer Andreas Fuchs aus Chur in der Schweiz, der Sie uns über eine Internetleitung zugeschaltet sind, keine menschliche, keine kirchliche Erfindung, sondern eine Erfindung der Liebe Gottes. Die Sakramente der Kirche, die Sakramente Christi, wie es hier überschrieben ist im Punkt 1114 Katechismus der katholischen Kirche, mit denen Gott in mein Leben eingreifen will. Sie haben auch formuliert, Pfarrer Fuchs, dass er möchte, Gott möchte, dass wir heilig sind. Warum ist das denn eigentlich so? Ein bisschen spekulativ gefragt. Warum möchte Gott das? Warum möchte er wirklich auch in unser Leben eingreifen? Warum, in Anführungszeichen, reicht es ihm denn nicht, dass wir zum Beispiel, könnte man sagen, Opfer darbringen oder unseren Glauben bekennen, erstens, zweitens, drittens aufzählen können, was wir alles so mit Gott verbinden, warum wir beten oder so. Er möchte wirklich in unser Leben eingreifen mit diesen Sakramenten. Woran könnten wir denn erkennen, warum das so ist? Warum so konsequent, sage ich mal?
1: Ich glaube, das hat vor allem mit der grundlegenden Berufung oder grundlegenden Dingen zu tun. Eben unsere grundlegende Berufung ist, wir sind von Gott aus Liebe geschaffen worden, die ganze Menschheit, und eben, dass Gott überhaupt eine Welt geschaffen hat, ein Weltall geschaffen hat, dass er uns Menschen geschaffen hat, ist alles Ausfluss seiner Liebe, ist eben weil er unendliches Glück in sich selber ist, wollte er das eben, weil er Liebe ist und Liebe bedeutet Gabe, Hingabe, wollte er auch Geschöpfe an seinem Wesen, an seiner Liebe Anteil geben. Und uns Menschen hat er da eine ganz besondere Berufung geschenkt. Und er hat uns die Fähigkeit gegeben zur Liebe, nämlich eben lieben bedeutet Gutes wollen. Und wir haben die Fähigkeit zu wollen oder eben nicht zu wollen. Wir haben die Fähigkeit, uns zu entscheiden für das eine oder das andere. Und so sollen wir Liebe werden wie Gott. Das heißt, eben er möchte uns innigsten Anteil an dieser Liebe geben. Den Vögeln zum Beispiel oder den Fischen und den Tieren, die verkünden auch das Lob Gottes. Aber die haben keine Vernunft wie der Mensch. Sie haben keine unsterbliche Seele wie wir Menschen. Sie haben zwar auch Anteil am Sein Gottes, aber in einer ganz anderen Weise. Sie verkünden auch das Lob Gottes. Ein Vogel, der zwitschert, so sagen die Heiligen, die verkünden das Lob Gottes, sind sich nicht einmal dessen bewusst. Aber der Mensch, der ist geschaffen eben mit einer Seele, mit Seelenkräften. Das heißt, er kann erkennen, er kann denken, er kann Schlussfolgerungen ziehen, er kann etwas wollen, er kann sich für etwas entscheiden. Er geht nicht einfach wie ein Tier gemäß dem Instinkt voran, sondern er kann ganz bewusst sagen, das möchte ich und das möchte ich nicht. Das wähle ich und das wähle ich nicht. Und eben Gott hat ihn so zu dieser unendlichen Würde erhoben und berufen, Anteil zu haben am göttlichen Leben, am Leben Gottes, ganz eins zu werden mit Gott. Und das bewirkt er eben gerade in hervorragender Art und Weise durch seine Sakramente. In der Taufe werden wir zu Kindern Gottes. Das sagt man so ganz leicht und selbstverständlich, wie wenn es ja irgendwie so das Alltäglichste wäre. Wir werden Kinder Gottes, das heißt, wir empfangen das Leben Gottes. Und das Leben Gottes wird dann gestärkt in der Firmung und genährt in der Heiligen Eucharistie, zwei weitere Sakramente. Und dann, wenn da irgendwie dieses Leben Schaden nimmt oder sogar verlustig geht, hat er uns die Beichte geschenkt, dass alle Hindernisse wieder wegnimmt oder wenn das göttliche Leben sogar verloren gegangen ist, es uns neu schenkt. Dann auch, wenn wir eben im Körper, in unserem Leib leiden, hat er uns das Sakrament der Krankensalbung geschenkt und schlussendlich noch zwei weitere Sakramente zur Auferbauung der menschlichen Familie, die Ehe, und der göttlichen Familie, der Kirche, das Sakrament der Weihe. Also eben so schenkt Gott uns Anteil an seinem göttlichen Leben durch die Sakramente. Eben deshalb, er möchte, dass wir so innigst mit ihm vereint sind und innigst mit ihm vereint sein, mit ihm, der Heilige ist, heißt eben heilig werden, auch Heiligung und Heilung erfahren.

0: Katechismus bei Radio Horeb, Ihrer christlichen Stimme in Deutschland. Heute wieder mit dem Churer Pfarrer, Chur in der Schweiz, dem emeritierten Domherrn, dem Seelsorger und auch dem Katecheten, muss man so sagen. Pfarrer Andreas Fuchs aus Chur in der Schweiz, ihn fragen wir heute ein bisschen aus zu dem Dokument der Kirche, Katechismus der katholischen Kirche, ab dem Punkt 1114. Ja, und auf eine Sache müssen wir noch kurz zu sprechen kommen, Pfarrer Fuchs. Also, wir haben es schon gelernt. In den Sakramenten, diesen grundlegenden Vollzügen der Kirche, die wir uns im Einzelnen anschauen werden, also was man so kennt, Taufe, Firmung, Weihe, Eucharistie, die Ehe, die Krankensalbung, in diesen grundlegenden Vollzügen der Kirche will Gott uns an seinem Leben einen Anteil geben. Also das ist sozusagen etwas ganz Besonderes, diese Sakramente der Kirche. Und der Katechismus der katholischen Kirche stellt nun im Punkt 1115 eine Verbindung her zwischen den Worten und Taten Jesu und diesen Sakramenten, die dann in das Leben der Kirche übergegangen sind. Sakramente, auch genannt Mysterien. Und da formuliert der Katechismus interessant, nämlich zum Leben Jesu, also seine Worte und Taten während seines Lebens, sowohl seines verborgenen Lebens, von dem wir keine Überlieferung haben im Neuen Testament, als auch was sein öffentliches Wirken betrifft, wovon wir erfahren im Neuen Testament. Da schreibt der Katechismus, die Mysterien des Lebens Jesu sind die Grundlagen für das, was Christus nun durch die Amtsträger seiner Kirche in den Sakramenten spendet. Und dann kommt ein Heiligenzitat, das macht der Katechismus gern und das ist immer besonders eindrücklich. Diesmal ist es der Papst Leo der Große aus dem 5. Jahrhundert nach Christus, der gesagt hat, was an unserem Erlöser sichtbar war, ist in seine Mysterien, Klammer auf, Sakramente, Klammer zu, übergegangen. Das müssen Sie uns erklären, Pfarrer Fuchs, was meint das?
1: Also zuerst einmal, es geht um die Worte und die Taten. Also ich denke, das ist wichtig, Jesus hat nicht nur einfach das Wort Gottes verkündet und damit fertig, sondern er hat seine Sendung in Worten und Taten erfüllt. Das heißt, er hat, das sehen wir sehr schön auch in den Evangelien, zum Beispiel bei der sogenannten Bergpredigt, wo er seine Lehre zusammenfasst und verkündet, was der neue Mose auf dem Berg, die neue Lehre, und nachher folgen viele Heilungen, folgen viele Wunder. Das heißt, Jesus spricht nicht nur, sondern er spricht und wirkt. Er verkündet das, was der Vater ihm aufgetragen hat, durch Wort und Tat. Und so fährt eben die Kirche auch weiter, durch Wort und Tat die Sendung Christi zu erfüllen. Auch sie verkündet die Lehre Christi und durch die Sakramente tut sie eben auch etwas oder wirkt sie in den Taten weiter die Sendung Christi oder Christus wirkt durch seine Kirche weiter. Das ist das eine. Und das andere eben, was an unserem Erlöser sichtbar war, ist in seine Mysterien, in seine Sakramente übergegangen. Die Sakramente sind sichtbare Zeichen, die etwas Unsichtbares wirken. Oder sind äußere Zeichen, die im Herzen, in der Seele, im Inneren etwas bewirken. Und das, was Jesus eben getan hat, was das sichtbar war, also zum Beispiel bei der Heiligen Messe, das Sakrament der Eucharistie, ja, eben ist von Jesus am Hohen Donnerstag eingesetzt worden. Er hat Brot und Wein genommen, eben alles sichtbare Dinge. Und so tut eben die Kirche dasselbe. Sie fährt weiter, sie nimmt auch Brot und Wein, spricht dieselben Worte, die Christus beim letzten Abendmahl gesprochen hat. Und das ist eben in die Sakramente übergegangen. Oder Christus hat die Apostel an Pfingsten angehaucht und ihnen gesagt, empfangt den Heiligen Geist. Die Apostel, so wie wir dann in der Apostelgeschichte lesen, legen den Menschen die Hände auf und die Menschen empfangen den Heiligen Geist. Oder auch bei Paulus, der Ananias legt dem Paulus die Hände auf und er tauft ihn. Auch Christus hat getauft. Eben die Taufe, Christus hat getauft, sicher damals noch nicht mit der Taufe, die wir heute haben, er war ja noch nicht am Kreuz gestorben, aber dennoch Christus hat getauft, die Kirche tauft. Christus hat das letzte Abendmahl gefeiert, die Eucharistie eingesetzt, die Kirche feiert die Eucharistie. Christus hat den Aposteln den Heiligen Geist gesandt, sie angehaucht und am Pfingsten ist er auf die betende Kirche herabgekommen und sie wurden erfüllt mit dem Heiligen Geist und so schenkt die Kirche durch das Sakrament der Firmung auch heute den Menschen durch Handauflegung und Chrisamsalbung den Heiligen Geist. Also eben, oder Christus hat Kranke geheilt und die Kirche spendet das Sakrament der Krankensalbung. Der Apostel Jakobus sagt, ist einer von euch krank, dann rufe er die Ältesten, die Priester der Gemeinde und sie sollen beten und ihn mit Öl salben. Und die Apostel haben das nicht einfach von sich aus erfunden, sondern auch gemäß dem Vorbild Christi. So ist das, was an Christus sichtbar ist, auch in die Sakramente der Kirche eingeflossen und in die Sakramente Christi eingegangen.
0: Und Sie haben es jetzt schon gesagt, Pfarrer Andreas Fuchs aus Chur in der Schweiz, hier in dieser Katechismus-Sendung bei Radio Horeb, wo wir auf die Sakramente Christi, die Sakramente der Kirche sind, schauen. Die Kirche hat das nicht erfunden. Das macht der Katechismus dann auch im Folgenden auch nochmal klar, ganz besonders im Punkt 1117 und auch danach, dass die Kirche im Laufe der Zeit erkannt hat, was Christus hier eigentlich getan hat. Also so glasklar von vornherein war das.

0: Sofern sie nicht erstmal da ist und dann kommen die Sakramente dazu, sondern man hat den Eindruck, gerade im Punkt 1118 Katechismus der katholischen Kirche, dass die Kirche von sich selber sagt, ja, sie wird eigentlich erst durch diese Sakramente selbst in einer gewissen Weise konstituiert. Natürlich, Christus hat die Kirche eingesetzt, aber trotzdem, durch die Sakramente konstituiert sich nochmal die Kirche selber. Täuscht dieser Eindruck?
1: Nein, der täuscht nicht, weil da heißt es sehr schön, die Sakramente sind Sakramente der Kirche in dem doppelten Sinn, dass sie durch sie und für sie da sind. Also die Sakramente sind durch die Kirche da und für die Kirche da. Ich glaube eben, dass durch die Kirche da, das ist irgendwie, das haben wir ein bisschen auch schon angetönt jetzt vorhin, das heißt, die Sakramente werden durch die Kirche gespendet. Also der Priester oder der Bischof oder der Diakon, die spenden die Sakramente, wenn wir getauft werden, im Normalfall, nicht im Notfall, sondern im Normalfall werden wir durch den Diakon, Priester oder Bischof getauft. Die Firmung spendet im Normalfall der Bischof. Die Eucharistie feiert der Priester oder der Bischof. Die Krankensalbung empfangen wir durch den Priester. Wenn wir beichten gehen, gehen wir zum Priester beichten. Eben, es ist immer der Priester, der, oder im Normalfall immer der Priester oder der Bischof, je nachdem, der uns die Sakramente spendet. Also, und der Priester ist ein Diener der Kirche. Also es ist der Dienst der Kirche, so heißt es zum Beispiel auch bei der Losprechung der Beichte, eben durch den Dienst der Kirche schenke er dir Verzeihung und Frieden. Also die Sakramente werden durch die Kirche gespendet und insofern sind sie Sakramente der Kirche. Aber eben sie sind nicht nur durch die Kirche, sondern sie sind auch für die Kirche da. Also es heißt da sehr schön, es sind die Sakramente, durch welche die Kirche gebaut wird. Und es gibt eine sehr schöne Enzyklika vom heiligen Johannes Paul II., Ecclesia de Eucharistia. Das heißt, die Kirche wird durch die Eucharistie aufgebaut. Oder die Kirche wächst durch die Eucharistie. Also eben, sie sind auch für die Kirche da. Oder man wird Christ, nicht indem man irgendein Dokument unterzeichnet oder indem man irgendwie, weiß nicht was macht, Kirchensteuer zahlt in unseren breiten Graden, sondern man wird Christ, indem man die Taufe, das Sakrament der Taufe empfängt. Man lebt als Christ, indem man die Sakramente empfängt. Und eben die Kirche besteht aus dem Haupt Christus und dem Leib Christi, eben diesem geheimnisvollen Leib Christi, der die Kirche ist und der Leib Christi, in den Leib Christi aufgenommen wird man durch die Taufe eben, und dann Firmung und Eucharistie. Das heißt, ebenso ist auch, so sind die Sakramente eben auch für die Kirche da. Wenn es keine Sakramente gäbe, dann gäbe es auch keine Kirche in dem Sinn, wie Christus die Kirche, seine Kirche auf Petrus gebaut hat. Eben von dem her sind sie wesentlichst für die Kirche. Und wenn man die Sakramente abschafft, dann, so sagt die Kirche eben auch, dann kann man nicht mehr von im eigentlichen Sinn von Kirche sprechen, weil dann das Wesentlichste fehlt.
0: Also wenn Sie, Pfarrer Andreas Fuchs, vor vielen Jahren das Sakrament der Priesterweihe, selbst auch ein Sakrament, die Priesterweihe, in dem Sie das empfangen haben, ist auch in Ihrem Leben nicht einfach nur eine neue Funktion, ein neuer Beruf oder Ähnliches dazugekommen, sondern Sie sind durch dieses Sakrament der Priesterweihe nicht nur befähigt, Sakramente zu spenden, mich zum Beispiel zu taufen oder mir das Bußsakrament zu spenden, die Beichte abzunehmen, wie wir auch sagen, sondern das hat auch mit ihrem Leben, mit ihrem ganzen Leben auch etwas gemacht. Das hat sie

0: schon auch verändert.
1: Ja, es verändert, man könnte es vielleicht vergleichen, eben so wie es aus einem Ungetauften, ein getaufter Mensch wird, sicher eben von außen sieht man nichts, das ist vielleicht das Problem, es ist ein Geheimnis des Glaubens, aber eben ein Getaufter, wir haben dieses Jahr in der Pfarrei zwei Personen, die sich als Erwachsene taufen lassen. Denen werden alle Sünden vergeben, alle Sünden Schuld. Die werden eben ganz rein, ganz neu geboren. Meistens bei Säuglingen ist einem das nicht so bewusst, aber das werden neue Menschen. Sicher von außen sieht er nachher noch immer gleich aus. Aber im Inneren ist etwas in der Seele völlig verändert worden. Eben Gott hat Besitz ergriffen von seiner Seele. Gott wohnt in seiner Seele. Er hat eben alles herausgeworfen, was da nicht hineingehört. Und er wurde so in den Leib Christi aufgenommen, in die Kirche aufgenommen. Und der Priester wird nicht nur in den Leib Christi aufgenommen, sondern er wird in das Haupt Christi, in den guten Hirten aufgenommen. Er wird dem Haupt und guten Hirten Christus gleich gestaltet oder eben eingepfropft, könnte man auch sagen, oder eingefügt, ebenso wie der Getaufte in den Leib Christi eingefügt wird, so wird der Priester in den guten Hirten und in das Haupt eingefügt. Es ist eben nicht einfach, so wie auch das Zweite Vatikanische Konzil sagt, irgendwie ein Unterschied, so eben das allgemeine Priestertum des Getauften, das darin besteht, Gott Opfer darzubringen, eben das Opfer des eigenen Lebens, erheiligt zu werden, die Taufgnade zu entfalten. Es ist beim Priester nicht einfach nur so ein Unterschied dem Grade nach. Wenn es dem Grade nach wäre, dann wäre das beim Priester einfach ein bisschen intensiver. Dann wäre er so ein bisschen berufen, einfach ein bisschen mehr zu machen. Das ist er auch. Aber das ist nicht das, eben es heißt, es ist nicht dem Grade nach, sondern dem Wesen nach. Eben das, was ich gesagt habe, der Getaufte wird zum Leib Christi, der Priester, könnte man sagen, wird zum Haupt, zum guten Hirten Christi. Er ist berufen, nicht nur die Sakramente zu empfangen, sondern sie zu spenden. Er ist berufen, die Lehre Christi wirklich im Namen und in der Person Christi zu verkünden. Er ist berufen, die Herde zu weiden. Also eben, das ist das sogenannte dreifache Amt, das Hirtenamt, das Lehramt, das Heiligungsamt. Und der Priester erfüllt das, indem er das Wort Gottes verkündet, indem er die Sakramente spendet und indem er die Seelen zu Christus führt. Oder wenn er auch Pfarrer ist, dass er dann eben auch die Pfarrei führt und leitet.

0: Die Sakramente Christi, die Sakramente der Kirche. Darum ging es heute im Katechismus bei Radio Horeb. Und wir waren via Internet verbunden mit dem Schweizerischen Bistum Chur, genauer dort mit Pfarrer Andreas Fuchs. Und wir haben in einem ersten Teil ganz grundlegend über die Sakramente Christi, die Sakramente der Kirche gesprochen. Und darüber gibt es noch einiges zu sagen, viel, was uns auch da das Lehrschreiben, die Selbstauskunft, die Stimme der Kirche, wie man auch sagt, die Stimme der Kirche, nämlich der Katechismus der katholischen Kirche, sagt. Punkt 1118 sind wir jetzt stehen geblieben. Ja, und ein Stichwort ist hier gerade noch gefallen, um das es uns beim nächsten Mal dann ausführlich gehen soll, nämlich das Stichwort Leib Christi, der die Kirche ist. Ja, was das genau heißt und was die Kirche da von sich selber sagt, wenn sie sich als Leib, als mystischen Leib Christi bezeichnet. Dazu dann mehr in der nächsten Katechismus-Sendung mit Pfarrer Andreas Fuchs aus Chur in der Schweiz. Mein Name ist Gregor Dornis. Ich freue mich, wenn Sie hier auch weiter im Katechismus einschalten und sowieso bei Radio Horeb jetzt auch dranbleiben. Zum Nachdenken die Sendereihe, die jetzt folgt. Und Pfarrer Fuchs, Sie sind ein geweihter Priester, das haben wir heute gelernt, für alle, die es noch nicht wussten. Und deswegen ist es etwas Besonderes, wenn Sie ein Gebet sprechen, ein Segensgebet, den Segen auf uns herabrufen. Das machen wir auch in dieser Sendung zum Ausklang der Sendung, dass wir Sie um diesen Segen bitten.
1: Ja, das mache ich ja noch so gern, eben weil das zu meiner Berufung gehört, zu meinem Dienst als Priester gehört. Der Herr sei mit euch.
0: Und mit deinem Geiste.
1: Auf die Fürsprache der seligen Jungfrau und Gottesmutter Maria, aller Engel und Heiligen, segne, behüte und begleite euch auf all euren Wegen der allmächtige Gott, der Vater und der Sohn und der Heilige Geist.
0: Amen.

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Sie haben eingeschaltet bei Radio Horeb heute am Dienstag, dem 19. Mai. Hier ein Blick auf das Programm bei Radio Horeb. Gleich um 17.15 Uhr folgt die Reihe zum Nachdenken. Und dann danach beten wir um 17.30 Uhr Vesper und Regina Zöli, das Abendlob der Kirche mit den Klarissenkapuzinerinnen von der ewigen Anbetung. 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Soweit die Informationen und noch ich darf Sie noch hinweisen auf die Technik-Hotline heute Abend von 18 bis 19 Uhr. Sie können immer Montag bis Freitag unter der Telefonnummer 08328 921 130 anrufen. Techniker stehen Ihnen in dieser Zeit für Fragen der Empfangsmöglichkeiten, Einstellungen Ihres Geräts oder auftretenden technischen Problemen zur Verfügung. Also hier nochmals 08328 921 130. Vielleicht kennen Sie auch jemanden, der technische Probleme hat und da Hilfe braucht. Also dann dort melden. Jetzt hören wir noch etwas Musik und dann die Reihe zum Nachdenken. Pfarrer Richard Kocher spricht über das Buch Rebuild.

0: Liebe Freunde unseres Rates, liebe Zuhörerinnen, liebe Zuhörer, nachdem Pfarrer Michael White dargelegt hat, wie man nicht predigen sollte, altes Geschirr präsentieren, Dosenschinken aufmachen, lasst uns Freunde sein, so tun, als ob man eine Botschaft hätte, in Wirklichkeit gar keine hat, legt er nun dar, wie die Predigt sein soll. In einem Umfeld wie Nativität, das ist der Name seiner Pfarrei, sprachen wir viel zu oft aus unserer eigenen Autorität heraus. Wir verließen uns nicht auf Gottes Vollmacht. Und so wurden wir immer weniger effektiv und beeinflussten unser Wachstum negativ. Wenn wir auf die erfolgreichsten Kirchen im Land blicken, entdecken wir, dass ihr Zugang anders als unserer war und wir begannen damit, einige unserer Annahmen herauszufordern und zu verändern. Das sind die Prinzipien, auf die wir uns von jetzt an verlassen. Erstens, predigen Sie sich selbst. Das Gebet sollte die Grundlage für jede Predigt und die Predigtvorbereitung sein. Wenn Sie wirklich versuchen, das, was Sie predigen, in Ihrem Leben umzusetzen, werden Sie immer authentisch sein. Damit hat er ein entscheidendes Stichwort genannt, authentisch. Wenn man nicht spürt, dass das von Ihnen selber herauskommt, dass es Ihnen ein Anliegen ist, dass Sie selber ganz in dem stehen, was Sie sagen, gehen Sie gar nicht an den Ambo hin. Brauchen Sie gar nicht predigen. Das erste Leben, das sich durch Ihre Predigt verändert, muss Ihr eigenes sein. Ihre Predigt muss aus der gelebten Erfahrung herauskommen, wenn Sie versuchen, mit Gott zu gehen, von ihm zu lernen und in sein Bild hinein verwandelt zu werden. Daher soll die Predigt und die Vorbereitung Ihre Grundlage im Gebet haben. Ich bete immer für mich privat, kurz bevor ich dann im Gottesdienst hinausgehe aus der Sakristei, des heiligen Antonius von Padua. Der gilt ja als einer der besten Prediger aller Zeiten. Und da sagt er, mach meinen Mund zu einem scharfen Schwert, damit ich deine Worte beredet hervorbringen könne, gib mir die Weisheit und so weiter. Das ist immer ganz wichtig. Ich bitte dazu den Schutzengeln derer, die vor mir draußen sind und bitte um den Heiligen Geist, dass er durch mich spricht. Predigen Sie Ihre Gemeinde. Auf dieselbe Weise müssen wir sehr bedacht zu unseren Leuten predigen. Wenn wir der Gemeinde predigen, müssen wir auf die verschiedenen Ebenen ihres Lebens einstellen. Aristoteles bemerkte, dass die Bereitschaft des Publikums, jemandem zuzuhören, von Ethos, Logos und Pathos abhängt. Das erklärt er jetzt. Ethos stellt Fragen wie, leben Sie ethisch oder sagen Sie die Wahrheit? Als Prediger muss unser Leben auf transparente Weise authentisch sein, wenn uns jemand zuhören soll. Ein Beispiel, ein Prediger schleppt sich keuchend, weil er 3 Zentner hat, auf die Kanzel hinauf und es ist bekannt in der Gemeinde, dass er ein Gourmet ist. Er isst gerne und viel und er redet jetzt über das Fasten. Das können Sie knicken, das können Sie vollkommen vergessen. Schon allein sein Äußeres, wenn es nicht gerade krankhaft adipös ist, aber wenn er einfach nur in sich wild hineinfuttert und macht seine Predigt zur Karikatur. Das heißt natürlich nicht, dass jetzt, wenn man von diesem krassen Beispiel abgesehen, dass die letzte Perfektion vom Prediger erwartet wird, aber schon, dass er sich gefälligst bemüht. Er wird auch mal beichten müssen und Sünden haben, aber dass man wirklich spürt, es ist ihm ein Anliegen, er versucht das zu leben. Logos fragt, wissen Sie, worüber Sie predigen? Als Prediger muss die Grundlage unserer Botschaft sowohl im Wort Gottes liegen, als im Lehramt der Kirche. Also die Lehre der Kirche muss das Fundament sein. Pathos stellt die Frage, bin ich Ihnen wichtig? Sprechen Sie wirklich in meinem Interesse? Um diese Frage zu beantworten, müssen wir unsere Gemeinde gut kennen und wissen, wie wir auf emotionale Weise mit Ihnen in Kontakt kommen können. Wenn Sie den emotionalen Zusammenhang einer Botschaft übersehen, werden die Leute aussteigen und die Botschaft nicht annehmen. Sich auf effiziente Art und Weise mit den Emotionen im Gemeindeleben zu beschäftigen, ist harte Arbeit. Es geht nämlich darum, in die Welt anderer Menschen einzutauchen und aus ihrem Blickwinkel herauszuarbeiten. Ja, das ist ja auch ganz selbstverständlich und richtig, aber es wird oft nicht getan, sich wirklich zu überlegen, wer sind die Leute vor mir und was brauchen sie? Weil sonst predigen sie über die Köpfe hinweg. In Balderschwang ist das etwa eine Gemeinde, die vom Tourismus geprägt ist und hat natürlich dann entsprechend auch ihre Fragen und ihre Anliegen. Das wohl wichtigste und mächtigste Element für eine emotionale Verbindung mit einem Publikum ist Humor, schreibt er. Keine Witze, kein Kabarett, nicht affektiert, aber die Menschen einfach zum Lachen bringen. Unsere Vorfahren nannten die menschlichen Körperflüssigkeiten Humors. Sie waren überzeugt davon, dass diese ausgewogenen und reine Körperflüssigkeiten der Schlüssel zu guter Gesundheit seien. Eine Ausgeglichenheit, die aus einer wohlgelaunten Einstellung kommt, ist gesund für uns. Lachen verbessert sogar schlechte Umstände. Humor hat seinen Grund in der Wahrheit und geschieht, wenn Menschen ein wahres Muster erkennen oder überrascht werden, wenn das Muster umgekehrt oder durchbrochen wird. Und dann lachen sie. Und wenn sie lachen, entspannen sie sich und hören zu. Wenn sie Humor in ihrer Botschaft verwenden, indem sie unsere Menschlichkeit freilegen, sich über sich selbst lustig machen oder geteilte Erfahrungen übertrieben darstellen, ist es eine große Hilfe, mein Publikum zu fesseln und ihm zu helfen, eine schwierige oder herausfordernde Botschaft zu hören. Durch Humor gewinnen sie Zuhörer. Ich würde das nicht unbedingt Humor benennen, sondern eine gewisse Leichtigkeit heraus. Und es muss auch nicht in jeder Predigt ein Witz enthalten sein, aber was er meint, ist schon richtig, dass wenn das so richtig bierernst serviert wird, es ist auch schwierig, das anzunehmen. Auf der anderen Seite des emotionalen Spektrums befinden sich die Anliegen und der Kummer ihrer Gemeinde. Vor einigen Jahren passierte eine schreckliche Tragödie in unserem Stadtteil. Ein junger Mann tötete seine Familie. Das waren schockierende und schreckliche Nachrichten, aber am Sonntag machten wir alles so wie immer. Eine verstörte Frau fragte nach der Messe, warum wir das nicht erwähnt hätten. Ob sie es glauben oder nicht, wir hatten nicht einmal daran gedacht. Ja, das ist natürlich super. Es wurde uns klar, wie wenig wir über unsere Gemeinde wissen, wie viel wir zu lernen haben und wie leicht wir uns von der Kultur, die uns umgibt, isoliert hatten. Wir sind immer wieder überrascht, dass es uns manchmal noch immer so geht und wie sehr unsere Wahrnehmungen auseinanderklaffen. Wir müssen unserer Gemeinde predigen, indem wir uns damit beschäftigen, was sie ablenkt oder ihnen Sorgen bereitet. Wenn wir aktuelle Ereignisse ignorieren, werden wir keine Bedeutung im Leben der Menschen mehr haben. Das heißt natürlich nicht, dass man ständig jetzt das Aktuelle in der Pfarrei aufgreifen soll, aber wenn so ein tragisches Ereignis vorkommt und da nicht einmal eine Fürbitte, ein Gebet dafür formuliert wird, dann fragt man sich schon, in welcher Welt die Leute zu Hause sind. Predigen Sie eine Botschaft. Unser Grundsatz ist, eine Kirche, eine Botschaft. Wir bemühen uns sehr, bei jeder Messe am Wochenende dieselbe Botschaft zu verkündigen. Dann Pfarrer Michael White, vom September bis Mai, unsere Hochsaison, predigt normalerweise bei allen Wochenendmessen, egal wer der Zellbrand ist. Ich weiß, dass das ungewöhnlich ist, aber es stellt sicher, dass die ganze Gemeinde jedes Wochenende dieselbe Botschaft hört. Als wir noch im Wachsen waren, reduzierten wir die Anzahl der Messen am Wochenende, vor allem die wenig gut besuchten, um diesen Wert nachhaltig zu verankern. Wenn Sie das nicht wollen oder wenn Sie Kollegen haben, die auch predigen, können Sie Ihre Predigt mit einem gewissen Aufwand aufeinander abstimmen. Das lohnt sich, damit die ganze Gemeinde eine Botschaft hören kann. Eine Botschaft hilft dabei, die Gemeinde auf ein Thema zu fokussieren, dieselben Herausforderungen gegenüberzustehen und sie in dieselbe Richtung zu entwickeln. Er bringt dann noch mehrere Ratschläge. Ich empfinde es als defizitär, dass er etwas ganz Entscheidendes nicht bringt. Eine Botschaft, ja. Aber noch viel, viel wichtiger ist ein Thema. Und das ist ein Fehler, der eigentlich in fast jeder Predigt vorkommt, dass die Leute ständig hüpfen, dass sie nicht diszipliniert sind. Ich gebe Ihnen ein Beispiel. Matthäus 10, Lukas 10 geht es um die Aussendungsrede Jesu an die Jünger. Er sagt ihnen, was sie tun sollen. Jetzt können sie darüber predigen, dass die Leute arm ausgesandt werden, was ja auffallend ist. Kein Geld, keine Vorratstasche, kein Brot, wovon sollen sie leben? Sie können predigen, dass die Leute gewaltlos ausgesandt werden. Nur manchmal bei einer Rede sagt er nicht einmal Schuhe an den Füßen. Sie können also nicht flüchten, sie haben keine Waffe bei sich. Sie können darüber predigen, dass sie zu zweit gehen, dass sie charismatische Gaben besitzen, nämlich Kranke zu heilen, Dämonen auszutreiben. Oder, das wird bei der deutschen Übersetzung ignoriert, dass sie vor dem Angesicht Gottes verkündigen. Das steht nämlich im griechischen Originaltext so drin. Also es gibt vieles weitere, was man da sagen könnte. Und die Gefahr ist nun, dass man so Hopping macht und alles irgendwie ein bisschen abdeckt und damit gar nichts sagt. Die Kunst besteht darin, ein Thema zu benennen, das in der Eingangssituation auch zu benennen, Interesse zu wecken, wie sollen die Jünger leben, wenn der sie so ausschickt, wie soll das gehen? Das weckt schon mal ein gewisses Interesse. Und meistens sind es dann drei Punkte. Die historische Situation von damals, zweitens unsere Situation, Drittens, wie sie die miteinander in Verbindung bringen können, gleichsam das übersetzen, sodass die Menschen berührt und angesprochen werden. Und wenn sie das schaffen, dann sind sie wirklich gut. Ich bekomme in der Regel von den Leuten Komplimenten. Ah, Pfarrer, das haben Sie richtig gut gesagt, schön. Und manchmal ist das Lob schon einige Zeit vorbei, Wochen oder dass die Menschen mich treffen und mir Lob und Anerkennung für eine Predigt aussprechen, die vor einem halben Jahr geschehen ist. Dann frage ich, was habe ich denn gesagt? Und wenn man jetzt bedenkt, was auf unsere Leute alles einstürmt, was da an Informationen abgeht durch die Social Media, durch die Nachrichten überall. Und wenn die dann das Thema noch wissen, dann war die Predigt wirklich gut. Dann war es wirklich gut. Bei all dem, was auf uns einstürzt, dass man das dann noch weiß. Also da gibt es auch schon eine gewisse Nagelprobe, wo man das überprüfen kann. Ein Thema. Und da war der Regens des Priesterseminars, er war der Predigtausbilder bei uns gnadenlos. Wenn sie das nicht eingehalten haben, wurden sie in der Luft zerrissen. In der Predigtbesprechung. Und ich bin sehr dankbar, dass ich das von ihm lernen durfte. Ein weiterer Punkt, den Leiter Pfarrer Michael White nicht erwähnt, predigen Sie frei. Das werde ich beim nächsten Mal näher ausführen. Es segne und behüte Sie der mächtige und gütige Gott, der Vater und der Sohn und der Heilige Geist.
1: Amen.
0: Ich wünsche Ihnen einen gesegneten Tag.

Nachrichten aus Kirche und Welt, direkt aus der aktuellen Redaktion von Radio Horeb, im Studio Karin Viera. Seoul. In Südkorea gibt es zum ersten Mal in der Geschichte mehr als 6 Millionen Katholiken. Das hat die katholische Bischofskonferenz von Korea bekannt gegeben. So hat die Zahl der Katholiken im vergangenen Jahr erneut zugenommen. Katholiken stellen jetzt 11,4% der Bevölkerung von Südkorea. Ursprünglich war das Land vom Buddhismus und Konfuzianismus geprägt. Der katholische Glaube kam erst im späten 18. Jahrhundert nach Südkorea. Die Ausbreitung des Glaubens wurde anfangs durch harte Verfolgungen behindert, die viele Märtyrer hervorbrachte. Im nächsten Jahr wird in Seoul der nächste Weltjugendtag stattfinden. Vatikanstadt Washington. Der Vatikan arbeitet derzeit an einem neuen Dokument zur Weitergabe des Glaubens. Das teilte Kardinal Fernandes laut einem US-Nachrichtenportal mit. Grundlage sei eine weltweite Befragung der Bischofskonferenzen. Demnach entsteht das Papier gemeinsam mit dem Dikasterium für die Evangelisierung. Inhaltlich knüpft das Dokument an das Schreiben Evangelii Gaudium von Papst Franziskus an, der darin besonders die Familie und die Volksfrömmigkeit als Träger des Glaubens betonte. Der Vatikan sieht heute vor allem Probleme bei der Weitergabe des Glaubens an jüngere Generationen. Einen Termin für die Veröffentlichung des neuen Dokuments nannte Fernandes noch nicht. Rom. Eine neue, große Engelsausstellung ist jetzt dem vor einem Jahr verstorbenen Papst Franziskus gewidmet. Die Schau mit dem Titel Engel, Boten, Wächter und Wanderer zeigt Gemälde, Skulpturen und Pergamente aus internationalen Sammlungen. Dabei geht es um die Rolle von Engeln in der westlichen Kunst von der Antike bis zur Gegenwart. Thematisiert werden Schutzengel, Verkündigungsengel und wandernde Engelsfiguren. Die Kuratoren sehen in der Ausstellung in den kapitolinischen Museen, die noch bis Allerheiligen zu sehen ist, vor allem ein spirituelles Zeichen. Denn Papst Franziskus habe seine Aufgabe als Brücke zwischen Himmel und Erde verstanden. 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Das waren Meldungen aus Kirche und Welt. 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

Wir laden Sie ein zum Gebet. Wir beten das Abendlob der Kirche, Vesper und Regina Zöli. 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

Wir beginnen die Vesper mit dem Hymnus im Stundenbuch auf Seite 478. Die Psalmodie beginnt auf Seite 859 und die weiteren Texte auf Seite 503.

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0: ganze Schöpfung, Herr, muss dir dienen. Denn du hast gesprochen und alles entstanden. Halleluja.
1: Aus dem Brief an die Römer. Der Geist nimmt sich unserer Schwachheit an, denn wir wissen nicht, worum wir in rechter Weise beten sollen. Der Geist selber tritt jedoch für uns ein mit Seufzen, das wir nicht in Worte fassen können. Und Gott, der die Herzen erforscht, weiß, was die Absicht des Geistes ist. Er tritt so, wie Gott es will, für die Heiligen ein.

0: Lasst uns beten zu Christus, der allen Glaubenden seinen Heiligen Geist schenkt.
1: Ja, sende uns deinen Geist.
0: Sende vom Vater her den Heiligen Geist über jeden Einzelnen, der jetzt über Radio mit uns im Abendlob verbunden ist, und über die ganze Kirche, dass er sie reinige und stärke und sie ausbreite über die ganze Erde.
1: Ja, sende uns deinen Geist.
0: Erfülle die Ausspender deiner Geheimnisse mit heiligem Geist, damit sie alle Zeit treu erfunden werden in deinem Dienst.
1: Ja, sende uns deinen Geist.
0: Lenke durch deinen Geist das Denken und Tun der Regierenden, damit sie deinen Willen vollziehen und Frieden suchen zum Wohle aller.
1: Ja, sende uns deinen Geist.
0: Sende uns deinen Geist, den Vater der Armen, damit er allen, die Not leiden, Hilfe bringen.
1: Ja, sende uns deinen Geist.
0: Erbarme dich unserer Verstorbenen. Lass ihnen das Licht deiner Herrlichkeit leuchten.
1: Ja, sende uns deinen Geist.

Allmächtiger und barmherziger Gott, sende den Heiligen Geist auf uns herab. Er wohne in uns und mache uns zum Tempel seiner Herrlichkeit. Darum bitten wir durch Jesus Christus, deinen Sohn, unseren Herrn und Gott, der in der Einheit des Heiligen Geistes mit dir lebt und herrscht in alle Ewigkeit.

Kinder, der Herr ist wahrhaft auferstanden.

Ein herzliches Dankeschön an die Klarissenkapuzinerinnen von der ewigen Anbetung im Kloster Bethlehem in Koblenz. Gemeinsam mit ihnen durften wir das Abendlob der Kirche, Vesper und Regina Zöli beten.

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Jetzt gebe ich die Sendeleitung weiter in das Studio nach München. Josef Hitzenberger erwartet Sie und begleitet Sie durch den heutigen Abend. Für Sie am Mikrofon Diakon Michael Wielert. Und jetzt folgt jetzt folgt bis zur Kindersendung das Lied Jesus Loves Me von den Kesey Kids. Am Mikrofon Michael Wielert.

0: Jesus sagt in Johannes 15, Vers 9, wie mich der Vater liebt, so liebe ich euch. Bleibt in meiner Liebe.
1: Wie mich der Vater liebt, so liebe ich euch. Bleibt in meiner Liebe.
2: Wie mich der Vater liebt, so liebe ich euch.

Hallo liebe Kinder, zur Bambambini Kindersendung begrüßt euch heute wieder eure Maria. Schön, dass ihr wieder mit dabei seid in der Kindersendung. Heute geht es weiter mit der Geschichte von Kalle und den Hühnern. Das Buch ist von Buch und Media GmbH und Ralf Ruthardt hat es geschrieben. Und das Buch heißt Kalle rettet die Hühner. Letztes Mal haben wir gehört, wie sich das Huhn Hedwig ein Bein gebrochen hat, weil der junge Hahn Ottel etwas zu wild war und das Huhn umgestoßen hat. Aber Ottel konnte helfen, Hedwigs Bein zu schienen, bis dann die Bäuerin gekommen ist und sich um Hedwig kümmern konnte. Natürlich hat er sich auch entschuldigt. Und Hedwig hat seine Entschuldigung angenommen. Schauen wir mal jetzt wieder in das Buch rein, wie es weitergeht mit Hedwig, dem Junghahn Ottel und den anderen Hühnern.

0: Wer passt auf die Hühner auf? Es ist Abend geworden. Hedwig hat dafür gesorgt, dass die Hühner rechtzeitig in den Stall gegangen sind. Das war heute kein Problem, denn alle haben verstanden, dass man wegen ein paar letzter Grashalme der guten Hedwig heute keine Mühe machen darf. So sind alle brav und geordnet in den Stall gelaufen, als Hedwig das Zeichen dazu gegeben hatte. Hedwig liegt mit ihrem geschienten Bein auf einem weichen Strohbett und seufzt. Ein gebrochenes Bein. Ausgerechnet ich habe ein gebrochenes Bein, murmelte sie. Wer soll sich denn um die anderen kümmern, während die Bäuerin mit mir zum Tierarzt fährt? Amadeus steht neben ihr.
1: Das kann ich übernehmen, schlägt Amadeus vor. Ich bin doch der Hahn im Stall.
0: Hedwig überlegt und antwortet.
2: Da bin ich mir nicht sicher.
1: Dass ich ein Hahn bin?
0: Fragt Amadeus sichtlich irritiert.
2: Nein, lacht Hedwig und lässt ein kurzes Gackern hören.
1: Ein Hahn bist du natürlich, aber es geht darum, ob du auch für Ordnung im Hühnerhaus sorgen kannst, während ich beim Tierarzt bin.
0: In diesem Moment kommt die Bäuerin durch die offene Stalltür ins Hühnerhaus. Sie lächelt und plaudert fröhlich vor sich hin, bis sie Hedwig am Boden liegen sieht. Sogleich stellt sie die mit Körnern gefüllten Futterschalen beiseite und kniet sich neben Hedwig. Die Bäuerin streicht Hedwig sanft durchs Federkleid und redet tröstend auf sie ein. Jetzt sieht sie das geschiente Bein, den kleinen Holzstock, die gewundenen Grashalme. Einmal mehr ist sie verwundert, wie klug ihre Hühner sind.
3: »Du kommst mit mir ins Haus, Hedwig«, sagt die Bäuerin. »Erst am Montag können wir zum Tierarzt fahren. Bis dahin schläfst du in einem Korb. Ich lege dir ein weiches Kissen und etwas Stroh hinein. Dein gebrochenes Bein bekommt einen neuen Verband.« Sie steht auf und blickt sich im Stall um. Der Bäuerin geht eine Frage durch den Kopf. »Wer passt auf die Hühner auf, während sie am Montag mit Hedwig beim Tierarzt ist?« Kann sie die Hennen mit Amadeus und dem Junghahn Ottel allein lassen? Wo doch sonst Hedwig die Chefin im Stall ist und alles im Griff hat. Da hat die Bäuerin eine Idee. Man sieht es ihr an. Die Augenbrauen gehen nach oben und ein Lächeln zeichnet sich auf ihrem Mund ab. Ich bringe Hedwig ins Haus und anschließend kümmere ich mich um euch, ruft sie zuversichtlich der Hühnerschar zu und trägt Hedwig vorsichtig auf beiden Händen ins Wohnhaus. Minuten vergehen. Die Hühner und die beiden Hähne stehen im Kreis und gackern aufeinander ein. Jeder hat eine Meinung, was als nächstes geschehen könnte.
4: Vielleicht dürfen wir alle mit zum Tierarzt, spekuliert ein Huhn.
5: Was ist, wenn ich dort mal dringend muss?
0: Sorgt sich eine andere Henne.
4: Quatsch, wir bleiben alle hier, ruft Amadeus in die Runde.
0: Da bellte es plötzlich draußen. Kalle, der junge Dackel der Bauersfamilie, streckte seine Nase durch die Stalltür. Bisher durfte er nicht zu den Hühnern ins Gehege. Die Bäuerin hatte Sorge, dass Kalle die Hühner herumscheuchen würde. Schließlich ist Kalle ein Dackel und Dackel sind Jagdhunde. Kalle ist noch nicht trainiert und kann nicht wissen, wie man Hühner hütet. In 1-2 Jahren ist das etwas anderes. Bis dahin hat Kalle geübt und weiß, dass die Hühner sein Rudel sind, dass man sie beschützt und wie man die Hühner abends in den Stall treibt. Kalle, ruft die Bäuerin den Hund zu sich. Zur Sicherheit hat sie Kalle an einer langen Leine. Die hängt locker herunter, denn Kalle kann bereits gehorchen.
4: Kalle, sitz, ruft sie. Und der Dackel setzt sich.
0: Es herrscht Dämmerung, die Sonne geht unter und ihr abendliches Licht taucht das Holz an den Wänden, das braune Gefieder der Hühner und den mit Stroh bedeckten Boden in warme, weiche Farben. An der rechten Wand neben der Stalltür ist ein Lichtschalter. Die Bäuerin knipst die Lampe an der Decke an. Die Holzwände, das Gefieder der Hühner und der strohbedeckte Boden verlieren durch die LED-Lampe an der Decke ihre freundliche Farbe. Jetzt erscheint mit einem Mal alles in einem kalten, hellen Licht.
3: Die Bäuerin hat sich einen Holzstuhl mitgebracht. Diesen stellt sie sich in den Türrahmen hinter die untergehende Sonne. Vor ihr das vom künstlichen Licht erleuchtete Hühnerhaus. Hierher, befiehlt sie Kalle. Platz! Der Dackel legt sich neben den Stuhl. Sein Schwanz wedelt aufgeregt hin und her. Seine lange Schlappohren kann der Dackel nicht aufstellen, aber ein klein wenig anheben schon. Dann redet man davon, dass der Hund seine Ohren stellt. Er hört dann besser. Kalle ist konzentriert und beobachtet das Geschehen vor ihm im Hühnerstall. Kalle sieht, wie Amadeus und Ottel zu ihrer Sitzstange hinauffliegen. Er sieht, wie die Hennen unschlüssig durch den Stall flitzen. Eine Henne rennt aus dem hinteren Teil des Stalls nach vorne, um sich Kalle anzuschauen. Zwei jüngere Hühner sind unschlüssig, aus welcher der drei Futterschalen sie Körner picken sollen. Ein altes Huhn ist müde und hat sich direkt vor Kalles Nase auf den Boden gelegt und die Augen geschlossen. Das gefällt Kalle gar nicht. Etwas in ihm möchte das Huhn ins Maul und zwischen die Zähne nehmen. Und plötzlich hat Kalle Hunger. Er steht auf und fixiert das Huhn. Kalle hat ein Bein leicht angehoben und angewinkelt. Es ist, als ob er jeden Moment einen Sprung nach vorne machen und das Huhn packen will. Platz, Kalle! Mach Platz! Befiehlt ihm die Bäuerin. Für Kalle hört es sich an, als ob die Bäuerin ganz, ganz weit entfernt ruft. Während das Huhn direkt vor seiner Nase sitzt und der Duft nach Huhn steigt in seine Nase. Kalle kann sehr gut riechen und das Huhn riecht sehr, sehr gut. Die Bäuerin zieht die Leine straff, während sie Kalle beobachtet. Da Kalle auf ein erneutes Platz nicht reagiert, gibt sie dem Dackel mit ihrem Fuß einen kurzen Rempler. Durch den leichten Stoß erinnert sich Kalle daran, dass die Bäuerin irgendetwas von ihm will. Kalle, mach Platz! Ah ja, das war es gewesen. Kalle gehorcht widerwillig. Aber er gehorcht. Gut gemacht, lobt ihn die Bäuerin und hält ihm sogleich einen kleinen Snack hin. Es ist getrockneter Seelachs, wie es diesen in Packungen mit Leckereien für Hunde gibt. Da ein Dackel meistens ziemlich verfressen ist, freut sich Kalle über die Belohnung. Er versteht, dass er das Huhn in Ruhe lassen soll. Die Hühner gewöhnen sich an Kalle, da er neben der Bäuerin am Boden liegt. Umgekehrt ist es noch nicht der Fall. Kalle sieht so viele neue Dinge. Jetzt sieht er, wie Ottel auf seiner Stange sitzend eingeschlafen ist. Langsam, ganz langsam kippt Ottel nach vorn und Kalle hofft, dass der junge Hahn gleich von der Stange fällt. Oh, das wäre für ihn ein Festmahl, denkt Kalle. Jetzt ist es gleich soweit. Noch ein bisschen... Und noch ein bisschen. Und kurz bevor Ottel herunterpurzelt, wird er wach und setzt sich aufrecht. Für Kalle ist das eine Enttäuschung. Was wäre das für eine Freude gewesen, sich den kleinen braunen Federknäuel schnappen zu dürfen? Nein, hört er die Bäuerin neben sich in einem strengen Ton sagen. Kalle blickt von Ottel weg und zur Bäuerin hin. Sie schaut ihn an. Vermutlich hat sie ihn die ganze Zeit schon beobachtet. Wahrscheinlich hat sie sogar seine Gedanken erraten. Denn die Leine ist straff und die Bäuerin hat sie fest in beiden Händen. Kalle entspannt sich. Irgendwie scheinen diese zweibeinigen Tiere der Bäuerin wichtig zu sein, merkt sich Kalle. Plötzlich rennen drei Hühner aufgeregt durch den Stall. Da hat ein Huhn einen Wurm entdeckt und aufgepickt. Ein Wurm im Stall, das kommt sehr, sehr selten vor. Schließlich ist der Boden hart. Nun, irgendwie muss sich der Wurm verirrt haben. Und die Hühner zanken sich wild um das leckere Essen. Die Aufregung überträgt sich auf Kalle. Der Dackel springt auf und bellt. Tönt es durch das Hühnerhaus. Kalle will den drei Hühnern hinterherrennen. Doch er wird sofort korrigiert. Die Bäuerin zieht die Leine erneut straff, stellt Kalle ein Bein in den Weg und ruft »Bleib!« Nach einem erneuten »Bleib sofort!« und durch das Bein der Bäuerin blockiert, bleibt Kalle stehen. Nach dem dritten Platz legt er sich wieder hin und bekommt dafür sofort eine kleine Leckerei. Kalle begreift, dass herumrennende Hühner ihm egal sein können. Wichtig ist, was die Bäuerin von ihm will. So schaut er zunehmend entspannt zu, was sich im Stall so alles ereignet. Er liegt bequem, er schaut und er hört auf das, was die Bäuerin ihm befiehlt. Als wieder einmal einige Hühner für Tumult sorgen, steht die Bäuerin von ihrem Stuhl auf. Sie befiehlt Kalle bei Fuß und gemeinsam gehen sie durch den Hühnerstall. Die Bäuerin läuft Runde um Runde durch den Stall, den Dackel Kalle ganz eng an der Leine neben sich. Anfangs waren die Hühner erschrocken, Kalle an der Stalltür. Okay, das ist ja in Ordnung, aber den Hund jetzt im Stall, das ist etwas anderes. Kalle geht es ähnlich. An der Stalltür neben der Bäuerin, das ist in Ordnung. Nun aber mitten durch die aufgescheuchten Hühner zu gehen und kein Huhn jagen zu dürfen, das ist etwas anderes. Mindestens sieht es Kalle so und muss lernen, dass hier nicht sein Jagdinstinkt gefragt ist, sondern er die Aufgabe eines Hütehundes erlernt. Plötzlich spürt Kalle auf seinem langen Rücken etwas. Es ist, als ob zwei Beinchen über seinen Rücken laufen. Während er neben der Bäuerin eine weitere Runde durch den Stall spaziert, dreht er seinen Kopf und schaut nach hinten. Kalle ist überrascht. Auf seinem Rücken steht Ottel und schaut ihn neugierig an. Der kleine Hahn ist von seiner Stange heruntergeflattert und auf Kalles Rücken gelandet. Die Bäuerin sieht es und lächelt. »Na, Kalle, hast du einen neuen Freund?« Kalle geht brav neben der Bäuerin her und bekommt erneut eine Leckerei zur Belohnung. Ottel auf dem Rücken und eine Leckerei im Maul fühlt sich für Kalle gut an. Der Bäuerin scheint es so, als ob Ottel und Kalle sich wie etwas Besonderes vorkommen. Der kleine Hahn hat seinen Kopf gerade und sein roter Kamm steht aufrecht. Und Kalle geht mit hoch erhobenem Kopf und gestellten Ohren neben der Bäuerin. So geht das fast eine halbe Stunde. Nun setzt sich die Bäuerin wieder auf den Stuhl. Während die ersten Hühner bereits in ihren Schlafplätzen liegen, liegt Kalle neben der Bäuerin. Und Ottel? Der hüpft um den Dackel herum. Mal zupft der Hahn an Kalles Ohren, mal hüpft er ihm auf den Rücken. Mal pickt er vorsichtig in Kalles Fell. Kalle lässt es geschehen und es scheint ihm zu gefallen. »Freunde?« fragt die Bäuerin und lächelt Ottel und Kalle an. »Kalle und Ottel, Freunde für immer.«

Ja, liebe Kinder, für Kalle war das jetzt etwas ganz Spannendes und Aufregendes zu lernen, was ein Hütehund ist. Hunde, die fressen ja gerne Fleisch, jagen die Tiere, das ist ihr Instinkt. Wenn man mit einem Hund spazieren geht, im Wald oder so, und er riecht ein Kaninchen, dann kann es schon mal sein, dass der Hund weglaufen will und dem Kaninchen hinterher rennt. Und so ging es Kalle jetzt auch, dass er erstmal lernen muss, meine Aufgabe ist es hier, aufzupassen auf die Hühner. Und wie schön ist es, dass Ottel auch gleich den Mut gefasst hat, auf Kalle zuzugehen und die beiden sich so gut verstehen. Vielleicht werden sie ja wirklich richtig gute Freunde. Ja, liebe Kinder, nehmen wir das mal zum Anlass, heute Abend im Abendgebet auch ganz besonders an unsere Freunde zu denken. Die Schulfreunde in der Schule, die Freunde im Kindergarten, die Freunde, die ihr vom Spielplatz oder von sonst wo kennt, für die wollen wir heute Abend im Abendgebet ganz besonders beten. Wir beginnen unser Gebet mit dem Kreuzzeichen im Namen des Vaters und des Sohnes und des Heiligen Geistes. Amen. Lieber Gott, heute bringen wir dir ganz besonders unsere Freunde. Jetzt darf jedes Kind mal die Namen von seinen Freunden nennen. Vielleicht heißen eure Freunde Max, Lukas, Mia, Katharina, Anna, Anton. Ja, für alle Freunde von den Kindern, die jetzt mit uns beten, mit uns verbunden sind, wollen wir heute Abend beten und wir bitten dich, Gott, schütze du uns und unsere Freunde. Dafür beten wir ein Vater unser. Vater unser im Himmel, geheiligt werde dein Name, dein Reich komme, dein Wille geschehe, wie im Himmel, so auf Erden. Unser tägliches Brot gib uns heute und vergib uns unsere Schuld, wie auch wir vergeben unseren Schuldigern. Und führe uns nicht in Versuchung, sondern erlöse uns von dem Bösen. Amen. Wir wollen uns auch ganz besonders der Mutter Gottes anvertrauen und beten, O meine Gebieterin, O meine Mutter, dir bringe ich mich ganz dar. Und um dir meine Hingabe zu bezeigen, weihe ich dir heute meine Augen, meine Ohren, meinen Mund, mein Herz, mich selber ganz und gar. Weil ich also dir gehöre, o gute Mutter, so bewahre mich, beschütze mich als dein Gut und dein Eigentum. Amen. Maria, mit dem Kinde lieb, uns allen deinen Segen gib. Amen. Im Namen des Vaters und des Sohnes und des Heiligen Geistes. Amen. Ja, liebe Kinder, ich bin schon ganz gespannt, wie es mit Kalle und Ottel und den anderen Hühnern im Hühnerstall weitergeht. Beim nächsten Mal lese ich euch weiter vor aus dem Buch. Die nächste Überschrift heißt Ein Schreck und zwei Helden. Da bin ich schon sehr gespannt, was da die Hühner und Kalle erschreckt im Hühnerstall. Ich wünsche euch jetzt eine gute Nacht. Und bis bald, Gott segne euch. Eure Maria.

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Aus dem Studio München begrüßt Sie Josef Hitzenberger. Ich wünsche Ihnen allen einen schönen Abend. Wir übertragen nun die Heilige Messe aus der Beichtkapelle in Kevela im Bistum Münster. Sie sind herzlich eingeladen, mitzufeiern. Zelebrant ist Pfarrer Sebastian Frie. Musikalisch begleitet wird der Gottesdienst von Paul Lammers. Diese Heilige Messe können Sie auch auf unserer Homepage horeb.org im Bild mitverfolgen. Mit einem Gebet von Pierre Olivin bereiten wir uns auf die Heilige Messe vor. Im Namen des Vaters und des Sohnes und des Heiligen Geistes. Amen. Wachse, Jesus, wachse in mir, in meinem Geist, in meinem Herzen, in meiner Vorstellung, in meinen Sinnen. Wachse in mir, in deiner Milde, in deiner Reinheit, in deiner Demut und in deiner Liebe. Wachse in mir mit deiner Gnade, deinem Licht und deinem Frieden. Wachse in mir zur Verherrlichung des Vaters und zur größeren Ehre Gottes. Amen. Maria, Mutter der Kirche, erbitte uns viele geistliche Berufungen und christliche Familien. Amen.

Wir singen alle Lieder aus dem Gotteslob. Lied 348, erste und zweite Strophe. 3, 4, 8.

0: Im Namen des Vaters und des Sohnes und des Heiligen Geistes. Der Herr, der uns den Heiligen Geist verheißen hat, er sei mit euch. Liebe Schwestern und Brüder, ein herzliches Willkommen Ihnen hier in der Kapelle, aber auch Ihnen, die Sie uns über Radio, Fernsehen und Internet jetzt verbunden sind. Wir stehen in der Pfingstnovene, die Kirche betet um das Kommen des Heiligen Geistes. Und wie es so schön gleich im Tagesgebet heißen wird, dass dieser Geist uns formen, umgestalten möge zum Tempel seiner Herrlichkeit. Also uns, wir, die wir aus Fleisch und Blut sind, ein Tempel der Gegenwart des Heiligen Geistes. So schließen wir uns dieser Kirche jetzt an, in dem Beten flehen darum, dass Gott seinen Heiligen Geist neu ausgieße. Bitten wir ihn, dass er Erbarmen mit uns habe.
1: Lied 156. 1, 5, 6.

0: Der Kyrios, der Herr, erbarme sich unser. Er lass uns die Sünde nach und erführe uns zum ewigen Leben. Lasset uns beten. Allmächtiger und barmherziger Gott, sende den Heiligen Geist auf uns herab. Er wohne in uns und mache uns zum Tempel seiner Herrlichkeit. Darum bitten wir durch Jesus Christus, deinen Sohn, unseren Herrn und Gott, der in der Einheit des Heiligen Geistes mit dir lebt und herrscht in alle Ewigkeit.
1: Lesung aus der Apostelgeschichte. In jenen Tagen schickte Paulus von Milet aus jemanden nach Ephesus und ließ die Ältesten der Gemeinde zu sich rufen. Als sie bei ihm eingetroffen waren, sagte er: Ihr wisst, wie ich vom ersten Tag an, seit ich die Provinz Asien betreten habe, die ganze Zeit in eurer Mitte war und wie ich dem Herrn in aller Demut diente, unter Tränen und vielen Prüfungen, die ich durch die Nachstellungen der Juden erlitten habe, wie ich nichts verschwiegen habe von dem, was heilsam ist. Ich habe es euch verkündet und habe euch gelehrt, öffentlich und in den Häusern. Ich habe vor Juden und Griechen Zeugnis abgelegt für die Umkehr zu Gott und den Glauben an Jesus, unseren Herrn. Und siehe, nun ziehe ich gebunden durch den Geist nach Jerusalem, und ich weiß nicht, was mir dort geschehen wird. Jedoch bezeugt mir der Heilige Geist von Stadt zu Stadt, dass Fesseln und Drangsale auf mich warten. Aber ich will mit keinem Wort mein Leben wichtig nehmen, wenn ich nur meinen Lauf vollende und den Dienst erfülle, der mir von Jesus, dem Herrn, übertragen wurde, das Evangelium von der Gnade Gottes zu bezeugen. Und siehe, ich weiß, dass ihr mich nicht mehr von Angesicht sehen werdet. Ihr alle, zu denen ich gekommen bin und denen ich das Reich verkündet habe. Darum bezeuge ich euch am heutigen Tag: Ich bin rein vom Blut aller, denn ich habe mich der Pflicht nicht entzogen, euch den ganzen Ratschluss Gottes zu verkünden. Wort des lebendigen Gottes.
2: Lied 54, Absatz 1. 5, 4.

Der Herr sei mit euch. Aus dem Heiligen Evangelium nach Johannes. In jener Zeit erhob Jesus seine Augen zum Himmel und sagte: Vater, die Stunde ist gekommen, verherrliche deinen Sohn, damit der Sohn dich verherrlicht. Denn du hast ihm Macht über alle Menschen gegeben, damit er allen, die du ihm gegeben hast, ewiges Leben schenkt. Das aber ist das ewige Leben, dass sie dich, den einzigen wahren Gott, erkennen und den du gesandt hast, Jesus Christus. Ich habe dich auf der Erde verherrlicht und das Werk zu Ende geführt, das du mir aufgetragen hast. Jetzt verherrliche du mich, Vater, bei dir, mit der Herrlichkeit, die ich bei dir hatte, bevor die Welt war. Ich habe deinen Namen den Menschen offenbart, die du mir aus der Welt gegeben hast. Sie gehörten dir und du hast sie mir gegeben. Und sie haben dein Wort bewahrt. Sie haben jetzt erkannt, dass alles, was du mir gegeben hast, von dir ist. Denn die Worte, die du mir gabst, habe ich ihnen gegeben und sie haben sie angenommen. Sie haben wahrhaftig erkannt, dass ich von dir ausgegangen bin und sie sind zu dem Glauben gekommen, dass du mich gesandt hast. Für sie bitte ich, nicht für die Welt bitte ich, sondern für alle, die du mir gegeben hast, denn sie gehören dir. Alles, was mein ist, ist dein. Und was dein ist, ist mein. In ihnen bin ich verherrlicht. Ich bin nicht mehr in der Welt, aber sie sind in der Welt und ich komme zu dir. Evangelium unseres Herrn Jesus Christus. Amen.

Abschiedsmomente sind wesentliche Momente. Manchmal sind es sogar richtige Sternstunden. Der Sänger Xavier Naidoo hat vor vielen Jahren inzwischen schon einmal ein Lied geschrieben, Abschied nehmen. Ich wollte noch Abschied nehmen. Mensch, wie konntest du von uns gehen? Er beschreibt darin nämlich eine Situation, wo er von einem Freund Abschied nehmen wollte, es aber schließlich nicht konnte, es ihm nicht vergönnt war. Und er hat ganz großen Schmerz darüber, dass das nicht geschehen ist. Weil eben ein Abschied so ein wichtiger Moment ist. Und wir haben in beiden biblischen Texten, die wir eben gehört haben, von solchen Abschiedsmomenten gehört. Einmal das hohepriesterliche Gebet, das wir schon am vergangenen Sonntag gehört haben. Und die Leseordnung sieht es vor, dass wir es jetzt noch einmal hören. Also Jesus im Abschiedsmoment mit seinen Jüngern, wie er selbst betet. Und aus der Apostelgeschichte, wo Paulus Abschied nimmt und es ihm offensichtlich ein wichtiges Anliegen ist, nämlich, dass er extra Leute aus Ephesus rankommen lässt. Er war dort früher als Missionsreisender gewesen. Er lässt die aber nochmal extra holen, weil er sagt, ich möchte von euch noch Abschied nehmen, bevor ich nach Jerusalem und dann schließlich nach Rom hingehen werde, wo er dann schließlich starb. Aber vorher möchte ich noch euch Lebewohl sagen. Ich glaube, diese Texte ermutigen uns darin, Abschiedsmomente nicht zu übergehen und ihnen auch nicht aus dem Weg zu gehen. Ich kenne das aus eigener Erfahrung. Manchmal stehe ich da nicht so sehr drauf, versuche dann irgendwie so einen stillen Abgang zu machen. Aber ich glaube, das ist nicht gut am Ende, sondern bewusst solche Abschiedssituationen zu suchen, weil sie manchmal noch mal etwas zusammenfassen, was mir besonders wichtig ist. Zum Beispiel, wie ich bei Freunden kenne, dass sie, wenn sie ihre Kinder morgens in die Schule verabschieden, vielleicht noch ein kleines Kreuzzeichen auf die Stirn machen, vielleicht dazu sagen, von manchen weiß ich das konkret, ich liebe dich oder ich hab dich lieb, Abschiedssituationen als solche Sternstunden auch wahrzunehmen. Amen. Herr Jesus Christus, in diesen Tagen vor Pfingsten bitten wir um das Kommen des Heiligen Geistes. Zu dir kommen wir in dieser Stunde mit unseren Anliegen. Lasst uns beten für all diejenigen, die in dieser Osterzeit getauft worden sind und für diejenigen, die sich auf das Sakrament der Firmung vorbereiten. Christus, höre uns. Lasst uns beten für alle Frauen, die ein Kind erwarten und für die Kinder, die in diesen Tagen geboren wurden. Christus, höre uns. Lasst uns beten für unsere Kranken und für die Schwerkranken. Christus, höre uns. Lasst uns beten für uns selbst, für die Bereiche in unserem Leben, wo wir uns danach sehnen, den Heiligen Geist als belebenden Begleiter neu zu erfahren. Christus, höre uns. In diesen Wochen schauen viele Priester auf den Weihetag. Lasst uns beten für die Priester, die in diesen Tagen auf ein Weihejubiläum schauen. Christus, höre uns. Dir, Herr, vertrauen wir uns an und wir vertrauen dir deine Kirche an, der du lebst in dieser Kirche und mit uns gehst hinein in deine Ewigkeit.

Lasst uns beten. Herr und Gott, nimm die Gebete und Opfergaben deiner Gläubigen an. Lass uns diese heilige Feier mit ganzer Hingabe begehen, damit wir einst das Leben in der Herrlichkeit des Himmels erlangen. Darum bitten wir durch Christus, unseren Herrn.

Ja, du bist heilig, großer Gott. Du bist der Quell aller Heiligkeit. Darum bitten wir dich. Sende deinen Geist auf diese Gaben herab und heilige sie, damit sie uns werden Leib und Blut deines Sohnes, unseres Herrn Jesus Christus. Denn am Abend, an dem er ausgeliefert wurde und sich aus freiem Willen dem Leiden unterwarf, nahm er das Brot und sagte Dank, brach es, reichte es seinen Jüngern und sprach: Nehmet und esset alle davon, das ist mein Leib, der für euch hingegeben wird.

Darum, gütiger Vater, feiern wir das Gedächtnis des Todes und der Auferstehung deines Sohnes und bringe dir so das Brot des Lebens und den Kelch des Heiles dar. Wir danken dir, dass du uns berufen hast, vor dir zu stehen und dir zu dienen. Wir bitten dich, schenke uns Anteil an Christi Leib und Blut und lass uns eins werden durch den Heiligen Geist. Gedenke deiner Kirche auf der ganzen Erde und vollende dein Volk in der Liebe, vereint mit unserem Papst Leo, unserem Diözesanadministrator Antonius und allen Bischöfen, unseren Priestern und Diakonen und mit allen, die zum Dienst in der Kirche bestellt sind. Gedenke unserer Brüder und Schwestern, die entschlafen sind, in der Hoffnung, dass sie auferstehen. Nimm sie und alle, die in deiner Gnade aus dieser Welt geschieden sind, in dein Reich auf, wo sie dich schauen von Angesicht zu Angesicht. Wir beten heute Abend besonders für die Lebenden und Verstorbenen der Familie Hendricks Winter, für den verstorbenen Michael Polis, für den im Februar verstorbenen Josef Hofreiter und für die kürzlich aus unserer Gemeinde verstorbenen Evelyn Horn, Elisabeth Jansen und Theodora Schenk. Vater, erbarme dich über uns alle, damit uns das ewige Leben zuteil wird in der Gemeinschaft mit der seligen Jungfrau und Gottesmutter Maria, mit deinen Aposteln und mit allen, die bei dir Gnade gefunden haben, von Anbeginn der Welt, dass wir dich loben und preisen durch deinen Sohn Jesus Christus.

0: Wir haben den Geist empfangen, der uns zu Kindern Gottes macht. So dürfen wir gemeinsam zu Gott, unserem Vater, beten. Vater unser im Himmel, geheiligt werde dein Name, dein Reich komme, dein Wille geschehe, wie im Himmel so auf Erden. Unser tägliches Brot gib uns heute und vergib uns unsere Schuld, wie auch wir vergeben unsere Schuldigen. Und führe uns nicht in Versuchung, sondern erlöse uns.
1: Erlöse uns, Herr allmächtiger Vater, von allem Bösen und gib Frieden in unseren Tagen. Komm uns zu Hilfe mit deinem Erbarmen und bewahre uns vor Verwirrung und Sünde, damit wir voll Zuversicht das Kommen unseres Erlösers Jesus Christus erwarten. Herr Jesus Christus, schau nicht auf unsere Sünden, schau nicht auf das, was uns trennt von dir und untereinander, sondern sieh auf den Glauben deiner Kirche und schenke ihr nach deinem Willen Einheit und Frieden. Der Friede des Herrn sei alle Zeit mit euch. Gebt einander ein Zeichen dieses Friedens.
2: Lied 204 204.

Seht das Lamm Gottes, das hinwegnimmt die Sünde der Welt. Kostet und seht, wie gut der Herr ist. Halleluja.

Lasst uns beten. Barmherziger Gott, wir haben den Auftrag deines Sohnes erfüllt und sein Gedächtnis begangen. Die heilige Gabe, die wir in dieser Feier empfangen haben, helfe uns, dass wir in der Liebe zu dir und unseren Schwestern und Brüdern Christus nachfolgen, der mit dir lebt und herrscht in alle Ewigkeit. Noch eine herzliche Einladung, wer noch etwas Zeit mitgebracht hat zum anschließenden Rosenkranzgebet für den Frieden. Herzliche Einladung direkt im Anschluss nach dieser heiligen Messe. Der Herr sei mit euch. Es segne und behüte euch der dreifaltige und gute Gott, der Vater und der Sohn und der Heilige Geist. Amen.

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Wir betrugen die Heilige Messe aus der Beichtkapelle in Kevela im Bistum Münster. Herzlichen Dank an den Zelebranten Pfarrer Sebastian Frehe und an den Organisten Paul Lammers. Um 19.10 Uhr beten wir den freudenreichen Rosenkranz. Wenn Sie ein Gesetz mitbeten möchten, dann rufen Sie an unter 089 517 008 008. Ich wiederhole, 089 517 008 008. Gerne können Sie auch ein Gebetsanliegen einbringen.

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Wir beten nun den freudenreichen Rosenkranz. Wenn Sie mitbeten möchten, dann rufen Sie an unter 089 517 008 008. Ich wiederhole, 089 517 008 008. Gerne können Sie auch ein Gebetsanliegen einbringen.

0: Guten Abend, Frau Ernst.
1: Guten Abend.
0: Beginnen wir mit dem Rosenkranz. Im Namen des Vaters und des Sohnes und des Heiligen Geistes.
1: Amen.
0: Ich glaube an Gott, den Vater, den Allmächtigen, den Schöpfer des Himmels und der Erde und an Jesus Christus, seinen eingeborenen Sohn, unseren Herrn. Empfangen durch den Heiligen Geist, geboren von der Jungfrau Maria, gelitten unter Pontius Pilatus, gekreuzigt, gestorben und begraben. Hinabgestiegen in das Reich des Todes. Am dritten Tage auferstanden von den Toten, aufgefahren in den Himmel, er sitzt zur Rechten Gottes des allmächtigen Vaters. Von dort wird er kommen zu richten, die Lebenden und die Toten.
1: Ich glaube an den Heiligen Geist, die heilige katholische Kirche, Gemeinschaft der Heiligen, Vergebung der Sünden, Auferstehung der Toten und das ewige Leben. Amen.
0: Ehre sei dem Vater und dem Sohn und dem Heiligen Geist.
1: Wie im Anfang, so auch jetzt und alle Zeit und in alle Ewigkeit. Amen.
0: Vater unser im Himmel, geheiligt werde dein Name, dein Reich komme, dein Wille geschehe, wie im Himmel, so auf Erden.
1: Unser tägliches Brot gib uns heute und vergib uns unsere Schuld, wie auch wir vergeben unseren Schuldigern. Und führe uns nicht in Versuchung, sondern erlöse uns von dem Bösen. Amen.
0: Gegrüßet seist du, Maria, voll der Gnade. Der Herr ist mit dir. Du bist gebenedeit unter den Frauen. Und gebenedeit ist die Frucht deines Leibes, Jesus, der in uns den Glauben vermehre.
1: Heilige Maria, Mutter Gottes, bitte für uns Sünder, jetzt und in der Stunde unseres Todes. Amen.
0: Gegrüßet seist du, Maria, voll der Gnade. Der Herr ist mit dir. Du bist gebenedeit unter den Frauen und gebenedeit ist die Frucht deines Leibes, Jesus, der in uns die Hoffnung stärke.
1: Heilige Maria, Mutter Gottes, bitte für uns Sünder, jetzt und in der Stunde unseres Todes. Amen.
0: Gegrüßet seist du, Maria, voll der Gnade. Der Herr ist mit dir. Du bist gebenedeit unter den Frauen und gebenedeit ist die Frucht deines Leibes, Jesus, der in uns die Liebe entzünde.
1: Heilige Maria, Mutter Gottes, bitte für uns Sünder, jetzt und in der Stunde unseres Todes. Amen.
0: Ehre sei dem Vater und dem Sohn und dem Heiligen Geist.
1: Wie im Anfang, so auch jetzt und alle Zeit und in Ewigkeit. Amen.
0: O mein Jesus, verzeih uns unsere Sünden. Bewahre uns vor dem Feuer der Hölle. Führe alle Seelen in den Himmel, besonders jene, die deiner Barmherzigkeit am meisten bedürfen. Amen. Wir betrachten nun im ersten Gesetz das freudenreiche Geheimnis. Jesus, den du, o Jungfrau, vom Heiligen Geist empfangen hast. Frau Ernst, möchten Sie ein Gebetsanliegen einbringen?
1: Ja, ich möchte gerne beten für alle Schwerkranken und für meinen behinderten Sohn Walter. Vater unser im Himmel, geheiligt werde dein Name, dein Reich komme, dein Wille geschehe, wie im Himmel, so auf Erden.
0: Unser tägliches Brot gib uns heute und vergib uns unsere Schuld, wie auch wir vergeben unseren Schuldigern und führe uns nicht in Versuchung, sondern erlöse uns von dem Bösen. Amen.
1: Gegrüßet seist du, Maria, voll der Gnade, der Herr ist mit dir. Du bist gebenedeit unter den Frauen und gebenedeit ist die Frucht deines Leibes, Jesus, den du, Jungfrau, vom Heiligen Geist empfangen hast.
0: Heilige Maria, Mutter Gottes, bitte für uns Sünder, jetzt und in der Stunde unseres Todes. Amen.
1: Gegrüßet seist du, Maria, voll der Gnade, der Herr ist mit dir. Du bist gebenedeit unter den Frauen und gebenedeit ist die Frucht deines Leibes, Jesus, den du, Jungfrau, vom Heiligen Geist empfangen hast.
0: Heilige Maria, Mutter Gottes, bitte für uns Sünder, jetzt und in der Stunde unseres Todes. Amen.
1: Gegrüßet seist du, Maria, voll der Gnade, der Herr ist mit dir. Du bist gebenedeit unter den Frauen und gebenedeit ist die Frucht deines Leibes, Jesus, den du, Jungfrau, vom Heiligen Geist empfangen hast.
0: Heilige Maria, Mutter Gottes, bitte für uns Sünder, jetzt und in der Stunde unseres Todes. Amen.
1: Gegrüßet seist du, Maria, voll der Gnade, der Herr ist mit dir. Du bist gebenedeit unter den Frauen, und gebenedeit ist die Frucht deines Leibes, Jesus, den du, Jungfrau, vom Heiligen Geist empfangen hast.
0: Heilige Maria, Mutter Gottes, bitte für uns Sünder, jetzt und in der Stunde unseres Todes. Amen.
1: Gegrüßet seist du, Maria, voll der Gnade, der Herr ist mit dir. Du bist gebenedeit unter den Frauen, und gebenedeit ist die Frucht deines Leibes, Jesus, den du, Jungfrau, vom Heiligen Geist empfangen hast.
0: Heilige Maria, Mutter Gottes, bitte für uns Sünder, jetzt und in der Stunde unseres Todes. Amen.
1: Gegrüßet seist du, Maria, voll der Gnade, der Herr ist mit dir. Du bist gebenedeit unter den Frauen, und gebenedeit ist die Frucht deines Leibes, Jesus, den du, Jungfrau, vom Heiligen Geist empfangen hast.
0: Heilige Maria, Mutter Gottes, bitte für uns Sünder, jetzt und in der Stunde unseres Todes. Amen.
1: Gegrüßet seist du, Maria, voll der Gnade, der Herr ist mit dir. Du bist gebenedeit unter den Frauen, und gebenedeit ist die Frucht deines Leibes, Jesus, den du, Jungfrau, vom Heiligen Geist empfangen hast.
0: Heilige Maria, Mutter Gottes, bitte für uns Sünder, jetzt und in der Stunde unseres Todes. Amen.
1: Gegrüßet seist du, Maria, voll der Gnade, der Herr ist mit dir. Du bist gebenedeit unter den Frauen, und gebenedeit ist die Frucht deines Leibes, Jesus, den du, Jungfrau, vom Heiligen Geist empfangen hast.
0: Heilige Maria, Mutter Gottes, bitte für uns Sünder, jetzt und in der Stunde unseres Todes. Amen.
1: Gegrüßet seist du, Maria, voll der Gnade, der Herr ist mit dir. Du bist gebenedeit unter den Frauen, und gebenedeit ist die Frucht deines Leibes, Jesus, den du, Jungfrau, vom Heiligen Geist empfangen hast.
0: Heilige Maria, Mutter Gottes, bitte für uns Sünder, jetzt und in der Stunde unseres Todes. Amen.
1: Gegrüßet seist du, Maria, voll der Gnade, der Herr ist mit dir. Du bist gebenedeit unter den Frauen, und gebenedeit ist die Frucht deines Leibes, Jesus, den du, Jungfrau, vom Heiligen Geist empfangen hast.
0: Heilige Maria, Mutter Gottes, bitte für uns Sünder, jetzt und in der Stunde unseres Todes. Amen.
1: Ehre sei dem Vater und dem Sohne und dem Heiligen Geist.
0: Wie im Anfang, so auch jetzt und alle Zeit und in Ewigkeit. Amen.
1: O mein Jesus, verzeih uns unsere Sünden, bewahre uns vor dem Feuer der Hölle, führe alle Seelen in den Himmel, besonders jene, die deiner Barmherzigkeit am meisten bedürfen. Amen.
0: Vergelt Gott, Frau Ernst.
1: Ich danke.
0: Wir beten nun das zweite Gesetz des freudenreichen Rosenkranzes. Jesus, den du, o Jungfrau, zu Elisabeth getragen hast. Guten Abend, mit wem spreche ich denn bitte?
2: Ja, grüß Gott, Elfriede Obermeier, Rottenburg. Ich möchte beten für die ungeborenen Kinder, für die Väter und Mütter und für den Frieden in aller Menschenherzen. Vater unser im Himmel, geheiligt werde dein Name, dein Reich komme, dein Wille geschehe, wie im Himmel, so auf Erden.
0: Unser tägliches Brot gib uns heute und vergib uns unsere Schuld, wie auch wir vergeben unseren Schuldigern, und führe uns nicht in Versuchung, sondern erlöse uns von dem Bösen. Amen.
2: Gegrüßet seist du, Maria, voll der Gnade, der Herr ist mit dir. Du bist gebenedeit unter den Frauen, und gebenedeit ist die Frucht deines Leibes, Jesus, den du, Jungfrau, zu Elisabeth getragen hast.
0: Heilige Maria, Mutter Gottes, bitte für uns Sünder, jetzt und in der Stunde unseres Todes. Amen.
2: Gegrüßet seist du, Maria, voll der Gnade, der Herr ist mit dir. Du bist gebenedeit unter den Frauen, und gebenedeit ist die Frucht deines Leibes, Jesus, den du, Jungfrau, zu Elisabeth getragen hast.
0: Heilige Maria, Mutter Gottes, bitte für uns Sünder, jetzt und in der Stunde unseres Todes. Amen.
2: Gegrüßet seist du, Maria, voll der Gnade, der Herr ist mit dir. Du bist gebenedeit unter den Frauen, und gebenedeit ist die Frucht deines Leibes, Jesus, den du, Jungfrau, zu Elisabeth getragen hast.
0: Heilige Maria, Mutter Gottes, bitte für uns Sünder, jetzt und in der Stunde unseres Todes. Amen.
2: Gegrüßet seist du, Maria, voll der Gnade, der Herr ist mit dir. Du bist gebenedeit unter den Frauen, und gebenedeit ist die Frucht deines Leibes, Jesus, den du, Jungfrau, zu Elisabeth getragen hast.
0: Heilige Maria, Mutter Gottes, bitte für uns Sünder, jetzt und in der Stunde unseres Todes. Amen.
2: Gegrüßet seist du, Maria, voll der Gnade, der Herr ist mit dir. Du bist gebenedeit unter den Frauen, und gebenedeit ist die Frucht deines Leibes, Jesus, den du, Jungfrau, zu Elisabeth getragen hast.
0: Heilige Maria, Mutter Gottes, bitte für uns Sünder, jetzt und in der Stunde unseres Todes. Amen.
2: Gegrüßet seist du, Maria, voll der Gnade, der Herr ist mit dir. Du bist gebenedeit unter den Frauen, und gebenedeit ist die Frucht deines Leibes, Jesus, den du, Jungfrau, zu Elisabeth getragen hast.
0: Heilige Maria, Mutter Gottes, bitte für uns Sünder, jetzt und in der Stunde unseres Todes. Amen.
2: Gegrüßet seist du, Maria, voll der Gnade, der Herr ist mit dir. Du bist gebenedeit unter den Frauen, und gebenedeit ist die Frucht deines Leibes, Jesus, den du, Jungfrau, zu Elisabeth getragen hast.
0: Heilige Maria, Mutter Gottes, bitte für uns Sünder, jetzt und in der Stunde unseres Todes. Amen.
2: Gegrüßet seist du, Maria, voll der Gnade, der Herr ist mit dir. Du bist gebenedeit unter den Frauen, und gebenedeit ist die Frucht deines Leibes, Jesus, den du, Jungfrau, zu Elisabeth getragen hast.
0: Heilige Maria, Mutter Gottes, bitte für uns Sünder, jetzt und in der Stunde unseres Todes. Amen.
2: Gegrüßet seist du, Maria, voll der Gnade, der Herr ist mit dir. Du bist gebenedeit unter den Frauen, und gebenedeit ist die Frucht deines Leibes, Jesus, den du, Jungfrau, zu Elisabeth getragen hast.
0: Heilige Maria, Mutter Gottes, bitte für uns Sünder, jetzt und in der Stunde unseres Todes. Amen.
2: Gegrüßet seist du, Maria, voll der Gnade, der Herr ist mit dir. Du bist gebenedeit unter den Frauen, und gebenedeit ist die Frucht deines Leibes, Jesus, den du, Jungfrau, zu Elisabeth getragen hast.
0: Heilige Maria, Mutter Gottes, bitte für uns Sünder, jetzt und in der Stunde unseres Todes. Amen.
2: Alle Ehre sei dem Vater, dem Sohn und dem Heiligen Geist.
0: Wie im Anfang, so auch jetzt und alle Zeit und in Ewigkeit. Amen.
2: O mein Jesus, verzeih uns unsere Sünden. Bewahre uns vor dem Feuer der Hölle, führe alle Seelen in den Himmel, besonders jene, die deiner Barmherzigkeit am meisten bedürfen. Amen.
0: Herzlichen Dank, Frau Obermeier.
2: Ja, bitte.
0: Wir betrachten nun im dritten Gesetz das freudenreiche Geheimnis, Jesus, den du, o Jungfrau, zu Bethlehem geboren hast. Guten Abend, mit wem bin ich verbunden?
3: Guten Abend, Ursula Scholzer aus Panschwitz-Kuckau. Ich möchte beten für mich. Ich war zur Augenoperation und warte auf den Befund und hoffe, dass er gut ausgeht. Vater unser im Himmel, geheiligt werde dein Name. Dein Reich komme, dein Wille geschehe, wie im Himmel, so auf Erden.
0: Unser tägliches Brot gib uns heute und vergib uns unsere Schuld, wie auch wir vergeben unseren Schuldigern. Und führe uns nicht in Versuchung, sondern erlöse uns von dem Bösen. Amen.
3: Gegrüßet seist du, Maria, voll der Gnade. Der Herr ist mit dir. Du bist gebenedeit unter den Frauen. Und gebenedeit ist die Frucht deines Leibes, Jesus, den du, o Jungfrau, in Bethlehem geboren hast.
0: Heilige Maria, Mutter Gottes, bitte für uns Sünder, jetzt und in der Stunde unseres Todes. Amen.
3: Gegrüßet seist du, Maria, voll der Gnade. Der Herr ist mit dir. Du bist gebenedeit unter den Frauen. Und gebenedeit ist die Frucht deines Leibes, Jesus, den du, O Jungfrau, in Bethlehem geboren hast.
0: Heilige Maria, Mutter Gottes, bitte für uns Sünder, jetzt und in der Stunde unseres Todes. Amen.
3: Gegrüßet seist du, Maria, voll der Gnade. Der Herr ist mit dir. Du bist gebenedeit unter den Frauen. Und gebenedeit ist die Frucht deines Leibes, Jesus, den du, Jungfrau, in Bethlehem geboren hast.
0: Heilige Maria, Mutter Gottes, bitte für uns Sünder, jetzt und in der Stunde unseres Todes. Amen.
3: Gegrüßet seist du, Maria, voll der Gnade, der Herr ist mit dir. Du bist gebenedeit unter den Frauen. Und gebenedeit ist die Frucht deines Leibes, Jesus, den du, O Jungfrau, in Bethlehem geboren hast.
0: Heilige Maria, Mutter Gottes, bitte für uns Sünder, jetzt und in der Stunde unseres Todes. Amen.
3: Gegrüßet seist du, Maria, voll der Gnade, der Herr ist mit dir. Du bist gebenedeit unter den Frauen. Und gebenedeit ist die Frucht deines Leibes, Jesus, den du, O Jungfrau, in Bethlehem geboren hast.
0: Heilige Maria, Mutter Gottes, bitte für uns Sünder, jetzt und in der Stunde unseres Todes. Amen.
3: Gegrüßet seist du, Maria, voll der Gnade, der Herr ist mit dir. Du bist gebenedeit unter den Frauen und gebenedeit ist die Frucht deines Leibes, Jesus, den du, O Jungfrau, in Bethlehem geboren hast.
0: Heilige Maria, Mutter Gottes, bitte für uns Sünder, jetzt und in der Stunde unseres Todes. Amen.
3: Gegrüßet seist du, Maria, voll der Gnade, der Herr ist mit dir. Du bist gebenedeit unter den Frauen und gebenedeit ist die Frucht deines Leibes, Jesus, den du, O Jungfrau, in Bethlehem geboren hast.
0: Heilige Maria, Mutter Gottes, bitte für uns Sünder, jetzt und in der Stunde unseres Todes. Amen.
3: Gegrüßet seist du, Maria, voll der Gnade, der Herr ist mit dir. Du bist gebenedeit unter den Frauen und gebenedeit ist die Frucht deines Leibes, Jesus, den du, O Jungfrau, in Bethlehem geboren hast.
0: Heilige Maria, Mutter Gottes, bitte für uns Sünder, jetzt und in der Stunde unseres Todes. Amen.
3: Gegrüßet seist du, Maria, voll der Gnade, der Herr ist mit dir. Du bist gebenedeit unter den Frauen und gebenedeit ist die Frucht deines Leibes, Jesus, den du, O Jungfrau, in Bethlehem geboren hast.
0: Heilige Maria, Mutter Gottes, bitte für uns Sünder, jetzt und in der Stunde unseres Todes. Amen.
3: Gegrüßet seist du, Maria, voll der Gnade, der Herr ist mit dir. Du bist gebenedeit unter den Frauen und gebenedeit ist die Frucht deines Leibes, Jesus, den du, O Jungfrau, in Bethlehem geboren hast.
0: Heilige Maria, Mutter Gottes, bitte für uns Sünder, jetzt und in der Stunde unseres Todes. Amen.
3: Ehre sei dem Vater und dem Sohne und dem Heiligen Geist.
0: Wie im Anfang, so auch jetzt und alle Zeit und in Ewigkeit. Amen.
3: O mein Jesus, verzeihe uns unsere Sünden, bewahre uns vor dem Feuer der Hölle, führe alle Seelen in den Himmel, besonders jene, die deiner Barmherzigkeit am meisten bedürfen. Amen.
0: Herzlichen Dank, Frau Scholze. Wir betrachten nun das vierte Geheimnis im freudenreichen Rosenkranz. Jesus, den du, O Jungfrau, im Tempel aufgeopfert hast. Guten Abend, mit wem spreche ich bitte?
4: Guten Abend, hier ist Maria Weiler aus Rheinsfeld. Ich möchte beten für meinen Sohn, der heute Mittag um 12 sollte operiert werden an der Hand und ich habe bis jetzt noch nichts davon gehört. Vater unser, der du bist im Himmel, geheiligt werde dein Name, dein Reich komme, dein Wille geschehe, wie im Himmel so auf Erden.
0: Unser tägliches Brot gib uns heute und vergib uns unsere Schuld, wie auch wir vergeben unseren Schuldigern. Und führe uns nicht in Versuchung, sondern erlöse uns von dem Bösen. Amen.
4: Gegrüßet seist du, Maria, voll der Gnade. Der Herr ist mit dir. Du bist gebenedeit unter den Frauen. Und gebenedeit ist die Frucht deines Leibes, Jesus, den du, Jungfrau, der dich, O Jungfrau, in den Himmel aufgenommen hat.
0: Heilige Maria, Mutter Gottes, bitte für uns Sünder, jetzt und in der Stunde unseres Todes. Amen.
4: Gegrüßet seist du, Maria, voll der Gnade. Der Herr ist mit dir. Du bist gebenedeit unter den Frauen. Und gebenedeit ist die Frucht deines Leibes, Jesus, der dich, O Jungfrau, in den Himmel aufgenommen hat.
0: In den, O Jungfrau, im Tempel aufgeopfert hast.
4: Oh, Entschuldigung.
0: Macht nichts, kein Problem. Heilige Maria, Mutter Gottes, bitte für uns Sünder, jetzt und in der Stunde unseres Todes. Amen.
4: Gegrüßet seist du, Maria, voll der Gnade. Der Herr ist mit dir. Du bist gebenedeit unter den Frauen. Und gebenedeit ist die Frucht deines Leibes, Jesus, den du, Jungfrau, im Tempel aufgeopfert hast.
0: Heilige Maria, Mutter Gottes, bitte für uns Sünder, jetzt und in der Stunde unseres Todes. Amen.
4: Gegrüßet seist du, Maria, voll der Gnade, der Herr ist mit dir. Du bist gebenedeit unter den Frauen, und gebenedeit ist die Frucht deines Leibes, Jesus, den du, Jungfrau, im Tempel aufgeopfert hast.
0: Heilige Maria, Mutter Gottes, bitte für uns Sünder, jetzt und in der Stunde unseres Todes. Amen.
4: Gegrüßet seist du, Maria, voll der Gnade, der Herr ist mit dir. Du bist gebenedeit unter den Frauen, und gebenedeit ist die Frucht deines Leibes, Jesus, den du, Jungfrau, im Tempel aufgeopfert hast.
0: Heilige Maria, Mutter Gottes, bitte für uns Sünder, jetzt und in der Stunde unseres Todes. Amen.
4: Gegrüßet seist du, Maria, voll der Gnade, der Herr ist mit dir. Du bist gebenedeit unter den Frauen, und gebenedeit ist die Frucht deines Leibes, Jesus, den du, Jungfrau, im Tempel aufgeopfert hast.
0: Heilige Maria, Mutter Gottes, bitte für uns Sünder, jetzt und in der Stunde unseres Todes. Amen.
4: Gegrüßet seist du, Maria, voll der Gnade. Der Herr ist mit dir. Du bist gebenedeit unter den Frauen. Und gebenedeit ist die Frucht deines Leibes, Jesus, den du, Jungfrau, im Tempel aufgeopfert hast.
0: Heilige Maria, Mutter Gottes, bitte für uns Sünder, jetzt und in der Stunde unseres Todes. Amen.
4: Gegrüßet seist du, Maria, voll der Gnade, der Herr ist mit dir. Du bist gebenedeit unter den Frauen, und gebenedeit ist die Frucht deines Leibes, Jesus, den du, Jungfrau, im Tempel aufgeopfert hast.
0: Heilige Maria, Mutter Gottes, bitte für uns Sünder, jetzt und in der Stunde unseres Todes. Amen.
4: Gegrüßet seist du, Maria, voll der Gnade, der Herr ist mit dir. Du bist gebenedeit unter den Frauen, und gebenedeit ist die Frucht deines Leibes, Jesus, den du, Jungfrau, im Tempel aufgeopfert hast.
0: Heilige Maria, Mutter Gottes, bitte für uns Sünder, jetzt und in der Stunde unseres Todes. Amen.
4: Gegrüßet seist du, Maria, voll der Gnade, der Herr ist mit dir. Du bist gebenedeit unter den Frauen, und gebenedeit ist die Frucht deines Leibes, Jesus, den du, Jungfrau, im Tempel aufgeopfert hast.
0: Heilige Maria, Mutter Gottes, bitte für uns Sünder, jetzt und in der Stunde unseres Todes. Amen.
4: Ehre sei dem Vater und dem Sohn und dem Heiligen Geist.
0: Wie im Anfang, so auch jetzt und alle Zeit und in Ewigkeit. Amen.
4: O mein Jesus, verzeih uns unsere Sünden. Bewahre uns vor dem Feuer der Hölle. Führe alle Seelen in den Himmel, besonders jene, die deiner Barmherzigkeit am meisten bedürfen. Amen.
0: Vergelt's Gott, Frau Weiler.
4: Danke.
0: Wir betrachten nun das fünfte Geheimnis im freudenreichen Rosenkranz. Jesus, den du, o Jungfrau, im Tempel wiedergefunden hast. Guten Abend, mit wem bin ich verbunden?
5: Guten Abend, mit Angela Jacobi aus Kühlstedt im Eichsfeld. Und ich möchte für Patricia beten, die ein Baby erwartet, und ihren Opa Heinz Joachim, der alt und krank ist. Sie hat mich um das Gebet gebeten heute. Ich freue mich, dass ich das heute in der Gemeinschaft beten kann. Vater unser im Himmel, geheiligt werde dein Name, dein Reich komme, dein Wille geschehe wie im Himmel, so auf Erden.
0: Unser tägliches Brot gib uns heute. Und vergib uns unsere Schuld, wie auch wir vergeben unseren Schuldigern. Und führe uns nicht in Versuchung, sondern erlöse uns von dem Bösen. Amen.
5: Gegrüßet seist du, Maria, voll der Gnade, der Herr ist mit dir. Du bist gebenedeit unter den Frauen, und gebenedeit ist die Frucht deines Leibes, Jesus, den du, o Jungfrau, im Tempel wiedergefunden hast.
0: Heilige Maria, Mutter Gottes, bitte für uns Sünder, jetzt und in der Stunde unseres Todes. Amen.
5: Gegrüßet seist du, Maria, voll der Gnade, der Herr ist mit dir. Du bist gebenedeit unter den Frauen, und gebenedeit ist die Frucht deines Leibes, Jesus, den du, o Jungfrau, im Tempel wiedergefunden hast.
0: Heilige Maria, Mutter Gottes, bitte für uns Sünder, jetzt und in der Stunde unseres Todes. Amen.
5: Gegrüßet seist du, Maria, voll der Gnade, der Herr ist mit dir. Du bist gebenedeit unter den Frauen, und gebenedeit ist die Frucht deines Leibes, Jesus, den du, o Jungfrau, im Tempel wiedergefunden hast.
0: Heilige Maria, Mutter Gottes, bitte für uns Sünder, jetzt und in der Stunde unseres Todes. Amen.
5: Gegrüßet seist du, Maria, voll der Gnade, der Herr ist mit dir. Du bist gebenedeit unter den Frauen, und gebenedeit ist die Frucht deines Leibes, Jesus, den du, o Jungfrau, im Tempel wiedergefunden hast.
0: Heilige Maria, Mutter Gottes, bitte für uns Sünder, jetzt und in der Stunde unseres Todes. Amen.
5: Gegrüßet seist du, Maria, voll der Gnade, der Herr ist mit dir. Du bist gebenedeit unter den Frauen, und gebenedeit ist die Frucht deines Leibes, Jesus, den du, o Jungfrau, im Tempel wiedergefunden hast.
0: Heilige Maria, Mutter Gottes, bitte für uns Sünder, jetzt und in der Stunde unseres Todes. Amen.
5: Gegrüßet seist du, Maria, voll der Gnade, der Herr ist mit dir. Du bist gebenedeit unter den Frauen, und gebenedeit ist die Frucht deines Leibes, Jesus, den du, o Jungfrau, im Tempel wiedergefunden hast.
0: Heilige Maria, Mutter Gottes, bitte für uns Sünder, jetzt und in der Stunde unseres Todes. Amen.
5: Gegrüßet seist du, Maria, voll der Gnade, der Herr ist mit dir. Du bist gebenedeit unter den Frauen, und gebenedeit ist die Frucht deines Leibes, Jesus, den du, o Jungfrau, im Tempel wiedergefunden hast.
0: Heilige Maria, Mutter Gottes, bitte für uns Sünder, jetzt und in der Stunde unseres Todes. Amen.
5: Gegrüßet seist du, Maria, voll der Gnade, der Herr ist mit dir. Du bist gebenedeit unter den Frauen, und gebenedeit ist die Frucht deines Leibes, Jesus, den du, o Jungfrau, im Tempel wiedergefunden hast.
0: Heilige Maria, Mutter Gottes, bitte für uns Sünder, jetzt und in der Stunde unseres Todes. Amen.
5: Gegrüßet seist du, Maria, voll der Gnade, der Herr ist mit dir. Du bist gebenedeit unter den Frauen, und gebenedeit ist die Frucht deines Leibes, Jesus, den du, o Jungfrau, im Tempel wiedergefunden hast.
0: Heilige Maria, Mutter Gottes, bitte für uns Sünder, jetzt und in der Stunde unseres Todes. Amen.
5: Gegrüßet seist du, Maria, voll der Gnade, der Herr ist mit dir. Du bist gebenedeit unter den Frauen, und gebenedeit ist die Frucht deines Leibes, Jesus, den du, o Jungfrau, im Tempel wiedergefunden hast.
0: Heilige Maria, Mutter Gottes, bitte für uns Sünder, jetzt und in der Stunde unseres Todes. Amen.
5: Ehre sei dem Vater, und dem Sohn, und dem Heiligen Geist.
0: Wie im Anfang, so auch jetzt und alle Zeit und in Ewigkeit. Amen.
5: O mein Jesus, verzeih uns unsere Sünden, bewahre uns vor dem Feuer der Hölle, führe alle Seelen in den Himmel, besonders jene, die deiner Barmherzigkeit am meisten bedürfen. Amen.
0: Wir beten in der Meinung des Heiligen Vaters für eine Ernährung für alle. Wir beten, dass sich alle von den großen Erzeugern bis zu den kleinen Verbrauchern dafür einsetzen, die Vergeudung von Lebensmitteln zu vermeiden und dass jede Person Zugang zu einer qualitätsvollen Nahrung hat. Vater unser im Himmel, geheiligt werde dein Name, dein Reich komme, dein Wille geschehe, wie im Himmel, so auf Erden.
5: Unser tägliches Brot gib uns heute und vergib uns unsere Schuld, wie auch wir vergeben unseren Schuldigern. Und führe uns nicht in Versuchung, sondern erlöse uns von dem Bösen.
0: Gegrüßet seist du, Maria, voll der Gnade. Der Herr ist mit dir. Du bist gebenedeit unter den Frauen, und gebenedeit ist die Frucht deines Leibes, Jesus.
5: Heilige Maria, Mutter Gottes, bitte für uns Sünder, jetzt und in der Stunde unseres Todes. Amen.
0: Ehre sei dem Vater und dem Sohn und dem Heiligen Geist.
5: Wie im Anfang, so auch jetzt und alle Zeit und in Ewigkeit. Amen.
0: Maria, Königin des Friedens.
5: Bitte für uns.
0: Maria mit dem Kinde lieb.
5: Uns allen deinen Segen gib.
0: Amen. Herzlichen Dank, Frau Jacobi.
5: Danke, danke. Ja.
0: Wir beteten den freudenreichen Rosenkranz hier bei Radio Horeb. 19.40 Uhr, 20 vor 8. Herzlichen Dank an alle Mitbeterinnen und Mitbeter hier in der Sendung und an den Empfangsgeräten. 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

Liebe Hörerinnen und Hörer, liebe Mitarbeitende bei Radio Horeb, ich darf Sie von der Wallfahrtskirche zur Mutter mit dem gütigen Herzen aus herzlich begrüßen für diese Zeit der Anbetung, die wir zusammen gestalten und erleben dürfen. Ich danke jetzt an Familie Schneider, die uns den Lobpreis gestaltet. Wir haben am letzten Sonntag in der Lesung schon gehört, nachdem Jesus in den Himmel aufgenommen worden war, wie sich die Apostel im Obergemach versammelten mit den Frauen und im Gebet vereint mit Maria, der Mutter Jesu. Wir tun jetzt nicht nur so, als ob, sondern wir bilden diese Gebetsgemeinschaft von damals wirklich auch hier ab, in der Kirche, in der Wallfahrtskirche und mit allen, die über Radio Horeb mit uns verbunden sind, wollen den Heiligen Geist mit erflehen in diesen Tagen vor Pfingsten, in dieser Haltung der Erwartung und des Vertrauens, dass Gott uns diese Kraft von oben schenken wird. Und so begrüßen wir den Herrn zur Anbetung in unserer Mitte mit dem ersten Lied. Musik.

dich in unserer Mitte, oh Herr. Wir hier in der Kirche, im Kloster Waghäusl, aber auch alle Zuhörer von Radio Horeb, die jetzt mit uns verbunden sind, die in Wahrheit und im Geist, im Heiligen Geist, anbeten wollen, bei dir sein wollen. Du gibst jeden Tag Gnade und Kraft, jeden Tag neu. Und du füllst uns auf mit deinem Geist, mit dem Heiligen Geist, mehr und mehr. Es ist ein Prozess, den wir erfahren dürfen in unserem Leben, dass wir mehr und mehr vom Heiligen Geist erfüllt werden, dass sein Wirken mehr und mehr sich entfaltet. Gestern haben wir in der Lesung gehört, Paulus nach Ephesus kommt und dort Jünger trifft und sie fragt, habt ihr den Heiligen Geist empfangen? Und sie sagen, wir haben noch nicht einmal gehört, dass es einen Heiligen Geist gibt. Und so geht es vielleicht vielen Gläubigen, auch vielen Zuhörern jetzt am Radio, dass sie vielleicht noch wenig gehört und erfahren haben vom Heiligen Geist. Deswegen soll es in dieser Anbetungsstunde auch besonders um den Heiligen Geist gehen. Wir wollen ihn anbeten, wir wollen ihn verehren, wir wollen etwas erfahren. Wir wollen seine Gegenwart in unserem Leben spüren.

0: Ja, komm, Heiliger Geist, mach deine Gegenwart bekannt. Lass deine Herrlichkeit uns bedecken. Lass den Fluss des Lebens fließen. Lass die Wahrheit deiner Herrschaft in uns regieren. Wir suchen nicht deine Hand, wir suchen dein Angesicht. Wir wollen dich kennen, wir wollen dich sehen. Wir wollen, dass du dich hier verherrlichst, an diesem Ort, in dieser Stunde. Das ist sinngemäß der Text des Liedes, das wir gerade gesungen haben. Wir wollen jetzt aus einem Büchlein hören über den Heiligen Geist, ein Büchlein von Linda Schubert. Es heißt Zeit mit ihm, ist im D&D Verlag erschienen. Hören wir aus diesem Büchlein.
1: An Pfingsten blieben die Apostel in ständigem Gebet, bis der Heilige Geist in Feuerzungen auf sie herabkam, ihr Leben erfüllte und ihnen Mut und Kraft gab, der Welt Zeugnis zu geben. Manche nennen diese Freisetzung Taufe im Heiligen Geist oder Kuss des Geistes. Sie dient in erster Linie dazu, Christen die Vollmacht zu geben, der Welt Jesus zu bringen. Die erste sichtbare Wirkung davon ist eine greifbare Erfahrung mit der Liebe Jesu, die Umarmung des Himmels. Wir sollten ihm ständig, täglich, wie eine tiefere Ausgießung des Heiligen Geistes in unserem Leben danken. Bevollmächtigt durch den Heiligen Geist können wir die Welt verändern. Ein Missionar sagte nach der Ausgießung des Heiligen Geistes über seinen Dienst: Jetzt funktioniert endlich, was ich tue. Gemäß Apostelgeschichte 2 ist das normales Christentum.

0: Herr, dein Heiliger Geist, komm über uns und erfülle uns ganz. Die Jünger blieben beieinander, einmütig folgten sie dem Herrn. Das ist auch ein Bild jetzt für diese Anbetungszeit über Radio Horeb. Wir sind auch beieinander als Jünger und wollen einmütig folgen dem Herrn, seinem Wort, seinem Geist. Sie lobten Gott mit reinem Herzen und bezeugten ihn mit großer Kraft. Das ist es, was unser Land, was die Welt in diesen Tagen braucht. Das Zeugnis mit großer Kraft. Hören wir weiter aus dem Büchlein von Linda Schubert.
1: Aber ihr werdet die Kraft des Heiligen Geistes empfangen, der auf euch herabkommen wird. Und ihr werdet meine Zeugen sein, bis an die Grenzen der Erde. Komm, Heiliger Geist, und taufe mich mit dem Feuer deiner Liebe. Ich habe mich dir so weit hingegeben, als es mir im Moment möglich ist. Und jetzt möchte ich mit deinem Geist erfüllt werden. Ich brauche deine Macht in meinem Leben. Bitte komm und erfülle mich jetzt. Herr, ich glaube, dass wir eins sind, wenn ich mich dir als meinem Herrn hingebe. Du bist der Weinstock und ich bin die Rebe. Alles, was du bist, ist in mir. Mein Leben fließt von dir her. Ich glaube, dass du, während ich mich dir hingebe und dich darum bitte, mir deine Stärke, deine Weisheit und deine Heilung schenkst, so wie ich es jetzt brauche. Ich gebe mich dir nun hin, um deine heiligen Gaben aus Jesaja zu empfangen, Weisheit und Einsicht, Rat und Stärke, Erkenntnis und Gottesfurcht. Ich brauche diese Gaben, um als Christ zu wachsen. Ich gebe mich dir hin und ich bitte dich, deine Gaben des Dienens in mir freizusetzen, wie sie im 1. Korinther 12 aufgeführt sind. Weisheit, Erkenntnis, Glaubenskraft, die Gabe der Heilung, Wunderkräfte, prophetisches Reden, Unterscheidung der Geister, Zungenrede und Auslegung der Zungen zu empfangen. Ich brauche sie als Zeugnis für eine leidende Welt. Nur mit deiner Macht, geführt durch deinen Geist, kann mein Leben fruchtbar sein. Heiliger Geist, komm. Heiliger Geist, komm. Ich möchte das alles. Und als Verpackung die größte Gabe von allen, Liebe. Doch am größten unter ihnen ist die Liebe.

0: Jesus, gieße doch deine Gnaden über uns. Gieße sie aus in jedes kleine Herz, jedes Herz, das jetzt zuhört über das Radio. Wir kommen alle mit offenen Herzen zu dir. Wir wollen unsere Ängste und Vorbehalte ablegen gegen das Unbekannte, das uns manchmal der Heilige Geist vorlegt und präsentiert. Lass die Wüste unserer Seelen neu erblühen durch das Wirken des Heiligen Geistes. Gieße deine Gnaden aus über uns. Hören wir weiter aus dem Text von Linda Schubert.
1: Schmelze mich, fasse mich, fühle mich, sende mich. Gib mir viele Gelegenheiten, deine Gaben zu gebrauchen, um den Menschen deine Liebe und Barmherzigkeit zu offenbaren. Weite mich aus, Herr. Ich will deine Gaben nicht durch mein Fassungsvermögen einschränken. Heiliger Geist, weite meine Kapazität aus. Arbeite mit Macht an mir und durch mich. Ich möchte, dass jede Absicht, die Gott für mein Leben hat, erfüllt wird. Und ich brauche dich, machtvoller Geist Gottes, um diese Pläne zum Ziel zu bringen. Komm, Heiliger Geist, komm. Wenn du durch mich durchfließt, um anderen zu dienen, weiß ich, dass du auch mein Leben heilst.

0: Hören wir einen letzten Teil aus dem Büchlein von Linda Schubert.
1: Danke, dass du die tiefen Täler meines Lebens mit deiner überwältigenden Liebe überflutest. Danke, dass du meine Wunden und Narben aus der Vergangenheit wäschst und reinigst, die immer noch die Macht haben, meine Gedanken zu beherrschen und meine körperliche und seelische Freiheit einengen. Danke, dass du Licht in die Schatten, Wärme in die kalten, dunklen Räume meiner Seele bringst. Mitleidender, heiliger Geist, danke, dass du kommst und ungeweinte Tränen, unbeendete Trauer, Schmerz über Verlust, Traumata, Furcht und Verletzungen der Gefühle nach oben bringst. Denn diese Erinnerungen sind so furchtbar, dass ich sie lebendig begraben habe. Geist der Wahrheit, danke, dass du um die Wurzel dieser chronischen Verletzungen gehst. Freundlicher Heiliger Geist, danke, dass du durch meine frühen Jahre gehst und dich mit mir der Vergangenheit stellst. Danke, dass du mich daran erinnerst, dass die Liebe Jesu immer da war und die Kluft zwischen der Liebe, die ich brauchte, und der Liebe, die ich tatsächlich erhielt, auffüllt. Danke dem Heiligen Geist, dass er dein Leben vor dir ablaufen lässt und schmerzvolle Erinnerungen ins Gedächtnis ruft, die geheilt werden müssen. Wenn sie hochkommen, sag einfach: Heiliger Geist, ich übergebe dir dieses Ereignis, damit du es heilst. Danke, dass du aus dem Schmerz Gutes entstehen lässt. Ich preise dich, Jesus.
0: Danke, Jesus, für diese Zeit. Danke für alles, was wir jetzt in unseren Herzen aufnehmen durften. Stimmen wir noch einmal miteinander ein in diesen einfachen Refrain. Zum Heiligen Geist.

Bitten wir nun um den Segen Gottes, legen wir alle mit hinein, die heute Abend mit uns in dieser Zeit der Anbetung verbunden waren, ob hier in unserer Wallfahrtskirche zur Mutter mit dem gütigen Herzen oder über das Radio verbunden, Radio Horeb, nah und fern in all ihren Anliegen. Brot vermehrt.

Herr Jesus Christus, im wunderbaren Sakrament des Altars hast du uns das Gedächtnis deines Leidens und deiner Auferstehung hinterlassen. Gib uns die Gnade, die heiligen Geheimnisse deines Leibes und Blutes so zu verehren, dass uns die Frucht der Erlösung zuteil wird, der du lebst und herrschest.

0: Wenn wir auch diese Zeit der Anbetung nun beenden, so bleiben wir doch wie die Apostel mit den Frauen und mit Maria, der Mutter Jesu, vereint waren, selber im Gebet vereint, in Erwartung des Heiligen Geistes. So danke ich allen für ihr Mitbeten über das Radio oder hier in unserer Wallfahrtskirche. Mutter Maria, begleite du uns, für uns, halte deine schützende Hand über uns. Geht hin in Frieden.
1: Dank sei Gott, dem Herrn.
2: 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Wir übertrugen die Anbetung aus der Wallfahrtskirche zur Mutter mit dem gütigen Herzen in Waghäusl. Ein herzliches Vergelt's Gott an die Lobpreisgruppe Schneider.

0: Rom trifft Moskau, diese Reihe, in der wir mit dem katholischen Pfarrer Erich Maria Fink in Russland verbunden sind, setzen wir heute fort. Herzlich willkommen, grüß Gott dazu, sagt Gregor Dornis. Wir sprechen hier in dieser Reihe, die wir Rom trifft Moskau genannt haben, sprechen wir über das Verhältnis zwischen russisch-orthodoxer und römisch-katholischer Kirche. Und da sind wir gerade in der Herzkammer sozusagen des christlichen Glaubens, der Spiritualität, des Lebens mit Gott, wie wir bei Radio Horeb sagen, nämlich der sogenannten göttlichen Liturgie. Also das, was auf katholischer Seite der Heiligen Messe entspricht. Und heute, in dieser Folge, geht es besonders um den Wortgottesdienst. Da sind wir sehr gespannt, was wir da Näheres erfahren. Wir sind verbunden mit Erich Maria Fink, römisch-katholischer Priester und Pfarrer in Beresniki am Ural. Grüße Gott dorthin, Pfarrer Fink.
1: Ja, ein herzliches Grüß Gott auch aus dem Ural.
0: Pfarrer Fink, fangen wir nochmal ganz von vorne, hätte ich fast gesagt, an, also mit einem kurzen Schlagwort. Wir haben das schon so ein bisschen ausführlicher beleuchtet, aber trotzdem, dass wir nochmal wieder dahin kommen, wo wir heute einsteigen. Was heißt denn göttliche Liturgie? Welche Bedeutung hat die göttliche Liturgie im orthodoxen Christentum?
1: Ja, die göttliche Liturgie, sie ist das Zentrum der Ostkirche. Wir können auch sagen, für die Orthodoxie bildet sie das Herz des gesamten christlichen Lebens. Und dieses Herz schlägt für den gesamten Leib, der die Kirche ist. Wenn man in diesem Bild bleiben will, das der heilige Apostel Paulus geprägt hat, jede Feier der göttlichen Liturgie, wo immer sie stattfindet, ist gleichsam ein Herzschlag für alle Glieder dieses geheimnisvollen Leibes Christi der Kirche. Und darum kann gerade die göttliche Liturgie, wie in einem Blutkreislauf, das übernatürliche Leben in die ganze Welt hineinströmen lassen, weil sie auf sakramentale Weise jedes Mal neu das gesamte Erlösungswerk vergegenwärtigt. Da hat die Ostkirche besonders auch den bekannten Johannesprolog vor Augen, also den tief theologischen Auftakt des Johannesevangeliums, Johannes 1, 1 bis 18. Im Anfang war das Wort und das Wort war bei Gott und das Wort war Gott. Und dann wird ja der große Bogen gespannt. Dieses Wort, das von Ewigkeit her bei Gott ist und durch das die ganze Schöpfung ins Dasein getreten ist, dieses Wort ist Fleisch geworden und hat unter uns gewohnt. Geheimnis der Inkarnation. Er, das Leben und das Licht aller Menschen, wie es da heißt, er ist in seine eigene Schöpfung eingetreten. Und da schildert der Lieblingsjünger Johannes das große göttliche Drama. Er kam in die Welt, aber die Seinen nahmen ihn nicht auf. Sie haben ihn nicht erkannt. Sie liebten die Finsternis mehr als das Licht. Und dem wird gegenübergestellt, allen aber, die ihn aufnahmen, gab er die Macht, Kinder Gottes zu werden. Allen, die an seinen Namen glauben. Und so versteht eben die Ostkirche die göttliche Liturgie. Sie ist der Ort, an dem das menschgewordene Wort, der Logos, aufgenommen wird. Sie ist der Ort, an dem der Glaube an den Sohn Gottes bezeugt wird. Die in der Liturgie versammelte Kirche, das sind die, die an seinen Namen glauben, die ihn aufnehmen. Und warum ist gerade die göttliche Liturgie dieser Ort? Weil sich in der Liturgie dieses ganze Geheimnis vollzieht, der Ort steigt vom göttlichen Thron herab, es wird Fleisch und wohnt unter uns. Und den anwesenden Gläubigen, die ihn aufnehmen, wird diese ganze Gnadenfülle zuteil, wie sie im Johannesprolog beschrieben wird. Da heißt es mit den Worten des heiligen Apostels Johannes: Und wir haben seine Herrlichkeit geschaut, die Herrlichkeit des einzigen Sohnes vom Vater, voll Gnade und Wahrheit. Aus seinem haben wir alle empfangen, Gnade über Gnade. Und der krönende Abschluss, den wir alle kennen: Niemand hat Gott je gesehen. der Einzige, der Gott ist und am Herzen des Vaters ruht, er hat Kunde gebracht. In der göttlichen Liturgie, da strahlt diese Herrlichkeit des einzigen Sohnes vom Vater auf. Da bringt er, der seit Ewigkeit am Herzen des Vaters ruht, Kunde vom ewigen Ratschluss Gottes. Und es vollzieht sich in der Liturgie der ganze Weg, den das göttliche Wort in seiner Menschwerdung durchschritten hat. Erst steigt das Wort mit seiner Gnadenfülle herab auf diese Welt und dann kehrt es siegreich zum Vater zurück. Und das ist die tiefste Bedeutung der göttlichen Liturgie in der Ostkirche. Es ist eine Bewegung zum Vater hin. In diese Rückkehr des Sohnes Gottes zum Vater werden die Gläubigen, die an der Liturgie teilnehmen, schon jetzt gnadenhaft mit hineingenommen. Jesus Christus steigt mit der Schar derer auf, die ihn aufgenommen haben. So ist die göttliche Liturgie eine sakramentale und damit auch eine reale Vorwegnahme des himmlischen Hochzeitsmahles. Die Ostkirche versteht also die Eucharistiefeier, in der katholischen Kirche die Heilige Messe, als sakramentalen Abstieg des Wortes Gottes zu uns in diese Welt und zugleich als Erhebung des Menschen zum Vaterherzen Gottes.
0: Und beim letzten Mal, Pfarrer Erich Maria Fink in Beresniki in Russland, beim letzten Mal haben wir einen Blick auf den ersten der drei Hauptteile dieser göttlichen Liturgie geworfen, die sogenannte Proskomidie. Das entspricht so unserer Gabenbereitung. Vielleicht können Sie uns noch einmal einen Überblick geben über den Aufbau der göttlichen Liturgie.
1: Im Wesentlichen entspricht der Aufbau der göttlichen Liturgie unserer heiligen Messe. Alle Teile kommen irgendwie in beiden Formen der Eucharistiefeier vor. Man spürt einfach, dass in diesem zentralen Geschehen Ost- und Westkirche einen gemeinsamen apostolischen Ursprung haben. Die göttliche Liturgie hat auch, wie die Heilige Messe, einen Wortgottesdienst und eine eucharistische Feier. Der Wortgottesdienst heißt Liturgie der Katechumenen und der anschließende eucharistische Teil heißt Liturgie der Gläubigen. Eine Besonderheit, die uns unterscheidet, besteht eben darin, dass die Gabenbereitung in der göttlichen Liturgie ganz am Anfang steht, dass sie also vor dem Wortgottesdienst kommt und nicht danach wie bei uns als erster Teil der eucharistischen Feier. In der Ostkirche ist sie die Vorbereitung auf die göttliche Liturgie und bildet auch schon einen eigenen, den ersten Hauptteil. Wie Sie sagen, sie heißt die Proskomidie, zu Deutsch Darbringung. So haben wir diese drei Hauptteile. Zuerst die Proskomidie, die Gabenbereitung. Als zweiten die Liturgie der Katechumenen, den Wortgottesdienst. Und als dritten die Liturgie der Gläubigen, die eucharistische Feier im engeren Sinn. Diese Abweichung mit der vorausgenommenen Gabenbereitung ist aber keine Nebensächlichkeit. Gerade darin wird etwas ganz Entscheidendes der göttlichen Liturgie sichtbar und verständlich. Liturgie ist von Anfang bis zum Ende Vergegenwärtigung der Menschwerdung Gottes. Sie hat als Ganze sakramentalen Charakter, vom ersten bis zum letzten Wort, von der ersten bis zur letzten Geste. In der Liturgie vollzieht sich der gesamte Weg, den der Logos durchschritten hat. Und so ist das besondere Zeichen der Gabenbereitung der Proskomidie, der Stern von Bethlehem, ein liturgisches Gerät, das über das bereitete Brot gestellt wird und gleichsam eine Höhle bildet. Sie bezeichnet den Stall von Bethlehem, das ja übersetzt heißt Haus des Brotes, und bildet bereits die Höhle des Grabes im Voraus ab, aus der Jesus Christus nach seinem Kreuzesopfer siegreich erstanden ist. So wird also der erste Hauptteil der Liturgie, die Proskomidie oder Proskomidie, verstanden als die Vergegenwärtigung von Empfängnis und Geburt Christi. Und das muss logischerweise am Anfang stehen. Erst darauf folgt der Wortgottesdienst, und zwar als Vergegenwärtigung des öffentlichen Wirkens Jesu durch seine Predigt, durch die Verkündigung des Reiches Gottes. Der Wortgottesdienst vergegenwärtigt diese wirkmächtige Ankündigung des Reiches Gottes durch Jesus, das damit tatsächlich angebrochen ist und sich in Zeichen und Wundern manifestiert hat. Das ist im Überblick der Aufbau der göttlichen Liturgie.
0: Und wenn jetzt diese Gabenbereitung, die Gabenbereitung am Anfang der göttlichen Liturgie steht, wie sieht denn jetzt der Übergang von diesem ersten Teil zum nächsten Teil, dem Wortgottesdienst, aus?
1: Ja, in der göttlichen Liturgie wird nach dem Abschluss der Gabenbereitung sofort ein Bezug zum Altar hergestellt. Die Gabenbereitung findet ja auf einem eigenen Tisch statt, nicht auf dem zentralen Altar selbst. Dieser Rüsttisch, auf Griechisch Prothesis, auf Russisch auch Opfertisch genannt, Scherpenik, steht zwar ebenfalls im Altarraum, also hinter der Ikonostase, der Ikonenwand, die das sogenannte Allerheiligste vom Kirchenraum trennt, aber er steht links vom Altar an der nördlichen Wand, der Altarapsis. Und der Übergang von der Gabenbereitung zum Wortgottesdienst beginnt nun so, dass zunächst dieser Opfertisch, auf dem die Gaben zugerüstet worden sind, noch einmal inzensiert wird, also beräuchert wird. Aber dann geht der Priester oder Diakon mit dem Weihrauchfass direkt zum Altar in die Mitte, ohne die Inzens zu unterbrechen, und beräuchert rings um den Altar. Dort liegt im Zentrum des Altars auf dem sogenannten Antimension, einem besonderen Tuch, das Evangeliar, das ja dann im Zentrum des Wortgottesdienstes steht. Gleich vorweg, im eucharistischen Teil werden dann auf diesem Antimension Kelch und Patene, das sogenannte Diskus, stehen. Von Anfang an wird eine direkte Verbindung hergestellt zwischen Christus, der im Evangelium gegenwärtig ist, der im Wortgottesdienst zu uns spricht, und Christus, der dann unter den Gestalten von Brot und Wein gegenwärtig ist, sein Opfer erneuert und in der Heiligen Kommunion zu uns kommt. Beides geht vom Antimension auf dem Altar aus. Beides Mal tritt der Herr in unser Leben ein, in unser Herz. Evangeliar und später Kelch mit Leib und Blut Christi werden von diesem Zentrum aus durch die Königstüre zu den Gläubigen getragen. Und es ist interessant, was der Diakon oder Priester dabei spricht, wenn er zum Beginn des Wortgottesdienstes den Altar mit dem Evangeliar beräuchert. Da heißt es: Mit dem Leib warst du im Grab, mit der Seele im Hades als Gott, warst im Paradies mit dem Räuber und auf dem Throne Christus mit dem Vater und dem Geist, alles erfüllend, selbst unumgrenzt. Das sind die ersten Worte des Wortgottesdienstes, eine Hinwendung zu Christus. Und was heißt das? Es ist nicht eine Bitte, sondern ein Bekenntnis des Glaubens, nämlich: Es ist der leibhaftige Christus, der jetzt gegenwärtig ist und der im Wortgottesdienst zu uns sprechen wird. Wir können an die Emmausjünger denken. So leibhaftig, wie der Auferstandene mit ihnen gegangen ist und ihnen den Sinn der Schrift erklärt hat, so ist er auch im Wortgottesdienst gegenwärtig. Und noch einmal mit den Worten aus diesem Gebet: Es ist der Christus, der mit dem Leib im Grab war, mit dem Räuber im Paradies und der jetzt mit dem Vater und dem Heiligen Geist auf dem Thron sitzt. Etwas ganz Besonderes ist ja diese Formulierung dazwischen: Während er mit dem Leib im Grab war, war er als Gott mit der Seele im Hades. Da klingt einerseits der reale Abstieg des Gottmenschen in die Hölle an, um die Macht des Widersachers zu brechen. Andererseits die theologische Frage nach der Einheit von göttlicher und menschlicher Natur Jesu Christi, der sogenannten hypostatischen Union. Die Antwort heißt hier, es ist das Geheimnis seiner Seele. Es ist seine Seele, die beide Naturen vereint. Ähnlich hat es auch das Konzil von Trient angedeutet, wenn nämlich die reale Gegenwart Christi in der Eucharistie mit der Formulierung festgehalten wird, die eine gottmenschliche Person, Jesus Christus, ist wirklich gegenwärtig mit Leib und Blut, Seele und Gottheit. Diese Formulierung findet sich übrigens auch im Barmherzigkeitsrosenkranz, den Jesus selbst durch die heilige Schwester Faustina Kowalska geschenkt hat. Aber hier geht es eben um die Eröffnung des Wortgottesdienstes. Und da spüren wir, wie die Gegenwart Jesu Christi im Wort ganz rückgebunden ist an den sakramentalen Rahmen der göttlichen Liturgie. In diesem Licht, da dürfen wir auch unsere aktuelle Entwicklung in der katholischen Kirche etwas kritisch beleuchten. Auf dem Hintergrund des Priestermangels werden ja überall Wortgottesfeiern mit Kommunionausteilung eingeführt. Zunächst einfach, um die Engpässe so zu überwinden. Aber wir müssen uns auf jeden Fall im Klaren sein, dass der sakramentale Charakter der ganzen Feier nicht gegeben ist. Und dass sich ein solcher Gottesdienst fundamental von der Heiligen Messe unterscheidet. Die Tradition der Ostkirche kann da unseren Blick schärfen. Sie kann uns helfen, ehrlich zu erkennen, dass sich ein Wortgottesdienst ohne Priester wesentlich von einem Wortgottesdienst in der Heiligen Messe unterscheidet, selbst wenn die gleichen vorkommen. Eine Wortgottesfeier ohne Heilige Messe ist nicht diese sakramentale Vergegenwärtigung des Logos und seiner machtvollen Verkündigung des Reiches Gottes. Die Kommunionsspendung bei einer Wortgottesfeier hat zwar als solche sakramentalen Charakter, zum Beispiel bei einer Krankenkommunion, aber es ist keine Liturgie, welche die Menschwerdung Gottes als Ganze sakramental vergegenwärtigt. Und es fehlt der Opfercharakter der gesamten Liturgie, der sie zu einem Herzschlag werden lässt für den gesamten Leib Christi, die Kirche. In der Ostkirche ist jedenfalls eine Entwicklung, wie wir sie gerade bei uns im Westen erleben, undenkbar. Dass wir uns heutzutage so schnell mit dem Ersatz der Heiligen Messe durch Wortgottesfeiern abfinden, hat natürlich auch seinen Grund. Geschichtlich bedingt hat im Westen das Verständnis der Eucharistie Verengung erfahren. Das sakramentale Element der Heiligen Messe wird irgendwie auf den Augenblick der Wandlung eingeschränkt. Und damit geht das Verständnis verloren, dass es sich um einen dynamischen Prozess handelt, der sich im ganzen Geschehen der Liturgie vollzieht, der alle Teile der Liturgie zu einer großen Einheit verbindet. Da muss sich wohl unser Verständnis wieder weiten, ich möchte sagen, im Sinn der Ostkirche. Ich will damit in keiner Weise Wortgottesdienst oder Wortgottesfeiern grundsätzlich ablehnen. Aber es ist einfach nicht richtig, wenn man etwas leichtfertig sagt, es ist ja fast dasselbe, nur eben ohne Wandlung. Viele praktische Entscheidungen in der Pastoral würden anders ausfallen, wenn man dieses inkarnatorische Geheimnis der Liturgie klarer vor Augen hätte. Noch einmal zurück zum Beginn des Wortgottesdienstes in der Ostkirche. Nach diesem ersten Gebet, das ich zitiert habe, diesem Anruf des leibhaftig gegenwärtigen Christus, tritt der Priester oder Diakon mit dem Weihrauchfass durch die Königstüre hinaus in das Kirchenschiff, beräuchert die Ikonostase, die Sänger und das Volk und kehrt dann in den Altarraum zurück und beräuchert wiederum den Altar, auf dem das Evangeliar liegt. Es wird somit die ganze gottesdienstliche Versammlung auf den Altar mit dem Evangeliar hingelenkt, gleichsam eine Verbindung hergestellt zwischen Gemeinde und Christus, dessen machtvolle Verkündigung sie nun erleben darf.
0: Sagt Pfarrer Erich Maria Fink in dieser Sendung hier bei Radio Horeb, wo wir über die Liturgie, insbesondere die orthodoxe, die russisch-orthodoxe Liturgie sprechen, in einer Reihe, die wir Rom trifft, Moskau getroffen haben. Göttliche Liturgie, wir sind in dem Wort Gottesdienst und jetzt ist ein Stichwort gefallen, der Altar. Pfarrer Erich Maria Fink, welche Bedeutung hat denn der Altar in der Ostkirche? Können Sie das noch ein bisschen vertiefen?
1: Also der Altar befindet sich ja in der Mitte des Altarraums, des Allerheiligsten, wie man diesen Bereich in der Ostkirche nennt. Es gibt dafür auch das griechische Wort Abaton, das man so auch in der russisch-orthodoxen Kirche verwendet, Abaton. Das heißt wörtlich unzugänglich oder unbetretbar. Zugang hatten nur geweihte Personen, also Priester und Diakone. Früher war es allen Laien untersagt, einzutreten, ob Mann oder Frau, später nur Frauen. Der Altar, er steht frei im Altarraum, das heißt, man kann ihn umschreiten, zum Beispiel mit dem Weihrauchfass zur Inzens. Der Altar bildet aber nicht nur räumlich das Zentrum des Allerheiligsten, er ist das Zentrum des Mysteriums der göttlichen Liturgie, also des Sakraments der Eucharistie. Sakramente heißen ja in der Ostkirche Mysterien. Und in diesem Sinn hat es eine ganz tiefe Bedeutung, dass die orthodoxe Kirche den Altar Thron nennt. Es ist der Thron Jesu Christi hier auf Erden. Und zugleich symbolisiert der Altar den Himmel selbst,

0: Die Ikonostase, die Ikonenwand, die den Altarraum vom Kirchenschiff abtrennt, darf also nicht verstanden werden als Wand, welche die Gläubigen vom heiligen Geschehen ausschließt, sondern als Zeichen dafür, dass sich der Himmel für uns Menschen auf Erden öffnet. Und tatsächlich öffnet sich die zentrale Königstür sowohl beim Wortgottesdienst als auch beim eucharistischen Hochgebet. Sie wird übrigens erst dann danach wieder verschlossen, wenn der Priester bzw. der mitfeiernde Klerus im Altarraum die heilige Kommunion empfängt. Um auszudrücken, dass die Liturgie ein Geschenk des Himmels an die Kirche ist, ein Gnadengeschehen von oben, liegt der Altarraum immer höher als das Kirchenschiff. Deswegen heißt er auch Bema, ein griechisches Wort, das heißt Stufe, Podium. Den antiken griechischen Städten wurden so erhöhte Tribünen bezeichnet. Der Altar erinnert in der Ostkirche aber immer auch an den Bundesschluss zwischen Jahwe und seinem Volk Israel am Berg Sinai. Mose hatte damals einen Altar errichtet, um den Bundesschluss im Blut zu besiegen. In diesem Sinne ist der christliche Altar auch Symbol für den neuen und ewigen Bund zwischen Gott und den Menschen. Und dieser Bund, den Jesus Christus gestiftet hat, wird eben in der göttlichen Liturgie gefeiert bzw. erneuert. Zusammenfassend kann man sagen, so sagt es die orthodoxe Kirche, ich möchte es wörtlich zitieren, die Liturgie der Ostkirche umfasst zwei Welten. Sie geschieht im Himmel und auf der Erde zugleich. Und der Altar wird in der Liturgie zum Grenzstein.
1: Und kommen wir noch auf dieses Antimension zu sprechen, ein besonderes Tuch, das Sie erwähnt haben, dieses Antimension, Pfarrer Fink, was hat es damit auf sich?
0: Antimension ist wieder ein griechisches Wort, heißt wörtlich übersetzt anstelle des Tisches, also hier anstelle des Altars. Im Russischen wurde es übernommen, lautet etwas kürzer Antimins. Es handelt sich um ein rechteckiges Tuch aus Leinen oder Seide, von der Größe her mit dem Korporale in der katholischen Kirche vergleichbar, also etwa 30 mal 30 Zentimeter. Im mittleren oberen Teil sind immer Heiligenreliquien eingenäht. Gewöhnlich ist auf dem Tuch die Grablegung Christi abgebildet und in den Ecken die vier Evangelisten. Manchmal kommen noch Darstellungen hinzu von biblischen Texten zum Thema Eucharistie. Und warum hat nun dieses Antimension eine solche Bedeutung erlangt? Das hängt mit dem 7. Ökumenischen Konzil im Jahr 787 zusammen. Berühmt wurde dieses Konzil wegen seiner Beschlüsse zur Bilderverehrung. Spielt ja in der orthodoxen Kirche eine ganz entscheidende Rolle. Da hat das Konzil die Erlaubnis der Ikonenverehrung dogmatisch festgelegt. Damit wurde der Bildersturm beendet, der sogenannte Ikonoklasmus. Aber es gab noch weitere Beschlüsse. So wurde vorgeschrieben, dass die Eucharistie nur auf einem gültig geweihten Altar gefeiert werden darf und dass in den Altar Reliquien von Heiligen eingelassen werden müssen. In der Folgezeit bestand dann das Problem darin, dass Altäre oft von schismatischen Bischöfen geweiht worden waren und diese Weihe nicht als gültig anerkannt wurde. So hat das Antimension plötzlich eine ganz entscheidende Bedeutung gewonnen. Es galt als Ersatz für einen geweihten Altar. Schon zuvor hatten Missionare oder Priester auf Reisen ein solches Antimension benutzt, um darauf die Liturgie zu feiern. Es wurde einfach auf einen ungeweihten Tisch ausgebreitet. Jetzt aber legte man es immer häufiger auch auf den Altar, für den Fall, dass er nicht gültig geweiht war. Und im Jahr 1675 hat die russisch-orthodoxe Kirche bestimmt, dass es immer verwendet werden muss, dass unter ihrer Jurisdiktion keine göttliche Liturgie ohne Antimension gefeiert werden darf. Das gilt bis heute.

0: wenn von einem Bischof eine Kirchweihe vorgenommen wird, so wird immer zusammen mit dem Kirchengebäude und dem Altar besonders auch das Antimensium geweiht. Es wird vom Bischof unten rechts unterschrieben mit Angabe von Datum und Ort der Weihe und der Kirche, für das es bestimmt ist. Und immer wenn jetzt ein Bischof eine Kirche oder ein Kloster besucht, für das er zuständig ist, geht er in den Altarraum und begutachtet das Antimension. Er prüft, ob es tatsächlich von ihm ausgestellt worden ist und ob es ordnungsgemäß behandelt wurde, dass sich zum Beispiel keine Hostienpartikel auf dem Tuch befinden. Das Antimension wird dreifach gefaltet und in ein weiteres Tuch eingelegt, ganz weiß, ohne jede Verzierung, es ist etwas größer. Und dieses weiße Tuch wird dann ebenfalls dreifach gefaltet, das heißt im Russischen Iliton oder Iliton, im Griechischen Eleton, von dem Wort einwickeln. Und jetzt zurück zum Wortgottesdienst. Das eingewickelte Antimension befindet sich immer in der Mitte des Altars. Und darauf liegt immer das Evangeliar, außer beim Hochgebet. Von dort aus wird es zum Wortgottesdienst vom Priester oder Diakon aufgenommen. Zum eucharistischen Teil, wenn also Kelch und Diskus zum Altar gebracht werden, wird das Antimension aufgeschlagen und die Gefäße werden direkt auf das Antimension gestellt, ohne zusätzliches Korporale. Nach der Kommunion wird es wieder zusammengefaltet, in das Iliton gehüllt und dann wieder darauf das Evangeliar zurückgelegt. Wenn man das Ganze mit der katholischen Tradition vergleicht, bis zum Zweiten Vatikanischen Konzil war ja auch im Westen vorgeschrieben, dass die Heilige Messe auf einem konsekrierten Altar mit Reliquien gefeiert werden muss. Im Zweiten Weltkrieg, da durften Priester nach orthodoxem Vorbild auch ein textiles Antimension verwenden. Aber es war nur, wie es wörtlich heißt, Ersatz für den Altar. Darauf wurde dann noch das übliche Korporale gelegt. Solcher Blick kann in jedem Fall heilsam sein. Und so ein Blick in die Geschichte, also mir geht es so, da kann man die Frage nach dem Ort der Messfeier irgendwo wieder ernster nehmen und mit größerer Ehrfurcht die heilige Liturgie feiern.
1: Also, wenn wir hier in dieser Reihe Rom trifft Moskau, wenn wir da genauer schauen auf die Liturgie, auf die göttliche Liturgie in der Orthodoxie, in der russischen Orthodoxie, mit Ihnen, Pfarrer Erich Maria Fink, im russischen Beresniki sind Sie uns zugeschaltet per Telefon. Da können wir doch einiges auch lernen über uns und über unsere Feier der Liturgie. Sehr spannend, diese Einblicke in die göttliche Liturgie. Machen wir an dieser Stelle eine kleine Pause, lassen das, verinnerlichen das ein wenig, was wir gerade gehört haben und natürlich mit gesungenem Gebet mit russisch-orthodoxen Klängen aus der Liturgie.

0: Willkommen zurück in dieser Sendung bei Radio Horeb, Ihrer christlichen Stimme in Deutschland. Wir sind im ökumenischen Gespräch, kann man so sagen. Wir sind verbunden mit Erich Maria Fink. Erich Maria Fink ist römisch-katholischer Priester und er wirkt als Pfarrer in der östlichsten Pfarrei Europas im Bereznyki in Russland. Und wir sprechen mit ihm in einer kleinen Reihe Rom trifft Moskau über Gemeinsamkeiten, Unterschiede zwischen römisch-katholischer und russisch-orthodoxer Kirche. Und wir sind jetzt im innersten Leben von Christen, nämlich in der Liturgie, der göttlichen Liturgie, wie es in der Orthodoxie heißt, also was bei uns Heiliger Messe entspricht. Und wir sind in dem Teil, dem Wortgottesdienst. Und Pfarrer Erich Maria Fink, wie sieht jetzt der Ablauf dieses Wortgottesdienstes aus?
1: Also wie bei uns gibt es Lesung und Evangelium und vor dem Evangelium das Halleluja. Die Lesung, es gibt in der göttlichen Liturgie nur eine Lesung, sie ist immer ein Text aus einem Apostelbrief. Aber vor und nach den Lesungen, also Apostellesung und Evangelium, finden sich lange Gebetsteile. Es ist so gesehen ein echter Gottesdienst, eine echte Liturgie. Und schauen wir uns zuerst den Gebetsteil vor den Lesungen an. Es beginnt mit einem Bußakt. Dreimal spricht der Priester: Gott sei mir Sünder gnädig und erbarme dich meiner. Und nach einem Gebet erfolgt zweimal der Ruf: Ehre sei Gott in der Höhe und Friede auf Erden den Menschen ein Wohlgefallen. Das erinnert natürlich an unser Kyrie und dem anschließenden Gloria. Dann folgt eine Doxologie, eine Lobpreisung, sie lautet: Gepriesen sei das Reich des Vaters und des Sohnes und des Heiligen Geistes, jetzt und alle Zeit und von Ewigkeit zu Ewigkeit. Die Rede ist vom Reich des dreifaltigen Gottes. Dreimal wird dieser Ruf wiederholt. Und warum dieser Ruf? Weil der Wortgottesdienst die wirkmächtige Ankündigung des Reiches Gottes ist. Durch Jesus Christus, der nun zu uns sprechen wird. Aber zuvor kommt noch ein langes Fürbittgebet mit einer sehr klaren Struktur. Zuerst die sogenannte Friedenslitanei. Da muss man wissen, eine Litanei, das ist in der göttlichen Liturgie immer eine Aneinanderreihung von Bitten. Jeweils mit der Antwort Kyrie eleison oder auf Russisch Gospodi Palminui. Das ganze Spektrum der Fürbitten für Kirche, Patriarch, Land und Stadt, bis hin zu den Verstorbenen, es kommt alles bereits hier vor. Diese Bitten werden dann weitergeführt mit drei sogenannten Antiphonen. Dazu werden biblische Texte verwendet, immer die gleichen, und nach jeder Antiphon wieder eine Litanei angefügt, also Bittgebete. Interessant, bei der ersten Antiphon wird der Psalm 92 verwendet, und nach jedem Vers die Gottesmutter angerufen. Das klingt dann so, Psalm 92 ist vielleicht geläufig: Gut ist es dem Herrn zu danken, deinem Namen, du Höchster, zu singen und zu spielen. Dann der Ruf auf die Fürbitten der Gottesgebärerin: Retter, errette uns. Und dann der nächste Vers, wieder mit dieser Anrufung auf die Fürbitten der Gottesgebärerin: Retter, errette uns. Bei der zweiten Antiphon ist es Psalm 93 und die Anrufung aller Heiligen. Es geht dann so: Der Herr ist König, er hat sich in Herrlichkeit gekleidet, in Macht hat der Herr sich gekleidet und seinen Gürtel umgetan. Und er ruft nach jedem Vers auf die Fürbitten deiner Heiligen: Retter, errette uns. Bei der dritten Antiphon ist es Psalm 95. Kommt, lass uns jubeln vor dem Herrn und zujauchzen dem Fels unseres Heiles. Und wieder nach jedem Vers, dieses Mal die Anrufung: Rette uns, Sohn Gottes, wunderbar in deinen Heiligen, die wir dir singen, Halleluja. Auf diese drei Antiphonen mit den Psalmen 92, 93 und 95 folgen immer die Seligpreisungen, also der Beginn der Bergpredigt. Es ist noch nicht das Evangelium, sondern die Einstimmung, wie Jesus die Menschen eben damals mit den Seligpreisungen auf seine Bergpredigt eingestimmt hat. Und erst nach diesem langen Gebetsteil kommt der Einzug mit dem Evangeliar. Es wird also, wie schon gesagt, vom Altar genommen. Der Auszug in das Kirchenschiff aus dem Altarraum erfolgt durch die nördliche Türe der Ikonostase, voraus die Leuchter. Und nach Segensgebeten ertönt der Ruf: Weisheit, steht aufrecht. Das Evangeliar wird durch die offene Königstür zurück auf den Altar gelegt. Und das Volk bzw. der Chor singt: Kommt und lasst uns anbeten, fallen wir nieder vor Christus, errette uns, Sohn Gottes, wunderbar in deinen Heiligen, die wir dir singen, Halleluja, Halleluja, Halleluja. Nach weiteren Lobpreisgebeten, vor allem dem Trisagion, dem dreimal heilig, dem anschließenden Prokimen, vergleichbar mit unserem Tagesgebet, wird dann die Apostellesung vorgetragen und nach dem großen Halleluja das Evangelium. Aus dem Evangeliar, das wieder vom Altar genommen und durch die Königstüre zum Ambo getragen wird. Und wieder mündet die Wortliturgie in ein großes Fürbittgebet ein, die sogenannte inständige Litanei. Am Anfang war es ja die Friedenslitanei, wieder für Lebende und Verstorbene. Am Ende das Gebet für die Katechumenen. Unmittelbar danach wird auf dem Altar das Antimension aufgeschlagen, Zeichen für die Überleitung zur eigentlichen Eucharistie. Und in diesem Augenblick, da ertönt der Ruf: Alle Katechumenen, geht hinaus. Dieser Ruf wird mit Zwischenversen viermal wiederholt. Und damit endet der Wortgottesdienst, die Liturgie der Katechumenen.
0: Und wie immer in dieser Reihe Rom trifft Moskau, fragen wir auch nach Gemeinsamkeiten und Unterschieden. Pfarrer Erich Maria Fink, worin unterscheidet sich jetzt der Wortgottesdienst in der orthodoxen Kirche, der Wortgottesdienst in der göttlichen Liturgie vom Wortgottesdienst in der katholischen Heiligen Messe?
1: Der Wortgottesdienst hat bei uns in der Heiligen Messe vor allem einen Verkündigungs- und Bekenntnischarakter. In der orthodoxen Kirche hat er vor allem einen Gebetscharakter mit Fürbitte, Anbetung und Lobpreis. Der Unterschied wird zum Beispiel dadurch deutlich, dass der Ambo bei der Verkündigung des Evangeliums in der Ostkirche nicht zum Volk gewendet ist, sondern er steht in der Mitte, aber zum Altar gerichtet. Im Mittelpunkt steht nicht das menschlich vernehmbare Wort, sondern Christus, der sich in seiner Macht offenbart. Auf ihn schaut die ganze Kirche, der Priester zusammen mit dem Volk, wie dann auch in der eucharistischen Liturgie. Die Ostkirche kennt ja in diesem Sinn nicht die Zelebration zum Volk hin, wie wir mit dem Volksaltar, seit der Liturgiereform nach dem Zweiten Vatikanischen Konzil. Der Unterschied zeigt sich auch darin, dass das Glaubensbekenntnis nicht zum Wortgottesdienst gehört, sondern zur Eucharistie. Und die Predigt, sie kann zwar, manchmal geschieht es, nach dem Evangelium eingefügt werden, aber meistens wird sie erst nach der göttlichen Liturgie gehalten, also wir würden sagen am Ende der Messe, oder vor der Kommunion der Gläubigen als ermahnende Katechese zum würdigen Empfang des Sakraments. Ich habe die Predigt in Russland immer nur am Ende des Gottesdienstes erlebt. Wir kennen zwar auch den Segen mit dem Evangeliar, aber in der Ostkirche gehört dieser Ritus immer dazu. Einfach von diesem Verständnis des Wortgottesdienstes her. Und was die Fürbitten betrifft, so bilden sie ja bei uns auch einen Bestandteil des Wortgottesdienstes, aber eher als Übergang zur Eucharistiefeier. Wir legen unsere Bitten gleichsam mit auf den Altar. Die Fürbitten sind wie ein Gabengang. Obwohl es das Fürbittgebet als Element der Liturgie auch im Westen immer schon gegeben hat, jetzt mit den neuen Missale von Paul VI. 1969, da ist es in dieser Form des Gebets der Gläubigen einfach an dieser Stelle fest verankert worden. Es soll jetzt die aktive Teilnahme der Gläubigen stärken, die dieses Gebet auch relativ frei mitgestalten können, als lateinisch Oratio Fidelium, Gebet der Gläubigen, oder Oratio Universalis, allgemeines Gebet. In der Ostkirche sind diese Litaneien, diese Fürbittgebete aber ganz genau vorgegeben, so wie sie nach der Tradition eben eine feste Gestalt angenommen haben. Und wie wir gesehen haben, ist von diesem Gebet der ganze Wortgottesdienst in der Ostkirche geprägt und nicht wie bei uns nur so ein Übergang zur eucharistischen Feier.
0: Und dann müssen wir noch auf eines zu sprechen kommen. Pfarrer Erich Maria Fink, eigentlich, so haben wir es mal gelernt, eigentlich heißt ja der Wortgottesdienst in der Orthodoxie Liturgie der Katechumenen. Das ist jetzt nur am Ende angeklungen. Wie wird das denn heute verstanden, Liturgie der Katechumenen?
1: Also, dass sich diese Bezeichnung bis heute so durchgehalten hat, ist schon ein wenig erstaunlich. Denn es geht ja doch auf eine frühkirchliche Praxis zurück. Katechumenen sind Taufbewerber, Taufanwärter, Erwachsene, die sich auf die Taufe vorbereiten. Diese Vorbereitung hat ja früher mindestens ein Jahr gedauert. Der heutige Ritus der Liturgie der Katechumenen geht auf die Zeit der alten Kirche zurück. Die Taufanwärter und übrigens auch die Büßer, sie mussten nach dem Wortgottesdienst die Kirche verlassen. Sie hatten kein Recht, beim Mysterium der Eucharistie anwesend zu sein. Büßer, das sind übrigens Christen, denen für begangene Sünden eine Kommunion, also wir können sagen, ein Kommunionbann auferlegt worden ist. Und zwar für eine ganz bestimmte Zeit, zum Beispiel für 8 Monate. Die orthodoxe Kirche gibt zu, dass es heutzutage keine Katechumenen mehr gibt. Die Kinder der Gläubigen werden als Säuglinge getauft und Erwachsene, wie zum Beispiel jetzt nach der Perestroika, sie empfangen die Taufe ohne besondere Vorbereitung. Man hat da in der orthodoxen Kirche einfach eine große Hoffnung auf den Heiligen Geist, aber man spürt immer mehr, dass sich mit dieser Praxis schwierige Fragen auftun. Und einen Bann für die Kommunion gibt es. Es gibt es schon noch, aber es wird nur in den allerseltensten Fällen ausgesprochen. Welchen Sinn hat dann dieser Ruf, alle Katechumenen geht hinaus, auf dass keine Katechumenen hier bleiben? Und das 4-mal. Das fragen sich viele orthodoxe Priester. Also eine Antwort, die lautet so, ist ganz interessant. Mit unserer Glaubensschwäche gehören wir eigentlich alle eher zu den Katechumenen und Büßern als zu den Gläubigen. Nach dem Ruf müssten fast alle Anwesenden das Gotteshaus verlassen, so hat es mal ein Priester ausgedrückt. Deswegen sei es in erster Linie eine nützliche Mahnung, um wenigstens einzusehen, wie unwürdig wir sind, sich Gott zu nähern. Und um die oft unbesiegbar erscheinende Sündhaftigkeit einzugestehen. Eine Mahnung, die sicher auch uns zum Nachdenken bringen könnte und sehr heilsam ist.
0: Und dann wäre es sehr schön, Pfarrer Erich Maria Fink im russischen Beresniki, wenn wir zum Abschluss dieser Folge aus Rom trifft Moskau, russisch-orthodoxe, römisch-katholische Kirche, wenn wir zum Abschluss noch einige Gebetsworte aus dieser Liturgie der Katechumenen hören könnten von Ihnen. Können Sie uns da welche nennen, Gebetsworte aus der Liturgie der Katechumenen, die besonders eindrücklich jetzt den Charakter der göttlichen Liturgie in der Ostkirche zum Ausdruck bringen?
1: Also wie gesagt, beginnt die Liturgie der Katechumenen mit einem Bußakt. Und gleich dieses erste Gebet lässt aufhorchen. Es lautet so, ich möchte es mal wörtlich zitieren. Himmlischer König, du Tröster und Geist der Wahrheit, der du überall bist und alles erfüllst, Schatzkammer der Güter und Spender des Lebens, komm und nimm Wohnung in uns. Mach uns rein von jedem Makel und rette, o Gütiger, unsere Seelen. Es ist einerseits eine Bitte um Reinigung, andererseits eine Einladung an den himmlischen König, der zugleich als Tröster und Geist der Wahrheit angesprochen wird, zu kommen und in uns Wohnung zu nehmen. Und dieses Kommen im Wort der frohen Botschaft wird als Ausspendung des Lebens bezeichnet. Der Wortgottesdienst wird somit als Begegnung mit dem himmlischen König verstanden. Wir können in diesem Gebet etwas verstehen. Da kommt Jesus, um das Leben auszuspenden. Der Wortgottesdienst wird somit als Begegnung mit dem himmlischen König verstanden, der mit seinen Gütern kommt, um unser Herz zu erfüllen. Es sind Worte fast wie Kommuniongebete. Und dann der Einzug mit dem Evangeliar. Wenn dieser Einzug erfolgt, da betet der Priester als erstes folgendes Gebet. Wenn dann der Einzug mit dem Evangeliar erfolgt, betet der Priester als erstes das folgende Gebet. Gebiete und Herr, unser Gott, zum Dienst deiner Herrlichkeit hast du die Scharen und Heere des Himmels, die Engel und Erzengel eingesetzt. Mit unserem Einzug lass auch deine heiligen Engel Einzug halten, auf dass sie zusammen mit uns dir dienen und deine Gnade preisen. Denn dir gebührt alle Herrlichkeit, Ehre und Anbetung, dem Vater und dem Sohn und dem Heiligen Geist, jetzt und alle Zeit und von Ewigkeit zu Ewigkeit. Amen. Man ist erinnert an Matthäus 25, 31, wo Jesus sagt, wenn der Menschensohn in seiner Herrlichkeit kommt und alle Engel mit ihm, dann wird er sich auf den Thron seiner Herrlichkeit setzen. Die Vorstellung, dass in der göttlichen Liturgie Jesus mit seiner ganzen Herrlichkeit zu uns herabsteigt, leuchtet hier in einer ganz besonderen Weise auf. Und für die Ostkirche besteht kein Zweifel daran, dass in der Liturgie alle Scharen und Heere des Himmels, die Engel und Erzengel, anwesend sind. Und der kommende König wird mit den Worten begrüßt, dir gebührt alle Herrlichkeit, Ehre und Anbetung, wie bei der himmlischen Liturgie in der Offenbarung des Johannes. Und in diesem Sinn ist auch das dreimal heilig ein Gruß an den kommenden Herrn. Es ist ja wie bei uns in der Heiligen Messe das Sanctus vor der Ankunft des Herrn in der Wandlung. Aber hier wird dieses feierliche Trisagion eben bereits im Wortgottesdienst vor der Verkündigung des Evangeliums angestimmt. Und das ist bezeichnend. Bevor dreimal der Ruf ertönt, heiliger Gott, heiliger Starker, heiliger Unsterblicher, erbarme dich unser, da wird vom Priester ein feierliches Gebet gesprochen. Es fasst den gesamten Gruß an den herabsteigenden Herrn zusammen und schließt in gewisser Weise den Kreis zum Johannesprolog. Ich habe dieses hymnenartige Gebet, das der Priester vor den Lesungen im Wortgottesdienst der wirklichen Liturgie spricht, hier. Ich möchte es zum Abschluss in voller Länge vortragen. Da ist es so. Heiliger Gott, du ruhst in deinen Heiligen. Die Seraphim, die dir dreimal heilig singen, preisen dich. Die Cherubim verherrlichen dich und alle himmlischen Mächte beten dich an. Du hast alle Dinge aus dem Nichts ins Dasein gerufen. Den Menschen hast du nach deinem Bild und Gleichnis geschaffen und ihn mit allen deinen Gnadengaben ausgestattet. Dem Bittenden schenkst du Weisheit und Verstand. Vom Sünder wendest du dich nicht ab, sondern schenkst ihm die Umkehr zum Heil. Du hast uns, deine geringen und unwürdigen Diener, gewürdigt, zu dieser Stunde vor der Herrlichkeit deines heiligen Altars zu stehen, um dir die gebührende Anbetung und Verherrlichung darzubringen. Du selbst, o Herr, nimm aus dem Mund von uns Sündern den Lobgesang des dreimal heilig an und blicke in deiner Güte auf uns herab. Verzeihe uns jede aus Bosheit oder Schwäche begangene Verfehlung. Heilige unsere Seelen und unsere Leiber und lass uns dir in Herrlichkeit dienen alle Tage unseres Lebens. auf die Fürbitten der heiligen Gottesgebärerin und aller deiner Heiligen, die von Ewigkeit her dir wohlgefällig waren. Denn heilig bist du, unser Gott, und dir senden wir den Lobpreis empor, dem Vater, dem Sohn und dem Heiligen Geist, jetzt und alle Zeit und von Ewigkeit zu Ewigkeit. Wortgottesdienst als Lobpreis und Anbetung. Und da verstehen wir, warum diese Liturgie der Katechumenen mit dem Vers aus Psalm 51 beginnt. Wir haben ihn als Auftakt beim Stundengebet. Und der Vers lautet: Herr, öffne meine Lippen, damit mein Mund dein Lob verkünde.

0: Rom trifft Moskau. Wir waren in einer weiteren Folge verbunden mit Pfarrer Erich Maria Fink, katholischer Priester, römisch-katholischer Priester und Pfarrer in der östlichsten Pfarrei Europas im russischen Bereznyki am Ural. Und er führt uns näher hin zum russisch-orthodoxen Christentum, zur Spiritualität der Orthodoxie. Und heute wieder in einer weiteren Folge ging es um die göttliche Liturgie, also das, was der römisch-katholischen Messe entspricht. Und heute ging es um den Wortgottesdienst in der Orthodoxie. Eine wirklich spannende Sache, sehr wichtig auch für unser eigenes Leben mit Gott. Hier genauer einzutauchen, lernt man so viel dazu. Liebe Hörerinnen und Hörer, das können Sie natürlich nachhören in unserer Mediathek auf horeb.org. Steht in Kürze dann abrufbar, bereit. 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Wie gesagt, haben wir verlinkt in den Details zu dieser Sendung im Tagesprogramm auf horeb.org. Mein Name ist Gregor Dornis. Ich wünsche Ihnen viel Freude hier im weiteren Programm. Danke, Pfarrer Erich Maria Fink, wieder für diese Sendung, für diese Einblicke. Das Ganze braucht auf jeden Fall eine geistliche Unterstützung, damit das nicht nur zum einen Ohr hinein und zum anderen wieder hinausgeht. Sie sind ein geweihter Priester, wenn wir Sie zum Ausklang der Sendung noch um den Segen bitten dürfen.
1: Ja, sehr gerne. Unsere Hilfe ist im Namen des Herrn,
0: der Himmel und Erde erschaffen hat.
1: Auf die Fürsprache der allerseligsten Jungfrau und Gottesmutter Maria, aller Engel und Heiligen, segne euch der dreifaltige Gott, der Vater und der Sohn und der Heilige Geist.
0: Amen.
1: Gelobt sei Jesus Christus.
0: In Ewigkeit. Amen.

0: 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Dort begegnet Pfarrer Schwarzmüller aus Krefeld den Menschen, die viele lieber übersehen. Menschen am Rand, gezeichnet von Sucht, Armut und Einsamkeit. Geprägt von der Spiritualität der Mutter Teresa, spricht Pfarrer Schwarzmüller mit Daffy Kräuter davon, in ihnen das Antlitz Jesu zu entdecken.
1: Ich muss vielleicht dazu sagen, ich bin in meinen frühen Priesterjahren aus einer Not, ich war nicht sehr glücklich in der ersten Gemeinde, so die Fühler ausgestreckt. Ich wusste, ich brauche eine stärkere geistliche Inspiration sozusagen und bin auf Mutter Teresa gestoßen, die einfach ja die Armen sehr im Blick hatte oder ihr ganzes Leben als Hingabe, Dienst an den Armen, aber eben in Verbindung mit der Anbetung. Und die große Schule, Gebetsschule, Lebensschule oder Programm für mich, gerade in dem Ernst der Armen, das Antlitz Jesu zu entdecken. Das bleibt der Hauptmotor. Also wir können nicht, dass wir es in der Kirche feiern, Eucharistie, die Gegenwart Jesu im Sakrament trennen von den Armen und von unserem Dienst an den Armen. Das war ja schon in der Apostelgeschichte, die Diakone. Wir haben es in diesen Tagen in den Lesungen gehört. Dienst an den Notleidenden, an den Armen. Das klingt natürlich jetzt sehr ausgehängt. Und wenn ich so erzähle über unsere Gottesdienste oder über mich persönlich, das ist mein Motor. Ich bete in jeder heiligen Messe, wenn ich zum Beispiel die selber kommuniziere, bitte ich, angelehnt an das Gebet von Mutter Teresa, dass die Mutter Jesu, Maria, mir hilft, in rechter Weise Jesus zu empfangen im Leib und Blut Christi und ihn immer mehr sehen zu lernen, entdecken zu lernen in den Armen. Das bleibt also mein Motor, mein Innerer. Aber natürlich im Alltag, speziell mit der Art von Armut, wie wir es hier zu tun haben, in Krefeld oder jetzt auch in den Großstädten, das ist ja keine romantische Art von Armut. Das ist knallhart mit zum Teil auch jungen Leuten, die fix und fertig sind, körperlich am Ende. Man sieht, die werden zum Teil auch gar nicht mehr lange leben. Ne? Und sie sind durch die Drogen so jenseits von Gut und Böse inzwischen, auch verbal oft und aggressiv und. Und das sind auch durch die Drogen natürlich auch durchaus dämonische Einflüsse spürbar, die wir in den Gottesdiensten schon aufs Heftigste erlebt haben. Es sagt sich leicht, da das Antlitz Jesu zu entdecken. Das gelingt mir natürlich auch alle Naslang nicht. Oder wenn es bei mir klingelt und immer die Bettelei um Geld und ich weiß, das geht eh nur auf die nächsten Drogen und ich mache in der Regel nicht mehr auf, Oder wenn ich durch die Stadt gehe, mache ich einen Bogen, weil ich mir das zu viel ist innerlich. Aber dann wieder, doch in der Schule zu bleiben, sie im Blick zu behalten. Das habe ich erst heute Mittag erlebt. Hier auf der Straße plötzlich ein Abdulrahman, ein rührender, großer Typ aus, ich nehme mal an, Äthiopien, mit der Bierflasche in der Hand, der wollte von mir kein Geld, sondern hat mich erkannt und war, dass ich ihn in den Blick genommen habe, dass ich stehen geblieben bin, dass ich ihn beim Namen genannt habe. Und der blüht in dem Moment auf und umarmt mich und hat zu seinem Kumpel gesagt, oh, der Mann hier, der ist gut, der vergisst uns nicht, der hilft uns und der betet. Also sie beim Namen kennen, stehen bleiben, sie anlächeln, sie ansprechen liebevoll. Das ist eigentlich, um was es geht. Dadurch bekommen sie in diesem Moment wirklich ihre Würde zurück. Und das ist vielleicht auch so für die Zuhörer, so in dieser Unsicherheit, ja, soll ich da jetzt Geld geben oder nicht, aber ein heikles, sehr schwieriges Thema. Aber sie anlächeln, vielleicht stehen bleiben, vielleicht nach ihrem Namen fragen. Und da werden wir, kann jeder eigentlich erleben, was sich da verändert in den Betreffenden. Wie die in diesem Moment sozusagen für einen Moment aufblühen.
0: Pfarrer Schwarzmüller aus Krefeld im Gespräch mit David Kräuter über seinen Dienst an den Armen vor Ort und darüber, wie Glaube im Alltag konkret wird. Das war ein Ausschnitt aus dem Abend der Jugend. 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

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Sie sind jetzt herzlich eingeladen, mit uns die Komplett das Nachtgebet der Kirche zu beten. Dazu sind wir nun verbunden mit Pfarrvikar Werner Ludescher aus Schwarzach im Bistum Feldkirch in Österreich. Die Texte finden Sie im Roten Stundenbuch auf den Seiten 1020 und folgende oder im Internet unter www.stundengebet.de.

0: O Gott, komm mir zu Hilfe.
1: Herr, eile mir zu helfen.
0: Ehre sei dem Vater, dem Sohn und dem Heiligen Geist.
1: Wie im Anfang, so auch jetzt und alle Zeit und in Ewigkeit. Amen. Halleluja.
0: Wir legen den heutigen Tag vor Gott hin, wenn wir nun miteinander das Schuldbekenntnis sprechen. Ich bekenne Gott, dem Allmächtigen und allen Brüdern und Schwestern, dass ich Gutes unterlassen und Böses getan habe. Ich habe gesündigt in Gedanken, Worten und Werken. Durch meine große Schuld. Darum bitte ich die selige Jungfrau Maria, alle Engel und Heiligen und euch Brüder und Schwestern, für mich zu beten bei Gott, unserem Herrn. Der allmächtige Gott, erbarme sich unser, erlasse uns die Sünden nach und führe uns zum ewigen Leben.
1: Amen.
0: Bevor das Tageslicht vergeht, o Herr der Welt, hör dies Gebet, behüte uns in dieser Nacht durch deine große Güte und Macht.
1: Hüllt Schlaf die müden Glieder ein, lass uns in dir geborgen sein und mach am Morgen uns bereit zum Lobe deiner Herrlichkeit.
0: Dank dir, o Vater, reich an Macht, der über uns voll Güte wacht und mit dem Sohn und Heiligen Geist des Lebens Fülle uns verheißt. Amen. Halleluja, Halleluja, Halleluja.
1: Halleluja, Halleluja. Halleluja.
0: Herr, höre mein Gebet, vernimm mein Flehen. In deiner Treue erhöre mich in deiner Gerechtigkeit.
1: Geh mit deinem Knecht nicht ins Gericht, denn keiner, der lebt, ist gerecht vor dir.
0: Der Feind verfolgt mich, tritt mein Leben zu Boden. Er lässt mich in der Finsternis wohnen wie längst Verstorbene.
1: Mein Geist verzagt in mir, mir erstarrt das Herz in der Brust.
0: Ich denke an die vergangenen Tage, sinne nach über all deine Taten, erwäge das Werk deiner Hände.
1: Ich breite die Hände aus und bete zu dir. Meine Seele dürstet nach dir wie lechzendes Land.
0: Herr, erhöre mich bald, denn mein Geist wird müde.
1: Verbirg dein Antlitz nicht vor mir, damit ich nicht werde wie Menschen, die längst begraben sind.
0: Lass mich deine Huld erfahren am frühen Morgen, denn ich vertraue auf dich.
1: Zeig mir den Weg, den ich gehen soll, denn ich erhebe meine Seele zu dir.
0: Herr, entreiß mich den Feinden, zu dir nehme ich meine Zuflucht.
1: Lehre mich, deinen Willen zu tun, denn du bist mein Gott. Dein guter Geist leite mich auf ebenem Pfad.
0: Um deines Namens willen, Herr, erhalt mich am Leben. Führe mich heraus aus der Not in deiner Gerechtigkeit.
1: Ehre sei dem Vater und dem Sohn und dem Heiligen Geist.
0: Wie im Anfang, so auch jetzt und alle Zeit. Und in Ewigkeit. Amen. Halleluja, Halleluja, Halleluja.
1: Lesung aus dem 1. Petrusbrief. Seid nüchtern und wachsam. Euer Widersacher, der Teufel, geht wie ein brüllender Löwe umher und sucht, wen er verschlingen kann. Leistet ihm Widerstand in der Kraft des Glaubens.
0: Herr, auf dich vertraue ich, in deine Hände lege ich mein Leben. Halleluja, Halleluja.
1: Herr, auf dich vertraue ich, in deine Hände lege ich mein Leben. Halleluja, Halleluja.
0: Lass leuchten über deinem Knecht dein Antlitz. Hilf mir in deiner Güte.
1: Halleluja, Halleluja.
0: Ehre sei dem Vater, dem Sohn und dem Heiligen Geist.
1: Herr, auf dich vertraue ich, in deine Hände lege ich mein Leben. Halleluja, Halleluja.
0: Sei unser Heil, o Herr, wenn wir wachen, und unser Schutz, wenn wir schlafen, damit wir wachen mit Christus und ruhen in seinem Frieden.
1: Sei unser Heil, o Herr, wenn wir wachen, und unser Schutz, wenn wir schlafen, damit wir wachen mit Christus und ruhen in seinem Frieden.
0: Nun lässt du, Herr, deinen Knecht, wie du gesagt hast, in Frieden scheiden.
1: Denn meine Augen haben das Heil gesehen, das du vor allen Völkern bereitet hast.
0: Ein Licht, das die Heiden erleuchtet, und Herrlichkeit für dein Volk Israel.
1: Ehre sei dem Vater und dem Sohn und dem Heiligen Geist.
0: Wie im Anfang, so auch jetzt und alle Zeit und in Ewigkeit. Amen. Sei unser Heil, o Herr, wenn wir wachen, und unser Schutz, wenn wir schlafen, damit wir wachen mit Christus und ruhen in seinem Frieden. Herr, gütiger Vater, sei du unsere Leuchte im Dunkel der Nacht. Gib, dass wir in Frieden schlafen, damit wir uns beim Anbruch des neuen Tages in deinem Namen freudig erheben. Darum bitten wir durch Christus, unseren Herrn.
1: Amen.
0: Eine ruhige Nacht und ein gutes Ende gewähre uns der allmächtige Herr.
1: Amen.
0: O Himmelskönigin, frohlocke, Halleluja, denn er, den du zu tragen würdig warst, Halleluja, ist erstanden, wie er sagte, Halleluja. Bitt Gott für uns, Maria, Halleluja. Liebe Schwestern und Brüder im Herrn, während wir jetzt die Komplett gebetet haben, da habe ich sehr gut auf die Texte geschaut, und es ist eigentlich immer ein ganz positiver, hoffnungsvoller Text, den uns hier die Komplett am Dienstag begegnet. Bitte um Kraft und Hilfe, heißt es im 143. Psalm, den wir jetzt gebetet haben. Und ich denke, dass es ganz wichtig ist, dass wir mit einem guten, mit einem vertrauenserweckenden Satz oder Gedanken ins Bett gehen und den sozusagen zu Ende denken, damit wir alle negativen Gedanken, alle lieblosen Gedanken, auch alle mutlosen Gedanken, dass wir die vertreiben, einfach auch mit einem Wort aus diesen Psalmen, den wir jetzt gebetet haben. Herr, erhöre mich bald, denn mein Geist wird müde. Oder wenn es da heißt, lass mich deine Huld erfahren am frühen Morgen, denn ich vertraue auf dich. Zeig mir den Weg, den ich gehen soll, denn ich erhebe meine Seele zu dir. Ja, man könnte wirklich jeden Satz der Komplett am Dienstag mit hineinnehmen, wirklich ins Bett sozusagen, und das immer wiederholen, und so wird die Kraft des Wortes Gottes in unserem Herzen sein, und wir werden dann sicher gut schlafen. Natürlich ist es auch wichtig, dass wir am Anfang des Tages mit guten, wohlwollenden, vertrauensvollen Gedanken aufwachen, und damit einfach nicht dieser Missmut in uns Wurzel fasst und wir sozusagen schlecht aufstehen. Also in diesem Sinne, liebe Schwestern und Brüder, kann uns das Wort Gottes wirklich ins Licht führen, trotz aller dunklen Gedanken, die da sind. Und so darf ich euch jetzt den Segen geben für eine gute Nacht. Der Herr sei mit euch.
1: Und mit deinem Geiste.
0: Auf die Fürbitte der Gottesmutter Maria segne und behüte, stärke und begleite euch der allmächtige Gott, der Vater, der Sohn und der Heilige Geist.
1: Amen.
0: Amen.
1: 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Dies war die Komplett das Nachtgebet der Kirche. Ein herzliches Vergelt's Gott an Pfarrer Kaviana Ludischer aus Schwarzach im Bistum Feldkirch in Österreich. Und nun die Vorschau auf die weiteren Sendungen. Ab 22 Uhr hören Sie in der Sendereihe Evangelium der Befreiung einen weiteren Beitrag von Bruder Jan Hermanns, dem 2003 verstorbenen Gründer der Emaus-Bewegung, die sich die Bekämpfung von Obdachlosigkeit und Armut zum Ziel gesetzt hat. 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Zu viel, zu schnell und alles gleichzeitig. Wie kann man konstruktiv mit Chaos umgehen? Das Thema in der Lebenshilfe von heute Vormittag. 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Am morgigen Mittwoch, dem 20. 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Thema im Interview des Tages um 8.15 Uhr ist die Friedenssternwallfahrt nach Altötting. Hierzu lädt ein die Initiative Deutschland betet Rosenkranz am Freitag, dem 10. Juli und Samstag, dem 11. Juli. Wir sprechen mit Manfred Robert Benkert aus

0: Es ist 22 Uhr. Willkommen im Nachtprogramm von Radio Horeb. Wir beginnen es mit einer Wiederholung aus der Sendereihe Evangelium der Befreiung. Sie wurde gestaltet von Bruder Jan Hermanns, dem inzwischen verstorbenen Gründer der Emaus-Bewegung. Bruder Jan fühlte sich vor allem zu den Armen und Randgruppen gerufen. Wir stellen Ihnen nun eine Sendung aus dem reichen Schatz vor, den er uns hinterlassen hat.
1: Der Ruf in die Jüngernachfolge Jesu. Jesus hat Jünger berufen und ihnen den Auftrag gegeben, in alle Welt zu gehen und alle zu seinen Jüngern zu machen. Alle hat er gerufen, Jünger zu sein. Und doch ist von ihm auch ein spezieller Ruf an die Jünger, die mit ihm losgezogen sind, ergangen. Es ist wie heute beim Volk Gottes, wo alle zum allgemeinen Priestertum berufen und dennoch einige in die spezielle priesterliche Sendung hineingenommen sind. Wir können es auch vergleichen mit dem Ruf zur Liebe zu den Armen und den Gefangenen, den alle Christen haben, wenngleich nur bestimmte eine spezielle Berufung für die Menschen vom Rande zuteil wird. Wir alle sind gerufen zu beten und dennoch gibt es einige unter uns, die eine Berufung zum Gebet haben. Wir brauchen eine feine innere Stimme, um die Unterschiede wahrzunehmen und eine große innere Freiheit, dass wir von Wertungen frei bleiben und das an Gaben, Gnaden und Berufungen Gottes annehmen, was uns zuteil geworden ist, ohne in die Versuchung des Vergleichens und Urteilens oder Beurteilens zu geraten. Der Jünger ruft Jesus zunächst einen Ruf zur Liebe. Liebt einander, so wie ich euch geliebt habe. Bleibet in meiner Liebe. An der Liebe wurden die ersten Christen erkannt. Zur Feindesliebe hat Jesus die Seinen aufgefordert. Tut Gutes denen, die euch hassen. Betet für die, die euch verfolgen. Wie der Hirte um seine Schafe, so soll der Christ sich um seinen Nächsten kümmern, nicht wie der Mietling, der nur Pflichtaufgaben erfüllt. Wie der Vater den verlorenen Sohn in die Arme nehmen und barmherzig sein, statt zu verurteilen. Ein Herz und eine Seele in Christus waren die ersten Christen. So wird über sie in der Schrift ausgesagt. Die Liebe zu ihrem Herrn hat sie verbunden, auch wenn sie ebenso wie wir immer wieder auch Meinungsverschiedenheiten hatten. Das Schauen auf Jesus hat sie immer wieder eins werden lassen. Sie waren brüderlich miteinander verbunden. Auch wir sind gerufen, einander die Füße zu waschen. Der Jünger Jesus ist gerufen, seine Netze fallen zu lassen und seine Besitztümer loszulassen, um seinem Herrn nachzufolgen. Das bedeutet nicht unbedingt, dass er äußerlich etwas verändern muss. Doch gefordert ist von jedem die Bereitschaft zu gehen, wenn der Herr ruft. Bereit zu sein. Weder gebunden zu sein durch Menschen noch durch Sachen.

auch der geistlichen Überprüfung des anderen. Der Jünger hat keine feste Berufung, keinen ganz festen Auftrag. Seine Berufung ist es, eben Jünger zu sein. Diese Berufung kann sich wandeln, so wie er gebraucht wird. Heute kann er Evangelist sein, morgen als Prophet unterwegs. Dann wieder kann er Hilfe beim Gemeindeaufbau leisten. Er kann spezielle Dienste tun. Schließlich kann er zum Lehrer, zum Apostel, zum Hirten berufen werden. Oder er kann einfach da sein und dienen, wo man ihn braucht. Das macht den Jünger aus. Den Menschen, den Christen, der eine Jüngerberufung hat.

Geistliche Jüngerschaft. Jesus geht an den Einzelnen vorüber und fordert sie dazu auf, ihre Netze fallen zu lassen und ihm nachzufolgen. Haus, Hof, Frau, Besitz. Alles soll der Jünger bereit sein zu verlassen. Wer nicht bereit ist, sein Kreuz aufzunehmen, der ist es auch nicht wert, Jesu Jünger zu sein. Dieser Ruf in die Ganzhingabe ist eines der Merkmale einer Jüngerberufung. Freilich sind auch andere, auch Leiter, in die ähnliche Radikalität gerufen. Kennzeichnend für den Jünger ist, dass er nicht weiß, wohin es geht. Er ist von Jesus berührt worden. Und auf die Frage, wo es hingeht, bekommt er nur die Antwort: Komm und sieh. Worin sein Ruf besteht und wo es hingeht, das wird aus dem Gehen deutlich. Er geht dorthin, wo Jesus ihn hinführt. Es ist ein radikaler Weg. Nur wenige Jünger Jesu gehen ihn in dieser Zeit. Und dennoch ruft der Herr. Die Regel ist es für den Christen, dass er dort, wo er lebt, seinen Mann stellt. Im Gegensatz dazu ist der Jünger derjenige, der die Berufung zum Jünger hat, unterwegs. Er geht dorthin, wo er hingerufen wird, und er bleibt, solange er gebraucht wird. Er hat keinen festen Platz, vielleicht einen Rückzugsort. Die Füchse haben ihre Höhlen, die Vögel ihre Nester. Für den Menschensohn gibt es keinen festen Platz, an dem er sein Haupt hinlegen kann. Den Jüngern geht es wie am Meister. Sie ziehen los, wie er es gesagt hat.

Geistlicher Standort ist das Obergemach von Jerusalem. Da harren sie im Gebet aus, bis der Heilige Geist ihnen sagt, was sie tun sollen. Dann ziehen sie los, gesendet durch die Apostel oder durch die Gemeinde, und gehen dorthin, wo der Heilige Geist sie hinruft. Der Geist Gottes, der in ihrem Unterwegssein ihnen oft neue Routen zeigt, wie es in der Apostelgeschichte beschrieben ist. Der Jünger lebt ganz in der Auslieferung an den Herrn, um das zu tun, wozu er gebraucht wird. Solche Jüngerberufungen gibt es auch heute. Sie sind verborgen. Sie fallen der Öffentlichkeit nicht auf. Solche ursprünglichen Jüngerberufungen brechen wieder auf. Sie sind nicht gewollt, werden nicht angestrebt, sondern brechen in Einzelnen durch, die sich Gott ganz geschenkt haben. Nicht selten beobachten wir, dass diese Jünger von innen ins Schweigen geführt werden, ins Schweigen in der Gegenwart Gottes. Oft geht das einher mit einer inneren Ohnmacht, in die der Einzelne gelangt. Mancher wird ganz lahmgelegt. Er kann seine Gaben nicht mehr ausüben und fühlt sich unfähig, etwas zu tun. Er muss warten, bis der Heilige Geist in ihm aufbricht und ihm Wege zeigt und seine Gaben gewandelt wieder freisetzt. Der Standort des Jüngers ist das Schweigen, die Nähe Jesu, das Alleinsein bei Gott, bis er in den Dienst gerufen wird. Ausharren in der Gegenwart Gottes, bis er freigesetzt wird für seine Aufgaben. Ein Leben im Obergemach, bis der Heilige Geist ruft. Im Gebet bereiten, wach sein, die Stimme des Herrn hören lernen und unterscheiden lernen von den eigenen menschlichen Wünschen und Regungen und von anderen Stimmen in uns, auch mit Hilfe der Geschwister, deren Prüfung sich jeder aussetzen sollte.

Geistliche Leiterschaft. Geistliche Leiterschaft unterscheidet sich wesentlich von weltlicher Leiterschaft. Das macht uns Jesus deutlich durch die Praxis, mit der er Leiterschaft ausgeübt hat. Und auch durch die Lebenswirklichkeit in der Urkirche können wir den Unterschied erkennen. Das Leitbild für den christlichen Leiter ist der gute Hirte. Der gute Hirte, der da sein Leben hingibt für seine Schafe. Das ist schon ein Wesensmerkmal gegenüber dem weltlichen Leiter, dem Mietling, dem bezahlten Knecht, der die Schafe nicht so liebt. Ja, die Liebe ist der Schlüssel für christliche Leiterschaft. Liebst du mich, fragt Jesus Petrus, wer vor ihm die Lämmer und Schafe, die Herde seiner Kirche, die Herde seiner Weide anvertraut. Nur wer die Schafe liebt, kann christlicher Leiter und Hirte sein. Das ist die Grundvoraussetzung für christliche Leiterschaft, das Fundament. Der Diener aller. Wer euer Leiter sein will, der soll euer aller Diener sein, sagt Jesus unmissverständlich zu seinen Jüngern. Er selbst wäscht ihnen die Füße. Das ist christliche Leiterschaft. Der christliche Leiter steht nicht darüber, sondern drunter. Er hebt sich nicht über die anderen, sondern begegnet ihnen als Bruder oder liebender Vater. Das hat nichts mit weltlicher Leiterschaft, mit Herrschaft zu tun. Der christliche Leiter ist kein Boss. Er weist die Richtung. Er geht vielleicht voraus und zeigt den Weg. Aber er hört auch auf die Geschwister, auf die Kleinen. Er ist der Diener der Einheit und weiß sich in besonderer Weise dem Willen Gottes verpflichtet, der sich auch durch die anderen, auch durch die Schwachen offenbart. In besonderer Weise ist der christliche Leiter Diener der Berufungen aller. Er ist nicht der Manager, sondern der die Berufung der Einzelnen fördert und weiß, dass die Gemeinschaft in dem Maße blüht, als die Berufungen der Mitglieder entfaltet sind. Seine besondere Sorge ist es, die Berufungen aufeinander abzustimmen, damit sie nicht nebeneinander existieren, sondern im Miteinander fruchtbar werden, wie die Glieder des einen Leibes. Der gute Leiter steht nicht im Vordergrund, sondern rückt immer mehr in den Hintergrund. Er fördert die einzelnen Mitglieder und führt sie in die Verantwortung entsprechend ihrer Gaben. Er hütet sich davor, der ewig Bessere zu sein, andere nicht nachkommen zu lassen und der Versorger zu werden, in dessen Schatten sich niemand mehr entfalten kann. Er will klein werden, damit die Mitglieder seiner Gemeinschaft groß werden können. Wenn die Zeit reif ist, dass andere die Verantwortung übernehmen, gibt er sie ganz ab, auch um frei zu werden für neue Aufgaben im Reiche Gottes. Die Leiterschaft wird im Volk Gottes in unterschiedlicher Weise ausgeübt. Wir in Emmaus zum Beispiel unterscheiden zwischen Jüngern, Leitern und Hirten. Die Jünger, die meist als Evangelisten dienen, üben in der Zeit des geistlichen Aufbruchs Leiterschaft aus. Sie führen Menschen zu Christus und helfen beim Einlassen auf das Geheimnis des Glaubens. Dann berufen sie möglichst aus den Reihen der betroffenen Leiter, die das Begonnene weiterführen, oder Mitarbeiter, die eine vorübergehende Leiterschaft ausüben. Ziel ist es, dass die Betroffenen sich selbst leiten und ihren eigenen Lebensraum bilden, sodass ihre Kirche, zum Beispiel unter den Menschen vom Rande die Kirche der Armen, entstehen kann. Zur Seite sollen ihnen Hirten stehen. Ein Hirte, der über die Herde und auch über die Ausrichtung wacht. Die Betroffenen aber, die Schafe, sollen aus ihren eigenen Reihen ihren Leiter bestimmen, der durch den Hirten gesendet wird.

wie wir Jesus nachfolgen können. Jesus hat dich gerufen. Dein Herz hat zu brennen begonnen. Du weißt in deinem Innern, dass von Gott die Nahrung kommt, die deine Seele schon immer gesucht hat. Wofür Konsum, Drogen, Gewalt, Kriminalität, Prostitution, Materialismus, Karriere, Anerkennung, Geld, Macht oder was auch immer Ersatz gewesen sind. Von Jesus kommt die Liebe, nach der nicht nur unser Herz, sondern auch unsere Seele sucht. Diese Liebe ist das lebendige Brot, das vom Himmel gekommen ist, um uns satt zu machen. Wer dieses Speise isst, der wird ewig leben, so wie Jesus es uns verheißen hat. Mit dieser Nahrung bricht das ewige Leben in uns an. Lasse dich lieben. Empfange diese Liebe Gottes. Lasse dich durch Jesus lieben. Darum ist Gott Mensch geworden, damit wir diese Liebe erfahren und unser Leben dadurch umgestaltet wird. Je mehr wir uns lieben lassen, desto mehr werden wir auch zu lieben vermögen. Denn wer spürt, wie sehr er geliebt wird, dessen Verlangen wird es, diese Liebe weiterzugeben. Wir können den Reichtum und die Fülle der Liebe nicht für uns behalten. Darum sagt Jesus zu uns: Bleibet in meiner Liebe. Wenn wir in seiner Liebe bleiben, bleiben wir in ihm und das Leben bleibt in uns. Denn er ist die Liebe und das Leben. Wenn wir nicht mehr in der Liebe sind, kehrt der Tod wieder in uns ein. Lasse daher deine Beziehung zu Jesus nicht schleifen, denn fern von ihm lauert der Tod. Wenn du nicht mehr in der Liebe bist, gewinnt die Sünde wieder Macht über dich. Der alte Egoismus kehrt wieder in deinem Herzen und in deinem Leben ein und du wirst von neuem versklavt. Das gilt für die Menschen vom Rande, die ganz offensichtlich in Sünde und Bindungen verfallen sind. Das gilt aber genauso für den sogenannten normalen Bürger, der vielleicht sogar in seinem frommen Trott ist, aber nicht, wie Jesus es wünscht und sich sehnt, liebt. Jesus ist dein Freund geworden. Werde auch du ein Freund Jesu. Der Menschensohn ist auf die Erde gekommen, um dich und mich zu retten. Er bietet dir seine Freundschaft an, er, der Sohn des lebendigen Gottes. Begreifst du das? Wer es fassen kann, der fasse es. Du bist töricht, wenn du diese Freundschaft nicht annimmst, wenn du achtlos an ihr vorübergehst. Wie lange hat mancher von uns einen Freund gesucht? Und wie wenig merken wir es oft, wenn dieser Freund tatsächlich in unser Leben gekommen ist. Wir brauchen nicht auf einen anderen zu warten, denn er ist gekommen, er, der uns frei macht, der Erlöser ist da. Lass ihn in dein Leben eintreten. Er steht vor der Tür und klopft an. Wer auf seine Stimme hört und die Tür aufmacht, zu dem wird er eintreten und Wohnung in ihm nehmen. Und er in ihm. So lesen wir es in der geheimen Offenbarung des Johannes in Kapitel 3, Vers 20. Erwidere die Freundschaft, die dir Jesus, der Menschensohn, anbietet. Jesus braucht dich. Kapiere es. Ja, dich. Er braucht dich. Dich braucht der Sohn des lebendigen Gottes. Dich, den normalen Bürger, dich, den Unternehmer, den Arbeiter, dich, den Arbeitslosen, dich, den Tagelöhner, dich, den Armen und Schwachen, dich, den Mittelständler. Er braucht dich, den Punk, er braucht dich, den Kriminellen, dich, den Normalo. Jesus braucht dich,
so wie auch du ihn brauchst. Er braucht dich, den Priester. Er braucht dich, den Gemeinderat, den Pfarrgemeinderat. Er braucht dich, den Politiker. Er braucht dich, den Menschen, der sich sozial engagiert. Er braucht dich, den Rentner. Er braucht dich, das Kind, den Erwachsenen, die Vater, den Vater, die Mutter, die Oma, den Opa. Er braucht einen jeden. Er braucht den Kranken, den Behinderten, den psychisch Kranken, den Depressiven, den Menschen, der mit seinen Verletzungen nicht klargekommen ist. Wir alle werden gebraucht.

sollt nicht meinen, dass Jesus gekommen ist, um das jüdische Gesetz oder die Aussagen der Propheten außer Kraft zu setzen. Nein, er ist gekommen, um es zu erfüllen, zu tun und zu halten.

0: 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Im Nachtprogramm von Radio Horeb geht es gleich weiter mit der Mittagsansprache vom Tag.
1: Komm herab, o Heiliger Geist, der die finstere Nacht zerreißt.

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1: Liebe Zuhörer von Radio Horeb und liebe Zuschauer von EWTN TV, wie Sie vielleicht gemerkt haben, in den Lesungen und im Evangelium in den vergangenen Wochen, so von Ostern nach Pfingsten, da zieht das Tempo etwas an und so manche haben vielleicht zwischendrin abgeschaltet. Wenn Sie zum Beispiel den letzten Sonntag mit dem Evangelium hören, wo wir nochmals von Jesus hören, ich bin im Vater und der Vater ist in mir, ich gehe jetzt zum Vater, und dann am Ende des Evangeliums steht, ich bleibe bei euch alle Tage bis zum Ende eures Lebens. Bis zum Ende der Welt, so steht es drin. Also, Sie merken, das ist relativ verwirrend. Was denn nun? Bleibt Jesus bei uns? Geht er in den Himmel zum Vater? Wo ist er jetzt und wie ist das? Natürlich bleibt Jesus bei uns in der Eucharistie. Aber er ist eben auch beim Vater. Das ist etwas, was wir nicht beweisen, nicht begründen, nicht erklären können. Deshalb glauben wir, deshalb sind wir Gläubige. Weil das, was Jesus uns da erklärt und was er uns mit den Worten weitergibt, das ist etwas Größeres. Das ist der Himmel, das ist Gott. Und Gott ist größer wie unsere Gedanken. Und mitten hinein in diese Zeit machen wir von Radio Horeb und von EWTN TV Ihnen ein Angebot. Ab nächste Woche bekommen Sie eine Putzhilfe, Hilfe in persönlichen Angelegenheiten, großen und kleinen. Sie bekommen, wenn Sie wollen, einen Finanzberater oder eine Lebensberatung, einen Arzt oder einen Psychologen. Das Ganze können Sie bestellen mit einem Formular, und dieses Formular finden Sie im Gotteslob unter der Nummer 344. Manche wissen es nun, es geht nicht um die Putzhilfe, die zu Ihnen nach Hause kommt, physisch und Ihnen die Wohnung sauber macht. Es geht um Sie ganz persönlich. Und es geht um den Heiligen Geist, den uns Jesus zuspricht. Und das feiern wir nicht nur an Pfingsten, also dem gedenken wir nicht, sondern das wird Realität an Pfingsten. Wir können den Heiligen Geist empfangen, eben mit Bestellformular, die Pfingstsequenz. Ich sage das nochmals, Nummer 344 im Gotteslob. Schlagen Sie das auf, beten Sie es, laden Sie den Heiligen Geist, diese Hilfe für den Alltag, in Ihr Leben ein. Und dazu erkläre ich noch etwas, was da auf Sie zukommt. Die Gaben des Heiligen Geistes, das heißt, das sind Charaktereigenschaften für Sie. Das ist Weisheit, Einsicht, Rat und Stärke, Erkenntnis, Frömmigkeit und Gottesfurcht. Mit dem Heiligen Geist bekommen Sie eine Fähigkeit für andere Menschen. Das nennt man auch die Geistesgaben oder die Charismen. Das ist der Glaube, Heilung, prophetisches Reden, Unterscheidung der Geister und die Zungenrede. In Sprachen reden, könnte man dazu auch sagen. Sie merken, das sind Dinge, die wir nicht für uns behalten sollen. Auch unseren Glauben, damit beginnen die Geistesgaben, die Fähigkeiten für anderen. Unser Glaube ist also nicht nur für uns da, sondern eben auch für andere. Durch unseren Glauben sollen sich andere ein Beispiel nehmen. Auch die Heilung, die Gabe der Heilung ist für andere da. Das prophetische Reden ist nicht für Sie, sondern für andere. Die Bewegung mit dem Heiligen Geist geht nach außen. Die Unterscheidung der Geister und die Zungenrede. Alles Gaben, Charismen des Heiligen Geistes, die nicht für Sie sind, sondern für die Menschen in Ihrem Umfeld. Sie sollen zum Segen werden. Und da kommen wir zu den Früchten, also das Wirken des Heiligen Geistes. Zu den Früchten des Heiligen Geistes gehört die Liebe, die Freude, der Friede, die Geduld, die Freundlichkeit, die Güte, die Treue, die Sanftmut und die Selbstbeherrschung. Wenn Sie das so in Gedanken nochmals durchgehen und sich vorstellen, dass all diese Früchte des Heiligen Geistes sich in Ihrem Leben offenbaren, dass die da sind und Sie das leben und ausstrahlen für andere. Stellen Sie sich mal vor, mit diesen drei unterschiedlichen Kategorien, mit den Charaktereigenschaften, mit den Geistesgaben und mit den Früchten des Heiligen Geistes würden Sie sich an einer Arbeitsstelle bewerben und das reinschreiben. So bin ich, so handle ich und das bringe ich mit. Ich bin mir sicher, wenn Sie das leben und wenn Sie das auch ausstrahlen, dann nimmt jeder Arbeitgeber Sie auf diese Stelle. Also nehmen wir bewusst den Heiligen Geist wahr an diesem Pfingstfest. Und noch haben wir Zeit, dieses Bestellformular auszufüllen, die Pfingstsequenz zu beten, ihn einzuladen und ihn wirken zu lassen. Wenn nur ein Teil von dem, was ich hier vorgelesen habe, Wirklichkeit wird in Ihrem Leben, dann gehen wir auf eine ganz neue Zeit zu. Also, nutzen Sie diese Zeit, freuen Sie sich auf den Heiligen Geist und leben Sie das, was der Heilige Geist mitbringt. Jesus hat ihn uns an unsere Seite gestellt, als Begleiter, als Berater. Nehmen wir das wahr in unserem Leben. Und so lade ich Sie am Schluss ein, dass wir die Pfingstsequenz beten. Ich werde sie vorbeten. Sie können sie einfach in Gedanken mitgehen. Einfach vielleicht die Augen schließen und mitbeten. Und vielleicht schlagen Sie die Pfingstsequenz in den nächsten Tagen im Gotteslob nochmals auf und beten Sie und bestellen diesen Heiligen Geist für Sie, für Ihr Leben, aber eben auch mit den Auswirkungen auf andere, auf die Menschen in Ihrem Umfeld. Lassen wir den Heiligen Geist herein, öffnen Sie das Fenster. Und so beten wir. Komm herab, o Heiliger Geist, der die finstere Nacht zerreißt, strahle Licht in diese Welt. Komm, der alle Armen liebt, komm, der gute Gaben gibt, komm, der jedes Herz erhält. Höchster Tröster in der Zeit, Gast, der Herz und Sinn erfreut, köstlich Labsal in der Not. In der Unrast schenkst du Ruhe, hauchst in Hitze Kühlung zu, spendest Trost in Leid und Tod. Komm, o du glückselig Licht, fülle Herz und Angesicht, dring bis auf der Seele Grund. Ohne dein lebendig Wehen kann im Menschen nichts bestehen, kann nichts heil sein noch gesund. Was befleckt ist, wasche rein, dürrem gieße Leben ein, heile du, wo Krankheit quält. Wärme du, was kalt und hart, löse, was in sich erstarrt, lenke, was den Weg verfehlt. Gib dem Volk, das dir vertraut, das auf deine Hilfe baut, deine Gaben zum Geleit. Lass es in der Zeit bestehen, deines Heils Vollendung sehen und der Freuden Ewigkeit. Amen. Halleluja. Und so spreche ich Ihnen Gottes Segen zu, ganz besonders für die Kranken, für diejenigen, die im Sterben liegen und für alle diejenigen, die jetzt sagen, ich bestelle mir den Heiligen Geist auf Sonntag. Seien Sie gesegnet, begleitet und behütet. Im Namen des Vaters, des Sohnes und des Heiligen Geistes.
2: Amen. Amen.
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1: Guten Morgen, willkommen zur Lebenshilfe bei Radio Horeb. Leben mit Gott heißt sie, Sabine Böhler. Mit dem Psychotherapeuten-Diplompsychologen Friedemann Alsdorf sprechen wir darüber, wie man konstruktiv mit Chaos umgehen kann. Vielen Menschen erscheint die heutige Welt mit all ihrem täglichen Geschehen chaotisch. Das Leben und die Umstände, sie verändern sich gerade rasant schnell. Die Flut der täglichen Nachrichten, die tut sein Übriges dazu. Friedemann Alsdorf wird die Verunsicherung, die das gefühlte Chaos in uns herruft, jetzt in der Sendung beschreiben und stellt ihr die biblisch begründete Einfachheit Gottes gegenüber. Es wird so ganz konkret, liebe Zuhörer, um Klarheit über den Ist-Zustand gehen. Wege, Perspektiven für die Zukunft und eigene Handlungsmöglichkeiten zu finden. Herr Alsdorf sagt, wenn wir diese drei Dinge haben, also Klarheit, eine Perspektive und Handlungsmöglichkeiten, können wir uns auch in neuen Situationen souverän und sicher bewegen. Also unser Thema der nächsten Stunde hier in der Lebenshilfe. Zu viel, zu schnell und alles gleichzeitig. Wie kann man konstruktiv mit Chaos umgehen? Was braucht es, damit sich inneres Chaos, innerer Ausnahmezustand ordnet und wieder Ruhe in den Alltag einkehrt? Ich freue mich ganz sehr auf das Gespräch mit Friedemann Alsdorf. Er ist Diplompsychologe, Psychotherapeut und Supervisor von der Ignis Akademie für christliche Psychologie in Kitzingen im Steigerwald in Unterfranken. Telefonisch ist er uns von dort jetzt zugeschaltet. Guten Morgen, Herr Alsdorf.
2: Ja, guten Morgen, Frau Böhler.
1: Ja, Herr Alsdorf, man könnte sagen, während Menschen in der Welt, viele Menschen Not leiden, noch nicht mal das Nötigste haben, sind wir eher überfordert mit dem zu viel. Aus Ihrer Praxistätigkeit und auch, Sie bilden ja auch aus. Welche Schwierigkeiten und Herausforderungen nehmen Sie jetzt in unserem komplexen Alltagsgeschehen wahr?
2: Also was man sicherlich feststellen kann, ist eine Zunahme der Ängste. Ich lehre schon seit vielen Jahren mit diesem Thema Umgang mit Ängsten und Angststörungen. Und es war tatsächlich über viele Jahre so, dass die Zahl der Betroffenen ungefähr gleich blieb. Und das hat sich aber seit spätestens 2020 deutlich geändert. Insbesondere junge Menschen, junge Erwachsene haben viel häufiger richtig klinisch auffällige Angststörungen, sind behandlungsbedürftig. Da gibt es ein zunehmendes Unbehagen und eine Besorgnis, die auch tatsächlich spürbar ist.
1: Kann man sagen, so seit Corona 2020?
2: Ja, Corona ist eines der Auslöser dafür, ne? Ja. Aber ich sag mal, es ist eine gesamtgesellschaftliche Veränderung. Vielleicht hilft es, wenn ich mal eine Unterscheidung einführe. Was gibt es so an Schwierigkeitsgraden im Alltag, wenn ich jetzt mal eine neue Herausforderung vor mir habe? Da unterscheidet man zwischen einfachen, komplizierten und komplexen Situationen. Also eine einfache Situation, das sind Situationen mit wenig Alternativen, deren Folgen ich noch ganz gut einschätzen kann. Also wenn ich jetzt zum Beispiel einen Streit hatte mit jemandem und mich geärgert habe, ja, schreibe ich meinen Ärger jetzt in die Mail hinein oder suche ich das Gespräch mit der Person? Das kann man relativ gut beantworten, weil die Mail in der Regel dazu führen wird, dass die Verärgerung und die Distanz noch wächst. Und im Gespräch kann ich Dinge leichter korrigieren, die jemand missversteht, und auch Brücken wieder bauen. Ja, das ist relativ einfach. Kompliziert ist das, was wir erleben, schwierige, aber berechenbare Situationen, also die Einstellmöglichkeiten einer neuen Wärmepumpe oder die Einrichtung eines Computers oder was ist, wenn das Handy nicht funktioniert oder ähnliches oder das Auto nicht. Das sind komplizierte Vorgänge, aber wenn man die versteht, kann man die berechnen und das Problem lösen. Anders komplexe Situationen, die sind unvorhersehbar. weil da mehrere Prozesse miteinander in Wechselwirkung treten. Also der Klassiker ist das Wetter, wo trotz umfangreicher Daten, weltweiter Vernetzung und Nutzung extrem leistungsstärker Rechner Vorhersagen, die über mehrere Tage hinausgehen, oftmals daneben liegen. Aber eben auch Menschen und menschliche Beziehungen sind komplex. Das gilt auf der kleinsten Ebene, Ehe und Familie, bis hin zu weltweiten politischen und wirtschaftlichen Beziehungen.
1: Sie haben eben schon mal ganz kurz die Software und das Handy angesprochen. Das bringt mich zu der Frage, welche Rolle spielen dabei auch weltweit auch zunehmende Abhängigkeiten und auch Verflechtungen?
2: Ja, die spielen eine große Rolle. Also mit dieser ganzen Globalisierung und den gegenseitigen Abhängigkeiten ist natürlich Komplexität auch gestiegen. Man kann sich heute nicht mehr beschränken auf sein Dorf und sein Umfeld oder Ähnliches, sondern man ist in allen, jetzt denkt man nur mal das Beispiel Arzneimittelversorgung oder Ähnliches, von dem Funktionieren weltweiter Warenströme abhängig geworden. Ja, man hat schon 1980 so ein Akronym für die neue Situation gefunden, die es hieß VUCA, also V-U-C-A, wobei dann V für volatil steht, also schwankend, sich rasch verändern, U für uncertain, also ungewiss, unsicher, C für komplex und A für ambiguous, also mehrdeutig. Das heißt also, die Welt ist über die Globalisierung volatil, also schwankend geworden, unsicher, komplex und mehrdeutig. Und dieses Modell hat tatsächlich dann auch Unternehmen oder auch Regierungen geholfen, sich einzustellen, zu sagen, okay, das verändert jetzt unsere Strategie, wir passen Zukunftskonzepte und Simulationen an, wir versuchen mehr über selbstorganisierte Strukturen zu machen. Also dieses VUCA-Modell hat tatsächlich geholfen, die Welt besser zu verstehen und sich darin zu orientieren. Jetzt ist es aber so, dass es in den letzten Jahren eben spätestens so ab 2020, wahrscheinlich auch schon etwas davor, nochmal erneute Veränderungen gegeben hat, also grob gesprochen von einem raschen Wandel mehr hin zum Chaos. Also um das jetzt mal mit einem chemischen Begriff zu beschreiben, es hat einen Phasenwechsel gegeben in der Natur unserer sozialen, politischen, kulturellen und technologischen Realität. Das heißt, wir sprudeln nicht mehr, sondern das Kochen hat begonnen. Und da hilft das VUCA-Modell nicht mehr weiter. Also es kommt mehr und mehr an seine Grenzen und man merkt, das reicht nicht. Und dieser Wandel, dieses Phasenwechsel vom Sprudeln zum Kochen, das spüren tatsächlich nach meiner Beobachtung viele Menschen in ihrem eigenen Lebensgefühl. Sie haben die Nachrichten schon angesprochen, die wir hören, aber auch im direkten Umfeld gibt es immer mehr solche Brüche, Situationen, die eher chaotisch sind als komplex. Und ich meine, das, was wir erlebt haben, ja, jetzt in den letzten Jahren, dass winzige Viren unseren ganzen Alltag durcheinander gebracht haben, dass mitten in Europa wieder Krieg herrscht, dass autoritäre und demokratiefeindliche Parteien und Personen an die Macht kommen, sich Desinformationen verbreiten und eben solche lebenswichtigen Systeme wie die Arzneimittelversorgung, die Altenpflege, medizinische Versorgung, dass die am Rand ihrer Belastbarkeit stehen. Das gehört natürlich auch dazu. Insofern hat man jetzt ein neues Modell entwickelt, das VUCA-Modell abgelöst hat. Das heißt BANI, also ein neues Akronym, wieder vier Buchstaben. Dieses BANI-Modell eignet sich für Situationen, die nicht nur komplex, sondern chaotisch, nicht nur mehrdeutig, sondern unverständlich sind. Was bedeuten die Buchstaben? B steht für brüchig oder spröde. Das heißt, etwas sieht von außen noch gut und stabil aus und man denkt, man kann sich darauf verlassen, steht aber am Rand des Zusammenbruchs, weil durch maximale Einspareinstrengungen keine Reserven mehr bestehen für Ausfall von einzelnen Komponenten oder von Personen. A steht für angsteinflößend, also das Gefühl, dass Menschen, auf die wir angewiesen sind, katastrophal schlechte Entscheidungen treffen könnten oder auch ja die ganzen Dis- und Fehlinformationen, Fake News, verursachen ja auch Angst. N steht für nicht linear, Also Ursache und Wirkung fallen auseinander. Kleine Entscheidungen haben massive Folgen. Große Anstrengungen erbringen kaum Ergebnisse. Diese Ursache-Wirkungsgeschichte kann man nicht mehr so einschätzen. Und I, jetzt muss ich tatsächlich auf das englische Wort zurückgreifen, incomprehensible, das heißt zu Deutsch unverständlich oder unbegreiflich. Wir erleben Entscheidungen, Ereignisse, die unlogisch und sinnlos erscheinen, die unverständlich bleiben. Beispielsweise, wenn der Algorithmus einer KI dann dazu führt, dass ein langjähriges Bankkonto plötzlich gekündigt wird. Und dann ruft man an und sagt, warum habt ihr mein Bankkonto gekündigt? Und dann sagen die Mitarbeiter, ja, das hat die KI entschieden. Wir können es auch nicht ändern. Und einen Grund können wir auch nicht nennen.
1: Ist das passiert? Ich bin ja ganz platt.
2: Ja, das passiert. Also dieses Barney-Modell, brüchig, angsteinflößend, nicht linear, unverständlich, wirkt erstmal so, als ob es so ein Endzeitbild zeichnet, was Angst und Verzweiflung vielleicht sogar noch vergrößern könnte. Aber das ist nicht der Sinn. Also Barney hilft schon auch, die momentanen Prozesse in der Welt zu begreifen und über Wege nachzudenken, wie kann man Herausforderungen angemessen begegnen. Und mir hat es tatsächlich auch geholfen, auch wenn ich jetzt Nachrichten schaue oder wenn ich in die Prozesse meiner Umgebung schaue. Ich habe oft solche oder mehr und mehr entdecke ich solche Barney-Prozesse, wo ich sage, das bleibt unverständlich, das ist chaotisch, es ist brüchig und angsteinflößend, nicht linear. Eigentlich passt das Modell tatsächlich recht gut, nicht nur aus meiner Sicht, aber auch aus meiner Sicht für den momentanen Zustand der Welt.
1: Friedemann Alsdorf, er ist mein Gast, der Diplompsychologe, der uns hilft, das zu viel, zu schnell und das alles gleichzeitige einzuordnen. So haben wir die Sendung überschrieben mit der Frage, wie kann man konstruktiv mit Chaos umgehen? Hier, Radio Horeb, haben Sie eingeschaltet, Ihre christliche Stimme in Deutschland, die Lebenshilfe.

0: zunehmender Einfachheit zu beantworten. Also man muss doch einfach nur, das erleben wir im Moment so in den populistischen Strömungen, ja, also früher war alles besser oder wenn wir die ganzen Migranten oder Asylanten wieder wegschicken, dann wird es Deutschland wieder gut gehen oder den Klimawandel gibt es gar nicht, wir können einfach so tun, als ob nichts wäre. Das ist ja auch sehr stark zu beobachten, dass diese Sehnsucht nach der Einfachheit oder in so vielen sozialen Netzwerken 5 Schritte zum Erfolg oder 3 Schritte, wie sie dauerhaft gesund bleiben oder ähnliches. Ja. Diese einfachen Antworten werden komplexen Situationen nicht gerecht und führen zu massiven Fehleinschätzungen und Fehlentscheidungen von Menschen. Aber auf der anderen Seite gibt es in uns eine Sehnsucht nach Einfachheit und ein dauerhaftes Chaos, das überfordert uns auch. Das halten wir nicht aus. Ja? Wir brauchen tatsächlich Lösungen, damit wir eben wieder Perspektiven entwickeln, damit wir handlungsfähig bleiben. Und zwar nicht nur im weltweiten Umfeld, sondern auch in unserem ganz persönlichen, privaten, arbeitsmäßigen Lebens in Umfeld. Was machen wir jetzt, wenn wir nicht auf irreführende und falsche Vereinfachungen verfallen wollen? Da brauchen wir im Grunde Orientierung und Sicherheit auf einer höheren Ebene. Also um Komplexität und Chaos auszuhalten, damit umzugehen, muss man irgendwo auf einer anderen Ebene verankert sein, wenn auf der Ebene selber es unverständlich bleibt und keine Lösungen in Sicht sind. Ja, die Philosophen sprechen hier von Lösungen zweiter Ordnung. Dazu gehören dann aus meiner Sicht so einfache Dinge und gleichzeitig anspruchsvolle Dinge wie Glaube, Liebe und Hoffnung. Also wenn ich jetzt in einem Konflikt durch Unverständlichkeit die Wahrheit nicht mehr herausfinden kann, dann brauche ich doch Wahrheit oder Zuspruch auf einer anderen Ebene, auf einer höheren Ebene, um Halt und Orientierung wiederzufinden. Ich würde das vielleicht gerne mal mit einer Geschichte illustrieren. Ist das okay?
1: Also aus der heiligen
0: Bibelgeschichte, die mir jetzt einfällt. Das ist die Geschichte von Isaak und dem Philisterkönig Abimelech. Also der Isaak hatte eine ganze Weile mit seiner Familie, mit seinen Herden und Hirten bei dem Abimelech gewohnt und war mit dem befreundet. Und das ging prima. Und jetzt kommt im Grunde solch eine Bani-Situation. Ja? Ich lese das mal vor aus 1. Mose 26, Abvers 16. Und Abimelech, also der Philisterkönig, sprach zu ihm, also zum Isaak, zieh von uns, denn du bist uns zu mächtig geworden. Da zog Isaak von dannen und schlug seine Zelte auf im Tal von Gerar und wohnte da und ließ die Wasserbrunnen wieder aufgraben, die sie zur Zeit Abrahams, seines Vaters, gegraben hatten und die Philister verstopft hatten nach Abrahams Tod und nannte sie mit denselben Namen, mit denen sein Vater sie genannt hatte. Auch gruben Isaaks Knechte im Tal und fanden dort eine Quelle lebendigen Wassers. Also er braucht natürlich jetzt lebensnotwendig Wasser für seine Herden, für seine Leute, für seine Familien. Ein paar Tage ohne Wasser, das ist dann schon der Tod. Und er geht jetzt wieder zurück auf das, was er kennt, also die Brunnen seines Vaters. Er gräbt die wieder aus und nennt die mit denselben. Er sucht sich Sicherheit, ja. Aber was passiert? Die Hirten von Gerar zankten mit den Hirten Isaaks und sprachen, das Wasser gehört uns. Da nannte er den Brunnen Zank, weil sie da mit ihm gezankt hatten. Da grub er einen anderen Brunnen. Darüber stritten sie auch. Darum nannte er ihn Streit. Da zog er weiter und grub noch einen anderen Brunnen. Darüber zankten sie sich nicht. Darum nannte er ihn weiter Raum und sprach, nun hat uns der Herr Raum gemacht und wir können wachsen im Lande. Danach zog er von dannen nach Beersheba. Und der Herr erschien ihm in derselben Nacht und sprach, ich bin der Gott deines Vaters Abraham. Fürchte dich nicht, denn ich bin mit dir und will dich segnen und deine Nachkommen mehren um meines Knechtes Abraham willen. Also wir haben hier eine chaotische Situation mit allen Merkmalen von Bani. Eben die Brüchigkeit, die bisherige vertrauensvolle Beziehung zum Philisterkönig Abimelech, die wird brüchig. Plötzlich ist Isaak persona non grata und muss das Land verlassen.

0: allen seinen Sachen und seinen Leuten. Und das schafft natürlich eine angsteinflößende Situation. Woher soll er jetzt Wasser hernehmen? Und dann kommt die Nichtlinearität hinzu, seine sicherlich eher wochenlangen Anstrengungen, Brunnen zu graben, werden gleich zweimal nach Erreichen des Ziels unerwartet aus der Hand geschlagen. Das heißt, seine Existenz bleibt bedroht. Und warum er jetzt letztlich immer weiter rausgedrängt wird, das muss ja für ihn unvorhersehbar und auch unverständlich und schwer begreifbar gewesen sein. Ja, erst der dritte Anlauf führt dann zum Erfolg. Weit draußen in der Steppe findet er schließlich Raum für sich und seine Leute zum Leben. Doch im Grunde erst das Reden Gottes zeigt auf einer höheren Ebene die Lösung auf. Es macht nichts, wenn du immer weiter hinausgedrängt wirst, denn ich, dein Gott, bin mit dir und will dich segnen. Und außerdem stehst du in einer noch viel größeren Segenslinie, die schon mit deinem Vater angefangen hat und die weit über deine Kinder hinausreichen wird. Also, obwohl jetzt die chaotische Ausgangssituation sich nicht geändert hat, ja, es gibt eigentlich auf der ursprünglichen Ebene, ist der Konflikt mit Abimelech nicht gelöst, musste er wegziehen und so weiter. Es gibt keine echten Lösungen, ja. Gibt es plötzlich eine neue Einfachheit, eine neue Perspektive auf einer ganz anderen Ebene? Es ist jetzt nicht alles leicht, aber ich, Isaak, bin geborgen und darf Frieden erfahren. Und ja, das habe ich schon erlebt und ich bin sicher, dass auch viele von den Hörern solche Situationen, plötzlich eine Lösung auf einer anderen Ebene zu finden, auch schon erlebt haben. Und ich glaube, die brauchen wir und brauchen wir die auch vermehrt in solchen Barney-Ausgangslagen.
1: Und Sie haben ja schon angedeutet, dass es dazu drei Dinge gibt, einfache Dinge, Glaube, Liebe und Hoffnung. Doch manchmal habe ich das Gefühl, das sind so Worte, die schnell ausgesprochen sind. Oder wir wissen es auch in unserem Kopf, aber unser Herz kommt nicht nach, weil wir einfach in Unruhe sind und wie ein inneres Blackout haben. Was haben Sie da noch, was können Sie uns da noch mit in den Weg geben, wie wir da hineinwachsen können?
0: Ja, fangen wir mal mit dem Glauben an. Solche Situationen, insbesondere wenn sie natürlich uns auch existenziell betroffen, also jetzt betreffen, also nicht irgendwelche Kleinigkeiten, wo wir drüber schmunzeln können, sondern wo unser Leben wirklich aus den Fugen gerät und wir überfordert sind. Situationen sind ja im Grunde eine große Einladung, sich wieder im Glauben zu verankern und zu stärken. Das heißt, was in unserem Kopf in dem Moment passiert, ist ja, dass die Gedanken in einen Strudel geraten, dass man immer wieder um dieselben Sachen kreist, dass man Dialoge führt mit den Leuten, mit denen man da einen Konflikt hat. Und dass man wie da gar nicht herauskommt, ja. Und da braucht es dann dieses sich hinflüchten zu Gott und sagen, Gott, was ist deine Botschaft an mich? Wie siehst du das Ganze? Was hast du mit mir vor? Was möchtest du mir deutlich machen? Wo bist du jetzt in diesem Moment? Das ist ein permanenter Kampf. Das heißt also, es wird uns immer wieder der Strudel zurückziehen wollen in dieses Gedankenkreisen. Und wir sind eingeladen, von Gott eingeladen, immer wieder seine Gegenwart zu suchen. Und dann kann so etwas passieren, was dem Isaak passiert ist, ja, dass Gott plötzlich spricht und dass Dinge in einem ganz anderen Licht erscheinen. Und Isaak dann sagen kann, okay, ich habe das Problem nicht lösen können, aber ich weiß, dass ich keine Angst zu haben brauche und dass Gott für mich sorgt, ja. Das ist Glaube. Jetzt können wir den zweiten, also mal diesen Dreiklang von Paulus nehmen, Glaube, Liebe und Hoffnung, das ist das, was bleibt, ja. Zweite Möglichkeit ist die Liebe. Ich kann auch im Chaos mich fragen, wie kann ich mich hier uneigennützig liebevoll verhalten oder einen liebevollen Blick entwickeln? Durch wen oder wie möchte Gott mir gerade im Chaos seine Liebe zusprechen und zeigen? Das kann eben ein Brunnen sein, an dem ich plötzlich sitze, wo ich frisches Wasser finde. Ich staune über über KZ-Häftlinge, wenn ich Berichte aus dem dritten Bereich lese, die auch unter äußerst angsteinflößenden und entwürdigenden Situationen es geschafft haben, mit anderen Mithäftlingen liebevoll und tröstend umzugehen und ihnen wieder die Würde zurückzugeben, die man ihnen hat nehmen wollen in dieser schrecklichen Situation. Ja, da ist Liebe wirklich eine Möglichkeit, im Chaos wieder einen Ankerpunkt zu setzen und einen Grund zu finden, auch für die Menschen in der eigenen Umgebung. Das braucht natürlich auch Gnade. Wir stehen oftmals ja dann selber kurz vorm Untergehen. Und wie können wir dann anderen Menschen Trost und Halt vermitteln? Ich glaube, der Isaak, der konnte das dann, ja, weil natürlich waren seine ganzen, seine Frauen, seine Kinder, seine Knechte, die waren ja auch alle völlig aufgebracht und besorgt und verängstigt und so weiter. Ja, und da braucht es jemanden, der mit Liebe und mit Ruhe wieder hineinsprechen kann. Das geht nur, wenn man selbst einen Anker dort gefunden hat. Ich sag mal, die dritte Möglichkeit wäre die Hoffnung. Für mich ist das so eine der Hauptbotschaften der Johannesoffenbarung. In der Johannesoffenbarung erleben wir ja auch Schilderungen von zunehmender Eskalation, von Gewaltspirale, von immer mehr Chaos. Aber ganz deutlich wird in der Johannesoffenbarung, das Chaos hat nur das vorletzte Wort. Das letzte hat Gott mit einer Perspektive von Erlösung, von Vollendung, von Gerechtigkeit und von Friede. Und darauf leben wir zu. Und sind, soweit es an uns liegt, herausgerufen, auch uns heute schon gegen Chaos, Leid und Unrecht einzusetzen. Uns solche Perspektiven schenken zu lassen und in unserem Leben Gültigkeit verschaffen und lebendig werden zu lassen. Das sind mal so die drei Hauptmöglichkeiten, die ich nennen würde. Ja, gibt noch weitere Möglichkeiten, Demut zu üben, Gelassenheit zu lernen, Absichtslosigkeit, Transparenz, Intuition. Das sind alles Dinge, die ein geistliches Fundament haben oder geistliche Komponenten, die anknüpfen an etwas, was von Gott her uns geschenkt ist und wo wir das nehmen und sagen, das genau brauche ich jetzt. In dieser Situation, die ich selber nicht ordnen kann, die ich selber nicht durchblicke, wo ich völlig an meiner Grenze bin.
1: Zu viel, zu schnell und alles gleichzeitig. Das Thema, die Frage, wie kann man konstruktiv mit Chaos umgehen? Ich möchte trotzdem, also ich kenne es selber und ich denke, viele von unseren Zuhörern kennen es und sie haben es auch versucht zu beschreiben, wenn man in der Situation steckt, dann erscheint einem erstmal alles ausweglos. Man läuft wie in einem Hamsterrad oder man kann auch überhaupt nicht mehr denken. Bevor wir jetzt auch mit den Hörern sprechen und hören, wie die Hörer auch rausgefunden haben aus solchen Ausnahmesituationen, doch nochmal an Sie als erfahrenen Psychotherapeuten auch die Frage, wie finde ich denn jetzt Wege aus diesem oberflächlichen Chaos in eine tiefere Lebenswirklichkeit hineinzukommen, also in die Tiefe zu mehr Glaube, zu einer tragenden Liebe und dass ich hoffnungsvoll in die Zukunft blicken kann, also dass ich diesen grau-schwarzen Vorhang vor den Augen wegnehmen kann oder diesen Fall, wird ja auch oft gesagt, das ist wie so ein Fall, ich falle ins Leere, ja, und na klar wird gesagt, ja, du kannst nie tiefer fallen als in Gottes Arm, aber ich kann mir vorstellen oder ich weiß es selber, wenn man in der Situation ist, da fällt man einfach, Herr Alsdorf.
0: Ja, das würde ich auch so sagen. Und da sind wir oftmals, da reichen unsere Bewältigungsmöglichkeiten manchmal gar nicht aus. Ja? Da, wenn wir jetzt auf uns allein gestellt wären und allein gestellt sind, dann können solche Situationen auch dazu führen, dass wir sagen, es überfordert uns einfach nur. Ja? Und Wir würden dann vielleicht dazu neigen, zu resignieren und in die Depression zu rutschen oder in die Gleichgültigkeit oder uns treiben zu lassen oder vielleicht in die Gegenangriff, der aber nichts bringt. Ja, man hätte ja jetzt in Isaaks Situation auch sagen können, na gut, dann legt das jetzt auf den Kampf an mit den Hirten von Gerar, nur das ist ja keine zukünftige Lösung. Ja, dann lebt er ja in einem Dauerproblem. Das macht er nicht. Also was braucht es? Man weiß es aus der Bindungsforschung, aus der psychologischen Bindungsforschung, dass hier eine sichere Bindung etwas ganz Wichtiges ist. Das heißt, wenn ein Kind Angst hat und sich verunsichert fühlt und eine Situation nicht handeln kann, was macht es? Es läuft zu seiner Mama und hält sich am Rockzipfel fest, ja, und sagt Mama, ja. Und das Mama nimmt ihn in den Arm und tröstet es und dann wird das Kind wieder beruhigt. Dann kann diese Emotionsregulierung wieder stattfinden. Und das ist sicherlich etwas, was wir auch brauchen. Wir brauchen Menschen an unserer Seite, wo wir merken, da ist eine Sicherheit da, die stehen zu uns. Und dort, wo es auch das nicht gibt, dann kann Gott diese sichere Bindungsperson sein, ja? Oder sagen wir mal beides, am besten natürlich beides, ja? Das ist tatsächlich ein Ergebnis auch der Bindungsforschung, dass Menschen, die nicht mit solch einer sicheren Bindung aufgewachsen sind, die das nicht kennengelernt haben als Kinder, wenn sie zum Glauben finden, dass Gott dieser Anker wird und dass sie dann tatsächlich auch aus einer sicheren Bindung, das ist ja das Gleichbedeutende mit Geborgenheit, dann auch in Situationen, die sie selbst überfordern, die Geborgenheit nicht verlieren, weil sie wissen, Gott bleibt an meiner Seite, auch wenn ich gar nichts mehr tun kann.
1: Und auf diesem Weg, liebe Zuhörer, da gehen wir mit Ihnen zusammen, dass Sie Gott als Ihren neuen Anker finden. Radio Horeb, Leben mit Gott, hören Sie mit Friedemann Alsdorf unser Thema zu viel, zu schnell und alles gleichzeitig. Es geht um das innere Chaos, wie wir damit lernen, umzugehen mit Brüchen in unserem Leben. Und wie immer in der Lebenshilfe, es ist eine Sendung, in der Sie sich einbringen können, wo Sie Erfahrungen mit uns austauschen können. Und die Frage ist so, kennen Sie das? Es ist jetzt nicht alles leicht, also es ist einfach zu viel, aber Sie wissen sich geborgen und erfahren im Frieden. Wo haben Sie Brüche in Ihrem Leben erlebt und haben Sie auch erlebt, dass Ihnen geholfen wurde, dass Sie welche Wege haben Sie da herausgefunden? Und wie haben Sie die schweren Situationen in Ihrem Leben sozusagen überlebt? Sie können uns anrufen, die Hörernummern sind freigeschaltet. Die Hörernummer ist freigeschaltet. Bernadette Zeise-Bauer ist für uns in der Regie und nimmt Ihre Anrufe entgegen. Und die Nummer, das ist die 089-517-008-008. Friedemann Alsdorf, er ist unser Gast. Er ist Mitarbeiter in der Akademie für christliche Psychologie. Er ist selbst Diplompsychologe, Psychotherapeut, Supervisor. Und wir haben auch letztens ihn im Interview gehört, zusammen mit seiner Tochter, wo er auch uns aus seinem Leben erzählt hat, dass nicht nur die Höhen des Lebens kennt, sondern auch die Tiefen. Also rufen Sie gerne an und teilen Sie uns ja mit, wo Sie stehen, was Sie bewegt. 089-517-008-008. Zu viel, zu schnell und alles gleichzeitig. Wie kann man konstruktiv mit Chaos umgehen? Unser Thema. Bis gleich.

0: Schön, dass Sie eingeschaltet haben hier bei Radio Horeb. Hören mit dem Herzen. Es geht um das innere Chaos heute, wenn alles einfach, was auf uns einströmt, ob im Privaten oder von außen, die Lebensumstände, die sich verändern, Krankheit, das politische Geschehen, all die Kriege, all diese Nachrichten, die auf uns einströmen und wir in so einen inneren Ausnahmezustand kommen, was uns daraus hilft, was darauf helfen kann, wie der Glaube uns dabei helfen kann, die Liebe Gottes, die Liebe von anderen Menschen oder auch, wie wir immer wieder zu neuer Hoffnung kommen. Darum geht's heute in der Lebenshilfe mit Friedemann Alsdorf, dem christlichen Psychotherapeuten von der De Ignis Akademie für christliche Psychotherapie und mit Ihnen, liebe Zuhörer, denn wir haben Sie eingeladen, mit uns zu teilen, Ihre Erfahrungen, Ihre Geschichte sozusagen zu teilen. Und als erstes darf ich Ulrich Langnickel begrüßen aus Bad Iburg bei Osnabrück. Hallo, guten Morgen.
1: Ja, guten Morgen, liebe Frau
0: Böhler.
1: Ja, genau. Und der Dozent, ich komme gerade aus dem Garten, habe ein bisschen Hecke geschnitten, gleich Radio Horeb gemacht, das läuft immer bei mir, wenn ich in der Nähe bin. Und dann habe ich auch nur jetzt die letzten Sätze oder Beiträge so mitgekriegt. Und aber mir ist gleich ein Beispiel eingefallen, so zu dem dazu, wenn alles zusammenbricht, ne? Chaos und so weiter, ist ja das Thema heute. Aus meinem eigenen Leben, ist über 20 Jahre her, will ich nur kurz sagen. Da war ich im Krankenhaus, mir ging es da schlecht, eine schlechte Diagnose. Und da waren, sind ein paar Sachen gelaufen, die hätten nicht passieren dürfen. Und da war ich also völlig zerstört, bin ins Bodenlose gefallen. Vielleicht kennt das der eine oder die andere auch unter den Zuhörern. Das passiert manchmal im Leben. Manchmal auch nach eigenen Fehlern. Die sind nämlich auch gelaufen, aber das ist ein anderes Thema. Ich wollte nur sagen, da war dann ein kleines Krankenhaus in Hannover. Da war eine Krankenschwester, die konnte kein gutes Deutsch. Die kam aus dem fernen Russland, Kasachstan, irgendwie so daher. Aber eine gute Krankenschwester, die hat das halt erkannt. Wenn andere mich halt nur medizinisch bedient haben, hat die halt tiefer gesehen und meinen Zustand in der Seele erkannt. Und dann hat die gesagt, in ihrem gebrochenen Deutsch, ich weiß es heute noch viel auswendig, geh zu Gott, hat sie mir gesagt. Ne? Mit dem Akzent natürlich, den ich jetzt nicht nachmachen kann. Und das hat sie wohl wiederholt. Und sie hat mich dann halt auch, ging dann zu Ende im Krankenhaus, war nicht so lange da, mich in ihren Hauskreis eingeladen. Die ist aus einer evangelisch-freikirchlichen Gemeinde gewesen, aus einer Pfingstgemeinde. Und da haben die mich wieder zusammengebastelt, sage ich jetzt mal so, ein Bild, und wieder hingekriegt. Und ich habe wieder ins Leben zurückgefunden und ja, bin wieder munter bis heute, ne? Das nur so als Beispiel, da möchte ich vielleicht so ein Stichwort Engel oder so, ne? Also die haben nicht immer zwei Flügel, die kommen manchmal auch in Menschengestalt. Und sowas war für die Frau und der Frau zu Ehren, sage ich das jetzt auch nochmal, weil ich die in meinem Herzen trage natürlich nach wie vor. Ja. Bin jetzt nicht mehr in Hannover, aber das vergesse ich nicht und so steht es auch im Psalm, vielleicht als letzten Satz, ich weiß, den ersten Satz weiß ich nicht, und vergiss nicht, was er dir Gutes getan. Da neigen wir manchmal zu, aber das passiert uns mal. Aber ich bin auch froh, dass ich mich immer wieder daran erinnere und das jetzt mal zu Ehre Gottes aussagen darf. Das war mein Beitrag. Vielen Dank.
2: Danke, Herr Langnickel.
0: Ja, wunderbar. Und könnten Sie dann sagen, weil ich denke, viele unserer Zuhörer, Herr Langnickel, die wissen auch, ja, ich weiß, ich kann immer zu Gott gehen, aber gab es da auch eine Aussage, etwas, was Sie, wo Sie sagen, das hat mich besonders herausgezogen, oder war es dann einfach nur auch die Menschen, die, wo Sie sich getragen gefühlt haben?
1: Ja, auf jeden Fall waren es auch die Menschen, aber auch die Erkenntnis und die Bestätigung, dass man mich dann irgendwie so erreicht, irgendwie aus einem inneren Sender, dass das wohl der Zusammenhang war, warum ich an den Punkt gekommen bin. Da müsste man jetzt weiter ausführen, aber das lassen wir jetzt. Also, dass ich eben von Gott auch mich entfernt hatte. Ne? Da bin ich auch auf Abwege gekommen und da sind auch Sachen gelaufen, die ich besser hätte sein lassen. Unter anderem Homöopathie und solche Dinge. Ne? Das sind auch Themen bei Ihnen im Radio schon gewesen. Und da sind so Sachen gewesen. Und ja, und da habe ich mich dann aber irgendwie erkannt gefühlt und natürlich auch, ja, dass die meine seelische Seite gesehen hat und mich dann eben auch eingeladen hat dann. Und dann waren wir wöchentlich dann bei denen privat im Haus. Da gibt es dieses Hauskreisformat, sage ich jetzt mal, in den Freikirchen, was wir vielleicht erst so langsam aufbauen oder auch erkennen, in verschiedenen katholischen Bereichen auch, was sinnvoll ist, und haben über persönlichen Kontakt ja. und sehr viel Zuwendung und, oder ich sag mal so, wo ich dann bei denen in die Gemeinde, auch in die Kirche gegangen bin, da saßen dann Menschen um mich drumherum. Das war ein Gefühl, ich bin ja Biologe auch vom Beruf, befasse mich auch mit Tieren, wie eine Elefantenherde, das waren alles mächtige, gute, positive Gestalten, die so eine Ausstrahlung hatten von Sicherheit. Das hat mir einfach Sicherheit gegeben. Ich war hier in einem sicheren Raum. Die Kirche noch darum als Mauerwerk, die Gesänge, die Menschen, die sich konzentriert haben auf Gott. Und das hat mich irgendwie in eine andere Welt gebracht. Dann, ne? Wenn man dann alleine ist, dann kann es auch zu Fehlschlüssen und Kurzschlusstaten wie Selbstmord und solchen Dingen kommen. Davor wurde ich dann bewahrt. Ne? Und das will ich als Zeugnis gerne weitergeben. So.
0: Wunderbar, das haben Sie hervorragend getan, Herr Langnickel. Ich danke Ihnen ganz sehr.
1: Ja, viel Freude noch an diesem Tag.
0: Ja, und Ihnen weiterhin Gottes reichen Segen. Alles Gute, auf Wiederhören. Ja. Und jetzt möchte ich das mit Ihnen als Fachmann, Herr Alsdorf, einfach auch nochmal aufdröseln, wie wichtig doch einfach auch Gemeinschaft ist, Gemeinschaft von Menschen, und dass wir es einfach, wir brauchen es nicht alleine zu schaffen. Wir dürfen uns Hilfe holen, ob professionell oder einfach bei anderen Menschen in einem Gebetskreis, oder?
2: Auf jeden Fall, da bin ich auch sehr dankbar für den Herrn Langnickel mit seinem Beispiel, weil das so schön deutlich wird, ja, dass manchmal es wirklich Menschen braucht, die uns auch etwas zusprechen, ja, die sozusagen plötzlich mit einer solchen Lösung zweiter Ordnung, auf die wir nie gekommen wären, kommen, geh zu Gott, war jetzt die Botschaft, die den Herrn Langnickel da weitergebracht hat, und dann auch noch die ganz praktische Einladung zu sagen, komm, wir nehmen dich auch an die Hand, wir bieten dir hier die Gemeinschaft. Wir begleiten dich in diesem Prozess. Ja. Also das sollte auch sicher nicht meine Botschaft sein, dass wir alles alleine mit Gott irgendwie lösen müssten, sondern ich weiß ja auch als Psychotherapeut, dass es manche Situationen gibt, die man eben wirklich nicht allein schaffen kann und wo man dann entweder einen guten Seelsorger oder eben auch einen Psychotherapeuten oder Berater oder anderen professionellen Begleiter notwendig braucht. Und da sollte man sich auch nicht scheuen, wenn man das merkt, das in Anspruch zu nehmen.
0: Gut, danke schön nochmal für Ihren Anruf, Herr Langnickel. Herr Naules aus Kempen haben Sie uns angerufen am Niederrhein. Guten Morgen.
3: Jawohl. Schönen guten Morgen. Vielen Dank für diese schöne Sendung. Ich habe da auch noch was Nettes beizutragen. Und zwar erstmal, Sie sprachen ja auch die Einfachheit an. Zu meinen Grundsätzen gehört ja, in der Ruhe liegt die Kraft. Und am besten das einfache Leben, also nicht viel Aufwand machen um sein Leben. Heißt zum Beispiel auch bei mir, ich bin jetzt, ich war vorher Lkw-Fahrer und bin ja jetzt Rentner, und da habe ich auch nicht so viel Geld. Und dann ist es ganz gut, dann werden wir praktisch zur Einfachheit gezwungen, schon finanziell. Aber ich habe da auch noch eine nette Episode zu der Geborgenheit, die der Herr mir gibt. Wir können uns geborgen fühlen. Zum Beispiel, ich wusste jetzt kurz vor Ostern an der Leiste ambulant operiert werden. Dann kam ich in einen Saal mit 10 Betten, und die haben hier im Hospital zum Heiligen Geist, heißt das auch noch, und da haben die in dem Warteraum, wo man dann auf die OP wartet, oben an den Decken so Bilder gemalt. Und mein Lieblingstier in der Wildnis ist der Elefant. Und ich schaue nach oben an dem, ich sag jetzt mal, Bettparkplatz Nummer 1, wo ich hingeschoben wurde. Und oben an der Decke hat man so ein Bild von einem afrikanischen Sonnenuntergang mit Elefanten, die durch einen Fluss liefen, draufgemalt und drauf projiziert. Oder ich bin nach der OP in einen Schlafraum gekommen, oben in die Abteilung, und da habe ich einen netten Moslem kennengelernt, der hatte ein ein Kabel, weil mein Handy nur noch 6% hatte der genau das richtige Kabel, womit ich mein Handy aufladen konnte. Und umgekehrt genauso. Also ich hatte dann UPS, USB-Kabelanschluss, was der wiederum brauchte. Und ich meine nur, wenn wir unser Vertrauen in Gott setzen, dann wird er uns immer wieder zeigen, dass wir uns geborgen fühlen können.
0: Und das hat er Ihnen gezeigt.
3: Ja. Mhm. Ja, das wäre das, was ich dazu beizutragen habe.
0: Ja, vielen Dank, Herr Alsdorf.
2: Ja, ich greife gerne mal das Stichwort der Einfachheit auf, Herr Naulis, weil Sie sagen, das erlebe ich eigentlich als hilfreich. Und ich würde das tatsächlich auch unterstreichen. Ich glaube, wenn es uns gelingt, unser Leben in einem gewissen Grade auch zu vereinfachen, also jetzt nicht 5 Sachen immer gleichzeitig und dies noch und jenes noch, dann hilft das tatsächlich auch sehr, in chaotischen und überfordernden Belastungen sich wieder zu sortieren und zu sagen, worauf kommt es eigentlich an? Ja, also da bin ich ganz bei Ihnen. Es gibt so eine verbreitete Fear of Missing Out, also die Angst, etwas zu verpassen. Ja, das ist etwas, was unsere Zeit auch sehr prägt, dass man irgendwie denkt, wenn ich das jetzt nicht mache, da habe ich etwas Wichtiges versäumt oder das muss ich noch machen oder hier muss ich noch gewesen sein. Das belastet aber im Endeffekt uns und das überfordert uns dann auch leicht. Also da ist tatsächlich die Beschränkung, manchmal ist es eine erzwungene, weil man das Geld auch gar nicht hätte, aber eben auch diese Einfachheit auch zu suchen, die hilft dann.
0: Jetzt bedanke ich mich auch für Ihren Anruf, Herr Naules. Alles Gute auch für Sie weiterhin. Herr Naules hat angerufen hier in der Lebenshilfe. Unser Thema ist, wie gehen wir um mit innerem Chaos, mit dem zu viel? Wie kann man konstruktiv mit Chaos umgehen? Das ist die Frage und auch die Frage an Sie. Wie gehen Sie mit schweren Situationen in Ihrem Leben um? Wie haben Sie sie überlebt? Oder vielleicht haben Sie auch Fragen, weil Sie gerade aktuell in einer schwierigen Lebensphase sind. Und Sie können natürlich auch anonym anrufen. Bernadette Zeise Bauer ist in der Regie. Sie wird Sie nach Ihrem Namen fragen, aber auch auf Sendung können Sie anonym gehen. Die 089 517 008 008. Das ist die Hörertelefonnummer, mit der Sie sich hier in die Sendung einbringen können. Aus dem Auswahlland wäre das die 0049 als Vorwahl für Deutschland und dann 89 für München und dann 517 008 008. Und diese Nummer hat Herr Fox gewählt und zwar aus Todtnau ist er uns zugeschaltet. Grüß Sie.
4: Hallo, grüß Gott, aus dem Schwarzwald.
0: Genau, Grüße in den schönen Schwarzwald, Herr Volk.
4: Ja. Der hier heute sonnig ist, auf jeden Fall hier in Todtnau. Und der auch nicht so schwarz ist wie die Gedanken, wenn man alles im Haus hat.
0: Herr, wir hören, unsere Ohren sind offen für Sie, Herr Volk.
4: Ja, ich soll etwas sagen, ja. Also ich, auch wenn es ein bisschen unbescheiden klingt, könnte ich mit Isaac ein bisschen vergleichen. Und zwar, ich musste auch verlassen. Also er musste die Philister natürlich verlassen. Ich musste meine Heimat verlassen. Ich bin in Siebenbürgen geboren. Die Umstände waren so, dass ich das nicht mehr ausgehalten hatte. Und mehr oder weniger musste ich sie verlassen. Und dann bin ich nach Deutschland gekommen. Und dann habe ich auch nicht sofort eine Quelle gefunden, eine Wasserquelle. Und da hat mir auch nach diesem VUCA-Modell, wenn ich es richtig verstanden habe, ein bisschen habe ich darüber gewusst. In den 1980er war alles, hat mich überfordert. Und dann habe ich nur gesagt, okay, ich will das vereinfachen. Es geht um Leben und Tod. Warum soll ich nicht einfach den Tod wählen? Und dann habe ich einen Suizid gemacht. Ich habe ihn überlebt, selbstverständlich, sonst würde ich jetzt nicht sprechen. Aber die und dann habe ich eine dritte, eine echte Quelle gefunden, ja, durch meine Frau, Ehefrau und so weiter. Und das ist sehr, sehr beeindruckend, wenn man das hört, dass die Bibel schon im Voraus dieser Geschichte in dem Alten Testament kannte ich nicht so. Ich kannte Isaac und Rebekka, aber nicht die mit dem Philisterkönig. Und jetzt über dieses Barney-Modell, wenn ich ein bisschen, wie soll ich sagen, versuche alles nicht zu verpassen, das ist auch, wie soll ich sagen, einer meiner Probleme, die eben Angst nicht zu verpassen, aber es gibt grundsätzliche Dinge, die man nicht verpassen sollte. Wie soll ich sagen, also zum Beispiel, wenn Radioaktivität oder eine unmittelbare Gefahr in deiner Nebel, in deiner Gegend ist, dann sollte man wenigstens aufmerksam auf diese Sache, aber nicht alles wissen wollen. Also das ist für meine Begriffe etwas sehr, sehr Gefährliches. Weil man kann ihn immer vereinfachen mit einfachen Gedanken. Sie, auch Herr Professor Friedmann Arnsdorf oder ich oder meine ganze Familie werden in 300-400 Jahren, sagen wir mal so 2426 körperlich nicht mehr da sein. Aber wir werden in einer Gegend sein, jenseits, an die ich glaube, und die ist dann einfach. Die ist nicht kompliziert, finde ich. Ich kann mir nicht vorstellen, ein Paradies, der kompliziert ist oder der Probleme schafft. Nee.
0: Dann sage ich jetzt erstmal ganz herzlichen Dank, Herr Volk, für Ihre Gedanken. Und hören wir, was Herr Alsdorf da noch für Gedanken, wie er die noch.
4: Ja. Gottes reichen Segen für Sie und für Radio Horeb und auch für Herrn Alsdorf.
0: Dankeschön, Herr Volk.
2: Ja. Ja, Herr Fox, also Sie haben ja jetzt mit Ihrem Beispiel noch einmal wirklich das illustriert. Und ich glaube, das, was Sie jetzt erzählt haben, das spricht ja auch vielen Migranten aus dem Herzen, ja, dass sie aus unglaublichen Druck und Schwierigkeiten ihre Heimat verlassen mussten und dann erst einmal sich zurechtfinden mussten in einer ganz neuen Umgebung, sagen, wie funktioniert hier alles und damit auch überfordert waren oder sind, ja. Und da geht es genau auch wieder um diese gleichen Fragen. Was hält mich denn am Leben? Wo finde ich überhaupt Orientierung? Ich muss nicht alles wissen, haben Sie so schön gesagt, das muss man tatsächlich nicht, aber ich brauche irgendwo einen Halt. Und das ist in diesem Falle jetzt Ihre Ehefrau gewesen. Ich glaube, da sind auch Menschen wichtig und Menschen sind halt manchmal auch Boten von Gott her, die er uns schickt und mit denen er uns auch weiterbringen möchte. Und manchmal ist es dann auch der persönliche Glaube, der uns dann weiterbringt.
0: Ich bedanke mich herzlich für Ihren Anruf, Herr Volk. Alles Gute nach Todtnau, behüt Sie Gott. Und von dem schönen Schwarzwald gehen wir hoch in die wunderbare Stadt Hamburg. Karin Döscher ist dort am Telefon. Grüß Sie.
5: Ja, guten Morgen. Also Gott ist groß, das kann ich nur sagen. Insofern, dass ich halt, dass Gott mich führt auf dem Heilungsweg von der PTBS. Und ich habe jetzt eine Situation, wo mein Nachbar andauernd irgendwie ankommt und Kleinigkeiten haben will und so weiter. Und es nervt mich halt. Und ich habe gestern auch mit einer christlichen Lebensberaterin gesprochen und es sitzt mir so auf dem Nacken, dass ich sage, Gott möchte gerne, dass ich dort etwas lerne. Und das tue ich halt, indem ich mich hinsetze und ja, dann eben auch heute Morgen Ihre Sendung. Das ist ja total mein Thema, wo ich gerade dran bin. Und ich habe dann aber auch schon vorher dran gedacht, also diese Situation musst du anders sehen, du musst den Menschen anders sehen, du musst dich anders sehen und Gott mit hineinholen, dass er in diese Situation hineinspricht zu mir und dass ich da also ganz anders mit umgehe. Also ich soll da lernen, wie gesagt, inneres Chaos und so weiter, das mit ihm aufzulösen. Ja, das ist so meine aktuelle Situation zurzeit.
0: Genau, posttraumatische Belastungsstörung, ja. Das ist, was Sie gerade plagt. Und da kommt wirklich auch mir die Frage auf, Herr Alsdorf, wie finde ich zu innerer Ordnung und innerer Ruhe, auch gerade, wenn ich einfach schlimme Erlebnisse mein Leben geprägt haben?
2: Also gerade jetzt, wenn man ein richtiges Trauma erlitten hat, also was wirklich unsere psychischen Möglichkeiten der Verarbeitung übersteigt, dann ist es schon auch gut, wenn wir uns da in psychotherapeutische Begleitung und Hilfe begeben. Das andere, was ja auch herauskam, war diese Sicht, ich soll jetzt etwas lernen aus dieser Situation. Das heißt, ich erlebe erstmal das Schwierige, ich sage, ich bin überfordert, ich komme damit nicht zurecht. Mhm. Und dann finde ich aber sehr schön, wie Sie, Frau Döscher, das dann so artikulieren können und sagen, und jetzt habe ich gemerkt, ich will nicht darin stehen bleiben, ich möchte meine Möglichkeiten erweitern, meinen bisherigen Stil ergänzen um Dinge, die ich vielleicht noch nicht so gut kann und etwas daraus lernen. Was auch immer das jetzt ist, das werden Sie wahrscheinlich genauer sagen können als ich jetzt. Ja.
5: Genau, danke.
0: Dann wünschen wir Ihnen alles Gute, alles erdenklich Gute und Sie gehören mit zur Hörergemeinschaft und in der Hörergemeinschaft beten wir auch füreinander. Und ich denke, das ist auch mit das Wichtigste, auch gerade wenn es um das innere Chaos geht, dass wir uns auf unserem Lebensweg gemeinsam im Gebet begleiten und tragen. Alles Gute für Sie. Grüße nach Hamburg.
5: Danke und Gottes Segen.
0: Ja,
2: auf Wiedersehen. Ja, tschüss. Auch. Tschüss.
0: Aus Dortmund hat uns eine Dame erreicht, die ich jetzt herzlich begrüßen möchte. Guten Morgen.
6: Guten Morgen. Ich möchte gerne anonym bleiben. Ich hätte mal eine Frage. Also ich bin jetzt 49 und hatte schlimme familiäre Umstände in der Kindheit und habe innerhalb von 20 Jahren 3 Psychotherapien gemacht. Und da habe ich auch viel gelernt und der Therapeut hat mich auf einen guten Weg gebracht. Also sonst wäre ich heute nicht da, wo ich wäre. Und Radio Horeb und Gott gibt mir auch Kraft. Jetzt aber nur die Frage, die dritte Therapie ist jetzt erst so ein Vierteljahr her und manchmal vermisse ich das schon, aber ich habe auch die Möglichkeit, mit dem Internisten zu sprechen. Und was ich da einfach mache, wissen Sie, ich habe auch ein gutes soziales Umfeld, aber manchmal ist das schon komisch, dass man denkt, ach schade, dass man nicht noch Therapie hätte, aber man muss ja als gesetzlich Versicherter 2 Jahre warten, bis man wieder was machen kann. Hätten Sie da vielleicht einen Tipp, also wenn diese Lehre so kommt?
2: Sie sagen, Sie haben so ein gutes soziales Umfeld. Was macht das soziale Umfeld gut?
6: Also, ich habe keine Tanten und Onkel, ja. Aber so Freunde, die ich da anrufen kann, die ich oft mal, als ich mehr Geld hatte, auf Reisen kennengelernt hatte. Oder ja. Ich gehe auch gern zur Messe oder mache auch gerne Tagesfahrt oder sowas. Wissen Sie, da das hilft mir auch schon sehr und das nutze ich auch als gute Ressource, aber trotzdem ist das manchmal, dass man denkt, schade, dass man gar nicht mehr in therapeutischer Begleitung ist und ich neige dann dazu, einer Freundin dann so viel darüber zu erzählen oder mehreren Freunden, dass die mir Hilfe geben.
2: Ja, ja.
6: Was man da und, machen konnte. Ich bringe das auch vor Gott im Gebet und rufe auch auf die Seelsorgehotline an. Also es ist einfach nur so ein, ob Sie da einen Tipp hätten oder ob ich schon auf einem guten Weg bin. Ich glaube auch, ich bin auf einem guten Weg, aber manchmal ist das trotzdem komisch. Vielleicht ist es dann auch, dass man, wie Sie gesagt hatten, das vereinfachen soll alles, weil ich neige auch zur Perfektion, wissen Sie?
2: Wie geht es denn? Also wenn Sie jetzt, ich höre jetzt so ein bisschen heraus, da gibt es Fragen, die der Alltag mehr oder weniger an Sie heranträgt, wo Sie sagen, da würde ich jetzt zum Beispiel am liebsten mit meinem Psychotherapeuten sprechen, das geht aber nicht, ne?
6: Ja.
2: Wie lösen Sie dann diese Fragen? Wie gehen Sie damit dann um?
6: Also zum Beispiel, ich habe eine Freundin, die wohnt in Bochum und die wollte, dass ich sie jeden Tag anrufe. Und das ist mir aber zu viel, weil sie erzählt mir nichts und die saugt mich dann praktisch auf. Und dann habe ich eine andere Freundin gefragt und die hat gesagt, sag ihr doch unmissverständlich, dass sie das zu viel ist, dass du auch Arzttermine und sowas hast und dass das nicht geht. Also indem ich sie es gefragt habe, hat mir das sehr gut geholfen und ich konnte der Freundin dann, konnte das dann so lösen, dass ich sie nicht mehr jeden Tag anrufen muss.
2: Ja, das haben sie doch prima gemacht, beziehungsweise ihre Freundin auch.
6: Ja.
2: Es ist, also ich sag mal so, ich bin ja selbst Psychotherapeut und mein Selbstverständnis ist tatsächlich, dass meine Aufgabe ist, mich überflüssig zu machen.
6: Ja, genau.
2: Also meine Klienten dahin zu bringen, dass sie anderweitig und selber Lösungen finden für ihren Alltag, dass ich dann nicht mehr gebraucht werde. Und insofern ist doch vielleicht diese Beschränkung, die im Moment die Krankenkasse hat, dass sie sagen, sie müssten jetzt mindestens 2 Jahre noch mal warten, ist natürlich eine Herausforderung für sie, aber ist es auch eine Chance, wie ich jetzt auch heraushöre, ne? Weil sie jetzt im Grunde genau auf ihr soziales Umfeld auch geworfen sind.
6: Therapeut ist gut, aber man muss sich auch mal lösen und an das denken, was man gelernt hat.
2: Genau.
6: Gut.
2: Ja.
6: Okay, das hat mir schon sehr geholfen.
0: Dann wünschen wir Ihnen alles Gute und Sie haben auch schon die Seelsorge-Hotline angesprochen. Also erstmal Grüße nach Dortmund.
6: Und ja, danke.
0: Die Seelsorge-Hotline, liebe Hörerinnen und Hörer, wenn Sie etwas auf dem Herzen haben, die gibt es seit Corona. Und Sie können auch sie anrufen, die kann täglich, können Sie einfach Ihre Anliegen den Mitarbeitern an der Seelsorge-Hotline schildern. Und ich sage Ihnen die Nummer vom Hörerservice und oder auch von unserer Homepage www.horeb.org. Dort finden Sie die Telefonnummer der Seelsorge-Hotline. Ich habe sie gerade leider nicht hier vor mir. Entschuldigung. Also, jetzt nehmen wir aber erstmal den letzten Hörer hier auf Sendung. Vielleicht, dass Sie sich kurz halten, Herr Wüst.
7: Ja, grüß Gott zusammen alle. Herzlichen Dank für den ganz tollen Beitrag. Ich habe eine ganz große Erkenntnis für mein Leben gerade gewonnen. Und zwar, dass ich mein Leben tatsächlich verkompliziert habe, statt es einfacher zu machen und dadurch eine große innere Unruhe gefunden habe. Grund ist, ich bin unchristlich aufgewachsen, ohne Bibel, ohne Kirche erzogen worden und habe mir dann einen Mammon gesucht, einen anderen Gott, den Reichtum, den Berufserfolg. Der Vater ist gestorben, das war ein Dreh- und Angelpunkt in der Familie, der die innere Ruhe gegeben hat und als der weg war, fehlte mir was. Und ich habe mein Leben regelrecht verkompliziert. Deswegen freue ich mich, wenn wir hier vielleicht nicht über Askese reden, das ist zu radikal, sondern Vereinfachung des Lebens. Und aber wir brauchen einen Dreh- und Angelpunkt. Und mit dem Verlust des Vaters fiel die ganze Familie auseinander. Ich habe mir dann eigentlich nur noch Dinge im Leben aufgeladen, um abgelenkt zu sein, um alles komplizierter zu machen, unruhiger, chaotischer zu haben und mich dann so als Held zu fühlen. Und ich stellte gerade fest, dass das so ein Dauerthema meines Lebens ist. Und seit 4, 5 Jahren bin ich jetzt katholisch, bin auf dem Katechistenweg und genau das hilft mir, alles zu vereinfachen, auch jetzt in dem Rentenübergang. Das Finanzielle schränkt ein, man reduziert alles und man konzentriert sich auf Weniges und das richtig und das ist jetzt bei mir der Glaube und Gott. Das war jetzt eigentlich mein Bekenntnis und auch Erkenntnis durch diesen wertvollen Beitrag. Herzlichen Dank dafür.
0: Ja, danke, Herr Buhlei aus der Rheinland-Pfalz. Herr Wüst aus
2: Buhlei. Herr Wüst war das, ne?
0: Herr Wüst aus Buhlei.
2: Ja. Genau. Ja, Herr Wüst, danke für diese tolle Zusammenfassung nochmal. Gerade wenn Sie jetzt natürlich im Übergang zur Rente sind, da gibt es natürlich da jetzt ganz spannende Möglichkeiten zu sagen, okay, jetzt muss ich ja nicht mehr 40 Stunden irgendeine Leistung erbringen und alles Mögliche schaffen oder sowas. Jetzt kann ich mir eine innere Ausrichtung geben. Was ist mir wirklich wichtig? Ja? Wie gerät mein Leben wieder in die Balance zwischen Zerstreuung und Sammlung, sich durchaus mal komplexen Dingen stellen und dann eben aber auch wieder Rückkehr zur Stille und zum Einfachwerden. Ja. Haben Sie sehr schön zusammengefasst, finde ich.
0: Dankeschön für Ihren Anruf. Alles Gute auch für Ihre Katechistenausbildung. Behüt Sie Gott, Herr Wüst. Ja, wir sind am Ende jetzt unserer Lebenshilfe. Zu viel, zu schnell und alles gleichzeitig. Das Gefühl von Überforderung, das, Herr Alsdorf, entsteht oft nicht nur durch das zu viel, sondern auch durch fehlende innere Orientierung, haben wir jetzt auch schon gehört, im Umgang mit dem zu viel, was auf einen einströmt. Einfachheit war ein Stichwort. Was braucht es, damit sich das innere Chaos, der innere Ausnahmezustand ordnet und wieder Ruhe in den Alltag kehrt? Vielleicht bündeln Sie nochmal für uns die Gedanken.
2: Wenn wir keine Lösungen finden auf der Ebene, auf der das Problem angesiedelt ist, wenn wir da eher in die Angst geraten, in die Anspannung, das nur als Chaos erleben oder ähnliches, dann braucht es immer eine Lösung zweiter, höherer Ordnung. Ja? Und diese Lösung finden wir in einer sicheren Bindung an Gott. Wir können sie auch finden in einer sicheren Bindung an Menschen, dass wir einmal versuchen, die Perspektive zu wechseln und uns etwas sagen zu lassen oder zusprechen zu lassen oder unsere Intuition und Fantasie einzusetzen, um zu sehen, was gibt es von Gott her für eine Sicht auf unser Leben? Was hat er für eine Idee? Was sollen wir zum Beispiel lernen, um einen der Beiträge aufzugreifen? Ja? Darauf kommt es an und da können Glaube, Liebe und Hoffnung wirklich zu Schlüssel werden.
0: Und das wünsche ich Ihnen, liebe Zuhörer, dass Sie die Schlüssel in der Hand haben und auch die entsprechende Tür öffnen können und sich dann die Weite einfach Ihres Lebens von Gott gegeben, dass sie sich entwickeln kann. Dankeschön, Herr Alsdorf. Alles Gute für Sie. Grüße in den Steigerwald nach Unterfranken, nach Kitzingen. Danke.
2: Ja, danke, Frau Böhler. Und danke auch an die Zuhörer für Ihr Interesse.
0: Ja, danke für Ihre wertvollen Beiträge, jeder einzelne Anruf, auch Sie tragen dazu bei. Und ich möchte jetzt nochmal die Rufnummer durchsagen von der Seelsorge-Hotline. Ich habe sie jetzt vor Augen. Erfahrene Seelsorger sind täglich von 16 bis 17 Uhr gerne für Sie da. Ein Angebot, das Radio Horeb seit Corona für Sie anbietet, unter der 08328, also die Vorwahl nochmal 08328 und die Rufnummer 921 170. Das war die Rufnummer unserer täglichen Seelsorge-Hotline von Radio Horeb von 16 bis 17 Uhr. Wiederholt wird dieses Interview, wo es um das innere Chaos ging, heute Abend im Nachtprogramm um 23 Uhr. 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Am Donnerstag geht es in der Lebenshilfe wieder ums Erben und das Testament. Viele Deutsche haben ihren Nachlass, ich sag mal mit einem Augenzwinkern, immer noch nicht geregelt. Und dabei kann genau das Familienstreitigkeiten und bösen Überraschungen vorbeugen. Auch dann im Anschluss an die Lebenshilfe am Donnerstag kann der Experte, das ist am Donnerstag der Fachanwalt für Erbrecht, Paul Grötsch, bis 12 angerufen haben. Also am Donnerstag 10 Uhr, Testament, Erbe und Vermächtnis. Unser Experte stellt sich Ihren Fragen und durch die Sendung führt sie dann Günther Lindinger. Ich bin Sabine Böhler, wünsche Ihnen noch einen guten, gesegneten Tag.
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0: Rosari, Beate Maria Virginis.
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2: Deus in adiutorium meum intende. Gloria Patri et Filio et Spiritui Sancto.
3: Sicut erat in principio, nunc et semper, et in saecula saeculorum. Amen.
2: Primo Mysterium, Jesus a mortuis resurgit.
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0: Dixit angelus mulieribus.
1: Der Engel sagte zu den Frauen: Ihr sucht Jesus aus Nazareth, den Gekreuzigten. Er ist auferstanden, er ist nicht hier. Geht und sagt seinen Jüngern und dem Petrus: Er geht euch voraus nach Galiläa. Dort werdet ihr ihn sehen, wie er es euch gesagt hat.

Wir haben in einer Aufzeichnung mit Papst Benedikt dem 16. den glorreichen Rosenkranz gebetet. Wir wünschen Ihnen weiterhin gesegnete Stunden hier im Nachtprogramm bei Radio Horeb.

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0: Herzlich willkommen bei Radio Horeb. Es ist 1 Uhr. Sie hören jetzt noch einmal eine Credo-Sendung aus der Vorwoche.
1: Das Alte und das Neue Testament, der erste und der zweite Bund, zusammengefasst in einem Buch, in einer Bibel mit eben diesen zwei Testamenten. Heilige Schrift für die Christen und nicht nur in Anführungszeichen nur Heilige Schrift, sondern die heiligen Ereignisse der Erwählung des Heils, wie Christen auch sagen, der Heilsgeschichte Gottes mit seinem erwählten Volk, mit der Menschheit. Herzlich willkommen, grüß Gott zu einer besonderen Sendung mit dem römischen Priester Raphael Stanitzky, Bibelwissenschaftler. Er forscht und lehrt am Kardinal-Bea-Zentrum für Judaistik in Rom. Raphael Stanitzky hat uns in einigen Sendungen bereits auf das besondere Verhältnis von Altem und Neuem, von Erstem und Zweitem Testament aufmerksam gemacht, dass es hier nicht einfach nur um eine Voraussage im Alten Testament und dann eine Erfüllung im Neuen Testament geht, sondern dass die innigste Verbindung von alttestamentlichen Ereignissen mit dem Heilsereignis in Jesus Christus, mit der Heilstat Jesu Christi innigst zusammenhängt. Darauf hat er uns schon mehrfach hingewiesen. Und ganz besonders gilt das auch für die alttestamentliche Exodus-Erzählung. Nicht ohne Grund. Beispielsweise spielt diese Exodus-Erzählung auch und gerade in der Liturgie der Karwoche und Osternacht eine herausragende Rolle. Man denke etwa an den Gründonnerstagabend, die alttestamentliche Erzählung vom Paschalamm, die Osternacht, der Auszug aus Ägypten durch das Rote Meer und viele weitere Motive, ganz entscheidend für Christen zu wissen, wie tief, wie wesentlich diese Ereignisse, nicht einfach nur diese Erzählungen etwa in einer mythischen Vorstellung, nicht einfach nur Erzählungen, sondern Ereignisse, die unmittelbar und direkt in unseren Glauben, in unser Bekenntnis, in die Wirklichkeit der Kirche, in die Wirklichkeit, ja, des erlösenden Leidens und Sterbens und Auferstehens Jesu Christi reichen. Die alttestamentliche Exodus-Erzählung, das Exodus-Ereignis, der Auszug Israels aus Ägypten in seiner Bedeutung für die Christen. Auch und gerade, aber nicht nur in so entscheidenden Tagen wie den Kartagen und der Osternacht, darüber hinaus die Osterzeit, die Kirchengeschichte. Darüber habe ich im März 2026 mit Raphael Stanitzky gesprochen. Er ist Priester der Diözese Rom, er ist dort in der Pfarrseelsorge tätig und gleichzeitig forscht er am Kardinal-Bea-Zentrum für Judaistik in Rom. Don Raphael, um in dieser Sendung wieder anzukommen, auch in unserer Reihe anzukommen, müssen wir noch mal kurz rekapitulieren. Wir machen das ein bisschen in jedem Teil dieser Reihe, wo wir auf das Verhältnis von Altem und Neuem Testament schauen. Wenn Sie als Christ und auch als biblischer Christ, wenn Sie auch als jemand, der am römischen Kardinal-Bea-Zentrum ja forscht und lehrt, wenn Sie von diesem Verhältnis, wenn Sie über das Verhältnis von Altem und Neuem Testament sprechen, was ist Ihnen da wichtig? Wovon sprechen wir da?
2: Also zunächst einmal glaube ich, dass es wichtig ist, uns da gewahr zu werden, dass es sich, also natürlich ist Forschung wichtig, und aber dass es nicht um abstrakte Konzepte geht, sondern dass es ganz konkret um Heil geht, um Erlösung und auch um die Erfahrung von Erlösung und von Heil, dass wir da eingeladen sind, in eine Erfahrung einzutreten, nicht nur, wie gesagt, in abstrakte Konzepte oder in eine Geschichte, die irgendwie mythologisch anmutet, sondern tatsächlich in etwas Lebendiges und Lebengebendes.
1: Und genau diese Erfahrung war auch gerade den Vätern des Zweiten Vatikanischen Konzils, den Konzilsvätern in der Mitte der zweiten Hälfte des 20. Jahrhunderts besonders wichtig. Mit der darauf folgenden Liturgiereform haben wir dann eben auch die alttestamentlichen Lesungen verstärkt, auch in der Heiligen Messe, um auch hier genau diese Erfahrung zu machen von Heil und Erlösung. Und da gibt es natürlich ganz klar diese geprägten Zeiten, auch im Kirchenjahr, wo das nochmal in ganz besonderer Weise erfahrbar wird, richtig direkt spürbar wird. Hatten wir schon mal in dieser Reihe mit Ihnen, Don Raphael Stanitzky aus der Erzdiözese Rom, hatten wir auch schon mal einen besonderen Blick auf die Adventszeit geworfen, wo das so besonders deutlich wird. Und natürlich ganz klar in der österlichen Zeit, sowohl in der österlichen Bußzeit als auch dann in der Osterzeit, speziell auch in der Liturgie zum Beispiel der Osternacht, haben wir da eine ganz besondere Erfahrung. Alttestamentliche Begebenheiten, Heilsgeschichte des Alten Testamentes, des ersten Bundes Gottes mit seinem auserwählten Volk und dann eben die Erlösung, wie wir sie in Jesus Christus erfahren. Nehmen Sie uns da vielleicht ein bisschen mit. Es gibt ja so eine dieser ganz großen und starken Erlösungserfahrungen. Ja, vielleicht so die prominenteste, kann man schon so sagen, ohne Übertreibung, ist die Erfahrung des sogenannten Exodus. Was können wir hier alles sehen? Erfahren.
2: Ja, also hier zunächst einmal ist es dann auch wichtig, auf das Konzil zurückzugreifen, denn gerade das Zweite Vatikanum hat in der Erklärung Nostra Aetate über das Verhältnis der Kirche zu den nichtchristlichen Religionen im vierten Punkt dieser Erklärung, wo es um die Beziehung zum Judentum geht, und also kurz vorausgeschickt, also diese Erklärung ist konzentrisch aufgebaut. Also die Erklärung fängt von ganz weit an und spricht von der ganzen Menschheit und auch von einem gewissen Humanismus, sagen wir so, und dann von den östlichen Religionen, dann vom Islam und endet mit dem Judentum. Also es geht praktisch sozusagen von den Religionen, die unter Anführungsstrichen am entferntesten sind vom Christentum, bis dann zu dem jüdischen Volk, der mit dem Christentum tief verbunden ist. Und in diesem vierten Punkt, und das ist der vierte Punkt von fünfen, der fünfte Punkt ist der Abschluss der Erklärung, der generelle Abschluss, aber halt eben in diesem vierten Punkt, der sozusagen der Höhepunkt der Erklärung ist, sagen die Konzilsväter in der deutschen Übersetzung, dass die Kirche bekennt, dass alle Christgläubigen als Söhne Abrahams dem Glauben nach in der Berufung dieses Patriarchen eingeschlossen sind und dass in dem Auszug des erwählten Volkes aus dem Lande der Knechtschaft das Heil der Kirche geheimnisvoll vorgebildet ist. Also das heißt, und da also das Konzil erfindet hier gerade nicht, sondern greift halt wirklich die altkirchliche Tradition auf, die eben in dieser Erfahrung, also hier wird es genannt, der Auszug des erwählten Volkes aus dem Land der Knechtschaft, aber es geht eben um den Exodus aus Ägypten, dass diese Erfahrung sozusagen, also diese Erfahrung der Erlösung, die grundlegende und paradigmatische Erfahrung von Erlösung ist. Also sozusagen der Auszug aus Ägypten oder die Befreiung aus Ägypten genauer genommen, oder noch weiter gefasst eben, sagen wir, der Exodus, weil wenn wir vom Exodus sprechen, dann meinen wir den ganzen, also nicht nur das biblische Buch Exodus, sondern den ganzen Prozess, der anfängt mit der Befreiung der Israeliten aus Ägypten bis hin zum Einzug ins gelobte Land 40 Jahre später. Und das heißt, diese Erfahrung umfasst eine ganze Bandbreite an Begebenheiten. Aber die kirchliche Tradition hat immer daran festgehalten, dass diese Erfahrung sozusagen, ja, wie gesagt, das Paradigma ist von Erlösung. Also sozusagen, dass diese Erfahrung zeigt, wie Erlösung funktioniert und wie Gott handelt. Und praktisch alle, also selbst innerbiblisch, wird diese Erfahrung immer als Bezugspunkt genommen. dass tatsächlich, um zu sagen, was Erlösung ist und wie Erlösung funktioniert und ja, wie Gott tatsächlich erlöst. Und wie gesagt, das Konzil lehrt, dass es die Erfahrung des Volkes Israel gibt, die Erfahrung der Befreiung, der Erlösung, aber dass in dieser Erfahrung, die deutsche Übersetzung sagt, das Heil der Kirche geheimnisvoll vorgebildet ist. Der lateinische Text, also der eigentlich der maßgebende Text, spricht von mystice presignari, also dass es auf mystische Weise vorgezeichnet ist oder vorgezeichnet. Und hier ist es vielleicht wichtig, kurz einen Einschub zu machen über mystice bzw. geheimnisvoll. Denn mit dem Wort können wir ein kleines Problem haben. So im modernen Sprachgebrauch, wenn wir von Mysterium sprechen oder von geheimnisvoll, dann versteht man normalerweise, ja, das ist etwas, das kann man nicht wirklich verstehen und das muss man dann einfach irgendwie so hinnehmen. Und das ist eben genau nicht das, was das Wort Mysterium bedeutet, zumindest nicht im liturgischen und theologischen Gebrauch. Und in der deutschen Übersetzung der Liturgie sagen wir ja Geheimnis des Glaubens. Ne? Das übersetzt das Lateinische Mysterium Fidei. Und wiederum, Geheimnis des Glaubens hört sich danach an, dass wir sagen, ja gut, kann man nicht wissen, kann man nicht verstehen, muss man halt einfach glauben irgendwie. Aber das ist nicht das, was Geheimnis des Glaubens bzw. Mysterium Fidei meint. Mysterium bedeutet etwas, was man sehr wohl verstehen kann, aber nicht jemand anderem erklären kann. Das heißt, das ist nicht etwas, was man durch Erklärung verstehen kann, sondern nur durch Erfahrung. Und ein ganz klassisches Beispiel wäre zu sagen, das ist wie wenn Kinder fragen, ja, wie ist es, verliebt zu sein? Verliebt sein kann man nicht erklären. Man kann nicht sagen, ja, 1 + 1 und dann versteht das Kind, was verliebt sein bedeutet. Man kann es umschreiben, man kann es beschreiben. Und wir haben ja natürlich eine riesige Menge an Gedichten und Liedern und Kunstwerken, die alle irgendwie versuchen, auszudrücken und zu vermitteln, was Liebe und Verliebtsein ist. Aber im Endeffekt ist es halt eben etwas, was man versteht, wenn man es selber erfährt. Und das ist das Mysterium. Und das ist hier das Mystische, was gesagt wird. Man kann, wie soll ich sagen, die Zusammenhänge zwischen der Befreiung des Volkes Israel aus Ägypten und der endgültigen Erlösung, wie soll ich sagen, man kann die Verbindungen sehen, aber im Endeffekt wirklich nachvollziehen, was das bedeutet, geschieht in dem Maße, in dem wir in diese Erfahrung eintreten, in der wir erfahren, was es bedeutet, erlöst zu werden.

0: wir denn da an? Wo beginnt diese Erfahrung für uns, wenn wir in das Erste Testament schauen?
1: Naja, eigentlich mit der Erschaffung der Welt, aber so weit wollen wir dann doch nicht zurückgreifen. Die Ausgangssituation, also ich denke, dass das Beste tatsächlich ist, einfach mit dem Anfang des Buch Exodus anzufangen. Die Situation ist die, dass die Israeliten in Ägypten sind und die Israeliten befinden sich in Ägypten, weil es ja eine Hungersnot gegeben hat und im Land Kanaan keine Nahrung mehr vorzufinden war. Und es gibt die ganze Vorgeschichte von Josef, der von seinen Brüdern verkauft wird, also indirekt verkauft wird, aber auf jeden Fall Josef, der von seinen Brüdern verstoßen wird zunächst einmal und nach Ägypten verkauft wird und dann in Ägypten dann durch verschiedene, wie soll ich sagen, Begebenheiten dann doch zu Ruhm und Einfluss aufsteigt am Hofe des Pharaos und der dann die Nahrungsversorgung in Ägypten organisiert. Und das Buch Genesis endet ja mit der Versöhnung der Brüder Josefs und ihm im Lande Ägypten. Und wie gesagt, dass Jakob und seine Söhne und deren Familien, also der Clan sozusagen vom Lande Kanaan nach Ägypten zieht. Und das Buch Exodus beginnt mit der Information, dass 70 Personen, also Jakob, seine Söhne, deren Frauen, deren Kinder und so weiter und so fort, zu 70 sind sie nach Ägypten gezogen. Aber dann ist Jakob verstorben, Josef verstorben, die ganze Generation der Patriarchen verstirbt und die Israeliten vermehren sich und es kommt ein neuer Pharao über das Land, der Josef nicht gekannt hat und der dann anfängt, Sorgen zu haben, weil die Israeliten so viele sind und anfängt, sie zu knechten. Und als sie dann sehen, dass es nicht reicht, die Israeliten zu knechten, dann kommt so das erste, ja, wie soll man sagen, Bevölkerungskontrollprogramm, das eben sagt, ja, die männlichen Kinder müssen getötet werden, wenn sie geboren werden. Und da wird Moses geboren und versteckt und im Nil ausgesetzt und so weiter. Und gut, die Geschichte kennen wir ja. Und das heißt, das ist die Ausgangssituation. Die Israeliten sind Fremde in Ägypten. Und die sind ja eigentlich auch nur zeitweise da. Das heißt, das ist so der erste Punkt, dass die Israeliten Fremde sind, fern der Heimat. Und das ist zum Beispiel ein Bild, das wir im Petrusbrief finden. Petrus schreibt an die Christen und sagt, dass die Christen, und er benutzt da ein Wort, das ist Paroikoi, also was wörtlich bedeutet, fern vom Haus. Also das heißt, dass die Christen in dieser Welt eben zu Gast sind, weil sie eigentlich eine Heimat haben, die aber nicht hier ist. Und das heißt, dass sie halt hier zeitweise als Gäste, man könnte sagen, als Migranten unter Anführungsstrichen, in dieser Welt leben, die halt nicht ihr eigentliches Zuhause ist. Und von diesem Wort, Paroikoi, kommt unser Wort Pfarrei. Also die Pfarrei kommt daher, zu sagen, die Pfarrei ist sozusagen die zeitweilige Bleibe der Christen in dieser Welt, wo sie halt wissen, dass sie dort nur zu Gast sind und eigentlich eine andere Heimat haben und dass sie eigentlich zu dieser Heimat streben. Und in Ägypten sind die Israeliten also zu Gast und werden geknechtet vom Pharao. Und das Interessante ist, dass in der Erzählung vom Exodus der Pharao kein Name hat. Der wird immer nur bezeichnet als Pharao, also als sozusagen mit seinem, ja nicht mal Titel, sondern einfach nur mit seiner, also der Herrscher, sozusagen. Und dieser Herrscher sagt was Interessantes, denn wenn Moses wächst ja am Hof des Pharao auf und dann gibt es ja diese beiden Begebenheiten, wo er einerseits den Ägypter erschlägt, der einen Israeliten zusetzt und dann versucht er den Streit zwischen zwei Israeliten zu schlichten und die nehmen das nicht an und Es wird bekannt, dass er den Ägypter erschlagen hat.

und er muss fliehen vor dem Pharao und er flieht in das Land Midian und da begegnet er Gott im brennenden Dornbusch, der ihn nach Ägypten schickt, um die Israeliten zu befreien. Und Moses kommt nach Ägypten zum Hof des Pharao und sagt ihm, der Herr, der Gott der Israeliten, sagt, lass mein Volk ziehen. Und der Pharao antwortet, ich kenne ihn nicht. Oh, was man auch lesen könnte, als ich erkenne ihn nicht an. Und das ist ja das ganze Thema, was sich dann entwickelt durch die 10 Plagen hindurch, dass der Pharao diese Gott und die Autorität Gottes nicht anerkennt. Obwohl da dann komische Widersprüche sind, weil einerseits der Pharao fängt damit an, sagt, ich weiß nicht, wer dieser Gott sein soll und lass die Israeliten auf keinen Fall ziehen. Und dann kommen die ersten Plagen und der Pharao bittet Mose, bitte Gott für mich. Ja, das heißt, einerseits erkennt er Gott dann doch an, aber dann doch nicht und hin und her und hin und her. Und in diesem Pharao haben die Kirchenväter immer einen gewissen Bezug gesehen zum Teufel, ja, der ja im Neuen Testament genannt wird, der Herrscher dieser Welt, der sozusagen über das Volk Gottes eine ungerechte Herrschaft ausübt, ausbeutet, knechtet und Gott nicht anerkennt. Und dass es darum geht. Und im Endeffekt, und das ist auch das Interessante, die Befreiung aus Ägypten, von Anfang an sagt Gott Moses und Moses dann auch dem Pharao, es geht nicht nur darum oder nicht mal so sehr primär darum, dass die Israeliten befreit werden sollen, damit sie frei sind, sondern die Israeliten werden befreit, damit sie dafür frei sind, Gott anzubeten. Weil das ist das, was Moses im Pharao sagt. Lass das Volk ziehen, denn wir müssen in die Wüste ziehen, um Gott ein Opfer darzubringen. Also von Anfang an ist diese Befreiung eine Befreiung zum Gottesdienst sozusagen. Und das ist dann wiederum auch interessant, sagen, die Berufung der Christen ist ja nicht Selbstzweck, sondern die christliche Gemeinschaft ist ja organisiert durch den Gottesdienst. Also das, was Christen primär machen, ist Gottesdienst. Und Gottesdienst hat dann natürlich ganz viele verschiedene Formen und verschiedene Deklinationen. Aber es geht darum, eben das Volk Gottes zu sein. Und wie ist man Volk Gottes? Dadurch, dass man Gott tatsächlich in den Mittelpunkt stellt. Und gut, in den Plagen Ägyptens, das ist dann auch ganz interessant zu sehen, dass eigentlich jede Plage, den Plagen ist vorausgeschickt, dass Gott Moses sagt, über alle Götter Ägyptens halte ich Gericht. Und eigentlich ist jede Plage, hat zu tun mit einer spezifischen ägyptischen Gottheit. Und jede Plage zeigt eigentlich, wie verschiedene Elemente, von denen sich die Ägypter spezifisch oder halt eben die Menschen generell Leben erhoffen, dass gezeigt wird, dass eben das nicht wirklich eine Lebensquelle ist. Ja? Also das allererste Beispiel ist, die erste Plage ist natürlich der Nil, das Wasser, das zu Blut wird. Und der Nil, der in Ägypten als eben die Lebensquelle verehrt wurde, durch diese Plage wird gezeigt, nein, die Lebensquelle ist nicht der Nil. Die Lebensquelle liegt woanders. Und das ist ja auch die Wurzel von dem, ja, was man Idolatrie nennen würde oder halt dem Götzenkult, dass man etwas als göttlich anbetet, was nicht wirklich Gott ist. Und eben diese 10 Plagen zeigen alle, dass es diese verschiedenen Elemente oder Aspekte gibt, die verehrt werden als Lebensquelle, die sich aber herausstellen als nicht wirklich Lebensquelle, sondern eher dann als Quelle von Tod in dem Fall. Und das gipfelt dann in der Nacht der Befreiung, in der den Israeliten aufgetragen wird, ein Lamm zu opfern. Und das Blut des Lammes an die Türpfosten zu schmieren, weil in der Nacht der Zerstörer durch das Land zieht und dass der Zerstörer an den Häusern, die mit dem Blut des Lammes
bedeckt sind, vorbeizieht. Ja, und davon kommt auch der hebräische Name Pessach. Das ist also, dass das Pessachfest kommt von von einem Verb Passach, was sozusagen bedeutet, hinüberspringen eigentlich. Und das hat einen doppelten Sinn, weil einerseits bedeutet das, der Zerstörer, der über das Haus springt, unter Anführungszeichen, also der vorbeizieht, aber gleichzeitig auch das Volk, das aus der Sklaverei in die Freiheit springt. Und darin sehen natürlich nicht nur die Kirchenväter, das ist wiederum im Neuen Testament selbst ganz klar verankert, dass dieser Bezug hergezogen wird, sagen, in der Befreiung aus Ägypten haben wir das Pessachlamm und das Blut des Lammes beschützt vor dem Zerstörer. Und Jesus ist wie das Pessachlamm. Und das wird ja zum Beispiel ganz klar, die Parallele wird ganz klar gezogen in Johannes, wenn er sagt, dass als Jesus am Kreuz stirbt und den beiden Schächern werden ja die Beine gebrochen, damit sie schnell ersticken. Aber als sie dann sehen, dass Jesus schon tot ist, dann werden ihm nicht die Beine gebrochen, sondern nur das Herz durchbohrt. Und Johannes kommentiert, und das, denn es steht geschrieben, es soll kein Knochen an ihm gebrochen werden. Und diese Anspielung ist auf das Pessachlamm. Denn es wird Moses und Aaron gesagt, dass das Pessachlamm eben nicht, dass die Knochen nicht gebrochen werden sollen. Es muss ganz bleiben. Und da wird dann ganz stark diese Parallele gezogen, eben zwischen dem Pessachlamm und Jesus als Lamm Gottes, als Pessachlamm und das Blut, was aus seiner Seite fließt, das uns beschützt, das uns befreit. Und das Volk zieht dann in der Nacht los aus Ägypten und kommt ans Rote Meer. Und das ist dann natürlich, und das ist ja auch eine der Lesungen in der Osternacht, wo auch in der Oration ganz bewusst gesagt wird, dieser Durchzug durch das Rote Meer wird verstanden als ein Bild der Taufe. Denn dieser Durchzug durch das Rote Meer ist, wie soll ich sagen, ein sehr ambivalentes Bild. Oder hier muss man doch etwas weiter ausgreifen. Wasser. Spontan würden wir natürlich sagen, ja, Wasser bedeutet Leben. In der Bibel ist Wasser so ein etwas ambivalentes Symbol. Denn einerseits kann Wasser Leben bedeuten, andererseits kann Wasser aber auch Tod bedeuten. Und das hat damit zu tun, dass im ersten Kapitel Genesis, in der Schöpfung, wird ja beschrieben, wie am zweiten Tag Gott die unteren Wasser von den oberen Wassern trennt. Also es gibt oberes Wasser und unteres Wasser. Und sinnbildlich ist das obere Wasser Regen, was vom Himmel herabkommt, und das ist in der Tat lebensspendend. Das untere Wasser ist Meereswasser und Meereswasser ist nicht trinkbar. Also bedeutet Meereswasser Tod. Und generell bedeutet in der Heiligen Schrift, das Meer wird gleichgesetzt mit Tod. Ja, und darum wird ja auch in der Offenbarung gesagt, dass es in der neuen Schöpfung das Meer nicht mehr gibt, weil es keinen Tod mehr gibt. Und dieser Durchzug durch das Meer bedeutet also zunächst einmal Durchzug durch den Tod. Also, dass es eine ganz klare Erfahrung von Tod gibt und dass sozusagen Erlösung durch den Tod hindurch ist. Also Erlösung ist nicht, weil häufig denken wir ja, Erlösung ist, wenn wir vom Tod bewahrt werden. Und das stimmt. Dafür haben wir in der Heiligen Schrift ganz viele Beispiele, dass man vom Tod bewahrt wird. Und auch in der Kirchengeschichte haben wir so ganz viele Beispiele dafür, ne, für wundersame Heilungen und Eingriffe und vielleicht hat jeder von uns auch so ein bisschen Erfahrung, wo wir wissen, dass Gott uns bewahrt und beschützt hat. Aber das ist dann halt eben nicht Erlösung, das ist Errettung oder eben Erfahrung von Gottes Barmherzigkeit. Aber Erlösung, die eigentliche Erlösung geht durch den Tod hindurch. Und darum ist eben dieses Durchschreiten durch das Meer eben ein Zeichen von zunächst einmal Tod und
auch ganz konkret, denn die Israeliten werden gerettet durch das Meer. Aber die Ägypter, über denen fallen die Wasser ja zusammen und die Ägypter ertrinken im Meer. Das heißt, dieser Durchzug durch das Meer ist ein Bild von Tod und Leben gleichzeitig. Und natürlich ist das dann auch ein gewisses Bild einer Geburt. Ja, da das, die Israeliten durch das Meer hindurch geboren werden, sozusagen als Volk, weil dann nach dem Durchzug durch das Meer kommen die Israeliten ja an den Berg Sinai. Und da, wir haben vorhin angespielt auf die Fastenzeit und wir im römischen Ritus beginnen wir die Fastenzeit für 40 Tage und wir rechnen ja die 40 Tage von Aschermittwoch bis Mittwoch der Karwoche mit Ausnahme der Sonntage und eben um auf 40 Tage zu kommen. Und diese 40 Tage spielen an auf die 40 Jahre der Israeliten in der Wüste. Natürlich auch auf die 40 Tage, die Jesus in der Wüste gefastet hat. Aber die 40 Tage Jesu in der Wüste wiederum sind eine Anspielung auf die 40 Jahre der Israeliten in der Wüste. Aber es gibt dann eine zweite Zeiteinheit. Das sind die 50 Tage der Osterzeit. Die wir rechnen von Ostersonntag bis Pfingstsonntag. Ja, und Pfingsten kommt ja vom griechischen Namen Pentecostes Hemera, der 50. Tag. Also es ist der 50. Tag nach Ostern, also beziehungsweise die Vollendung der siebten Woche nach Ostern. Und warum ist das wichtig? Denn die Israeliten werden aus Ägypten befreit und nach dem Durchzug durch das Meer kommen sie zum Berg Sinai und am 50. Tag nach dem Auszug aus Ägypten wird am Berg Sinai der Bund Gottes mit dem Volk geschlossen. Und da entsteht eigentlich das Volk Israel als Volk in dem Sinn, dass dem Volk eine Verfassung gegeben wird und dass, wie soll ich sagen, das, was vorher ein loser Bund von verschiedenen Stämmen und Clans zu einem geordneten Volk wird. Aber das Interessante ist eben die Verfassung, die dem Volk gegeben wird. Also der Bundesschluss am Berg Sinai, der anfängt in der Mitte des Buch Exodus, das ganze Buch Levitikus und eine gute Hälfte des Buches Numeri. Und dann im Buch Deuteronomium wird das alles noch einmal aufgegriffen und zusammengefasst. Die Verfassung des Volkes Israels dreht um den Gottesdienst. Also es stimmt, dass es natürlich auch Regeln gibt für, also soziale Regeln und zivile Regeln und so weiter. Aber der große, große, große, große Mehrteil der Texte vom Bundesschluss handeln von der Stiftshütte, also von dem Heiligtum, das die Israeliten errichten sollen, handelt von der Priesterschaft, handeln von den Opfern und davon, wie Gott verehrt werden soll. Denn das Volk Israel wird nicht einfach nur als irgendein Volk konstituiert, sondern als Volk Gottes. Das heißt, dass Gott in der Mitte dieses Volkes ist. Und das ist auch das, was Gott sagt, wenn er Moses die Anleitungen gibt für die Stiftshütte. Er sagt, ich werde inmitten meines Volkes ja wohnen, sagen wir mal so. Und das ist wiederum etwas, was Johannes aufgreift im ersten Kapitel des Evangeliums. Der Vers, den wir normalerweise übersetzen mit und das Wort ist Fleisch geworden und hat mitten unter uns gewohnt, was sich so ein bisschen neutral anhört für moderne Ohren. Wenn wir den griechischen Text lesen, ist es sehr interessant, weil was Johannes sagt, ist eigentlich wortwörtlich, das Wort ist Fleisch geworden und hat mitten unter uns gezeltet. Und die Anspielung hier ist auf die Stiftshütte, also auf das Zelt, das tragbare Heiligtum, was die Israeliten am Berg Sinai errichtet haben, was die Wohnung Gottes inmitten seines Volkes ist. Und das heißt, dass
dass das Volk durch die Wüste zieht und Gott sozusagen mit seinem Volk durch die Wüste zieht. Und Johannes der Evangelist sagt, ja, das, was Gott da gemacht hat im Exodus, inmitten seines Volkes wohnen und mit dem Volk umherziehen, das ist ja genau das, was er in Jesus gemacht hat. Dass er als Mensch unter uns wohnt und mit uns zieht. Und da ist es dann auch wiederum interessant, dass das lateinische Wort, womit eben dieses Zelt übersetzt wurde, Tabernakel ist. Und wenn wir halt in unseren Kirchen vom Tabernakel sprechen, also der Ort, wo wir das Allerheiligste aufbewahren, dann ist die Anspielung eigentlich darauf, zu sagen, wie Gott im Exodus in der Stiftshütte gegenwärtig war und wie Gott im Jerusalemer Tempel gegenwärtig war, so ist jetzt und wie Gott im Mensch geworden ist, so ist in der Eucharistie genau dieser Gott gegenwärtig. Und darum nennen wir eben das den Ort, wo wir das Allerheiligste aufbewahren, Tabernakel. Und es ist dann auch wichtig, uns bewusst zu sein, der Gegenwart Gottes. Und ich denke, das ist etwas, was wir leider häufig so in unseren Kirchen so ein bisschen vergessen, weil wir häufig, also gut, ich denke jetzt gerade vor allem an die römischen Kirchen. Vielleicht ist es in Deutschland anders, aber dass das halt, wenn wir uns zum Gottesdienst treffen und so, der gemeinschaftliche Aspekt sehr stark ist. Und das ist auch gut und das ist auch schön, ne, dass man sich freut, sich zu treffen und sich zu begrüßen und sich auszutauschen und so weiter und so fort. Und das ist alles gut und richtig. Aber es wäre dann doch wichtig, uns dann auch gewahr zu werden, dass ein kirchlicher Raum nicht nur ein Treffpunkt ist, sondern auch der Ort der Gegenwart Gottes, insofern ein Tabernakel vorhanden ist mit dem Allerheiligsten. Und ja, und dem auch dementsprechend Achtung zu schenken.

0: Sus cepit Israel puerum suum. Die Sequenz aus dem Magnificat, dem Lobgesang Mariens aus dem Lukasevangelium. Er nimmt sich seines Knechtes Israel an und denkt an sein Erbarmen. Einer der klassischen Verse, die eine Brücke schlagen vom Alten, die Verheißungen an Abraham, zum Neuen Testament, die Geburt Jesu. Der Knecht Israel, man denkt sofort an den Gottesknecht beim Propheten Jesaja, das zentrale Vorausbild für den leidenden und sterbenden Jesus Christus. Und natürlich, dass er nimmt sich seines Knechtes Israel an, sus cepit, das Annehmen, Gott als jemand, der sein Volk stützt. Durchaus lesbar als ein Hinweis auf den Auszug Israels aus Ägypten. Wir sind heute im Gespräch mit dem römischen Priester Pfarrvikar Raphael Starnitzky vom römischen Kardinal-Beer-Zentrum für Judaistik. Wir sprechen über das Verhältnis von Altem und Neuem Testament. Genauer, wir blicken auf die Exodus-Erzählung, Israels Auszug aus der Gefangenschaft in Ägypten, wie wir sagen, und der Einzug in das gelobte Land. Dieses Ereignis, diese Ereignisse in ihrer Verknüpfung mit der Erlösungstat Jesu Christi, seinem erlösenden Leiden, Sterben, Auferstehen, in der unmittelbaren Verknüpfung mit der Kirche, die nicht ohne Grund über das ganze Kirchenjahr hindurch und ganz besonders etwa in den Kar- und Ostertagen in den liturgischen Texten diese Ereignisse zum Beispiel am Gründonnerstagabend und in der Osternacht gegenwärtig werden lässt. Don Raphael, bei all dem, es gibt so vieles, was wir jetzt dazu besprechen, noch besprechen könnten, und wir werden das auch weiterhin tun in dieser Reihe. Ich will vielleicht ein paar Aspekte nochmal herausgreifen, jetzt ganz am Schluss, wo Sie uns nochmal darauf hingewiesen haben, wie sehr diese Geschichte Gottes mit seinem Volk in uns, in der Kirche präsent ist. Also wenn zum Beispiel, schauen wir auf die Lesungen der Osternacht, wo dann gerne mal auch in der Liturgie, weil es halt so viele sind, gerne mal ausgewählt wird und dann sucht man sich drei raus, und bei einer Lesung, beim Durchzug durch das Rote Meer zum Beispiel, da liest man in den Direktorien, wie das heißt, diesen gottesdienstlichen Ordnungen der Diözesen, das ist aber Pflicht. Also die Lesung nehmt ihr bitte nicht raus, die lasst ihr nicht weg, die ist wirklich Pflicht. Wenn die Kirche das tut, dann macht sie das, Verhältnis Erstes Testament, Erster Bund, Zweiter Bund, Neuer Bund, Altes, Neues Testament. Wenn die Kirche auf diesen Lesungen beharrt, wo sie ja auch sagt, dass im Wort Gottes, in der liturgischen Verkündigung des Wortes Gottes, mehr passiert, als bloß eine Geschichte erzählt wird. Ich erinnere mich mal, da war doch auch was irgendwie mal so darauf hingedeutet hat. Wir stellen uns dann, wenn wir in der Osternacht das hören, stellen wir uns unmittelbar dem eigenen Anspruch nach, die Kirche, die Christen, die Getauften, stellen sich unmittelbar in diese Geschichte Gottes mit seinem Volk, in die Geschichte Israels, in das Heilsgeschehen, wo es bei der Befreiung, dem Auszug aus Ägypten, dem Exodus, eben nicht einfach darum ging, denen geht's schlecht, die Ägypter behandeln die schlecht, ich nehme die mal da raus, die sollen keine Sklaven mehr sein, denen soll's besser gehen, ich will denen irgendwie ein besseres Leben in diesem gelobten Land dann geben, sondern es geht schon damals in diesem großen Marke des Exodus geht es genau darum, worum es uns in Jesus Christus auch geht, nämlich in die wirkliche, betende, gottesdienstliche, ganzheitliche, hat man früher gesagt, Beziehung mit Gott, Leben mit Gott, wie wir bei Radio Horeb sagen. Das geht sozusagen eins zu eins durch, unserem Anspruch nach.
1: Ja, und ich denke jetzt auch ganz generell gesprochen, da gibt es vielleicht für uns so einen gewissen Kurzschluss. Also das ist jetzt stark vereinfacht, aber der tätige Ausdruck der Nächstenliebe war ja immer ein grundlegender Bestandteil des Christentums. Und daraus haben sich ja auch über die Jahrhunderte, bzw. Jahrtausende, die ganzen verschiedenen Wohltätigkeitsformen herausgebildet, die es ja gegeben hat und immer noch gibt in der Kirche. Und es ist auch, und das ist ja auch Teil, wie soll ich sagen, der biblischen und auch alttestamentlichen Lehre, sich um die Armen zu kümmern, sich um die Kranken zu kümmern und so weiter und so fort. Und das ist alles, wie gesagt, grundlegend und wichtig. Allerdings glaube ich, dass wir so in den letzten Jahrzehnten so ein, es gibt eine sehr subtile Versuchung, diese ganze Ausdrücke der tätigen Nächstenliebe, die wie gesagt grundlegend sind und wichtig sind, irgendwie als Selbstzweck zu verstehen. Ja, dass die Kirche dann sozusagen zu einer gewissen Wohltätigkeitsorganisation wird, weil man irgendwie unbewusst denkt, na ja, weil Wohltätigkeit irgendwie Selbstzweck ist. Und das ist gefährlich, denn das greift ein bisschen zu kurz. Wie gesagt, also ich benutze einfach das Wort Wohltätigkeit, das ist wahrscheinlich jetzt nicht der beste Ausdruck, aber es ist wichtig, ne, wie gesagt, sich um die Kranken zu kümmern, sich um die Armen zu kümmern. Es ist wichtig, positiv in der Gesellschaft zu wirken und so weiter und so fort. Aber eben nicht als Selbstzweck und nicht als bloße Philanthropie, sondern als Ausdruck der Liebe Gottes und um die Gegenwart Gottes in diese Welt zu bringen und um selber auch in dieser Gegenwart zu leben. Und ich glaube, da haben wir zumindest in der westlichen Welt in den letzten Jahrzehnten so ein bisschen ein Problem, dass wir das so ein bisschen aus dem Blick verloren haben. Ja, und denken, ja, weil es eben gut ist, Gutes zu tun, dass das irgendwo schon ausreichend ist. Und dass dann häufig eben diese gelebte Nächstenliebe ein bisschen austrocknet. Weil, ja, wenn wir einfach nur agieren, wie irgendeine, ja, wie irgendein Wohltätigkeitsverband, dann, ja, dann trocknet das sehr schnell aus. Ja. Natürlich trägt Gott uns tätige Nächstenliebe auf und wir tun sehr gut daran, diese auch wirklich in allen Aspekten und allen Kontexten zu leben. Aber halt eben aus diesem Blick heraus, dass das ein Teil davon ist, Volk Gottes zu sein. Und dass die tätige Nächstenliebe in Gott ihren Ursprung hat und dann auch, wie soll ich sagen, zu Gott zurückführt irgendwie.
0: Und dass eben unser Kultus zum Beispiel, wie wir sagen, also unser Gottesdienst, unsere Liturgie, nicht irgendetwas Beiläufiges ist, ein nettes Add-on, wie wir heutzutage sagen, sondern dass wir auch mit dem Blick eben auf den Exodus, auf diese alttestamentlichen Texte, der Einzug, die ins gelobte Land, die Landnahme, die Landgabe, das ist es, worauf es Gott tatsächlich ankommt. Durch die Geschichte Israels hindurch, sozusagen, richtet eure ganzen Herzen auf mich. Und lasst euch nicht, geratet nicht auf die Abwege, auf die falschen Götter, wie wir dann sagen in der Tradition, sondern ich bin der wahre Gott, ich bin euer Gott, ich habe euch erwählt und das will ich sozusagen. Ich erweise euch nicht irgendeine Wohltat, weil ich so ein Gönner bin oder so, sondern weil ich eure Zuwendung will. Ich will eure, sozusagen, das ist der Ausdruck, das, was wir dann später so mit der Liebe auch nennen. Gott ist die Liebe. Er will, dass diese Liebe sich sozusagen vollständig Bahn bricht.
1: Ja, und da ist es auch wichtig, Sie haben jetzt gerade ein sehr wichtiges Konzept angesprochen, das ist das Konzept der Erwählung, was für uns ja auch ein problematisches Konzept sein kann, weil für uns hört sich Erwählung vielleicht so ein bisschen negativ an, ne? Weil es hört sich so undemokratisch an und wenn Erwählung, dann sind nicht alle gleich und das ist dann ja auch schlecht und so weiter und so fort. Und da kann man eben sehr leicht missverstehen, was Erwählung eigentlich bedeutet. Denn Erwählung in der Heiligen Schrift bedeutet nicht zu sagen, dass jemand besser ist als jemand anders. Sondern die biblische Erwählung ist immer zu, man wird erwählt für einen, zu einem Dienst für die anderen. Ja, und das fängt zum Beispiel schon damit an, dass mit der Erwählung Abrahams, dass Gott ganz ausdrücklich sagt, dass er Abraham erwählt, damit er seiner Nachkommenschaft den Weg der Gerechtigkeit lehrt. Das heißt, die Erwählung, die biblische Erwählung oder auch eben die Erwählung des Volkes Israels ist nicht, um zu sagen, ja, hier gibt es halt einen Liebling und alle anderen und der Liebling hat immer recht, weil er der Liebling ist und alle anderen werden einfach beiseite gestellt, sondern es ist immer eine Erwählung für die anderen. Und wie gesagt, Abraham wird erwählt, damit er seinen Nachkommen den Weg der Gerechtigkeit lehrt. Und diese Nachkommenschaft wiederum soll den Völkern den Weg der Gerechtigkeit lehren. Und das Volk Israel wird erwählt als Volk Gottes, das Volk, das Gott anbeten soll, das Gott verkündigen soll und den anderen Völkern eben diesen Gott auch, wie soll ich sagen, ja, verkündigen soll. Und auch, und das ist zum Beispiel jetzt für uns auch in der Kirche ein, ich glaube, ein ganz brennendes Thema, wenn wir von Berufung sprechen. Ja, und das ist ja auch etwas, womit sich sehr viele heutzutage schwer tun. Und Klerikalismus ist ja so ein Schlagwort. Das ist, warum soll es einen Unterschied geben? Oder warum soll es überhaupt ja, einen geweihten Klerus geben und so weiter? Und das ist ja alles nicht gleichberechtigt und so weiter und so fort. Aber da ist es dann auch wiederum wichtig, glaube ich, zu sehen, dass auch, soll ich sagen, Berufung, und das ist ja auch, das sagen wir ja im Hochgebet, ne? Wenn wir beten für die Bischöfe, für die Priester, die Diakone und alle, die zum Dienst in der Kirche berufen sind. Und das ist eben der Punkt, dass Bischof, Priester, Diakon und so weiter an und für sich nicht als Machtposition gedacht ist, sondern als Dienst. Dass es historisch bis in unsere Tage als Machtposition ausgeübt wird und dass Macht auch missbraucht werden kann, das stimmt natürlich, aber das ist ein ganz anderes Thema. Der grundlegende Punkt ist der, dass Erwählung ist Erwählung zum Dienst, nicht Erwählung zum Selbstzweck.
0: So wie Mose auch, könnte man ihm auch eine gewisse Machtposition zuschreiben als der Erste, der da vorangeht während des Exodus. Aber das alles ist Dienst am Volk.
1: Ganz genau, ganz genau. Und das ist eigentlich so ein Thema, was sich eben durch die ganze Heilige Schrift durchzieht. Und das ist dann eben auch das Problem, was sehr stark thematisiert wird, nicht im Exodus, aber später, wenn im Volk Israel die Monarchie entsteht. Und das ist ja am Anfang ein großes Problem in den Büchern Samuel, dass die Israeliten einen König wollen. Und der Prophet Samuel sagt, nein, das geht nicht, weil ihr habt schon einen König und das ist Gott und wir sollen eben nicht ein Volk wie die anderen Völker sein und so weiter und so fort. Und Gott sagt Samuel, ja, nein, wenn die Israeliten einen König haben wollen, dann können sie einen König haben, aber der König Israels soll nicht sein wie die Königen der anderen Völker. Und er gibt dann eine ganze Reihe von Anleitungen, die zeigen, dass eben die Rolle des Königs in Israel eben nicht die sein sollte, das Volk auszubeuten und über das Volk zu herrschen, sondern eben ein Dienst sein sollte am Volk, das Volk zu lehren, zu unterweisen, in der Treue zum Bund, für das Wohl des Volkes zu sorgen und so weiter. Und die große Tragik, wie soll ich sagen, der Monarchie in Israel ist ja eben die, dass es einige Könige gibt, die dann wirklich diesem Ideal entsprechen und dann ganz viele, die dem Ideal nicht entsprechen. Und das führt dann ja zum Zusammenbruch der Monarchie in Israel. Also das ist eben ein Thema, was sich durch die Heilige Schrift und bis ins Neue Testament hineinzieht, zu sagen, Erwählung ist Erwählung zum Dienst. Und natürlich gibt es einige Positionen, in denen ein Dienst, die als Dienst gedacht sind, die aber de facto auch bedeuten, Macht auszuüben. Und diese Macht kann missbraucht werden. Und das führt dann zu schwerwiegenden Konsequenzen. Aber, und wie gesagt, das sieht man selbst im Neuen Testament, weil also auch, wenn wir schauen, so in die Apostelbriefe, im Johannesbrief, im dritten Johannesbrief, wird es ja ganz konkret thematisiert, dass es da eine Gemeinde gibt und der Gemeindevorsteher, sich da so ein bisschen daneben benimmt. weil eben seine Position eigentlich die des Dienstes ist, aber er übt sie eben nicht als Dienst aus.

Höre Israel, der Herr unser Gott, der Herr ist einzig. Liebe ihn, deinen Gott, mit der Urmacht des Herzens, mit all deiner Lebendigkeit und mit der ganzen Kraft, die du bist. Höre, du sein Volk, höre. Und du, erzähle deinen Kindern, wovon dein Herz voll ist. Erzähle, wenn du in deinem Hause sitzest und wenn du gehst auf den Straßen, wenn du dich hinlegst zur Nacht und wenn am Morgen du aufstehst. Und frag dich morgen dein Kind, was ist das, sein Wille, den er euch gebot? Dann sag deinem Kind, Sklaven waren wir unter dem Gottkönig in Ägypten. Da hat er uns mit starker Hand herausgeführt, um uns dieses Land zu geben, das er den Vätern verheißen hat. Höre, du sein Volk, höre.

0: Die Exodus-Erzählung im Alten Testament. Der Auszug Israels aus Ägypten, die Landnahme, die Landgabe des gelobten, verheißenen Landes, diese Heilsereignisse der Heilsgeschichte Gottes mit seinem erwählten Volk als Urbilder, als Vorbilder in dieser Heilsgeschichte, die ihren Höhepunkt in Jesus Christus findet und im Leben der Kirche gegenwärtig ist und deswegen ganz herausragend an bestimmten liturgischen Zeiten, zum Beispiel in den Kartagen in der Liturgie, erklingt, zum Beispiel in der Osternacht. Wir waren in dieser Sendung im Gespräch mit Pfarrvikar Raphael Stanitzky. Raphael Stanitzky ist Priester der Diözese Rom, er ist in der Pfarrseelsorge tätig und er forscht und lehrt am römisch-vatikanischen Kardinal-Bea-Zentrum, das akademische Zentrum im jüdisch-christlichen Dialog an der päpstlichen Universität Gregoriana. 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Don Raphael Stanitzky in Rom. Wir hätten noch so viel zu besprechen. Wir müssen auf die Uhr schauen und vielen Dank, vergelt's Gott, dass Sie sich wieder die Zeit für uns genommen haben. Wir haben so viel dazu gelernt und damit das auch wirklich in uns ankommt, gerade auch, wenn wir in Zeiten wie der Fastenzeit, wenn wir in Liturgien wie der Osternacht, wenn wir in Zeiten wie der Osterzeit und über das ganze Kirchenjahr hindurch die alttestamentlichen Texte hören, wenn wir selber die Heilige Schrift, die Geschichte Gottes mit uns, mit dem Volk, das er sich auserwählt hat, wenn wir das lesen, betrachten, meditieren und dann immer weiter auch in unser Leben mit Gott hineinwirken lassen. Wenn wir dafür von Ihnen noch gescheite geistliche Unterstützung bekommen könnten, sprich den Segen. Sie sind ein geweihter Priester, deswegen müssen wir Sie zum Ausgang der Sendung um den Segen bitten.
1: Aber wirklich gerne doch. Der Herr sei mit euch.
0: Und mit deinem Geiste.
1: Ich segne und behüte euch, der mächtige und gütige Gott, der Vater und der Sohn und der Heilige Geist.
0: Amen.
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